0: bis zu 26 Grad. 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
2: Die A5 Frankfurt Richtung Karlsruhe ist zwischen Heppenheim und Hemsbach wegen einer Baustelle bis 6 Uhr früh gesperrt. Die Umleitung führt über die U86. Die A14 Magdeburg-Schwerin ist zwischen Kreuz Magdeburg und Dahlen-Warsleben in beiden Richtungen wegen Bauarbeiten bis ca. 5 Uhr früh gesperrt. Die A40 Essen Richtung Duisburg ist zwischen Essen Zentrum und Essen Holsterhausen wegen Wartungsarbeiten im Ruhr-Schnellwegstunnel gesperrt. Die A44 Essen Richtung Düsseldorf ist zwischen Dreieck Fellbad Nord und Hetterscheid wegen Bauarbeiten bis Mitte Oktober gesperrt. Die A59 Dienstlaken Richtung Duisburg ist zwischen Duisburg-Marxloh und Kreuz Duisburg-Nord nach einem Unfall gesperrt. Die A71 Suhl Richtung Erfurt ist zwischen Stadt Ilm und Arnstadt Süd wegen Wartungsarbeiten bis ca. 6 Uhr morgens gesperrt. Und die A111 in Berlin Richtung Dreieck Oranienburg ist zwischen Weidmannslusterdamm und Schulzendorfer Straße wegen einer Nachtbaustelle bis ca. 5 Uhr morgens gesperrt. Fahren Sie vorsichtig und kommen Sie gut an.
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2: Von NDR Info in Hamburg mit Alex Grantl. Hallo und schön, dass Sie dabei sind. Erschreckend hoch, so hat es Bundesinnenminister Dobrindt von der CSU ausgedrückt. Und gemeint hat er die Zahl sexueller Übergriffe auf Kinder und Jugendliche. Denn die Polizei hat im letzten Jahr mehr sexuelle Gewalt gegen Minderjährige registriert. Deutlich mehr als vor 5 Jahren. Das zeigt das neue Bundeslagebild über Sexualdelikte des Bundeskriminalamts. Das wurde am Dienstag vorgestellt. Den Anstieg sexueller Gewalt, den bemerken auch Betroffenenorganisationen. Aus Berlin, Dietrich Karl Meurer.
3: Seit mehr als 40 Jahren berät und unterstützt der Berliner Verein Wildwasser Opfer sexualisierter Gewalt. Jetzt beobachten die Beraterinnen, die ihren Namen nicht nennen wollen, gerade mit Blick auf Mädchen und Jugendliche eine deutliche Veränderung.
4: Wir haben viel, viel mehr Anfragen, können wir zum einen sagen. Wir können auch sagen, dass die digitalisierte sexualisierte Gewalt deutlich zugenommen hat.
5: Wir haben viel eher zu tun mit Videos, die kursieren, zum Beispiel an Schulen oder in Klassenchats oder mit Fotos, auch mit Erpressung, die darüber erfolgt.
3: Dies spiegelt sich auch wieder im nun vorgestellten Bundeslagebild. Es untersucht sexuellen Missbrauch von Kindern und Jugendlichen sowie Straftaten mit Kinder- und jugendpornografischen Inhalten. Der Präsident des Bundeskriminalamts, Holger Münch, erläutert.
6: Wir sehen eine Zunahme der Bedeutung des digitalen Raums. Hier spielen auch Grooming-Sachverhalte eine große Rolle. Will heißen, Minderjährige, die gezielt angesprochen werden, eine Vertrauensbeziehung aufgebaut werden soll, um einen sexuellen Missbrauch vorzubereiten.
3: Missbrauchstaten ohne direkten Körperkontakt haben deutlich zugenommen. Auch Straftaten mit jugendpornografischen Inhalten erreichten einen neuen Höchststand. Ursache dafür ist unter anderem künstliche Intelligenz. Sie erleichtert das Erstellen, Verändern und Verbreiten von Bildern und Videos. Münch sagt, die Gesamtzahl der registrierten Missbrauchsfälle stieg ebenfalls.
6: Hier haben wir 2025 20.051 Fälle von Opfern des sexuellen Missbrauchs Minderjähriger verzeichnet. Das ist ein Anstieg von knapp 5%.
3: Die Täter sind überwiegend Männer. Das Lagebild beruht auf Daten der polizeilichen Kriminalstatistik. Ergänzt wird es durch Hinweise des US-Zentrums NCMEC, das Meldungen zu Missbrauchsdarstellungen im Netz sammelt und an Strafverfolger weiterleitet. Im letzten Jahr erhielt das BKA mehr als 220.000 entsprechende Meldungen. Im Lagebild erfasst sind allerdings nur bekannt gewordene Straftaten, das sogenannte Hellfeld. Darauf verweist Bundesinnenminister Alexander Dobrindt, CSU.
7: Wir gehen von einem hohen Bereich Dunkelfeld auch aus, den wir nicht beziffern können, der aber nach unserer Einschätzung auch noch mal deutlich das, was wir im Hellfeld sehen, übersteigen könnte.
3: Im Kampf gegen sexuellen Missbrauch von Kindern und Jugendlichen setzt Dobrindt auf mehr internationale Zusammenarbeit, künstliche Intelligenz, eine stärkere Präsenz der Ermittler im Netz und die von der Bundesregierung auf den Weg gebrachte IP-Adressenspeicherung. Die unabhängige Missbrauchsbeauftragte Kerstin Klaus dringt zudem auf schärfere Gesetze. Etwa gegen das Cybergrooming, also die Anbahnung sexueller Kontakte über das Internet, und Sextortion, die sexuelle Erpressung mit intimen Bildern.
8: Cybergrooming muss strafbar sein, egal ob es ein Kind oder einen Jugendlichen trifft. Sextortion muss über einen eigenen Sexualstraftatbestand erfasst und ermittelt werden können.
3: Beim Berliner Verein Wildwasser, der sich um Opfer sexuellen Missbrauchs kümmert, hofft man unterdessen darauf,
5: dass eine Haltung auch in unserer Gesellschaft entsteht, dass übergriffiges Verhalten nicht okay ist.
3: Und setzt dabei auf mehr Prävention und Aufklärung.
2: Der Bericht von Dietrich Karl Meurer und soweit der Blick in diese neue Statistik. So eine Statistik kann aber natürlich nur die Straftaten zeigen, die der Polizei auch bekannt gemacht wurden. Dazu zählen in diesem Fall auch versuchte Straftaten. Aber im Bericht selbst steht, dass von einem erheblichen Dunkelfeld auszugehen ist. Also von einem großen Bereich, in dem unklar ist, wie viele weitere Fälle es womöglich noch gibt. Der Deutsche Kinderschutzbund, der hat sich mit diesem Dunkelfeld beschäftigt und eine erste bundesweite und repräsentative Studie unterstützt. Darüber hat meine NDR-Kollegin Nina Zimmermann mit Daniel Grein gesprochen, dem Bundesgeschäftsführer des Kinderschutzbundes. Und sie hat ihn gefragt, wie viel größer das Dunkelfeld ist.
9: Also man kann nicht sagen, wie groß es ist, deswegen ist es ja ein Dunkelfeld. Es ist nur wichtig, gerade bei dem Thema sexualisierte Gewalt, dass wir davon ausgehen müssen, dass wir ein sehr viel größeres Dunkelfeld haben als das Hellfeld, also das, was der Polizei bekannt ist. Das hat mit ganz verschiedenen Faktoren zu tun, nämlich sowas wie Scham, manche Sachen werden nicht angezeigt, es befinden sich Sachen in der Grauzone oder nicht beweisbar etc. Aber gerade hier ist es wichtig, immer wieder deutlich zu machen, die Zahlen, die der Polizei bekannt sind, sind eigentlich der Spitze des Eisbergs.
10: Hinter den Zahlen stehen ganz unterschiedliche Taten. Welche Unterschiede sind für die Einordnung besonders wichtig?
9: Also wir sehen ja ganz verschiedene Arten von Gewaltformen, die jetzt auch im Bundeslagebild abgebildet worden sind. Sexueller Missbrauch, das Herstellen von kinderpornografischen Inhalten, von jugendpornografischen Inhalten, von Ausbeutung, Erpressung etc. Ich glaube, wichtig ist für uns zu sehen, hinter all dem steht, dass junge Menschen, Kinder und Jugendliche durch sexuelle Taten missbraucht werden, die bei denen hängen bleiben, wo die Einzelfälle wirklich dramatisch sind. Und deswegen müssen wir dem ganzen Bereich, egal welchem Straftatbestand das zuzuordnen ist, wirklich hohe Aufmerksamkeit widmen und gesamtgesellschaftlich auch immer was dagegen vornehmen.
10: Was kann man gesamtgesellschaftlich dagegen vornehmen?
9: Die Gesellschaft muss vor allem hinschauen und ich glaube, es ist wichtig, deutlich zu machen, dass dieses Hinschauen auch zu einem erhöhten Anzeigeverhalten führt, dass dieses Ernstnehmen von Kindern und Jugendlichen in einer Situation auch einfach besser wird, wenn wir das Thema ernst nehmen. Und vieles von den Zahlen spiegelt sich auch sicher darin wider, dass wir auf einmal Themen, die auch schon lange da sind, auf einmal ernster nehmen und auch zur Anzeige bringen, dass wir als Gesellschaft uns klar machen, wir sind nicht der Hort der Seligkeit, sowas passiert in unserem Umfeld. Und das ist, glaube ich, schon ganz wichtig. Und dann müssen wir schauen, was muss man noch tun in der Ermittlung und im Strafrecht etc.
10: Das Lagebild zeigt ja auch, dass viele Betroffene die Täter kennen, weil es im Umfeld passiert. Und wenn Sie auf die Gesellschaft sich gerade beziehen, wie gut sind denn Schulen, Kitas, die Sportvereine inzwischen aufgestellt, um so eine sexualisierte Gewalt, eine Bedrohung zu erkennen, vielleicht sogar zu verhindern?
9: Ich glaube, das kann man nicht über einen Kamm scheren, aber dass der Ausbau von Schutzkonzepten, und das propagieren wir ja sehr deutlich, der nimmt zu und wir müssen quasi über Schutzkonzepte auch eine kulturelle Veränderung dieses Hinschauens und dieses Vorbereitetseins etablieren. Und wir sehen auch im Bundeslagebild, dass Institutionen, Organisationen, wo es passiert, einen kleinen Teil einnimmt, einen wichtigen. Deswegen müssen wir mit Schutzkonzepten etc. agieren. Aber auch der familiäre Bereich, da können wir nicht mit Konzepten reingehen. Der spielt nach wie vor eine große Rolle. Also Freunde und Familie als Bereich des Missbrauchs, den dürfen wir bei aller Debatte, die wir dann sicher auch über das Digitale führen, nicht ausblenden. Und da müssen wir aufmerksam bleiben.
10: Was müssen denn Erwachsene vielleicht auch lernen, um Warnsignale früher zu erkennen?
9: Kinder ernst nehmen, glaube ich, ist das Allerwichtigste in all diesen Kontexten. Kinder müssen sprachfähig gemacht werden, müssen sagen können, dass ihnen irgendwas passiert. Und wenn solche Anzeichen kommen, darf man das nicht abtun. Das ist ja ganz häufig so in Täterstrategien, dass Täter sehr nette Menschen sind, die gut sozialisieren können, die gut eingebunden sind in Gemeinschaften. Und wenn Kinder dann mit Unwohlseinsgefühlen kommen, wird das schnell abgetan, als kann ja eigentlich gar nicht sein. Das ist sicher missverstanden worden. Und wir müssen immer in diesem ganzen Kontext lernen, Kinder und ihre Bedürfnisse und Interessen ernst zu nehmen, gerade in so schwierigen Fällen.
10: Wo sehen Sie denn momentan so die größte Lücke im Kinderschutzbund? Ist es die Präventionsarbeit, die Aufklärungsarbeit, also was wir im Grunde jetzt auch machen? Ist es die Strafverfolgung oder vielleicht auch die Unterstützung von Betroffenen?
9: Ich würde fast sagen, alles drei. Die Unterstützung von Betroffenen, wenn wir mal hinten anzufangen, da brauchen wir einfach eine Infrastruktur. Wir brauchen Beratungsstellen, wir brauchen Angebote, wir brauchen eine Kinder- und Jugendhilfe, die handlungsfähig ist und gut ausgebaut ist. Und da dürfen wir uns jetzt halt nicht in der Diskussion um Kürzungen und Sparmaßnahmen irgendwie dem Kraftfaktischen von kommunalen Haushalten ergeben, sondern müssen gerade bei solchen Zahlen sehen, wir haben hier Not im Land an verschiedenen Stellen. Und deswegen brauchen wir eine gut ausgebaute Kinder- und Jugendhilfe. Wir brauchen aber auch bei der Strafverfolgung Strafverfolgungsbehörden, die das können, die gut und personell gut aufgestellt sind. Der BKA-Präsident hat heute gesagt, dass viele LKAs, die das ja ermitteln, an der Belastungsgrenze arbeiten, was die Mengen des Materials angeht. Also das ist natürlich schwierig. Dann noch, das Material wird nicht weniger werden. Durch KI wird das immer mehr werden. Also wir brauchen einfach eine gute Ausstattung an allen Stellen, die sich um die Kinder kümmert, aber auch um die Strafverfolgung.
2: Das sagt Daniel Grein, der Bundesgeschäftsführer des Deutschen Kinderschutzbundes. Die Zeit, es ist 2.14 Uhr.
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2: Sozialer, effizienter und fokussierter. So soll die neue Heizungsförderung sein. Jedenfalls beschreibt das Bundeswirtschaftsministerium sie so. Die neuen Förderregeln, die gelten seit Dienstag. Wer also plant, eine neue, klimafreundliche Heizung einzubauen, der kann wieder Förderanträge stellen. Die Förderbank KfW hat das Antragsportal entsprechend angepasst. Im letzten Jahr war die Wärmepumpe zum ersten Mal die beliebteste Heizungsart in Deutschland. Ob das so bleibt, das ist allerdings offen. Unser Reporter Thomas Carlos, der wollte wissen, was die neuen Regeln für Hausbesitzer bedeuten und hat dazu einen Heizungsbauer aus Nordrhein-Westfalen begleitet.
11: Niklas Rossbach werkelt im Keller des Einfamilienhauses im Mönchengladbacher Stadtteil Fenn. Hier unten steht das Innenteil der Wärmepumpenanlage, die der Heizungsinstallateur einbaut. Die Außeneinheit steht vor dem Haus im Vorgarten. Das Ehepaar Rose hat sich nach dem Hauskauf nach reiflicher Überlegung für eine Wärmepumpe entschieden, erzählt Florian Rose.
12: Wir hatten in dem Haus, als wir das gekauft haben, noch eine alte Ölheizung und die hat nicht wirklich eine Zukunft gehabt. Schon ein Nebenaspekt ist, wir hatten praktisch einen Öltank mit 9000 Litern. Das ist ein ganzer Raum, der jetzt frei geworden ist, wo jetzt die Waschmaschine zum Beispiel drin steht. Und so ist es eigentlich einfacher für uns gewesen.
11: Grundsätzlich sei die Wärmepumpe für viele Hausbesitzer die beste Lösung, sagt Heizungsfachmann Niklas Rossbach.
13: Der Hauptvorteil der Wärmepumpe liegt darin, dass sie klimafreundlich ist. Sie kommt ohne fossile Energieträger aus wie Gas oder Öl. Und der zweite Vorteil liegt darin, dass der Einbau einer Wärmepumpenanlage vom Staat gefördert wird.
11: Für Haus- und Wohnungsbesitzer, die ihre alte Heizungsanlage gegen eine Wärmepumpe austauschen möchten, gelten allerdings ab sofort neue Förderrichtlinien. Die Zuschüsse bleiben zwar bestehen, werden aber anders gestaffelt. Für manche Hausbesitzer wird die Förderung üppiger, für andere nimmt sie ab. Heizungsexperte Rossbach.
13: Am meisten profitieren von den Änderungen einkommensschwacher Haushalte, da diese extra gefördert werden. Einkommensboni. Die sind gestaffelt bei einem zu versteuernden Jahreseinkommen unter 30.000 Euro bis 40.000 Euro und bis 50.000 Euro gibt es da extra Förderungen.
11: Die Grundförderung bleibt zwar weiter bei 30% der förderfähigen Gesamtkosten, aber die ansetzbaren Kosten sinken um 2.000 Euro. Und die Förderung wird halbjährlich weiter reduziert. Das bedeutet,
13: deshalb lohnt es sich, schnell zu sein bei der Beantragung der Förderung.
11: Der Bund der Energieverbraucher hat einen kostenlosen Vergleichsrechner online gestellt. Dort können potenzielle Käufer ausrechnen, wie viel Förderung sie bekommen können. Für die Wärmepumpe von Florian Rose galten noch die alten Förderbedingungen. Er und seine Frau hatten die Entscheidung ziemlich schnell getroffen. Und auch der Weg von der Idee bis zum Einbau war nicht sehr kompliziert.
12: Mit der Beratung durch die Fachfirma ist das kein Problem. Und auch der Prozess, bis dann wirklich das Modell ausgewählt ist, in Zusammenarbeit mit dem Energieberater, ist das eigentlich eine einfache Geschichte.
11: Allerdings kritisiert Heizungsinstallateur Niklas Rossbach, dass es zunehmend schwieriger wird, seinen Kunden die sich immer wieder ändernde Gesetzeslage klarzumachen.
13: Da sich die Förderung über die letzten Jahre immer wieder geändert hat, und das macht es halt schwer, da richtig zu beraten.
11: Das Ehepaar Rose hat den Wärmepumpeneinbau in ihr Eigenheim bislang nicht bereut. Auch nicht, dass nun vor ihrem Haus die etwas klobige Außeneinheit in ihrem Vorgarten steht.
12: Stört nicht, ist kein Augenschmaus, kann man aber schön mit ein paar Büschen und Gräsern verdecken, von daher auch kein Problem.
2: Die neue Heizungsförderung, das war der Beitrag dazu von Thomas Carlos. Die politische Karriere von Jens Spahn, die ist erstmal vorbei. Aber wir schauen heute trotzdem nochmal auf das Thema. Denn Spahn und sein Mann, die haben ihr Kind ja mit Hilfe einer Leihmutter aus den USA bekommen. Und das, obwohl Spahns Union sich ganz klar gegen Leihmutterschaften positioniert. Das Ganze hat Jens Spahn seinen Job gekostet, aber es hat darüber hinaus auch eine neue Diskussion über Leihmutterschaften ausgelöst. Am Dienstag hat sich etwa der Vorsitzende des Ethikrats, Frister, zu Wort gemeldet und eine offene Debatte gefordert. Über die Diskussion berichtet jetzt unsere Reporterin Katrin Aue und sie blickt dabei auf eine zentrale Person in dieser Geschichte.
14: Die Frau, die den Sohn des CDU-Politikers Jens Spahn ausgetragen hat, weiß womöglich gar nichts davon. Aber sie ist zum Politikum geworden. Denn die Frage nach Leihmutterschaften wird mittlerweile über den Fall Spahn hinaus breit diskutiert. Das sieht auch der Kanzler, Friedrich Merz.
15: Mir ist bewusst, dass dieses Thema in seiner ganzen Dimension, menschlich, juristisch, gesellschaftlich, ethisch, sehr viele Menschen im Augenblick in Deutschland aus diesem aktuellen Anlass bewegt.
14: Es geht um Frauen, die sich eine vorher im Reagenzglas befruchtete, in der Regel fremde, Eizelle einsetzen lassen und dafür meist Geld bekommen. Sie tragen ein Kind aus für Menschen, die keinen anderen Weg gefunden haben. Diese Praxis der Leihmutterschaft ist in Deutschland seit 1990 per Embryonenschutzgesetz verboten. Aber in manchen anderen Ländern ist sie erlaubt. Viele Betroffene weichen deshalb ins Ausland aus. Und Politik und Justiz verhindern es nicht. Doppelmoral nennt das der Medizinethiker von der Universität in Bonn, Professor Hartmut Kress. Für ihn ist es vor allem
16: völlig unerträglich, dass die sogenannten Leihmütter teilweise in manchen Ländern ausgebeutet und ausgenutzt werden von einer kommerzialisierten Leihmutterschaftsindustrie.
14: Deshalb fordert er, wie zuletzt mehrere Ethikfachleute und Juristen, dass Leihmutterschaft in Deutschland teilweise legalisiert wird. Denn der Wunsch nach einem eigenen Kind sei völlig legitim. Kress sagt, dass Leihmutterschaft auch ethisch vertretbar praktiziert werden könne. Beispiel Großbritannien. Dort gibt es ganz legal zertifizierte Zentren für sogenannte altruistische Leihmutterschaften. Für eine Frau heißt das,
16: sie hat auf gut informierter Basis zugestimmt. Sie erhält eine angemessene Entschädigung. Aber es ist nicht so, dass das Austragen eines Kindes für ein bestellendes Paar für sie einen echten Verdienst bewirken würde. Und außerdem ist mit diesem Verfahren in Großbritannien sichergestellt, dass nicht eine Leihmutterschaftsagentur sehr viel Geld verdient und die austragende Frau kaum etwas bekommt.
14: Altruistische Leihmutterschaft wurde auch in Deutschland schon diskutiert. Eine von der Ampelkoalition eingesetzte Kommission kam in einem Bericht zu dem Schluss, das Verbot könnte unter engen Voraussetzungen aufgehoben werden. Doch dann kam das Ampel aus. Grünen-Fraktionschefin Britta Hasselmann wünscht sich eine neue Debatte.
17: Ich fände es wichtig, gerade angesichts der Schwierigkeit und der herausfordernden Fragen, die komplex sind und ethische Grundlagen betreffen, dass der Bericht bei dieser Koalition nicht in der Schublade verschwindet, sondern wir als Parlament uns den nochmal vornehmen und darüber sprechen.
14: Dass unter der schwarz-roten Koalition die Regeln für Leihmutterschaft geändert werden, ist aber sehr unwahrscheinlich. Denn die CDU ist strikt dagegen. Wortführend bei dem Thema ist die Frauenunion, der Zusammenschluss der Frauen in der CDU. Erst am Wochenende hat sie bei Instagram nochmal unter anderem die gesundheitlichen Risiken für die Frauen betont. Leihmutterschaft sei aus guten Gründen verboten. Zitat:
18: Dort, wo die Frau zum Mittel wird, endet die Selbstbestimmung. Dies ist für uns unverhandelbar.
14: Allerdings, in der Bevölkerung ist die Frage der Leihmutterschaften offenbar nicht so unverhandelbar. Laut einer aktuellen Umfrage für die Bild-Zeitung finden 41% das bisherige Verbot falsch. 39% finden es richtig.
2: Es gibt also eine neue Debatte über die Leihmutterschaft und der Vorsitzende des Deutschen Ethikrats, Helmut Frister, der hat eine offene Debatte gefordert. Mein Kollege Jörg Schönborn, der hat mit ihm in den ARD-Tagesthemen gesprochen und seine erste Frage bezog sich auf Eltern, die für eine Leihmutterschaft ins Ausland gehen und das Verbot damit umgehen. Welches Signal sendet Deutschland an sie?
19: Nun ja, es ist das Signal einer gewissen Doppelmoral, die wir im Fortpflanzungsmedizinrecht haben. In Deutschland haben wir ein striktes Verbot, aber wir lassen es zu und ermöglichen es zum Teil sogar durch Kinderwunschmessen und Ähnliches, dass die Paare relativ leicht ins Ausland gehen können, sofern sie halt Geld haben.
20: Und wie kommen wir raus aus dieser Doppelmoral?
19: Ja, indem wir zumindest mal eine offene Diskussion darüber führen, ob wir nicht unter bestimmten Voraussetzungen auch die Leihmutterschaft reguliert zulassen wollen. Bisher haben wir da eine weitgehende Tabuisierung. Die Leihmutterschaft verstößt gegen die Menschenwürde. So stand es im Koalitionsvertrag der letzten CDU-SPD-Koalition. Und das ist als Begründung sicherlich zu wenig.
20: Es gibt Stimmen, die sprechen von der altruistischen Leihmutterschaft aus der SPD, aus den Grünen. Altruistisch heißt selbstlos, uneigennützig. Kann es so etwas geben, dass eine Leihmutter uneigennützig ihren Körper für 9 Monate zur Verfügung stellt?
19: Naja, also das kann es sicherlich ohne weiteres geben in Fällen, wo sich die Beteiligten persönlich nahestehen. Da kann ich mir das gut vorstellen. Ansonsten wird das nicht allzu häufig der Fall sein, obwohl man das manchmal unterschätzt. Es gibt etwa im ganz anderen Zusammenhang bei der Organspende in Großbritannien schon lange die Möglichkeit, anonym seine Niere für jemanden zu spenden. Und es ist doch eine dreistellige Zahl, die das jedes Jahr in Großbritannien tut. Und das ist noch ein erheblich größeres Opfer.
20: Da wären Sie für eine solche Öffnung zur altruistischen Leihmutterschaft? Und wenn ja, wie würden Sie das festschreiben und kontrollieren?
19: Ja, ich bin selber da noch nicht ganz festgelegt. Aber ich könnte mir schon vorstellen, dass am Ende eine solche Öffnung steht. Und man könnte das zumindest zu Beginn auch sehr restriktiv machen. Das heißt, vielleicht wirklich nur für einander nahestehende Personen und auch mit der Möglichkeit, dass eine Kommission oder jemand anders, eine Gruppe halt, dass die Motivation kontrolliert und darauf achtet, dass da keine primär finanziellen Hintergründe sind. Wir haben so etwas ja bei der Lebensspende im Bereich des Transplantationsrechts auch.
2: Das sagt der Vorsitzende des Deutschen Ethikrats, Helmut Frister, im Interview mit den ARD-Tagesthemen.
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21: Mit Moritz Knorr. Bei der Tour de France ist der Traum von einer erneuten Podiumsplatzierung für Deutschlands größte Radsporthoffnung Florian Lipowitz ausgeträumt. Beim Einzelzeitfahren stürzte der 25-Jährige und musste das Rennen danach aufgeben. Lipowitz zog sich einen Schlüsselbeinbruch zu. Steffen Gahr blickt zurück.
22: Was für ein sportliches Drama am Genfer See.
23: Wer ist gestürzt? Wer ist da in die Bande gestürzt?
24: Es ist ein Red Bull-Fahrer. Es ist Lipowitz. Lipowitz am Boden, Lipowitz gestürzt und es sieht nicht gut aus.
22: Er war sehr gut unterwegs, 4 Kilometer vor dem Ziel, aber rutschte er in einer Rechtskurve raus aus der Tour.
24: Er sitzt auf dem Boden, jetzt sehen wir es nochmal in einer Rechtskurve, verliert er den Halt mit seinem Vorderrad und rutscht in eine gelbe Straßenbalustrade, Kopf vorne vorweg. Das ist abgefedert, das ist wirklich so schlimm, aber im Ziel schlagen sie die Hände vor den Kopf.
22: Florian Lipowitz wurde lange behandelt, hielt sich die Schulter und musste das Rennen aufgeben. Während Remco Evenepoel im Ziel erst strahlend sein Siegerinterview gab, fast 30 Sekunden war der Belgier schneller als Tadej Pogacar, eine Machtdemonstration.
25: It's amazing, was a very nice DT.
22: Es ist Wahnsinn, es war ein schönes Zeitfahren. Am belgischen Nationalfeiertag zu siegen ist besonders, ich bin stolz. Aber mein Teamkollege Florian ist gestürzt, das ist sehr schade. Daher ist es eher ein bittersüßer Sieg, den wir da feiern. Ich wünsche Florian das Allerbeste, hoffentlich ist es nicht zu schlimm.
25: I wish him all the best and I hope it's not too bad.
22: Lipowitz konnte aufstehen und zum Krankenwagen gehen. Der Traum vom erneuten Tourpodium aber ist geplatzt. Das Tour aus für den Laichinger, der erste große Rückschlag als Radprofi.
21: Das gelbe Trikot behält weiterhin der Slowene Tadej Pogacar. Sein Vorsprung auf Remco Evenepoel beträgt nach der 16. Etappe 4 Minuten und 32 Sekunden. Und dann blicken wir noch nach Hannover. Da finden ab Donnerstag die Finals statt. In 24 verschiedenen Sportarten werden insgesamt 143 deutsche Meistertitel vergeben. Quasi ein kleines nationales Olympia. Mats Nicholson, welche Sportarten sind denn dabei?
26: Da sind natürlich die klassischen großen olympischen Sportarten wie Schwimmen, Turnen und die Leichtathletik, die aber ein Sonderfall ist. Die deutschen Meisterschaften der Leichtathleten werden im Stadion in Wattenscheid ausgetragen. Ein besonderer Wettkampf wurde aber in die Finalstadt Hannover ausgelagert. Das Stabhochspringen auf dem Opernplatz. Dort wird eine mobile Stabhochsprunganlage aufgebaut. Und dann gibt's zahlreiche neue, junge Sportarten, wie das Speedklettern, ebenfalls auf dem Opernplatz. Es geht so schnell wie möglich eine 15 Meter hohe Wand rauf. Dann gibt es zum Beispiel noch das Stand-Up-Paddling auf dem Maschsee oder das Speed-Windsurfen auf dem Steinhuder Meer. Und die Veranstalter der Finals haben sich auch mit dem Deutschen Behindertensportverband abgestimmt. Auch paralympische Disziplinen sind dabei. Im Kanu und Rudern auf dem Maschsee und beim Bogensport.
21: Das führt natürlich zur Anschlussfrage, welche Top-Sportler und Sportlerinnen bekommen wir denn in Hannover zu sehen?
26: Olympiasiegerin Daya Varfolomeev zum Beispiel. Sie hat 2024 in Paris Gold in der rhythmischen Sportgymnastik gewonnen und wurde in dem Jahr auch als deutsche Sportlerin des Jahres ausgezeichnet. Weitere Olympiasieger in Hannover sind Laura Lindemann im Triathlon oder die Schwimmer Lukas Mertens und Florian Wellbrock. Insgesamt sind bei den Finals knapp 4000 Sportlerinnen und Sportler dabei. Mal zum Vergleich eine Größenordnung. Das sind mehr Athletinnen und Athleten als bei den Olympischen Winterspielen, zuletzt in Mailand.
21: Morgen steigt dann auch schon die Eröffnungsfeier, zu sehen live in der ARD-Mediathek. Und dort gibt's dann auch die Entscheidung in den kommenden Tagen.
2: Das war der Sport mit Moritz Knorr.
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0: Um 2.29 Uhr mit Juliette Groß. Der Drogenbeauftragte der Bundesregierung Streeck hat das geplante Alkoholverbot an deutschen Bahnhöfen befürwortet. Streeck sprach in der Rheinischen Post von einem Gewinn für alle. Aus der Nachrichtenredaktion Ronald Lessig.
3: Weniger Alkohol an Bahnhöfen führe zu einem besseren Sicherheitsgefühl, sagte Streeck der Zeitung. Hilfsorganisationen warnen dagegen vor den Folgen für Obdachlose. Sie könnten durch ein Alkoholverbot an Bahnhöfen aus dem Blickfeld gedrängt werden, hieß es von der Bundesarbeitsgemeinschaft Wohnungslosenhilfe. Kritik kam auch von der Bundespolizeigewerkschaft. Der Vorsitzende Ostermann erklärte, er halte das Vorhaben für kaum umsetzbar, denn das Hausrecht besitze die Deutsche Bahn. Sie will das Verbot bis Mitte Oktober an allen rund 5.400 Bahnhöfen einführen. Bei Verstößen drohen ein Platzverweis oder ein Hausverbot.
0: SPD-Generalsekretär Klüssendorf hat ins Gespräch gebracht, dass der Bund noch einmal die Schuldenregel aussetzen könnte. Angesichts der Kriege um uns herum sei zumindest in Erwägung zu ziehen, höhere Haushaltsspielräume nutzen zu können, sagte Klüssendorf der Neuen Osnabrücker Zeitung. Das sei eine Frage von Verantwortungsbewusstsein, wenn es an die Grundfesten des Sozialstaats gehe und man sonst Gefahr laufe, dass dies die Gesellschaft zerreißt. Viele Menschen seien längst am Limit, so der SPD-Generalsekretär. In der Ukraine hat Präsident Selenskyj Armeechef Sirski entlassen. Damit erfüllte Selenskyj eine zentrale Forderung von Demonstranten, die tagelang in mehreren Städten auf die Straße gingen. Sie protestierten dagegen, dass der bisherige Verteidigungsminister Fedorow entlassen worden war und forderten auch die Ablösung Sirskis. Zwischen beiden hatte es Streit gegeben. Neuer Armeechef wird Heeresgeneral Drapati. Auch für Fedorow soll es eine neue Aufgabe geben. Bundesaußenminister Wadefuhl hat jungen Nigerianern mehr Flexibilität bei der Visavergabe zugesagt. Der CDU-Politiker besucht zurzeit mehrere Länder in Afrika. Aus Lagos Georg Schwarte.
4: Zugleich forderte Wadefuhl auch von deutschen Unternehmern, flexibler zu werden. Afrika sei ein Chancenkontinent, aber Chancen müsse man auch wahrnehmen. In Nigeria leben bereits heute 240 Millionen Menschen. Es ist der größte Binnenmarkt Afrikas und zugleich ein wichtiger Rohölproduzent. Zudem lieferte Nigeria allein im Juni 25% des europäischen Kerosinbedarfs. Wadefuhl wird von einer deutschen Wirtschaftsdelegation begleitet und reist am Abend dann von Abuja, Nigerias Hauptstadt, weiter zu seiner letzten Station nach Südafrika.
0: Das Wetter in Deutschland. Häufig trocken, im Norden etwas Regen, Tiefstwerte 16 bis 6 Grad. Tagsüber vom Norden bis zur Mitte gebietsweise Regen, im Nordosten einzelne Gewitter, sonst oft trocken, Höchstwerte 18 bis 28 Grad. Am Donnerstag leicht wechselhaft bei 18 bis 27 Grad. Am Freitag meist freundlich, im Nordwesten und im Osten etwas Regen, 19 bis 29 Grad. Das waren die Nachrichten.
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2: Mit einer Meldung für die A5, Frankfurt Richtung Karlsruhe. Die Autobahn ist zwischen Heppenheim und Hemsbach wegen einer Baustelle bis 6 Uhr morgens gesperrt. Die Umleitung führt über die U86. Die A14 Magdeburg-Schwerin ist zwischen Kreuz Magdeburg und Dahlen-Warsleben in beiden Richtungen wegen Bauarbeiten bis ca. 5 Uhr morgens gesperrt. Die A40 Essen Richtung Duisburg ist zwischen Essen Zentrum und Essen Holsterhausen wegen Wartungsarbeiten im Ruhr-Schnellwegtunnel gesperrt. Die A44 Essen Richtung Düsseldorf ist zwischen Dreieck Velbert Nord und Hetterscheid wegen Bauarbeiten bis Mitte Oktober gesperrt. Die A59 Dienstlaken Richtung Duisburg ist zwischen Duisburg-Marxloh und Kreuz Duisburg-Nord nach einem Unfall gesperrt. Die A71 Suhl Richtung Erfurt ist zwischen Stadt Ilm und Arnstadt Süd wegen Wartungsarbeiten bis ca. 6 Uhr morgens gesperrt. Und die A111 in Berlin Richtung Dreieck Oranienburg ist zwischen Weidmannsluster Damm und Schulzendorfer Straße wegen einer Nachtbaustelle bis ca. 6 bis ca. 5 Uhr morgens gesperrt. Fahren Sie vorsichtig und kommen Sie gut an.
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2: Mit Alex Grantl. Wie gefährlich ist künstliche Intelligenz? Immer wieder warnen führende KI-Forscher vor der Technologie. Auch das große KI-Unternehmen Anthropic forderte vor kurzem, die KI-Spitzenforschung solle pausiert werden. Die Risiken wären aktuell zu groß. Über die Chancen und die Gefahren von KI sprechen der Tagesthemen-Moderator Ingo Zamperoni und seine Frau Jiffer Bourguignon jetzt im Podcast Amerika, wir müssen reden. Ihr Gast ist der Journalist Fritz Espenlaub, der einen Podcast über die Entstehungsgeschichte von KI produziert hat, die OpenAI Story.
5: OpenAI, das ist ja dieses Einhorn, diese Firma, die das so vorangetrieben hat. Was verbirgt sich hinter OpenAI und wie fing das überhaupt an?
6: Ja, OpenAI ist die Firma, die KI-Revolution in ihrer heutigen Form, also so wie wir sie kennen, mit den Chatbots, mit diesen großen Sprachmodellen, die das alles losgetreten hat. Und zwar ungefähr vor 10 Jahren oder ein bisschen mehr als 10 Jahren inzwischen wurde diese Firma gegründet, damals von sehr, sehr wenigen Leuten und auch erstmal gar nicht als Unternehmen, sondern als Non-Profit, ja, also als irgendwie Research-Organisation. Mhm. Und die Idee war, dass eine Gruppe von Leuten, die sich sehr gut mit KI auskennen, können gleich noch ein bisschen mehr darüber reden, wer das so war, festgestellt haben, hey, diese KI-Technologie, die nimmt gerade an Fahrt auf, die wird immer besser. Das könnte ein richtig, richtig großes Ding werden. Das könnte vielleicht sogar das größte Ding in der Geschichte der Menschheit werden, diese Technologie. Und aktuell wird die hinter verschlossenen Türen entwickelt. Und zwar von zum Beispiel Google und ein paar anderen Firmen, also von so großen Tech-Giganten. Und insofern war die Gründungsidee von OpenAI eigentlich eine sehr, sehr idealistische. Nämlich, das steckt ja auch schon im Namen OpenAI drin, diese Technologie, diese relevante Menschheitstechnologie an die Öffentlichkeit zu bringen, für alle so ein bisschen auch begreifbar zu machen und einen Diskurs zu starten darüber, wie wir diese Technologie eines Tages auch anwenden wollen.
7: Du hast gesagt, große Ding. Also genau das, die haben nicht 100% verstanden, oder? Was sie entwickelt hat oder wie das benutzt sein wird.
6: Also das Spannende ist, dass es diese Idee von künstlicher Intelligenz und von sozusagen Robotern und Cyborgs und all diesen Dingen, die gibt's ja schon lange. Also so in der ganzen Menschheitsgeschichte begleitet uns das ja eigentlich
5: Science
6: schon.
5: Science Fiction,
6: also
5: von,
6: sogar schon früher als Science Fiction. Also wir haben ja schon irgendwie im Alten Testament Geschichten über den Golem und sozusagen irgendwie leblose Dinge zum Leben erwecken oder irgendwie Frankensteins Monster und all diese Dinge und dann später natürlich auch in der Science Fiction. Also 2001 Space Odyssey, gibt's diesen berühmten Science-Fiction-KI-Computer HAL 9000, ja. R2-D2 und C-3PO in Star Wars und so weiter. Jeder kennt das. Und diese Idee hat sich so in den Jahren vor der Gründung von OpenAI im Silicon Valley und vor allem auch bei so ein bisschen philosophisch angehauchten Leuten im Silicon Valley durchgesetzt als, Moment mal, das ist vielleicht gar nicht nur Science Fiction. Das ist vielleicht was tatsächlich jetzt in unserem Leben kommen könnte. Und wenn das kommt, wenn wir tatsächlich eine Maschine bauen, die klüger ist, in Anführungszeichen, als wir Menschen oder in jedem Bereich besser ist, dann kann uns das auch vielleicht gefährlich werden. Also das war die Zeit, als eben zum Beispiel Google da schon ganz krasse Durchbrüche gemacht hat, als Schach Algorithmen immer besser geworden sind und Menschen besiegt haben oder als auch in diesem berühmten asiatischen Brettspiel Go dann zum ersten Mal eine KI aus dem Hause Google eben einen Menschen besiegt hat, was man davor nie dachte. Also das waren immer so diese Bereiche, okay, wir wissen eigentlich, wir Menschen sind in diesen Bereichen kann uns ein Computer nie ersetzen und plötzlich hat uns ein Computer ersetzt. Plötzlich ist ein Computer viel, viel besser geworden als wir Menschen. Und das hat dann eben den Ausschlag gegeben für diese Gedanken. Also in dem Bereich wird es oft als X-Risk, als existenzielles Risiko auch bezeichnet, dass, naja, wenn jetzt eine KI in Go besser ist als wir und dann auch anfängt, in allem anderen besser zu sein als wir, in Überzeugungskraft und in Cybersecurity und in jedem Beruf und so, dann ist das sozusagen was. Das sollte nicht eine einzelne Firma hinter verschlossenen Türen haben, sondern das sollten sozusagen mehrere Firmen in der Öffentlichkeit entwickeln. Und das war genau dieser anfängliche Idealismus von OpenAI.
5: Das heißt, Sam Altman hat erkannt, welche Risiken damit auch einhergehen könnten und hat gesagt, wir brauchen da irgendwelche Banden und wir wollen das quasi demokratisieren und öffentlich machen für alle. Oder ging es eher darum, nicht Google das Feld zu überlassen alleine?
6: Ja, das ist eine sehr gute Frage, die wir im Podcast ausführlich besprechen, weil das, glaube ich, sehr sich vermischt. Mhm. So hundertprozentig klar ist das, glaube ich, den Gründern von OpenAI, du hast gerade schon den wichtigsten genannt, Sam Altman, eigentlich auch selber nicht gewesen. Also diese Leute, das waren Sam Altman, Elon Musk, also auch jemand, den wir alle mittlerweile sehr gut kennen, war eine ganz wichtige Figur bei der Gründung von OpenAI, hat so die ersten Gelder auch, die erste Finanzierung gegeben. Und dann ein paar absolute Spitzenforscher, die also der allgemeinen Öffentlichkeit vielleicht damals noch kein Begriff waren, aber mittlerweile sozusagen in der KI-Welt auch wirklich einen Namen für sich gemacht haben, also Andy Kapathy oder Ilya Sutskever. Das heißt, auf der einen Ebene waren für viele von denen tatsächlich diese idealistischen Motive das Entscheidende. Also Leute wie eben Ilya Sutskever. Das ist jemand, den kannst du eigentlich mit Geld nicht wirklich locken. Der ist tatsächlich, glaube ich, wirklich, wirklich rein idealistisch motiviert gewesen. Elon Musk schon schwieriger. Also der sagt zwar immer, dass er idealistisch motiviert ist. Und ich glaube, ein großer Teil von dem, was er macht, ist auch irgendwo idealistisch motiviert. Aber vielleicht vermischt es sich da schon auch mit irgendwie Einfluss haben wollen. Und also zumindest mittlerweile natürlich auch mit einer klaren politischen Agenda. Ich glaube, damals, 2015, war es noch ein bisschen ein anderer Elon Musk, wo das noch nicht so sehr war. Und dann der dritte Große im Bunde, Sam Altman. Und bei dem wird es dann schon wirklich schwierig. Der ist, und das zeichnet sich so ein bisschen durch die ganze Geschichte von OpenAI, die Firma verändert sich ja dann später, das zeichnet sich so ein bisschen als roter Faden durch. Und gerade bei Sam Altman, also das ist eine Charaktereigenschaft von ihm, die sich auch so ein bisschen durch die Geschichte von OpenAI durchzieht, also diese Firma verändert sich ja auch im Laufe der Jahre. Sam Altman ist unglaublich gut darin, diese großen Bedenken, diesen Respekt, den man hat vor dieser Technologie und vielleicht auch die Angst und auch die Befürchtungen, auch dieser Gruselfaktor von, oh mein Gott, was erschaffen wir da eigentlich, den zu nutzen, um auch Hype zu generieren und um am Ende auch einfach Produkte zu verkaufen und um Investorengelder einzusammeln. Und bei Sam Altman ist es tatsächlich, also ich glaube, er könnte das nicht so gut verkaufen, wenn er nicht auch auf irgendeinem Level dran glauben würde an diese Ideen. Aber ich glaube, dass er auch auf der anderen Seite sehr genau weiß, was er da macht und dass er das eben auch am Ende ein bisschen benutzt, um die Idee von KI der Welt zu verkaufen. Und man muss festhalten, er und diese Firma waren damit erfolgreicher als eigentlich irgendjemand anderes in der Geschichte der künstlichen Intelligenz.
7: Also wie er das verkauft hat, also es war ein bisschen wie Gaslighting, ne? Also wir brauchen, also bleib mit uns, unterstützt uns mit eurer Geld, weil wir sind die Good Guys, ne? Wir sind die Guten.
6: Genau.
7: Und sonst könnte das in die by the bad guys landen. Das könnte in schlechten oder in gefährlichen Händen landen. Aber du hast erzählt auch in der Podcast, dass nicht alle vielleicht oder innerhalb OpenAI haben manche vielleicht angefangen, das zu zweifeln und haben dann die sind rausgegangen, oder? Was ist da passiert?
6: Das ist genau, was passiert ist. Also die Geschichte hat eben damit angefangen, kleines, unabhängiges AI-Lab, also diese Firmen nennen sich gerne Lab, also von Laboratory, also Forschungseinrichtung, um KI zu entwickeln. Und auch von Anfang an Non-Profit, ganz interessante Firmenstruktur. Am Anfang steht da zum Beispiel drin, dass die Technologie und ihre Benefits, also ihre positiven Auswirkungen zum Wohle der Menschheit entwickelt werden soll. Und ganz viel wurde am Anfang so dieser Vergleich genommen mit quasi, wir sind die Rebellenallianz und Google ist so das Imperium. Und
5: wie bei Star Wars.
6: Wir sind auf der guten Seite. Genau, wie bei Star Wars, genau. Und es standen viele Sachen drin. Also es stand zum Beispiel auch drin, dass es einen unabhängigen Aufsichtsrat gibt, also ein Board of Directors, das im Zweifelsfall den CEO auch feuern kann. Also der CEO war Sam Altman, der sich sehr früh da auch auf eine ziemlich interessante Art und Weise gegen Elon Musk durchgesetzt hat. Also Elon Musk wollte eigentlich auch CEO von OpenAI werden. Also Elon Musk ist einfach gerne CEO von, glaube ich, sehr, sehr vielen verschiedenen Firmen. Bei OpenAI hat das nicht geklappt. Das ist Sam Altman geworden. Und er hat dann durchaus genau das gemacht, Jiffer, was du sagst, dass er immer allen gesagt hat, so hey, ja, also diese Technologie, die wir entwickeln, die ist schon sehr gefährlich. Die ist schon sehr, sehr krass. Aber wir sind sozusagen die Verantwortungsvollen. Und das seht ihr zum Beispiel daran, dass das Board mich ja feuern kann im Zweifelsfall, wenn irgendwas nicht gut läuft. Mhm. Und im Laufe der Zeit der Firma hat sich das dann aber immer mehr in eine Richtung entwickelt, wo dann zunehmend auch innerhalb der Firma angefangen hat, so ein Machtkampf zu beginnen. Zwischen denjenigen, die der Meinung waren, wir verraten so ein bisschen mit der Zeit unsere ursprünglichen Ideale und werden zu kommerziell. Und auf der anderen Seite denjenigen, die gesagt haben, nein, eigentlich müssen wir genau kommerziell werden. Nicht nur, um irgendwie unsere Mission zu erfüllen, sondern, naja, kommerziell werden ist vielleicht auch ganz nett, weil ein bisschen Geld gibt's ja auch noch.
5: Klar. Und dann hat sich das aber so, wie Jiff dann sagte, abgespalten irgendwie in gewisser Weise, oder was ist da passiert?
6: Genau, diese Geschichte ist, kann man sagen, ein Drama in mehreren Akten und parallel zu dem, wie sich OpenAI als Firma verändert hat, also es hat dann irgendwann diese Non-Profit-Struktur aufgegeben. Es gab ein ganz dramatisches Wochenende, das wir auch im Podcast rekonstruieren und erzählen, wo tatsächlich Sam Altman, der CEO, gefeuert wurde von diesem Board, weil sie gesagt haben, man kann ihm eigentlich nicht vertrauen mit dieser KI-Revolution und er sich dann so ein bisschen ja zurückgekämpft hat. Und in jedem dieser Momente sind mehr Leute, die bei OpenAI eigentlich sich dieser ursprünglichen Mission verpflichtet gefühlt haben, enttäuscht worden. Und ein paar von denen haben im Jahr 2021 dann auch OpenAI verlassen und ihre eigene KI-Firma gegründet. Anthropic heißt die. Und Anthropic ist so ein bisschen, kann man sich mittlerweile vorstellen, die große Konkurrenzfirma zu OpenAI im Silicon Valley. Also es gibt natürlich noch andere KI-Firmen. Also es gibt natürlich, ja, Microsoft versucht irgendwas mit KI zu machen. Google natürlich auch, sind ja auch immer schon dabei gewesen. Elon Musk mit xAI, verschiedene chinesische KI-Firmen. Das ist alles okay, das sind alles, die spielen irgendwo auch oben mit. Aber so die beiden absoluten Spitzenfirmen, also in der Fußballwelt wäre das so vielleicht Real Madrid und Barcelona, das ist Anthropic und OpenAI. Und genau wie sich sozusagen für gute Fußballclubs gehört oder eben für Real Madrid und Barcelona, gibt's auch zwischen Anthropic und OpenAI eben eine totale Konkurrenz. Mhm. Das hat damit zu tun, dass sich diese Firmen so ein bisschen aufgespaltet haben, dass von Anfang an die Leute bei Anthropic gesagt haben, OpenAI hat eigentlich diese Mission verraten inzwischen, die sind zu sehr jetzt irgendwie kommerziell geworden und wir werden das besser machen. Und dass auf der anderen Seite OpenAI halt sagt, Anthropic wiederum sind Heuchler. Die stellen sich als besonders moralisch toll dar und in Wahrheit sind sie es gar nicht. Und wir wissen das bei OpenAI, weil wir quasi aus unserer eigenen Geschichte gelernt haben. Ja. Und das ist die große Konkurrenz, die eigentlich heute, kann man sagen, die KI-Revolution im Silicon Valley definiert.
7: Aber wir haben gesehen, oder ich habe in die letzte Zeit, es war vor ein paar Monaten vielleicht, der Leiter von Anthropic, wie heißt er nochmal?
6: Dario Amodei.
7: Genau. Und er hat ein Interview gegeben, wo er hat gesagt, wir müssen alle, es geht zu schnell jetzt. Es entwickelt sich in eine Art, das zu schnell ist, aber es wenn wir bremsen müssen, dann müssen wir alle bremsen. Sonst kann das gefährlich sein. Und wir haben schon gesprochen über, also wie OpenAI ganz am Anfang war, sehr also optimistisch und war eigentlich ein NGO und hat viel gesprochen, wie du sagtest, Sam Altman hat viel gesprochen über das Gefahr und so weiter. Aber warum müssen wir bremsen? Was sind die Gefahr für uns?
6: Das ist eine super interessante Frage, weil unterschiedliche Leute ganz unterschiedliche Gefahren sehen. Die meisten normalen Menschen, glaube ich, wenn sie an KI denken, denken vielleicht erstmal an sowas wie Fake News oder dass es Arbeitsplätze vernichtet und dann es zu gesellschaftlichen irgendwie Disruptionen kommen könnte, wenn wir plötzlich eines Tages alle nichts mehr zu tun haben. Oder die ganzen ökonomischen Effizienzgewinne durch KI halt nur bei wenigen Firmen liegen. Das ist, glaube ich, eine große und auch durchaus realistische Gefahr. Aber dieses Gefahrenspektrum, über das die Leute reden, das ist noch viel größer. Und das, was ein sehr zentrales Motiv, würde ich sagen, am Anfang eben von OpenAI war, das, was ich vorhin gemeint habe mit X-Risk, also mit diesem existenziellen Risiko. Und auch das, worüber tatsächlich Anthropic auch heutzutage noch viel redet, das ist ein bisschen spekulativer und ein bisschen mehr nach Science-Fiction klingend. Das ist nämlich die Befürchtung, dass diese KI nicht einfach nur ja ein bisschen Fake News macht, ein paar irgendwie KI-Texte oder Videos oder Bilder, die wir nicht mehr unterscheiden können, ob die jetzt von der KI kommen oder von echt, so nicht nur das und nicht nur ein paar Jobs ersetzt, sondern eben tatsächlich uns Menschen die Kontrolle über unser eigenes Schicksal raubt. Also wir aus Versehen, in Anführungszeichen, eine Maschine entwickeln, die tatsächlich nicht nur ein bisschen besser ist als wir, sondern unglaublich viel besser ist als wir. Also fast so ein bisschen im Silicon Valley wird da oft gesprochen von God in a box, also Gott in einer Kiste. Oder Dario Amodei redet oft von einem Country of Geniuses in a Data Center, also ein Land von Genies in einem Rechenzentrum. Das ist so ein bisschen die Vorstellung und die Angst ist oder diese Befürchtung oder vielleicht auch PR-Strategie, ne, das ist bis heute nicht so ganz klar, ist eben, dass man sagt, okay, wenn wir jetzt sowas erstellen, ja, so eine KI, die wirklich in jeder Hinsicht besser ist als wir, dann wird diese KI natürlich auch besser als wir sein im strategischen Denken und in Spieltheorie, also in Game Theory. Und dann wird diese KI natürlich erkennen, dass die Menschen vielleicht erkennen werden, dass die KI ihnen theoretisch gefährlich werden könnte und sie dann abschalten will. Und dann wird die KI sozusagen präventiv, um sich zu verteidigen, vielleicht uns als Menschheit abschalten. Also irgendeine Art von sozusagen irgendwie großen Krieg gegen uns führen. Also wirklich so diese Science-Fiction-Ideen, wie sie sonst eigentlich nur in der Matrix oder in Terminator sind.
5: Genau, wollte gerade sagen, klingt ja eins zu eins wie Terminator und alle Dystopien in diese Richtung, ne?
6: Total. Und das ist auch was durchaus sehr, sehr viel kritisiert wird. Also Schiffer, du hast zum Beispiel ja gerade gesagt, Dario Amodei hat öffentlich dann sich dafür ausgesprochen, die KI-Entwicklung zu pausieren. Und genau das ist was, wo tatsächlich viele Kritiker dann sagen, ihr benutzt sozusagen diese Angst vor der KI eigentlich nur als Hype-Maschine, weil offensichtlicherweise stoppt ja keiner von euch. Also es gibt ja keines dieser großen Labs, die irgendwie ihre KI-Entwicklung pausieren. Im Gegenteil, es scheint alles immer noch schneller zu gehen. Also der Rhythmus, in dem neue Modelle rauskommen, der wird immer schneller, der zeitliche Abstand wird immer kürzer. Und dieser ganze Mythos rund um diese mächtige Technologie, von dem profitiert ihr ja. Also ihr profitiert ja davon, dass dieser Hype entsteht. Und das Lustige ist, dass sich bei Anthropic dann auch ganz viele Muster wiederholen, die man am Anfang so bei OpenAI gesehen hat. Also OpenAI hat eins seiner frühesten Modelle, GPT-2 damals, also ein Vorgängermodell von dem, was dann in ChatGPT steckt heutzutage, damals nicht veröffentlicht, weil sie gesagt haben, das ist vielleicht zu gefährlich für die Öffentlichkeit und wir wissen nicht, was da alles schiefgehen kann. Aus heutigem Blickwinkel ist das fast schon ein bisschen lustig, weil GPT-2 so viel weniger mächtig ist als die Modelle, die wir mittlerweile haben. Aber jetzt gerade erst vor ein paar Monaten hat Anthropic dasselbe gemacht mit einem neuen KI-Modell, Claude Mythos hieß das, wo sie auch gesagt haben, so Achtung, wir haben in den internen Tests festgestellt, damit kann man super gut Computersysteme hacken und das ist irgendwie ganz, ganz mächtig und deswegen veröffentlichen wir das lieber nicht.
5: Aber es könnte auch Marketing sein.
6: Lustigerweise hat genau Sam Altman, also ich hoffe, alle Leute, die uns hören, kommen da noch mit, aber eben Sam Altman von OpenAI hat dann gesagt, hey, ihr macht hier nur Hype
8: und ihr versucht hier sozusagen mit dieser Strategie nur Hype zu generieren, was ja eigentlich der Erfinder war dieser Strategie, wenn man so will. Ja.
5: Aber es ist tatsächlich so was Urmenschliches. Ich meine, wir haben das ja auch in der, allein bei Goethe, der Zauberlehrling, ne? Die Geister, die ich rief, die werde ich nur nicht los. Also, dass man etwas schafft und etwas passiert, wo man als Menschheit die Kontrolle darüber verliert, ist ja auch eine Urangst. Also, das ist ja nicht nur ein Spiel damit, sondern man weiß ja nicht, wo es hingeht. Keiner weiß es ja wirklich.
8: Das ist genau das, was auch für mich einer der faszinierendsten Aspekte an der KI-Revolution ist gerade. Ich glaube, es gibt ja viel Spekulation darüber, ist das am Ende alles eine große Bubble? Hält diese Technologie gar nicht, was sie verspricht? Meine persönliche Einschätzung ist, dass ich mittlerweile eigentlich nicht mehr der Meinung bin, dass es eine Bubble ist, sondern dass es tatsächlich, also ne, wenn man diese Technologien viel benutzt, dann sieht man sie, die können schon Dinge und die werden real besser. Und das dann zu extrapolieren und sich zu überlegen, ja, was passiert denn, wenn diese Technologie in derselben Geschwindigkeit immer noch besser wird und vielleicht irgendwann tatsächlich sich auch exponentiell entwickelt. Also es gibt diese große Idee in der KI-Welt von also Recursive Self-Improvement nennen die Leute das, also eine Technologie, die anfängt, sich selber zu verbessern, dass jedes KI-Modell anfängt, an einem besseren KI-Modell in der nächsten Generation dann irgendwann mitzuarbeiten. Das ist schon was, das einem Angst machen kann. Aber gleichzeitig ist es total wichtig, und das war auch unser Versuch mit diesem Podcast, sich nicht zu sehr ablenken zu lassen von diesen sehr spekulativen Ideen, die zwar irgendwie eine große Rolle gespielt haben, indem dass sie diese, es gäbe diese technologische Revolution gar nicht ohne diese spekulativen Ideen und ohne dass viele Leute diese spekulativen Ideen ernst genommen haben. Aber gleichzeitig gibt es eben, dann würde ich sagen, eine sehr viel realere und sehr viel echtere Bedrohung durch KI, nämlich der Fall, dass es jetzt vielleicht gar nicht die Gott in einer Schachtel Megatechnologie ist, die sich verselbstständigt, sondern einfach nur eine sehr, sehr, sehr, sehr gute Technologie, die massive Disruptionen für unsere Arbeitswelt bereithält und wirklich ganz, ganz viele Geschäftsmodelle von Firmen durcheinander bringt und am Ende aber tatsächlich kontrolliert wird von ein paar wenigen Firmen. Weil das hat sich leider am Ende nicht geändert durch alle, weder durch OpenAI noch durch Anthropic noch durch irgendeine andere KI-Firma. Am Ende ist es immer noch so, dass die absoluten Top-Spitzenmodelle von einigen wenigen Firmen gemacht werden, von einer Handvoll Firmen, die alle im Silicon Valley sitzen, kaum eine in Europa. Es gibt ein paar in China, die dann versuchen, über Open-Source-Modelle oder Open-Weights-Modelle, also über so Modelle, die offener, transparenter sind, das zu machen. Aber die sind immer so ein paar Monate und vielleicht auch mit zunehmendem Abstand mehr als paar Monate in der technologischen Entwicklung hinter dem, was diese Spitzenlabore in den USA rausbringen. Und das ist, glaube ich, die große Sorge, die wir vielleicht auch in Europa ernst nehmen sollten. Nämlich nicht diese unabhängige Super-KI, nicht jetzt dieser C3PO, der irgendwie sich verselbstständigt, sondern eben einfach eine neue technologische Revolution, die in den USA passiert und die wir so ein bisschen aus unserer Perspektive hier eher von außen betrachten.
5: Das heißt, KI wird sowas für die USA wie, keine Ahnung, das neue Erdöl oder ein Gut, das die ganze Welt will und braucht. Und der Hebel ist eben in den USA. Und wir haben es ja auch gesehen, dass eine Software jetzt erstmal zurückgehalten wurde, nicht für ausländische User freigeschaltet wurden. Dann hat man sich geeinigt irgendwie. Aber das ist quasi, das gibt ja den USA auch einen extrem starken Hebel als Player in der Welt, als Weltmacht.
8: Ja, das ist, ich denke da ganz oft drüber nach, was für ein verrückter historischer Zufall das ist, dass wir diese Technologie, diese technologische Entwicklung aus irgendeinem Grund tatsächlich genau in dem Moment haben, wo wir eine US-Regierung haben, die so ganz anders agiert, als wir das gewohnt waren in der früheren Welt von früheren US-Regierungen. Also die sich nicht davor scheut, tatsächlich auch viel nationalistischer zu agieren als andere Regierungen, viel mehr in Opposition und in Konfrontation zu gehen, auch mit zum Beispiel Europa oder der EU, was technologische Themen angeht, was Handelsthemen angeht. Ja, also die ja von Anfang an auch gesagt hat, wir empfinden uns in einer Allianz mit unseren Tech-Firmen und wenn jetzt zum Beispiel Europa versucht, die irgendwie zu regulieren oder darauf einzuwirken, dann werden wir da politischen Druck ausüben und werden zum Beispiel auch irgendwie den NATO-Schutzschirm zur Verhandlungsmasse machen. Hm. Und das ist schon erstmal was grundsätzlich total Neues. Und wenn jetzt die USA da einen sozusagen einen neuen
6: ein neues Werkzeug in ihr Arsenal bekommen und gleichzeitig dann sich nicht davor scheuen zu sagen, hey, aber das ist jetzt nur für US-Staatsbürger und nicht mehr für Leute aus dem Ausland, dann ist das schon was, was uns, glaube ich, echt große Sorgen machen könnte.
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21: Die Deutsche Bahn will Alkohol in allen Bahnhöfen in Deutschland verbieten. Ausnahmen soll es nur für die Gastronomie geben. Im Herbst soll das Alkoholkonsumverbot dann in Kraft treten, mit dem Ziel, die Sicherheit für Reisende und Bahnmitarbeitende zu verbessern. Das Nachrichtenportal T-Online hält die geplante Regelung für inkonsequent.
10: Wenn das Anliegen von Bahnchefin Paller die tatsächliche Verbannung alkoholischer Getränke aus deutschen Bahnhöfen und Zügen ist, muss sie auch gegen die Angebote

0: Drogenkonsum und wachsende Verwahrlosung kommen hinzu. Aber auch das spricht nicht gegen ein Alkoholverbot.
1: Auch die Volksstimme aus Magdeburg lobt den neuen Plan der Deutschen Bahn und meint, sie solle noch einen Schritt weitergehen.
0: Wirklich unsicher fühlen sich Fahrgäste meist nicht unbedingt in der Bahnhofshalle oder am Gleis, sondern im Zug. Nämlich dann, wenn betrunkene, aggressive Fahrgäste auftauchen. Das kann im Umfeld von Risikofußballspielen passieren, aber auch zu anderen Gelegenheiten. Meint die Bahn es wirklich ernst mit dem neuen Sicherheitspaket, sollte sie auch an dieser Stelle ansetzen. Theoretisch kann ein Alkoholverbot auch in Zügen festgelegt werden. Rauchen ist in den Waggons schließlich auch untersagt. Der beste Kompromiss ist vielleicht, ein Alkoholverbot in Zügen zeitweise auszuprobieren, etwa im Umfeld von Risikofußballspielen. Das würde vielen Fahrgästen tatsächlich mehr Sicherheit im Zugverkehr vermitteln. Die jetzt geplanten neuen Regeln könnten der Auftakt sein.
1: Das waren die Standpunkte, zusammengestellt von Gisela Former. Und mit dem Alkoholverbot der Bahn beschäftigen wir uns gleich nach den Nachrichten.
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3: Die Nachrichten mit Ronald Lessig. Guten Morgen. Frankreich hat als erstes EU-Land ein Social-Media-Verbot für unter 15-Jährige beschlossen. Das Gesetz tritt zum Schulstart im September in Kraft. Julia Borutta, WDR Paris.
4: Das französische Social-Media-Verbot für unter 15-Jährige betrifft alle sozialen Plattformen, sieht aber Ausnahmen für Online-Enzyklopädien oder digitale Projekte mit Bildungszwecken vor. Beliebte Plattformen wie YouTube und WhatsApp dürfen nach Angaben der zuständigen Berichterstatterin im Parlament weiter für das reine Anschauen von Videos oder für den privaten Chatverkehr genutzt werden. Kritiker des Gesetzes halten es für nicht durchführbar und deshalb reine Symbolpolitik.
3: Der Fall einer Lehrerin aus Duisburg, die seit fast 17 Jahren krankgeschrieben ist, geht weiter. Die Beamtin hat gegen die Bezirksregierung geklagt, weil sie nicht in den Ruhestand gehen will. Das hatte die Behörde Ende Mai nach einer Gesundheitsprüfung aber angeordnet. Christina Wilkes, WDR aktuell.
5: Jetzt muss die Bezirksregierung Stellung nehmen und die entsprechenden Akten vorlegen. Der Fall hatte letztes Jahr Schlagzeilen gemacht. Die Lehrerin war an einem Berufskolleg in Wesel tätig, ließ sich aber über Jahre krankschreiben, ohne dass das Land eingriff oder eine amtsärztliche Untersuchung verlangte. Deshalb wurden Disziplinarverfahren gegen die Lehrerin und gegen einen Mitarbeiter der zuständigen Bezirksregierung eingeleitet. Außerdem ermittelt die Staatsanwaltschaft gegen die Lehrerin. Möglicherweise war die Dienstunfähigkeit nur vorgetäuscht.
3: Und auch das ist Thema. In Deutschland steigt die Zahl der Fälle sexualisierter Gewalt gegen Kinder und Jugendliche. Das BKA registrierte im vergangenen Jahr 18.365 Taten, deutlich mehr als im Vorjahr. In Bonn soll bis Freitag klar sein, wie es bei den Stadtbahnen weitergeht. Die Stadtwerke hatten 60 Züge außer Betrieb genommen, die wegen möglicher Sicherheitsmängel noch einmal geprüft werden müssen. In Frankreich muss Präsidentschaftskandidatin Le Pen erstmal doch keine Fußfessel tragen. Die rechtsnationale Politikerin hat Revision eingelegt. Sie war wegen Veruntreuung von EU-Geldern verurteilt worden.
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3: An den Krankenhäusern in Marsberg und Paderborn startet ab Oktober eine bundesweit einzigartige Ausbildung. Junge Menschen können eine Lehre im Bereich Intensivpflege beginnen. Die Ausbildung soll besonders praxisnah sein, sodass die Azubis danach direkt auf Intensivstationen eingesetzt werden können, statt das Wissen dafür erst im Berufsleben zu erlernen. Das Wetter in Nordrhein-Westfalen. In der Nacht bewölkt, aber trocken bei 14 bis 9 Grad. Tagsüber örtlich leichte Schauer, gelegentlich auch sonnig. Dazu in Menden bis 20 Grad, in Rheine bis 21 und in Hürth bis 22 Grad. Am Donnerstag meist bewölkt bis 23 Grad und am Freitag viel Sonne bis 26 Grad. Das war WDR aktuell.
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1: Die A5 Frankfurt Richtung Karlsruhe ist zwischen Heppenheim und Hemsbach wegen einer Baustelle bis 6 Uhr morgens gesperrt. Die Umleitung führt über die U86. Die A14 Magdeburg-Schwerin ist zwischen Kreuz Magdeburg und Dahlen-Warsleben in beiden Richtungen wegen Bauarbeiten bis ca. 5 Uhr morgens gesperrt. Die A40 Essen Richtung Duisburg ist zwischen Essen Zentrum und Essen Holsterhausen wegen Wartungsarbeiten im Ruhr-Schnellwegtunnel gesperrt. Die A44 Essen Richtung Düsseldorf ist zwischen Dreieck Felbert Nord und Hetterscheid wegen Bauarbeiten bis Mitte Oktober gesperrt. Die A59 Dienstlaken Richtung Duisburg ist

0: zwischen Duisburg-Marxloh und Kreuz Duisburg-Nord nach einem Unfall gesperrt. Die A71 Suhl Richtung Erfurt ist zwischen Stadt Ilm und Arnstadt Süd wegen Wartungsarbeiten bis ca. 6 Uhr morgens gesperrt. Und die A111 in Berlin Richtung Dreieck Oranienburg ist zwischen Weidmannsluster Damm und Schulzendorfer Straße wegen einer Nachtbaustelle bis ca. 5 Uhr früh gesperrt. Fahren Sie vorsichtig und kommen Sie gut an.
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0: Von NDR Info in Hamburg mit Alex Grantl. Hallo und schön, dass Sie dabei sind. Am Freitagabend ist ein Sicherheitsmitarbeiter der Deutschen Bahn in der Nähe von Karlsruhe aus dem fahrenden Zug gestürzt. Der Regionalzug war mit rund 120 km/h unterwegs. Der Mitarbeiter war offenbar in der Bahn von einem 36-jährigen Mann angegriffen worden. Dabei ist er gegen eine Tür des Zugs geschleudert worden, die nachgegeben hat. Der 26-jährige Mitarbeiter ist mittlerweile außer Lebensgefahr. Sein Angreifer, der soll betrunken gewesen sein. Am Dienstag hat die Deutsche Bahn Konsequenzen aus dem Fall gezogen. Ab Oktober ist Alkohol an allen Bahnhöfen verboten. Auf Bahnsteigen oder in Bahnhofshallen darf dann kein Alkohol mehr getrunken werden. Unser Reporter Sören Hinze berichtet, was das für die Reisenden genau bedeutet.
2: Verschlossene Flaschen bleiben erlaubt. Auch der Ausschank und Verkauf von Alkohol in den Bahnhöfen soll nicht eingeschränkt werden. An den Bahnsteigen, in den Hallen und auf den Plätzen der DB-Bahnhöfe soll das Alkoholtrinken allerdings verboten werden. DB-Sprecherin Anja Brücker.
3: Das sind mögliche Ursachen für Konflikte, für Gewalt, Übergriffe. Und damit wollen wir jetzt Schluss machen. Deswegen ein ganz klares Alkoholkonsumverbot für alle Bahnhöfe. Wir haben sehr gute Erfahrungen gemacht und darauf bauen wir jetzt auf.
2: Hoffnung auf zügige Erfolge dämpft Benjamin Jendro von der Gewerkschaft der Polizei. Seit Mai diesen Jahres ist am Bahnhof Zoo wie an ausgewählten anderen Bahnhöfen im ganzen Land der Alkoholkonsum verboten. In der Realität sieht es aber anders aus.
4: Also wenn wir uns hier am Zoologischen Garten mal umgucken, haben wir nach wie vor eine Trinkerszene und es ist auch so, dass wir immer noch jeden Tag hier auch Funkwagen-Einsätze haben. Es gibt immer noch Polizeieinsätze, aber ich glaube, dass dieser Pilot ein Anfang war. Die Deutsche Bahn hat sich jetzt entschieden, das deutschlandweit umzusetzen. Es wird sicherlich ein bisschen Zeit brauchen.
2: Ähnlich ist die Lage in Frankfurt am Main und an anderen rund 30 Bahnhöfen der Deutschen Bahn. Hamburg gilt als Vorreiter. Hier wurde das Verbot schon 2024 eingeführt. Für den Fahrgastverband Pro Bahn ist das geplante Verbot für alle 5400 Bahnhöfe ein längst überfälliger Schritt. Pro Bahn-Sprecher Matthias Ohmen.
5: Das reicht definitiv nicht aus. Wir haben zwar heute das Problem mit Menschen, die am Bahnhof Alkohol konsumieren, aber wir haben viele große Ereignisse, wo Leute schon betrunken zum Bahnhof kommen und sich auch daneben benehmen.
2: Bis Mitte Oktober soll das Alkoholverbot schrittweise flächendeckend eingeführt werden. In den Fernzügen bleibt Alkoholkonsum allerdings erlaubt, sofern dies in angemessenen Rahmen geschieht und Mitreisende nicht gestört werden, wie die Bahn auf Nachfrage mitteilte. Für die S-Bahnen und den Regionalverkehr gelten die Regeln der jeweiligen Verkehrsverbünde. Offen bleibt, wer am Ende die neuen Regeln in den Bahnhöfen durchsetzt. Der Fahrgastverband sieht insbesondere die Polizei in der Pflicht.
5: Wir wollen, dass das gemeinsam mit der Polizei durchgesetzt wird. Bus und Bahn sind öffentliche Verkehrsmittel, das ist öffentlicher Raum. Und wir brauchen selbstverständlich im öffentlichen Raum Präsenz und Durchsetzung von Polizei.
2: Matthias Ohmen zieht Parallelen zum Straßenverkehr, wo auch die Polizei für Recht und Ordnung zuständig ist. Benjamin Jendro von der Gewerkschaft der Polizei sieht die Verantwortung woanders.
4: Das ist eine Mammutaufgabe, vor der in erster Linie die Deutsche Bahn steht. Ja, die Deutsche Bahn hat das Hausrecht, was auf den Bahnhöfen, was in Bahnhofsgebäuden und auch hier an Bahnhofsvorplätzen geht. Natürlich kann man dann im Ernstfall dann auch die Polizei hinzuholen. Also unsere Kolleginnen und Kollegen der Bundespolizei und auch der Landespolizei nehmen sich dann natürlich nicht aus, aber in erster Linie ist die Bahn in der Verantwortung.
2: Wenn das geklärt ist, könnte also der Alkoholkonsum in und um Bahnhöfe zurückgehen und damit, so die Hoffnung, Bahnhöfe wieder sicherer werden.
0: Ab Oktober soll es also an allen deutschen Bahnhöfen ein Alkoholverbot geben. Das war der Beitrag dazu von Sören Hinze. Trotz der Gefahren für sich und andere gehört Alkohol aber für viele Menschen zum Alltag dazu. Was halten die Reisenden also vom kommenden Verbot? Unser Reporter Samir Schauki hat Meinungen in Kiel gesammelt.
6: Finde ich gut. Also schränkt bestimmt ein bisschen diese Grenze ein, wie die eben zu Gewalt neigen und so weiter. Finde ich vollkommen in Ordnung.
7: Oder die DB hat Hausrecht. Wenn die sagen, es ist so, dann kann man nichts dran ändern. Also von daher, am Bahnhof saufen ist generell nicht so spaßig. Also wenn dann in der Gastronomie innerhalb des Bahnhofs, aber so am Bahnhof, nee, dann würde ich lieber irgendwie gemütlich im Park und da eine Dose öffnen.
8: Ich finde das gut, weil ich schon oft von betrunkenen Männern hauptsächlich mich extrem ja übergriffig behandelt wurde. Fühle ich mich sicherer dann, ja.
9: Also ich glaube, jeder hat schon mal die Situation erlebt, dass man sich nicht so wohl gefühlt hat, sowohl was Sicherheit anbelangt, als auch was Sauberkeit anbelangt. Und ich glaube, mit so einem Verbot könnte das auch gelöst werden.
10: Eigentlich ist es mir egal. Wir kommen aus Hamburg, wenn da Fußball ist. Keine Chance, das zu kontrollieren. Wir haben es noch nie erlebt, dass so etwas überhaupt kontrolliert ist. Aber mich stört es nicht. Ich finde es weder positiv noch negativ. Wie Sie feststellen, bin ich nicht angetrunken.
0: Soweit also Stimmen aus Kiel zum geplanten Alkoholverbot an Bahnhöfen. Ein Verbot auszusprechen, das ist ja das eine, aber das Verbot auch durchzusetzen, das ist was anderes. Und das wird gar nicht so einfach, sagt Alexander Peutz, der stellvertretende Bundesvorsitzende der Gewerkschaft der Polizei. Meine NDR-Kollegin Nina Zimmermann hat ihn gefragt, warum.
11: Im Grunde nach muss man sagen, dass wir die Lage haben, dass die Bahnhöfe zu Hotspots des Kriminalitätsgeschehens geworden sind und man reagieren muss. Deswegen, die Forderung ist grundsätzlich richtig. Die Umsetzbarkeit stellt die Herausforderung dar. Nämlich zum einen muss die DB-Sicherheit jetzt gewährleisten, dass sie ihr eigenes Hausrecht umsetzen kann. Mhm. Und zum anderen müssen natürlich, wenn Straftaten passieren, unsere Kolleginnen und Kollegen der Bundespolizei agieren. Dazu ist momentan die Personaldecke recht dünn. Da wir zusätzliche Aufgaben haben mit Veranstaltungen, Großveranstaltungen, Grenzkontrollen, sodass das herausfordernd wird, jetzt ein Alkoholkonsumverbot an den Bahnhöfen auch durchzusetzen.
12: Sie sagen das ganz diplomatisch, eine Herausforderung, alleine wenn man eben auf den Personalstand schaut. In der Sache aber stimmen Sie zu. In Hamburg hat man ja auch gute Erfahrungen gemacht, weil die Zahl der Konflikte und Auseinandersetzungen merklich zurückgegangen ist. Also ein solches Verbot kann einen Unterschied machen.
11: Das ist richtig. Ein solches Verbot von Alkoholkonsum kann einen Unterschied machen. Wir haben da positive Erfahrungen am Bahnhof in Hamburg und am Bahnhof in Bremen, wo die Straftaten zurückgegangen sind und eben auch die Gewaltdelikte im Zusammenhang mit Alkoholkonsum zurückgegangen sind. Also das zeigt einen deutlich positiven Effekt, der aber natürlich auch immer konsequent umgesetzt werden muss. Und was meine ich mit konsequent? Natürlich ist es schön, dass man ein Verbot auf den Bahnhöfen ausspricht, aber gleichfalls muss man natürlich auch über die Maßnahmen innerhalb der Züge nachdenken, weil es ist nichts, sich natürlich dann die besoffenen Leute aus den Zügen heraus dann auf dem Bahnhof zu haben.
12: Und Sie haben das gerade schon angesprochen, das ist eben rechtlich auch ein bisschen komplexer. Die Deutsche Bahn hat das Hausrecht, hat aber auch ihre eigene DB-Sicherheit. Wann kann sie auf die Polizei diese Verantwortung umlegen und wo muss sie das Verbot selbst vollziehen?
11: Grundsätzlich ist erstmal die Deutsche Bahn für ihr Hausrecht selbst zuständig. Das heißt, die DB-Sicherheit muss quasi auch das Verbot kontrollieren und auch durchsetzen. Erst wenn es quasi zur Straftatenbegehung kommt oder quasi im Rahmen der Gefahrenabwehr, wenn wir mitbekommen, dass quasi Risikofälle, Konfliktsituationen entstehen, erst dann können die Kolleginnen und Kollegen der Bundespolizei einschreiten und würden dann auch unterstützen.
12: Was wäre das für ein Signal, es so anzukündigen und dann nicht umzusetzen?
11: Ja, was hier nicht passieren darf, ist hier, dass ein Vollzugsdefizit eintritt. Also wir dürfen nichts ankündigen, was wir dann nicht verstrecken können. Das sollte der Deutschen Bahn auch bewusst sein. Deshalb greife ich auch den Vorschlag von Herrn Dobrindt auf, nämlich zu sagen, der Vorschlag ist grundsätzlich befürwortenswert, aber hier muss sich an einen Tisch gesetzt werden, um natürlich auch die Umsetzung und den Vollzug zu klären und klare Zuständigkeiten festzulegen, was erstens das Hausrecht betrifft, zweitens die personelle Ausstattung und drittens dann auch eine Unterstützung durch die Bundespolizei.
12: Und dann kann man das vielleicht im Detail sich nochmal näher anschauen. Vielleicht wäre es ja auch einfach sinnvoller, besonders belastete Bahnhöfe erstmal in den Blick zu nehmen oder vielleicht auch bestimmte Zeiten.
11: Das ist absolut richtig. Hier muss man natürlich auch schauen, was ist verhältnismäßig auch für die Bevölkerung. Wo kann man abschichten, wo kann man gegebenenfalls Stufenmodelle einführen hinsichtlich besonders belasteter Bahnhöfe, um zu schauen, wie laufen die Maßnahmen, um das verhältnismäßig auch aufzubauen. Und das ist ja immer unsere Devise als Polizei, weil wir ja zusätzliche Aufgaben schon haben und ohnehin eine Herausforderung momentan bei der Sicherheitslage haben.
12: Also warten Sie im Grunde jetzt auf die Einladung an einen großen Tisch mit den Beteiligten der Bahn und auch genau dem Dienstherrn, dem Bundesinnenminister.
11: Das ist absolut richtig. Kommunikation sollte hier erfolgen. Bevor man quasi eine Maßnahme vollzieht oder vollstreckt, sollte man natürlich die Akteure alle an einen Tisch holen, die letztendlich auch bei der Umsetzung eine Rolle spielen.
0: Das sagt Alexander Peutz, der stellvertretende Bundesvorsitzende der Gewerkschaft der Polizei. Die Zeit, es ist 3.13 Uhr.
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0: Die großen Medien, die berichten ja vor allem über das, was schlecht läuft auf der Welt, über die Probleme, Fehler und Missstände. Das ist ja auch ein wichtiger Teil des Jobs, aber es hilft ab und zu auch auf das zu schauen, was gut läuft oder auf das, was besser wird. Dazu gehört auch diese Nachricht vom Dienstag. Es gibt weniger Hunger auf der Welt. Das zeigt der neue UN-Jahresbericht zur globalen Ernährungssicherheit. Wirklich gelöst sind weltweite Ernährungsprobleme damit aber nicht. Unsere Reporterin Christina Auerbach erklärt, warum.
8: Die gute Nachricht zuerst. Der Hunger weltweit ist das dritte Jahr in Folge gesunken. Zwischen den Regionen gibt es aber deutliche Unterschiede. Die meisten Hungernden gibt es laut dem UN-Bericht zurzeit in Afrika. 309 Millionen Menschen litten dort letztes Jahr an Hunger. Damit ist Afrika aktuell der Kontinent mit den meisten Hungernden vor Asien. Das hat zwei Gründe, sagt Máximo Torrero, der Chefökonom der Welternährungsorganisation. Die Konflikte in Afrika sind eine Herausforderung. Sie sorgen für viel Hunger in der Region. Außerdem, sagt er, ist die Bevölkerung in Afrika sehr stark gewachsen. Vor allem Südasien und Lateinamerika haben laut dem Bericht große Fortschritte gemacht beim Bekämpfen des Hungers. Indien zum Beispiel. Das Land hat sein Sozialsystem verbessert und digitalisiert, sagt Máximo Torrero. Dadurch sei es für die Behörden jetzt leichter, Lebensmittel gezielt an die Menschen zu bringen, die sie brauchen. Der Bericht zur weltweiten Ernährungssicherheit untersucht, wie sich aktuelle Krisen, Konflikte und der Klimawandel auf den weltweiten Hunger auswirken. Weil sich der Bericht immer auf das Vorjahr bezieht, konnte die Blockade der Straße von Hormuz noch nicht berücksichtigt werden. Die Welternährungsorganisation erwartet aber deutliche Folgen durch die Blockade, weil die Energiepreise weltweit ansteigen und weil durch die Blockade Rohstoffe fehlen, um Dünger herzustellen. Es fehlen 20-30% von allem, was man braucht, um Dünger zu produzieren. Erdgas zum Beispiel, um Stickstoff herzustellen, Schwefel. Und wenn man mit weniger Dünger produziert, dann sinken die Erträge, was sich später auch auf die Verbraucherpreise auswirken wird. Der Bericht untersucht aber nicht nur den Stand des Hungers, sondern auch die Qualität der Ernährung. Fast 2,7 Milliarden Menschen können sich keine gesunde Ernährung leisten. Ein Grund ist, dass zum Beispiel Obst und Gemüse in vielen Ländern sehr teuer sind. Rund 70% der Lebensmittelkosten entstehen laut dem Bericht dabei erst nach dem Anbau der Lebensmittel, durch Lagerung, Transportwege und Kühlketten. Aber beim Thema gute Ernährung geht es nicht nur um Unterernährung, sondern auch um Übergewicht, sagt Máximo Torrero. Menschen sterben an der Folge von Unterernährung, aber auch an Übergewicht und Adipositas sterben Menschen, durch Herzinfarkte, Diabetes und so weiter. Deshalb muss beides gleichzeitig angegangen werden. Die Vereinten Nationen haben das Ziel ausgegeben, den Hunger bis 2030 zu besiegen. Der Bericht zeigt, dass die Welt von diesem Ziel noch weit entfernt ist. Die aktuellen Krisen machen es zusätzlich schwer, es zu erreichen.
0: Es ist nicht mehr lange hin bis zum 6. September, dann ist Landtagswahl in Sachsen-Anhalt. Der letzte Sachsen-Anhalt-Trend aus dem Mai, der sieht eine Partei klar vorne und das ist die AfD mit 41%, deutlich vor Platz 2, darauf liegt die CDU mit 26%. Es gibt also viel zu verlieren für die demokratischen Parteien. Wie manche Wähler darüber denken, das will der MDR wissen. Er hat einige Hörerinnen und Hörer zu Wahlcheckern ernannt. Die sollen nicht repräsentativ erzählen, was sie bewegt.
13: Wenn man Umfragen Glauben schenken darf, dann sehen viele Wähler in Sachsen-Anhalt die Landtagswahl im September als Gelegenheit, der Regierung Friedrich Merz in Berlin einen Denkzettel zu verpassen. Auch Wahlchecker Ingo Wollny aus Bernburg hadert mit der Bundespolitik. Mit der Landespolitik ist er eigentlich zufrieden. Trotzdem wird er nicht für Ministerpräsident Sven Schulze stimmen.
14: Also in Sachsen-Anhalt direkt, würde ich sagen, lief die Regierung gut. Nicht umsonst hat unser ehemaliger Ministerpräsident Herr Haseloff so lange durchgehalten und wurde wiedergewählt. Also die Politik in Sachsen-Anhalt selbst war in Ordnung. Die Bundespolitik, daran geht's zu kratzen.
13: Und da aktuell keine Bundestagswahl ansteht, müsse der Denkzettel eben auf Umwegen erfolgen, meint linken Wähler Wollny. Doch es gelte abzuwägen.
14: Das Ergebnis muss Berlin zu denken geben, aber es sollte auch nicht zum Schlechten sein für Sachsen-Anhalt. Wenn es hier eine Partei an die Macht kommt, die von vornherein sagt, wir wollen keine Schulbildung mehr, dann ist das grundsätzlich der falsche Weg.
13: Eine Anspielung auf die AfD, die in Sachsen-Anhalt die Schulpflicht aufheben will, um Heimunterricht durch die Eltern zu ermöglichen. Genau diese AfD will Wollnys Lebensgefährte Tim Hoffmann wählen, auch wenn er sich im Wahlkampf noch so manchen Denkanstoß erhofft.
15: Also ich werde auf jeden Fall Veranstaltungen besuchen, weil mich das auch interessiert. Aber umstimmen würde mich niemals, dass ich die Partei, die ich im Kopf habe, wählen würde.
13: Eben die AfD. Für Wahlcheckerin Rike Schmelz aus Dessau wäre das undenkbar. Sie tendiert eher in Richtung Grün und findet ebenfalls freundliche Worte für die Landesregierung.
16: Wir kennen Rainer Haseloff persönlich und ich sage jetzt mal so rundheraus, er hat einen guten Job gemacht. Ich mag ihn auch persönlich sehr gern und ich denke, er hat den richtigen Zeitpunkt gefunden, den Staffelstab zu übergeben. Ich glaube, er hat einen guten Nachfolger gefunden.
13: Der gute Nachfolger, also Sven Schulze, hat in den wenigen Monaten, die er die Landesregierung jetzt führt, einen ausgesprochen positiven Eindruck hinterlassen im Hause Schmelz.
16: Er ist Diplomat. Ich glaube, er kann Leute zusammenhalten, zusammenbringen. Oder um es anders auszudrücken, ich glaube, er polarisiert nicht so stark. Ja? Und das halte ich in den Zeiten, in denen wir uns befinden, für eine ganz, ganz wichtige Eigenschaft. Also der Sven Schulze hat jetzt ganz, ganz viel Vorschusslorbeeren von mir bekommen. Und ich wähle nicht mal CDU.
13: Doch wer weiß, wer eine AfD-Alleinregierung verhindern möchte, der könnte gezwungen sein, dafür taktisch zu wählen. Sprich nicht die persönliche Lieblingspartei, sondern das sprichwörtliche kleinere Übel. Eine mit mehr Chancen als das größere Übel.
16: Ich denke schon, man kann eine kleine Partei wählen, damit die CDU einen Koalitionspartner hat. Ja, ich könnte mir taktisches Wählen vorstellen. Ja, definitiv.
13: Mhm. Schon die Liste der Lieblingspolitiker von Rike Schmelz zeigt, dass sie parteipolitisch nicht festgelegt ist oder dogmatisch denkt.
16: Wem ich wirklich Respekt zoll, ist Cem Özdemir aufgrund seines Werdegangs. Aber ich muss auch zugeben, es gibt einen Politiker, den mag ich wirklich sehr, sehr gern. Das ist Boris Pistorius tatsächlich. So ein Charismatiker, der kann gut sprechen, der kommt bei den Leuten gut an, der kommt gut rüber, der findet die richtigen Worte. Und ich muss auch sagen, hey, ich bin jetzt auch kein FDP-Freund, aber die Strack-Zimmermann, das ist eine coole Socke.
13: Ingo Wollny schätzt übrigens Gregor Gysi und Tim Hoffmann die AfD-Chefin Alice Weidel. Coole Socken aus der Landespolitik sind unseren Wahlcheckern nicht eingefallen.
0: Was Wählerinnen und Wähler in Sachsen-Anhalt denken, einige Wochen vor der Landtagswahl, das war der Beitrag von Sebastian Hesse.
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0: Als letzter europäischer Staat hat Großbritannien heute vor 40 Jahren die Prügelstrafe an Schulen abgeschafft. Sophia Allenstein blickt zurück.
17: Bend over.
18: Gewalt für Gehorsam, um den Charakter zu formen. Ein Prinzip, das in Schulen, Erziehungsheimen und Elternhäusern lange Verwendung fand.
19: Wer seine Rute schont, der hasst seinen Sohn. Wer ihn aber lieb hat, der züchtigt ihn bei Zeiten.
18: Heißt es schon im Alten Testament. Körperliche Züchtigung als Mittel der Erziehung ist in Großbritannien noch bis in die 70er und 80er Jahre Alltag in den Klassenzimmern.
20: Kinder wurden entweder mit dem Rohrstock geschlagen oder, besonders in Schottland und Nordengland, mit einem Lederriemen. Schläge gab es auf den Hosenboden oder die Hände. Das konnte durchaus gefährlich sein. Und natürlich war es sehr demütigend.
18: Peter Newell arbeitet eine Weile selbst als Lehrer und setzt sich dann für die Abschaffung der Prügelstrafe in Großbritannien ein.
20: Die Lehrer hatten lange Zeit behauptet, dass sie körperliche Züchtigung nur in letzter Instanz einsetzten, wenn nichts anderes half. Doch die Schulen waren per Gesetz verpflichtet, über Prügel Buch zu führen. Und wenn man sich diese Aufzeichnungen ansieht, stellt man fest, dass manche Schulen die Prügelstrafe sehr häufig einsetzen. Und man konnte auch sehen, dass immer wieder die gleichen Schüler bestraft wurden. Dass also die Prügel offensichtlich wirkungslos war.
18: Polen verbietet als erstes Land in Europa bereits 1783 die Prügelstrafe an Schulen. Noch Jahrhunderte später, bis zum Ende der Prügelstrafe in Großbritannien, sträuben sich konservative Politiker wie Chris Patten, damals Staatssekretär im britischen Erziehungsministerium, gegen eine Abschaffung.
21: Körperliche Strafen werden von vielen bekannten und verantwortungsvollen Erziehern als wertvolles disziplinarisches Instrument angesehen. Wir sollten sie nicht leichtfertig dieses Instruments berauben. Die Abschaffung der Prügelstrafe ist eine Schwächung der Position der Lehrer. Und das ist das Letzte, was wir wollen, in Zeiten, wo wir zunehmend mit dem Problem der mangelnden Disziplin an den Schulen zu kämpfen haben.
18: Am Ende ist es zwei schottischen Müttern zu verdanken, dass es in der Sache vorwärts geht. Anfang der 80er ziehen sie vor den Europäischen Gerichtshof, weil es in ihrem Bezirk keine staatliche Schule gibt, die ohne Gewalt unterrichtet. Das sei mit einer freien Wahl zur Ausbildung ihrer Kinder nicht zu vereinbaren, sagen die Mütter und bekommen recht.
3: Lange und erbittert haben viele Briten den Rohrstock als unverzichtbares Mittel der Erziehung verteidigt. Ein paar Schläge auf den Hintern könnten einem jungen Briten nur guttun, hatte im Oberhaus eine Lady betont, das werde ihn lehren, dass am Ende immer der Stärkere siege. Nun als der Stärkere erwies sich jetzt der Europäische Gerichtshof in Straßburg.
18: Der verdonnert die britische Regierung dazu, das Gesetz zur Abschaffung der Prügelstrafe, zumindest an staatlichen Schulen, durch die beiden Häuser des Parlaments zu bringen. Es wird zwar eine knappe Entscheidung mit nur einer Stimme Mehrheit bei der Abstimmung. Aber dann ist klar, Großbritannien schafft als letzter europäischer Staat die Prügel für Schülerinnen und Schüler ab. Das passierte am 22. Juli 1986. Heute vor 40 Jahren.
0: Das war der Stichtag von Sophia Allenstein.
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5: Mit Florian Neuhaus und dem Sturzdrama von Radprofi Florian Lipowitz bei der Tour de France. Der 25-Jährige verlor beim Einzelzeitfahren die Kontrolle über sein Rad und zog sich einen Schlüsselbeinbruch zu.
22: Super schade, dass er nicht weitermachen kann. Wir werden nicht nur im Kampf ums Podium vermissen, sondern wir werden dann als Menschen vermissen hier. Und ja, wir haben heute gewonnen, aber ist jetzt nicht super geil für uns. Gell? Also es tut mir aber auch für Remco leid, dass jetzt hier nicht alles Friede, Freude, Eierkuchen ist. Jetzt ist er nicht mehr hier. Super schade, ja.
5: Sagt Red Bull-Teamchef Ralf Denk. Der Sturz hatte es wirklich in sich. Frage an unseren Tourreporter Holger Gerska. Wie hast du den Sturz erlebt?
23: Ja, es ist doppelt bitter, weil Florian Lipowitz wirklich gut unterwegs war in diesem Zeitfahren. Er hatte die viertbeste Zwischenzeit, er war drauf und dran, seine Podiumsambitionen nicht nur zu wahren, sondern vielleicht sogar leicht zu verbessern. Aber vielleicht hat er auch das Risiko ein bisschen übertrieben, denn es war ein Fahrfehler. Er wird selber sich verantwortlich fühlen müssen für das, was da in einer Rechtskurve passiert ist. Er rutschte weg, dann ist natürlich auch blöd, dass seine Bordsteinkante kam und die eigentliche Abpolsterung erst über dieser Bordsteinkante stand und nicht davor. Das hätte vielleicht noch ein bisschen was abfedern können, aber der Sturz, der Einschlag war so heftig, dass möglicherweise auch so die Tour de France für ihn vorbei gewesen wäre. Ein erster richtig bitterer Rückschlag in seiner Karriere, denn von Stürzen ist er bisher eigentlich verschont geblieben, aber das war natürlich wirklich heftig.
5: Den Sieg im Einzelzeitfahren sicherte sich erwartungsgemäß Lipowitz-Teamkollege Remco Evenepoel. Der Belgier gewann mit 28 Sekunden Vorsprung auf den gesamtführenden Tadej Pogacar. Der Slowene hat aber immer noch 4,5 Minuten Vorsprung. Bevor die Alpen warten, in denen eigentlich Lipowitz große Stunde schlagen sollte, geht es mit einer 175 Kilometer langen Etappe auf hügeligem Terrain weiter. Reporter Holger Gerska schaut voraus.
23: Ja, es ist der letzte Tag, an dem sich die Favoriten in der Gesamtwertung noch einmal entspannen können, bevor es dann richtig in die schweren Alpenetappen hineingeht, ist dieses 17. Teilstück eins, wo wir ein großes Duell erleben werden zwischen einer Ausreißergruppe und den Sprintermannschaften. Wer setzt sich durch? Das ist die große Frage. Der Kurs ist im ersten Drittel noch sehr, sehr hügelig. Das wird eine echte Aufgabe für die Sprinter, da mitzukommen. Dann allerdings gibt es 3 Kilometer vor dem Ziel nochmal eine Welle. Also es spricht eigentlich alles für eine Ausreißergruppe und dennoch ist das noch nicht vorentschieden. Das Ziel ist in Voiron, das ist ein Vorort von Grenoble und es ist sozusagen die letzte Chance für alle, die nicht exzellent klettern können, denn danach kommen nur noch schwere Alpenetappen und das Finale in Paris.
5: Und zum Schluss schauen wir noch zum Fußball. Die WM ist zwar gerade erst vorbei, die neue Saison hat aber zumindest international schon begonnen. Es geht um die zweite Runde der Champions League Qualifikation. Und der schwedische Sensationsmeister aus dem Dorf Mjällby schreibt weiter an seiner Erfolgsgeschichte. Peter Schulz berichtet.
24: Das schwedische Fischerdorf Mjällby kann auch international. Im ersten internationalen Qualifikationsspiel der Vereinsgeschichte ließ der schwedische Fußballmeister nichts anbrennen. Im Hinspiel der zweiten Qualifikationsrunde zur Champions League siegte Mjällby vor 7000 Zuschauern mit 3:0 gegen den Außenseiter Lincoln Red Imps aus Gibraltar. In Mjällby Startelf stand auch Schwedens WM-Teilnehmer Elliot Stroud. Der Flügelspieler war direkt nach dem WM-Aus der Schweden ins Training bei Mjällby eingestiegen. Mjällby war vor wenigen Monaten sensationell schwedischer Meister geworden. Das Stadion im schwedischen Fischerdorf fasst gerade mal 7000 Zuschauer und wurde trotzdem für die Champions League Qualifikation von der UEFA freigegeben. gegeben. Im Mai hatte Dorfklub Mjällby auch noch den schwedischen Pokal gewonnen. Inzwischen ist zumindest in der Liga wieder grauer Alltag eingekehrt. Mjällby ist seit 6 Spielen sieglos. Im Juni war der Spielbetrieb wegen der WM unterbrochen.
5: Das erste internationale Pflichtspiel für ein Bundesliga-Team absolviert der SC Freiburg am 20. August und zwar in der Quali zur Conference League. Der Gegner steht aber noch nicht fest.
0: Das war der Sport mit Florian Neuhaus. Windparks im Meer, sogenannte Offshore-Windparks, die sollen Deutschland bei der Energiewende helfen. Bald wird ein neuer ans Netz gehen, der leistungsstärkste Offshore-Windpark in Deutschland überhaupt. Aber insgesamt geht der Ausbau eher schleppend voran. Woran das liegt, das klären wir hier gleich nach den Nachrichten.
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2: Um 3.29 Uhr mit Juliette Groß. SPD-Generalsekretär Klüssendorf bringt eine erneute Aussetzung der Schuldenregeln ins Gespräch. Angesichts der Kriege um uns herum sei zumindest in Erwägung zu ziehen, höhere Haushaltsspielräume nutzen zu können, sagte Klüssendorf der Neuen Osnabrücker Zeitung. Das sei eine Frage von Verantwortungsbewusstsein, wenn es an die Grundfesten des Sozialstaats gehe. Klüssendorf forderte außerdem eine neue Spritpreisbremse als Reaktion auf die massiv gestiegenen Benzin- und Dieselkosten. Der Drogenbeauftragte der Bundesregierung Streeck hat das geplante Alkoholverbot an deutschen Bahnhöfen befürwortet. Streeck sprach in der Rheinischen Post von einem Gewinn für alle. Aus der Nachrichtenredaktion Ronald Lessig.
4: Weniger Alkohol an Bahnhöfen führe zu einem besseren Sicherheitsgefühl, sagte Streeck der Zeitung. Hilfsorganisationen warnen dagegen vor den Folgen für Obdachlose. Sie könnten durch ein Alkoholverbot an Bahnhöfen aus dem Blickfeld gedrängt werden, hieß es von der Bundesarbeitsgemeinschaft Wohnungslosenhilfe. Kritik kam auch von der Bundespolizeigewerkschaft. Der Vorsitzende Ostermann erklärte, er halte das Vorhaben für kaum umsetzbar, denn das Hausrecht besitze die Deutsche Bahn. Sie will das Verbot bis Mitte Oktober an allen rund 5.400 Bahnhöfen einführen. Bei Verstößen drohen ein Platzverweis oder ein Hausverbot.
2: Zum ersten Mal seit der jüngsten Eskalation im Iran-Krieg ist wieder die Flugabwehr in der Hauptstadt Teheran aktiv. Im Nordosten der Millionenmetropole waren in der Nacht laut Reportern dumpfe Explosionen zu hören. Kurz darauf herrschte wieder Ruhe. Es ist die 11. Nacht in Folge, dass die USA den Iran angreifen. Militärschläge auf Teheran hatte es zuletzt Anfang Juni gegeben. Das französische Parlament hat einen Gesetzentwurf verabschiedet, der Kindern unter 15 Jahren die Nutzung sozialer Netzwerke verbietet. Eine Premiere in Europa. Das Gesetz soll bereits im September mit dem neuen Schuljahr in Kraft treten. Aus Paris, Julia Brutter.
6: Das französische Social-Media-Verbot für unter 15-Jährige betrifft alle sozialen Plattformen, sieht aber Ausnahmen für Online-Enzyklopädien oder digitale Projekte mit Bildungszwecken vor. Kritiker des Gesetzes halten es für nicht durchführbar und deshalb reine Symbolpolitik. Es sei völlig unklar, mit welchen Überprüfungs-Apps, öffentlichen oder privaten, europäischen oder amerikanischen, das Alter der Jugendlichen festgestellt werden solle.
2: Das Wetter in Deutschland. Tagsüber vom Norden bis zur Mitte gebietsweise Regen, im Nordosten einzelne Gewitter, sonst oft trocken. Höchstwerte 18 Grad in Nordfriesland bis 28 Grad am Oberrhein. Am Donnerstag leicht wechselhaft bei 18 bis 27 Grad. Am Freitag meist freundlich im Nordwesten und im Osten etwas Regen, 19 bis 29 Grad. Das waren die Nachrichten.
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0: Die A5 Frankfurt Richtung Karlsruhe ist zwischen Heppenheim und Hemsbach wegen einer Baustelle bis 6 Uhr morgens gesperrt. Die Umleitung führt über die U86. Die A14 Magdeburg-Schwerin ist zwischen Kreuz Magdeburg und Dahlen-Warsleben in beiden Richtungen wegen Bauarbeiten bis ca. 5 Uhr morgens gesperrt. Die A40 Essen Richtung Duisburg ist zwischen Essen-Zentrum und Essen-Holsterhausen wegen Wartungsarbeiten im Ruhr-Schnellwegtunnel gesperrt. Die A44 Essen Richtung Düsseldorf ist zwischen Dreieck Felbert Nord und Hetterscheid wegen Bauarbeiten bis Mitte Oktober gesperrt. Die A59 Dienstlaken Richtung Duisburg ist zwischen Duisburg-Marxloh und Kreuz Duisburg-Nord nach einem Unfall gesperrt. Die A71 Suhl Richtung Erfurt ist zwischen Stadt Ilm und Arnstadt Süd wegen Wartungsarbeiten bis ca. 6 Uhr morgens gesperrt. Und die A111 in Berlin Richtung Dreieck Oranienburg ist zwischen Weidmannsluster Damm und Schulzendorfer Straße wegen einer Nachtbaustelle bis ca. 5 Uhr morgens gesperrt. Fahren Sie vorsichtig und kommen Sie gut an.
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0: Mit Alex Grantl. Windkraftanlagen, die sind bei vielen Menschen nicht so beliebt. Manche finden sie zwar ästhetisch, aber nicht, wenn sie in der eigenen Umgebung stehen. Immer wieder versuchen Bürgerinitiativen, Windparks in ihrer Nähe zu verhindern. Zumindest in dieser Hinsicht haben es Windparks im Meer etwas leichter. Um die Energiewende voranzubringen, soll es auch noch mehr von diesen sogenannten Offshore-Windparks geben. Bald geht der leistungsstärkste Offshore-Windpark ans Netz, den Deutschland je hatte, mit einer Leistung, die mehr als 1 Million Haushalte ein Jahr lang mit Strom versorgen könnte. Aber insgesamt geht der Ausbau eher schleppend voran. Woran das liegt, das klären jetzt Arne Schulz und Susanne Tappe im Podcast ARD Klima Update.
7: Was braucht es, damit die Offshore-Windkraft zum Erfolg wird? Mit dieser Frage haben wir uns schon mehrfach hier beschäftigt und vor kurzem war mein Kollege Arne Schulz nochmal unterwegs und hat darüber mit Leuten aus der Branche im dänischen Esbjerg geredet. Hallo Arne, warum in Esbjerg?
9: Hi. Ja, weil das eine spannende Stadt ist, die sich immer neu erfunden hat. Also früher war das mal ein Fischereihafen, dann eine Weile Zentrum der Öl- und Gaswirtschaft. Inzwischen aber werden von hier aus ganz viele Windräder auf die Nordsee gebracht und dann dort installiert. Ich war im Frühjahr da, da lagerten gerade Anlagen für den Windpark He-Dreit vom Energiekonzern NBW da auf den Flächen. Der soll bald komplett am Netz sein und dann ist das der größte deutsche Offshore-Windpark. Und daneben gab es aber auch schon Flächen, wo Windkraftanlagen für andere Parks lagen. Und manche sagen, Esbjerg ist tatsächlich der wichtigste Basishafen für die Offshore-Windkraft weltweit.
7: Und sieht man das gleich, wenn man nach Esbjerg kommt?
9: Ja, also je nachdem, wo man ist, da gibt es auch Straßenzüge, die sind so ganz hübsch, dänisch, gemütlich, hügelig. Aber wenn man dann im Zentrum so runtergeht Richtung Meer, dann ist da einfach grauer Industriehafen. Und über diesen ganzen Hafengebäuden, da sieht man schon von Weitem überall so Masten aufragen, etwa 150 Meter hoch. Und das sind die Türme der Offshore-Windkraftanlagen. Daneben sieht man auch diese Kräne. Und ja, also ich glaube, man kann aus Esbjerg sehr viel lernen, wie dieser Ausbau funktioniert und wo die Probleme liegen.
7: Warte mal, 150 Meter? Das ist aber doch viel mehr als früher, oder?
9: Ja, das stimmt. Und da kommen ja dann auch noch die Flügel dran, also die Rotorblätter, genauer gesagt. Wenn man das alles zusammen aufbaut, diese Rotorblätter, die haben einen Durchmesser von mehr als 230 Metern. Außerdem noch die Maschinenhäuser, auch das sind gigantische Teile. Das sind also diese Dinger, die später ganz oben hinter den Rotorblättern dranhängen mit der ganzen Technik drin. Und die gesamte Anlage, die ist mittlerweile fast so groß wie der Eiffelturm. Und das hat nicht nur mich beeindruckt, sondern auch Jörn Dehinghaus, der ist Projektleiter für den Windpark He-Dreit von NBW. Den habe ich da im Hafen getroffen, so ein ruhiger, bodenständiger, sehr freundlicher Typ ist das. Und was ich ganz lustig fand oder was ich zumindest nicht erwartet hatte, der Besuch da war für ihn selbst auch noch total spannend. Offenbar ist er so weit oben in der Hierarchie, dass er selbst gar nicht mehr so oft rausfährt. Der war erst das zweite Mal vor Ort in Esbjerg, seit dieses Projekt läuft.
10: Allein jetzt hier vor Ort zu sein und die Komponenten zu sehen, also lange Zeit, man hat ja Jahre daran gearbeitet und viel Papier gewälzt und Verträge verhandelt und die Anlagen immer nur konzeptionell gesehen. Und wenn man dann zum ersten Mal die Anlage in den Dimensionen sieht, ist das schon stark beeindruckend. Ja.
7: NBW baut die Windräder nicht selbst, richtig?
9: Nee, genau. NBW hat Anlagen bei Vestas bestellt. Das ist ein großer dänischer Hersteller. Und die sind verantwortlich für den Bau der Windräder, aber auch das Verladen hier im Hafen und dann die Errichtung der Windräder im Meer. NBW ist sozusagen deren Kunde und eben aber auch später der Windparkbetreiber. Und das, was Dehinghaus einkauft an Windkraftanlagen, das ist wirklich nicht mehr vergleichbar mit früheren Projekten. Es gab da unfassbare technologische Entwicklungen in den vergangenen Jahren. Und das hat er direkt miterlebt. 2010 ist er angefangen bei NBW und sein erstes Projekt war der Ostsee-Windpark Baltic 1. Der erste kommerzielle deutsche Offshore-Windpark überhaupt. Und das waren viel kleinere Anlagen. Also um den Strom zu erzeugen, den dieser gesamte Windpark Baltic 1 liefert, braucht man heute nur noch 3 Anlagen. Die bauen aber bei He3t in diesem aktuellen Projekt nicht 3, die bauen 64 Anlagen.
7: Also 64 Windräder in diesem riesigen Format, du hast es gesagt, Eiffelturmgröße. Das heißt ja dann, die Zahl habe ich gelesen, dieser eine Windpark allein, der wird Strom für mehr als 1 Million Haushalte liefern. Aber ich habe ja am Anfang schon gesagt, dass es gerade auch Krisennachrichten aus der Branche gibt. Das heißt, diese Erfolgsgeschichte, die muss ja irgendwo einen Haken haben. Und dieser Haken, das sind die Kosten, denn auch die sind massiv gestiegen, oder?
9: Ja, also ich glaube, um es nochmal ganz kurz klar zu kriegen, also dass diese Anlagen viel größer und effizienter geworden sind, das war erstmal super. Also das hat die Kosten für die Offshore-Windkraft massiv gedrückt in den vergangenen Jahren. Ich habe mit Experten gesprochen, die haben ganz grob geschätzt, die Kosten, um Windstrom auf dem Meer zu erzeugen, die haben sich so halbiert innerhalb von nur 10 Jahren. Aber dann gab es eben andere Probleme und die haben die Kosten im Gegensatz dazu getrieben. Man kann eigentlich so sagen, es gab so einen Wendepunkt, Corona, da hat sich der Wind gedreht.
7: Ja, ich glaube, wir erinnern uns alle noch, damals ist der Welthandel teilweise zum Erliegen gekommen, Lieferketten sind reihenweise gerissen und wer irgendwas haben wollte, der musste ordentlich draufzahlen. Ich kann mir denken, das war bei der Produktion von Windrädern nicht anders, ne?
9: Ja, genau, das war ein Problem und dann war es ja eigentlich so, nach Corona kam der Ukraine-Krieg und die Wirtschaft war eigentlich jahrelang quasi im Dauerkrisenmodus. Es gibt ein ganz zentrales Beispiel, um das zu veranschaulichen, was da passiert ist. Du brauchst für so eine Riesenanlage auch riesige Mengen Stahl. Einmal für die Fundamente am Meeresboden, aber auch für die Türme. Und jetzt ist eben durch den Ukraine-Krieg sind ja die Energiepreise in die Höhe geschossen. Man braucht aber sehr viel Energie für die Herstellung von Stahl. Deshalb sind auch die Stahlpreise stark gestiegen. Und das hat natürlich dann die Windräder total verteuert. Gleichzeitig braucht es aber zum Beispiel auch viel Kupfer für die Kabel. Auch da sind die Preise gestiegen. Und dann sind ja so Windparks auch wirklich Milliardenprojekte. Da sind ganz hohe Investitionen nötig. Und da wird der Großteil von Banken und Investoren getragen. Und die verlangen auch heute viel höhere Zinsen als noch vor einigen Jahren. Und wenn man das alles so zusammennimmt, dann war das quasi so ja fast eine toxische Mischung für die Windparkbetreiber. NBW-Projektleiter Jörn Dehinghaus hat mir dazu später im Büro das hier gesagt.
8: Das sind natürlich Faktoren, die so konkret keiner vorhersehen und kalkulieren kann. Ne? Natürlich müssen wir sowas, machen wir auch, wir berücksichtigen solche Marktpreisverwerfungen, Preisschocks als in Risikoszenarien, aber sie können immer nur Annahmen treffen, mit was zu rechnen ist.
9: Also für He3t, für diesen NBW-Windpark, war wohl das Glück, dass die viele Lieferverträge schon geschlossen hatten, kurz bevor es so richtig abging. Aber insgesamt für die Branche muss man sagen, das war einfach zu viel auf einmal. Man könnte vielleicht auch sagen, das Worst-Case-Szenario, was die immer drin haben, wenn die so einen Park planen, das ist eigentlich noch getoppt worden.
7: Okay, aber jetzt ist es ja so, dass die Betreiber normalerweise gestiegene Kosten umlegen, nämlich über den Preis für Strom auf ihre Kunden. Jetzt ist meine Frage, ist der so teuer geworden, dass die den einfach nicht mehr loswerden oder wie ist das?
9: Nee, ja, man muss da so ein bisschen aufpassen, dass man nicht nur in den Extremen das bewertet. Ne? Also Offshore-Windkraft lohnt sich schon immer noch für alle Beteiligten. Deshalb sind ja auch weiter Windparks im Bau. Und zwar, weil das ja immer noch große Vorteile hat. Also einer ist, der Wind auf dem Meer, der weht sehr regelmäßig und stark. Und damit kann man eben fast alle Tage im Jahr auch verlässlich Strom produzieren dort auf See. Und dann hast du es ja auch gesagt, das ist auch unverzichtbar in den Klimaschutzplänen der Bundesregierung. Alleine ja auch schon deshalb, weil es gar nicht so viele Flächen für Windräder und Solarparks auf dem Festland gibt, die man dafür gerne hergeben würde. Und wenn man dann auf die Preise schaut, dann ist Windstrom vom Meer immer noch viel günstiger als vor 15 Jahren, als eben dieser erste deutsche Windpark gebaut wurde, nur eben nicht mehr so günstig wie vor Corona.
7: Aber ich hatte ja am Anfang gesagt, die Energieunternehmen BP und Total, die legen lange geplante Projekte plötzlich auf Eis. Die wollen ihre Offshore-Windparks zum Teil zumindest doch nicht mehr bauen. Das müssen wir jetzt an der Stelle erklären, wenn das immer noch attraktiv ist und es nicht an der Nachfrage für Strom vom Meer liegt. Was reitet die denn da?
9: Ja, also es gab eben zuletzt noch einen weiteren Kostentreiber und über den haben wir eben noch nicht gesprochen. Windparks auf See bekommen schon seit ein paar Jahren keine staatliche Vergütung mehr für Strom. Hedreit war beim Projekt Start vor 9 Jahren einer der ersten ohne staatliche Förderung. In den Folgejahren haben Unternehmen den Staat aber sogar dafür bezahlt, für das Recht, Windparks auf bestimmten Flächen im Meer zu bauen, weil das eben so attraktiv schien wirtschaftlich. BP und Total haben genau das gemacht. Die haben insgesamt 4 Flächen ersteigert und zusammengenommen fast 13 Milliarden Euro dafür geboten. Und,
7: das war ein Hammer damals.
9: Ja, das war ein Hammer und hat aber natürlich die Windparks in der Kalkulation viel teurer gemacht. Also als Betreiber müssen die natürlich diese hohen Anfangsinvestitionen irgendwie wieder reinkriegen. Aber dann kamen eben diese ganzen Kostensteigerungen, über die wir gesprochen haben. Und dadurch ist es eben sehr schwierig. Also man kann eigentlich sagen, BP und Total haben sich massiv verkalkuliert.
7: Ja, halten wir fest, diese Kampfkalkulationen, an denen es ja damals schon viel Kritik gab, auch von anderen Windparkbetreibern, die waren eine mäßig kluge Idee. Aber wir können auch nicht alles auf die schieben, denn im vergangenen Jahr, da wollte auch kein anderes Unternehmen mehr auf ausgeschriebene Flächen bieten. Windparks in der deutschen Nord- und Ostsee zu bauen, erscheint also offenbar im Moment allen in der Branche wirtschaftlich riskant. Und das wiederum, wir haben es gehört, gefährdet die Energiewende. Deshalb braucht es dafür Lösungen. Eine, die gerade diskutiert wird, die hat mit der Politik zu tun. Darüber spreche ich nachher noch mit einem Experten. Aber vielleicht kann die Branche sich ja auch am eigenen Schopf aus dem Sumpf ziehen. Du hattest vorhin gesagt, diese immer leistungsstärkeren Anlagen, die haben die Kosten zunächst mal massiv gedrückt. Das heißt doch, die müssen nur so weitermachen, noch größere, noch leistungsfähige Anlagen bauen und dann sollte auch alles wieder billiger werden, oder?
9: Ist grundsätzlich eine gute Idee.
7: Ja, ich höre das Aber.
9: Ja, genau, es gibt ein Aber. Tatsächlich gibt es schon so größere Anlagen. Siemens Gamesa testet zum Beispiel einen Prototypen. Um es mal ins Verhältnis zu setzen, wie gesagt, diese Anlagen in Esbjerg, die da aktuell verbaut werden, die haben einen Flügeldurchmesser von so 230 Metern. Bei Siemens Gamesa sind das schon mehr als 270 Meter. Und die Hersteller aus China, die setzen da eigentlich die Rekorde gerade. Da gibt es eine Anlage, die größte, die hat schon 310 Meter Durchmesser. Also das sind nochmal Riesensprünge, genau. Aber man muss das ja in Serie produzieren, dann Tausende davon verkaufen und im Meer installieren. Und diesen Schritt zu machen, der ist nicht so einfach.
7: Warum nicht? Normalerweise ist China zum Beispiel doch gut in sowas.
9: Ja, aber ich meine, stell dir vor, du baust schon den Eiffelturm oder bei neuesten Anlagen vielleicht sogar noch größer. Und dann muss man diesen Eiffelturm von der Fabrik zum Hafen bringen. Dann muss man mehrere davon gleichzeitig auf ein Schiff packen, weit raus aufs Meer fahren. Da kommt dann ein Sturm vielleicht, das muss der Turm aushalten. Dann muss der mit einem Kran von Bord gehievt werden und so sicher im Meer verankert werden, dass der auch zukünftig Wind und Welle standhält. Also
7: okay, warte. Mir schwankt schon leicht der Boden unter den Füßen, wenn ich mir das alles vorstelle. Ich sehe auch schon Eiffeltürme auf mich draufkippen. Also du willst mir sagen, umso größer die Windräder, desto größer die Herausforderung.
9: Genau, aber nicht nur die Herausforderung, sondern da entstehen dann eben auch neue Kosten. Ein ganz handfestes Beispiel. In den Werken, wo die Turbinen gebaut werden, also das Herzstück der Anlage sozusagen, da mussten Hersteller in den vergangenen Jahren immer wieder Fabriken umbauen, teilweise sogar neu bauen, um eben überhaupt diese größeren Anlagen produzieren zu können. Und das zieht sich dann eben so durch, ne? Beim Verladen im Hafen auch. Also auch da haben die größeren Anlagen Auswirkungen. Was das ganz genau heißt, das konnte ich ganz gut verstehen, als ich da in Esbjerg war. Und ich hatte da so mein Aha-Erlebnis, als ich näher rangegangen bin. Dafür musste ich aber erstmal in so einem Container Arbeitsschuhe anziehen, Helm, Schutzbrille und so weiter. Dann sind wir raus aufs Gelände und da ist dann so ein langes Fahrzeug an uns vorbeigerattert, ohne Fahrer. Ich muss wohl auch ein bisschen erstaunt geguckt haben und habe ihm verraten, dass ich nicht jeden Tag auf so einem Gelände rumlaufe und habe dann sofort eine ganz nette Erklärung bekommen.
11: Transportfahrzeuge, um die Komponenten hier an Land zu transportieren, SPMT, Selbstfahrer, die in der Windbranche sehr verbreitet sind und auch in allen anderen Schwerlastbranchen.
9: Also die Dinger sind ferngesteuert und der mir das erklärt hat, das ist Henrik Thun von Vestas. Also von der Firma, die vor Ort das Sagen hat, weil die ja die Anlagen liefern für den Windpark. Der ist Ende 30, der leitet den Bau der Offshore-Projekte für ganz Zentraleuropa bei eben einem der größten Windkraftanlagenbauer der Welt. Und mit Henrik Thun bin ich dann rangegangen an die Kaikante. Da waren eben mehrere Türme der Windkraftanlagen schon aufgerichtet. Das waren die, die ich von Weitem gesehen hatte. Und jetzt von nahem konnte man eben sehen, dass auf der Fläche neben den Türmen die Kaikante abgesperrt war. Da war eine Baustelle und Bagger haben gerade den Boden aufgerissen. Und da habe ich natürlich direkt nachgefragt.
11: Wir brauchen eine sehr tragfähige Kiekante, wo entsprechend diese Großkräne die Komponenten verladen können. Wir brauchen ein gutes Seebett, wo die Schiffe sich positionieren können, um zum Verladen. Das heißt, sehr hohe Tragfähigkeit.
9: Also würde man bei einer normalen Kaikante diese riesigen Windkrafttürme mit einem Kran aufs Schiff heben, dann würde die Kante wahrscheinlich einfach abbrechen, weil die Windräder so schwer sind und die Kräne würden dann ins Meer fallen. Und das darf natürlich nicht passieren. Deshalb muss man eben bei jeder größeren Anlage wieder die Kaikanten verstärken. Muss da zum Beispiel so Pfähle in den Boden rammen, damit die Kaikante stabiler wird. Und das ist eben einer dieser echten Kostentreiber, wenn man die Anlagen immer größer macht. Und der Teil, auf dem diese Türme eben aufgebaut waren, der war natürlich schon verstärkt. Aber daneben wollen die bald ein weiteres Projekt abfertigen, brauchen noch mehr Platz. Deshalb wird eben schon wieder gebaggert.
7: Okay, das heißt, man kann im Betrieb später eine Menge Geld sparen, wenn man Windkraftanlagen größer und effizienter baut, weil man dann eben weniger Anlagen hat und damit mehr Strom erzeugen kann. Aber gleichzeitig hat man eben bis dahin auf dem Weg deutlich höhere Kosten, zum Beispiel für den Hafenausbau.
9: Genau, man muss im Grunde immer gegenrechnen, Effizienzgewinn minus die zusätzlichen Kosten, die entstehen. Und unter dem Strich muss dann natürlich ein Plus stehen. Aber man hat halt an unterschiedlichsten Stellen zusätzliche Kosten, auch zum Beispiel bei den Transportschiffen.
7: Okay, ich sehe es ein, also immer höher, schneller, weiter, so wie ich das vorgeschlagen habe, das ist nicht die Lösung. Aber was denn dann?
9: Also vielleicht ist es doch eine Lösung, ne? Also China treibt die Entwicklung weiter voran, noch höher, noch größer. Aber Vestas, die glauben zumindest eher nicht dran, wegen dieser ganzen beschriebenen Logistikprobleme. Und die hoffen auf was anderes, auf Standardisierung. Klingt ein bisschen langweilig, klingt ein bisschen technisch. Aber ich glaube, Standardisierung, das könnte theoretisch schon ein echter Gamechanger sein.
7: Ja, klingt ein bisschen deutsch, ne? Aber tatsächlich haben ja Standards in der Branche schon richtig viel gebracht. Man denke nur an den Schiffscontainer. Irgendwer hatte die Idee, komm, wir einigen uns da jetzt mal auf die Maße. Das ist immer so und so groß. Und schwupps, konnte man die alle auf jedem Schiff stapeln und viel mehr davon transportieren. Und das war auch nichts anderes als Standardisierung. Also da kann man schon irre viel Geld mitsparen.
9: Ja, genau. Und manche sagen eben, vielleicht kriegt man sowas ja auch in der Offshore-Windkraftbranche hin. Also dass man sagt, jetzt dürfen Anlagen für einen festgelegten Zeitraum, zum Beispiel 10 Jahre, erstmal nur noch so und so hoch sein bei uns in Europa, aber nicht höher. Und dann hätten die Hersteller, das wäre der Gewinn, mal ein paar Jahre Ruhe. Die könnten sich darauf konzentrieren, die bestehenden Anlagen besser zu machen und auch mehr von diesem Typ zu verkaufen, was dann dazu führen würde, dass sie die hohen Entwicklungskosten eben auf viel mehr Anlagen umlegen und damit eben die Kosten fürs einzelne Windrad senken. Ist auch nicht nur Vestas Idee. Jörn Dehinghaus, der Projektleiter von NBW, der meinte persönlich, fände er, wäre das auch schon ein Gedanke wert. Es gibt auch eine Initiative aus den Niederlanden, die das auch vorantreiben wollen, diese Idee. Und es gab auch schon Gespräche auf EU-Ebene.
7: Ich habe es ja vorhin schon angedeutet, eine Hilfestellung, um die Kosten zu senken, die könnte auch von der Politik kommen. Die überarbeitet nämlich gerade das Windenergie-auf-See-Gesetz und dabei geht es unter anderem darum, zu welchen Konditionen zukünftig Flächen in der Nord- und Ostsee vergeben werden. Mit dem bisherigen Auktionsdesign sind die Windparkbetreiber nämlich mehr als unzufrieden, deswegen hat zuletzt bei den Auktionen auch niemand mehr geboten. Was müsste sich also ändern? Das wollte ich wissen von Philipp Godron. Er ist beim Think Tank Agora Energiewende der Experte für alle Fragen rund um Strom, natürlich besonders erneuerbaren Strom. Und ich war gespannt zu hören, ob er denn der Kritik und auch den Forderungen aus der Wirtschaft zustimmt.
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7: Hallo Herr Godron, vielen Dank, dass Sie sich Zeit für uns nehmen. Die Industrie sagt ja, die Bedingungen für Offshore-Windkraft, die hätten sich in den vergangenen Jahren massiv verschlechtert. Und um besser kalkulieren zu können und ihr Risiko für die Zukunft zu verringern, da fordern die Betreiber deshalb für neue Parks sozusagen einen staatlich garantierten Preis. Also einen Preis, zu dem sie heute schon wissen, dass sie dann ihren Strom ins Netz einspeisen können. Es geht dabei um sogenannte Differenzverträge. Das heißt, ist der dann geltende Marktpreis für Strom geringer als vereinbart, dann stockt der Staat auf. Ist der dann geltende Marktpreis höher, dann geben die Unternehmen die Differenz an den Staat ab. Großbritannien vereinbart genau das mit Windparkbetreibern bereits und seitdem bieten auch wieder welche auf die staatlichen Flächen. Was meinen Sie, ist das der Gamechanger, den auch Deutschland jetzt braucht, damit es vorangeht?
12: Wir brauchen Veränderungen im regulatorischen Rahmen und der Gesetzgeber hat da eine Reihe von Hebeln in der Hand. Einer davon ist in der Tat die Absicherung der Investitionen über Differenzverträge. Warum ist das gut? Gut für uns alle. Die kriegen dann von der Bank günstigere Kredite und können auch günstiger die Anlagen bauen. Und das schlägt sich am Ende dann im Strompreis positiv nieder und schlägt sich im Übrigen am Ende auch günstig nieder bei der Frage, ob der Staat da Geld dazugeben muss oder nicht. Und warum sind Differenzverträge da eine gute Lösung? Die haben eben eine Absicherung, die geht in beide Seiten. Die haben eine Absicherung für die Investoren, aber gleichzeitig sagt der Staat für uns Stromkunden oder für uns Steuerzahler, wenn der Strompreis höher ist, als du kalkuliert hast, du also mehr einnimmst, als du eigentlich brauchst, dann musst du im Gegenzug auch was an uns zurückzahlen. Also es ist auch eine Absicherung gegen hohe Strompreise für die Verbraucherinnen und Verbraucher.
7: Wenn ich da gleich mal einhaken darf, der Teufel, der steckt da ja wie immer im Detail. Also ist der vereinbarte Strompreis zu niedrig, dann bietet möglicherweise kein Unternehmen. Ist er zu hoch, dann kostet das Ganze den Steuerzahler am Ende unnötig viel Geld. Wie findet man da denn dann den perfekten Preis?
12: Da kommen wir schon ein ganzes Stück in das Design solcher Differenzverträge. Richtig ist es, den Preis für diese Differenzverträge nicht staatlich vorzugeben, sondern über Ausschreibung im Wettbewerb zu ermitteln. Der Staat gibt die Bedingungen vor, sagt, also was ihr hier bietet, bietet ihr auf Basis eines Differenzvertrages und der den günstigsten Preis bietet, der kommt dann zum Zuge.
7: Droht dann nicht aber wieder die Gefahr eines Unterbietungswettbewerbs? Also am Ende sagt das Unternehmen dann, Mist, für den Strompreis, den ich da angegeben habe, ist das Ganze heute gar nicht mehr wirtschaftlich und dann wird der Park am Ende doch nicht gebaut. Sehr ähnlich, wie wir das gerade erleben.
12: Gleichzeitig muss man sich sicherlich auch noch mal angucken, was passiert denn, wenn die nicht bauen? Da muss der Staat noch strenger vermutlich kontrollieren, was den Bau, Investitions- und Baufortschritt angeht und dann auch mit schmerzhafteren Vertragsstrafen drohen, falls am Ende die Investoren nicht bauen, weil wenn das der Fall ist, verlieren wir viel Zeit.
7: An welchen Stellschrauben könnte die Bundesregierung denn noch drehen oder müsste sie noch drehen, damit der Ausbau der Offshore-Windkraft stärker vorangeht?
12: Es gibt noch ein paar andere Schwierigkeiten, die Investoren haben. Das eine ist, einige der zukünftigen Projekte könnten auch deshalb unwirtschaftlicher und damit teurer werden, wenn die zu eng bebaut werden. Und Deutschland hat nicht so wahnsinnig viel Fläche in der Nord- und Ostsee, aber ambitionierte Pläne. Und da Anpassungen zu leisten, dass auch wirklich jedes Windrad dann gut im Wind steht und viel Wind abbekommt, auch das würde helfen. Da können uns unsere Nachbarn, da kann uns die europäische Kooperation wirklich helfen. Dänemark beispielsweise hat schon gesagt, wir haben Windgebiete, die können genutzt werden für Windanlagen. Wir brauchen aber den Strom gar nicht. Viel kleineres Land, deutlich mehr Zugang zu Ost- und Nordsee. In den Niederlanden ist es nicht viel anders. Da kann also Deutschland, wenn in diese Planung von 70 Gigawatt Flächen mit einbezogen werden, aus Dänemark, aus den Niederlanden, echt profitieren. Die Parks stehen nicht so eng beieinander. Wir haben mehr Windertrag. Die stehen möglicherweise auch nicht ganz so weit draußen in der Nord- und Ostsee. Und auch das hilft, die Kosten zu reduzieren beim Bau, bei der Wartung und auch bei den Stromkabeln, die wir da ja über viele Kilometer ins Wasser legen müssen.
7: Dann sage ich herzlichen Dank für das Gespräch.
12: Sehr gerne.
7: Für heute machen wir Schluss. Vielen Dank fürs Zuhören und natürlich hoffentlich bis bald.
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0: Die Deutsche Bahn will Alkohol in allen Bahnhöfen in Deutschland verbieten. Ausnahmen soll es nur für die Gastronomie geben. Im Herbst soll das Alkoholkonsumverbot in Kraft treten, mit dem Ziel, die Sicherheit für Reisende und Bahnmitarbeitende zu verbessern. Das Nachrichtenportal T-Online hält die geplante Regelung für inkonsequent.
13: Wenn das Anliegen von Bahnchefin Palla die tatsächliche Verbannung alkoholischer Getränke aus deutschen Bahnhöfen und Zügen ist, muss sie auch gegen die Angebote vor Ort vorgehen. Das Helle aus dem Bahnhofsrewe, das man nicht mehr trinken dürfte, alkoholisiert in der Regel auf die gleiche Weise wie das aus der Bahnhofskneipe oder im Bordrestaurant, das man weiterhin trinken dürfte. Indem die Bahn übrigens auch Dry Gin aus dem Rheinland verkauft. Alkoholgehalt 41%. So ist das, was Palla ankündigt, nicht nur nicht konsequent, sondern auch nicht ehrlich. Denn die Fahrgäste, denen die Bahn im Zug hochprozentigen Alkohol verkauft, steigen dann an eben den Bahnhöfen aus, aus denen Palla das Trinken verbannen möchte.
0: Die Frankfurter Allgemeine Zeitung findet das geplante Verbot richtig.
13: Große Bahnhöfe sind in vielen Städten Hotspots der Kriminalität und Gewalt in Zügen gehört zum Alltag. Alkoholkonsum fördert aggressives Verhalten. Ebenso offensichtlich ist jedoch, dass der Alkoholkonsum nicht das einzige Problem in Bahnhöfen ist. Ausufernder Drogenkonsum und wachsende Verwahrlosung kommen hinzu. Aber auch das spricht nicht gegen ein Alkoholverbot.
0: Auch die Volksstimme aus Magdeburg lobt den neuen Plan der Deutschen Bahn und meint, sie solle noch einen Schritt weitergehen.
13: Wirklich unsicher fühlen sich Fahrgäste meist nicht unbedingt in der Bahnhofshalle oder am Gleis, sondern im Zug. Nämlich dann, wenn betrunkene, aggressive Fahrgäste auftauchen. Das kann im Umfeld von Risikofußballspielen passieren, aber auch zu anderen Gelegenheiten. Meint die Bahn es wirklich ernst mit dem neuen Sicherheitspaket, soll

0: waren die Standpunkte, zusammengestellt hat sie Gisela Forma.
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2: Die Nachrichten mit Ronald Lessig. Guten Morgen. Wegen des Nahostkonflikts ist Öl teurer geworden und damit der Benzinpreis. SPD-Generalsekretär Klüssendorf fordert nun in der Neuen Osnabrücker Zeitung einen Spritpreisdeckel. Markus Weber für WDR aktuell.
3: Klüssendorf verweist auf Nachbarländer wie Belgien und Luxemburg. Sie hätten schon vor vielen Jahren einen Spritpreisdeckel eingeführt und schauten teils mit Häme auf die Entwicklung bei uns. Deutschland gelte als Paradies für die Mineralölkonzerne. Insgesamt betrachtet sieht Klüssendorf viele Menschen längst am Limit, ähnlich wie den Staat, angesichts der Kriege um uns herum und der angespannten Haushaltslage. Der SPD-Generalsekretär ist für eine Diskussion darüber, die Schuldenregeln nochmal auszusetzen, wenn es, wie er sagt, an die Grundfeste unseres Sozialstaats gehe und wir sonst Gefahr liefen, dass es unsere Gesellschaft zerreißt.
2: Frankreich führt als erstes EU-Land ein Social-Media-Verbot für Kinder und Jugendliche unter 15 Jahren ein. Das hat das Parlament am Abend mit großer Mehrheit beschlossen. Das Gesetz trifft mit dem neuen Schuljahr in Kraft. Die Benutzung von Smartphones an weiterführenden Schulen wird komplett untersagt. Erstmals seit Beginn der jüngsten Eskalation im Iran-Krieg ist wieder die Flugabwehr in der Hauptstadt Teheran aktiviert worden. Das berichten iranische Staatsmedien. Im Nordosten der Metropole gab es in der Nacht Explosionen. Das US-Militär hatte eine neue Welle von Angriffen auf militärische Ziele angekündigt. Und auch das ist Thema. Der Bundesdrogenbeauftragte Streeck hat das geplante Alkoholverbot an Bahnhöfen befürwortet. Er sprach von einem Gewinn durch mehr Sicherheit. Die Bahn will das Verbot bis Mitte Oktober einführen. In Düsseldorf waren am Abend über der Rheinkirmes mehr als 1000 Drohnen unterwegs. Die zweite Drohnenshow ist am Freitag, kurz vor dem traditionellen Feuerwerk. In Spanien läuft eine neue Hitzewelle an. Bis morgen werden 44 Grad erwartet. Nordöstlich von Madrid wütet weiter ein Waldbrand. 20 Ortschaften wurden evakuiert.
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2: Der Köln-Marathon bricht einen Rekord, denn mehr als 40.000 Läufer sind schon angemeldet, auch einige Profis. Der Renndirektor spricht von einem besonderen Gefühl für alle.
4: Sie laufen im Grunde mit der Weltelite zusammen, nebeneinander, hintereinander weg. Man begegnet sich teilweise auf der Strecke. Das ist schon sehr faszinierend, auch zu sehen, wie schnell die Jungs und Mädels dann laufen.
2: Der Köln-Marathon ist Anfang Oktober. Wer mitlaufen will, kann sich für die 42-Kilometer-Strecke noch registrieren lassen. Das Wetter in Nordrhein-Westfalen. Heute örtlich leichte Schauer, gelegentlich auch sonnig. Dazu in Dortmund bis 20 Grad, in Paderborn bis 21 und in Aachen bis 22 Grad. Am Donnerstag meist bewölkt bis 23 Grad und am Freitag viel Sonne bei bis zu 26 Grad. Und das war WDR aktuell.
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0: Die A2 Hannover Richtung Berlin ist zwischen Raststätte Marienborn Süd und Allerringersleben nach einem Unfall gesperrt. Die A5 Frankfurt Richtung Karlsruhe ist zwischen Heppenheim und Hemsbach wegen einer Baustelle bis 6 Uhr morgens gesperrt. Die Umleitung führt über die U86. Die A14 Magdeburg-Schwerin ist zwischen Kreuz Magdeburg und Dahlen-Warsleben in beiden Richtungen wegen Bauarbeiten bis ca. 5 Uhr morgens gesperrt. Die A40 Essen Richtung Duisburg ist zwischen Essen-Zentrum und Essen-Holsterhausen wegen Wartungsarbeiten im Ruhr-Schnellwegtunnel gesperrt. Die A44 Essen Richtung Düsseldorf ist zwischen Dreieck Felbert Nord und Hetterscheid wegen Bauarbeiten bis Mitte Oktober gesperrt. Die A59 Dienstlaken Richtung Duisburg ist zwischen Duisburg-Marxloh und Kreuz Duisburg-Nord nach einem Unfall gesperrt. Die A71 Suhl Richtung Erfurt ist zwischen Stadt Ilm und Arnstadt Süd wegen Wartungsarbeiten bis ca. 6 Uhr morgens gesperrt. Und die A111 in Berlin Richtung Dreieck Oranienburg ist zwischen Weidmannslusterdamm und Schulzendorfer Straße wegen einer Nachtbaustelle bis ca. 5 Uhr morgens gesperrt. Fahren Sie vorsichtig und kommen Sie gut an.
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0: Von NDR Info in Hamburg mit Alex Grantl. Hallo und schön, dass Sie dabei sind. Erschreckend hoch, so hat es Bundesinnenminister Dobrindt von der CSU ausgedrückt. Und gemeint hat er die Zahl sexueller

0: Übergriffe auf Kinder und Jugendliche. Denn die Polizei hat im letzten Jahr mehr sexuelle Gewalt gegen Minderjährige registriert. Deutlich mehr als noch vor 5 Jahren. Das zeigt das neue Bundeslagebild über Sexualdelikte vom Bundeskriminalamt. Das wurde am Dienstag vorgestellt. Den Anstieg sexueller Gewalt, den bemerken auch Betroffenenorganisationen. Aus Berlin, Dietrich Karl Meurer.
1: Seit mehr als 40 Jahren berät und unterstützt der Berliner Verein Wildwasser Opfer sexualisierter Gewalt. Jetzt beobachten die Beraterinnen, die ihren Namen nicht nennen wollen, gerade mit Blick auf Mädchen und Jugendliche eine deutliche Veränderung.
2: Wir haben viel, viel mehr Anfragen, können wir zum einen sagen. Wir können auch sagen, dass die digitalisierte sexualisierte Gewalt deutlich zugenommen hat.
3: Wir haben viel eher zu tun mit Videos, die kursieren, zum Beispiel an Schulen oder in Klassenchats oder mit Fotos, auch mit Erpressung, die darüber erfolgt.
1: Dies spiegelt sich auch wieder im nun vorgestellten Bundeslagebild. Es untersucht sexuellen Missbrauch von Kindern und Jugendlichen sowie Straftaten mit Kinder- und jugendpornografischen Inhalten. Der Präsident des Bundeskriminalamts, Holger Münch, erläutert.
4: Wir sehen eine Zunahme der Bedeutung des digitalen Raums. Hier spielen auch Grooming-Sachverhalte eine große Rolle. Will heißen, Minderjährige, die gezielt angesprochen werden, eine Vertrauensbeziehung aufgebaut werden soll, um einen sexuellen Missbrauch vorzubereiten.
1: Missbrauchstaten ohne direkten Körperkontakt haben deutlich zugenommen. Auch Straftaten mit jugendpornografischen Inhalten erreichten einen neuen Höchststand. Ursache dafür ist unter anderem künstliche Intelligenz. Sie erleichtert das Erstellen, Verändern und Verbreiten von Bildern und Videos. Münch sagt, die Gesamtzahl der registrierten Missbrauchsfälle stieg ebenfalls.
4: Hier haben wir 2025 20.051 Fälle von Opfern des sexuellen Missbrauchs Minderjähriger verzeichnet. Das ist ein Anstieg von knapp 5%.
1: Die Täter sind überwiegend Männer. Das Lagebild beruht auf Daten der polizeilichen Kriminalstatistik. Ergänzt wird es durch Hinweise des US-Zentrums NCMEC, das Meldungen zu Missbrauchsdarstellungen im Netz sammelt und an Strafverfolger weiterleitet. Im letzten Jahr erhielt das BKA mehr als 220.000 entsprechende Meldungen. Im Lagebild erfasst sind allerdings nur bekannt gewordene Straftaten, das sogenannte Hellfeld. Darauf verweist Bundesinnenminister Alexander Dobrindt, CSU.
5: Wir gehen von einem hohen Bereich Dunkelfeld auch aus, den wir nicht beziffern können, der aber nach unserer Einschätzung auch noch mal deutlich das, was wir im Hellfeld sehen, übersteigen könnte.
1: Im Kampf gegen sexuellen Missbrauch von Kindern und Jugendlichen setzt Dobrindt auf mehr internationale Zusammenarbeit, künstliche Intelligenz, eine stärkere Präsenz der Ermittler im Netz und die von der Bundesregierung auf den Weg gebrachte IP-Adressenspeicherung. Die unabhängige Missbrauchsbeauftragte Kerstin Klaus dringt zudem auf schärfere Gesetze. Etwa gegen das Cybergrooming, also die Anbahnung sexueller Kontakte über das Internet, und Sextortion, die sexuelle Erpressung mit intimen Bildern.
6: Cybergrooming muss strafbar sein, egal ob es ein Kind oder einen Jugendlichen trifft. Sextortion muss über einen eigenen Sexualstraftatbestand erfasst und ermittelt werden können.
1: Beim Berliner Verein Wildwasser, der sich um Opfer sexuellen Missbrauchs kümmert, hofft man unterdessen darauf,
3: dass eine Haltung auch in unserer Gesellschaft entsteht, dass übergriffiges Verhalten nicht okay ist.
1: Und setzt dabei auf mehr Prävention und Aufklärung.
0: Soweit also der Blick in die neue Statistik, der Beitrag von Dietrich Karl Meurer. Wir haben es aber gehört, so eine Statistik, die kann nur die Straftaten zeigen, die der Polizei auch bekannt gemacht wurden. Dazu zählen in diesem Fall auch versuchte Straftaten. Aber im Bericht selbst steht, dass von einem erheblichen Dunkelfeld auszugehen ist, also von einem großen Bereich, in dem unklar ist, wie viele weitere Fälle es womöglich noch gibt. Der Deutsche Kinderschutzbund, der hat sich mit diesem Dunkelfeld beschäftigt und eine erste bundesweite und repräsentative Studie unterstützt. Darüber hat meine NDR-Kollegin Nina Zimmermann mit Daniel Grein gesprochen, dem Bundesgeschäftsführer des Kinderschutzbundes. Und sie hat ihn gefragt, wie viel größer das Dunkelfeld ist.
7: Also man kann nicht sagen, wie groß es ist, deswegen ist es ja ein Dunkelfeld. Es ist nur wichtig, gerade bei dem Thema sexualisierte Gewalt, dass wir davon ausgehen müssen, dass wir ein sehr viel größeres Dunkelfeld haben als das Hellfeld, also das, was der Polizei bekannt ist. Das hat mit ganz verschiedenen Faktoren zu tun, nämlich sowas wie Scham, manche Sachen werden nicht angezeigt, es befinden sich Sachen in der Grauzone oder nicht beweisbar etc. Aber gerade hier ist es wichtig, immer wieder deutlich zu machen, die Zahlen, die der Polizei bekannt sind, sind eigentlich der Spitze des Eisbergs.
8: Hinter den Zahlen stehen ganz unterschiedliche Taten. Welche Unterschiede sind für die Einordnung besonders wichtig?
7: Also wir sehen ja ganz verschiedene Arten von Gewaltformen, die jetzt auch im Bundeslagebild abgebildet worden sind. Sexueller Missbrauch, das Herstellen von kinderpornografischen Inhalten, von jugendpornografischen Inhalten, von Ausbeutung, Erpressung etc. Ich glaube, wichtig ist für uns zu sehen, hinter all dem steht, dass junge Menschen, Kinder und Jugendliche durch sexuelle Taten missbraucht werden, die bei denen hängen bleiben, wo die Einzelfälle wirklich dramatisch sind. Und deswegen müssen wir dem ganzen Bereich, egal welchem Straftatbestand das zuzuordnen ist, wirklich hohe Aufmerksamkeit widmen und gesamtgesellschaftlich auch immer was dagegen vornehmen.
8: Was kann man gesamtgesellschaftlich dagegen vornehmen?
7: Die Gesellschaft muss vor allem hinschauen und ich glaube, es ist wichtig, deutlich zu machen, dass dieses Hinschauen auch zu einem erhöhten Anzeigeverhalten führt, dass dieses Ernstnehmen von Kindern und Jugendlichen in einer Situation auch einfach besser wird, wenn wir das Thema ernst nehmen. Und vieles von den Zahlen spiegelt sich auch sicher darin wider, dass wir auf einmal Themen, die auch schon lange da sind, auf einmal ernster nehmen und auch zur Anzeige bringen, dass wir als Gesellschaft uns klar machen, wir sind nicht der Hort der Seligkeit, sowas passiert in unserem Umfeld. Und das ist, glaube ich, schon ganz wichtig. Und dann müssen wir schauen, was muss man noch tun in der Ermittlung und im Strafrecht etc.
8: Das Lagebild zeigt ja auch, dass viele Betroffene die Täter kennen, weil es im Umfeld passiert. Und wenn Sie auf die Gesellschaft sich gerade beziehen, wie gut sind denn Schulen, Kitas, die Sportvereine inzwischen aufgestellt, um so eine sexualisierte Gewalt, eine Bedrohung zu erkennen, vielleicht sogar zu verhindern?
7: Ich glaube, das kann man nicht über einen Kamm scheren, aber dass der Ausbau von Schutzkonzepten, und das propagieren wir ja sehr deutlich, der nimmt zu und wir müssen quasi über Schutzkonzepte auch eine kulturelle Veränderung dieses Hinschauens und dieses Vorbereitetseins etablieren. Und wir sehen auch im Bundeslagebild, dass Institutionen, Organisationen, wo es passiert, einen kleinen Teil einnimmt, einen wichtigen. Deswegen müssen wir mit Schutzkonzepten etc. agieren. Aber auch der familiäre Bereich, da können wir nicht mit Konzepten reingehen. Der spielt nach wie vor eine große Rolle. Also Freunde und Familie als Bereich des Missbrauchs, den dürfen wir bei aller Debatte, die wir dann sicher auch über das Digitale führen, nicht ausblenden. Und da müssen wir aufmerksam bleiben.
8: Was müssen denn Erwachsene vielleicht auch lernen, um Warnsignale früher zu erkennen?
7: Kinder ernst nehmen, glaube ich, ist das Allerwichtigste in all diesen Kontexten. Kinder müssen sprachfähig gemacht werden, müssen sagen können, dass ihnen irgendwas passiert. Und wenn solche Anzeichen kommen, darf man das nicht abtun. Das ist ja ganz häufig so in Täterstrategien, dass Täter sehr nette Menschen sind, die gut sozialisieren können, die gut eingebunden sind in Gemeinschaften. Und wenn Kinder dann mit Unwohlseinsgefühlen kommen, wird das schnell abgetan, als kann ja eigentlich gar nicht sein. Das ist sicher missverstanden worden. Und wir müssen immer in diesem ganzen Kontext lernen, Kinder und ihre Bedürfnisse und Interessen ernst zu nehmen, gerade in so schwierigen Fällen.
8: Wo sehen Sie denn momentan so die größte Lücke im Kinderschutzbund? Ist es die Präventionsarbeit, die Aufklärungsarbeit, also was wir im Grunde jetzt auch machen? Ist es die Strafverfolgung oder vielleicht auch die Unterstützung von Betroffenen?
7: Ich würde fast sagen, alles drei. Die Unterstützung von Betroffenen, wenn wir mal hinten anzufangen, da brauchen wir einfach eine Infrastruktur. Wir brauchen Beratungsstellen, wir brauchen Angebote, wir brauchen eine Kinder- und Jugendhilfe, die handlungsfähig ist und gut ausgebaut ist. Und da dürfen wir uns jetzt halt nicht in der Diskussion um Kürzungen und Sparmaßnahmen irgendwie dem Kraftfaktischen von kommunalen Haushalten ergeben, sondern müssen gerade bei solchen Zahlen sehen, wir haben hier Not im Land an verschiedenen Stellen. Und deswegen brauchen wir eine gut ausgebaute Kinder- und Jugendhilfe. Wir brauchen aber auch bei der Strafverfolgung Strafverfolgungsbehörden, die das können, die gut und personell gut aufgestellt sind. Der BKA-Präsident hat heute gesagt, dass viele LKAs, die das ja ermitteln, an der Belastungsgrenze arbeiten, was die Mengen des Materials angeht. Also das ist natürlich schwierig. Dann noch, das Material wird nicht weniger werden. Durch KI wird das immer mehr werden. Also wir brauchen einfach eine gute Ausstattung an allen Stellen, die sich um die Kinder kümmert, aber auch um die Strafverfolgung.
0: Sagt Daniel Grein, Bundesgeschäftsführer des Deutschen Kinderschutzbundes. Und wir werfen einen Blick auf das Wetter in Deutschland. Aktuell gibt es im Norden zunehmend Wolken. Im Küstenumfeld regnet es gebietsweise. Sonst ist es gering bewölkt und trocken bei 15 bis 6 Grad. Am Morgen und am Vormittag gibt es in der Nordhälfte eine dichte Bewölkung und zeitweise Regen. Im Süden wird es heiter oder sonnig. Die Temperaturen liegen bei 19 bis 26 Grad, im Südwesten bis 29 Grad. Und das sind die Temperaturen in Deutschland um 4 Uhr. Rostock 15 Grad, Hamburg 14, Bremen 15, Berlin 14 Grad, Hannover 13, Leipzig 13, Köln 12 Grad, Frankfurt am Main 11, Stuttgart 14 und München 12 Grad. Die Zeit, es ist 4.15 Uhr.
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0: Seit Montag ist Keir Starmer nicht mehr Premierminister des Vereinigten Königreichs. Britische Zeitungen berichten, er ist aus der Downing Street als erstes direkt in einen Pub gefahren. Sein Nachfolger Andy Burnham, der beginnt seine Amtszeit mit einer Kabinettsumbildung. Am Dienstag hat er einige Posten neu besetzt. Aus London, Franziska Hoppen.
10: Überraschend machte der frischgebackene Premierminister Andy Burnham den ehemaligen Verteidigungsminister John Healey zum neuen Finanzminister. Healey hatte im Juni das Kabinett aus Protest gegen den Kurs von Burnhams Vorgänger Keir Starmer verlassen. Dabei ging es vor allem um die Höhe der Verteidigungsausgaben. Diese dürften ihn nun auch in seiner neuen Rolle beschäftigen. Ähnlich überraschend wurde der ehemalige Gesundheitsminister Wes Streeting als Verteidigungsminister berufen. Streeting hatte es kurzzeitig ebenfalls auf den Vorsitz der Labour-Partei abgesehen, trat aber im Rennen nicht an. Neuer Außenminister wird einer der bekanntesten Labour-Politiker, Ed Miliband. Das neue Führungsteam umfasst die Mainstream-Flügel der Partei. Viele der Starmer-Anhänger wurden in die hinteren Reihen des Parlaments zurückgestuft. Eine erste Maßnahme, um Bürgerinnen und Bürger zu entlasten, verkündete Premier Burnham am Morgen. Ab dem 1. Oktober soll die Mehrwertsteuer bei der Stromrechnung für Privathaushalte abgeschafft werden. Nach Regierungsangaben sinkt die Stromrechnung damit um umgerechnet etwa 50 Euro im Jahr.
0: Ja, und damit wieder der Blick nach Deutschland. Hier gab es ja in diesem Jahr schon einige Hitzewellen und in Städten fühlen die sich oft noch mal etwas wärmer an, weil da viele Böden aus Pflaster oder durch Beton oder Asphalt versiegelt sind. Dagegen soll das sogenannte Schwammstadtkonzept helfen. Einige Städte wollen das stellenweise bei sich so umsetzen und dazu gehört auch Pforzheim in Baden-Württemberg. Die Stadt testet das Schwammstadtkonzept jetzt auf einem Platz in der Innenstadt. Unsere Reporterin Hanna Radgen hat sich angeschaut, wie das genau aussieht und sie hat es sich angehört.
11: Ein neuer Boden, neue Pflanzbeete, neue Bänke und ein neuer Trinkbrunnen. Auf den ersten Blick hat sich nicht allzu viel verändert auf dem Pfälzerplatz in der Pforzheimer Nordstadt. Aber was dieser Platz jetzt alles kann und warum er nach dem Umbau ähnlich wie ein Schwamm funktioniert, also Wasser speichern und wieder abgeben kann, weiß Philipp Linde von der Stadt Pforzheim.
12: Also hier haben wir das Schwammstadtkonzept so umgesetzt, wie es dann auch in hochverdichteten Räumen stattfinden kann. Nicht mit umfangreichen Sickerflächen, sondern eben mit unterirdisch installierten Zisternen mit insgesamt 72.000 Liter Fassungsvermögen und eben einer sensorgestützten vollautomatischen Bewässerung.
11: Über den leicht abschüssigen Platz fließt Wasser in sogenannte Entwässerungsschienen. Dann wird es gefiltert und in die Zisternen unter dem Platz geleitet. Dort wird das Wasser gespeichert und bei Bedarf wieder abgegeben, in erster Linie an die Pflanzen auf dem Platz. 9 große Platanen und um ihre Wurzeln herum Beete mit verschiedenen Pflanzen.
12: Und Sensoren messen dann die Bodenfeuchte in den Beeten und wenn ein gewisser Schwellenwert unterschritten wird, gibt es dann automatisch eine Tröpfchenbewässerung, die dann den Bäumen Wasser zuführt.
11: Dadurch konnten die alten Platanen überhaupt erhalten bleiben, wegen dem Platz für ihre Wurzeln in den neuen Beeten und der Bewässerung. Vorher hätten die Bäume unter enormem Trockenstress gelitten, erzählt Philipp Linde. So kann gleich doppelt für Abkühlung auf dem Pfälzerplatz gesorgt werden. Die Bäume spenden Schatten und durch die Bewässerungsanlage kommt es zu einem Kühlungseffekt durch Verdunstung. Jetzt noch die Frage, kommen die kühle Luft und der neu gestaltete Platz auch bei den Pforzheimerinnen und Pforzheimern an?
13: Aber man merkt es jetzt tatsächlich, es ist ja recht warm und es ist richtig angenehm jetzt im Vergleich zu manchen anderen Orten.
14: Es ist schick geworden, ziemlich schattig.
15: Der Brunnen war da, die Bäume waren da, nicht viel anders als vorher.
16: Das Einzige, was sich geändert hat, ist halt das Pflaster. Aber dass sich das jetzt auf die Temperatur ausgewirkt hätte, ist mir nicht aufgefallen.
11: Die größte Veränderung liegt gut versteckt unter dem Platz. So soll es laut Philipp Linde auch sein. Die Pforzheimerinnen und Pforzheimer sollen in erster Linie merken, dass es am Pfälzer Platz ein angenehmes Klima hat und nicht warum.
12: Das passiert im Hintergrund. Das sieht man gar nicht so sehr, dass hier wahnsinnig viel Technik und Innovation verbaut ist, sondern die Leute sollen sich hier hauptsächlich wohlfühlen und ein gutes Stadtklima genießen können.
11: Nicht zu vernachlässigen ist aber auch, es geht nicht nur ums Stadtklima. Umbauten nach dem Schwammstadtprinzip sind auch ein effektiver Hochwasserschutz.
12: Also es ist tatsächlich mit Starkregenereignissen gerade so in hochverdichteten Räumen schwierig, das Wasser schnell über die Kanalisation ableiten zu können. Und da versucht man auch über solche Sickerflächen dezentral die Kanalisation zu entlasten, sodass wir als Stadt insgesamt widerstandsfähiger gegen Starkregenereignisse werden.
11: Doppelt praktisch, so ein Schwammplatz. Und vielleicht bleibt das in Pforzheim auch nicht nur bei dem einen.
0: Die Zeit, es ist 4.20 Uhr.
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0: Die politische Karriere von Jens Spahn, die ist erstmal vorbei, aber wir schauen heute trotzdem nochmal auf das Thema. Denn Spahn und sein Mann haben ihr Kind ja mit Hilfe einer Leihmutter in den USA bekommen. Und das, obwohl Spahns Union sich ganz klar gegen Leihmutterschaften positioniert. Das Ganze hat Spahn seinen Job gekostet, aber es hat darüber hinaus auch eine neue Diskussion über Leihmutterschaften ausgelöst. Am Dienstag hat sich etwa der Vorsitzende des Ethikrats, Frister, zu Wort gemeldet und eine offene Debatte darüber gefordert. Über die Diskussion berichtet unsere Reporterin Katrin Aue und blickt dabei auf eine zentrale Person in dieser Geschichte.
17: Die Frau, die den Sohn des CDU-Politikers Jens Spahn ausgetragen hat, weiß womöglich gar nichts davon. Aber sie ist zum Politikum geworden. Denn die Frage nach Leihmutterschaften wird mittlerweile über den Fall Spahn hinaus breit diskutiert. Das sieht auch der Kanzler, Friedrich Merz.
18: Mir ist bewusst, dass dieses Thema in seiner ganzen Dimension, menschlich, juristisch, gesellschaftlich, ethisch, sehr viele Menschen im Augenblick in Deutschland aus diesem aktuellen Anlass bewegt.
17: Es geht um Frauen, die sich eine vorher im Reagenzglas befruchtete, in der Regel fremde, Eizelle einsetzen lassen und dafür meist Geld bekommen. Sie tragen ein Kind aus für Menschen, die keinen anderen Weg gefunden haben. Diese Praxis der Leihmutterschaft ist in Deutschland seit 1990 per Embryonenschutzgesetz verboten. Aber in manchen anderen Ländern ist sie erlaubt. Viele Betroffene weichen deshalb ins Ausland aus. Und Politik und Justiz verhindern es nicht. Doppelmoral nennt das der Medizinethiker von der Universität in Bonn, Professor Hartmut Kress. Für ihn ist es vor allem
19: völlig unerträglich, dass die sogenannten Leihmütter teilweise in manchen Ländern ausgebeutet und ausgenutzt werden von einer kommerzialisierten Leihmutterschaftsindustrie.
17: Deshalb fordert er, wie zuletzt mehrere Ethikfachleute und Juristen, dass Leihmutterschaft in Deutschland teilweise legalisiert wird. Denn der Wunsch nach einem eigenen Kind sei völlig legitim. Kress sagt, dass Leihmutterschaft auch ethisch vertretbar praktiziert werden könne. Beispiel Großbritannien. Dort gibt es ganz legal zertifizierte Zentren für sogenannte altruistische Leihmutterschaften. Für eine Frau heißt das,
19: sie hat auf gut informierter Basis zugestimmt. Sie erhält eine angemessene Entschädigung. Aber es ist nicht so, dass das Austragen eines Kindes für ein bestellendes Paar für sie einen echten Verdienst bewirken würde. Und außerdem ist mit diesem Verfahren in Großbritannien sichergestellt, dass nicht eine Leihmutterschaftsagentur sehr viel Geld verdient und die austragende Frau kaum etwas bekommt.
17: Altruistische Leihmutterschaft wurde auch in Deutschland schon diskutiert. Eine von der Ampelkoalition eingesetzte Kommission kam in einem Bericht zu dem Schluss, das Verbot könnte unter engen Voraussetzungen aufgehoben werden. Doch dann kam das Ampel aus. Grünen-Fraktionschefin Britta Hasselmann wünscht sich eine neue Debatte.
20: Ich fände es wichtig, gerade angesichts der Schwierigkeit und der herausfordernden Fragen, die komplex sind und ethische Grundlagen betreffen, dass der Bericht bei dieser Koalition nicht in der Schublade verschwindet, sondern wir als Parlament uns den nochmal vornehmen und darüber sprechen.
17: Dass unter der schwarz-roten Koalition die Regeln für Leihmutterschaft geändert werden, ist aber sehr unwahrscheinlich. Denn die CDU ist strikt dagegen. Wortführend bei dem Thema ist die Frauenunion, der Zusammenschluss der Frauen in der CDU. Erst am Wochenende hat sie bei Instagram nochmal unter anderem die gesundheitlichen Risiken für die Frauen betont. Leihmutterschaft sei aus guten Gründen verboten. Zitat:
2: Dort, wo die Frau zum Mittel wird, endet die Selbstbestimmung. Dies ist für uns unverhandelbar.
17: Allerdings, in der Bevölkerung ist die Frage der Leihmutterschaften offenbar nicht so unverhandelbar. Laut einer aktuellen Umfrage für die Bild-Zeitung finden 41% das bisherige Verbot falsch. 39% finden es richtig.
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0: Mit Moritz Knorr. Bei der Tour de France ist der Traum von einer erneuten Podiumsplatzierung für Deutschlands größte Radsporthoffnung Florian Lipowitz ausgeträumt. Beim Einzelzeitfahren stürzte der 25-Jährige und musste das Rennen danach aufgeben. Lipowitz zog sich einen Schlüsselbeinbruch zu. Steffen Gahr blickt zurück.
21: Was für ein sportliches Drama am Genfer See.
22: Wer ist gestürzt? Wer ist da in die Bande gestürzt?
23: Es ist ein Red Bull-Fahrer. Es ist Lipowitz. Lipowitz am Boden, Lipowitz gestürzt und es sieht nicht gut aus.
21: Er war sehr gut unterwegs, 4 Kilometer vor dem Ziel, aber rutschte er in einer Rechtskurve raus aus der Tour.
23: Er sitzt auf dem Boden, jetzt sehen wir es nochmal in einer Rechtskurve, verliert er den Halt mit seinem Vorderrad und rutscht in eine gelbe Straßenbalustrade, Kopf vorne dafür weg. Das ist abgefedert, das wirkt nicht so schlimm, aber im Ziel schlagen sie die Hände vor den Kopf.
21: Florian Lipowitz wurde lange behandelt, hielt sich die Schulter und musste das Rennen aufgeben, während Remco Evenepoel im Ziel erst strahlend sein Siegerinterview gab. Fast 30 Sekunden war der Belgier schneller als Tadej Pogacar. Eine Machtdemonstration.
24: It's amazing. It was a very nice DT.
21: Es ist Wahnsinn. Es war ein schönes Zeitfahren. Am belgischen Nationalfeiertag zu siegen ist besonders. Ich bin stolz. Aber mein Teamkollege Florian ist gestürzt. Das ist sehr schade. Daher ist es eher ein bittersüßer Sieg, den wir da feiern. Ich wünsche Florian das Allerbeste. Hoffentlich ist es nicht zu schlimm.
24: I wish him all the best and I hope it's not too bad.
21: Lipowitz konnte aufstehen und zum Krankenwagen gehen. Der Traum vom erneuten Tourpodium aber ist geplatzt. Das Tour aus für den Leichinger, der erste große Rückschlag als Radprofi.
0: Das gelbe Trikot behält weiterhin der Slowene Tadej Pogacar. Sein Vorsprung auf Remco Evenepoel beträgt nach der 16. Etappe 4 Minuten und 32 Sekunden. Und dann blicken wir noch nach Hannover. Da finden ab Donnerstag die Finals statt. In 24 verschiedenen Sportarten werden insgesamt 143 deutsche Meistertitel vergeben. Quasi ein kleines nationales Olympia. Mads Nicholson, welche Sportarten sind denn dabei?
25: Da sind natürlich die klassischen großen olympischen Sportarten wie Schwimmen, Turnen und die Leichtathletik, die aber ein Sonderfall ist. Die deutschen Meisterschaften der Leichtathleten werden im Stadion in Wattenscheid ausgetragen. Ein besonderer Wettkampf wurde aber in die Finalsstadt Hannover ausgelagert. Das Stabhochspringen auf dem Opernplatz. Dort wird eine mobile Stabhochsprunganlage aufgebaut. Und dann gibt's zahlreiche neue, junge Sportarten, wie das Speedklettern, ebenfalls auf dem Opernplatz. Es geht so schnell wie möglich eine 15 Meter hohe Wand rauf. Dann gibt es zum Beispiel noch das Stand-Up-Paddling auf dem Maschsee oder das Speed-Windsurfen auf dem Steinhuder Meer. Und die Veranstalter der Finals haben sich auch mit dem Deutschen Behindertensportverband abgestimmt. Auch paralympische Disziplinen sind dabei. Im Kanu und Rudern auf dem Maschsee und beim Bogensport.
0: Das führt natürlich zur Anschlussfrage. Welche Top-Sportler und Sportlerinnen bekommen wir denn in Hannover zu sehen?
25: Olympiasiegerin Daya Varfolomeev zum Beispiel. Sie hat 2024 in Paris Gold in der rhythmischen Sportgymnastik gewonnen und wurde in dem Jahr auch als deutsche Sportlerin des Jahres ausgezeichnet. Weitere Olympiasieger in Hannover sind Laura Lindemann im Triathlon oder die Schwimmer Lukas Mertens und Florian Wellbrock. Insgesamt sind bei den Finals knapp 4000 Sportlerinnen und Sportler dabei. Mal zum Vergleich eine Größenordnung. Das sind mehr Athletinnen und Athleten als bei den Olympischen Winterspielen, zuletzt in Mailand.
0: Morgen steigt dann auch schon die Eröffnungsfeier, zu sehen live in der ARD-Mediathek. Und dort gibt's dann auch die Entscheidung in den kommenden Tagen. Das war der Sport mit Moritz Knorr.
26: Das ist halt eben im Gesundheitswesen hier in Deutschland, das ist halt eher auf Akutmedizin ausgelegt.
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0: Am Dienstag hat Bundeskanzler Merz den Präsidenten Aserbaidschans Aliyev in Berlin empfangen. Denn Deutschland will enger mit dem Land zusammenarbeiten. Laut Merz sei Aserbaidschan eines der wenigen Länder, das mehr Energie produziere, als es verbrauche. An der Zusammenarbeit gibt es aber auch Kritik und über die sprechen wir gleich.
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6: Um 4.30 Uhr mit Juliette Groß. SPD-Generalsekretär Klüssendorf bringt eine neue Aussetzung der Schuldenregeln ins Gespräch. Angesichts der Kriege um uns herum sei zumindest in Erwägung zu ziehen, höhere Haushaltsspielräume nutzen zu können, sagte Klüssendorf der Neuen Osnabrücker Zeitung. Das sei eine Frage von Verantwortungsbewusstsein, wenn es an die Grundfesten des Sozialstaats gehe. Klüssendorf forderte außerdem eine neue Spritpreisbremse als Reaktion auf die massiv gestiegenen Benzin- und Dieselkosten. Der ukrainische Präsident Zelensky hat Armeechef Syrsky entlassen. Er reagiert damit auf tagelange Straßenproteste, bei denen Syrskys Absetzung gefordert wurde. Aus der NDR-Nachrichtenredaktion Peter Eichenberg.
7: Die Proteste hatten sich an der Ablösung von Verteidigungsminister Fedorov entzündet, der sich zuvor mit Syrsky überworfen hatte. Dem 60-jährigen Syrsky war es nie gelungen, seinen Ruf als General mit sowjetischer Mentalität abzulegen. Kritiker warfen ihm vor, Menschenleben auf die leichte Schulter zu nehmen. Der 35-jährige Fedorov steht dagegen für viele Ukrainer für die Modernisierung einer Armee, die von Bürokratie und Korruptionsvorwürfen belastet ist. Neuer Armeechef soll jetzt General Drapaty werden. Er war bisher für Einsätze der Teilstreitkräfte zuständig.
6: Frankreich führt als erstes EU-Land ein Social-Media-Verbot für Kinder und Jugendliche unter 15 Jahren ein. Das Parlament in Paris hat am Abend mit großer Mehrheit ein entsprechendes Gesetz beschlossen. Aus der Nachrichtenredaktion Daniel Runge.
8: Schon nach den französischen Sommerferien, also im September, soll das neue Social-Media-Verbot in Kraft treten. Kritiker zweifeln allerdings an der Verfassungsmäßigkeit. Außerdem halten sie es in der Praxis für kaum durchsetzbar. Dennoch ist unklar, welche Alterskontrollen überhaupt wirksam sind. Und bestehende Konten von unter 15-Jährigen müssten dann auch identifiziert und gesperrt werden. Das Thema wird derzeit in mehreren EU-Staaten diskutiert, auch in Deutschland.
6: Die USA haben die internationale Gemeinschaft dazu aufgerufen, den mittelamerikanischen Staat Nicaragua zu isolieren. Das Land könne keine Rückkehr zur Tagesordnung erwarten, solange es demokratische Prinzipien ablehne, sagte Außenminister Rubio. Hintergrund sind jüngste Äußerungen des nicaraguanischen Präsidenten Ortega. Er hat in einer Rede angekündigt, dass es in seinem Land künftig keine Wahlen mehr geben wird. Damit wolle er verhindern, dass von den USA unterstützte Bewegungen die Macht an sich rissen, so Ortega. Das Wetter in Deutschland. Tagsüber vom Norden bis zur Mitte gebietsweise Regen, im Nordosten einzelne Gewitter, sonst oft trocken. Höchstwerte 18 Grad in Nordfriesland bis 28 Grad am Oberrhein. Am Donnerstag leicht wechselhaft bei 18 bis 27 Grad. Am Freitag meist freundlich, im Nordwesten und im Osten etwas Regen, 19 bis 29 Grad. Das waren die Nachrichten.
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0: Die A2 Hannover Richtung Berlin ist zwischen Raststätte Marienborn Süd und Alleringer Sleben nach einem Unfall gesperrt. Die A5 Frankfurt Richtung Karlsruhe ist zwischen Heppenheim und Hemsbach wegen einer Baustelle bis 6 Uhr morgens gesperrt. Die Umleitung führt über die U86. Die A14 Magdeburg-Schwerin ist zwischen Kreuz Magdeburg und Dahlen-Warsleben in beiden Richtungen wegen Bauarbeiten bis ca. 5 Uhr morgens gesperrt. Die A44 Essen Richtung Düsseldorf ist zwischen Dreieck Felbert Nord und Hetterscheid wegen Bauarbeiten bis Mitte Oktober gesperrt. Die A59 Dienstlaken Richtung Duisburg ist zwischen Duisburg-Marxloh und Kreuz Duisburg-Nord nach einem Unfall gesperrt. Und die A71 Suhl Richtung Erfurt ist zwischen Stadt Ilm und Arnstadt Süd wegen Wartungsarbeiten bis ca. 6 Uhr morgens gesperrt. Fahren Sie vorsichtig und kommen Sie gut an.
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0: mit Alex Grantl. Am Dienstag hat Bundeskanzler Merz den Präsidenten Aserbaidschans Aliyev in Berlin empfangen. Aliyev regiert Aserbaidschan diktatorisch, sein Regime verfolgt Oppositionelle und Journalisten. Trotzdem hat Deutschland ein Interesse, enger mit dem Land zusammenzuarbeiten. Denn laut Merz sei Aserbaidschan eines der wenigen Länder in der Region, das mehr Energie produziere, als es verbrauche. Deshalb haben die beiden Länder jetzt eine gemeinsame strategische Erklärung unterzeichnet. Christina Nagel.
10: Excellencies, Ladies and Gentlemen, welcome to this signing ceremony.
11: Lächelnd sitzt der aserbaidschanische Präsident Ilham Aliyev neben Kanzler Friedrich Merz. Beide werden gleich eine gemeinsame Erklärung unterzeichnen. Es geht um eine neue strategische Agenda. Die Bundesregierung will die Beziehung zu Aserbaidschan vertiefen, setzt auf mehr wirtschaftliche Zusammenarbeit.
12: Zugleich wird heute, und Sie sind Teilnehmer dieser Zeremonie gewesen, die Gründung eines deutsch-aserbaidschanischen Wirtschaftsrats vereinbart. Das ist ein wichtiges Signal an die Unternehmen in beiden Ländern. Uns ist es ernst mit dem Ausbau der Beziehungen zwischen Deutschland und Aserbaidschan.
11: Die Zeiten, in denen die Bundesregierung auf Distanz ging zum autoritär regierten Aserbaidschan, sind offenkundig vorbei. Es ist viel von Chancen, Perspektiven und Möglichkeiten die Rede, auch und vor allem im Energiesektor. Deutschland, macht der Kanzler klar, würde gern mehr Öl und Gas aus dem Südkaukasusland abnehmen.
12: Aserbaidschan ist eines der wenigen Länder in der Region mit einem Überschuss an Energie, also erzeugt mehr, als es selbst verbraucht. Und insofern ist Aserbaidschan für uns ein interessantes Partnerland.
11: Seit Anfang des Jahres bezieht Deutschland Gas aus Aserbaidschan. Geleitet wird es über die Transadria-Pipeline, über Griechenland, Albanien und Italien, basierend auf einem 10-Jahres-Vertrag, den der deutsche Energieversorger SEFE mit dem staatlichen aserbaidschanischen Energiekonzern Soka abgeschlossen hat. Aktuell beläuft sich die Liefermenge auf 1,5 Milliarden Kubikmeter pro Jahr. Mehr sei durchaus möglich, macht Präsident Aliyev klar. Dazu brauche man weitere Verträge und politischen Willen. Es muss aber auch die vorhandene Erdgasinfrastruktur erweitert werden. Sowohl die Erdgaspipeline TAP als auch TANAP sind voll ausgelastet. Wir brauchen neue Pipelines. Dafür aber brauchen wir Investitionen. Kanzler Merz sieht hier durchaus Perspektiven, auch für mehr Zusammenarbeit in anderen Wirtschaftsbereichen. Enger werden soll auch der Kontakt zwischen Ministerien und Behörden und die Zusammenarbeit in den Bereichen Wissenschaft, Kultur und Bildung. Wie frei sich ein solcher Dialog in der Praxis gestalten ließe, das lässt die gemeinsame Erklärung offen.
0: Christina Nagel über den Empfang des aserbaidschanischen Präsidenten in Berlin.
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0: Der Iran-Krieg, der hatte bei uns in Deutschland eine sehr spürbare Folge. Die Spritpreise waren deutlich gestiegen. Für eine kurze Zeit hat dagegen der sogenannte Tankrabatt geholfen, aber der ist mittlerweile wieder ausgelaufen und die Preise sind mittlerweile wieder ziemlich hoch. Die Bundesregierung tut erstmal nichts dagegen. Aus Berlin, Anne-Kathrin Mellmann.
13: Mit dem Beginn des Sommers endete der Tankrabatt, aber nicht der Krieg am Persischen Golf. Öl ist teuer, Sprit ebenso und dadurch vieles andere. Kanzler Friedrich Merz von der CDU sieht das Problem für die Wirtschaft.
12: In dem Augenblick, wo der Ölpreis deutlich über 100 Dollar für den Barrel Öl geht, haben wir ein massives Energieversorgungsproblem zusätzlich. Wir sind stark von der Weltkonjunktur, von der Weltwirtschaft abhängig. Also wir haben einen Teil in der eigenen Hand, aber bei weitem nicht alles.
13: Dinge in der eigenen Hand, das war zum Beispiel der Tankrabatt. CDU-Politiker Sepp Müller berät in einer Taskforce gemeinsam mit dem Koalitionspartner SPD über Mittel und Wege, um die Menschen zu entlasten.
2: Stand heute sehen wir noch keinen Anlass einzugreifen, weil wir können nicht mit dem Steuereuro gegen Kriege in der Welt ansubventionieren. Die 1,6 Milliarden Euro, die uns der Tankrabatt, die der Steuerzahler der Tankrabatt gekostet hat, fehlt uns an anderer Stelle. Wenn wir noch einmal eingreifen würden, würden wir uns um diejenigen kümmern, die wirklich Hilfe benötigen, also deutlich zielgenauer.
13: Direktzahlungen, Kfz-Steuer, Pendlerpauschale, all diese Ideen würden zurzeit in den zuständigen Ministerien geprüft, so Müller. Ein viel größeres Paket für Menschen und Wirtschaft fordert Ines Schwertner, linken Co-Chefin.
14: Spritpreissäckel und Übergewinnsteuer, jetzt für die Mineralölkonzerne, aber auch wieder die Wiedereinführung des 9-Euro-Tickets, ein Energiekrisengeld, was direkt ausgezahlt wird, damit die Menschen direkt entlastet werden, und bei den Lebensmitteln eben die Mehrwertsteuersenkung auf die Grundnahrungsmittel, weil da werden die Preise dann als nächstes höher werden. Das werden die Menschen dann direkt an der Supermarktkasse spüren.
13: Dort wird es noch teurer werden, warnt der Ökonom Marcel Fratscher vom Deutschen Institut für Wirtschaftsforschung, DIW. Deshalb solle die Regierung nicht länger warten.
15: Der richtige Weg für die Bundesregierung wäre eine sogenannte Energiekostenpauschale, so wie sie auch schon 2023 umgesetzt wurde, die beinhaltet 300 Euro für jeden Erwachsenen direkte Auszahlung. Das hätte verschiedene Vorteile. Es könnte sehr schnell umgesetzt werden. Ja, es würden alle von profitieren, aber vor allem Menschen mit geringen Einkommen deutlich stärker, die jetzt beispielsweise durch den Tankrabatt leer ausgehen. Und es würden auch Menschen davon profitieren, die beispielsweise keinen Job haben, wie Rentnerinnen und Rentner oder Studierende.
13: Für eine Direktzahlung braucht der Staat die IBANs der Menschen, die Kontodaten. Aber nach Auskunft der Bundesregierung liegt nur knapp ein Fünftel vor. Eine Ausrede, meint Grünen-Finanzpolitikerin Katharina Beck.
16: Natürlich würden alle, wenn sie es wirklich wüssten und dass da etwas kommt, dann auch ihre IBAN hinterlegen. Und selbst wenn es dann nicht alle tun, dann ist es ein freies Land, kann man ja auch niemanden zu zwingen. Wenn jetzt Kanzler oder Vizekanzler das ankündigen würden, stellen Sie sich das mal vor, da wird sich der Anteil der hinterlegten IBANs natürlich maximal erhöhen.
13: Ein Weg, den Beck einfach und gerecht nennt. Die Kosten für den Staat allerdings ein Vielfaches mehr als für den Tankrabatt.
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0: Nach Berechnungen der Vereinten Nationen leben mehr als 8 Milliarden Menschen auf der Erde und die Weltbevölkerung wird erstmal weiter wachsen. Wie mit diesem Thema Politik gemacht wird, darüber hat meine WDR-Kollegin Julia Schöning mit der Völkerrechtlerin und Autorin Dana Schmalz gesprochen. Ihre erste Frage an sie war, ob man objektiv sagen kann, ab welcher Zahl zu viele Menschen auf der Erde leben.
18: Also es wäre immer die Frage, zu viel in welcher Hinsicht. Also man kann darüber sprechen, dass es natürlich irgendwie Grenzen gibt, was die Ernährung von Menschen angeht. Also wie viele Menschen der Planet sozusagen ernähren kann. Die liegt aber weit über dem, wie wir heute als Weltbevölkerung stehen, zahlenmäßig. Und wir haben ja auch Prognosen, dass sozusagen ein Höchststand des Wachstums erreicht werden wird. Also es ist das nicht etwas, was uns jetzt konkret Sorgen machen muss. Und auch sonst, also man müsste immer fragen, wie viel in welcher Hinsicht. Aber das Interessante ist ja, wie Sie schon gesagt haben, die Sorge, dass wir zu viele sind, die gab es, als es 1 Milliarde waren, die gab es, als es 4 Milliarden waren und die gibt es heute. Sozusagen, die hat offensichtlich mit mehr zu tun als nur den reinen Zahlen.
19: Ja, und genau das haben Sie ja auch recherchiert und sich da lange mit beschäftigt. Wenn man also so zurückspringt, vor über 200 Jahren hatte man eben auch schon die Sorge, es gibt, sind wir eigentlich zu viele. Was waren denn da die Gründe für diese Sorgen damals?
18: Es ist ganz interessant, dass zu dem Zeitpunkt, wo eigentlich weltweit erstmals so ein merkliches Bevölkerungswachstum einsetzt, das ist um 1800, die erste Schrift erscheint, die sozusagen Bevölkerungssorgen beginnt. Das ist von Thomas Malthus, das Prinzip der Bevölkerung, und der schreibt sozusagen im England der aufkommenden Industrialisierung darüber, dass die Nahrungsmittelversorgung nicht Schritt halten könne mit diesem exponentiellen Wachstum in der Bevölkerung. Und gleichzeitig wird das aber auch eigentlich in ein soziales Argument in Verteilungsfragen, in dieser neuen Konstellation, wo sehr stark es in der Industrialisierung auch um den Gewinn in den Fabriken geht und sich sozusagen eine wachsende arme Bevölkerung damit konfrontiert sieht, dass dann eine intellektuelle Schicht mit Malthus argumentiert, ja, ihr seid ja eigentlich selber schuld an eurer Armut, ihr habt zu viele Kinder. Also von Anfang an auch in dieser ersten Schrift, die in einer Hinsicht auch in wirtschaftliches Argument macht über Nahrungsmittelversorgung, spielen aber eben auch ganz viel soziale Fragen eine Rolle. Und so kann man sagen, die Auseinandersetzung um die Frage, sind wir zu viele oder gibt es eine Überbevölkerung, die hatten immer auch eine Komponente von Bewertung darüber, wer Verantwortung für einen sozialen Missstand zu tragen hat. Und ganz platt könnte man sagen, in diesem England der aufkommenden Industrialisierung war es im Grunde eine Weise, die Armut nicht zu ignorieren, aber trotzdem an der Verteilung festzuhalten, die sehr stark die Fabrikeigentümer gegenüber der arbeitenden Bevölkerung bevorzugt hat.
19: Jetzt könnte man denken, dass dieses soziale Argument über 200 Jahre lang überlebt hat, kann man sagen, denn man hat den Eindruck, dass es heute auch immer noch benutzt wird, um so eine Verteilerfrage aufzumachen.
18: Ja, sehr oft ist das, was mit Bevölkerung argumentiert wird, eigentlich eine Frage von Ungleichheit. Also wenn wir über die ganzen entwicklungspolitischen Beschäftigungen mit Bevölkerung sprechen, rückblicken, dann sieht man, da waren reale Sorgen über zum Beispiel den Zugang zu Verhütungsmitteln, die sicherlich sehr wichtig sind und waren dabei. Aber gleichzeitig ging es auch da im 20. Jahrhundert gewissermaßen darum, einen Status quo der Ungleichheit zu verteidigen mit dem Bevölkerungsargument, ganz einfach gesagt. Man hat sozusagen abgelenkt von radikalen Forderungen einer neuen Weltwirtschaftsordnung mit dem Verweis auf eine zu hohe Geburtenrate im globalen Süden, globaler Süden als jetzt ein Begriff, den wir heute verwenden. Damals hat man immer von Entwicklungsländern nur gesprochen. Aber sozusagen, das war auch ein Argument, das einerseits natürlich reale Gründe in Bevölkerungszahlen hatte. Und ich bin die Letzte, die irgendwie sagt, wir brauchen überhaupt nicht über Demografie reden oder die ganzen Zahlen sind irrelevant, überhaupt nicht. Aber wir müssen sehr genau schauen, wie mit diesen Zahlen auch Politik gemacht wird. Und in diesem Fall der Entwicklungspolitik ging es eben um globale Ungleichheit. Wenn wir heute über die Zusammenhänge von Bevölkerungszahlen und Klimawandel oder Ressourcenknappheit reden, auch da sehen wir, eigentlich ist sozusagen das Problem bei den Wohlhabendsten der Welt. Die verbrauchen überprozentual Ressourcen und verursachen Emissionen und nicht die Ärmsten, die wiederum sehr stark im Wachstum sozusagen bei den hohen Geburtenraten repräsentiert sind.
19: Also das heißt, letztlich die 1% der Weltbevölkerung, die zu den reichsten dieser Welt zählen, sind auch die, die eigentlich ursächlich dafür verantwortlich sind, den meisten Emissionsausstoß auf ihrem Fuß- und Handabdruck zu haben. Und es sind gar nicht die Menschen, die jetzt beispielsweise in afrikanischen Ländern leben, wo es eine ganz hohe Bevölkerungsrate gibt.
18: Ganz genau. Also sowohl historisch natürlich, aber auch heute sind Emissionen vorrangig an Wohlstand sozusagen gekoppelt. Und das Bevölkerungswachstum findet gerade dort statt, wo die Pro-Kopf-Emissionen sehr, sehr, sehr gering sind. Das heißt, man kann im Grunde sagen, das Bevölkerungswachstum in sehr armen afrikanischen Staaten, wo immer noch eine Fertilitätsrate von an die 4 oder in einzelnen Staaten sogar über 4 Kindern pro Frau durchschnittlich liegt. Da werden nicht Emissionen nennenswert verursacht, sondern die werden dort verursacht, wo eben Menschen sehr, sehr wohlhabend sind. Das heißt, man kann im Grunde den Faktor Bevölkerungswachstum beiseite tun. Wir müssen an den Konsum ran und an die Art, wie wir leben, nicht an die Frage, wie viele wir sind.
19: Das ist aber eine Frage, die ja sehr oft, und so ist ja auch der Untertitel Ihres Buchs, ne, die wie die Sorge vor zu vielen Menschen Politik beeinflusst. Als erstes, was einem vielleicht einfällt, ist beispielsweise in China die Ein-Kind-Politik. Also da hat man ja wirklich gemerkt, wie aus dieser Sorge ein politisches Werkzeug entstanden ist, was so eingegriffen hat auch in das Privatleben der Menschen.
18: Ja, absolut. Also in China sank die Geburtenrate schon nennenswert vor der Ein-Kind-Politik, aber das war natürlich ein ganz starker Eingriff auch in die Entscheidungsfreiheit von Menschen. Wir haben auch andere Fälle. In Indien gab es große Sterilisationskampagnen mit auch vielen unfreiwilligen Sterilisationen. In Peru gab es diese noch in den 90ern, in den späten 90ern auch ganz stark diskriminierenden Sterilisationskampagnen, die sich vor allen Dingen gegen arme und indigene Landbevölkerung richteten. Und das sind gewissermaßen für die Bewertung vielleicht noch die einfachen Fälle, weil man da einfach sagen kann, diese Eingriffe, zumindest das sind Menschenrechtsverletzungen, unfreiwillige Sterilisationen. Und das sind auch, also immer dann, wenn Menschen eigentlich die Freiheit über ihre Familiengröße zu entscheiden genommen wird, dann ist das ein Eingriff. Schwierig wird es oft dann, wenn es so ein bisschen in den Bereich geht, wo über Bevölkerungsargumente in anderen Politikbereichen auch letztlich Vorstellungen entstehen und gestaltet werden. Und ich glaube, vieles, was wir im Bereich Migrationspolitik heute sehen, hat auch damit zu tun, was eigentlich an Bevölkerungssorgen vorhanden ist.
19: Ja, und haben Sie da zum Beispiel so ein Beispiel? Also Sie sind ja Völkerrechtlerin, also gar nicht eine Politikwissenschaftlerin. Trotzdem ist es eigentlich ein, würde ich mal sagen, fächerübergreifendes Buch, was Sie da auch geschrieben haben. Ich könnte mir vorstellen, dass wenn Sie so die politische Debatte über gerade die Migrationspolitik sich anhören, dass aus Ihrer Perspektive Sie sehr oft hellhörig werden, wenn es genau um dieses Argument geht. Wie wird es denn da benutzt im Moment?
18: Ja, wir haben eine total schwer klein zu kriegende Vorstellung von zu vielen Menschen. Und die sozusagen herrscht auch mit einem globalen Blick, aber die ist ganz präsent auch in allen Debatten über Migration in Europa. Und die ist sozusagen einerseits ganz konkret dann bei, es gibt ja zu viele Asylanträge, aber die wird auch reproduziert über die Bilder, die ja im Grunde durch eine Migrationspolitik erst entstehen. Also, dass wir überfüllte Flüchtlingslager in Griechenland haben oder dass wir so Bilder haben, wo ganz, ganz viele schwarze Menschen auf Lampedusa auf irgendwie einen Weitertransport warten. Das sind ja nicht einfach nur Bilder, die Zahlen widerspiegeln, sondern das sind Bilder, die auch daraus resultieren, wie Migrationspolitik gestaltet wird, nämlich dass die Menschen an solchen Stellen konzentriert werden. Und ich glaube aber, wir haben eigentlich heute einen Kontrast zwischen einem Europa, das ohne Einwanderung eine ganz starke Depopulation erlebt, erleben würde und das eigentlich sozusagen demografisch auf Einwanderung eingewiesen ist, zumindest auch ist das die Forderung, die ja immer wieder von WirtschaftsexpertInnen ganz stark kommt. Wir brauchen, die sagen in Deutschland beispielsweise, wir brauchen eine Nettoeinwanderung von 400.000 Menschen pro Jahr. Aber wir haben eigentlich diesen Kontrast zwischen sozusagen den Fakten, die eher sagen, es gibt überhaupt nicht zu viele Menschen. Im Gegenteil, wir laufen weltweit auf einen Höchststand der Bevölkerung zu. Wir werden wahrscheinlich in 30 Jahren ganz andere Debatten führen. Und trotzdem beherrscht das Thema eigentlich dieses Gefühl zu wenige. Und ich glaube, das wird manchmal befördert auch durch so eine Angst von Einzelnen, ihren Platz zu verlieren. Sozusagen dieses Gefühl, da kommen ganz viele, ist auch mit einer sehr existenziellen...
19: Die nehmen mir was weg.
18: Genau, mit einer sehr existenziellen Angst vor der eigenen Überflüssigkeit bin ich vielleicht dann die Person, die zu viel ist, verbunden. Und das, glaube ich, wirkt ganz stark auch in die Abwehrwünsche bezüglich Migration.
0: Das sagt die Völkerrechtlerin Dana Schmalz im Gespräch mit meiner WDR-Kollegin Julia Schöning.
9: Kultur.
0: Im April 2021 kündigte US-Präsident Biden an, alle US-Streitkräfte werden aus Afghanistan abgezogen. Aber dieser Abzug, der lief chaotisch und zehntausende Ortskräfte wurden zurückgelassen. Im Sommer 2021 übernahmen dann die Taliban die Macht im Land. Jetzt startet eine Serie, die auf den Ereignissen vor 5 Jahren basiert. Kabul, Flucht aus der Hölle. Das ist eine europäische Koproduktion, an der in Deutschland das ZDF beteiligt war. Unsere Reporterin Simone Schlosser stellt die Serie vor.
17: Zu Beginn funktioniert sie noch, die Bürokratie der italienischen Botschaft.
20: Ich war ein Informant für die italienische Armee zwischen 2013 und 2015.
21: Kann jemand bestätigen, was Sie da sagen? Haben Sie Dokumente? Wer war Ihr Kontaktmann?
17: Giovanni ist noch nicht lange in Afghanistan. Ein unscheinbarer Mitarbeiter mit Hemd und Brille. In einem Container sitzt er am Flughafen, stempelt Anträge und genehmigt Visa. Doch schon bald nimmt der Ansturm zu.
21: Was?
22: Was ist los?
21: Das ist Rom. Die Amis weigern sich, das Flugzeug landen zu lassen. Und was soll ich jetzt mit all den Menschen hier machen?
17: Giovanni ist eine von mehreren Hauptfiguren. Die Serie Kabul, Flucht aus der Hölle erzählt aus verschiedenen Perspektiven. Im Mittelpunkt steht eine afghanische Familie. Die Mutter ist Staatsanwältin, die Tochter Ärztin und der Sohn bei der Armee. Anfangs erleben wir sie noch zusammen. Sie haben Träume, glauben an ihre Heimat. Doch schnell ändert sich die Situation. Die Familie wird getrennt, sie versuchen zu fliehen, doch im Land herrscht Chaos.
23: Amina, wo bist du?
24: Vater, wie geht's dir?
23: Wir fahren zur französischen Botschaft. Komm mit uns und bring Roulon gleich mit. Es ist Ehre, hier zu bleiben. Wenn du bleibst, bringen die dich um.
17: Die Serie ist intensiv. Weitere Figuren sind der französische Sicherheitschef der Botschaft, der unter Druck versucht, das Gebäude zu evakuieren und dabei auf die Hilfe der Taliban angewiesen ist. Ein amerikanischer CIA-General, der eine verdeckte Ermittlung leitet, um einen Anschlag des IS zu verhindern. sowie eine deutsche Soldatin, die auf eigene Faust in das Land reist, um einen afghanischen General zu retten.
1: General Hassan steht auf der Taliban-Todesliste.
3: Okay. Wissen Sie, wo er ist?
1: Ja, zuletzt war er bei Bamiyan.
3: Und Sie wollen die ganze Region absuchen, in der es vor Taliban nur so wimmelt?
1: General Hassan ist beim BND unter meinem Kommando ausgebildet worden. Er hat uns immer geholfen, all die Jahre, und vielen das Leben gerettet. Auch mir.
17: Es sind viele Geschichten für gerade mal 6 Folgen. Und zum Teil wirkt die Serie ähnlich reißerisch wie ihr Titel. Denn die Figuren sind immer genau da, wo gerade die größte Eskalation droht. Aber die Serie hat auch leise Momente. Sie zeigt die Menschen hinter den Schlagzeilen in eindringlichen Bildern, in denen die Hitze flirrt und der Schweiß glänzt und sich die Anspannung in den Gesichtern spiegelt.
4: Egal, was geschieht, ich gebe nicht auf. Aber ich habe wirklich Angst. Ich habe große Angst, hier zu bleiben. Und Angst, wegzugehen.
17: Die Serie Kabul – Flucht aus der Hölle hat sich viel vorgenommen. Sie will gleichzeitig unterhalten, Spannung erzeugen und informieren. Manche Dialoge wirken hölzern und erklären mehr, als sie erzählen. Doch je mehr die Figuren an ihre Grenzen gehen, desto näher kommen sie uns. Und mit ihnen der Irrsinn dieser Bürokratie, die so viele Menschen bis heute im Stich gelassen hat.
0: Die Serie können Sie schon jetzt im ZDF-Streaming-Portal sehen oder im Fernsehen ab dem 27. Juli.
9: Standpunkte.
0: Die Deutsche Bahn will Alkohol in allen Bahnhöfen in Deutschland verbieten. Ausnahmen soll es nur für die Gastronomie geben. Im Herbst soll das Alkoholkonsumverbot in Kraft treten, mit dem Ziel, die Sicherheit für Reisende und Bahnmitarbeitende zu verbessern. Das Nachrichtenportal T-Online hält die geplante Regelung für inkonsequent.
5: Wenn das Anliegen von Bahnchefin Palla die tatsächliche Verbannung alkoholischer Getränke aus deutschen Bahnhöfen und Zügen ist, muss sie auch gegen die Angebote vor Ort vorgehen. Das Helle aus dem Bahnhofsrewe, das man nicht mehr trinken dürfte, alkoholisiert in der Regel auf die gleiche Weise wie das aus der Bahnhofskneipe oder im Bordrestaurant, das man weiterhin trinken dürfte, indem die Bahn übrigens auch Dry Gin aus dem Rheinland verkauft. Alkoholgehalt 41%. So ist das, was Palla ankündigt, nicht nur nicht konsequent, sondern auch nicht ehrlich. Denn die Fahrgäste, denen die Bahn im Zug hochprozentigen Alkohol verkauft, steigen dann an eben den Bahnhöfen aus, aus denen Palla das Trinken verbannen möchte.
0: Die Frankfurter Allgemeine Zeitung findet das geplante Verbot richtig.
5: Große Bahnhöfe sind in vielen Städten Hotspots der Kriminalität und Gewalt in Zügen gehört zum Alltag. Alkoholkonsum fördert aggressives Verhalten. Ebenso offensichtlich ist jedoch, dass der Alkoholkonsum nicht das einzige Problem in Bahnhöfen ist. Ausufernder Drogenkonsum und wachsende Verwahrlosung kommen hinzu. Aber auch das spricht nicht gegen ein Alkoholverbot.
0: Auch die Volksstimme aus Magdeburg lobt den neuen Plan der Deutschen Bahn und meint, sie solle noch einen Schritt weitergehen.
5: Wirklich unsicher fühlen sich Fahrgäste meist nicht unbedingt in der Bahnhofshalle oder am Gleis, sondern im Zug, nämlich dann, wenn betrunkene, aggressive Fahrgäste auftauchen. Das kann im Umfeld von Risikofußballspielen passieren, aber auch zu anderen Gelegenheiten. Meint die Bahn es wirklich ernst mit dem neuen Sicherheitspaket, sollte sie auch an dieser Stelle ansetzen. Theoretisch kann ein Alkoholverbot auch in Zügen festgelegt werden. Rauchen ist in den Waggons schließlich auch untersagt. Der beste Kompromiss ist vielleicht, ein Alkoholverbot in Zügen zeitweise auszuprobieren, etwa im Umfeld von Risikofußballspielen. Das würde vielen Fahrgästen tatsächlich mehr Sicherheit im Zugverkehr vermitteln. Die jetzt geplanten neuen Regeln könnten der Auftakt sein.
0: Kritik kommt von der Rheinpfalz aus Ludwigshafen.
5: Jetzt verbieten wir also das Bier, statt die Ursachen von Gewalt und Verwahrlosung endlich an ihren Wurzeln zu packen. Statt solche Symbolpolitik zu inszenieren, sollte Bahnchefin Palla dafür sorgen, dass unsere Bahnhöfe wieder sauber, Gebäude instand gesetzt und Sicherheitskräfte präsenter werden. Doch schon für ausreichendes Personal fehlt offenbar das Geld. Wer soll unter diesen Umständen ausgerechnet ein flächendeckendes Alkoholverbot kontrollieren?
0: Ein Alkoholkonsumverbot werde die grundlegenden Probleme zwar nicht lösen, heißt es im Kommentar der Landshuter Zeitung. Sie nennt es aber richtig und nachvollziehbar, dass die Bahn durchgreift.
5: An Bahnhöfen, wo so ein Verbot bereits gilt, hat man positive Erfahrungen gemacht. In Hamburg beispielsweise ging die Gewaltkriminalität zurück. auch wenn das nicht allein am Verbot liegen dürfte, sondern auch an einer verstärkten Präsenz von Sicherheitskräften. Wer hier gleich Bevormundung wittert, es ist das gute Recht der Deutschen Bahn, dass sie von ihrem Hausrecht Gebrauch macht. Sie muss es nicht dulden, wenn ihre Mitarbeiter angegriffen und die Bahnhöfe vermüllt werden.
0: Das waren die Standpunkte. Zusammengestellt hat sie Gisela Former.
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Am Freitagabend ist ein Sicherheitsmitarbeiter der Bahn aus einem fahrenden Zug gestürzt, offenbar weil er von einem betrunkenen Fahrgast angegriffen wurde. Die Bahn will jetzt Konsequenzen aus dem Fall ziehen. Ab Oktober ist Alkohol an allen Bahnhöfen verboten. Was das für die Fahrgäste bedeutet, das ist gleich

0: Kritik. Das Verbot betrifft grundsätzlich zwar alle sozialen Medien, es soll aber Ausnahmen geben. Zum Beispiel für private Chats bei WhatsApp oder fürs reine Videogucken bei YouTube. Diese Plattformen müssen Altersüberprüfungen lediglich für die Funktionen einführen, die einem sozialen Netzwerk nahe kommen. Kommentare schreiben zum Beispiel oder das Teilen von Inhalten. Einige Oppositionsparteien halten das Gesetz für Symbolpolitik und wollen es prüfen lassen.
1: Wegen des Nahostkonflikts ist Öl teurer geworden und damit der Benzinpreis. Die SPD fordert nun einen Spritpreisdeckel. Generalsekretär Klüssendorf sagte der Neuen Osnabrücker Zeitung, viele Menschen und auch der Staat seien am Limit. Er plädierte dafür, die Schuldenregeln notfalls wieder auszusetzen. Der Bundesdrogenbeauftragte Streeck hat das geplante Alkoholverbot an Bahnhöfen befürwortet. Er sprach in der Rheinischen Post von einem Gewinn durch mehr Sicherheit. Die Bundespolizeigewerkschaft erklärte, das Verbot sei kaum umsetzbar. Die Bahn will es bis Mitte Oktober einführen. Und auch das ist Thema. Der Fall einer Lehrerin aus Duisburg, die seit 17 Jahren krankgeschrieben ist, geht weiter. Sie klagt, weil sie nicht in Pension will. Die Bezirksregierung hat das aber angeordnet. In Düsseldorf waren am Abend über der Rheinkirmes mehr als 1000 Drohnen unterwegs. Die zweite Show ist am Freitag, kurz vor dem traditionellen Feuerwerk. Vor dem Landgericht Bonn soll am Vormittag das Urteil zu Corona-Masken fallen. Eine Firma fordert vom Bund 287 Millionen Euro. Der damalige Minister Spahn soll die Masken 2020 bestellt haben. Das Ministerium bestreitet das.
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1: In Bonn soll bis Ende der Woche klar sein, wie es mit den Straßenbahnen weitergeht. Die Stadtwerke hatten 60 Züge aus dem Betrieb genommen wegen möglicher Sicherheitsmängel. Die Geschäftsführerin sagte im WDR:
3: Wir möchten versuchen, dass die Fahrzeuge bis in die 30er reinfahren können, bis dann lauter neue Wagen da sind. Aber um die alten Wagen so lange fahren zu lassen, müssen wir sie engmaschig untersuchen. Sobald irgendwas am Fahrgestell bei einem Fahrzeug festgestellt wird, untersuchen wir alle.
1: Größere Auswirkungen hatten die fehlenden Bahnen in Bonn nicht. Wegen der Ferien sind weniger Menschen unterwegs. Das Wetter in Nordrhein-Westfalen. Heute örtlich leichte Schauer, gelegentlich auch sonnig. Dazu in Warburg bis 20, in Unna bis 21 und in Essen bis 22 Grad. Am Donnerstag bewölkt bis 23 Grad und am Freitag viel Sonne. Das war WDR aktuell.
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4: Die A2 Hannover Richtung Berlin ist zwischen Allerengersleben und Alsleben nach einem Unfall gesperrt. Die A4 Richtung Frankfurt zwischen Wilsdruff und Dreieck Nossen ist eine Wanderbaustelle. Dadurch ist der rechte Fahrstreifen blockiert. Am 22.07., also heute, von ca. 8 Uhr bis voraussichtlich 14 Uhr. Die A5 Frankfurt Richtung Karlsruhe ist zwischen Heppenheim und Hemsbach wegen einer Baustelle bis 6 Uhr früh gesperrt. Die Umleitung führt über die U86. Die A14 Magdeburg-Schwerin ist zwischen Kreuz Magdeburg und Dahlen-Warsleben in beiden Richtungen wegen Bauarbeiten gesperrt. Die A44 Essen Richtung Düsseldorf ist zwischen Dreieck Felbert Nord und Hetterscheid wegen Bauarbeiten bis Mitte Oktober gesperrt. Die A59 Dienstlagen Richtung Duisburg ist zwischen Duisburg-Marxloh und Kreuz Duisburg-Nord nach einem Unfall gesperrt. Die A71 Suhl Richtung Erfurt ist zwischen Stadt Ilm und Arnstadt Süd wegen Wartungsarbeiten bis ca. 6 Uhr morgens gesperrt. Und die A17 Richtung Prag zwischen Heidenau und Bad Gottleuba ist ebenfalls eine Wanderbaustelle. Hier ist der linke Fahrstreifen gesperrt von ca. 8 Uhr bis voraussichtlich 14 Uhr heute. Fahren Sie vorsichtig und kommen Sie gut an.
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4: Von NDR Info in Hamburg mit Alex Grantl. Guten Morgen. Am Freitagabend ist ein Sicherheitsmitarbeiter der Deutschen Bahn in der Nähe von Karlsruhe aus einem fahrenden Zug gestürzt. Der Regionalzug war mit rund 120 km/h unterwegs. Der Mitarbeiter war offenbar in der Bahn von einem 36-jährigen Mann angegriffen worden. Dabei ist er gegen eine Tür des Zugs geschleudert worden, die nachgegeben hat. Der 26-jährige Mitarbeiter, der ist mittlerweile außer Lebensgefahr. Sein Angreifer soll betrunken gewesen sein. Am Dienstag gestern hat die Deutsche Bahn Konsequenzen aus dem Fall gezogen. Ab Oktober ist Alkohol an allen Bahnhöfen verboten. Auf Bahnsteigen oder in Bahnhofshallen darf dann kein Alkohol mehr getrunken werden. Im Hamburger Hauptbahnhof, da gibt es schon länger ein Alkoholverbot, seit über 2 Jahren. Joshua Greiten und Wiebke Heiden.

0: Der Hamburger Hauptbahnhof, 13 Uhr. Es ist einiges los. Überall Reisende mit Koffern oder Rucksäcken, allein oder mit der Familie. In den Händen Wasserflaschen und Kaffeebecher. Keine Bierflasche steht herum. Das Sicherheitspersonal der Deutschen Bahn patrouilliert. Aus den Lautsprechern dröhnt die Durchsage, Alkoholtrinken verboten. In Hamburg gilt das bereits seit mehr als 2 Jahren. Nun soll es bundesweit ausgeweitet werden. Viele Reisende begrüßen das.
1: Ich finde das grundsätzlich gut, ja. Das ist gibt eine Sicherheit.
2: Wenn man viel am Bahnhof unterwegs ist, sieht man halt auch immer wieder Betrunkene da. Dann ist es natürlich besser, wenn es keinen Alkohol gibt. Aber ob man damit diese Betrunkenen aus dem Bahnhofsbereich verbannen kann, glaube ich nicht.
3: Ich finde eigentlich, dass es eine gute Idee ist. Ich denke aber, da wird es auch Schwierigkeiten geben, wie man das umsetzen will. Also wie kontrolliert man das?
0: Im Hauptbahnhof setzt die Hamburger Innenbehörde und die Deutsche Bahn auf eine ganze Reihe von Maßnahmen. Das Alkoholverbot ist Teil davon. In Kombination mit mehr Videoüberwachung und Sicherheitsstreifen von Polizei und Sicherheitsteams der DB habe sich das bewährt, so Daniel Schäfer, Sprecher der Innenbehörde. Denn noch vor ein paar Jahren war der Hamburger Hauptbahnhof die Station mit den meisten Gewalttaten in Deutschland.
4: Wir machen hier sehr gute Erfahrungen. Also sowohl die Aufenthaltsqualität am Hamburger Hauptbahnhof hat sich deutlich verbessert, als auch die Sicherheitslage. Wir sehen das auch in Zahlen. Die Zahl der Hoheitsdelikte, Körperverletzungen, aber auch die Zahl der Sexualdelikte ist deutlich zurückgegangen, teilweise sogar zweistellig. Und das ist eine sehr gute Entwicklung auch für den Hamburger Hauptbahnhof.
0: Was in Hamburg bereits funktioniert, soll bald überall in Deutschland gelten. Bis Mitte Oktober plant die Bahn, an den rund 5.400 Bahnhöfen in Deutschland ein Alkoholverbot durchzusetzen. Damit möchte das Unternehmen sowohl Reisende als auch ihre Mitarbeiter schützen. Hintergrund ist der jüngste Angriff auf einen Sicherheitsmitarbeiter der DB in der vergangenen Woche. Der 26-Jährige war in einer Regionalbahn in Baden-Württemberg von einem alkoholisierten Fahrgast geschlagen und getreten worden und anschließend durch die Tür aus dem fahrenden Zug gestürzt. DB-Konzernsprecherin Anja Bröker.
5: Dass Alkoholkonsum zu Gewalt führt, zu Konflikten, das ist hinreichend bewiesen und unsere Erfahrungen zeigen, überall dort, wo wir es verbieten, Alkohol zu trinken, in Bahnhöfen, da funktioniert das sehr gut.
0: In den Zügen darf allerdings weiter Alkohol getrunken werden. Und auch die Bahnhofsgastronomie bleibt von dem Verbot ausgenommen. Kritiker bemängeln, dass die geplanten Verbotszonen das Problem nicht beseitigen, sondern nur in die Umgebung verlagern würden.
6: Soweit also der Blick aus Hamburg zum geplanten Alkoholverbot an Bahnhöfen. Ein Verbot auszusprechen, das ist ja das eine, aber das Verbot auch durchzusetzen, das ist was anderes. Und das wird gar nicht so einfach, sagt zumindest Alexander Peutz, der stellvertretende Bundesvorsitzende der Gewerkschaft der Polizei. Meine NDR-Kollegin Nina Zimmermann hat mit ihm gesprochen und sie hat ihn gefragt, warum das so ist.
7: Im Grunde nach muss man sagen, dass wir die Lage haben, dass die Bahnhöfe zu Hotspots des Kriminalitätsgeschehens geworden sind und man reagieren muss. Deswegen, die Forderung ist grundsätzlich richtig. Die Umsetzbarkeit stellt die Herausforderung dar. Nämlich zum einen muss die DB-Sicherheit jetzt gewährleisten, dass sie ihr eigenes Hausrecht umsetzen kann. Mhm. Und zum anderen müssen natürlich, wenn Straftaten passieren, unsere Kolleginnen und Kollegen der Bundespolizei agieren. Dazu ist momentan die Personaldecke recht dünn. Da wir zusätzliche Aufgaben haben mit Veranstaltungen, Großveranstaltungen, Grenzkontrollen, sodass es herausfordernd wird, jetzt ein Alkoholkonsumverbot an den Bahnhöfen auch durchzusetzen.
8: Sie sagen das ganz diplomatisch, eine Herausforderung, alleine wenn man eben auf den Personalstand schaut. In der Sache aber stimmen Sie zu. In Hamburg hat man ja auch gute Erfahrungen gemacht, weil die Zahl der Konflikte und Auseinandersetzungen merklich zurückgegangen ist. Also ein solches Verbot kann einen Unterschied machen.
7: Das ist richtig, ein solches Verbot von Alkoholkonsum kann einen Unterschied machen. Wir haben da positive Erfahrungen am Bahnhof in Hamburg und am Bahnhof in Bremen, wo die Straftaten zurückgegangen sind und eben auch die Gewaltdelikte im Zusammenhang mit Alkoholkonsum zurückgegangen sind. Also das zeigt einen deutlich positiven Effekt, der aber natürlich auch immer konsequent umgesetzt werden muss. Und was meine ich mit konsequent? Natürlich ist es schön, dass man ein Verbot auf den Bahnhöfen ausspricht, aber gleichfalls muss man natürlich auch über die Maßnahmen innerhalb der Züge nachdenken, weil es ist nichts, sich natürlich dann die besoffenen Leute aus den Zügen heraus dann auf dem Bahnhof zu haben.
8: Und Sie haben das gerade schon angesprochen, das ist eben rechtlich auch ein bisschen komplexer. Die Deutsche Bahn hat das Hausrecht, hat aber auch ihre eigene DB-Sicherheit. Wann kann sie auf die Polizei diese Verantwortung umlegen und wo muss sie das Verbot selbst vollziehen?
7: Grundsätzlich ist erstmal die Deutsche Bahn für ihr Hausrecht selbst zuständig. Das heißt, die DB-Sicherheit muss quasi auch das Verbot kontrollieren und auch durchsetzen. Erst wenn es quasi zur Straftatenbegehung kommt oder quasi im Rahmen der Gefahrenabwehr, wenn wir mitbekommen, dass quasi Risikofälle, Konfliktsituationen entstehen, erst dann können die Kolleginnen und Kollegen der Bundespolizei einschreiten und würden dann auch unterstützen.
8: Was wären das für ein Signal, es so anzukündigen und dann nicht umzusetzen?
7: Ja, was hier nicht passieren darf, ist hier, dass ein Vollzugsdefizit eintritt. Also wir dürfen nichts ankündigen, was wir dann nicht vollstrecken können. Das sollte der Deutschen Bahn auch bewusst sein. Deshalb greife ich auch den Vorschlag von Herrn Dobrindt auf, nämlich zu sagen, der Vorschlag ist grundsätzlich befürwortenswert, aber hier muss sich an einen Tisch gesetzt werden, um natürlich auch die Umsetzung und den Vollzug zu klären und klare Zuständigkeiten festzulegen, was erstens das Hausrecht betrifft, zweitens die personelle Ausstattung und drittens dann auch eine Unterstützung durch die Bundespolizei.
8: Und dann kann man das vielleicht im Detail sich nochmal näher anschauen. Vielleicht wäre es ja auch einfach sinnvoller, besonders belastete Bahnhöfe erstmal in den Blick zu nehmen oder vielleicht auch bestimmte Zeiten.
7: Das ist absolut richtig. Hier muss man natürlich auch schauen, was ist verhältnismäßig auch für die Bevölkerung. Wo kann man abschichten, wo kann man gegebenenfalls Stufenmodelle einführen hinsichtlich besonders belasteter Bahnhöfe, um zu schauen, wie laufen die Maßnahmen, um das verhältnismäßig auch aufzubauen. Und das ist ja immer unsere Devise als Polizei, weil wir ja zusätzliche Aufgaben schon haben und ohnehin eine Herausforderung momentan bei der Sicherheitslage haben.
8: Also warten Sie im Grunde jetzt auf die Einladung an einen großen Tisch mit den Beteiligten der Bahn und auch genau dem Dienstherrn, dem Bundesinnenminister.
7: Das ist absolut richtig. Kommunikation sollte hier erfolgen. Bevor man quasi eine Maßnahme vollzieht oder vollstreckt, sollte man natürlich die Akteure alle an einen Tisch holen, die letztendlich auch bei der Umsetzung eine Rolle spielen.
6: Das sagte Alexander Peutz, der stellvertretende Bundesvorsitzende der Gewerkschaft der Polizei, GdP. Und wir werfen einen Blick auf das Wetter in Deutschland. Aktuell gibt es im Norden zunehmend Wolken, im Küstenumfeld regnet es gebietsweise. Sonst ist es gering bewölkt und trocken bei 15 bis 6 Grad. Am Morgen und am Vormittag gibt es in der Nordhälfte eine dichte Bewölkung und zeitweise regnet es auch. Im Süden wird es heiter oder sonnig, die Temperaturen liegen bei 19 bis 26 Grad, im Südwesten bis 29 Grad. Und das sind die Temperaturen in Deutschland um 5 Uhr. Rostock 16 Grad, Hamburg 14, Bremen 15, Berlin 14 Grad, Hannover 13, Leipzig 12, Köln 11 Grad, Frankfurt am Main 10, Stuttgart 13 und München 12 Grad.

0: Die Zeit, es ist 5.13 Uhr.
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0: Die bayerischen Sicherheitsbehörden, die haben lange an ihrer Behauptung festgehalten, der Anschlag am Münchner Olympia-Einkaufszentrum, der wäre die Tat eines psychisch Kranken gewesen. Erst spät wird offiziell anerkannt, dass es in Wirklichkeit ein rechtsextremer und rassistisch motivierter Terroranschlag war. 9 Tote hat es dabei gegeben und das Ganze war heute vor 10 Jahren. Heute wird mit einer Gedenkveranstaltung an die Opfer erinnert. Auch Bundespräsident Steinmeier soll teilnehmen. Unsere Reporterin Birgit Grundner, die blickt auf den Tag heute vor 10 Jahren zurück.
2: Der 14-jährige Can Layla ist am 22. Juli 2016 nachmittags mit Freunden bei McDonald's. Die Jugendlichen werden von den ersten Schüssen des Attentäters getroffen. Cans Vater Hassan bekommt zunächst die Nachricht, dass sein Sohn noch lebt. Erst viele Stunden später wird ihm gesagt, dass Can tot ist. Ein Albtraum, der bis heute anhält.
3: So die Zeiten es vergeht, umso schlimmer wird es. Wir versuchen nur, mit diesem verdammten Schmerz zu leben.
2: Weitere Opfer hatte der Attentäter im Freien und im Olympia-Einkaufszentrum auf der anderen Straßenseite gesucht. Ein Passant erzählt, wie er dem schwerverletzten Giuliano noch helfen wollte.
4: Dann habe ich mich nach links umgedreht, habe den Täter dann schon 1,5 Meter vor mir gesehen. Ja, und dann habe ich in den Lauf reingeschaut. Dann habe ich mir gedacht, jetzt ist es mit dir soweit. Habe mich wieder zum Giuliano umgedreht. Und dann habe ich dieses Klick gehört, 2-mal. Ja, und dann war ich ohnmächtig.
2: Der Attentäter hat 8 Jugendliche und eine Frau getötet und 5 weitere Menschen teils schwer verletzt. Dann nimmt sich der 18-Jährige selbst das Leben. Tagelang steht die ganze Stadt unter Schock. Der Platz vor dem Einkaufszentrum wird zum Blumenmeer und zum Treffpunkt für fassungslose Menschen.
5: Ich kannte eine Person.
6: Sie sind alle Kinder.
7: Es ist unsere Stadt, es sind unsere Leute und wir trauern einfach mit.
8: Meine Frau war mit meiner Tochter dabei im Olympia-Einkaufszentrum.
9: Was soll man machen, außer Kerzen und Blumen? Und vielleicht ist das gut für die Hinterbliebenen.
2: Fast alle Opfer hatten einen Migrationshintergrund. Lange wurde der Anschlag aber als reiner Racheakt eines psychisch kranken Mobbingopfers bezeichnet. Dabei hatte es früh immer mehr Hinweise auf einen anderen Hintergrund gegeben. Das rassistische Gedankengut des deutsch-iranischen Täters, seine Aktivitäten in einschlägigen Chatgruppen, der gezielt festgelegte Tatzeitpunkt, genau 5 Jahre nach den Anschlägen eines rechtsextremen Massenmörders in Norwegen. Erst 2019 hat das Landeskriminalamt den Anschlag von München als rassistisch und politisch motiviert eingestuft. Bayerns Innenminister Joachim Herrmann sagte damals,
10: das Ganze ging dann schon in den Rassismus und offensichtlich auch Sympathien für Adolf Hitler über. Und deshalb halte ich es für richtig, dass man ganz klar den rechtsradikalen Hintergrund als solchen benennt.
2: Dafür hatten auch Angehörige wie Cans Mutter Sibel Leyla lange gekämpft und sie will auch weiter Haltung zeigen.
11: Rassismus gibt in dieser Stadt, gibt es in diesem Land und wird tagtäglich weitergegeben dafür, dass man nichts macht und dass wir dafür selber als Mutter und Vater so viel Schmerz in sich haben, anstatt an meinen Sohn zu trauern, musste ich dafür einfach aufstehen und einfach den Leuten aufwecken und sagen, bitte hört uns.
2: Bis heute fordern Angehörige einen Untersuchungsausschuss, der aufklären soll, was nach dem Attentat bei Behörden und in der Politik falsch gelaufen ist, wie sie sagen. Viele Fragen seien offen geblieben, auch im Prozess gegen den Waffenhändler, bei dem der Attentäter über das Darknet die Tatwaffe gekauft hatte. Der Händler wurde zu 7 Jahren Haft verurteilt, unter anderem wegen fahrlässiger Tötung. An die Opfer erinnert am Tatort ein Denkmal. Dort findet heute die zentrale Gedenkfeier statt. Sibel und Leyla Hassan wollen auch dort für weitere Aufklärung eintreten. Für ihren Sohn.
11: Der gibt mir von oben diese Kraft.
3: Und der ist jetzt stolz auf Mutter und Papa, das weiß ich. Weil wir für ihn kämpfen, für Gerechtigkeit kämpfen.
0: 10 Jahre nach dem Attentat am Olympia-Einkaufszentrum in München. Das war der Beitrag von Birgit Grundner. Für Frieden, Freiheit und Demokratie. Nie wieder Faschismus, Millionen Tote mahnen. Das ist die Aufschrift auf einem Stein vor dem Haus, in dem Adolf Hitler geboren wurde. 1889 war Hitler im österreichischen Braunau am Inn zur Welt gekommen. Trotz Mahnung hat das Haus in den letzten Jahren immer wieder Neonazis angezogen. Aber damit soll jetzt Schluss sein. Das Gebäude wurde für 20 Millionen Euro umgebaut und heute um 10 Uhr soll es neu eröffnet werden. als Polizeistation. David Freches hat sich vor Ort umgesehen.
12: Eine Bäckerei, ein Bioladen und ein Herrenfriseur. Es sind gewöhnliche Innenstadtgeschäfte um das Gebäude mit der weißen Fassade angesiedelt. Das Gebäude, das in Braunau am Inn im Fokus steht. Es ist das Geburtshaus von Adolf Hitler und künftig ein Polizeirevier. Johannes Weidbacher von der konservativen ÖVP ist der Bürgermeister in Braunau. Er sagt,
13: dass aus Braunauer Sicht jetzt zur jahrhundertelangen Geschichte des Hauses ein weiteres Kapitel hinzukommt und es wird wahrscheinlich die Diskussion um die Nachnutzung beenden.
12: Und diese Diskussion gab es jahrelang. In den 1970ern war das Gebäude eine Schule, danach das Zuhause der Lebenshilfe in Oberösterreich. Als die vor 15 Jahren auszog, stand das baufällige Gebäude leer. Eine Einigung mit der damaligen Eigentümerin, wie das Haus angemessen weitergenutzt werden könne, gab es nicht. Sie wurde schließlich enteignet. Seit 2017 gehört das Gebäude nun der Republik Österreich. Es folgten Debatten über ein neues Konzept, Umbauarbeiten, eine neue Fassade und nun die Eröffnung des Polizeireviers. Die Meinungen dazu in Braunau unterschiedlich.
14: Also im Großen und Ganzen sind wir, glaube ich, alle hier zufrieden. Wir waren beunruhigt, dass es schlimmer wird.
15: Ja, wir haben halt so Erlebnisse gehabt, waren manchmal Hitlers Geburtstag, da waren dann schon mehr so Versammlungen.
16: Ich hätte lieber gehabt, dass das Haus sinnvoll unter Anführungszeichen eine karitative Institution, das reinkommt.
17: Ich finde eine gute Lösung. Da sieht man gleich, wer da auffällig ist.
12: Die Stadt sagt, die Polizeistation kommt auch in der Hoffnung, das Haus als Pilgerstätte für einschlägig rechte Kreise unattraktiv zu machen. Entsprechende Vorfälle gab es immer wieder. Eine Expertenkommission hatte auch diskutiert, ob das Haus abgerissen oder einer Gedenkstätte weichen soll und sich schließlich bewusst dagegen entschieden. Denn auch dann hätte die Stadt kaum kontrollieren können, wer den Ort wie als Pilgerstätte aufsucht. Man wolle die Geschichte mit einem Abriss auch nicht einfach verdrängen. Die Polizei würde den Ort neutralisieren, auch weil es bei einem Polizeirevier leichter sei, Überwachungskameras an der Fassade anzubringen. Florian Kotanko ist Historiker und in Braunau Obmann im Verein für Zeitgeschichte. Er sagt dazu,
18: ich glaube nicht, dass es an der Position Braunaus als Geburtsort Hitlers irgendetwas ändert. Eine Veränderung eines Hauses ändert an der Bekanntheit oder an der Konnotation nichts. Und es werden auch nach wie vor Leute herkommen und werden dann die neue Fassade fotografieren. Es ist meiner Meinung nach keine Neutralisierung möglich.
12: Dass dort nun die Polizei unterkomme, dagegen spreche nichts. Sie sei eine Behörde, die dem demokratischen Rechtsstaat unterstehe, sagt der Historiker. Und gleichzeitig wäre für ihn die Fortsetzung der Lebenshilfe eine Option gewesen, sinngemäß als großer symbolischer Kontrast. Auf der einen Seite ein Rückzugsort für Menschen mit Behinderung, auf der anderen Seite das Geburtshaus des Mannes, der für das Dritte Reich seine menschenfeindliche Haltung und auch die Euthanasie stand.
18: Man kann mit der Entscheidung einverstanden sein oder auch nicht, aber es ist jedenfalls entschieden und damit muss man sich zufrieden geben.
12: Florian Kotanko kann sich kaum vorstellen, dass Menschen vor dem Haus künftig noch Kränze niederlegen oder den auch in Österreich verbotenen Hitlergruß zeigen, weil sie das eben künftig vor einer Polizeiwache täten. Der Historiker ist sich bewusst, dass Braunau dieser Tage im Fokus steht. Er hofft, dass angesichts dessen mit Blick sowohl auf das Haus als auch die Stadt selbst Folgendes hängen bleibt.
18: Eine Kontextualisierung. Das heißt, es muss überall klar sein, was ist gewesen und damit auch, was ist nicht gewesen. Denn gerade Braunau wird in ein braunes Eck gerückt, das völlig ungerechtfertigt ist. Die NSDAP hatte bei freien Wahlen einen maximalen Stimmenanteil von 7%. Die NSDAP war in Oberösterreich nie im Landtag. Gehen Sie nach Wien, nach Niederösterreich, in andere österreichische Bundesländer. Die waren wesentlich brauner als Braunau.
0: Das Geburtshaus von Adolf Hitler in Österreich wird zur Polizeistation. Das war der Beitrag von David Freches. Es ist nicht mehr lange hin, bis zum 6. September. Dann ist Landtagswahl in Sachsen-Anhalt. Der letzte Sachsen-Anhalt-Trend aus dem Mai, der sieht eine Partei klar vorne. Und das ist die AfD mit 41%. Deutlich vor Platz 2, da liegt die CDU mit 26%. Es gibt also viel zu verlieren für die demokratischen Parteien. Wie manche Wähler darüber denken, das will der MDR wissen. Er hat einige Hörerinnen und Hörer zu Wahlcheckern ernannt. Die sollen nicht repräsentativ erzählen, was sie bewegt.
19: Wenn man Umfragen Glauben schenken darf, dann sehen viele Wähler in Sachsen-Anhalt die Landtagswahl im September als Gelegenheit, der Regierung Friedrich Merz in Berlin einen Denkzettel zu verpassen. Auch Wahlchecker Ingo Wollny aus Bernburg hadert mit der Bundespolitik. Mit der Landespolitik ist er eigentlich zufrieden. Trotzdem wird er nicht für Ministerpräsident Sven Schulze stimmen.
20: Also in Sachsen-Anhalt direkt, würde ich sagen, lief die Regierung gut. Nicht umsonst hat unser ehemaliger Ministerpräsident Herr Haseloff so lange durchgehalten und wurde wiedergewählt. Also die Politik in Sachsen-Anhalt selbst war in Ordnung. Die Bundespolitik, daran geht's zu kratzen.
19: Und da aktuell keine Bundestagswahl ansteht, müsse der Denkzettel eben auf Umwegen erfolgen, meint linken Wähler Wollny. Doch es gelte abzuwägen.
20: Das Ergebnis muss Berlin zu denken geben, aber es sollte auch nicht zum Schlechten sein für Sachsen-Anhalt. Wenn jetzt hier eine Partei an die Macht kommt, die von vornherein sagt, wir wollen keine Schulbildung mehr, dann ist das grundsätzlich der falsche Weg.
19: Eine Anspielung auf die AfD, die in Sachsen-Anhalt die Schulpflicht aufheben will, um Heimunterricht durch die Eltern zu ermöglichen. Genau diese AfD will Wollnys Lebensgefährte Tim Hoffmann wählen, auch wenn er sich im Wahlkampf noch so manchen Denkanstoß erhofft.
21: Also ich werde auf jeden Fall Veranstaltungen besuchen, weil mich das auch interessiert. Aber umstimmen würde mich niemals, dass ich die Partei, die ich im Kopf habe, wählen würde.
19: Eben die AfD. Für Wahlcheckerin Rike Schmelz aus Dessau wäre das undenkbar. Sie tendiert eher in Richtung Grün und findet ebenfalls freundliche Worte für die Landesregierung.
22: Wir kennen Rainer Haseloff persönlich und ich sage jetzt mal so rundheraus, hat einen guten Job gemacht. Ich mag ihn auch persönlich sehr gern und ich denke, er hat den richtigen Zeitpunkt gefunden, den Staffelstab zu übergeben. Ich glaube, er hat einen guten Nachfolger gefunden.
19: Der gute Nachfolger, also Sven Schulze, hat in den wenigen Monaten, die er die Landesregierung jetzt führt, einen ausgesprochen positiven Eindruck hinterlassen im Hause Schmelz.
22: Er ist Diplomat. Ich glaube, er kann Leute zusammenhalten, zusammenbringen. Oder um es anders auszudrücken, ich glaube, er polarisiert nicht so stark. Ja? Und das halte ich in den Zeiten, in denen wir uns befinden, für eine ganz, ganz wichtige Eigenschaft. Also der Sven Schulze hat jetzt ganz, ganz viel Vorschusslorbeeren von mir bekommen. Und ich wähle nicht mal CDU.
19: Doch wer weiß, wer eine AfD-Alleinregierung verhindern möchte, der könnte gezwungen sein, dafür taktisch zu wählen, sprich nicht die persönliche Lieblingspartei, sondern das sprichwörtliche kleinere Übel, eine mit mehr Chancen als das größere Übel.
22: Ich denke schon, man kann eine kleine Partei wählen, damit die CDU einen Koalitionspartner hat. Ja, ich könnte mir taktisches Wählen vorstellen, ja, definitiv.
19: Schon die Liste der Lieblingspolitiker von Rike Schmelz zeigt, dass sie parteipolitisch nicht festgelegt ist oder dogmatisch denkt.
22: Wem ich wirklich Respekt zolle, ist Cem Özdemir aufgrund seines Werdegangs. Aber ich muss auch zugeben, es gibt einen Politiker, den mag ich wirklich sehr, sehr gern. Das ist Boris Pistorius tatsächlich. So ein Charismatiker, der kann gut sprechen, der kommt bei den Leuten gut an, der kommt gut rüber, der findet die richtigen Worte. Und ich muss auch sagen, hey, ich bin jetzt auch kein FDP-Freund, aber die Strack-Zimmermann, das ist eine coole Socke.
19: Ingo Wollny schätzt übrigens Gregor Gysi und Tim Hoffmann die AfD-Chefin Alice Weidel. Coole Socken aus der Landespolitik sind unseren Wahlcheckern nicht eingefallen.
0: Was Wählerinnen und Wähler in Sachsen-Anhalt wenige Wochen vor der Landtagswahl denken, das war der Beitrag dazu von Sebastian Hesse.
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24: Mit Florian Neuhaus und dem Sturzdrama von Radprofi Florian Lipowitz bei der Tour de France. Der 25-Jährige verlor beim Einzelzeitfahren die Kontrolle über sein Rad und zog sich einen Schlüsselbeinbruch zu.
25: Super schade, dass er nicht weitermachen kann. Wir werden ihn nicht nur im Kampf ums Podium vermissen, sondern wir werden dann als Menschen vermissen hier. Und ja, wir haben heute gewonnen, aber ist jetzt nicht super geil für uns. Gell? Also es tut mir aber auch für Remco leid, dass jetzt hier nicht alles Friede, Freude, Eierkuchen ist. Jetzt ist er nicht mehr hier. Super schade, ja.
24: Sagt Red Bull-Teamchef Ralf Denk. Der Sturz hatte es wirklich in sich. Frage an unseren Tourreporter Holger Gerska. Wie hast du den Sturz erlebt?
1: Ja, es ist doppelt bitter, weil Florian Lipowitz wirklich gut unterwegs war in diesem Zeitfahren. Er hatte die viertbeste Zwischenzeit, er war drauf und dran, seine Podiumsambitionen nicht nur zu wahren, sondern vielleicht sogar leicht zu verbessern. Aber vielleicht hat er auch das Risiko ein bisschen übertrieben, denn es war ein Fahrfehler. Er wird selber sich verantwortlich fühlen müssen für das, was da in einer Rechtskurve passiert ist. Er rutschte weg, dann ist natürlich auch blöd, dass seine Bordsteinkante kam und die eigentliche Abpolsterung erst über dieser Bordsteinkante stand und nicht davor. Das hätte vielleicht noch ein bisschen was abfedern können, aber der Sturz, der Einschlag war so heftig, dass möglicherweise auch so die Tour de France für ihn vorbei gewesen wäre. Ein erster richtig bitterer Rückschlag in seiner Karriere, denn von Stürzen ist er bisher eigentlich verschont geblieben, aber das war natürlich wirklich heftig.
24: Den Sieg im Einzelzeitfahren sicherte sich erwartungsgemäß Lipowitz Teamkollege Remco Evenepoel. Der Belgier gewann mit 28 Sekunden Vorsprung auf den gesamtführenden Tadej Pogacar. Der Slowene hat aber immer noch 4,5 Minuten Vorsprung. Bevor die Alpen warten, in denen eigentlich Lipowitz große Stunde schlagen sollte, geht es mit einer 175 Kilometer langen Etappe auf hügeligem Terrain weiter. Reporter Holger Gersker schaut voraus.
1: Ja, es ist der letzte Tag, an dem sich die Favoriten in der Gesamtwertung noch einmal entspannen können, bevor es dann richtig in die schweren Alpenetappen hineingeht, ist dieses 17. Teilstück eins, wo wir ein großes Duell erleben werden zwischen einer Ausreißergruppe und den Sprintermannschaften. Wer setzt sich durch? Das ist die große Frage. Der Kurs ist im ersten Drittel noch sehr, sehr hügelig. Das wird eine echte Aufgabe für die Sprinter, da mitzukommen. Dann allerdings gibt es 3 Kilometer vor dem Ziel nochmal eine Welle. Also es spricht eigentlich alles für eine Ausreißergruppe und dennoch ist das noch nicht vorentschieden. Das Ziel ist in Voiron, das ist ein Vorort von Grenoble und es ist sozusagen die letzte Chance für alle, die nicht exzellent klettern können, denn danach kommen nur noch schwere Alpenetappen und das Finale in Paris.
24: Und zum Schluss schauen wir noch zum Fußball. Die WM ist zwar gerade erst vorbei, die neue Saison hat aber zumindest international schon begonnen. Es geht um die zweite Runde der Champions League Qualifikation. Und der schwedische Sensationsmeister aus dem Dorf Mjällby schreibt weiter an seiner Erfolgsgeschichte. Peter Schulz berichtet.
4: Das schwedische Fischerdorf Mjällby kann auch international. Im ersten internationalen Qualifikationsspiel der Vereinsgeschichte ließ der schwedische Fußballmeister nichts anbrennen. Im Hinspiel der zweiten Qualifikationsrunde zur Champions League siegte Mjällby vor 7000 Zuschauern mit 3:0 gegen den Außenseiter Lincoln Red Imps aus Gibraltar. In Mjällby Startelf stand auch Schwedens WM-Teilnehmer Elliot Stroud. Der Flügelspieler war direkt nach dem WM-Aus der Schweden ins Training bei Mjällby eingestiegen. Mjällby war vor wenigen Monaten sensationell schwedischer Meister geworden. Das Stadion im schwedischen Fischerdorf fasst gerade mal 7000 Zuschauer und wurde trotzdem für die Champions League-Qualifikation von der UEFA freigegeben. Im Mai hatte Dorfclub Mjällby auch noch den schwedischen Pokal gewonnen. Inzwischen ist zumindest in der Liga wieder grauer Alltag eingekehrt. Mjällby ist seit 6 Spielen sieglos. Im Juni war der Spielbetrieb wegen der WM unterbrochen.
24: Das erste internationale Pflichtspiel für ein Bundesliga-Team absolviert der SC Freiburg am 20. August und zwar in der Quali zur Conference League. Der Gegner steht aber noch nicht fest.
0: Und das war der Sport mit Florian Neuhaus.
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6: Um 5.31 Uhr mit Juliette Groß. SPD-Generalsekretär Klüssendorf bringt eine erneute Aussetzung der Schuldenregeln ins Gespräch. Angesichts der Kriege um uns herum sei zumindest in Erwägung zu ziehen, höhere Haushaltsspielräume nutzen zu können, sagte Klüssendorf der Neuen Osnabrücker Zeitung. Das sei eine Frage von Verantwortungsbewusstsein, wenn es an die Grundfesten des Sozialstaats gehe. Klüssendorf forderte außerdem eine neue Spritpreisbremse als Reaktion auf die massiv gestiegenen Benzin- und Dieselkosten. Das geplante Alkoholverbot an Bahnhöfen hat in der schwarz-roten Koalition überwiegend positive Reaktionen ausgelöst. Union und SPD fordern aber von der Bahn, für die Durchsetzung der Regel genügend eigenes Personal zu stellen. Aus der NDR-Nachrichtenredaktion Tabea Tschöpe.
7: Die Bahn müsse ihr Sicherheitspersonal erheblich aufstocken, um das Alkoholverbot umzusetzen, sagte der innenpolitische Sprecher der SPD Fiedler der Welt. Das sieht sein Unionskollege Thom ähnlich. Das Verbot findet aber grundsätzlich viel Zustimmung, so auch beim Drogenbeauftragten der Bundesregierung Streeck. Er wies in der Rheinischen Post auf die Gefahren durch Alkohol hin und sprach von einem Gewinn für alle, wenn sich Reisende und speziell Familien an Bahnhöfen sicherer fühlten. Kritik kommt von der Bundesarbeitsgemeinschaft Wohnungslosenhilfe. Hilfe. Ein Verbot verdränge Betroffene lediglich aus dem Blickfeld der Bahnhöfe. Unter anderem Obdachlose würden in Bereiche vertrieben, die weniger Schutz bieten. Das Alkoholverbot soll laut Bahn flächendeckend bis Mitte Oktober kommen.
6: In der Ukraine hat Präsident Selenskyj Armeechef Sirski entlassen. Damit erfüllte Selenskyj eine zentrale Forderung von Demonstranten, die tagelang in mehreren Städten auf die Straße gingen. Sie protestierten dagegen, dass der bisherige Verteidigungsminister Fedorow entlassen worden war und forderten auch die Ablösung Sirskis. Zwischen beiden hatte es Streit gegeben. Neuer Armeechef wird Heeresgeneral Drapati. Bundesaußenminister Wadefuhl hat jungen Nigerianern mehr Flexibilität bei der Visavergabe zugesagt. Der CDU-Politiker besuchte zurzeit mehrere Länder in Afrika. Aus Lagos Georg Schwarte.
2: Zugleich forderte Wadefuhl auch von deutschen Unternehmern, flexibler zu werden. Afrika sei ein Chancenkontinent, aber Chancen müsse man auch wahrnehmen. In Nigeria leben bereits heute 240 Millionen Menschen. Es ist der größte Binnenmarkt Afrikas und zugleich ein wichtiger Rohölproduzent. Zudem lieferte Nigeria allein im Juni 25% des europäischen Kerosinbedarfs. Wadefuhl wird von einer deutschen Wirtschaftsdelegation begleitet und reist am Abend dann von Abuja, Nigerias Hauptstadt, weiter zu seiner letzten Station nach Südafrika.
6: Das Wetter in Deutschland. Tagsüber vom Norden bis zur Mitte gebietsweise Regen, im Nordosten einzelne Gewitter, sonst oft trocken. Höchstwerte 18 Grad in Nordfriesland bis 28 Grad am Oberrhein. Am Donnerstag leicht wechselhaft bei 18 bis 27 Grad. Am Freitag meist freundlich, im Nordwesten und im Osten etwas Regen, 19 bis 29 Grad. Das waren die Nachrichten.
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0: Die A2 Hannover Richtung Berlin ist zwischen Allerengersleben und Eilsleben nach einem Unfall gesperrt. Die A5 Frankfurt Richtung Karlsruhe ist zwischen Heppenheim und Hemsbach wegen einer Baustelle bis 6 Uhr morgens gesperrt. Die Umleitung führt hier über die U86. Die A14 Magdeburg-Schwerin ist zwischen Kreuz Magdeburg und Dahlen-Warsleben in beiden Richtungen wegen Bauarbeiten gesperrt. Die A44 Essen Richtung Düsseldorf ist zwischen Dreieck Velbert Nord und Hetterscheid wegen Bauarbeiten bis Mitte Oktober gesperrt. Die A59 Dienstlaken Richtung Duisburg ist zwischen Duisburg-Marxloh und Kreuz Duisburg-Nord nach einem Unfall gesperrt. Und die A71 Suhl Richtung Erfurt ist zwischen Stadt-Ilm und Arnstadt-Süd wegen Wartungsarbeiten bis ca. 6 Uhr morgens gesperrt. Fahren Sie vorsichtig und kommen Sie gut an.
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0: mit Alex Grantl. Wir haben vorhin schon auf den rechtsextremen Anschlag auf das Olympia-Einkaufszentrum in München zurückgeblickt. Der war ja heute vor 10 Jahren. Heute vor 15 Jahren war in Norwegen der Terrorangriff auf der Insel Utøya und in Oslo. Der Attentäter hatte insgesamt 77 Menschen getötet, darunter viele Jugendliche. Heute eröffnet im Regierungsviertel in Oslo ein neues Dokumentationszentrum, das an diesen Tag vor 15 Jahren erinnern soll. Unsere Reporterin Elena Kuch hat dort eine Frau getroffen, die den Anschlag auf Utøya überlebt hat.
8: Hanne ist 17, als sie nach Utøya aufbricht. Doch vor der Abreise geht sie noch shoppen in Oslo. Sie kauft sich Gummistiefel für das Sommerferienlager. So richtig hohe, die fast bis zu den Knien reichen.
9: Ich war ja jung und habe Shopping geliebt. Und ich habe die dann auch so die ganze Zeit angehabt dann, obwohl es so wie heute vielleicht 30 Grad waren. Ich war so stolz, ja.
8: Es gibt ein Foto von ihr vor der Abreise nach Utøya. Anne Aukrup-Wagen sitzt da auf dem Dach des Osloer Opernhauses, neben ihrer Freundin Astrid. Die beiden lächeln in die Kamera. Die Sonne scheint. Sie trägt ein ärmelloses blaues Sommerkleid mit weißen Punkten und dazu die hohen Gummistiefel. Wenn Hanne von Utøya spricht, sagt sie nur, die Insel. Und dort, auf der Insel, sind die Gummistiefel geblieben.
9: Meine Stiefel sind dann auf der Insel geblieben, weil ich es nicht mehr geschafft habe, mir die Stiefel anzuziehen an dem Tag, weil es hat krass geregnet. Und als ich mich versteckt habe, habe ich es nicht mehr geschafft.
8: Am 22. Juli vor 15 Jahren tötet Anders Behring Breivik 77 Menschen. Erst zündet er eine Autobombe im Regierungsviertel von Oslo. Dann fährt er auf die Insel Utøya. Da campen mehr als 500 Jugendliche. Es ist das Sommerferienlager der Jugendorganisation der Arbeiterpartei. Ein neues Denkmal erinnert in Oslo an die Terrorangriffe, an dieses nationale Trauma Norwegens. Es sieht aus wie ein riesengroßes Gemälde. Ein Vogel von Utøya spiegelt sich im Wasser. Das Denkmal besteht aus 300.000 kleinen Steinen. Hanne und andere Überlebende haben einige der Steine selbst gelegt.
9: Es ist groß, es ist monumental. Aber das ist ja auch die Sinn der Sache. Es soll, man muss Stellung nehmen sozusagen, aber auch mit dem Vogel, der sich spiegelt. Also für mich ist das so dieses Lebensreich, Todesreich.
8: Hanne ist nach dem Abitur nach Berlin gezogen und hat 5 Jahre in Deutschland gelebt. Daher spricht sie auch so gut Deutsch. Sie brauchte Abstand, sagt sie. Und die neue Sprache habe ihr geholfen, andere, neue Worte zu finden für das, was sie erlebt hat. Sie habe lange gekämpft mit der sogenannten Überlebenden-Scham, mit dem Gefühl, die anderen, die Toten im Stich zu lassen. Zum Beispiel, als sie aufgehört hat, sich in der Jugendorganisation der Arbeiterpartei zu engagieren. Hanne ist jetzt 32 und studiert Jura. In diesem Frühjahr hatte ihr erstes Theaterstück Premiere. Es handelt davon, erwachsen zu werden, sich selbst zu finden, mit einem solchen Trauma. Der Name des Stücks? Das Mädchen in Gummistiefeln. Das Theater passt als Kunstform für ihre Erzählung, sagt sie, weil es so körperlich ist und weil man die Körper sieht.
9: Weil das Trauma im Körper sitzt. Deswegen haben wir eigentlich das Theater als Format gewählt.
8: Was meinst du mit, dass das Trauma im Körper sitzt?
9: Ja, also der Körper erinnert sich an sein Leben sozusagen und trägt alles mit sich, was ich je erlebt habe sozusagen. Und auch so starke Gefühle wie ja, Lebensgefahr sitzt im Körper. Es geht nicht weg. Ja.
8: Auf die Steine, die Hanne für das Denkmal gelegt hat, hat sie auch etwas geschrieben. Auf einen ihren Namen. Auf einen, wir geben nie auf. Und auf dem dritten Stein steht, das Mädchen in Gummistiefeln. Erst 13 Jahre nach dem Terrorangriff, zu ihrem 30. Geburtstag, hat sie sich wieder neue Gummistiefel gekauft.
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0: Wer das Geschäft mit Lieferdiensten in den letzten Jahren verfolgt, der weiß, dieser Markt ist extrem wettbewerbsintensiv. Und dieser Markt wird immer konzentrierter. Der US-Konzern Uber will jetzt den Berliner Essenslieferanten Delivery Hero übernehmen. Das ist einer der größten Anbieter in der Branche. Uber interessiert sich aber nicht nur für das Geschäft mit Essenslieferungen. Es geht auch um größere Liefernetze, niedrigere Kosten und noch viele andere Produkte, die geliefert werden sollen. Angela Göpfert.
10: Medikamente, Drogeriewaren oder der schnelle Einkauf aus dem Supermarkt. Lieferdienste wollen längst mehr als nur fertiges Essen an die Haustür bringen. Genau darauf setzt Uber mit dem geplanten Kauf von Delivery Hero. Der Markt wächst kräftig. Mit Online-Essenslieferungen wurden im vergangenen Jahr weltweit knapp 260 Milliarden Dollar umgesetzt. Bis 2035 könnte sich das Volumen fast verdreifachen. Doch viel Umsatz bedeutet nicht automatisch viel Gewinn. Fahrer, Technik und Logistik kosten enorme Summen. Entsprechend dünn sind die Margen. Je größer jedoch ein Anbieter ist, desto besser kann er Bestellungen bündeln und seine Kosten senken. Genau darin sieht Thomas Gitzel, Chefvolkswirt der VP Bank, das wirtschaftliche Kalkül hinter Ubers Übernahmeangebot für Delivery Hero.
11: Beide Unternehmen ein, dass sie nämlich Plattformen, IT-Plattformen anbieten, Uber im Mobilitätsbereich, Delivery Hero im Lieferdienstbereich. Da gibt es Synergien und diese Synergien möchte Uber heben.
10: Die Branche rückt also enger zusammen. Erst im vergangenen Jahr schluckte DoorDash den britischen Konkurrenten Deliveroo. Gleichzeitig wächst der Druck von außen. Auch große Technologiekonzerne könnten in den Markt einsteigen. Chris-Oliver Schickentanz vom Frankfurter Vermögensverwalter Capitell hat dabei vor allem Amazon im Blick.
13: Amazon hat sehr, sehr viel in den Aufbau eines eigenen Logistiknetzwerks investiert. Und jetzt möchte man natürlich diese Investitionen auch bestmöglich nutzen. Und dementsprechend schaut eben Amazon, dass man in den Großstädten dann auch in die Lieferdienste einsteigt. Man hat jetzt mit Lebensmitteln begonnen. Ich könnte mir allerdings vorstellen, dass da sehr schnell auch die Gastronomie folgen wird.
10: Geliefert werden soll künftig fast alles. Lebensmittel, Drogeriewaren, Medikamente oder Elektronik. Möglichst innerhalb weniger Minuten. Quick Commerce heißt dieses Geschäft.
13: Ich glaube, es geht am Schluss darum, wenn ich ein Logistiknetzwerk habe, dieses bestmöglich auszulasten. Und da sucht man dann natürlich nach den entsprechenden Anwendungsbereichen, die es gibt.
10: Für deutsche Kunden dürfte sich durch eine Übernahme von Delivery Hero durch Uber zunächst wenig ändern. Die Berliner Firma betreibt hierzulande keinen großen Endkundenlieferdienst mehr. Lieferando, Uber Eats und Volt konkurrieren weiter miteinander. Schreitet die Konsolidierung der Branche jedoch voran und verschwinden weitere Anbieter, könnten Rabatte seltener und Liefergebühren höher werden. Anlagestratege Schickentanz hält diese Gefahr vorerst aber für begrenzt.
13: Der Wettbewerb im Bereich der Lieferdienste ist trotz dieses Zusammenschlusses immer noch sehr, sehr intensiv. Also von daher, ich glaube jetzt nicht, dass hier ein Monopolist entsteht, der dann die Preise setzen kann.
10: Ubers Griff nach Delivery Hero zeigt allerdings, wohin sich die Branche bewegt. Lieferdienste wollen längst mehr sein als Pizza- und Sushi-Bringer. Sie wollen den gesamten Alltag der Kunden beliefern, vom Shampoo bis zum Ladekabel. Ob das gelingt, hängt davon ab, wie häufig die Kunden bestellen und wie effizient die Anbieter ihre teuren Liefernetze auslasten.
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0: Um 5.43 Uhr. Die Bundesregierung hat sich vor der Sommerpause eine ganze Menge Reformen vorgenommen. Das Gesundheitssparpaket von Ministerin Wagen von der CDU ist ja zum Beispiel schon verabschiedet. Laut Umfragen überzeugen die Reformvorhaben aber bisher nur wenige Menschen im Land. Eine andere Reform, die soll Aufschwung und Beschäftigung bringen. Unser Korrespondent in Berlin wollte wissen, ob diese Maßnahmen wirklich Wirtschaftswachstum bringen und mehr Jobs. Und er hat sich dazu die Versprechen dahinter genau angehört. Frank Eichmann.
3: Mit einem bunten Strauß gewichtiger Worte stellten Bundeskanzler Merz und seine Arbeitsministerin Baas von der SPD Anfang Juli ihr Reformpaket vor.
14: Wir brechen auf in die Zukunft, wir machen uns stark, damit wir in der neuen Zeit gut leben können.
15: Es muss auch ausgewogen weiterhin zugehen.
14: Gerechtigkeit.
15: Dafür sorgen, dass Wirtschaft wieder wächst und vor allen Dingen wir den Zusammenhalt damit in unserem Land stärken.
3: Ankündigungen, mit denen die Regierung auf Zurückhaltung trifft. Denn 8 von 10 Bundesbürgern sehen den Wohlstand bei uns ungerecht verteilt, ergab vor einigen Wochen eine ARD-Umfrage. Und das wird sich nicht ändern, folgt man Kritikern der Koalitionsvorhaben, wie Marcel Fratscher, Chef des Deutschen Instituts für Wirtschaftsforschung, kurz DIW, in Berlin.
16: Dieses Reformpaket malt ein Bild der Gesellschaft, bei der die Beschäftigten sich endlich mal mehr anstrengen müssen. Die müssen flexibler werden, die müssen nicht krank feiern, Lifestyle-Teilzeit, das ist schlecht. Die müssen mal härter ran und die ganz starken Schultern, die großen Vermögen, die kümmern komplett ungeschoren davon. Die vielen Privilegien werden nicht beschnitten, also die Balance stimmt nicht.
3: In den Reformideen stecke eine soziale Schieflage, sagt Marcel Fratscher, basierend auf einem gern gepflegten Missverständnis, wenn es um gerecht verteilte Zumutungen gehe. Dass man die gut verdienenden Leistungsträger schonen müsse, wolle man die Abwanderung der Industrie und sinkende Investitionen verhindern.
16: Und in unserer Gesellschaft setzen wir hohe Einkommen mit viel Leistung gleich. Und das sollten wir grundlegend hinterfragen, denn das sind häufig Frauen, die wenig verdienen, die sich um Kinder, um pflegebedürftige Angehörige kümmern, die also sehr viel leisten und keinen Euro dafür bekommen, hohe Einkommen mit Leistung gleichzusetzen. Ich glaube, das funktioniert nicht.
3: Nur symbolisch die geplante Anhebung des Höchststeuersatzes von Finanzminister Klingbeil, Superreichensteuer genannt. Sie wird nur wenige betreffen. Aber das lässt sich auch ganz anders sehen. Das Institut der Deutschen Wirtschaft in Köln oder DIHK-Chef Adrian haben gewarnt, Höchststeuer hoch, das treffe in ohnehin schwieriger Zeit Mittelständler und Familienunternehmer, also die, die vor Ort für Investitionen sorgen, für Beschäftigung und Ausbildung. Klar, dass verschiedene Interessengruppen verschiedene Sichtweisen darauf haben, wie gerecht die Reformen der Koalition ausfallen werden. Auch wie generationengerecht die angestrebte Rentenreform wird. Der verpflichtende Beitragsaufschlag für eine Kapitalrente, die Streichung der Rente mit 63 oder dass Beamte weiter draußen bleiben, auch wenn eine fast 90-prozentige Umfragemehrheit der Bundesbürger sich das anders und aus ihrer Sicht gerechter wünscht. Vielleicht wird das alles ja beim nächsten Mal kommen, im nächsten großen Reformpaket. Vorsicht, warnt hier nicht nur Marcel Fratscher vom DIW.
16: Meine wirkliche Sorge ist, dass man gerade, wenn man jetzt diese Pakete so verabschiedet, eben dann auf absehbare Zeit, sprich 5 bis 10 bis 15 Jahre, eben keine weiteren Reformen machen wird. Wenn man das jetzt so beschließt, dann ist der politische Druck erstmal ein Stück weit genommen. Aber das macht Deutschland eben nicht zukunftsfähig. Wir brauchen jetzt Klarheit, wir brauchen jetzt die richtigen Stellschrauben. Und das sind die Reformpakete sicherlich nicht.
0: Wie gerecht ist das Reformpaket der Koalition? Das war der Beitrag dazu von Frank Eichmann.
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0: Das alte Ägypten, das ist von den Archäologen und Archäologinnen der letzten Jahrzehnte schon relativ gut erforscht. Da ist es etwas sehr Besonderes, wenn bei Ausgrabungen doch noch ein unbekanntes Grabmal entdeckt wird. Die niederländische Ägyptologin Carina van den Hoven hat genau das geschafft. Dabei hatte sie gar nicht nach einem Grab gesucht. Unser Korrespondent Moritz Behrendt hat sich die Ausgrabungsstätte im heutigen Luxor angesehen.
12: Das Westufer des Nils im heutigen Luxor gehört weltweit zu den aufregendsten archäologischen Stätten. Hier, wo einst die Königsstadt Theben lag, haben die alten Ägypter jahrhundertelang ihre Herrscher begraben. Im Tal der Könige und im Tal der Königinnen können Touristen die Grabmäler mit ihren atemberaubenden Wanddekorationen besuchen. Wenn Carina van den Hoven über ihre Arbeit in Luxor spricht, klingt das zunächst nicht ganz so spektakulär.
17: Wir waren hier im Rahmen unseres Projekts tätig. Dabei ging es um den Erhalt der Stätten. Wir schützen die Gräber vor dem Verfall und vor Naturgewalten wie Sturzfluten. Die treten in dieser Gegend regelmäßig auf.
12: Die Ägyptologin von der Universität Leiden in den Niederlanden arbeitet seit 8 Jahren mit ihrem Team an dem Projekt, in Kooperation mit dem ägyptischen Ministerium für Tourismus und Altertümer. Das Geld kommt zum Teil aus Deutschland von der Gerda-Henkel-Stiftung. Zur Konservierungsarbeit gehören auch kleinere Ausgrabungen. Und wer hier anfängt zu buddeln, der findet auch schnell etwas.
17: Archäologisch ist das ein überaus reiches Gebiet. Wo immer man gräbt, stößt man auf etwas Historisches, auf Daten und Informationen.
12: Van den Hoven und ihr Team waren also durchaus darauf gefasst, in den Sandschichten antike Überreste zu finden. Aber was sie dann entdeckt haben, ließ ihren Puls dann doch höher schlagen.
17: Plötzlich stießen wir auf den oberen Teil eines Türdurchgangs, der in den Fels gehauen war. Da denkt man sich natürlich, oh, vielleicht haben wir es hier mit einem Grab zu tun. Das ist natürlich ziemlich aufregend.
12: Das Grab, das sie entdeckt haben, gehörte einem Mann namens Passer aus der ägyptischen Oberschicht. Datiert werden konnte es grob auf die Zeit, als der bedeutende Pharao Ramses II. Über Ägypten herrschte. Zur Freude der Forscherinnen ist das Grab von Passer in ziemlich gutem Zustand, rund 3000 Jahre, nachdem es angelegt wurde.
17: Es gibt einen sehr schönen Eingangsbereich mit einer Treppe und seitlichen Rampen. Die ermöglichen den Zugang zur Grabkammer. Die ist hervorragend erhalten, ebenso wie ihre Wanddekorationen. In den nächsten Jahren werden wir daran arbeiten, das Grab auch für Besucher zugänglich zu machen.
12: In der kommenden Grabungssaison will van den Hoven noch tiefer in die Grabstätte vordringen. Dann wird sich auch zeigen, ob sich die Mumie von Passer noch hier befindet. Dass das Grab dann irgendwann zum Touristenmagneten wird, ist eher unwahrscheinlich. Es ist deutlich kleiner als die monumentalen Grabkammern der Pharaonen im Tal der Könige. Für die Forschung, sagt Ägyptologin van den Hoven, seien die vergleichsweise unscheinbaren Grabstätten aber umso wichtiger. Sie können Aufschluss geben über das Leben der Arbeiter und Beamten am Königshof vor gut 3000 Jahren.
17: Hier finden sich wirklich schöne Wandmalereien, Szenen aus dem Alltag, aber auch religiöse Darstellungen.
12: Die seien weniger streng gestaltet als die Dekorationen der Königsgräber. Dort war festgelegt, welche Abbildungen zu sehen sein mussten, damit der König seine Reise ins Jenseits antreten konnte. Die Gräber der hochrangigen Beamten dagegen seien in der Auswahl der Motive freier. Deshalb, sagt van den Hoven, finde sie diese Gräber noch spannender als die der Könige.
18: Those tombs personally more interesting and exciting than the royal tombs.
0: In Ägypten wurde ein jahrtausendealtes Grab entdeckt. Das war der Beitrag von Moritz Behrendt.
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0: Die Deutsche Bahn will Alkohol an allen Bahnhöfen in Deutschland verbieten. Ausnahmen soll es nur für die Gastronomie geben. Im Herbst soll das Alkoholkonsumverbot in Kraft treten, mit dem Ziel, die Sicherheit für Reisende und Bahnmitarbeitende zu verbessern. Das Nachrichtenportal T-Online hält die geplante Regelung für inkonsequent.
20: Wenn das Anliegen von Bahnchefin Palla die tatsächliche Verbannung alkoholischer Getränke aus deutschen Bahnhöfen und Zügen ist, muss sie auch gegen die Angebote vor Ort vorgehen. Das Helle aus dem Bahnhofsrewe, das man nicht mehr trinken dürfte, alkoholisiert in der Regel auf die gleiche Weise wie das aus der Bahnhofskneipe oder im Bordrestaurant, das man weiterhin trinken dürfte, indem die Bahn übrigens auch Dry Gin aus dem Rheinland verkauft. Alkoholgehalt 41%. So ist das, was Palla ankündigt, nicht nur nicht konsequent, sondern auch nicht ehrlich. Denn die Fahrgäste, denen die Bahn im Zug hochprozentigen Alkohol verkauft, steigen dann an eben den Bahnhöfen aus, aus denen Palla das Trinken verbannen möchte.
0: Die Frankfurter Allgemeine Zeitung findet das geplante Verbot richtig.
20: Große Bahnhöfe sind in vielen Städten Hotspots der Kriminalität und Gewalt in Zügen gehört zum Alltag. Alkoholkonsum fördert aggressives Verhalten. Ebenso offensichtlich ist jedoch, dass der Alkoholkonsum nicht das einzige Problem in Bahnhöfen ist. Ausufernder Drogenkonsum und wachsende Verwahrlosung kommen hinzu. Aber auch das spricht nicht gegen ein Alkoholverbot.
0: Auch die Volksstimme aus Magdeburg lobt den neuen Plan der Deutschen Bahn und meint, sie solle noch einen Schritt weiter gehen.
20: Wirklich unsicher fühlen sich Fahrgäste meist nicht unbedingt in der Bahnhofshalle oder am Gleis, sondern im Zug. Nämlich dann, wenn betrunkene, aggressive Fahrgäste auftauchen. Das kann im Umfeld von Risikofußballspielen passieren, aber auch zu anderen Gelegenheiten. Meint die Bahn es wirklich ernst mit dem neuen Sicherheitspaket, sollte sie auch an dieser Stelle ansetzen. Theoretisch kann ein Alkoholverbot auch in Zügen festgelegt werden. Rauchen ist in den Waggons schließlich auch untersagt. Der beste Kompromiss ist vielleicht, ein Alkoholverbot in Zügen zeitweise auszuprobieren, etwa im Umfeld von Risikofußballspielen. Das würde vielen Fahrgästen tatsächlich mehr Sicherheit im Zugverkehr vermitteln. Die jetzt geplanten neuen Regeln könnten der Auftakt sein.
0: Kritik kommt von der Rheinpfalz aus Ludwigshafen.
20: Jetzt verbieten wir also das Bier, statt die Ursachen von Gewalt und Verwahrlosung endlich an ihren Wurzeln zu packen. Statt solche Symbolpolitik zu inszenieren, sollte Bahnchefin Palla dafür sorgen, dass unsere Bahnhöfe wieder sauber, Gebäude instand gesetzt und Sicherheitskräfte präsenter werden. Doch schon für ausreichendes Personal fehlt offenbar das Geld. Wer soll unter diesen Umständen ausgerechnet ein flächendeckendes Alkoholverbot kontrollieren?
0: Ein Alkoholkonsumverbot werde die grundlegenden Probleme zwar nicht lösen, heißt es im Kommentar der Landshuter Zeitung, sie nennt es aber richtig und nachvollziehbar, dass die Bahn durchgreift.
20: An Bahnhöfen, wo so ein Verbot bereits gilt, hat man positive Erfahrungen gemacht. In Hamburg beispielsweise ging die Gewaltkriminalität zurück. Auch wenn das nicht allein am Verbot liegen dürfte, sondern auch an einer verstärkten Präsenz von Sicherheitskräften. Wer hier gleich Bevormundung wittert, es ist das gute Recht der Deutschen Bahn, dass sie von ihrem Hausrecht Gebrauch macht. Sie muss es nicht dulden, wenn ihre Mitarbeiter angegriffen und die Bahnhöfe vermüllt werden.
0: Das waren die Standpunkte, zusammengestellt hat sie Gisela Former.
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0: Als letzter europäischer Staat hat Großbritannien heute vor 40 Jahren die Prügelstrafe an Schulen abgeschafft. Sophia Allenstein blickt zurück.
1: Bend over.
19: Ah! Au! Gewalt für Gehorsam, um den Charakter zu formen. Körperliche Züchtigung als Mittel der Erziehung ist in Großbritannien noch bis in die 70er und 80er Jahre Alltag in den Klassenzimmern.
21: It was using either a cane or
22: Kinder wurden entweder mit dem Rohrstock geschlagen oder, besonders in Schottland und Nordengland, mit einem Lederriemen. Schläge gab es auf den Hosenboden oder die Hände. Das konnte durchaus gefährlich sein. Und natürlich war es sehr demütigend.
19: Peter Newell arbeitet eine Weile selbst als Lehrer und setzt sich dann für die Abschaffung der Prügelstrafe in Großbritannien ein. Am Ende ist es zwei schottischen Müttern zu verdanken, dass es in der Sache vorwärts geht. Anfang der 80er ziehen sie vor den Europäischen Gerichtshof, weil es in ihrem Bezirk keine staatliche Schule gibt, die ohne Gewalt unterrichtet. Das sei mit einer freien Wahl zur Ausbildung ihrer Kinder nicht zu vereinbaren, sagen die Mütter. Und bekommen Recht.
23: Lange und erbittert haben viele Briten den Rohrstock als unverzichtbares Mittel der Erziehung verteidigt. Ein paar Schläge auf den Hintern könnten einem jungen Briten nur guttun, hatte im Oberhaus eine Lady betont, das werde ihn lehren, dass am Ende immer der Stärkere siege. Nun als der Stärkere erwies sich jetzt der Europäische Gerichtshof in Straßburg.
19: Der verdonnert die britische Regierung dazu, das Gesetz zur Abschaffung der Prügelstrafe, zumindest an staatlichen Schulen, durch die beiden Häuser des Parlaments zu bringen. Es wird zwar eine knappe Entscheidung mit nur einer Stimme Mehrheit bei der Abstimmung. Aber dann ist klar, Großbritannien schafft als letzter europäischer Staat die Prügel für Schülerinnen und Schüler ab. Das passierte am 22. Juli 1986. Heute vor 40 Jahren.
0: Soweit der Stichtag von Sophia Allenstein. Und das war die ARD-Infonacht für diese Nacht. Das Team hier von NDR Info in Hamburg sagt danke fürs Interesse, danke fürs Zuhören. Hier kommt gleich wieder Ihr Inforadio und bringt Sie gut informiert in den Morgen. Ich bin Alex Grantl, kommen Sie gut in diesen Mittwoch. Die Zeit, es ist 5:57 Uhr.

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5: Die Nachrichten mit Katrin Baumhöfe. Guten Morgen.
6: Das stört mich wirklich sehr, gerade weil wir mit Kindern unterwegs sind in den Zügen. Und da gibt es wirklich in Bahnhöfen in Deutschland extrem viel Alkohol.
5: Diese

0: Mediaverbot für unter 15-Jährige betrifft alle sozialen Plattformen, sieht aber Ausnahmen für Online-Enzyklopädien oder digitale Projekte mit Bildungszwecken vor. Beliebte Plattformen wie YouTube und WhatsApp dürfen nach Angaben der zuständigen Berichterstatterin im Parlament weiter für das reine Anschauen von Videos oder für den privaten Chatverkehr genutzt werden. Kritiker des Gesetzes halten es für nicht durchführbar und deshalb reine Symbolpolitik.
1: In der Ukraine hat Präsident Selenskyj den Oberbefehlshaber der Armee Syrskyj entlassen, nach tagelangen Protesten im Land. Neuer Armeechef wird Michailo Drapaty. Selenskyj kündigte außerdem an, den Generalstab neu zu besetzen. Stefan Lark, WDR Kiew.
2: Mit diesem Schritt erfüllt der Präsident eine zentrale Forderung der Proteste, die seit der Entlassung von Verteidigungsminister Michailo Fedorow in Kiew und in anderen ukrainischen Städten stattfinden. Die Demonstrierenden verlangten neben der Rückkehr Fedorows auch die Ablösung Syrskyjs. Fedorow gilt bei seinen Unterstützern als moderner Reformer. Ihm werden wichtige Neuerungen im Drohnenkrieg sowie mehr Transparenz im Beschaffungswesen des Militärs zugeschrieben. Kritiker warfen Syrskyj vor, diese Reformen ausgebremst zu haben. Das hatte der General selbst stets zurückgewiesen.
1: Weitere Meldungen im Überblick. In Deutschland wird wieder über Möglichkeiten diskutiert, wie die Spritpreise günstiger werden können. Wegen der neuen Eskalation im Irankrieg sind Öl und damit Benzin und Diesel wieder teurer geworden. SPD-Generalsekretär Klüssendorf fordert in der Neuen Osnabrücker Zeitung einen Spritpreisdeckel. Er sprach sich dafür aus, die Schuldenregeln dafür notfalls wieder auszusetzen. Die Stadtwerke Bonn hoffen, dass bis Ende der Woche klar ist, wie es mit dem aus dem Verkehr gezogenen Stadtbahnen weitergeht. Die Geschäftsführerin sagte dem WDR, es werde gerade an einem entsprechenden Konzept gearbeitet und sie hoffe, dass die Bahnen nächste Woche wieder in Betrieb gehen. 60 Bahnen in Bonn werden gerade technisch überprüft auf mögliche Mängel. Vor dem Landgericht Bonn soll am Vormittag das Urteil im Streit über Corona-Masken fallen. Eine Hamburger Firma fordert vom Bund 287 Millionen Euro plus Zinsen. Der damalige Gesundheitsminister Spahn soll die Masken 2020 telefonisch und per E-Mail bestellt haben. Das Ministerium bestreitet, dass dadurch ein Kaufvertrag zustande gekommen ist. In Düsseldorf waren am Abend bei einer Kunstshow über der Rheinkirmes mehr als 1000 Drohnen unterwegs. Ein Höhepunkt war eine gemeinsam mit Johnny Depp entwickelte Arbeit. Die zweite Drohnenshow findet am Freitag statt. Direkt danach ist das traditionelle Höhenfeuerwerk. In Spanien hat die inzwischen dritte Hitzewelle dieses Jahres angefangen. Wetterexperten erwarten stellenweise 44 Grad. Nordöstlich von Madrid wütet noch immer ein Waldbrand. 20 Ortschaften mussten zeitweise geräumt werden.
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1: 9 Monate nach dem Juwelenraub im Pariser Louvre soll der betroffene Museumsteil heute wieder für Publikum öffnen. Der Raub hatte weltweit für Schlagzeilen gesorgt. Beate Hinrichs, WDR Kultur.
4: Möglicherweise pilgern jetzt auch Neugierige in die Apollo-Galerie im Louvre, die den Ort des Raubs sehen wollen. Juwelen allerdings werden dort vorerst nicht mehr ausgestellt. Die Schmuckstücke, die die Diebe nicht erbeutet haben, hat das Museum an einen sicheren Ort gebracht. Sie sollen später in einem fensterlosen Tresorraum gezeigt werden. Der muss aber noch finanziert und gebaut werden. Im Oktober 2025 waren 4 Männer am helllichten Tag mit Hilfe eines Lastenaufzugs in den Louvre eingedrungen und hatten einen Teil der französischen Kronjuwelen gestohlen.
1: Das Wetter in Nordrhein-Westfalen, viele Wolken heute und gelegentlich etwas Regen, der Wind weht böig aus Nordwest. Die Temperaturen erreichen in Herford 21 Grad, in Bottrop 22 und in Eschweiler 23 Grad. Das war WDR aktuell. WDR 5, die Verkehrslage. A1, Euskirchen Richtung Köln, zwischen Köln-Löwenich und Kreuz-Köln-Nord mehr als 30 Minuten plus, 4 Kilometer Stau. Wegen Bauarbeiten ist dort nur ein Fahrstreifen frei. Die A44 Essen Richtung Düsseldorf ist zwischen Dreieck Felbert-Nord und Hetterscheid wegen Bauarbeiten bis Mitte Oktober gesperrt. Und die A59 Dienstlaken Richtung Duisburg ist zwischen Duisburg-Marxloh und Kreuz-Duisburg-Nord nach einem Unfall gesperrt. Es gibt zurzeit 3 Kilometer Stau.
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5: mit Andrea Oster. Schönen guten Morgen wünsche ich. Manchmal kommt es dicke und dann kommt man ins Morgenecho. In Bonn ist nicht nur die wichtige Nordbrücke über den Rhein gesperrt, sondern es wurden jetzt auch 65 Stadtbahnen aus dem Verkehr gezogen. 65 von 70.

0: Unser Thema in etwa 5 Minuten. München gedenkt heute der Opfer und Geschädigten des OEC-Attentats vor 10 Jahren. OEC heißt Olympiazentrum. Damals hatte ein 18-Jähriger aus rassistischen Motiven 9 Jugendliche und junge Erwachsene erschossen. Die Stadt war im Ausnahmezustand, weil man nicht wusste, ist das jetzt ein Einzeltäter oder sind da noch mehr. 20:06, mehr dazu. An Bahnhöfen gilt grundsätzlich ja ein Rauchverbot. Und es gibt so kleine Bereiche, die extra als Raucherbereiche ausgeschildert sind. Da darf man dann noch eine qualmen. Was man bisher an fast allen Bahnhöfen darf, mit Ausnahme der großen Bahnhöfe in den Großstädten, ist Alkohol trinken. Aber weil es immer wieder Vorfälle mit alkoholisierten Personen gibt, die entweder am Bahnhof randalieren oder betrunken in die Züge steigen und dort Ärger machen, soll ab dem 15. Oktober bundesweit ein Alkoholverbot für alle Bahnhöfe kommen. Sören Hinze mit den Einzelheiten.
1: Verschlossene Flaschen bleiben erlaubt. Auch der Ausschank und Verkauf von Alkohol in den Bahnhöfen soll nicht eingeschränkt werden. An den Bahnsteigen, in den Hallen und auf den Plätzen der DB-Bahnhöfe soll das Alkoholtrinken allerdings verboten werden. DB-Sprecherin Anja Bröker.
2: Das sind mögliche Ursachen für Konflikte, für Gewalt, Übergriffe. Und damit wollen wir jetzt Schluss machen. Deswegen ein ganz klares Alkoholkonsumverbot für alle Bahnhöfe. Wir haben sehr gute Erfahrungen gemacht und darauf bauen wir jetzt auf.
1: Hoffnung auf zügige Erfolge dämpft Benjamin Jendro von der Gewerkschaft der Polizei. Seit Mai diesen Jahres ist am Bahnhof Zoo wie an ausgewählten anderen Bahnhöfen im ganzen Land der Alkoholkonsum verboten. In der Realität sieht es aber anders aus.
3: Also wenn wir uns hier am Zoologischen Garten mal umgucken, haben wir nach wie vor eine Trinkerszene und es ist auch so, dass wir immer noch jeden Tag hier auch Funkwagen-Einsätze haben. Es gibt immer noch Polizeieinsätze, aber ich glaube, dass dieser Pilot ein Anfang war. Die Deutsche Bahn hat sich jetzt entschieden, das deutschlandweit umzusetzen. Es wird sicherlich ein bisschen Zeit brauchen.
1: Ähnlich ist die Lage in Frankfurt am Main und an anderen rund 30 Bahnhöfen der Deutschen Bahn. Hamburg gilt als Vorreiter. Hier wurde das Verbot schon 2024 eingeführt. Für den Fahrgastverband Pro Bahn ist das geplante Verbot für alle 5.400 Bahnhöfe ein längst überfälliger Schritt. Pro Bahn-Sprecher Matthias Ohmen.
4: Das reicht definitiv nicht aus. Wir haben zwar heute das Problem mit Menschen, die am Bahnhof Alkohol konsumieren, aber wir haben viele große Ereignisse, wo Leute schon betrunken zum Bahnhof kommen und sich auch daneben benehmen.
1: Bis Mitte Oktober soll das Alkoholverbot schrittweise flächendeckend eingeführt werden. In den Fernzügen bleibt Alkoholkonsum allerdings erlaubt, sofern dies in angemessenen Rahmen geschieht und Mitreisende nicht gestört werden, wie die Bahn auf Nachfrage mitteilte. Für die S-Bahnen und den Regionalverkehr gelten die Regeln der jeweiligen Verkehrsverbünde. Offen bleibt, wer am Ende die neuen Regeln in den Bahnhöfen durchsetzt. Der Fahrgastverband sieht insbesondere die Polizei in der Pflicht.
4: Wir wollen, dass das gemeinsam mit der Polizei durchgesetzt wird. Bus und Bahn sind öffentliche Verkehrsmittel, das ist öffentlicher Raum. Und wir brauchen selbstverständlich im öffentlichen Raum Präsenz und Durchsetzung von Polizei.
1: Matthias Ohmen zieht Parallelen zum Straßenverkehr, wo auch die Polizei für Recht und Ordnung zuständig ist. Benjamin Jendro von der Gewerkschaft der Polizei sieht die Verantwortung woanders.
3: Das ist eine Mammutaufgabe, vor der in erster Linie die Deutsche Bahn steht. Ja, die Deutsche Bahn hat das Hausrecht, was auf den Bahnhöfen, was in Bahnhofsgebäuden und auch hier an Bahnhofsvorplätzen geht. Natürlich kann man dann im Ernstfall dann auch die Polizei hinzuholen. Also unsere Kolleginnen und Kollegen der Bundespolizei und auch der Landespolizei nehmen sich da natürlich nicht aus. Aber in erster Linie ist die Bahn in der Verantwortung.
1: Wenn das geklärt ist, könnte also der Alkoholkonsum in und um Bahnhöfe zurückgehen. Und damit, so die Hoffnung, Bahnhöfe wieder sicherer werden.
0: Kurz nach 7 machen wir dazu auch ein ausgeruhtes Gespräch mit einem Vertreter der Gewerkschaft der Polizei. 6:10 ist es jetzt wieder 5, das Morgenecho. Die marode und gesperrte Nordbrücke ist ein großes Ärgernis für alle, die in Bonn leben oder regelmäßig nach Bonn fahren. Jetzt kommt ein weiteres Ärgernis hinzu, leider. Aber das kann möglicherweise schneller behoben werden. In Bonn fallen aktuell 60 von 75 Stadtbahnen, nee, andersrum, 65 von 70 Stadtbahnen, so ist es kurzfristig aus. WDR5-Reporter Marc-André Schröter. Wie konnte es dazu kommen, dass in Bonn plötzlich, ja, man kann ja sagen, fast alle Stadtbahnen ausfallen?
5: Es sollen intensive Routinekontrollen gewesen sein, die die Verantwortlichen der Bonner Stadtwerke jetzt zu diesem, ja, drastischen Schritt gezwungen haben. Denn dabei sollen nach unseren Informationen teils auch dramatische Schäden an sicherheitsrelevanten Bestandteilen festgestellt worden sein. Offiziell ist von dem Verdacht der Materialermüdung die Rede. So oder so war klar, zur Vorsicht mussten dann aber alle Bahnen der Baureihen aus den 70er und 90er Jahren vorerst erst stillgelegt werden.
0: Und dass das so schnell kam, das erinnert ja sehr an die plötzliche Sperrung der Autobahnbrücke im Norden von Bonn vor ein paar Wochen. Kann man sagen, die Stadt versinkt jetzt so ein bisschen im Verkehrschaos?
5: Ja, das war meine Sorge auch auf dem Weg zum Bonner Hauptbahnhof. Aber bis auf den üblich erhöhten Verkehr über die Ausweichbrücken der Stadt war nicht viel Chaos zu sehen. 20 Ersatzbahnen kamen nämlich extra über Nacht aus Köln. Die Ferien spielen natürlich auch noch eine große Rolle und helfen dabei enorm. Am Nachmittag waren daher auch viel weniger Pendler unterwegs. Die, die ich aber getroffen habe, können nun auch mit dem Kopf schütteln. Nach so vielen Bonner Hiobsbotschaften.
0: Die Städte sind ein bisschen leerer wegen der Ferien, der Sommerferien. Aber der Alltag, der kommt ja wieder. Das ist total klar, dauert auch nicht lange. Wie soll das denn jetzt in Bonn weitergehen?
5: Die Stadtwerke haben versprochen, noch in dieser Woche alle restlichen Stadtbahnen zu überprüfen. Sie hoffen jetzt einfach, dass man dort keine akuten Schäden feststellen wird. Man sei da aber in enger Abstimmung mit der Bezirksregierung in Düsseldorf und guter Dinge, dass die ersten Fahrzeuge noch in dieser Woche allerspätestens wieder auf die Gleise kommen.
0: Vielen Dank für die Infos, WDR5-Reporter Marc-André Schröter über die Situation in Bonn. 6:12 Uhr ist es jetzt. Schönen guten Morgen.

0: Little Nas X ist es. Musik war das von Tony Joe White. Making Love is Good for You. Mhm. Ja, hier ist das Morgenecho von WDR 5. In Italien ist bei einer Festnahme durch die Polizei ein Mann ums Leben gekommen, 43 Jahre alt, marokkanische Wurzeln. Und weil diese Festnahme gefilmt worden ist und doch an Szenen erinnert, die wir aus den USA zum Beispiel kennen, kennt man die ganzen Umstände, und das wiederum hat dazu geführt, dass in Bologna Menschen auf die Straße gegangen sind und gegen Polizeigewalt protestiert haben. Es fällt alles in eine Zeit, in der die Regierung in Italien die Vollmachten für die Polizei ausgeweitet hat. Anna Giordano über die Proteste, die sich auch gegen die Regierung Meloni richten.
1: Tausende haben sich auf der Piazza Nettuno in Bologna versammelt. Giustizia per Fakir rufen sie, also Gerechtigkeit für Fakir. Abdrahim Fakir, so hieß der 43-jährige Mann mit marokkanischen Wurzeln, den zwei Polizisten am Sonntagabend minutenlang zu Boden gedrückt hatten, bis er am Ende starb. Ein Anwohner nahm das Video auf, das in allen italienischen Medien zu sehen ist. Die Hilfeschreie des Mannes scheinen die Polizei und sogar die danebenstehenden Rettungssanitäter nicht wahrzunehmen. Erst als der Mann keinen Ton mehr von sich gibt, kommen die Sanitäter auf einen Wink der beiden Polizisten näher. Da ist Fakir schon tot. Bei der Demonstration auf der Piazza Nettuno spricht die Nichte des Verstorbenen.
2: Sie chiamava Abdrahim Fakir.
1: Er hieß Abdrahim Fakir und er war mein Onkel. Er war keine Nummer, er war keine Nachricht und kein Fall. Er war ein Leben, eine geliebte Person. Und jemand hat gestern beschlossen, ihn mir zu nehmen. Bewegende Worte, auf die Applaus folgt. Bei dem anschließenden Demonstrationszug durch Bolognas Innenstadt spitzt sich die Stimmung dann zu. Mörder, Mörder, schämt euch, rufen die Menschen. Später am Abend werden zwei Autos der Stadtverwaltung in Brand gesteckt. Es fliegen Rauchbomben, es knallen Böller. 11 Menschen werden verletzt. Es sind laut Medienberichten wenige 100 Aktivisten, die für diese Ausschreitungen sorgen. Dennoch meldet sich einige Stunden später der Fraktionsvorsitzende der Regierungspartei Fratelli d'Italia zu Wort. Bolognas Bürgermeister solle zurücktreten, schreibt er auf der Plattform X. Er habe schließlich zu der Demonstration aufgerufen. Bolognas Bürgermeister gehört dem Partito Democratico an, also einer Oppositionspartei der Regierung. Sind die beiden Polizisten zu weit gegangen? Vielleicht auch, weil sie Italiens Regierung auf ihrer Seite wussten? Erst vor wenigen Tagen zeigt Ministerpräsidentin Meloni auf ihrem Instagram-Kanal, wie sie einem Polizisten die Hand schüttelt, die Arbeit der Ordnungskräfte würdigt. Vor wenigen Monaten hat sie ein Sicherheitsdekret erlassen, das Polizeikräften im Dienst deutlich mehr rechtlichen Schutz garantiert. Demonstranten, Streikenden und Randalierern hingegen drohen seitdem höhere Haftstrafen.
0: In Italien regen sich viele über eine Festnahme auf und protestieren dagegen. Bei der ist ein 43-jähriger Mann ums Leben gekommen. Anna Giordano berichtete aus Italien. 6.18 Uhr ist es. Wir schauen aufs Wetter. Lars Schmidt. Moin, Lars.
3: Guten Morgen.
0: Guten Morgen, so heißt es richtig. Wir schauen auf das Wetter und stellen fest, wir könnten Regen gebrauchen, ja. Oder? Kommt da was?
3: Ja, aber nicht genug, um Entweige, Dürre oder auch Waldbrandgefahr zu bändigen. Also die Waldbrandgefahr hält sich laut Waldbrandgefahrenindex des Deutschen Wetterdienstes konstant auch die nächsten Tage bei Stufe 3 von 5, mit Ausnahme Teilen Westfalens. Da geht es ja so ein bisschen runter, aber auch nicht viel. Und für die Dürre reicht es ähnlich. Heute haben wir viele Wolken am Himmel. Das ist schon mal so, zwischendurch auch so ein bisschen Regen. Aber wie gesagt, viel ist es nicht. Der fällt vor allem in Teilen Westfalens. Dazu bleibt es heute auch relativ kühl, siegenreich zum Beispiel 21, Bochum 22 und Düren 23 Grad.
0: Ja, und es ist auch frisch, finde ich. Irgendwie da frischer geworden. Wie geht's denn die nächsten Tage weiter mit all dem?
3: Erstmal ganz ähnlich. Also morgen wirklich das Wetter fast 1:1, möchte ich sagen.
0: Wir werden wie so langweilig
3: ganz
0: für dich, oder?
3: Bisschen, ja, das stimmt. Also viel zu erzählen habe ich da nicht. Wir werden so ein ganz, ganz bisschen wärmer morgen schon mal mit 14 bis 24 Grad. Ansonsten noch ein bisschen weniger Regen vielleicht als heute, aber so ein paar Tropfen wird es geben. Ab Freitag Sonne und Wolken im Wechsel, kein Regen mehr, schon mal 23 bis 27 Grad. Und Samstag gibt es dann aller Voraussicht noch mal einen Ausflug vorerst in den Hochsommer mit 25 bis 30 Grad und viel Sonne.
0: Ja, solange es nicht über 30 geht, bin ich damit einverstanden. Vielen Dank, Lars Schmidt,
3: gerne,
0: für die Wetteraussichten. In München erinnern sich die allermeisten an den Abend des 22. Juli 2016. Außerhalb von München vielleicht nicht alle. 10 Jahre ist es her, da war die Stadt in einem totalen Ausnahmezustand. Ein 18-Jähriger hat damals aus rassistischen Gründen im Olympia-Einkaufszentrum 9 junge Menschen erschossen und dann tötete er sich selbst. Das allein war schon eine Tragödie, aber in der Folge wurden der Polizei im Laufe des Abends über 70 sogenannte Phantomtatorte gemeldet mit angeblichen Schießereien oder Geiselnahmen. Und das hat dann zu diesem Ausnahmezustand geführt. Heute wird es in München eine Gedenkveranstaltung für die Opfer geben, unter anderem für Can, so Birgit Grundner.
4: Der 14-jährige Can Leyla ist am 22. Juli 2016 nachmittags mit Freunden bei McDonald's. Die Jugendlichen werden von den ersten Schüssen des Attentäters getroffen. Cans Vater Hassan bekommt zunächst die Nachricht, dass sein Sohn noch lebt. Erst viele Stunden später wird ihm gesagt, dass Can tot ist. Ein Albtraum, der bis heute anhält.
5: So die Zeiten es vergeht, umso schlimmer wird es. Wir versuchen nur mit diesem verdammten Schmerz zu leben.
4: Weitere Opfer hatte der Attentäter im Freien und im Olympia-Einkaufszentrum auf der anderen Straßenseite gesucht. Ein Passant erzählt, wie er dem schwerverletzten Giuliano noch helfen wollte.
6: Dann habe ich mich nach links umgedreht, habe den Täter dann schon 1,5 Meter vor mir gesehen. Ja, und dann habe ich in den Lauf reingeschaut, habe mich wieder zum Giuliano umgedreht und dann habe ich dieses Klick gehört, 2-mal. Ja, und dann war ich ohnmächtig.
4: Der Attentäter hat 8 Jugendliche und eine Frau getötet und 5 weitere Menschen teils schwer verletzt. Dann nimmt sich der 18-Jährige selbst das Leben. Tagelang steht die ganze Stadt unter Schock. Der Platz vor dem Einkaufszentrum wird zum Blumenmeer und zum Treffpunkt für fassungslose Menschen.
7: Ich kannte eine Person.
8: Es ist unsere Stadt, es sind unsere Leute und wir trauern einfach mit.
4: Fast alle Opfer hatten einen Migrationshintergrund. Lange wurde der Anschlag aber als reiner Racheakt eines psychisch kranken Mobbingopfers bezeichnet. Dabei hatte es früh immer mehr Hinweise auf einen anderen Hintergrund gegeben. Erst 2019 hat das Landeskriminalamt den Anschlag von München als rassistisch und politisch motiviert eingestuft. Bayerns Innenminister Joachim Herrmann sagte damals:
9: Das Ganze ging dann schon in den Rassismus und offensichtlich auch Sympathien für Adolf Hitler über. Und deshalb halte ich es für richtig, dass man ganz klar den rechtsradikalen Hintergrund als solchen benennt.
4: Bis heute fordern Angehörige einen Untersuchungsausschuss, der aufklären soll, was nach dem Attentat bei Behörden und in der Politik falsch gelaufen ist, wie sie sagen. Viele Fragen seien offen geblieben, auch im Prozess gegen den Waffenhändler, bei dem der Attentäter über das Darknet die Tatwaffe gekauft hatte. Der Händler wurde zu 7 Jahren Haft verurteilt, unter anderem wegen fahrlässiger Tötung. An die Opfer erinnert am Tatort ein Denkmal. Dort findet heute die zentrale Gedenkfeier statt. Sibel und Leyla Hassan wollen auch dort für weitere Aufklärung eintreten. Für ihren Sohn.
10: Der gibt mir von oben diese Kraft.
5: Und der ist jetzt stolz auf Mutter und Papa, das weiß ich. Weil wir für ihn kämpfen, für Gerechtigkeit kämpfen.
0: Der damalige Pressesprecher der Polizei in München, Markus da Gloria Martins, hatte die Aufgabe, damals die Ereignisse in der Öffentlichkeit zu kommunizieren. Ich habe ihn vor der Sendung gefragt, wie er diesen Abend erlebt hat, in dem München in einen Ausnahmezustand gerutscht ist.
11: Das Ganze muss gelesen werden natürlich in den Kontext der damaligen Zeit. Und die damalige Zeit war die Hochzeit des IS-Terrorismus in Deutschland und auch Europa. Und wir hatten in den 16 Monaten zuvor die beiden schlimmen Anschläge in Paris, Brüssel. Der schlimme Anschlag in Nizza ist 9 Tage zuvor passiert. Und dann hatten wir in Bayern auch noch den ersten islamistisch motivierten Anschlag in einem Regionalexpress. Da ist ein Täter mit einer Axt auf Fahrgäste losgegangen. Und das ist so eine Situation, in die dieses Ereignis hineingefallen ist. Und wenn Sie dann 9 junge tote Menschen, ich sag mal, an einem relativ nicht symbolträchtigen Ort nach im ersten Augenschein Zufallsopferauswahl haben, dann geht Ihnen natürlich als Sicherheitsbehörde in so einem Moment erstmal alles durch den Kopf. Und dann ein Phänomen, das es in dieser Form nicht nochmal gegeben hat in der Bundesrepublik, das Phänomen der sogenannten Phantomtatorte. Und davon hatten wir 71 Stück, nämlich durch Schießereien und 2 durch Geiselnahmen. Und die gingen eine Stunde später los.
0: Das ganze spannende Gespräch, muss ich sagen, nochmal in voller Länge nach 8 hier im Morgenecho. Oder Sie können es jetzt schon im Netz hören, wdr5.de. 6.25 Uhr ist es. Und wir schauen in die Kommentare, wir schauen in die Medien.
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0: Es sind widerwärtige Straftaten, so hat es Bundesinnenminister Alexander Dobrindt gestern formuliert, als das neue Bundeslagebild zur sexuellen Gewalt gegen Kinder und Jugendliche vorgestellt wurde. Und die Zahlen sind erschreckend.
13: Auch wenn in einzelnen Teilbereichen Rückgänge von Fallzahlen erkennbar sind, bleiben die Zahlen der Sexualdelikte erschreckend hoch und verzeichnen auch in Teilen einen dramatischen Anstieg.
0: Mehr als 17.100 Fälle allein bei Kindern. Das ist ein Anstieg von fast 5% gegenüber dem Vorjahr. Und auch bei den Missbrauchsfällen an Jugendlichen sind die Zahlen gestiegen. Ein Thema, das uns natürlich heute Morgen beschäftigt und die Medien auch. Jörg Sauerwein aus der Morgenecho-Redaktion. Welche Reaktionen gibt es dort?
14: Also erstmal weisen einige darauf hin, dass das Dunkelfeld, also die Fälle, die gar nicht angezeigt werden, wohl noch viel größer ist. Aber schon die registrierten Fälle, die sind alarmierend. Die Zahl sexueller Übergriffe steigt deutlich, lautet zum Beispiel heute die Schlagzeile auf Seite 1 in der Süddeutschen Zeitung. Und schon auf der Titelseite liefert die SZ dann auch gleich anschließend einen Punkt, den auch viele Kommentare aufgreifen. Da heißt es dann, die Taten werden meist über Online-Spiele und Chats angebahnt und viele wohl nicht angezeigt. Gerade eben das Thema Online, das ist ein großes in den Kommentaren. Allein im Bereich der Jugendpornografie zum Beispiel gab es im vergangenen Jahr einen Anstieg von der Fälle von 20%.
0: Wenn wir über Online-Spiele sprechen oder über Chats, die sind ja da anscheinend auch irgendwie ein Problem. Was müsste denn da passieren?
14: Also da lese ich viele verschiedene Gedanken zu. Für Felicitas Böselager vom Deutschlandfunk zum Beispiel ist der Anstieg der Fälle leider überhaupt nicht überraschend. Gerade beim Thema digitale Straftaten müssten Kinder und Jugendliche nicht nur besser, sondern sie müssten überhaupt erstmal geschützt werden, meint sie.
15: Es ist viel zu leicht für Täter, mit Kindern über Chats bei Online-Spielen in Kontakt zu treten oder ihnen in sozialen Medien zu schreiben. Hier braucht es mehr Aufklärung für Kinder und Jugendliche und leicht erreichbare, sichtbare Meldewege.
14: Und eine ganz konkrete Forderung lese ich auch in der Frankfurter Allgemeinen Zeitung. Da nennt eine Kollegin die Gaming-Plattformen das neue Einfallstor. Und deshalb sei es höchste Zeit, dass, Zitat, die Plattformbetreiber verhindern, dass über die Foren der Computerspiele auch noch Telefonnummern ausgetauscht werden können. Denn die große Mehrzahl der im Internet angebahnten Kontakte führt zu realem Missbrauch, wenn Kinder oder Jugendliche sich mit dem Täter treffen.
0: Wenn solche Zahlen präsentiert werden, dann ist immer das Erschrecken groß. Aber was passiert denn konkret?
14: Ja, tatsächlich die große Frage. Ich würde sagen, zu wenig. So lese ich es zumindest aus einigen Kommentaren auch heute heraus. Wenn der Innenminister die jüngste Statistik eben genau mit dieser Betroffenheit vorstellt, heißt es zum Beispiel heute im Reutlinger Generalanzeiger, dann stellt sich doch die Frage, warum Dobrindt nicht endlich was dagegen unternimmt und soziale Medien beispielsweise reguliert. Die großen Plattformen müssten Tätern den Zugang unmöglich machen, lautet da die Forderung. Und wenn das nicht reicht, Zitat, dann ist es diesmal vielleicht doch nötig, das Pferd von hinten aufzuzäumen. Denn eine harte Altersgrenze ist ein gangbarer Weg, damit Täter nicht mit potenziellen Opfern in Kontakt treten können. Und in der Rheinischen Post, da kritisiert eine Kollegin, hinter jedem Fall stecke mindestens ein zerstörtes Leben. Sie spricht von politischem Versagen, wenn sich Täter im Internet offenbar immer noch sicher fühlen. Wörtlich, gerade beim Kinderschutz im Netz ist die Europäische Union zu zögerlich, auch weil es ihr bislang nicht gelungen ist, eine Regelung zu vereinbaren, die wirksames Eingreifen ermöglicht, ohne dass Massenüberwachung droht.
0: Die Medienschau mit Jörg Sauerwein. Vielen Dank. Gerne.
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12: Es ist 6.30 Uhr. 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
19: Die Nachrichten mit Katrin Baumhöfe. Guten Morgen.
0: In Bonn ist noch unklar, wann wieder alle Stadtbahnen fahren können. Die Stadtwerke hatten gestern 60 der 75 Bahnen aus dem Verkehr gezogen, um die Technik auf Mängel zu überprüfen. Nach der Sperrung der wichtigen Nordbrücke ein weiterer Schlag für Pendler. Die Chefin der Bonner Stadtwerke, Wen Markers, hofft auf eine schnelle Lösung.
20: Ich würde jetzt nicht garantieren wollen, dass wir Ende der Woche mit allem fahren. Aber wir arbeiten mit der technischen Aufsichtsbehörde und unseren technischen Mitarbeitern dran, dass wir bis Ende der Woche ein Konzept abgestimmt und hoffentlich abgesegnet haben. Und dann hoffen wir, dass ab nächster Woche die Bahnen wieder rausgehen.
0: Hilfe geschickt haben die Kölner Verkehrsbetriebe 20 Stadtbahnwagen für Bonn. Dafür wurde das eigene Fahrplanangebot ausgedünnt. In Deutschland wird wieder über Möglichkeiten diskutiert, wie der Spritpreis gesenkt werden kann. Wegen der neuen Eskalation im Iran-Krieg sind Öl und damit Benzin wieder teurer geworden. SPD-Generalsekretär Klüssendorf fordert in der neuen Osnabrücker Zeitung einen Spritpreisdeckel. Markus Weber für WDR aktuell.
21: Klüssendorf verweist auf Nachbarländer wie Belgien und Luxemburg. Sie hätten schon vor vielen Jahren einen Spritpreisdeckel eingeführt und schauten teils mit Häme auf die Entwicklung bei uns. Deutschland gelte als Paradies für die Mineralölkonzerne. Insgesamt betrachtet sieht Klüssendorf viele Menschen längst am Limit, ähnlich wie den Staat, angesichts der Kriege um uns herum und der angespannten Haushaltslage. Der SPD-Generalsekretär ist für eine Diskussion darüber, die Schuldenregel nochmal auszusetzen, wenn es, wie er sagt, an die Grundfeste unseres Sozialstaats gehe und wir sonst Gefahr liefen, dass es unsere Gesellschaft zerreißt.
0: Der Fall einer Lehrerin aus Duisburg, die seit fast 17 Jahren krankgeschrieben ist, geht weiter. Die Beamtin hat gegen die Bezirksregierung geklagt, weil sie nicht wie angeordnet in den Ruhestand gehen will. Christina Wilkes, WDR aktuell.
22: Jetzt muss die Bezirksregierung Stellung nehmen und die entsprechenden Akten vorlegen. Der Fall hatte letztes Jahr Schlagzeilen gemacht. Die Lehrerin war an einem Berufskolleg in Wesel tätig, ließ sich aber über Jahre krankschreiben, ohne dass das Land eingriff oder eine amtsärztliche Untersuchung verlangte. Deshalb wurden Disziplinarverfahren gegen die Lehrerin und gegen einen Mitarbeiter der zuständigen Bezirksregierung eingeleitet. Außerdem ermittelt die Staatsanwaltschaft gegen die Lehrerin. Möglicherweise war die Dienstunfähigkeit nur vorgetäuscht.
0: Weitere Meldungen im Überblick. Der Drogenbeauftragte der Bundesregierung, Streeck, ist für das geplante Alkoholverbot an Bahnhöfen. Er sprach in der Rheinischen Post von einem Gewinn für alle durch mehr Sicherheit. Kritik kommt von der Bundespolizeigewerkschaft. Ihr Vorsitzender Ostermann hält den Plan für kaum umsetzbar. Die Bahn will das Verbot bis Mitte Oktober an allen rund 5.400 Bahnhöfen einführen. Frankreich führt als erstes EU-Land ein Social-Media-Verbot für Kinder und Jugendliche unter 15 Jahren ein. Das hat das Parlament am Abend mit großer Mehrheit beschlossen. Das Gesetz tritt mit dem neuen Schuljahr in Kraft. Die Benutzung von Smartphones an weiterführenden Schulen wird zusätzlich verboten. In der Ukraine hat Präsident Zelensky den Oberbefehlshaber der Armee, Sirski, entlassen, nach tagelangen Protesten im Land. Kritiker hatten Sirski unter anderem vorgeworfen, Neuerungen zum Beispiel im Drohnenkrieg auszubremsen. Neuer Armeechef in der Ukraine wird Mykhailo Drapaty. In Spanien hat die inzwischen dritte Hitzewelle dieses Jahres begonnen. Wetterexperten erwarten stellenweise 44 Grad. Nordöstlich von Madrid wütet noch immer ein Waldbrand. 20 Ortschaften mussten zeitweise geräumt werden. 9 Monate nach dem Juwelenraub im Pariser Louvre soll der betroffene Museumsteil heute wieder öffnen. Juwelen bekommen Besucher dort aber nicht zu sehen. Die Schmuckstücke, die die Diebe nicht erbeutet haben, sind noch unter Verschluss. 4 Männer hatten am helllichten Tag einen Teil der Kronjuwelen aus dem Louvre gestohlen, mit Hilfe eines Lastenaufzugs.
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0: Zum 100. Geburtstag des Erfinders von Asterix, René Goscinny, wird ein Buch seiner Tochter jetzt auf Deutsch veröffentlicht. Das Klimpern der Schlüssel ist kein klassisches Erinnerungsbuch über den berühmten Comicbuchautor, sondern eine sehr persönliche Erzählung. Sarah Mörchen, WDR Kultur.
23: Anne Goscinny schreibt darin einen poetischen Brief an ihren früh verstorbenen Vater. Sie erzählt von ihrer jahrelangen Trauer. Sie war erst 9 Jahre alt, als René Goscinny plötzlich an einem Herzinfarkt starb. Im Buch beschreibt sie, wie dieser Verlust ihren Alltag und ihr Erwachsenwerden geprägt hat. Die Sonntage ohne den Vater, die Ferien ohne ihn, die Wohnung ohne ihn. Es geht nicht um Asterix, Obelix, Lucky Luke oder den kleinen Nick, sondern um den Menschen hinter dem Mythos. Das persönliche Buch, Das Klimpern der Schüssel von Anne Goscinny, erscheint jetzt auf Deutsch.
1: Das Wetter in Nordrhein-Westfalen, viele Wolken heute und gelegentlich etwas Regen, der Wind weht böig aus Nordwest. Die Temperaturen erreichen in Monschau 20 Grad, in Unna 21 und in Oberhausen 22 Grad. Morgen ähnlich wie heute bei 14 bis 24 Grad. 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WDR 5, die Verkehrslage. A1, Euskirchen Richtung Köln zwischen Kreuz Köln West und Kreuz Köln Nord mehr als 30 Minuten plus, 6 Kilometer Stau. Dort wird gearbeitet und bis morgen ist nur ein Fahrstreifen frei. A3, Arnheim Richtung Köln zwischen Oberhausen Holten und Kreuz Kaiserberg 3 Kilometer stockender Verkehr. A4, Aachen Richtung Köln zwischen Kreuz Köln West und Köln Klettenberg etwa 30 Minuten plus, 5 Kilometer Stau. Die A44 Essen Richtung Düsseldorf ist zwischen Dreieck Velbert Nord und Hetterscheid wegen Bauarbeiten bis Mitte Oktober gesperrt. Und die A59 Dienstlaken Richtung Duisburg ist zwischen Duisburg-Marxloh und Kreuz Duisburg Nord nach einem Unfall gesperrt. Es gibt zurzeit 3 Kilometer Stau.
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2: mit Andrea Oster. Schönen guten Morgen. Was passiert heute, was Sie interessieren könnte, das hören Sie gleich im Morgenecho. Es fällt ein Urteil in einem Prozess rund um die Maskenbeschaffung in der Corona-Pandemie. Ein Unternehmer klagt gegen das Bundesgesundheitsministerium. Da geht es um ziemlich viel Geld. 7:10, mehr dazu. Aber erst schauen wir auf die Waldbrandgefahr in NRW. Im Moment ist es ja so ein bisschen entspannter, was die Temperaturen angeht, haben wir eben in den Wettervorhersagen gehört. Aber in Sachen Trockenheit hat sich nicht viel verändert. Zu wenig Regen. Man kann da auch nicht mehr von Ausnahmeerscheinung sprechen, so oft wie wir das in den vergangenen Jahren hatten und so oft wie wir darüber berichten müssen. Die Trockenheit führt dazu, dass in ganz Europa Wälder brennen. Selbst in Großbritannien, wo der verregnete Sommer ja früher fester Bestandteil der Lebenskultur war, ist es dieses Jahr viel zu trocken und auch da brennt es. In Nordrhein-Westfalen haben wir ebenfalls eine hohe Brandgefahr und Feuer gab es auch schon, zum Beispiel in der Warner Heide, wo ja auch noch Munition unter der Erde liegt. Dr. Ralf Peterkort ist Referent im Ministerium für Landwirtschaft und Verbraucherschutz NRW im Referat Waldbau, Klimawandel im Wald- und Holzwirtschaft. Herr Peterkort, muss man sich auch in NRW in Sachen Brandschutz mittlerweile anders aufstellen?
3: Ja, das ist tatsächlich so, Frau Oster. Das ist eigentlich ganz merkwürdig, nicht? Also weil Nordrhein-Westfalen ist sicherlich nicht das Land, wo man irgendwie an Waldbrand denkt. Ne? Wenn man in Deutschland richtig umguckt, dann ist es eher Brandenburg. Gerade die ostdeutschen Bundesländer sind da gefragter, ne? mit Kiefernwäldern und auch teilweise ja munitionsbelastet. Und da ist Nordrhein-Westfalen bisher immer mit dem blauen Auge davongekommen. Aber das ändert sich tatsächlich mit dem Klimawandel. Wir haben es, und genauso sieht es aus. Der Wald ist trocken und der Wald kann eben auch brennen. Und wir sehen eben schon, dass gerade diese Trockenjahre auch immer Waldbrandjahre sind. Während die feuchten Jahre, die wir ja auch hatten, 23, 24, da war fast kein Waldbrand. Und jetzt sehen wir eben, dass die Waldbrandgefahr wieder sehr, sehr deutlich angestiegen ist.
2: Was tun Sie für den Brandschutz oder die Prävention?
3: Das ist genau der richtige Punkt. Wir sind zuständig für die Prävention und die eigentliche Brandbekämpfung machen unsere freiwilligen Feuerwehren. Die Prävention, ja, das hat mehrere Aspekte. Ich glaube, der erste Aspekt, der ganz wichtig ist, ist die Aufklärung der Bevölkerung. Ne? Wir haben jetzt gerade ganz viele Waldbrandschilder aufgestellt, die Bevölkerung tatsächlich erstmal warnen und Hinweise geben, wie verhalte ich mich richtig. Und dann versuchen wir natürlich, uns auch waldbaulich, also mit den Baumarten anzupassen. Wir versuchen, Laubwälder zu installieren, also aufzubauen.
2: Also Sie machen akut, stellen Sie die Schilder auf, das ist ja eine Sofortmaßnahme. Ja. Die Bepflanzung, das wird immer eine Weile dauern, aber dann ist ja auch noch die Frage, wie geht man mit der aktuellen Situation um? Also gibt es zum Beispiel sowas wie Feuerbeobachter, Menschen, die auf Türmen sitzen und Rauchentwicklung gucken?
3: Das ist der zweite Schritt. Wie erkenne ich, wie melde ich? Ne? Also wie kriege ich das hin, dass möglichst rasch ein Brand gefunden wird? Und da sind unsere 18 Millionen Brandmelder, die wir sozusagen im Land haben, sind natürlich ganz wertvoll. Also jeder ist aufgefordert, sofort irgendwie Brandgeruch oder Rauchentwicklung im Wald zu melden. Aber wir haben natürlich auch schon technische Möglichkeiten entwickelt. Da hatte man früher so Feuerwachtürme. Ne? Da saß jemand drauf den ganzen Sommer und musste mit dem Fernglas in alle Himmelsrichtungen gucken. Und da gibt es Gott sei Dank heute andere Systeme. Und davon benutzen wir tatsächlich eins am Niederrhein, mit 8 Türmen, die wir dort installiert haben. Aber da sind jetzt Kameras. Da sitzen keine Leute mehr, sondern da sind Kameras. Und die Leute, die diese Kameras beobachten, ja, die sitzen in einer Waldbrandzentrale in Wesel. Und dieses System nennt sich Firewatch und das haben wir vor 2 Jahren installiert und betreiben es jetzt sozusagen als Pilotregion am Niederrhein und überwachen mit 8 Kamerasystemen auf 8 Türmen eben 62.000 Hektar. Wir sehen auch, dass dieses System gegenüber den Menschen, die im Wald unterwegs sind, von Vorteil ist. Also im letzten Jahr haben wir 41 Brände, das waren nicht immer Waldbrände, aber 41 Brände tatsächlich über das System zusätzlich entdecken können. Und zwar schneller, als jeder Mensch es gemeldet hatte. Da setzen wir im Moment wirklich drauf.
2: Und dieses Pilotprojekt, das wird noch ausgeweitet. Es wird nämlich ein ganz offizielles Projekt zusammen mit den Niederlanden, also gerade in der Grenzregion. Und das wird am 2. September offiziell eröffnet. Dr. Ralf-Peter Kort war das, Referent im Ministerium für Landwirtschaft und Verbraucherschutz in Nordrhein-Westfalen, über die Präventionsmaßnahmen, die Vorsichtsmaßnahmen in Sachen Brandgefahr, sodass man Feuer frühzeitig erkennt und bekämpfen kann.

0: WDR 5, das Morgen-Echo hier, 6:45 ist es. Ich stand mal auf einer Party neben einem Unfallchirurgen und wir haben einen Gast beobachtet, wie er ziemlich betrunken aufs Fahrrad gestiegen ist und davon eierte. Und dann sagte jemand den Satz, der dann immer fällt, ach, Kinder und Betrunkene tun sich ja meistens nichts, wenn sie hinfallen. Worauf der Unfallchirurg sagte, kann ich nicht bestätigen. Und es geht ja noch darüber hinaus. Alkohol schadet nicht nur einem selbst, sondern oft auch Menschen, die einem im alkoholisierten Zustand in die Quere kommen. Und jetzt sind wir beim Thema, weil es nämlich auf Bahnhöfen und in Zügen immer wieder Zwischenfälle gibt mit alkoholisierten Menschen, will die Bahn ab Mitte Oktober den Konsum von Alkohol in Bahnhöfen verbieten, und zwar bundesweit. In der Bahnhofsgastronomie darf Alkohol noch getrunken werden, und wenn man eine Flasche in der Tasche mit sich führt, dann ist das auch okay, aber sie darf eben nicht ausgepackt werden. Denise Friese über Alkohol am Bahnhof am Beispiel Oberhausen.
1: Mittags bei schönem Wetter ist am Bahnhof in Oberhausen gerade niemand mit Bier, Wein oder Schnaps in der Hand unterwegs. Aber am Hinterausgang, der gerade sauber gemacht wird, liegen Scherben von Schnapsflaschen, wie man deutlich erkennen kann. Und viele, die hier unterwegs sind, vom Taxifahrer auf dem Vorplatz bis zu den Bahnkunden am Gleis, finden die Idee, Alkohol zu verbieten, gut. Denn sie fühlen sich unsicher und haben schon so ihre Erfahrung gemacht.
2: Wenn ein Besoffener um die Ecke hier sein Wasser abbläst, wer soll denn sein Organe hier, sein Pieporgan, ich sag mal, tut mir leid, das kann ich nicht beschreiben, mitten hier am helllichten Tag.
3: Also als Frau fühlt man sich nicht mehr so sicher wie ich. Bin jetzt 53. Mit 15 oder 18 sind wir noch nachts rumgelaufen. Das kannst du dir heute, glaube ich, nicht mehr erlauben.
4: Abends am Bahnhof rumlaufen möchte ich eigentlich gar nicht mehr so gerne. Ja, auch weil die alle betrunken sind dann. Und dann auch mehr Pöbel.
1: Das Alkoholverbot soll Fahrgäste und Mitarbeiter vor solchen Pöbeleien und vor körperlichen Übergriffen schützen. Überall dort, wo die Deutsche Bahn das Hausrecht hat. In den Bahnhofshallen, auf Zuwegen und auf den Bahnsteigen. Alexander Peutz von der Gewerkschaft der Polizei bestätigt, was die Bahnchefin Evelyn Paller sagt. Dort, wo Alkohol schon ein paar Jahre verboten ist, gäbe es weniger Vorfälle. So die Erkenntnisse der Bundespolizei.
5: Wir haben derzeit schon positive Erfahrungen hinsichtlich eines Alkoholverbots, insbesondere am Hamburger Hauptbahnhof als auch in Bremen am Hauptbahnhof. Da hat sich deutlich gezeigt, dass erstens das Gewaltpotenzial abgenommen hat, als auch die Straftaten zurückgegangen sind.
1: Aber für 5.400 Bahnhöfe in ganz Deutschland wird mehr Personal benötigt, sagt Alexander Peutz von der Gewerkschaft der Polizei. Es helfe zwar, Aggressionen gegen die Mitarbeitenden der Bundespolizei einzudämmen und für mehr Sauberkeit und Ruhe zu sorgen.
5: Allerdings muss man erstens sagen, dass natürlich ein Alkoholverbot dann auch konsequent durchgesetzt werden muss, nicht nur in den Bahnhöfen, sondern dann auch in den Bahnen der Deutschen Bahn. Und zweitens muss natürlich auch die Umsetzung erfolgen durch die DB-Sicherheit, durch die Ordnungsbehörden und durch die Bundespolizei. Und hierfür brauchen wir natürlich auch entsprechend Personal bei der Bundespolizei, weil die Kolleginnen und Kollegen gerade nicht aus den Einsatzstiefeln herauskommen.
1: Die Bundespolizei am Limit und viele Bahnkunden vermissen schon jetzt Einsatzkräfte für Kontrollen und zu ihrem Schutz. Ein Alkoholverbot ist für einige auch nicht der Königsweg, um Bahnhöfe sicherer zu machen.
6: Drogen finde ich schlimmer. Wenn diese Droge konsumiert wird, wird das ja nicht öffentlich gemacht, sondern nur die Folgen von diesem Konsum, die sieht man ja nur. Und man sieht ja gar nicht, was hat diese Person vorher eingenommen.
7: Dann ist ja was anderes, dass man Leuten, die trunken sind, Hausverweise oder ähnliches erteilt. Aber ein generelles Alkoholverbot ist ein Problem. Da kann jemand ja noch nicht mal mit dem Radler irgendwie samstagabends dann durch den Bahnhof gehen.
1: Dass etwas getan werden muss gegen das Trinken von Alkohol an den Bahnhöfen, finden die meisten. Auch in Nordrhein-Westfalen gibt es bereits an einigen Bahnhöfen ein Alkoholverbot, weil sich Bahnkunden zahlreich beschwert haben. In Köln seit Ende April, seit Ende Mai zum Beispiel in Dortmund, Essen, Münster und Düsseldorf. Wenige Monate nach der Einführung gibt es aber noch keine Aussagen über mögliche Effekte. In ganz Deutschland gilt das Alkoholverbot dann an allen Bahnhöfen ab dem 15. Oktober.
0: Und man kann natürlich auch die Frage stellen, ist das so schlimm, wenn man nicht mehr mit dem Radler in der Hand durch den Bahnhof gehen kann? Also da gibt's noch einiges zu diskutieren, machen wir auch im Laufe der Sendung. 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Liebe Bonner und Bonnerinnen, haltet durch. Die Verkehrslage ist ja gerade ziemlich bescheiden bei euch. Nachdem Anfang Juni die wichtige Bonner Nordbrücke von einem auf den anderen Tag für den Autoverkehr gesperrt worden ist, sind jetzt auch noch 60 der 75 Stadtbahnen aus dem Verkehr gezogen worden.
8: Bonn macht sich selber kaputt. Die Züge fallen die ganze Zeit aus, die Nordbrücke geht nicht, die Bahnen funktionieren nicht. Dadurch gibt es Stau mit den Bussen.
9: Boah, ich finde das auf jeden Fall sehr schrecklich. Ich muss auch mal nach Hause kommen oder Freunde besuchen. Das ist zu viel.
0: Bei Routineprüfungen sind mögliche Schäden aufgetaucht. Viele der Bonner Stadtbahnen sind nämlich nicht mehr die jüngsten, sagt Stefanie Zisnitz, Sprecherin der Stadtwerke Bonn.
10: Ja, wir haben bei den älteren Bahnen der 70er bis 90er Jahre, man muss sich vorstellen, die sind teilweise 50 bis 40, 30 Jahre alt. Jetzt ist uns aufgefallen, dass da Reparaturen nötig sind, dass es Auffälligkeiten gibt und dann ist es einfach wichtig, das zu überprüfen.
0: Safety first. Nach den eher oberflächlichen Routineprüfungen gibt's jetzt also erstmal einen gründlichen Check. Im besten Fall sind einige der Bahnen schnell wieder im Einsatz, sagt Gregor Frohne. Das ist der Bereichsleiter Schienenfahrzeuge bei den Stadtwerken Bonn.
11: Dass wir, ich sag mal noch in dieser Woche allerspätestens die ersten Fahrzeuge wieder rausschicken können nach 100% Prüfung. Prüfpläne müssen stehen. Und die Genehmigungen müssen letztendlich wieder in ein Update kommen und dann ist das für uns in Ordnung.
0: Sie beeilen sich. Es kann aber natürlich auch sein, dass die Schäden doch ernster sind und eben nicht so einfach behoben werden können. Und was das bedeutet für die Bonner Verkehrsteilnehmer und Teilnehmerinnen, darüber spreche ich gleich noch mit der Geschäftsführerin der Stadtwerke in Bonn. Während der Corona-Pandemie gab es Aufgaben zu bewältigen, die man so noch nicht kannte, unter anderem die Organisation von Schutz. Und wichtiger Bestandteil war damals essentieller Bestandteil Masken. Am Bonner Landgericht findet heute ein Prozess statt und da wird es auch schon das Urteil geben. Da geht es um die Maskenbeschaffung durch das Bundesgesundheitsministerium damals. Minister war damals Jens Spahn. Und ein Unternehmer hat geklagt, der sagte, er hätte eine feste Zusage gehabt und dann wäre doch ein anderer Lieferant zum Zug gekommen. Maike Kreber.
12: Die Hochphase der Corona-Pandemie ist inzwischen mehr als 6 Jahre her. Am Bonner Landgericht ist das Thema Corona-Masken heute aber hochaktuell. 287 Millionen Euro plus 160 Millionen Euro Zinsen, die fordert nämlich ein Hamburger Unternehmen vom Bundesgesundheitsministerium. Denn laut der Firma habe der damalige Gesundheitsminister Jens Spahn persönlich mehrere hundert Millionen Masken bei ihnen bestellt, dann aber kurzfristig wieder abgesagt. Beim Prozessauftakt Mitte Juni konnten sich die Parteien nicht einigen. Heute könnte ein Urteil fallen. Die alles entscheidende Frage, gab es für die Masken einen Kaufvertrag? Neben der Hamburger Firma klagen deutschlandweit fast 100 weitere Unternehmen in ähnlichen Verfahren gegen den Bund. All diese Klagen gehen auf die Hochphase der Corona-Pandemie zurück, als Masken und medizinische Geräte händeringend gebraucht wurden.
0: Aus Bonn berichtete Maike Kreber. Aktiengeschäfte mit Hilfe des Smartphones, das ist einfach und das zielt insbesondere auf Jüngere. Die gehen nicht in die Bankfiliale, von denen es ja eh immer weniger gibt, sondern die machen ihre Geldgeschäfte über eine App. Davon sind auch schon einige auf dem Markt. Und die Sparkassen machen jetzt hier einen Aufschlag und haben eine Trading-App konzipiert. Millionen Kunden und die Sparkassen haben Millionen Kunden in Deutschland, bekommen in dieser Woche ein Update ihrer Sparkassen-App angeboten und die heißt S-Neo. Sebastian Moritz aus der ARD-Verbraucherredaktion, was genau steckt dahinter?
13: Ja, die Sparkassen machen da im Prinzip das, was große Neo-Broker wie Trade Republic oder Scalable schon seit Jahren machen. Sie bieten eben dieses schnelle und unkomplizierte Kaufen und Verkaufen von Aktien, von Fonds über Smartphone an. Es gab natürlich auch bei den Sparkassen schon bisher Wertpapierdepots, die waren allerdings vergleichsweise teuer und oft auch nicht direkt in die Banking-App integriert. Das soll jetzt mit dieser neuen Funktion einfacher werden. Man kann das Depot direkt in der App eröffnen, die man im Zweifel ohnehin schon auf dem Smartphone hat und dann direkt von da auch handeln. Das ist zumindest bei der Sparkasse jetzt neu.
0: Ist dieses neue Wertpapierangebot da überhaupt konkurrenzfähig?
13: Also bei den Kosten tut sich das tatsächlich gar nicht so viel. Das Depot bei S-Neo ist erstmal kostenlos. Eine Transaktion, also zum Beispiel der Kauf von Aktien, kostet dann 95 Cent oder 1 Euro. 1 Euro wird auch bei Trade Republic fällig. Also da sind die Sparkassen preislich schon vergleichbar. Da muss man dazu sagen, im Einzelfall, da hängen die Gebühren von der jeweiligen Sparkasse ab und davon gibt es bundesweit mehr als 300. Die Gebühren sind dann nicht ganz einheitlich. Also bei einigen Kassen ist die Depotführung zum Beispiel nur bis zu einem Limit von 25.000 Euro oder 50.000 Euro kostenlos. Manche Sparkassen berechnen dann auch eine Gebühr für die Ausführung von Sparplänen. Was aber schon festhalten können ist, wenn man sich das jetzt auf den ersten Blick so anschaut, ist, dass die Sparkassen bei den Kosten zumindest nicht negativ auffallen.
0: Man nennt das auch Neo-Broker, also diese Apps. Da gibt es ja welche wie Trade Republic oder Scalable. Deutschland hat viele Millionen Kunden. Ist da überhaupt noch Platz? Schon viele Millionen Kunden. Ist da überhaupt noch Platz für das Angebot der Sparkassen?
13: Ja, durchaus. Um das zu verstehen, müssen wir uns ein bisschen genauer anschauen, welche Zielgruppe die Sparkasse da im Blick hat. Das sind nämlich weniger die oft jungen Erwachsenen, die eben jetzt schon bei den Neo-Brokern über ihr Smartphone handeln, sondern das sind vielmehr diejenigen, die schon ein Konto bei der Sparkasse haben, aber eben noch kein Wertpapierdepot. Und das ist ein riesiger Markt. Mal zur Einordnung, bei den Sparkassen gibt es knapp 40 Millionen private Girokonten. Etwa 20 Millionen Kundinnen und Kunden nutzen die Sparkassen-App. Und davon hat wiederum nur die Hälfte ein Wertpapierdepot.

0: damit das neue Angebot auch für den Einstieg an der Börse geeignet sei. Und das Ganze muss man sicherlich auch vor dem Hintergrund sehen, dass im kommenden Jahr ja das neue Altersvorsorgedepot an den Start gehen soll und sich dann vermutlich auch viele Sparkassenkunden erstmals mit dem Investment an der Börse beschäftigen werden. Und dafür ist das sicherlich jetzt auch ein Grundstein, der gelegt wird.
1: Die Sparkassen in Deutschland haben Millionen von Kunden und sie haben jetzt eine Trading-App entwickelt. Wird diesen Millionen von Kunden in Kürze angeboten. Sebastian Moritz war das aus der ARD Verbraucherredaktion.
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3: Guten Morgen. Mein erstes eigenes Gartengrundstück ist knapp 1 Quadratmeter groß. Ich habe meinem Vater so lange in den Ohren gelegen, bis er mir schließlich einen kleinen Teil von unserem großen Garten abgetreten hat. Es ist kein Sahnestück, eher am Rand gelegen, mehr Schatten als Sonne, trockener, harter Boden. Hier kannst du es ja mal versuchen, sagt er. Ich will Gemüse anbauen, so wie es meine Oma gemacht hat in ihrem Garten. Ein Gemüsebeet fehlt bei uns. Ich lockere den Boden, lege die Samen in die Erde und sehe vor meinem inneren Auge bereits die größten Möhren, dicken Kohlrabi und frischen Salat auf meinem neuen eigenen Beet wachsen. Jeden Morgen schaue ich nach, gieße eifrig und freue mich riesig, als erstes zartes Grün auf der nackten Erde zu erkennen ist. Die Enttäuschung ist dann auch einigermaßen groß, als ich feststellen muss, anstelle von eigenem Gemüse haben jede Menge Beikräuter die Oberhand übernommen. Vogelmeere wuchert in alle Richtungen, hier und da ein Löwenzahn und Disteln, die sich herrschaftlich über alles erheben. Mein Gemüse lässt sich nicht blicken. Wohl auch aus schlechtem Gewissen bietet mein Vater mir eilig einen anderen Flecken mit, wie er sagt, besserer Erde in unserem Garten an. Meine gärtnerische Leidenschaft braucht aber erstmal eine Auszeit. Dass wir aus Fehlern lernen, sagt sich manchmal so schnell und überheblich daher. In diesem Fall ist das so. Gärtnern ist nach wie vor eine große Lust und Leidenschaft von mir. Und um eigenes Gemüse zu ernten, braucht es einen gesunden Boden. Das habe ich gelernt. Ob auf dem Balkon, wo ich in Kübeln Tomaten gezogen habe, ob in Tontöpfen, in Hochbeeten, im eigenen Garten oder auf hektargroßen Äckern. Wir leben von den oberen 20 Zentimetern unserer Erde. Die Humusschicht oder Mutterboden, wie meine Oma gesagt hätte. Fruchtbare Erde, auf der etwas wachsen kann. Eine Mischung aus Kleinstlebewesen, Mineralien, Luft und Wasser. 100 bis 300 Jahre braucht es, damit 1 Zentimeter Mutterboden entsteht. Nimmt man eine Handvoll Erde, hat man schnell tausende Jahre Erdgeschichte zwischen den Fingern und Milliarden von Kleinstlebewesen. Gesunde Böden zählen zu den artenreichsten Lebensräumen unserer Erde. Vielleicht ist es das, was ich am meisten gelernt habe beim Gärtnern. Dass nicht ich derjenige bin, der alles macht. Ich kann säen, gießen, pflegen, aber wachsen, das passiert woanders, tiefer. Im Verborgenen fängt es an. Pflanzenwurzeln und Mutterboden arbeiten zusammen. Sonne und Regen tun ihr Übriges, damit am Ende etwas entsteht, das schmeckt, das satt macht und nach Sommer riecht. Ich staune darüber, wie vor mir so viele Generationen. Sogar in der Bibel lese ich davon. Dort heißt es, Gott wirkt in all dem. Ich glaube, der Schutz der Erde beginnt mit diesem Staunen über den Boden unter unseren Füßen und darüber, dass uns dieses Wunder des Lebens jeden Tag neu geschenkt wird. Ein vergnügliches Staunen über die Wunder der Erde wünscht Ihnen Pfarrer Thomas Warnke aus Detmold.
2: 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Es ist 7 Uhr. 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
1: Die Nachrichten mit Katrin Baumhöfe. Guten Morgen. Als erstes Land in der EU führt Frankreich ein Social-Media-Verbot für Kinder und Jugendliche unter 15 Jahren ein. Ein entsprechendes Gesetz hat das Parlament beschlossen. Schon nach den Sommerferien soll es in Frankreich gelten. Auch in Deutschland wird schon länger über ein solches Verbot diskutiert. Sebastian Riechel, WDR aktuell, dazu, welche Positionen es gibt.
4: NRW-Ministerpräsident Wüst ist klar für ein Verbot. Er sagt, er wolle damit vor allem die psychische Gesundheit von Kindern schützen. NRW-Familienministerin Schäffer war im WDR-Interview vor einigen Monaten skeptischer. Sie hat darauf hingewiesen, dass soziale Medien schon heute kein rechtsfreier Raum seien. Schäffer sieht auch Eltern in der Pflicht, zu checken, was ihre Kinder online anschauen. Ein deutschlandweites Verbot kann nur der Bundestag beschließen. Bis Ende des Jahres will die Bundesregierung den Abgeordneten da einen Vorschlag machen. Großen Einfluss wird auch die EU haben. Da

0: Übereinstimmung mit der Bezirksregierung in Düsseldorf und guter Dinge, dass die ersten Fahrzeuge noch in dieser Woche allerspätestens wieder auf die Gleise kommen.
1: Wer auf schnelles Glasfaser-Internet hofft, muss möglicherweise länger warten. Mehrere Unternehmen fahren ihre Ausbauprojekte in NRW zurück. Kunden bekommen so erstmal keinen Anschluss, auch wenn sie schon einen Vorvertrag haben. Sebastian Tittelbach für WDR aktuell.
2: Egal ob Rheinland, Südwestfalen oder Münsterland, viele Kommunen melden einen plötzlichen Ausbaustopp oder auf unbestimmte Zeit verschobene Projekte. Die Deutsche Glasfaser mit Sitz in Borken spricht von geänderten Rahmenbedingungen. Das Unternehmen Unsere Grüne Glasfaser verweist auf steigende Material- und Energiekosten. Den betroffenen Kommunen fällt es schwer, Ersatz zu finden. So will der Marktführer, die Deutsche Telekom, nicht einspringen, sondern sich auf die eigenen Ausbaupläne konzentrieren.
1: Weitere Meldungen im Überblick. Der Drogenbeauftragte der Bundesregierung, Streeck, ist für das geplante Alkoholverbot an Bahnhöfen. Er sprach in der Rheinischen Post von einem Gewinn für alle durch mehr Sicherheit. Kritik kommt von der Bundespolizeigewerkschaft. Ihr Vorsitzender Ostermann hält den Plan für kaum umsetzbar. Die Bahn will das Verbot bis Mitte Oktober an allen rund 5.400 Bahnhöfen einführen. In Deutschland wird wieder über Möglichkeiten diskutiert, wie die Spritpreise gesenkt werden können. Wegen der neuen Eskalation im Irankrieg sind Öl und damit Benzin und Diesel wieder teurer geworden. SPD-Generalsekretär Klüssendorf fordert in der Neuen Osnabrücker Zeitung einen Spritpreisdeckel. Er sprach sich dafür aus, die Schuldenregeln notfalls wieder auszusetzen. Erstmals seit Beginn der jüngsten Eskalation im Irankrieg ist wieder die Flugabwehr in der Hauptstadt Teheran aktiviert worden. Das berichten iranische Staatsmedien. Im Nordosten der Metropole gab es in der Nacht Explosionen. Das US-Militär hatte eine neue Welle von Angriffen auf militärische Ziele angekündigt. In der Ukraine hat Präsident Selenskyj den Oberbefehlshaber der Armee Sirski entlassen, nach tagelangen Protesten im Land. Kritiker hatten Sirski unter anderem vorgeworfen, Neuerungen zum Beispiel im Drohnenkrieg auszubremsen. Neuer Armeechef in der Ukraine wird Mykhailo Drapaty.
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1: Die Übersetzerin Timea Tanko bekommt den diesjährigen Helmut M. Brehm Übersetzerpreis. Ausgezeichnet wird ihre Übersetzung des Romans »Die Aussiedlung« des rumänisch-ungarischen Autors Andras Wischki. Der Preis würdigt gleichzeitig ihr übersetzerisches Lebenswerk. Die Jury lobt eine ungeheure schöpferische Tiefe und eine lebendige und stilistisch schillernde Sprache. Der Helmut M. Brehm Übersetzerpreis ist mit 12.000 Euro dotiert. Er wird alle 2 Jahre für eine herausragende Prosa-Übersetzung vergeben. Die Verleihung ist Anfang September in Wolfenbüttel. Und das Wetter in Nordrhein-Westfalen. Viele Wolken heute und gelegentlich etwas Regen. Der Wind weht böig aus Nordwest. Die Temperaturen erreichen in Minden 21 Grad, in Düsseldorf 22 und in Köln 23 Grad. Auch in der Nacht überwiegend bewölkt mit Schauern bei Tiefstwerten zwischen 13 und 8 Grad. Morgen ähnlich wie heute bei 14 bis 24 Grad. 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WDR 5, die Verkehrslage. A1, Euskirchen Richtung Köln zwischen Kreuz Köln West und Kreuz Köln Nord etwa 45 Minuten plus, 6 Kilometer Stau. Bis morgen ist nur ein Fahrstreifen frei. A3, Oberhausen Richtung Köln zwischen Kreuz Oberhausen West und Kreuz Kaiserberg 3 Kilometer stockender Verkehr. Die A44 Essen Richtung Düsseldorf ist zwischen Dreieck Felbert Nord und Hetterscheid wegen Bauarbeiten noch bis Mitte Oktober gesperrt. Die A59 Dinslaken Richtung Duisburg ist zwischen Duisburg-Marxloh und Kreuz Duisburg-Nord nach einem Unfall noch bis etwa 9 Uhr gesperrt. Es gibt zurzeit 4 Kilometer Stau. Und A516 Abzweig Oberhausen zwischen Kreuz Oberhausen und Oberhausen-Eisenheim etwa 10 Minuten plus 3 Kilometer Stau.
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4: Schönen guten Morgen, mein Name ist Andrea Oster. Gestern kam das neue Lagebild sexuelle Gewalt gegen Kinder und Jugendliche. Die Zahl der Fälle steigt an. Auf der anderen Seite Jugendämter und Beratungsstellen. Und wie die Beratungsstellen zum Beispiel mit steigenden Zahlen und gleichzeitig gekürzten Geldern umgehen, dazu ein Gespräch gegen 20 nach 7. Aber los geht's mit der Pulle Bier oder der Flasche Schnaps am Bahnhof. Einige werden ja lustig, wenn sie zu viel getrunken haben. Manche fallen irgendwann einfach um, aber die meisten machen dummes Zeug, verletzen sich selbst oder werden aggressiv. Dafür gibt's täglich viele Beispiele, muss man nur bei Polizei, Feuerwehr, Krankenhauspersonal oder auch im

0: eigenen Freundeskreis mal nachfragen. Immer wieder kommt es auch zu Problemen mit alkoholisierten Menschen in Bahnhöfen und in Zügen. Auch das alltäglich.
1: Man fühlt sich unsicherer, wenn vor allen Dingen abends halt sehr viel Alkohol konsumiert wird an Bahnhöfen. Deswegen habe ich da auch eher nicht so gute Erfahrungen gemacht. Und ich denke schon, dass das eigentlich dann sinnvoll wäre, vor allen Dingen für die Sicherheit. Die
2: Frage stellt sich halt immer, ob es eingehalten werden kann. Wer kontrolliert das?
3: Das wird schwieriger sein, das durchzusetzen, aber man hofft aufs Beste.
0: Die Bahn hat nämlich entschieden, ab 15. Oktober soll bundesweit in den Bahnhöfen ein Alkoholverbot gelten. An größeren gibt es das schon. Das bezieht sich auf den direkten Konsum, also wenn man aus der Flasche trinkt am Bahnhof. Der Ausschank in der Bahnhofsgastronomie ist weiter erlaubt und auch das Mitführen von eigenem Alkohol, allerdings in einer verschlossenen Tasche, ist auch erlaubt. Alexander Peutz ist stellvertretender Vorsitzender der Gewerkschaft der Polizei. Schönen guten Morgen, Herr Peutz.
4: Guten Morgen, Frau Oster.
0: Wird das Ihrer Meinung nach dazu führen, dass es weniger Zwischenfälle an Bahnhöfen gibt, weniger Konfrontationen?
4: Schauen wir uns die Situation an den Bahnhöfen in Deutschland an, müssen wir feststellen, dass die Bahnhöfe zu Hotspots des Kriminalitätsgeschehens geworden sind. Deshalb muss reagiert werden. Und wie Sie richtigerweise gesagt haben, haben wir schon gute Erfahrungen in Hamburg als auch in Bremen an großen Bahnhöfen, wo bereits ein Alkoholkonsumverbot besteht. Die Zahlen zeigen, dass die Straftaten zurückgehen und dass auch die Gewaltdelikte zurückgehen. Also kann das schon funktionieren. Was aber passieren muss, ist natürlich ein konsequentes Umsetzen und der Flickenteppich muss quasi behoben werden. Also es macht keinen richtigen Sinn, einen Alkoholkonsum auf den Bahnhöfen zu vollstrecken, aber in den Zügen und in der Gastronomie weiterhin zuzulassen und das Mitführen von verschlossenen Getränken zuzulassen. Das ist ein Flickenteppich, das ist wenig sinnreich.
0: Ja, aber man kann den Leuten ja schlecht verbieten, ich sag mal, wenn man im Supermarkt am Bahnhof eine Flasche Sekt kauft, dass man die dann aus der Tasche, man will ja keine Taschenkontrollen noch machen. Das wäre ja wirklich dann zu vieles Guten, oder?
4: Das ist richtig. Die Verhältnismäßigkeit muss immer noch gewahrt bleiben, aber dennoch macht es irgendwie wenig Sinn, wenn die Leute im Zug konsumieren dürfen, dann betrunken aus dem Zug aussteigen, auf den Bahnhöfen vorhanden sind und es eventuell wieder zu Konfliktsituationen kommt. Weil letztendlich müssen platzweise oder Hausverbote ausgesprochen werden. Dafür ist in erster Linie die DB-Sicherheit erstmal zuständig, das Hausrecht durchzusetzen. Aber aus Erfahrung wissen wir, dass unsere Kolleginnen und Kollegen immer bei der Verstreckung oder bei der Unterstützung dann von Platzverweisen und Hausverboten dann zum Einsatz kommen. Also wird das eine zusätzliche Belastung darstellen.
0: Das gilt ja eher für die größeren Bahnhöfe, nehme ich mal an, weil am Regionalbahnhof, da ist selten Bundespolizei stationiert. Also wenn man sagt, man will das bundesweit durchführen, was heißt das dann?
4: Das ist richtig. An den großen Bahnhöfen wäre die Bundespolizei zuständig und in den Regionalbahnhöfen dann wird wenig stationiert sein. Also wird dann unter anderem dann vor den Bahnhöfen die Landespolizei dann in Einsatz kommen. Aber in erster Linie ist die DB-Sicherheit für die Sicherheit in den Zügen und an den Bahnhöfen zuständig.
0: Also das muss die Deutsche Bahn dann auch gewährleisten, wenn sie sowas durchsetzt.
4: Der Vorschlag ist grundsätzlich richtig, der Deutschen Bahn ein Alkoholkonsumverbot in die Diskussion zu bringen. Aber das Hausrecht liegt in der Verantwortung der Deutschen Bahn und damit bei der DB-Sicherheit.
0: Herr Peutz, was ist denn das größte Problem auf Bahnhöfen für die Polizei? Ist das der Alkohol?
4: Das ist unter anderem der Alkohol, aber wir haben eben Hotspots in den Bahnhöfen, wo Straftaten begangen werden, verschiedener Deliktsarten und da muss reagiert werden. Und Sie hatten es in Ihren Beispielen und auch die Befragung haben es gezeigt, dass quasi die Gewaltspirale nach oben geht, dass das subjektive Sicherheitsgefühl abgenommen hat und eben die Hemmschwelle, wenn man Alkohol konsumiert hat, die nimmt ab, sodass eben da auch Straftaten begangen werden beziehungsweise Dummheiten begangen werden und da muss reagiert werden. Und die Fälle in Deutschland, die wir gesehen haben und auch gelesen haben, die müssen Reaktionen hervorrufen.
0: Ja, aber jetzt kann man ja sagen, die Bahn versucht ja an einer Schraube jetzt sozusagen schon zu drehen. Also was müsste man denn Ihrer Meinung nach tun, damit die Bahnhöfe nicht mehr die Hotspots von Kriminalität sind?
4: Die polizeiliche Königsdisziplin ist die Prävention, also die Gefahrenabwehr. Hier muss aufgeklärt werden, hier müssen Kampagnen gefahren werden in Zusammenarbeit mit der Deutschen Bahn, mit der DB-Sicherheit, mit den Ordnungsbehörden und der Bundespolizei als auch der Länderpolizei. Wenn man so einen Vorschlag vorbringt, sollte man sich vorher an einen Tisch setzen und die Maßnahmen konkret planen, auch die Zuständigkeiten planen, damit Handlungssicherheit auf beiden Seiten besteht und nicht bei den Betroffenen, bei den Beteiligten dann Unsicherheit besteht, als auch bei unseren Kolleginnen und Kollegen. Damit meine ich quasi diesen Flickenteppich, die Zuständigkeitsregelung, die Umsetzung und so weiter. Das sollte vorher geklärt werden, bevor man in die Umsetzung geht.
0: Alexander Peutz, stellvertretender Vorsitzender der Gewerkschaft der Polizei. Vielen Dank, Herr Peutz, für das Gespräch.
4: Sehr gern. Einen schönen Tag Ihnen.
0: Ihnen auch.

0: Viertel nach sieben ist es, WDR 5, das Morgenecho. Einen schönen guten Morgen wünsche ich Ihnen. Da denkt man, das ist alles schon schwierig genug und dann kommt immer noch was hinterher. In Bonn ist ja die große Brücke über den Rhein gesperrt und jetzt haben die Stadtwerke mitgeteilt, dass 60 von 75 Stadtbahnen nicht fahren können. Eigentlich ähnliches Problem wie bei der Brücke, überstrapaziert. Die Bahnen müssen auf Ermüdungsschäden überprüft werden. Nico Rau aus der WDR Wirtschaftsredaktion. Bonn ist ein Beispiel. Wie sieht's denn generell in Nordrhein-Westfalen aus? In welchem Zustand sind da so die Stadt- und Straßenbahnen?
1: Es ist schon so, dass in vielen großen Verkehrsnetzen in NRW gerade entweder neue Bahnen bestellt worden sind oder gerade modernisiert werden müssen. Also viele Fahrzeugserien, die stammen eben aus diesen 1970er bis 1990er Jahren wie in Bonn. Und deshalb müssen gerade auch mehrere Verkehrsbetriebe quasi gleichzeitig ihre alten Bestände ersetzen oder eben modernisieren. Es gibt aber gar nicht so viele Hersteller, die eben neue Bahnen produzieren können. Mhm. Und diese Projekte, die sind wahnsinnig komplex und zeitaufwendig, weil das sind halt keine Busse, ne? Diese Fahrzeuge sind oft Sonderanfertigungen, weil jedes Verkehrsnetz hat völlig eigene Anforderungen. Da geht es dann um Spurweite, Wagenbreite, Bahnsteighöhen oder auch die Achslast, je nach Brücke. Und viele NRW-Betriebe haben zuletzt über Lieferprobleme der Hersteller geklagt, zum Beispiel auch eben die KVB, die Kölner Verkehrsbetriebe.
0: Was ist da genau das Problem?
1: Ja, die KVB hat insgesamt 64 Niederflurbahnen bestellt, vor allem bei Alstom, das ist ein französischer Hersteller. Und mit 4 Jahren Verspätung soll jetzt die erste Bahn im nächsten Jahr im Herbst kommen. Und wegen dieser massiven Verzögerung, da musste eben die KVB alte Fahrzeuge sanieren, damit die dann länger fahren können, dass der Betrieb halt weitergehen kann. Das hat fast 50 Millionen Euro gekostet. Alstom hat als Gründe angegeben, das Projekt sei eben so komplex. Diese Straßenbahn mit 60 Metern Länge gehörten zu den längsten der Welt. Und was dann so ein bisschen skurril anmutet, bereits vor 2 Jahren hat Alstom einräumen müssen, dass sie keine Erfahrung hätten mit dem Bau von diesen einteiligen Langzügen, wie die KVB sie bestellt hat.
0: Sind diese Verzögerungen denn üblich? Ich meine mich zu erinnern, dass man das auch von anderen Bestellungen kennt. Ich sage nur Rüstungsindustrie. Oder sind das Ausnahmen?
1: Also die Duisburger Verkehrsgesellschaft DVG, die spricht auch von massiven Verzögerungen bei Fertigung und Auslieferung. Die haben auch bei Alstom, diesem französischen Hersteller, bestellt vor 9 Jahren und zwar auch Niederflurbahnen. Der Großteil, der ist jetzt da, aber die Lieferung ist immer noch nicht abgeschlossen. Es gibt aber auch Fälle, die zeigen, dass es auch anders geht. Zum Beispiel zeigt das die Bochum-Gelsenkirchener Straßenbahn Bogestra. Die haben beim Schweizer Hersteller Stadler bestellt und einen Teil ihrer Flotte da erneuert und das lief weitestgehend planmäßig ab. Und auch bei der Ruhrbahn in Essen und Mülheim, da läuft zumindest der Start der Beschaffung nach Plan. Also die Ruhrbahn hat Hochflurbahnen in Spanien bestellt beim Hersteller CAF. Und da sind jetzt zumindest die ersten Fahrzeuge pünktlich ausgeliefert worden.
0: Alles muss modernisiert und saniert werden. Und manchmal klappt's ja auch. In Bonn klappt's gerade nicht so gut. Da sind 60 von 75 Stadtbahnen erstmal stillgelegt. Vielen Dank, Nico Rau aus der WDR Wirtschaftsredaktion. Die Galerie d'Apollon war der Raum, in dem im Louvre die ganzen teuren und funkelnden Schätze lagen. Und dann waren sie auf einmal weg, gestohlen beim spektakulären Kunstraub vor 9 Monaten. Es waren die Kronjuwelen Frankreichs im Wert von geschätzt 88 Millionen Euro. Welch ein Schock fürs Land und das Museum. Jetzt wird der Saal wieder eröffnet. Und was es da zu sehen gibt, weiß Karinicker.
2: Der Saal wird völlig leer sein, erklärte der neue Louvre-Direktor Christophe Leribaud der Zeitung Le Parisien. Keine Spur mehr von den einstigen Hochsicherheitsvitrinen, die den Trendschleifern von 2 Einbrechern aus der Pariser Banlieue nicht standhalten konnten. Innerhalb von wenigen Minuten hatten die Louvre-Diebe Diademe, Halsketten, Ohrringe und Broschen von einem Materialwert in Höhe von 88 Millionen Euro in ihre Taschen gestopft und die völlig veralteten Sicherheitssysteme des Louvre ausgetrickst. Die mutmaßlichen Diebe sitzen inzwischen im Gefängnis, aber von den entwendeten französischen Kronjuwelen ist weiter keine Spur. Die Einbrecher knackten damals nur 2 der Vitrinen. Die restlichen Schmuckstücke, darunter berühmte Diamanten der französischen Krone, sollen sofort nach dem Einbruch in den Goldtresor der französischen Notenbank gebracht worden sein, etwa 25 Meter unter dem Pariser Zentrum. Da bleiben sie vermutlich auch, bis der Louvre umgebaut wird. Dann soll es einen eigenen, fensterlosen Sicherheitsraum im größten Museum der Welt geben, in dem die restlichen Kronjuwelen wieder der Öffentlichkeit präsentiert werden können. so der neue Louvre-Direktor. Bis dahin kann der 60 Meter lange Apollonsaal leer bewundert werden. Von Ludwig XIV. In Auftrag gegeben, diente die Galerie immerhin als Vorbild für den Spiegelsaal von Versailles. Bei künftigen Louvre-Führungen wird die prachtvolle Galerie eher für einen der spektakulärsten Kunstdiebstähle der Welt stehen.
0: Uhr ist es und wir möchten natürlich auch wissen, wie das Wetter heute wird. Lars Schmidt aus der WDR-Wetterredaktion. Mhm. Es ist frisch bei uns, ja. Heute Morgen jedenfalls. Die schon mal die Nase rausgestreckt haben, die wissen das. Oder fühlt sich das nur so an?
3: Nee, es ist schon ziemlich frisch. Also die Nacht war frisch und momentan haben wir zum Beispiel in Nettersheim im Kreis Euskirchen noch 7,1 Grad gemessen in der letzten Stunde. Oder Eslohe im Sauerland 9,8 Grad. Das ist schon noch frisch. Kühl, das kann man so sagen. Ja, auch im Flachland sind wir gerade maximal bei 14, 15 Grad. Also das ist heute ein Tag, der auch nicht wirklich heiß wird. Wir haben viele dichte Wolken, die heute unterwegs sind. In Teilen Westfalens gibt es vor allem gelegentlich etwas Regen. Tropfen kann es aber überall mal zwischendurch geben. Ja, und die Temperaturen, die erreichen heute höchstens 14 Grad im Hochsauerland oder eben bis 23 Grad im Rheinland. Und der Rest, der pendelt sich dann dazwischen ein.
0: Bleiben wir die nächsten Tage dann auch unter 30 Grad?
3: Bis Samstag. Also morgen nochmal 14 bis 24, ähnliches Wetter wie heute. Ab Freitag bleibt es dann trocken den ganzen Tag, 23 bis 27 Grad schon. Ja, und am Samstag gibt es dann so einen Hochsommertag. Viel Sonne, 25 bis 30 Grad in der Spitze. Wird aber aller Voraussicht nach nur einen Tag anhalten, denn am Sonntag ziehen dann schon wieder Schauer und Gewitter durch und dann kühlt es sich etwas ab.
0: Lars Schmidt, vielen Dank für die Wetteraussichten. 7.21 Uhr. Es könnte mal ein bisschen mehr regnen, das kann man auch festhalten, auch wenn die Sonnenanbeter unter uns das ungemütlich finden. Für die Vegetation wäre super und es würde auch die Waldbrandgefahr vielleicht wieder etwas reduzieren. Auch dieses Jahr könnte wieder ein Rekordjahr für Wald- und Flächenbrände werden. Die Saison hat früh begonnen. Zuständig für Brandbekämpfung sind Länder und Kommunen, aber manche sind damit überfordert und der Bund unterstützt, so gut er kann, unter anderem mit Hubschraubern. Katrin Aue.
4: Wassermarsch. Oft hilft nur noch ein Löschhubschrauber gegen Wald- und Flächenbrände. Letztes Jahr sind in Deutschland gut 2600 Hektar Wald abgebrannt. Das ist etwa die Größe der Insel Norderney. Und auch in diesem Jahr brennt die trockene Vegetation wie Zunder. Ende Juni etwa in der sächsischen Gorischheide. Dort hat, wie vielerorts, alte Munition im Boden die Arbeiten erschwert. Fachleute sagen, grundsätzlich sind die Feuerwehren in Deutschland gut aufgestellt. Auf die tendenziell steigende Zahl an Waldbränden sei reagiert worden. Mehr Spezialfahrzeuge angeschafft zum Beispiel, Feuerwehrleute weitergebildet. Aber das sei in den Bundesländern unterschiedlich ausgeprägt. Es gebe noch Handlungsbedarf, sagt auch Finn-Christopher Brüning vom Deutschen Städte- und Gemeindebund.
5: Wir reden halt nicht über einen lokalen klassischen Brand, wenn wir über Waldbrände und Vegetationsbrände reden. Das sind halt Risiken, die kann keine Kommune alleine abdecken. Und deswegen ist es ganz, ganz wichtig, dass wir eine Solidarität unter den Feuerwehren haben und auch vor allen Dingen Amtshilfe aller staatlichen Ebenen funktioniert.
4: Bei allen staatlichen Ebenen ist der Bund mitgemeint. Dabei sind offiziell die Länder und Kommunen zuständig für den Brandschutz und Brandbekämpfung. Bundesinnenminister Alexander Dobrindt von der CSU betont, dass der Bund längst Unterstützung leiste. Bundeswehr und Bundespolizei schicken Hubschrauber. Das THW ist oft zur Stelle. Für die Zukunft verweist Dobrindt zudem auf den gerade geschlossenen sogenannten Pakt für den Bevölkerungsschutz.
6: Die Länder mit ihren Kompetenzen im Bereich der Feuerwehren, im Bereich der Rettungsdienste, die werden von uns ja mit Gerät entsprechend unterstützt, um die zivile Verteidigung oder für die zivile Verteidigung auch einen Dienst leisten zu können. Der kann in vielen Fällen aber eben auch für die Katastrophenhilfe genutzt werden. Und deswegen in diesem Sinne leisten wir als Bund in der Tat einen Beitrag dazu, um solche oder andere Katastrophen zu bekämpfen.
4: Allerdings hätte der Bund noch andere Hebel, betont der Forstwissenschaftler und Feuerökologe Alexander Held vom European Forest Institute. Beim Waldumbau zum Beispiel. Denn Wald brennt besonders oft und lang dort, wo er gegen Trockenheit schlecht gerüstet ist, etwa in Nadelbaumforsten.
7: Natürlich ist dieser Waldumbau nicht alleine Aufgabe des Waldbesitzers, sondern es ist eigentlich gesamtgesellschaftliches Interesse, dass wir gesunde, multifunktionale Wälder haben, weil der multifunktionale Wald, wie sagt man, das Schweizer Taschenmesser im Klimawandel ist und uns in vielfältiger Weise hilft, mit den Folgen des Klimawandels umzugehen.
4: Deshalb brauche es mehr Förderung beim Waldumbau, auch vom Bund.
0: Katrin Aue über die Brandgefahr. 7.24 Uhr. In regelmäßigen Abständen wird auf die Situation von Kindern und Jugendlichen in Deutschland geschaut, unter verschiedenen Aspekten. Gestern ist das Lagebild Sexualdelikte zum Nachteil von Kindern und Jugendlichen veröffentlicht worden, so heißt das. Und es kommt vom Bundeskriminalamt, die tragen die Zahlen zusammen. Die Zahl der Fälle ist gestiegen um 4% bei Jugendlichen und bei Kindern etwas mehr, nämlich um 4,7%. Tamara Luding ist Referentin bei der BKSF, das ist die Bundeskoordinierung spezialisierter Fachberatung gegen sexualisierte Gewalt in Kindheit und Jugend. Das ist eine politische Vertretung, aber auch die Informations- und Servicestelle für diese Fachberatungsstellen. Schönen guten Morgen, Frau Luding.
8: Guten Morgen, Frau Oster.
0: Die Zahlen werden mehr, würden Sie sagen, besorgniserregend mehr?
8: Für uns sind diese Zahlen keine große Überraschung, sondern sie sind eigentlich das Ergebnis von jahrelanger Sensibilisierungs- und Aufklärungs- und auch Präventionsarbeit. Wir sind froh darüber, dass die Zahlen steigen, weil das für uns gleichzeitig auch bedeutet, dass mehr Betroffene, Kinder, Jugendliche, aber auch Erwachsene sich öffnen und verstanden wird in dieser Gesellschaft, dass es sich um Unrecht handelt. Natürlich würden wir uns wünschen, dass weniger Sexualdelikte gegen Kinder und Jugendliche da sind. Gleichzeitig zeigen die Zahlen aber eben auch, dass Betroffene darüber sprechen und sich öffnen, und das ist ein großer Fortschritt.
0: Wenn die Aufmerksamkeit höher wird, merken Sie das dann bei den Fachberatungsstellen? Also wenden sich mehr Betroffene oder Angehörige an Sie?
8: Ja, auf jeden Fall. Betroffene aus unterschiedlichsten Tatkontexten wenden sich an die Fachberatungsstellen, aber nicht nur Betroffene selbst, sondern vor allen Dingen deren unterstützendes Umfeld wendet sich immer mehr an Fachberatungsstellen, und das ist ein ganz großer Fortschritt.
0: Gibt es ein Ungleichgewicht zwischen der steigenden Zahl der Fälle und den Möglichkeiten zur Unterstützung der Opfer? Weil sie müssen das ja irgendwie wuppen, diese gestiegenen Fälle, auch Beratungsfälle.
8: Ja. Da gibt es ein sehr großes Ungleichgewicht. Sie hatten gerade das Thema Waldbrände, und in unserem Themenbereich ist es eigentlich so ähnlich. Das heißt, wir entdecken immer mehr Brandherde, die Tatkontexte und Dynamiken werden immer vielfältiger, Stichwort KI und Internet. Gleichzeitig ist es aber so, dass Kürzungen im sozialen Bereich sind keine Neuigkeit, sondern finden im Moment verstärkt statt, sowohl auf kommunaler, Länder, aber auch auf Bundesebene finden diese Kürzungen statt. Und das ist eigentlich so, wie wenn man die Feuerwehr abschafft, obwohl man weiß, es gibt immer mehr Brandherde und man sie auch immer besser entdeckt. Gleichzeitig werden nicht nur die Hilfen gekürzt, sondern auch die direkte Unterstützung für die Betroffenen. Zum Beispiel der vorsexuelle Missbrauch, der ja Betroffenen ganz konkret geholfen hat, ist ja in der Abwicklung.
0: Warum wird das zusammengestrichen? Warum wird gespart? Gewalt gegen Kinder und Jugendliche sollte doch eigentlich ein Thema sein, wo alle wissen, dass es sehr, sehr wichtig ist, dagegen zu halten.
8: Weil Kinder in diesem Land leider keine große Lobby haben. Alle möchten das gerne, und dennoch sind sie auf politischer Ebene, macht man sich mit dem Thema sexualisierte Gewalt in Kindheit und Jugend, da macht man sich nicht beliebt. Es ist leider kein sehr attraktives Thema, sich dafür einzusetzen. Und ich kann dann nur dafür werben, dass sich mehr Menschen dafür einsetzen, weil die Zahlen zeigen, es ist eine totale Notwendigkeit. Wir haben so viele Betroffene in diesem Land, wie wir DiabetikerInnen haben. So, ich glaube schon, dass das ein Thema ist, für das wir uns wesentlich mehr einsetzen müssten und diese Gelder auch bereitstellen müssen.
0: Worauf sollte man achten, wenn es um sexualisierte Gewalt gegen Kinder und Jugendliche geht? Was sind Warnsignale, Frau Luding?
8: Das ist schwer, und da gibt es leider keine ganz einfache Antwort drauf. Ich würde immer sagen, in dem Moment, wo ein Kind sich verändert und sich anders verhält, als es sich vorher verhalten hat, da ist es nicht angesagt, dass man gleich am Anfang vom Allerschlimmsten ausgeht, aber auch nicht dieses Thema immer wieder wegschiebt, sondern manche Menschen gehen dann so einen Katalog durch, was könnte es denn sein, die Elternlage vielleicht schwierig in der Schule, Schwierigkeiten im Freundeskreis, und irgendwann sollte mal jemand fragen, kann es auch sexualisierte Gewalt sein? Ist das im Rahmen der Möglichkeiten? Aufmerksam sein, sich informieren. Die UBSKM, aber auch die Aufarbeitungskommission haben da wunderbare Materialien herausgegeben, und vor allen Dingen sich frühzeitig auch ans Hilfetelefon sexueller Missbrauch wenden, auch wenn man nur ein komisches Bauchgefühl hat.
0: Ja, und kann sich dann beraten lassen und hat vielleicht ein bisschen mehr Sicherheit dann auch in der Einschätzung, ob man weiter hingucken muss. Vielen Dank, Tamara Luding, Referentin bei der BKSF, der Bundeskoordinierung spezialisierter Fachberatung gegen sexualisierte Gewalt in Kindheit und Jugend. Dankeschön, Frau Luding, für das Gespräch.
8: Vielen Dank.

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4: Die Nachrichten mit Katrin Baumhöfer. Guten Morgen.
5: Das stört mich wirklich sehr, gerade weil wir mit Kindern unterwegs sind in den Zügen. Und da gibt es wirklich in Bahnhöfen in Deutschland extrem viel Alkohol.
4: Diese Reisende aus Münster ist für ein Alkoholverbot an Bahnhöfen. Die Deutsche Bahn will das bis Mitte Oktober überall einführen. Die Reaktionen darauf sind unterschiedlich. Ronald Lessig, WDR aktuell.
6: Der Drogenbeauftragte der Bundesregierung Streeck hat das geplante Alkoholverbot begrüßt. Der Rheinischen Post sagte er, das sei ein Gewinn für alle und führe zu einem besseren Sicherheitsgefühl. Hilfsorganisationen warnen dagegen vor den Folgen für obdachlose Menschen. Sie könnten durch ein Alkoholverbot aus dem Blickfeld gedrängt werden. Kritisch ist auch die Bundespolizeigewerkschaft. Sie hält das Verbot für kaum umsetzbar.
4: Frankreich hat als erstes EU-Land ein Social-Media-Verbot für unter 15-Jährige beschlossen. Das Gesetz tritt zum Schulstart im September in Kraft. Julia Borutta, WDR Paris.
7: Das französische Social-Media-Verbot für unter 15-Jährige betrifft alle sozialen Plattformen, sieht aber Ausnahmen für Online-Enzyklopädien oder digitale Projekte mit Bildungszwecken vor. Beliebte Plattformen wie YouTube und WhatsApp dürfen nach Angaben der zuständigen Berichterstatterin im Parlament weiter für das reine Anschauen von Videos oder für den privaten Chatverkehr genutzt werden. Kritiker des Gesetzes halten es für nicht durchführbar und deshalb reine Symbolpolitik.
4: Der Fall einer Lehrerin aus Duisburg, die seit fast 17 Jahren krankgeschrieben ist, geht weiter. Die Beamtin hat gegen die Bezirksregierung geklagt, weil sie nicht wie angeordnet in Ruhestand gehen will. Christina Wilkes, WDR aktuell.
8: Jetzt muss die Bezirksregierung Stellung nehmen und die entsprechenden Akten vorlegen. Der Fall hatte letztes Jahr Schlagzeilen gemacht. Die Lehrerin war an einem Berufskolleg in Wesel tätig, ließ sich aber über Jahre krankschreiben, ohne dass das Land eingriff oder eine amtsärztliche Untersuchung verlangte. Deshalb wurden Disziplinarverfahren gegen die Lehrerin und gegen einen Mitarbeiter der zuständigen Bezirksregierung eingeleitet. Außerdem ermittelt die Staatsanwaltschaft gegen die Lehrerin. Möglicherweise war die Dienstunfähigkeit nur vorgetäuscht.
4: Weitere Meldungen im Überblick. In Deutschland wird wieder über Möglichkeiten diskutiert, wie die Spritpreise gesenkt werden können. Wegen der neuen Eskalation im Irankrieg sind Öl und damit Benzin und Diesel wieder teurer geworden. SPD-Generalsekretär Klüssendorf fordert in der Neuen Osnabrücker Zeitung einen Spritpreisdeckel. Er sprach sich dafür aus, die Schuldenregel notfalls wieder auszusetzen. In der Ukraine hat Präsident Selenskyj den Oberbefehlshaber der Armee, Sirski, entlassen, nach tagelangen Protesten im Land. Kritiker hatten Sirski unter anderem vorgeworfen, Neuerungen, zum Beispiel im Drohnenkrieg, auszubremsen. Neuer Armeechef in der Ukraine wird Mykhailo Drapaty. In Spanien hat die inzwischen dritte Hitzewelle dieses Jahres angefangen. Wetterexperten erwarten stellenweise 44 Grad. Nordöstlich von Madrid wütet noch immer ein Waldbrand. 20 Ortschaften mussten zeitweise geräumt werden. Die Stadtwerke Bonn hoffen, dass bis Ende der Woche klar ist, wie es mit den aus dem Verkehr gezogenen Stadtbahnen weitergeht. Die Geschäftsführerin sagte dem WDR, es werde an einem entsprechenden Konzept gearbeitet und sie hoffe, dass die Bahnen nächste Woche wieder in Betrieb gehen. 60 Bahnen in Bonn werden gerade auf mögliche Mängel überprüft. Der Glasfaserausbau in NRW kommt ins Stocken. Mehrere Unternehmen fahren ihre Ausbauprojekte hier zurück. Als Grund nennen sie zum Beispiel steigende Material- und Energiekosten oder geänderte Rahmenbedingungen. Für die betroffenen Kommunen ist es schwer, Ersatz zu finden. Der Marktführer, die Deutsche Telekom, will nicht einspringen, sondern sich auf eigene Ausbaupläne konzentrieren. In Düsseldorf waren am Abend bei einer Kunstshow über der Rheinkirmes mehr als 1000 Drohnen unterwegs. Ein Höhepunkt war eine gemeinsam mit Johnny Depp entwickelte Arbeit. Die zweite Drohnenshow findet am Freitag statt. Direkt danach ist das traditionelle Höhenfeuerwerk.
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4: 9 Monate nach dem Juwelenraub im Pariser Louvre soll der betroffene Museumsteil heute wieder für Publikum öffnen. Der Raub hatte weltweit für Schlagzeilen gesorgt. Beate Hinrichs, WDR Kultur.
2: Möglicherweise pilgern jetzt auch Neugierige in die Apollo-Galerie im Louvre, die den Ort des Raubs sehen wollen. Juwelen allerdings werden dort vorerst nicht mehr ausgestellt. Die Schmuckstücke, die die Diebe nicht erbeutet haben, hat das Museum an einen sicheren Ort gebracht. Sie sollen später in einem fensterlosen Tresorraum gezeigt werden. Der muss aber noch finanziert und gebaut werden. Im Oktober 2025 waren 4 Männer am helllichten Tag mit Hilfe eines Lastenaufzugs in den Louvre eingedrungen und hatten einen Teil der französischen Kronjuwelen gestohlen.
4: Das Wetter in Nordrhein-Westfalen: viele Wolken und gelegentlich etwas Regen. Der Wind weht böig aus Nordwest. Die Temperaturen erreichen in Nettersheim 20 Grad, in Rheine 21 und in Krefeld 22 Grad. Morgen ähnlich wie heute bei 14 bis 24 Grad. Das war WDR aktuell. WDR 5, die Verkehrslage. A1, Euskirchen Richtung Köln zwischen Kreuz Köln West und Kreuz Köln Nord etwa 45 Minuten plus, 6 Kilometer Stau. Bis morgen ist nur ein Fahrstreifen frei. A4, Aachen Richtung Köln zwischen Kreuz Köln West und Köln Klettenberg etwa 15 Minuten plus, 4 Kilometer Stau. Die A44 Essen Richtung Düsseldorf ist zwischen Dreieck Felbert Nord und Hetterscheid wegen Bauarbeiten noch bis Mitte Oktober gesperrt. Die A59 Dienstlaken Richtung Duisburg ist zwischen Duisburg-Marxloh und Kreuz Duisburg-Nord nach einem Unfall noch bis etwa 9 Uhr gesperrt. Es gibt zurzeit 4 Kilometer Stau. Und A448 Südumfahrung Bochum zwischen Dreieck Bochum-West und Bochum-Eppendorf etwa 15 Minuten plus 4 Kilometer Stau. Nach einem Unfall ist dort nur ein Fahrstreifen frei.
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9: Mit Andrea Oster. Schönen guten Morgen. Was passiert heute Interessantes, Wissenswertes in der Welt und in Nordrhein-Westfalen? Das hören Sie im Morgenecho. Unter anderem wird heute ein Urteil in einem Prozess gesprochen. Da geht es um Geschäfte aus der Corona-Zeit. Masken mussten gekauft werden und ein Unternehmer hat geklagt, der dachte, er hätte eine Zusage des damaligen Gesundheitsministers Jens Spahn für ein großes Maskengeschäft. Da geht es um Millionen. Das ist ein Thema und ein anderes ist die Situation im Moment in Bonn. Die Infrastruktur ist ein Groschengrab. Sie muss gepflegt, saniert und modernisiert werden. Und wenn das zu lange dauert, dann hat man ein Problem. Sieh die ganzen Brücken in NRW, die vielen öffentlichen Gebäude, die Schulen oder auch die Bahn, wo es leckt, kaputt geht oder marode ist. In Bonn ist seit einiger Zeit ja die Nordbrücke gesperrt. Das ist für die Bonner und Bonnerinnen ein großes Problem, weil man muss ja irgendwie über den Rhein. Und jetzt kommt noch was dazu. Die Stadtwerke Bonn ziehen nach Routineprüfung kurzfristig 60 Stadtbahnen aus dem Verkehr. Anja Wenmarkers ist Geschäftsführerin der SWB Bus und Bahn und der Stadtwerke Bonn. Schönen guten Morgen, Frau Wenmarkers.
10: Guten Morgen, Frau Oster.
9: 60 von 75 Bahnen, das ist fast alles, also überwiegender Teil. Warum werden die jetzt knall auf Fall stillgelegt?
10: Wir sind seit geraumer Zeit dran, mit der Technischen Aufsichtsbehörde ein Konzept zu machen, damit unsere Stadtbahnen, die aus den 70er und 90er Jahren stammen, noch bis in die 30er Jahre fahren können. Das wird daher sehr engmaschig überprüft. Und wenn bei einer solchen Überprüfung auch nur an einem Wagen etwas auffällt, dann gehen wir auf Sicherheit, weil Sicherheit ist an erster Stelle.
9: Ja, wenn an einem Wagen was auffallen würde, wäre das wahrscheinlich auch nicht so schlimm. Das könnte man auch, ich nehme mal, ausgleichen. Aber 60 von 75, das ist ja schon irgendwie ein ziemlicher Klopper, oder?
10: Da haben Sie vollkommen recht. Wir waren am Montag auch weder amüsiert noch gelassen, als wir das gehört haben. Und trotzdem ist es so, wenn an einer Bahn, an einem Bauteil etwas auffällt, werden wir dieses an allen Bahnen überprüfen. Und deswegen kann es dann nicht sein, dass wir nur die eine Bahn rausnehmen und schauen, was damit ist, sondern wir gucken bei allen Fahrzeugen nach.
11: Mhm. War das nicht absehbar, Frau Wenmarkers? Man hätte doch vielleicht schon vor einigen Jahren sehen können, dass Bahnen ermüden, dass es möglicherweise in absehbarer Zeit Probleme gibt. Warum hat man das nicht peu à peu gemacht? Wie sind da die Arbeitsabläufe?
10: Wir haben das durchaus gemerkt vor einigen Jahren, weil wir ja wussten, die Bahnen sind aus den 70ern und aus den 90ern. Deswegen hatten wir ein großes Projekt bei uns der Zweiterstellung. Da sind alte Bahnen komplett entkernt worden und dann wieder neu aufgebaut. Auch das gemeinsam mit den Behörden. Trotzdem kommen die Fahrzeuge insgesamt in ein Alter, wo sie normalerweise ihre Lebensdauer langsam erreicht haben. Und da wir die Flotte erneuern, wir haben jetzt zum Beispiel viele neue Fahrzeuge in Spanien bestellt bei der Firma CAF, müssen wir trotzdem schauen, dass die anderen Bahnen bis in die 30er hinein noch fahren können. Also wir machen das seit vielen Jahren gemeinsam auch mit den technischen Aufsichtsbehörden und schauen ganz genau hin, was die alten Fahrzeuge können und was nicht. Und deswegen machen wir dann in einem solchen Fall auch den Schritt, dass wir sagen, Sicherheit ist immer oberstes Gebot und wir gucken noch genauer hin.
11: Mhm. Also ich kann verstehen, dass Sie das verteidigen und dass es da auch gewisse Effekte gibt oder Automatismen, die dann zu so einer Situation führen. Aber nichtsdestotrotz werden die Bonner und Bonnerinnen sagen, das darf doch nicht wahr sein. Also wie sieht denn jetzt das Management in der Stadt Bonn aus für den öffentlichen Nahverkehr?
10: Da auch wir sagen, das darf ja nicht wahr sein, haben wir nach dem ersten Schreckmoment sofort reagiert und haben uns mit der KVB zusammengetan, die Kölner Verkehrsbetriebe, die glücklicherweise und freundlicherweise sofort gesagt haben, wir stehen an eurer Seite. Wir haben in Nordrhein-Westfalen viele alte Fahrzeuge, wir helfen uns gegenseitig. Und so konnten wir in der gleichen Nacht noch Fahrzeuge von der KVB, von unseren Fahrern rüberholen lassen und einsetzen, so dass es im rollenden Verkehr zu ganz wenig Störungen kommt, lediglich eine Nebenlinie, die in den Ferien, die wir ja glücklicherweise auch seit Montag haben, wenig genutzt wird. Die Auswirkung auf die Fahrgäste in Bonn ist also so gering wie möglich.
11: Ja, als Bewohnerin der Stadt Köln wundere ich mich, dass die KVB plötzlich so gut aufgestellt ist, dass sie Bahnen verleihen kann. Ist das so oder haben wir dann jetzt ein Problem sozusagen in der Nachbarstadt?
10: Nein, haben sie nicht. Ich kann die Verwunderung verstehen. Wir haben ja auch eine Linie, die wir gemeinsam bedienen und da setzen wir oft mehr Bahnen ein. Also wir helfen uns gegenseitig. Aber da im Augenblick Ferien sind und die Fahrpläne sowieso weniger dicht sind als außerhalb der Ferien, ist Köln in der Lage gewesen, uns da zu unterstützen. Und auch die Oberbürgermeister waren in Kontakt und haben das unterstützt, sodass in Köln das auch nicht merkbar sein sollte, weil nur auf einer Linie in Einzeltraktion gefahren wird, also nicht so lange Fahrzeuge.
11: Noch ganz kurz, Frau Wenmarkers, wann glauben Sie denn, ist das vorbei? Also wann normalisiert sich das wieder? Reden wir hier über Monate, reden wir über Jahre, reden wir über Wochen, Tage, über was?
10: Die Absprache mit der Technischen Aufsichtsbehörde ist, dass wir gemeinsam in dieser Woche sehr intensiv an dem Konzept arbeiten, unter welchen Umständen wir die Bahnen wieder in Betrieb nehmen dürfen. Wir hoffen, dass wir das nächste Woche wieder dürfen. Zusagen möchte ich das im Moment noch nicht, weil da ist das Zusammenspiel zwischen der Behörde und uns so, dass wir dann sagen, erst wenn es ganz klar ist, dann gehen wir auch wieder raus.
11: Okay, vielen Dank. Anja Wenmarkers, Geschäftsführerin der SWB Bus und Bahn und der Stadtwerke Bonn. Dankeschön, Frau Wenmarkers, für
10: Danke
11: das Gespräch.
10: Ihnen.
11: Tschüss.
10: Tschüss.

0: Soul von den Sea Sacred Souls aus San Diego mit dem Titel Live for You. 7.45 Uhr ist es im WDR 5 Morgen Echo. Schönen guten Morgen. Weil es immer wieder Zwischenfälle mit alkoholisierten Personen am Bahnhof und in den Zügen kommt, will die Deutsche Bahn ein Alkoholverbot ab dem 15. Oktober verhängen. Für alle Bahnhöfe bundesweit. Es darf kein Alkohol konsumiert werden am Bahnhof oder auf den Gleis, auf den Bahnsteigen, außer in der Bahnhofsgastronomie. Und wenn man Alkohol in der Tasche hat, den man vorher gekauft hat, dann ist das auch in Ordnung. Aber er darf halt eben nicht im Bahnhof rausgeholt und getrunken werden. So ist der Plan. Anja Bröker, Bahnsprecherin.
1: Wir erhoffen uns davon mehr Sicherheit an den Bahnhöfen, ein sicheres Gefühl für unsere Reisenden. Wir hören immer wieder, dass die Menschen sich das wünschen. Alkohol führt oft zu Konflikten, zu Belästigungen, zu Gewalt und damit machen wir jetzt Schluss.
0: Wie funktioniert das denn? Da kann man mal in andere Länder gucken. In Großbritannien gibt's das nämlich schon länger. Franziska Hoppen, wie ist es denn in UK überhaupt geregelt? Da gibt's ja nicht nur die eine Bahn, da gibt's ja ganz viele Unternehmen.
2: Das ist ein Flickenteppich in Großbritannien, denn es gibt hier nicht das eine dominierende Unternehmen wie die Deutsche Bahn, sondern Bahnhöfe und Zugunternehmen gehören unterschiedlichen Eigentümern und Betreibern, die eigene Regeln machen. In London ist es so, dass Alkoholtrinken seit 2008 komplett verboten ist, in Bussen, Bahnen und an Bahnhöfen. In anderen Regionen ist es erlaubt oder es gibt teilweise Einschränkungen von den Zugunternehmen. ScotRail in Schottland zum Beispiel erlaubt Alkohol in den Zügen nur zwischen 10 Uhr früh und 21 Uhr abends, danach nicht. Oder Northern hat sogenannte trockene Züge, wo auf bestimmten Problemstrecken zu Problemzeiten kein Alkohol mitgenommen werden darf.
0: Trockene Züge ist auch ein interessanter Terminus. Wie wird das Ganze denn kontrolliert? Das ist ja immer der Knackpunkt.
2: Wenn wir zum Beispiel nach London gucken, dann ist es keine Straftat, wenn man Alkohol unterwegs trinkt, sondern man verstößt gegen die Beförderungsbedingungen des Verkehrsbetreibers TfL. Die betreiben hier alles zentral. Wer dann von den Mitarbeitern mit einem offenen alkoholischen Getränk erwischt wird, wird in der Regel erstmal höflich gebeten, das wegzuschütten oder damit zu gehen. Und laut TfL tun das auch die meisten. Erst wenn die Situation brenzlig wird, sich jemand weigert, kann auch die Polizei eingeschaltet werden. Und Strafen sind möglich von bis zu 1.000 Pfund, umgerechnet knapp 1.200 Euro.
0: Franziska Hoppen über die Situation in Großbritannien. Aus Großbritannien hoppeln wir mal eben rüber nach Italien. In Italien wird gerade ein Vorfall diskutiert und es gibt auch heftige Proteste. Und zwar ist bei einer Festnahme durch die Polizei ein Mann ums Leben gekommen, 43 Jahre alt, marokkanische Wurzeln. Und weil diese Festnahme gefilmt worden ist, kennt man die ganzen Umstände. Das hat wiederum dazu geführt, dass in Bologna am Wochenende Menschen auf die Straße gegangen sind und gegen Polizeigewalt protestiert haben. Das Ganze fällt nämlich in eine Zeit, in der die Regierung die Vollmachten für die Polizei ausgeweitet hat. Anna Giordano über die Proteste, die sich auch gegen die Regierung Meloni richten.
3: Tausende haben sich auf der Piazza Nettuno in Bologna versammelt. Giustizia per Fakir rufen sie, also Gerechtigkeit für Fakir. Abdrahim Fakir, so hieß der 43-jährige Mann mit marokkanischen Wurzeln, den zwei Polizisten am Sonntagabend minutenlang zu Boden gedrückt hatten, bis er am Ende starb. Ein Anwohner nahm das Video auf, das in allen italienischen Medien zu sehen ist. Die Hilfeschreie des Mannes scheinen die Polizei und sogar die daneben stehenden Rettungssanitäter nicht wahrzunehmen. Erst als der Mann keinen Ton mehr von sich gibt, kommen die Sanitäter auf einen Wink der beiden Polizisten näher. Da ist Fakir schon tot. Bei der Demonstration auf der Piazza Nettuno spricht die Nichte des Verstorbenen.
4: Sie chiamava Abdrahim Fakir.
3: Er hieß Abdrahim Fakir und er war mein Onkel. Er war keine Nummer, er war keine Nachricht und kein Fall. Er war ein Leben, eine geliebte Person. Und jemand hat gestern beschlossen, ihn mir zu nehmen. Bewegende Worte, auf die Applaus folgt. Bei dem anschließenden Demonstrationszug durch Bolognas Innenstadt spitzt sich die Stimmung dann zu. Mörder, Mörder, schämt euch, rufen die Menschen. Später am Abend werden zwei Autos der Stadtverwaltung in Brand gesteckt. Es fliegen Rauchbomben, es knallen Böller. 11 Menschen werden verletzt. Es sind laut Medienberichten wenige hundert Aktivisten, die für diese Ausschreitungen sorgen. Dennoch meldet sich einige Stunden später der Fraktionsvorsitzende der Regierungspartei Fratelli d'Italia zu Wort. Bolognas Bürgermeister solle zurücktreten, schreibt er auf der Plattform X. Er habe schließlich zu der Demonstration aufgerufen. Bolognas Bürgermeister gehört dem Partito Democratico an, also einer Oppositionspartei der Regierung. Sind die beiden Polizisten zu weit gegangen? Vielleicht auch, weil sie Italiens Regierung auf ihrer Seite wussten? Erst vor wenigen Tagen zeigt Ministerpräsidentin Meloni auf ihrem Instagram-Kanal, wie sie einem Polizisten die Hand schüttelt, die Arbeit der Ordnungskräfte würdigt. Vor wenigen Monaten hat sie ein Sicherheitsdekret erlassen, das Polizeikräften im Dienst deutlich mehr rechtlichen Schutz garantiert. Demonstranten, Streikenden und Randalierern hingegen drohen seitdem höhere Haftstrafen.
0: Das Morgen-Echo hier von WDR 5. Im Zuge des Rücktritts des CDU-Politikers Jens Spahn als Fraktionsvorsitzender wird auch über frühere Entscheidungen von Spahn gesprochen, als er nämlich noch Bundesgesundheitsminister war. Und zwar zu einer Zeit, in der die Corona-Pandemie die Welt in einen Ausnahmezustand versetzt hat. Es ging ja am Anfang darum, möglichst schnell möglichst viele Masken zu beschaffen. In dem Zusammenhang sind Entscheidungen getroffen worden, die vielleicht nicht unter "Wir werden uns viel verzeihen müssen", sondern unter "Wer hat da wie Einfluss genommen" fallen. Vor dem Bonner Landgericht wird heute die Klage eines Hamburger Unternehmers verhandelt. Er fordert Schadensersatz für ein zurückgezogenes Geschäft. Maike Gräber ist WDR5-Reporterin im Studio Bonn. Maike, erklär uns doch mal die Ausgangslage für diesen Prozess.
5: Also ich glaube, dafür müssen wir uns wirklich am besten nochmal zurückversetzen ins Frühjahr 2020, also genau den Beginn der Corona-Pandemie, wo eben das Bundesgesundheitsministerium alles versucht hat, um an Masken zu kommen. Und später kam dann eben raus, dass gerade Jens Spahn sich da viele, viele Fehltritte geleistet haben muss, beispielsweise eben viel zu viele und zu teure Masken gekauft hat und eben viele Lieferanten auch auf eigentlich schon bestellten Masken sitzen gelassen hat und die Aufträge stattdessen an andere gegeben hat. Und ja, deswegen klagen inzwischen fast 100 Lieferanten gegen den Bund. Ja, und eins davon, das ist eben ein Hamburger Textilunternehmen und um das geht es jetzt im heutigen Fall. Ja, und das könnte jetzt den Bund fast eine halbe Milliarde Euro kosten.
0: Wo sieht sich das Unternehmen oder der Unternehmer ungerecht behandelt?
5: Also laut der Hamburger Firma habe Spahn damals persönlich mehrere hundert Millionen Masken bei ihnen bestellt, dann aber ganz kurzfristig wieder abgesagt. Und die alles entscheidende Frage, die es jetzt vor Gericht zu klären gibt, die ist eben, zählen diese persönlichen Bestellungen von Spahn und Mitarbeitern des Ministeriums als Kaufvertrag? Weil die Hamburger Firma, die sagt eben, sie haben mit Spahn und den Mitarbeitern telefoniert und auch E-Mail-Kontakt gehabt. Ja, und daraus hätten sie ganz, ganz klar verstanden, dass das Ministerium die Masken verbindlich haben möchte. Das Ministerium andererseits, das geht aber eigentlich davon aus, dass nie ein Kaufvertrag zustande kam. Und später, da kam dann eben raus, dass statt der Hamburger Firma eine Schweizer Firma Emix beauftragt wurde, die bis dahin aber eigentlich sehr unbekannt war.
0: In dem Zusammenhang fällt auch oft der Name Andrea Tandler, CSU-Politikerin, die mit dem Vermitteln von Masken an Ministerien in ganz Deutschland sehr viel Geld verdient hat. Auch in diesem Fall?
5: Ja, ganz genau. Also die Lobbyistin Andrea Tandler, die soll eben genau diesen Auftrag an Emix vermittelt haben. Sie ist die Tochter des früheren CSU-Politikers Gerold Tandler und hat an den Maskendeals eben sehr, sehr gut verdient, wie an diesem auch. 2023 wurde sie dann wegen Steuerhinterziehung aber zu einer mehrjährigen Freiheitsstrafe verurteilt. Und ja, ob das alles jetzt im Prozess eine Rolle spielen wird, das ist aber gerade noch unklar.
0: Ja, und sie hat auch dagegen Berufung eingelegt. Ist noch nicht ganz klar, ob sie ins Gefängnis muss. Gibt es eigentlich Hinweise, wie das Urteil ausfallen könnte?
5: Also es ist zum jetzigen Zeitpunkt so ein bisschen schwer zu sagen. Also was halt heute stattfindet, das ist ein sogenannter Verkündungstermin. Das heißt, es könnte ein Urteil fallen. Aber das Gericht, das könnte jetzt auch sagen, sie brauchen noch mehr Beweise, also wollen beispielsweise noch mehr Zeugen vernehmen und heute eben noch gar kein Urteil verkünden. Und beim Prozessstart Mitte Juni, da war eben der Fall, dass die Parteien sich noch nicht einigen konnten. Bonns Gerichtssprecher Stefan Schulz hatte dem WDR damals gesagt, die Klägerseite, die zeigt halt Vergleichsbereitschaft, aber das Gesundheitsministerium, das habe das abgelehnt, weil sie eben immer noch davon ausgehen, dass es nie einen Kaufvertrag gab. Mhm. Und ja, selbst wenn das Urteil jetzt fällt, könnten noch Rechtsmittel eingelegt werden und es könnte weiter in die nächste Instanz gehen.
0: Vor ein paar Tagen ist Jens Spahn zurückgetreten als Fraktionsvorsitzender wegen der Geschichte um die Leihmutterschaft. Hat das Interesse an dem Prozess noch mal gesteigert?
5: Ja, das würde ich schon sagen. Also der Fall ist diese Woche natürlich noch mal aktueller denn je, auch wenn die Debatte um die Leihmutterschaft mit dem heutigen Prozess und der Corona-Zeit ja eigentlich nichts zu tun hat. Aber da wird der Blick auf Spahn jetzt einfach noch mal größer und so reiht sich das eben in eine Reihe von Skandalen und Fehltritten ein, die sich Jens Spahn eben in den letzten Jahren geleistet hat, beispielsweise eben mitten in der, also da gibt's ja viele Fälle, über die wir auch schon gesprochen haben.
0: Vielen Dank, Maike Kreber aus Bonn, über den Prozess, der dort heute stattfindet, beziehungsweise heute wird das Urteil gesprochen. Das Morgenecho hier von WDR 5. Es ist Geschichte und mit der muss man irgendwie umgehen. Adolf Hitler war Österreicher, geboren in Braunau am Inn, direkt an der bayerischen Grenze. Und es geht jetzt um sein Geburtshaus, in dem er als Kind auch eine kurze Zeit gelebt hat. Über dieses Gebäude gab es viele Diskussionen und jetzt ist entschieden, es wird eine Polizeistation. Heute ist offizielle Inbetriebnahme in Anwesenheit des österreichischen Innenministers. David Frech ist über den Versuch, einen schwierigen Ort zu einem alltäglichen Ort zu machen. Aber wie gesagt, darüber wird in Österreich viel diskutiert.
6: Eine Bäckerei, ein Bioladen und ein Herrenfriseur. Es sind gewöhnliche Innenstadtgeschäfte um das Gebäude mit der weißen Fassade angesiedelt. Das Gebäude, das in Braunau am Inn im Fokus steht. Es ist das Geburtshaus von Adolf Hitler. Und künftig ein Polizeirevier. Johannes Weidbacher von der konservativen ÖVP ist der Bürgermeister in Braunau. Er sagt,
7: dass aus Braunauer Sicht jetzt zur jahrhundertelangen Geschichte des Hauses ein weiteres Kapitel hinzukommt. Und es wird wahrscheinlich die Diskussion um die Nachnutzung beenden.
6: Und diese Diskussion gab es jahrelang. In den 1970ern war das Gebäude eine Schule, danach das Zuhause der Lebenshilfe in Oberösterreich. Als die vor 15 Jahren auszog, stand das baufällige Gebäude leer. Eine Einigung mit der damaligen Eigentümerin, wie das Haus angemessen weitergenutzt werden könne, gab es nicht. Sie wurde schließlich enteignet. Seit 2017 gehört das Gebäude nun der Republik Österreich. Es folgten Debatten über ein neues Konzept, Umbauarbeiten, eine neue Fassade und nun die Eröffnung des Polizeireviers. Die Meinungen dazu in Braunau unterschiedlich.
8: Also im Großen und Ganzen sind wir, glaube ich, alle hier zufrieden. Wir waren beunruhigt, dass es schlimmer wird.
9: Ja, wir haben halt so Erlebnisse gehabt, waren manchmal Hitlers Geburtstag, da waren dann schon mehr so Versammlungen.
10: Ich hätte lieber gehabt, dass das Haus sinnvoll unter Anführungszeichen eine karitative Institution, das reinkommt.
11: Ich finde eine gute Lösung.
12: Da sieht man gleich, wer da auffällig ist.
6: Die Stadt sagt, die Polizeistation kommt auch in der Hoffnung, das Haus als Pilgerstätte für einschlägig rechte Kreise unattraktiv zu machen. Entsprechende Vorfälle gab es immer wieder. Eine Expertenkommission hatte auch diskutiert, ob das Haus abgerissen oder einer Gedenkstätte weichen soll und sich schließlich bewusst dagegen entschieden. Denn auch dann hätte die Stadt kaum kontrollieren können, wer den Ort wie als Pilgerstätte aufsucht. Man wolle die Geschichte mit einem Abriss auch nicht einfach verdrängen. Die Polizei würde den Ort neutralisieren, auch weil es bei einem Polizeirevier leichter sei, Überwachungskameras an der Fassade anzubringen. Florian Kotanko ist Historiker und in Braunau Obmann im Verein für Zeitgeschichte. Er sagt dazu,
13: ich glaube nicht, dass es an der Position Braunaus als Geburtsort Hitlers irgendetwas ändert. Eine Veränderung eines Hauses ändert an der Bekanntheit oder an der Konnotation nichts. Und es werden auch nach wie vor Leute herkommen und werden dann die neue Fassade fotografieren. Es ist meiner Meinung nach keine Neutralisierung möglich.
6: Dass dort nun die Polizei unterkomme, dagegen spreche nichts. Sie sei eine Behörde, die dem demokratischen Rechtsstaat unterstehe, sagt der Historiker. Und gleichzeitig wäre für ihn die Fortsetzung der Lebenshilfe eine Option gewesen, sinngemäß als großer symbolischer Kontrast. Auf der einen Seite ein Rückzugsort für Menschen mit Behinderung, auf der anderen Seite das Geburtshaus des Mannes, der für das Dritte Reich seine menschenfeindliche Haltung und auch die Euthanasie stand.
13: Man kann mit der Entscheidung einverstanden sein oder auch nicht, aber es ist jedenfalls entschieden und damit muss man sich zufrieden geben.
6: Florian Kotanko kann sich kaum vorstellen, dass Menschen vor dem Haus künftig noch Kränze niederlegen oder den auch in Österreich verbotenen Hitlergruß zeigen, weil sie das eben künftig direkt vor einer Polizeiwache täten.
0: David Freches berichtete aus Österreich, wo das Geburtshaus von Adolf Hitler ab heute eine Polizeistation ist.
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15: Es ist 8 Uhr. 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
16: Die Nachrichten mit Katrin Baumhöfer. Guten Morgen. Politik, Polizei und die Deutsche Bahn diskutieren darüber, wie ein Alkoholverbot an deutschen Bahnhöfen umgesetzt werden kann. Die Bahn will es Mitte Oktober einführen. Sprecherin Bröker wirbt für den Plan.
17: Unsere Erfahrungen sind durchweg positiv dort, wo das Alkoholkonsumverbot schon gilt.
16: Der stellvertretende Vorsitzende der Gewerkschaft der Polizei, Peutz, hat das im WDR-Interview bestätigt. Am Hauptbahnhof in Hamburg gelte schon länger ein Alkoholverbot und dort seien Gewaltdelikte und Straftaten zurückgegangen. Peutz kritisiert aber, die Pläne gingen nicht weit genug.
18: Also es macht keinen richtigen Sinn, einen Alkoholkonsum auf den Bahnhöfen vollstrecken, aber in den Zügen und in der Gastronomie weiterhin zuzulassen und das Mitführen von verschlossenen Getränken zuzulassen. Das ist ein Flickenteppich, das ist wenig sinnreich.
16: Diskutiert wird auch, wer ein Verbot kontrollieren soll. Der stellvertretende GdP-Chef sagt, dass dafür in erster Linie Sicherheitsmitarbeiter der Deutschen Bahn zuständig seien. Vor allem an kleineren Bahnhöfen, wo es keine Bundespolizisten gibt. In der Ukraine hat Präsident Zelensky den Oberbefehlshaber der Armee, Sirski, entlassen, nach tagelangen Protesten im Land. Neuer Armeechef wird Mykhailo Drapaty. Zelensky kündigte außerdem an, den Generalstab neu zu besetzen. Stefan Lag, WDR Kiew.
19: Mit diesem Schritt erfüllt der Präsident eine zentrale Forderung der Proteste, die seit der Entlassung von Verteidigungsminister Mykhailo Fedorov in Kiew und in anderen ukrainischen Städten stattfinden. Die Demonstrierenden verlangten neben der Rückkehr Fedorovs auch die Ablösung Sirskis.

0: auf eine andere Seite eingeschleust und hat dabei Tricks wie ein echter Hacker benutzt. OpenAI hat dafür jetzt die Verantwortung übernommen und spricht von einem beispiellosen Cyber-Zwischenfall. OpenAI will das Ganze nochmal zusammen mit dem Unternehmen aufarbeiten, bei dem sich die KI eingehackt hat. Und für ähnliche Tests soll es in Zukunft mehr Sicherheitsregeln geben.
1: Weitere Meldungen im Überblick. Frankreich führt als erstes EU-Land ein Social-Media-Verbot für Kinder und Jugendliche unter 15 Jahren ein. Das hat das Parlament am Abend mit großer Mehrheit beschlossen. Das Gesetz tritt mit dem neuen Schuljahr in Kraft. Die Benutzung von Smartphones an weiterführenden Schulen wird zusätzlich verboten. Der Glasfaserausbau in NRW kommt ins Stocken. Mehrere Unternehmen fahren ihre Ausbauprojekte hier zurück. Als Grund nennen sie zum Beispiel steigende Material- und Energiekosten. Die Kommunen finden nur schwer Ersatz. Der Marktführer, die Deutsche Telekom, will nicht einspringen, sondern sich auf eigene Ausbaupläne konzentrieren. Das Land NRW kommt dem geplanten zweiten Abschiebegefängnis einen Schritt näher. Ein Sprecher des NRW-Bau- und Liegenschaftsbetriebs hat bestätigt, dass das Land ein Grundstück vom Bund kauft. Es geht um Teile eines ehemaligen Militärgeländes in Mönchengladbach. Wann das Abschiebegefängnis gebaut werden könnte, ist noch offen. Bisher gibt es in NRW eine Abschiebehaftanstalt in Büren. Vor dem Landgericht Bonn soll am Vormittag das Urteil im Streit über Corona-Masken fallen. Eine Hamburger Firma fordert vom Bund 287 Millionen Euro plus Zinsen. Der damalige Gesundheitsminister Spahn soll die Masken 2020 telefonisch und per E-Mail bestellt haben. Das Ministerium bestreitet, dass dadurch ein Kaufvertrag zustande gekommen ist.
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1: In Österreich beginnen heute die Bregenzer Festspiele mit Opern, Theater und Konzerten. Es ist die 80. Ausgabe des Festivals. Marion Kirlis, WDR Kultur.
3: Heute Abend ist auf der Seebühne direkt am Bodensee Premiere. Die Vorstellungen von Giuseppe Verdis Oper La Traviata sind seit Monaten ausverkauft. Auch wer Tickets für andere der rund 80 Veranstaltungen ergattern will, hat kaum noch Chancen. Bis Ende August werden knapp 190.000 Besucherinnen und Besucher erwartet. Die Festspiele sind unter anderem für ihre monumentalen Bühnenbilder weltbekannt. Für La Traviata ist zum Beispiel in diesem Jahr eine riesige, etwa 700 Quadratmeter große, zersplitterte Spiegelwand gebaut worden, die zum Teil beweglich ist. 2008 war die Seebühne der Bregenzer Festspiele auch schon mal Kulisse für einen James-Bond-Film.
1: Das Wetter in Nordrhein-Westfalen, viele Wolken und gelegentlich etwas Regen, der Wind weht böig aus Nordwest. Die Temperaturen erreichen in Dortmund 21 Grad, in Bonn 22 und in Aachen 23 Grad. Das war WDR aktuell. WDR 5, die Verkehrslage. A1 Euskirchen Richtung Köln zwischen Kreuz Köln West und Kreuz Köln Nord etwa 45 Minuten plus, 6 Kilometer Stau. Bis morgen ist nur ein Fahrstreifen frei. A40 Dortmund Richtung Duisburg zwischen Bochum Hamme und Dreieck Essen Ost etwa 10 Minuten plus, 5 Kilometer stockender Verkehr. Die A44 Essen Richtung Düsseldorf ist zwischen Dreieck Felbert Nord und Hetterscheid wegen Bauarbeiten noch bis Mitte Oktober gesperrt. A52 Ruhrmond Richtung Düsseldorf zwischen Mönchengladbach-Hart und Mönchengladbach-Neuwerk etwa 10 Minuten plus, 6 Kilometer stockender Verkehr. Und die A59 Dienstlaken Richtung Duisburg ist zwischen Duisburg-Marxloh und Kreuz Duisburg-Nord nach einem Unfall gesperrt. Es gibt zurzeit 4 Kilometer Stau.
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4: mit Andrea Oster. Einen schönen guten Morgen wünsche ich Ihnen. So einen Abend und so eine Nacht hatte München noch nie erlebt. Amoklauf am OEC in München mit 9 Toten. Danach hunderte Anrufe bei der Polizei über weitere Schießereien und Geiselnahmen in der Stadt. Chaos, auch zum Teil Panik an einigen Orten. Ich habe mit dem damaligen Pressesprecher der Polizei, Markus da Gloria Martins, gesprochen, der die Kommunikation managen musste, zusammen mit seinem Team. Sehr souverän, kann man sagen, im Rückblick. Und ich habe ihn gefragt, wie hat er diesen Abend erlebt, heute vor 10 Jahren? Das Gespräch hören Sie gegen 20 nach 8 hier im Morgenecho. Im Moment ist es ein bisschen entspannter, was die Temperaturen angeht, aber in Sachen Trockenheit hat sich leider nicht viel verändert. Es gibt zu wenig Regen. Man kann da auch nicht mehr von Ausnahmeerscheinung sprechen. Ah, es ist halt ein trockener Sommer, so oft wie wir in den vergangenen Jahren über dieses Thema berichten mussten. Die Trockenheit führt dazu, dass in ganz Europa Wälder brennen, selbst in Großbritannien, wo der verregnete Sommer ja eigentlich fester Bestandteil des Lebens war, ist es dieses Jahr viel zu trocken und auch da brennt es. In Nordrhein-Westfalen haben wir ebenfalls

0: Brandgefahr und Feuer gab es ja auch oder gibt es, zum Beispiel in der Warner Heide, wo auch noch Munition unter der Erde liegt. Dr. Ralf Peterkort ist Referent im Ministerium für Landwirtschaft und Verbraucherschutz NRW im Referat Waldbau, Klimawandel im Wald und Holzwirtschaft. Ihn habe ich gefragt, Herr Peterkort, muss man sich auch in Nordrhein-Westfalen in Sachen Brandschutz anders aufstellen?
1: Ja, das ist tatsächlich so, Frau Oster. Das ist eigentlich ganz merkwürdig, nicht? Also weil Nordrhein-Westfalen ist sicherlich nicht das Land, wo man irgendwie an Waldbrand denkt, ne? Wenn man in Deutschland richtig umguckt, dann ist es eher Brandenburg. Gerade die ostdeutschen Bundesländer sind da gefragter, ne? Mit Kiefernwäldern und auch teilweise ja munitionsbelastet. Und da ist Nordrhein-Westfalen bisher immer mit einem blauen Auge davongekommen. Als atlantisch geprägte Region sind da nicht so die typischen Waldbrandbedingungen gegeben. Aber das ändert sich tatsächlich mit dem Klimawandel. Sie haben es berichtet und genauso sieht es aus. Der Wald ist trocken und der Wald kann eben auch brennen. Und wir sehen eben schon, dass gerade diese Trockenjahre auch immer Waldbrandjahre sind, während die feuchten Jahre, die wir ja auch hatten, 23, 24, da war fast kein Waldbrand. Und jetzt sehen wir eben, dass die Waldbrandgefahr wieder sehr, sehr deutlich angestiegen ist.
0: Was tun Sie für den Brandschutz oder die Prävention?
1: Das ist genau der richtige Punkt. Wir sind zuständig für die Prävention und die eigentliche Brandbekämpfung machen unsere freiwilligen Feuerwehren. Die Prävention, ja, das hat mehrere Aspekte. Ich glaube, der erste Aspekt, der ganz wichtig ist, ist die Aufklärung der Bevölkerung, ne? Dass also die Bevölkerung weiß, es gibt Waldbrandproblematik auch in Nordrhein-Westfalen. Wir haben jetzt gerade ganz viele Waldbrandschilder aufgestellt. Die haben sich vielleicht schon im Wald stehen sehen, die Bevölkerung tatsächlich erstmal warnen und Hinweise geben, wie verhalte ich mich richtig. Und dann versuchen wir natürlich, uns auch waldbaulich, also mit den Baumarten anzupassen. Wir versuchen, Laubwälder zu installieren, also aufzubauen. Man muss ein gewisses Totholzmanagement machen, dass man also sagt, wir wollen eben nicht vielleicht Totholz direkt an den wichtigen Wegen liegen haben. Denn das Wichtigste ist natürlich immer, dass weder die Bevölkerung noch unsere Feuerwehrleute irgendwie zu Schaden kommen.
0: Also Sie machen akut, stellen Sie die Schilder auf, das ist ja eine Sofortmaßnahme. Genau. Die Bepflanzung, das wird immer eine Weile dauern. Aber dann ist ja auch noch die Frage, wie geht man mit der aktuellen Situation um? Also gibt es zum Beispiel sowas wie Feuerbeobachter, Menschen, die auf Türmen sitzen und Rauchentwicklung gucken?
1: Das ist der zweite Schritt, genau. Ne? Also wie erkenne ich dann, also das ist ja schon über die Prävention hinaus, wie erkenne ich, wie melde ich? Ne? Also wie kriege ich das hin, dass möglichst rasch ein Brand gefunden wird. Und da sind unsere 18 Millionen Brandmelder, die wir sozusagen im Land haben, sind natürlich ganz wertvoll. Also jeder ist aufgefordert, sofort irgendwie Brandgeruch oder Rauchentwicklung im Wald zu melden. Aber wir haben natürlich auch schon technische Möglichkeiten entwickelt. Da hatte man früher so Feuerwachtürme, ne? Da saß jemand drauf den ganzen Sommer und musste mit dem Fernglas in alle Himmelsrichtungen gucken. Und da gibt es Gott sei Dank heute andere Systeme und davon benutzen wir tatsächlich eins am Niederrhein mit 8 Türmen, die wir dort installiert haben. Aber da sind jetzt Kameras, da sitzen keine Leute mehr, sondern da sind Kameras. Und die Leute, die diese Kameras beobachten, ja, die sitzen in einer Waldbrandzentrale in Wesel. Und dieses System nennt sich Firewatch und das haben wir vor 2 Jahren installiert und betreiben es jetzt sozusagen als Pilotregion am Niederrhein und überwachen mit 8 Kamerasystemen auf 8 Türmen, eben 62.000 Hektar. Und die Kollegen, die das machen, die können in gekühlten Räumen in Wesel im Forstamt sitzen und können dort viel besser und einfacher ihre Arbeit vollbringen als auf irgendeinem Feuerwachturm, wo sie 133 Stufen hochsteigen müssen und bei 40 Grad oder bei 34 Grad im Turm schmoren. Mhm. Wir sehen auch, dass dieses System gegenüber den Menschen, die im Wald unterwegs sind, von Vorteil ist. Also im letzten Jahr haben wir 41 Brände, das waren nicht immer Waldbrände, aber 41 Brände tatsächlich über das System zusätzlich entdecken können und zwar schneller als jeder Mensch es gemeldet hatte. Da setzen wir im Moment wirklich drauf, die Früherkennung neben der Information der Bevölkerung und dem Melden der Bevölkerung eben tatsächlich technisch zu unterstützen.
0: Heißt das, diese Wachtürme ohne Menschen mit Kameras könnten vielleicht auch landesweit häufiger werden, also installiert werden? Und wie teuer ist sowas dann?
1: Ja, das ist wirklich teuer, das muss man wirklich sagen. Wir haben das jetzt erstmal in einer Pilotphase eben am Niederrhein installiert. Da ist es erst einmal wichtig, sage ich jetzt mal, dass sie Erfahrungen sammeln. Ne? Was bringt das und wie gut funktioniert das? Dass das gut funktionieren kann, sehen wir schon in Niedersachsen und in Brandenburg. Die haben diese Systeme schon länger. Die haben aber auch ein anderes Relief. Ne? Die haben nicht so viele Berge, wie wir nachher im Sauerland und im Bergischen haben. Da wird es dann sicherlich schwieriger und da braucht man dann auch viel mehr Türme. Und da sind sie pro Turm schnell bei 100.000 Euro. Und darum müssen wir uns genau überlegen, wo lohnt es sich und wo kann das System tatsächlich den Menschen noch zusätzlich verstärken. Aber unsere Freunde auf der niederländischen Seite haben das System auch für sich entdeckt und haben gefragt, ob sie mit uns zusammenarbeiten können. Und wir erweitern das jetzt gerade tatsächlich nicht in Nordrhein-Westfalen, sondern auf niederländischer Seite und vergrößern damit unsere Schlagfertigkeit grenzübergreifend. Und das ist eine tolle Entwicklung, dass die Niederländer da bereit sind, mit uns zusammenzuarbeiten. Und das wird dann alles aus Wesel heraus gesteuert werden. Also tatsächlich ist das System tatsächlich schon in einer Erweiterung. Und dann werden wir sehen, was es uns letztlich bringt.
0: Und am 2. September ist der offizielle Start dieses gemeinsamen deutsch-niederländischen Projektes. Da wird die Ministerin das dann auch offiziell eröffnen. Dr. Ralf Peterkort war das, Referent im Ministerium für Landwirtschaft und Verbraucherschutz NRW im Referat Waldbau, Klimawandel im Wald und Holzwirtschaft. Vielen Dank. 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Schönen guten Morgen, 8:14 Uhr ist es jetzt.

0: 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An Bahnhöfen gilt ja grundsätzlich schon mal ein Rauchverbot, aber da gibt es so kleine Bereiche, die dann extra ausgeschildert sind. Da darf man dann auch mal eine schmauchen. Was man bisher an fast allen Bahnhöfen darf, mit Ausnahme der Bahnhöfe in den Großstädten, das ist Alkohol trinken. Aber weil es immer wieder Vorfälle mit alkoholisierten Personen gibt, die entweder am Bahnhof randalieren oder betrunken in die Züge steigen und dort dann Ärger machen, soll ab dem 15. Oktober bundesweit ein Alkoholverbot kommen. Also ein Verbot des Konsums von Alkohol, offenen Konsum in den Bahnhöfen. Sören Hinze mit den Einzelheiten.
1: Verschlossene Flaschen bleiben erlaubt. Auch der Ausschank und Verkauf von Alkohol in den Bahnhöfen soll nicht eingeschränkt werden. An den Bahnsteigen, in den Hallen und auf den Plätzen der DB-Bahnhöfe soll das Alkoholtrinken allerdings verboten werden. DB-Sprecherin Anja Bröker.
2: Das sind mögliche Ursachen für Konflikte, für Gewalt, Übergriffe, und damit wollen wir jetzt Schluss machen. Deswegen ein ganz klares Alkoholkonsumverbot für alle Bahnhöfe. Wir haben sehr gute Erfahrungen gemacht und darauf bauen wir jetzt auf.
1: Hoffnung auf zügige Erfolge dämpft Benjamin Jendro von der Gewerkschaft der Polizei. Seit Mai diesen Jahres ist am Bahnhof Zoo wie an ausgewählten anderen Bahnhöfen im ganzen Land der Alkoholkonsum verboten. In der Realität sieht es aber anders aus.
3: Also wenn wir uns hier am Zoologischen Garten mal umgucken, haben wir nach wie vor eine Trinkerszene, und es ist auch so, dass wir immer noch jeden Tag hier auch Funkwagen-Einsätze haben. Es gibt immer noch Polizeieinsätze, aber ich glaube, dass dieser Pilot ein Anfang war. Die Deutsche Bahn hat sich jetzt entschieden, das deutschlandweit umzusetzen. Es wird sicherlich ein bisschen Zeit brauchen.
1: Ähnlich ist die Lage in Frankfurt am Main und an anderen rund 30 Bahnhöfen der Deutschen Bahn. Hamburg gilt als Vorreiter. Hier wurde das Verbot schon 2024 eingeführt. Für den Fahrgastverband Pro Bahn ist das geplante Verbot für alle 5.400 Bahnhöfe ein längst überfälliger Schritt. Pro Bahn-Sprecher Matthias Ohmen.
4: Das reicht definitiv nicht aus. Wir haben zwar heute das Problem mit Menschen, die am Bahnhof Alkohol konsumieren, aber wir haben viele große Ereignisse, wo Leute schon betrunken zum Bahnhof kommen und sich auch daneben benehmen.
1: Bis Mitte Oktober soll das Alkoholverbot schrittweise flächendeckend eingeführt werden. In den Fernzügen bleibt Alkoholkonsum allerdings erlaubt, sofern dies in angemessenen Rahmen geschieht und Mitreisende nicht gestört werden, wie die Bahn auf Nachfrage mitteilte. Für die S-Bahnen und den Regionalverkehr gelten die Regeln der jeweiligen Verkehrsverbünde. Offen bleibt, wer am Ende die neuen Regeln in den Bahnhöfen durchsetzt. Der Fahrgastverband sieht insbesondere die Polizei in der Pflicht.
4: Wir wollen, dass das gemeinsam mit der Polizei durchgesetzt wird. Bus und Bahn sind öffentliche Verkehrsmittel, das ist öffentlicher Raum. Und wir brauchen selbstverständlich im öffentlichen Raum Präsenz und Durchsetzung von Polizei.
1: Matthias Ohmen zieht Parallelen zum Straßenverkehr, wo auch die Polizei für Recht und Ordnung zuständig ist. Benjamin Jendro von der Gewerkschaft der Polizei sieht die Verantwortung woanders.
3: Das ist eine Mammutaufgabe, vor der in erster Linie die Deutsche Bahn steht. Ja, die Deutsche Bahn hat das Hausrecht, was auf den Bahnhöfen, was in Bahnhofsgebäuden und auch hier an Bahnhofsvorplätzen geht. Natürlich kann man dann im Ernstfall dann auch die Polizei hinzuholen. Also unsere Kolleginnen und Kollegen der Bundespolizei und auch der Landespolizei nehmen sich dann natürlich nicht aus. Aber in erster Linie ist die Bahn in der Verantwortung.
1: Wenn das geklärt ist, könnte also der Alkoholkonsum in und um Bahnhöfe zurückgehen. Und damit, so die Hoffnung, Bahnhöfe wieder sicherer werden.
0: Sören Hinze über das geplante Verbot des Konsums von Alkohol, offenen Konsum von Alkohol an Bahnhöfen und auf Bahnsteigen. Jetzt ist es 8.20 Uhr und wir haben ja eben schon über die Gefahr von Waldbränden hier in Nordrhein-Westfalen gesprochen. Da können wir jetzt noch ein bisschen was unterfüttern, nämlich mit Lars Schmidt aus der WDR-Wetterredaktion. Mhm. Wie sieht das denn aus bei uns in Nordrhein-Westfalen im Moment?
5: Ja, also wir haben momentan Stufe 3 von 5 erreicht, waldbrandgefahrentechnisch, laut Waldbrandgefahrenindex des Deutschen Wetterdienstes. Und diese Waldbrandgefahr von Stufe 3, die wird zumindest in Teilen Westfalens morgen einmal runtergehen. Das liegt daran, dass wir, ja, ich würde momentan sagen, dass wir den nassesten Tag der Woche heute bekommen werden. Und wir werden dabei feststellen, dass es meistens trocken bleibt, also zumindest im größten Teil des Bundeslandes. Mhm. Ab und an zieht mal so ein bisschen leichter Regen oder Nieselregen durch. Am ehesten eben in Teilen Westfalens, vor allem in Ostwestfalen-Lippe. Es macht aber am Ende, salopp gesagt, den Kohl nicht fett. Dazu gibt es 13 Grad im Hochsauerland und 23 Grad an Rhein und Ruhr. Der Rest pendelt sich dann dazwischen ein. Das wird dann die Waldbrandgefahr eben in Westfalen einmal kurzen Tag zurücksetzen. Aber spätestens am Samstag haben wir sie dann wieder überall, Stufe 3 von 5. 5, denn es wird wieder trockener.
0: Und es ist auch kein Regen in Sicht.
5: So ein richtiger Regen, ich sag mal, der sich lohnt, ist überhaupt nicht in Sicht. Also morgen wird das Wetter ähnlich wie heute, wobei ich tendenziell sagen würde, dass es nur noch tröpfelt und nicht wirklich so ein bisschen Regen gibt bei 14 bis 24 Grad. Freitag und Samstag wird es dann aller Voraussicht nach weiterhin trocken bleiben. Freitag bei 23 bis 27, Samstag bei bis zu 30 Grad. Sonntag ziehen dann aller Wahrscheinlichkeit nach Gewitter durch, aber das ist ja noch so ein bisschen entfernt. Mhm. Und wir wissen ja auch, selbst wenn es dann mal ein Starkregen ist, wenn der auf den trockenen Boden fällt, das fließt oberhalb ab. Mhm. Lohnt sich nicht wirklich. Aber gut, die Waldbrandgefahr würde dann dadurch erstmal eingedämmt.
0: Wir nehmen alles, auch ein bisschen, auch was abläuft. Dankeschön, Lars Schmidt, für die Wettervorhersage.

0: Das Morgenecho hier von WDR 5. Ich weiß es noch wie heute, die Sendung war schon ziemlich weit vorbereitet. Da kamen die Eilmeldungen aus München. Attentat, möglicherweise größeren Ausmaßes. Vor 10 Jahren, am 22. Juli 2016, kurz vor 18 Uhr, hat ein 18-jähriger rechtsextremer Täter am Olympia-Einkaufszentrum OEC in München 9 Menschen erschossen und weitere 5 schwer verletzt. Danach tötete er sich selbst. Die meisten seiner Opfer waren keine 18 Jahre alt, Jugendliche, die einen Burger essen wollten in einem Fastfood-Laden. Fast alle Opfer hatten einen Migrationshintergrund. Und später stellte sich heraus, er selbst, gebürtiger Iraner, fühlte sich den Opfern rassisch überlegen. Stichwort Aria, ursprünglich ja ein Begriff für die indo-iranische Sprachgruppe, dann ideologisch aufgeladen durch die Rassentheorien des 19. und 20. Jahrhunderts. Indo-iranische Sprachgruppe, da ist der Zusammenhang. Vor 10 Jahren war Markus da Gloria Mar, Martins, Pressesprecher der Polizei in München, und er hat damals die Kommunikation gemanagt. Ich habe mit ihm vor der Sendung gesprochen und ihn gefragt, Herr da Gloria Martins, wie haben Sie den Moment erlebt, als die ersten Meldungen über eine Schießerei am Einkaufszentrum kamen?
1: Erschreckt, weil ich stand in meiner Küche, 17.51 Uhr, der Zeitpunkt der ersten Schüsse ist klassisch eine Zeit, wo Sie keine deutsche Behörde mehr in Ihrem Grundzustand erreichen. Wir hatten zwar unsere Streifen und unsere Kollegen im Einsatz, aber der Stab, zu dem ich als Pressestelle auch gehörte, war natürlich zu Hause.
0: München war danach im Ausnahmezustand, große Verwirrung, weil man erstmal überhaupt nicht wusste, welches Ausmaß hat das Ganze. Wie sind Sie damit umgegangen?
1: Sie haben es gerade schon angesprochen. Das Ganze muss gelesen werden natürlich in den Kontext der damaligen Zeit. Und die damalige Zeit war die Hochzeit des IS-Terrorismus in Deutschland und auch Europa. Und wir hatten in den 16 Monaten zuvor die beiden schlimmen Anschläge in Paris, Brüssel. Der schlimme Anschlag in Nizza ist 9 Tage zuvor passiert. Und dann hatten wir in Bayern auch noch den ersten islamistisch motivierten Anschlag in einem Regionalexpress. Da ist ein Täter mit einer Axt auf Fahrgäste losgegangen. Und das ist so eine Situation, in die dieses Ereignis hineingefallen ist. Und wenn Sie dann 9 junge tote Menschen, ich sag mal, an einem relativ nicht symbolträchtigen Ort nach im ersten Augenschein Zufallsopferauswahl haben, dann geht Ihnen natürlich als Sicherheitsbehörde in so einem Moment erstmal alles durch den Kopf, vor allen Dingen im Kontext von Terror. Und wenn dann als letztes Element auch noch der Täter fehlt, weil der sich nämlich quasi mit dem Eintreffen der ersten Streifen sofort quasi entfernt und versteckt hat, dann haben Sie als derjenige, der den Einsatz leiten muss, erstmal ein riesiges Problem.
0: Worauf kommt es in solchen Situationen an, wenn man für die Kommunikation dann zuständig ist? Also wie bekommt man die Balance zwischen Information, vielleicht warnen und auch keine Panik machen? Wie bekommt man das hin?
1: Um dem kurz vorzugreifen, die wesentliche Herausforderung des OEZ-Amoklaufs war ja zum einen die schlimme Tat am OEZ selber und dann ein Phänomen, das es in dieser Form nicht nochmal gegeben hat in der Bundesrepublik, das Phänomen der sogenannten Phantomtatorte. Und davon hatten wir 71 Stück, nämlich durch Schießereien und 2 durch Geiselnahmen, und die gingen eine Stunde später los. Jetzt komme ich wieder zu Ihrer Frage zurück. Als Einsatzleiter haben Sie das Problem, was habe ich da gerade eigentlich? Und sind in der ersten Stunde wirklich damit befasst, Ihre Informationen sortieren, und die sind wirklich dürftig und häufig auch widersprüchlich. Und wenn dann eine Stunde später die ersten Phantomtatorte losgehen und Ihnen noch quasi eine völlig neue Lage mit in die Karten mischen, dann haben Sie als derjenige, der den Einsatz leitet, ohnehin ein Riesenproblem, weil Sie kommen mit der Informationsverarbeitung nicht hinterher.
0: Gab es denn damals noch andere Tatorte, wenn Sie sagen Geiselnahme, oder waren das wirklich alles Phantomtatorte, also nicht stattgefundene Taten?
1: Also die schnelle Antwort ist, da war nirgendwo irgendetwas, aber die komplexere Antwort dahinter ist, das sind Tatorte, wie gesagt, 71 Mal der Hinweis auf Schießerei und oder mit Verletzten und Toten und 2 Mal Geiselnahme. Und das Spannende an der ganzen Geschichte ist, das ist nicht etwa irgendetwas, das über Social Media hereingespült wurde, sondern das waren Notrufe. Echte Notrufe, wo Menschen die 110 angerufen haben. Wir hatten teilweise 5, 6 Anrufe pro Phantomtatort.
0: Wie kommt sowas zustande? Ist das die Panik, die überschwappt durch die ganze Stadt? Oder sind da auch Leute dabei, die sagen, okay, da schüren wir jetzt mal noch ein bisschen die Panik?
1: Das war natürlich auch unser Gedanke. Wir haben eine der größten Nachbereitungen dann im Anschluss vollzogen, die die bayerische Polizei nach ihrer Verstaatlichung je gemacht hat. Und das war eine Kernfrage. Ne? Hat da jemand ein böses Spiel mit uns getrieben und welche Wirkmechanismen haben da funktioniert? Aber Ihre Frage hat tatsächlich auch eine etwas unbefriedigende Komponente. Dieses Phänomen der Phantomtatorte ist bis heute tatsächlich nicht abschließend beleuchtet. Und es gibt Deutungen. Und die, ich sag mal, aussagekräftigste und auch anschlussfähigste Deutung ist tatsächlich eine Gemengelage aus die Sicherheitssituation in Europa in den Wochen und Monaten zuvor. Hinzu kommt, wenn so ein großer Einsatz wie die Einsatzmaßnahmen im OEZ-Amoklauf, wenn die dann Fahrt aufnehmen, kriegen sie in der ganzen Stadt mit, dass ein großer Einsatz läuft. Das heißt also, selbst am anderen Ende der Stadt haben sie mitbekommen, dass jetzt gerade irgendeine Rettungswache losgefahren ist. Und es muss eine Gemengelage gewesen sein, am Ende des Tages auch aus dem, was sie in der Medienlage gekriegt haben. Bestes Beispiel ist das sogenannte McDonald's-Video. Das ist um 19.15 Uhr erstmal im Netz gelandet, zeigt den Täter beim Verlassen des McDonald's, wie er auf Passanten schießt und war 15 Minuten später auf CNN zur besten Sendezeit. Und das in Kombination mit dem, dass die Menschen ohnehin so eine Vorspannung durch das Thema Terror hatten und vielleicht noch eine Petitesse, mit den ersten Phantom-Tatorten haben wir den öffentlichen Personennahverkehr eingestellt. Das in Kombination hat natürlich dann jedem in dieser Stadt klargemacht, dass hier irgendetwas ganz Großes passiert. Aber eine Erklärung, warum wir tatsächlich Menschen am Telefon hatten, die authentisch, wenn sie sich das live anhören, authentisch mit Angst in der Stimme berichten, dass jetzt gerade in ihrer Wahrnehmung am Ort XY geschossen wird und es dort Tote und Verletzte gibt. Eine Erklärung dafür ist das immer noch nicht.
0: Der damalige Pressesprecher der Polizei, Markus da Gloria Martins, über diesen Abend, wie diese Nachrichten kamen, wie dann der Abend eskaliert ist und wie er damit umgegangen ist und auch wie das aufgearbeitet worden ist. Heute ist das 10 Jahre her. Und es wird eine Gedenkfeier geben, denn der Täter hat ja 9 junge Menschen erschossen. Und diese Gedenkfeier findet heute in München statt. 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
4: Es ist 8.30 Uhr. 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
5: Die Nachrichten mit Katrin Baumhöfe. Guten Morgen. Die Stadtwerke in Bonn hoffen, dass die ersten Stadtbahnen Ende der Woche aus der Werkstatt zurückkommen, nachdem sie auf mögliche Mängel überprüft wurden. Auch wenn in Bonn neue Fahrzeuge bestellt sind, müssen einige Bahnen noch Jahre weiterfahren. Nico Rau, WDR Wirtschaft, erklärt, dass auch andere Verkehrsbetriebe in NRW ähnliche Probleme haben.
6: Es ist schon so, dass in vielen großen Verkehrsnetzen in NRW gerade entweder neue Bahnen bestellt worden sind oder gerade modernisiert werden müssen. Also viele Fahrzeugserien, die stammen eben aus diesen 1970er bis 1990er Jahren wie in Bonn. Diese Projekte, die sind wahnsinnig komplex und zeitaufwendig, weil das sind halt keine Busse. Ne? Diese Fahrzeuge sind oft Sonderanfertigungen, weil jedes Verkehrsnetz hat völlig eigene Anforderungen. Da geht es dann um Spurweite, Wagenbreite, Bahnsteighöhen oder auch die Achslast, je nach Brücke. Und viele NRW-Betriebe haben zuletzt über Lieferprobleme der Hersteller geklagt, zum Beispiel auch eben die KVB, die Kölner Verkehrsbetriebe.
5: Vor dem Landgericht Bonn soll heute das Urteil im Streit über Corona-Masken fallen. Es geht um insgesamt fast 500 Millionen Euro. Ein Händler aus Hamburg sagt, dass der damalige Gesundheitsminister Spahn die Masken 2020 telefonisch und per E-Mail bestellt habe. Maike Kreber, WDR Bonn.
7: 287 Millionen Euro plus 160 Millionen Euro Zinsen fordert ein Hamburger Unternehmen vom Bundesgesundheitsministerium. Denn laut der Firma habe der damalige Gesundheitsminister Jens Spahn persönlich mehrere 100 Millionen Masken bei ihnen bestellt, dann aber kurzfristig wieder abgesagt. Beim Prozessauftakt Mitte Juni konnten sich die Parteien nicht einigen. Heute könnte ein Urteil fallen. Die alles entscheidende Frage: Gab es für die Masken einen Kaufvertrag? Neben der Hamburger Firma klagen deutschlandweit fast 100 weitere Unternehmen in ähnlichen Verfahren gegen den Bund. All diese Klagen gehen auf die Hochphase der Corona-Pandemie zurück, als Masken und medizinische Geräte händeringend gebraucht wurden.
8: Psychotherapeuten aus NRW wollen heute in Düsseldorf auf die Folgen beschlossener Kürzungen aufmerksam machen. Ein neues Gesetz zu den Krankenkassensparplänen sieht Kürzungen in der Psychotherapie vor. Worum es den Therapeuten geht, dazu Nadja Berschek, WDR-Landespolitik.
9: Die Versorgung könnte gefährdet sein, weil Therapieplätze wegfallen könnten. Davor warnt das Aktionsbündnis Psychotherapie. Das liege daran, dass die Leistungen budgetiert werden sollen. Hintergrund der Reform ist, dass die gesetzlichen Krankenkassen sparen müssen, damit die Beiträge nicht weiter steigen. Bisher konnten Therapeuten auf eine steigende Nachfrage reagieren und die Behandlungen entsprechend abrechnen. Das soll so nicht mehr möglich sein. In der Folge könnten gesetzlich versicherten Patienten längere Wartezeiten drohen. Schon seit Wochen protestieren Psychotherapeuten gegen die Änderungen und warnen vor den Folgen. Auch angehende Therapeuten machen sich Sorgen um ihre berufliche Zukunft.
8: Weitere Meldungen im Überblick. Der Drogenbeauftragte der Bundesregierung, Streeck, ist für das geplante Alkoholverbot an Bahnhöfen. Er sprach in der Rheinischen Post von einem Gewinn für alle durch mehr Sicherheit. Kritik kommt von der Bundespolizeigewerkschaft. Ihr Vorsitzender Ostermann hält den Plan für kaum umsetzbar. Die Bahn will das Verbot bis Mitte Oktober an allen rund 5.400 Bahnhöfen einführen. In Deutschland wird wieder über Möglichkeiten diskutiert, wie die Spritpreise gesenkt werden können. Wegen der neuen Eskalation im Iran-Krieg sind Öl und damit Benzin und Diesel wieder teurer geworden. SPD-Generalsekretär Klüssendorf fordert in der Neuen Osnabrücker Zeitung einen Spritpreisdeckel. Er sprach sich dafür aus, die Schuldenregel notfalls wieder auszusetzen. Frankreich führt als erstes EU-Land ein Social-Media-Verbot für Kinder und Jugendliche unter 15 Jahren ein. Das hat das Parlament am Abend mit großer Mehrheit beschlossen. Das Gesetz tritt mit dem neuen Schuljahr in Kraft.
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8: Zum 100. Geburtstag des Erfinders von Asterix, René Goscinny, wird ein Buch seiner Tochter jetzt auf Deutsch veröffentlicht. Das Klimpern der Schlüssel ist kein klassisches Erinnerungsbuch an den berühmten Comicbuchautor, sondern eine sehr persönliche Erzählung. Sarah Mörchen, WDR Kultur.
10: Anne Goscinny schreibt darin einen poetischen Brief an ihren früh verstorbenen Vater. Sie erzählt von ihrer jahrelangen Trauer. Sie war erst 9 Jahre alt, als René Goscinny plötzlich an einem Herzinfarkt starb. Im Buch beschreibt sie, wie dieser Verlust ihren Alltag und ihr Erwachsenwerden geprägt hat. Die Sonntage ohne den Vater, die Ferien ohne ihn, die Wohnung ohne ihn. Es geht nicht um Asterix, Obelix, Lucky Luke oder den kleinen Nick, sondern um den Menschen hinter dem Mythos. Das persönliche Buch »Das Klimpern der Schüssel« von Anne Goscinny erscheint jetzt auf Deutsch.
8: Das Wetter in Nordrhein-Westfalen. Viele Wolken heute und gelegentlich etwas Regen. Der Wind weht böig aus Nordwest. Die Temperaturen erreichen in Winterberg 14 Grad, in Solingen 21 und in Essen 22 Grad. Morgen wird es ähnlich wie heute bei Werten zwischen 14 und 24 Grad. Das war WDR aktuell. 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A1, Euskirchen Richtung Köln zwischen Kreuz Köln West und Kreuz Köln Nord mehr als 30 Minuten plus, 6 Kilometer Stau, dort ist nur ein Fahrstreifen frei. Die A44 Essen Richtung Düsseldorf ist zwischen Dreieck Felbert Nord und Hetterscheid wegen Bauarbeiten noch bis Mitte Oktober gesperrt. A46 Heinsberg Richtung Düsseldorf zwischen Grevenbruch und Kreuz Neuss West etwa 10 Minuten plus, 4 Kilometer stockender Verkehr. Die A59 Dienstlaken Richtung Duisburg ist zwischen Duisburg-Marxloh und Kreuz Duisburg-Nord nach einem Unfall gesperrt. Es gibt zurzeit 4 Kilometer Stau. Und A61 Mönchengladbach Richtung Koblenz zwischen Dreieck Sinzig und Niederzissen etwa 10 Minuten plus 3 Kilometer Stau.
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0: Mit Andrea Oster, schönen guten Morgen. Gestern kam das neue Lagebild sexuelle Gewalt gegen Kinder und Jugendliche. Die Zahl der Fälle steigt. Auf der anderen Seite Jugendämter und Beratungsstellen, die mit steigenden Zahlen, aber auch gleichzeitig knapperen Ressourcen umgehen müssen. Es wäre zu wünschen, wenn man nicht nur erschrocken ist und entsetzt, wenn man auf die Zahlen guckt, die aktuellen, sondern wenn man auch wirklich was tun würde. Das ist eine Meinung aus der Medienschau, die Sie gleich hier bei uns im Morgenecho hören. Aber wir fangen an mit einem anderen Thema. Manchmal kommt es dicke und dann kommt man ins Morgenecho. In Bonn ist nicht nur die wichtige Nordbrücke über den Rhein gesperrt, sondern es wurden auch 65 Stadtbahnen aus dem Verkehr gezogen. 65 von 70. Eigentlich ähnliches Problem wie bei der Brücke. Überstrapaziert. Die Bahnen müssen auf mögliche Ermüdungsschäden überprüft werden. Und dann gibt's auch noch den Verdacht auf weitere Probleme. Nico Rau aus der WDR-Wirtschaftsredaktion. Nico, es geht ja um Stadtbahnen, die schon ziemlich alt sind, aus den 70er bis 90er Jahren. Wann muss denn so eine Bahn ausgemustert werden?
6: Also da gibt es jetzt keine starre Vorschrift, dass die so ab einem bestimmten Alter dann einfach ausgemustert werden müssen. Man kann so ganz grob sagen, wenn die Fahrzeuge um die 30 Jahre alt sind, dann müssen sich die Verkehrsbetriebe ein paar Gedanken machen. Dann müssen sie entscheiden, wollen wir die jetzt weiter betreiben? Können wir das wirtschaftlich noch machen, die instand zu halten? Oder müssen wir die modernisieren oder vielleicht sogar ersetzen? Wenn die modernisiert werden, dann können robuste Fahrzeuge auch 40 Jahre und auch länger eingesetzt werden. Aber das kommt dann immer wirklich auf die Baureihe und natürlich auch den Zustand an.
0: Ja, dann frage ich doch, wie ist das in Bonn? Sind die Bahnen da nicht rechtzeitig überholt bzw. ausgetauscht worden?
6: Das sind gerade, glaube ich, ziemlich viele Fragen offen. Also warum das ausgerechnet jetzt so plötzlich auffällt, dass die überprüft werden müssen auf diese Ermüdungsschäden, das ist noch nicht geklärt. Was man grundsätzlich sagen kann, diese aktuellen Probleme, die betreffen Fahrzeuge aus der sogenannten Hochflurflotte. Jetzt wird es kurz ein bisschen technisch. Die nennt man auch Stadtbahn. Das klingt schon ein bisschen einfacher. Da geht es einfach darum, die haben eine relativ hohe Einstiegshöhe bis zu einem Meter. Also die brauchen dann auch Bahnsteige für einen barrierefreien Einstieg, die eben hoch sind. Da haben die Bonner Stadtwerke neue Fahrzeuge bestellt, über 30 beim spanischen Hersteller CAF, aber die kommen erst frühestens nächstes Jahr. Ganz akut hilft da jetzt übrigens gerade die KVB aus Köln aus mit ihren Bahnen, damit das da nicht alles zusammenbricht. Die aktuelle Stilllegung betrifft aber nicht die Niederflurflotte. Das sind eben die Straßenbahnen, die haben eine niedrige Einstiegshöhe, so knapp über Bordstein. Da gibt's nämlich schon neue Fahrzeuge in Bonn. Da hat Bonn 28 neue Bahnen von Skoda bekommen.
0: Ja, die Kölner helfen aus, da stonnen wir zusammen, sagt man im Rheinland. Wie sieht das denn generell aus in NRW? In welchem Zustand sind die Straßen und Stadtbahnen? Müssen die grundsätzlich dringend modernisiert werden?
6: Es ist schon so, dass in vielen großen Verkehrsnetzen in NRW gerade entweder neue Bahnen bestellt worden sind oder gerade modernisiert werden müssen. Also viele Fahrzeugserien, die stammen eben aus diesen 1970er bis 1990er Jahren wie in Bonn. Und deshalb müssen gerade auch mehrere Verkehrsbetriebe quasi gleichzeitig ihre alten Bestände ersetzen oder eben modernisieren. Es gibt aber gar nicht so viele Hersteller, die eben neue Bahnen produzieren können. Mhm. Und diese Projekte, die sind wahnsinnig komplex und zeitaufwendig, weil das sind halt keine Busse. Ne? Diese Fahrzeuge sind oft Sonderanfertigungen, weil jedes Verkehrsnetz hat völlig eigene Anforderungen. Da geht's dann um Spurweite, Wagenbreite, Bahnsteighöhen oder auch die Achslast, je nach Brücke. Und viele NRW-Betriebe haben zuletzt über Lieferprobleme der Hersteller geklagt, zum Beispiel auch eben die KVB, die Kölner Verkehrsbetriebe.
0: Was ist da genau das Problem?
6: Ja, die KVB hat insgesamt 64 Niederflurbahnen bestellt, vor allem bei Alstom, das ist ein französischer Hersteller. Und mit 4 Jahren Verspätung soll jetzt die erste Bahn im nächsten Jahr im Herbst kommen. Und wegen dieser massiven Verzögerung, da musste eben die KVB alte Fahrzeuge sanieren, damit die dann länger fahren können, dass der Betrieb halt weitergehen kann. Das hat fast 50 Millionen Euro gekostet. Alstom hat als Gründe angegeben, das Projekt sei eben so komplex. Diese Straßenbahn mit 60 Metern Länge gehörten zu den längsten der Welt. Und was dann so ein bisschen skurril anmutet, bereits vor 2 Jahren hat Alstom einräumen müssen, dass sie keine Erfahrung hätten mit dem Bau von diesen einteiligen Langzügen, wie die KVB sie bestellt hat.
0: Sind diese Verzögerungen denn üblich? Ich meine mich zu erinnern, dass man das auch von anderen Bestellungen kennt. Ich sage nur Rüstungsindustrie. Oder sind das Ausnahmen?
6: Also die Duisburger Verkehrsgesellschaft DVG, die spricht auch von massiven Verzögerungen bei Fertigung und Auslieferung. Die haben auch bei Alstom, diesem französischen Hersteller, bestellt vor 9 Jahren, und zwar auch Niederflurbahnen. Der Großteil, der ist jetzt da, aber die Lieferung ist immer noch nicht abgeschlossen. Es gibt aber auch Fälle, die zeigen, dass es auch anders geht. Zum Beispiel zeigt das die Bochum-Gelsenkirchner Straßenbahn Bogestra. Die haben beim Schweizer Hersteller Stadler bestellt und einen Teil ihrer Flotte da erneuert. Und das lief weitestgehend planmäßig ab. Und auch bei der Ruhrbahn in Essen und Mülheim, da läuft zumindest der Start der Beschaffung nach Plan. Also die Ruhrbahn hat Hochflurbahn in Spanien bestellt beim Hersteller CAF. Und da sind jetzt zumindest die ersten Fahrzeuge pünktlich ausgeliefert worden.
0: Nico Rau aus der WDR-Wirtschaftsredaktion. Vielen Dank.

0: Ja, wie komme ich jetzt aus diesem Beautiful Song, Beautiful Day von U2 rüber auf unser nächstes Thema? Ich mache es einfach knallhart. Es sind widerwärtige Straftaten, so hat es Bundesinnenminister Alexander Dobrindt gestern formuliert, als das neue Bundeslagebild sexuelle Gewalt von Kindern und Jugendlichen vorgestellt wurde.
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0: Und Dobrindt hat dazu gestern gesagt:
2: Auch wenn in einzelnen Teilbereichen Rückgänge von Fallzahlen erkennbar sind, bleiben die Zahlen der Sexualdelikte erschreckend hoch und verzeichnen auch in Teilen einen dramatischen Anstieg.
0: Mehr als 17.100 Fälle allein bei Kindern, das ist ein Anstieg von fast 5% gegenüber dem Vorjahr. Und auch bei den Fällen an Jugendlichen sind die Zahlen gestiegen. Ein Thema, das heute Morgen die Medien beschäftigt. Jörg Sauerwein aus der Morgen-Echo-Redaktion. Welche Reaktionen gibt es?
3: Also erstmal weisen einige sowohl in Artikeln als auch in den Kommentaren darauf hin, dass das Dunkelfeld, also die Zahl der Fälle, die gar nicht angezeigt werden, wohl noch viel größer ist. Ein ganz wichtiger Punkt, wie ich finde. Aber schon die registrierten Fälle, die sind alarmierend. So lautet zum Beispiel dann die Schlagzeile in der Süddeutschen Zeitung heute Morgen auf Seite 1. Die Zahl sexueller Übergriffe steigt deutlich. Und dann liefert die SZ anschließend auch gleich einen Punkt, den viele Kommentare heute auch aufgreifen. Da heißt es nämlich, die Taten werden meist über Online-Spiele und Chats angebahnt und viele wohl nicht angezeigt. Also gerade das ganze Thema Online ist ein großes in den Kommentaren. Nur mal ein Beispiel, allein im Bereich der Jugendpornografie gab es im vergangenen Jahr einen Anstieg der Fälle von 20%.
0: Online-Spiele, Chats, was müsste da passieren?
3: Ja, da lese ich verschiedene Gedanken. Für Felicitas Böselager vom Deutschlandfunk zum Beispiel ist der Anstieg der Fälle leider überhaupt nicht überraschend. Gerade beim Thema digitale Straftaten, da müssten Kinder und Jugendliche nicht nur besser, sondern überhaupt erstmal richtig geschützt werden, sagt sie.
4: Es ist viel zu leicht für Täter, mit Kindern über Chats bei Online-Spielen in Kontakt zu treten oder ihnen in sozialen Medien zu schreiben. Hier braucht es mehr Aufklärung für Kinder und Jugendliche und leicht erreichbare, sichtbare Meldewege.
3: Ja, mehr Aufklärung fordert auch ein Kollege im Redaktionsnetzwerk Deutschland. Und eine ganz konkrete Forderung lese ich auch in der FAZ heute. Da nennt eine Kollegin die Gaming-Plattformen das neue Einfallstor. Deshalb sei es höchste Zeit, dass, Zitat, die Plattformbetreiber verhindern, dass über die Foren der Computerspiele auch noch Telefonnummern ausgetauscht werden können. Denn die große Mehrzahl der im Internet angebahnten Kontakte führt zu realem Missbrauch, wenn Kinder oder Jugendliche sich mit dem Täter treffen, heißt es in der FAZ.
0: Ja, wenn die aktuellen Zahlen kommen, dann herrscht immer große Betroffenheit. Aber was passiert denn konkret?
3: Also mein Eindruck, wenn ich so die Kommentare lese, unterm Strich zu wenig. Also wenn der Innenminister die jüngste Statistik eben genau mit dieser Betroffenheit, die du ansprichst, vorstellt, dann lese ich dazu im Reutlinger Generalanzeiger, da stellt sich doch die Frage, warum Dobrindt nicht endlich was dagegen tut und soziale Medien beispielsweise reguliert. Die großen Plattformen, so lautet die Forderung, müssten Tätern den Zugang unmöglich gemacht werden. Da müsste den Tätern der Zugang unmöglich gemacht werden. Und wenn das nicht reicht, dann heißt es wörtlich weiter, dann ist es diesmal vielleicht doch nötig, das Pferd von hinten aufzuzäumen. Denn eine harte Altersgrenze ist ein gangbarer Weg, damit Täter nicht mit potenziellen Opfern in Kontakt treten können. Und in der Rheinischen Post, da kritisiert eine Kollegin, hinter jedem Fall, da stecke mindestens ein zerstörtes Leben. Sie spricht von politischem Versagen, wenn sich Täter im Internet offenbar immer noch zu sicher fühlen können. Wörtlich heißt es dann, gerade beim Kinderschutz im Netz ist die Europäische Union zu zögerlich, auch weil es ihr bislang nicht gelungen ist, eine Regelung zu vereinbaren, die wirksames Eingreifen ermöglicht, ohne dass Massenüberwachung droht.
0: Soweit die Medienschau. Jörg Sauerwein aus der Morgen-Echo-Redaktion. Vielen Dank dafür.
3: Gerne.
0: 9:10 ist es jetzt. Die Galerie d'Apollon war der Raum, in dem im Louvre die ganzen teuren und funkelnden Schätze lagen. Und dann waren sie auf einmal weg, gestohlen bei einem spektakulären Kunstraub. Vor 9 Monaten war das. Es waren die Kronjuwelen Frankreichs im Wert von geschätzt 88 Millionen Euro. Welch ein Schock fürs Land und vor allem fürs Museum. Jetzt wird der Saal wieder eröffnet. Und was es da jetzt zu sehen gibt, weiß Kai Rinecker.
5: Jean-Michel de Cugis kann sich noch ganz genau erinnern an diesen Sonntagmorgen im Oktober, als die Stadt Paris gerade aufwachte. Als Polizeireporter der Zeitung Le Parisien hatte er Bereitschaft.
6: J'étais de permanence. Et très vite, j'ai eu l'information selon laquelle il y avait eu un cambriolage au Louvre.
5: Der Reporter war einer der ersten Journalisten, die von dem Diebstahl im Louvre erfuhren. Ich habe mich mit Jean-Michel Decugis am Quai Mitterrand an der Seine verabredet, direkt gegenüber von dem Balkon in der ersten Etage des Louvre, über den die Täter eingestiegen sind. Es ist 9.30 Uhr. Vier Männer kommen an, zwei jeweils auf Motorrädern und zwei andere mit einem Möbelliftfahrzeug. Sie fahren die Leiter aus zum Balkon und zwei klettern rauf. Mit Trennschleifern wird das ungesicherte Balkonfenster aufgeflext. Dann stehen die beiden Täter im Apollonsaal des Louvre. Die Diebe haben es ganz gezielt auf die französischen Kronjuwelen, den Familienschmuck der Nation, abgesehen. Nur 4 Minuten halten sich die Täter im Apollonsaal des Louvre auf, dann sind sie schon wieder auf dem Balkon und fahren mit dem Möbellift nach unten. Die Diebe sind unter Zeitdruck und machen Fehler. Einer der zwei verliert sogar auf der Leiter das Gleichgewicht. Er lässt die Krone von Kaiserin Eugenie fallen. Sie zerbricht unten am Möbellift. Die Krone erleidet einen Totalschaden, kann aber später von der Polizei sichergestellt werden. Einige von den 1.354 Diamanten lösen sich und müssen wieder eingesammelt werden. Mit dem Rest der Beute, Materialwert rund 90 Millionen Euro, verschwinden die Diebe auf Motorrädern. Der ganze Spuk dauert nur 9 Minuten. Vor dem Louvre zeigt Jean-Michel Decugis nach Osten. Sie fliehen in diese Richtung und die Polizei kommt ihnen sogar entgegen, aber eben in der falschen Richtung. 30 Sekunden fehlten, sonst hätten sie die Diebe gehabt. Aber die Polizei war schlecht informiert und dachte, der Einbruch sei auf der anderen Seite des Louvre. Aber die Täter hinterlassen den Möbellift, Werkzeuge und Kleidungsstücke. Die Ermittler finden zahlreiche DNA-Spuren. Zusammen mit den Videoaufnahmen von öffentlichen Überwachungskameras werden alle 4 Tatverdächtigen schon nach wenigen Wochen von der französischen Polizei gefasst. Aber von der Beute gibt es weiter keine Spur. Für Insider Jean-Michel Decugis ist das wahrscheinlichste Szenario: Die Juwelen haben Frankreich bereits verlassen, nach Belgien oder in den Maghreb. Sie wurden auseinandergenommen, das Gold wurde eingeschmolzen und die Edelsteine zerkleinert. Das heißt, die französischen Kronjuwelen könnten für immer verloren sein. Auf Basis des Buches von Polizeireporter Jean-Michel Decugis und Kollegen soll nun ein Kinofilm entstehen. Gentleman-Verbrecher vom Typ Arsène Lupin werden da jedoch eher nicht zu sehen sein. Es wird um die Einbrecher der neuen Generation gehen. Der Kunstdiebstahl ist heute ein Geschäft wie andere geworden, wie der Handel mit Cannabis. Und was hat den erfahrenen Polizeireporter am meisten beeindruckt an diesem Fall? Das ist eine irre Geschichte. Der Jahrhundert-Coup ist ein außergewöhnlicher Einbruch mit ganz gewöhnlichen Dieben. Dieser Kontrast ist verrückt. An Stoff mangelt es nicht für den Film zum spektakulären Louvre-Diebstahl. Die Dreharbeiten sollen bereits begonnen haben. Spannung garantiert.
0: Ja, aber wir halten das mal fest. In der Galerie d'Apollon im Louvre, wo die Kronjuwelen lagen und die heute wieder eröffnet wird, ist erstmal nichts zu sehen. Nichts ist drin. Kai Rienecker war das aus Paris.

0: 8.53 Uhr, WDR 5, das Morgen-Echo hier. Schönen guten Morgen. Geld in Wertpapieren anzulegen ist schlau, denn wenn man das gut macht, dann wird das Geld mehr. Die Banken beraten einen, aber empfehlen auch manchmal nicht ganz uneigennützig eigene Produkte. Wer eine Trading-App benutzt, stellt sich selbst seine Fonds und Aktien zusammen. Einige Trading-Apps sind schon auf dem Markt und jetzt steigen die Stadtsparkassen in dieses Geschäft ein. Kurzer Überblick von Laura Berg, was kommt und was es schon gibt.
1: Trade Republic, Scalable Capital, das sind die erfolgreichsten Neo-Broker auf dem Markt. Alles englische Begriffe, die ein ziemlich klares Zielpublikum ansprechen sollen. Menschen, die sich digital auskennen und die selber, ohne eine klassische Bank dazwischen geschaltet, ihre Wertpapiere verwalten wollen. Kaufen, verkaufen, alles mit einer App auf dem Handy. Alles sehr einfach und selbsterklärend. Und jetzt kommt ein Unternehmen dazu, das wenig mit englischen Modewörtern zu tun hat. Die Sparkasse nämlich. Nach wie vor das Geldinstitut mit den meisten Kunden in Deutschland. Die Sparkasse hat ihre App umgebaut und ermöglicht es jetzt ihren Kunden genau das zu tun. Unkompliziert selber die eigenen Wertpapiere verwalten oder auch erst einmal einsteigen in diese Welt. Das zumindest verspricht sich die Sparkasse. Sie sieht großes Potenzial in der neuen Funktion. 20 Millionen Nutzer hat die App und davon sollen nur die Hälfte Wertpapiere bei der Sparkasse haben. Das Unternehmen hofft also auf einen Erfolg und auch auf gute Einnahmen durch die neue Funktion. Ob das aber klappen wird, hängt stark von den Konditionen für die Kunden ab. Die Konkurrenz liefert sich da längst einen heftigen Wettkampf. Wie genau die Konditionen bei der Sparkasse ausfallen, legt aber jede der über 300 Sparkassen bundesweit eigenständig fest.
0: Ihr großes Kundenpotenzial wollen die Stadtsparkassen jetzt also nochmal anders nutzen und bieten deshalb ihrem Kundenstamm eine Trading-App an. Also die Möglichkeit zum Beispiel mit dem Smartphone Aktien zu handeln oder Fonds zu verwalten. S-Neo wird diese App heißen. Nadine Graf ist Expertin für Geldanlage bei Finanztipp. Frau Graf, von Seiten der Stadtsparkasse, denke ich, ist die Motivation klar. Sie verdient Geld, wenn die Kunden Aktiengeschäfte über diese App machen. Oder gibt es noch andere Gründe?
2: Ja, genau. Also die Sparkassen wollen wahrscheinlich ihren Kunden damit einfach ein Angebot unterbreiten, was deutlich digital affiner ist als das Depot, was sie halt jetzt schon anbieten. Weil natürlich ein normales Depot gibt es bei den Sparkassen sowieso schon. Dieses S-Neo-Angebot ist halt eben deutlich günstiger. Also das kann durchaus mithalten mit den Konditionen von anderen Neo-Brokern. Und wird auch deutlich digitaler sein, indem es halt einfach in der normalen Sparkassen-App direkt verfügbar ist und abschließbar.
0: Wen spricht sowas an? Also hat man da eine bestimmte Zielgruppe im Blick?
2: Ja, wahrscheinlich Selbstentscheider. Das heißt Personen, die jetzt nicht groß eine Beratung sich wünschen von einem Bankmitarbeiter oder einer Mitarbeiterin, sondern einfach schon wissen, was sie kaufen wollen, ne? Zum Beispiel ein Aktien-ETF und dann darauf einfach einen Sparplan in der App digital einrichten und gar nicht groß was anderes brauchen oder wollen.
0: Mhm. Aber das hat ja auch ein gewisses Risiko, weil ohne Beratung und vielleicht ohne Expertise oder nur der eigenen Expertise, die ja vielleicht auch mal daneben liegen kann. Also welches Risiko haben diese Trading-Apps?
2: Ja, natürlich. Also man muss sich natürlich dann auch selber informieren, wenn man selber entscheiden will. Darum kommt man nicht drum herum. Es ist aber auch kein Buch mit 7 Siegeln. Finanzen kann man sehr gut selber in die eigenen Hände nehmen. Da braucht man niemanden, der da ja von Bank wegen zum Beispiel berät und einem Dinge verkauft. Und ein Aktien-ETF, wenn man sich da mal einliest, ist wirklich gar nicht so schrecklich kompliziert, wie es immer dargestellt wird.
0: Die Stadtsparkasse hat ja auch so ein bisschen so einen piefigen Ruf manchmal, also sehr solide, vielleicht ein bisschen altbacken. Jetzt steigt sie in diese Tradingform ein. Zieht sie da mit anderen Banken in Deutschland gleich oder ist sie da sogar vielleicht weit vorne?
2: Das kommt darauf an, mit welchen Banken man das vergleicht. Es gibt natürlich Direktbanken, die vorher schon deutlich digitaler unterwegs waren und da auch gute digitale Angebote gemacht haben. Die können da auf jeden Fall sind dem um einiges voraus. Und dann gibt es noch andere Wettbewerber, die sogenannten Neo-Broker. Das ist meistens nur eine, Anführungszeichen, nur eine App, über die ich handeln kann, eben kein Girokonto dabei oder keine anderen Bankanwendungen. Und die haben natürlich dann in der Regel die günstigeren Konditionen, weil die einfach das deutlich günstiger anbieten können, als wenn da noch eine ganze Bank dranhängt.
0: Mhm. Jede Stadtsparkasse in Deutschland wird selber entscheiden können, wie teuer das wird und was für Transaktionen bezahlt werden muss. Macht das aus Ihrer Sicht Sinn oder machen sich die Sparkassenfilialen damit vielleicht gegenseitig Konkurrenz?
2: Nee, das kommt drauf an. Es soll schon gewisse Konditionen geben, die für viele Sparkassen gelten sollen. Aber ob da jetzt alle mitmachen, muss halt jeder Kunde selber nochmal prüfen, je nachdem, welche Sparkasse jetzt genau in meinem Gebiet zuständig ist. Und dann entscheidet sich, welche Konditionen für mich gelten. Und da gilt aber, wie bei jedem anderen Anbieter auch, am besten direkt erstmal vergleichen und sich dann den günstigsten Anbieter mit den meisten Leistungen raussuchen.
0: Worauf muss man sonst vielleicht noch achten?
2: Genau, also es gibt einiges, worauf man achten sollte, wenn man jetzt ein Depot sucht. Es gibt da so Mindestanforderungen, wie natürlich, dass ein seriöser Anbieter sein soll, ich alle ETFs, Aktien, Anleihen handeln können soll, die ich handeln möchte. Dann zum Beispiel, dass es ein deutscher Anbieter ist, beziehungsweise die deutsche Abgeltungssteuer, da automatisch abgeführt wird, dass ich es am besten online eröffnen kann und keine Mindestanlage habe. Und wenn das alles erfüllt ist, dann kann ich noch schauen, sind die Kosten gering genug, also sowas wie Depotführung oder auch kostenlose ETF-Sparpläne. Und sind die Leistungen alle gut? Ne? Also kann ich vielleicht sogar noch ein Kinderdepot oder ein Zweitdepot bei dem Anbieter eröffnen? Wie gehen die mit Vollmachten um? Wie flexibel bin ich mit den Sparplanraten und so weiter?
0: Die Stadtsparkassen steigen in das Geschäft mit Trading-Apps ein, haben eine eigene entwickelt. S-Neo wird sie heißen. Nadine Graf war das, Expertin für Geldanlage bei Finanztipp. Danke.
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1: Die Nachrichten mit Katrin Baumhöfer. Guten Morgen. Die Spritpreise sind wieder hoch als Folge des Iran-Kriegs. SPD-Generalsekretär Klüssendorf fordert deshalb in der Neuen Osnabrücker Zeitung einen Spritpreisdeckel. Wie der funktionieren soll, erklärt Sascha Wandhöfer, WDR aktuell.
4: Das ist ein Höchstpreis für Benzin und Diesel, der dann vom Staat festgelegt wird. Das gibt es schon in anderen europäischen Ländern. Kroatien zum Beispiel hat einen festen Deckel eingeführt. In Luxemburg legt das Wirtschaftsministerium den Höchstpreis in der Regel zweimal im Monat fest. In Belgien wird der Deckel jeden Werktag neu bestimmt. Berechnet wird das nach einer Formel. Da spielen dann Rohölpreis, Steuern, Transportkosten eine Rolle. Die Preise in den Ländern liegen derzeit deutlich unter 2 Euro, in NRW deutlich über 2 Euro.
1: Das geplante Alkoholverbot an allen Bahnhöfen in Deutschland stößt auf unterschiedliche Reaktionen. Der stellvertretende Vorsitzende der Gewerkschaft der Polizei, Peutz, nannte im WDR das Beispiel Hamburg. Dort gelte schon länger ein Alkoholverbot, Gewaltdelikte und Straftaten seien zurückgegangen. Ronald Lessig, WDR aktuell mit weiteren Reaktionen.
5: Der Drogenbeauftragte der Bundesregierung Streeck hat das geplante Alkoholverbot begrüßt. Der Rheinischen Post sagte eher, das sei ein Gewinn für alle und führe zu einem besseren Sicherheitsgefühl. Hilfsorganisationen warnen dagegen vor den Folgen für obdachlose Menschen. Sie könnten durch ein Alkoholverbot aus dem Blickfeld gedrängt werden. Kritisch ist auch die Bundespolizeigewerkschaft. Sie hält das Verbot für kaum umsetzbar.
1: In Paris öffnet der Louvre heute wieder die Räume, aus denen Diebe im Herbst einen Teil der Kronjuwelen gestohlen haben. Die Täter hatten es am helllichten Tag geschafft, mit einem Lastenaufzug in das Museum einzubrechen. Besucher können die Räume jetzt wieder betreten, Ausstellungsstücke bekommen sie aber nicht zu sehen. Kai Rienecker, WDR Paris.
6: Der Saal wird völlig leer sein, erklärte der neue Louvre-Direktor Christophe Leribaud der Zeitung Le Parisien. Keine Spur mehr von den einstigen Hochsicherheitsvitrinen, die den Trendschleifern von zwei Einbrechern aus der Pariser Banlieue nicht standhalten konnten. Die mutmaßlichen Diebe sitzen inzwischen im Gefängnis, aber von den entwendeten französischen Kronjuwelen ist weiter keine Spur. Die restlichen Schmuckstücke sollen sofort nach dem Einbruch in den Goldtresor der französischen Notenbank gebracht worden sein. Da bleiben sie vermutlich auch, bis der Louvre umgebaut wird. Dann soll es einen eigenen, fensterlosen Sicherheitsraum im größten Museum der Welt geben, in dem die restlichen Kronjuwelen wieder der Öffentlichkeit präsentiert werden können.
1: Weitere Meldungen im Überblick. In Frankreich muss Präsidentschaftskandidatin Le Pen erstmal doch kein

0: Das Land NRW kommt dem geplanten zweiten Abschiebegefängnis einen Schritt näher. Ein Sprecher des NRW-Bau- und Liegenschaftsbetriebs hat bestätigt, dass das Land ein Grundstück vom Bund kauft. Es geht um Teile eines ehemaligen Militärgeländes in Mönchengladbach. Wann das Abschiebegefängnis gebaut werden könnte, ist noch offen. Bisher gibt es in NRW eine Abschiebehaftanstalt in Büren. In der Justizvollzugsanstalt in Siegburg hat es einen Großeinsatz der Polizei gegeben, weil Häftlinge einen gewaltsamen Aufstand geplant haben sollen. Laut NRW-Justizministerium waren gestern Abend rund 100 Polizeikräfte im Einsatz, die die Anstalt durchsucht haben. Verletzte habe es nicht gegeben. Zu den Hintergründen ist noch nichts bekannt.
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0: Die Übersetzerin Timea Tanko bekommt den diesjährigen Helmut M. Brehm Übersetzerpreis. Ausgezeichnet wird ihre Übersetzung des Romans »Die Aussiedlung« des rumänisch-ungarischen Autors András Wiski. Der Preis würdigt gleichzeitig ihr übersetzerisches Lebenswerk. Die Jury lobt eine ungeheure schöpferische Tiefe und eine lebendige und stilistisch schillernde Sprache. Der Helmut M. Brehm Übersetzerpreis ist mit 12.000 Euro dotiert. Er wird alle 2 Jahre für eine herausragende Prosa-Übersetzung vergeben. Die Verleihung ist Anfang September in Wolfenbüttel. Und das Wetter in Nordrhein-Westfalen. Viele Wolken heute und gelegentlich etwas Regen. Der Wind weht böig aus Nordwest. Die Temperaturen erreichen in Brilon 18 Grad, in Höxter 21 und in Zülpich 22 Grad. Das war WDR aktuell. WDR 5, die Verkehrslage. A1, Euskirchen Richtung Köln, zwischen Kreuz Köln West und Kreuz Köln Nord mehr als 30 Minuten plus, 6 Kilometer Stau, bis morgen ist nur ein Fahrstreifen frei. A44 Dortmund Richtung Kassel, zwischen Kreuz Wünnenberg-Haaren und Marsberg etwa 10 Minuten plus, 5 Kilometer stockend. Die A44 Essen Richtung Düsseldorf ist zwischen Dreieck Felbert Nord und Hetterscheid wegen Bauarbeiten noch bis Mitte Oktober gesperrt. Die A59 Dienstlaken Richtung Duisburg ist zwischen Duisburg-Marxloh und Kreuz Duisburg-Nord nach einem Unfall gesperrt. Es gibt zurzeit 4 Kilometer Stau. Und A61 Mönchengladbach Richtung Koblenz zwischen Dreieck Sinzig und Niederzissen etwa 15 Minuten plus 4 Kilometer Stau.
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2: Mit Andrea Oster einen schönen guten Morgen wünsche ich Ihnen. Die Bahn plant ein Alkoholverbot an allen Bahnhöfen. Wir haben unsere Reporterin gebeten, mal in Oberhausen am Bahnhof zu fragen, wie die Reaktionen sind, nachdem sie an Scherben einer zerbrochenen Wodkaflasche vorbeigekommen ist, gegen 8:45 ihr Bericht oder ihre Reportage. Und unsere Frankreich-Korrespondentin war auch im Land unterwegs. Informationen aus erster Hand, ganz wichtig. Und zwar war sie in einem Weinbauort, Weinanbauort, so heißt das richtig. Und die Weinberge dort sind von Feuern gefährdet und bedroht. Ihre Geschichte kurz vor 9:30 hier im Morgenecho. Im Zuge des Rücktritts des CDU-Politikers Jens Spahn als Fraktionsvorsitzender wird auch über frühere Entscheidungen von Spahn gesprochen, als er noch Bundesgesundheitsminister war. Und zwar zu einer Zeit, in der die Corona-Pandemie die Welt in einen Ausnahmezustand versetzt hat. Es ging ja am Anfang darum, möglichst schnell möglichst viele Masken zu beschaffen. Und in dem Zusammenhang sind Entscheidungen getroffen worden, die vielleicht nicht unter »Wir werden uns viel verzeihen müssen«, sondern eher unter »Wer hat da wie Einfluss genommen und warum?« fallen. Vor dem Bonner Landgericht wird heute die Klage eines Hamburger Unternehmers verhandelt und es wird auch das Urteil gesprochen. Er fordert Schadenersatz für ein zurückgezogenes Geschäft zur Lieferung von Masken. Maike Kreber, WDR5-Reporterin im Studio Bonn. Maike, erklär doch mal die Ausgangslage für diesen Prozess.
3: Also ich glaube, dafür müssen wir uns wirklich am besten nochmal zurückversetzen ins Frühjahr 2020, also genau den Beginn der Corona-Pandemie, wo eben das Bundesgesundheitsministerium alles versucht hat, um an Masken zu kommen. Und später kam dann eben raus, dass gerade Jens Spahn sich da viele, viele Fehltritte geleistet haben muss, beispielsweise eben viel zu viele und zu teure Masken gekauft hat und eben viele Lieferanten auch auf eigentlich schon bestellten Masken sitzen gelassen hat und die Aufträge stattdessen an andere gegeben hat. Und ja, deswegen klagen inzwischen fast 100 Lieferanten gegen den Bund. Ja, und eins davon, das ist eben ein Hamburger Textilunternehmen und um das geht es jetzt im heutigen Fall. Ja, und das könnte jetzt den Bund fast 500 Millionen Euro kosten.
2: Wo sieht sich das Unternehmen oder der Unternehmer ungerecht behandelt?
3: Also laut der Hamburger Firma habe Spahn damals persönlich mehrere 100 Millionen Masken bei ihnen bestellt, dann aber ganz kurz

0: kurzfristig wieder abgesagt. Und die alles entscheidende Frage, die es jetzt vor Gericht zu klären gibt, die ist eben, zählen diese persönlichen Bestellungen von Spahn und Mitarbeitern des Ministeriums als Kaufvertrag? Weil die Hamburger Firma, die sagt eben, sie haben mit Spahn und den Mitarbeitern telefoniert und auch E-Mail-Kontakt gehabt. Ja, und daraus hätten sie ganz, ganz klar verstanden, dass das Ministerium die Masken verbindlich haben möchte. Das Ministerium andererseits, das geht aber eigentlich davon aus, dass nie ein Kaufvertrag zustande kam. Und später, da kam dann eben raus, dass statt der Hamburger Firma eine Schweizer Firma Emix beauftragt wurde, die bis dahin aber eigentlich sehr unbekannt war.
1: In dem Zusammenhang fällt auch oft der Name Andrea Tandler, CSU-Politikerin, die mit dem Vermitteln von Masken an Ministerien in ganz Deutschland sehr viel Geld verdient hat, auch in diesem Fall.
0: Ja, ganz genau. Also die Lobbyistin Andrea Tandler, die soll eben genau diesen Auftrag an Emix vermittelt haben. Sie ist die Tochter des früheren CSU-Politikers Gerold Tandler und hat an den Maskendeals eben sehr, sehr gut verdient, wie an diesem auch. 2023 wurde sie dann wegen Steuerhinterziehung aber zu einer mehrjährigen Freiheitsstrafe verurteilt. Und ja, ob das alles jetzt im Prozess eine Rolle spielen wird, das ist aber gerade noch unklar.
1: Ja, und sie hat auch dagegen Berufung eingelegt. Ist noch nicht ganz klar, ob sie ins Gefängnis muss. Gibt es eigentlich Hinweise, wie das Urteil ausfallen könnte?
0: Also das ist zum jetzigen Zeitpunkt so ein bisschen schwer zu sagen. Also was halt heute stattfindet, das ist ein sogenannter Verkündungstermin. Das heißt, es könnte ein Urteil fallen. Aber das Gericht, das könnte jetzt auch sagen, sie brauchen noch mehr Beweise. Also wollen beispielsweise noch mehr Zeugen vernehmen und heute eben noch gar kein Urteil verkünden. Und beim Prozessstart Mitte Juni, da war eben der Fall, dass die Parteien sich noch nicht einigen konnten. Bonns Gerichtssprecher Stefan Schulz hatte dem WDR damals gesagt, die Klägerseite, die zeigt halt Vergleichsbereitschaft, aber das Gesundheitsministerium, das habe das abgelehnt, weil sie eben immer noch davon ausgehen, dass es nie einen Kaufvertrag gab. Mhm. Und ja, selbst wenn das Urteil jetzt fällt, könnten noch Rechtsmittel eingelegt werden und es könnte weiter in die nächste Instanz gehen.
1: Vor ein paar Tagen ist Jens Spahn zurückgetreten als Fraktionsvorsitzender wegen der Geschichte um die Leihmutterschaft. Hat das Interesse an dem Prozess nochmal gesteigert?
0: Ja, das würde ich schon sagen. Also der Fall ist diese Woche natürlich noch mal aktueller denn je, auch wenn die Debatte um die Leihmutterschaft mit dem heutigen Prozess und der Corona-Zeit ja eigentlich nichts zu tun hat. Aber da wird der Blick auf Spahn jetzt einfach noch mal größer und so reiht sich das eben in eine Reihe von Skandalen und Fehltritten ein, die sich Jens Spahn eben in den letzten Jahren geleistet hat, beispielsweise eben mitten in der, also da gibt es ja viele Fälle, über die wir auch schon gesprochen haben.
1: Maike Kreber aus dem Landesstudio Bonn, vielen Dank. Für Masken während der Corona-Pandemie haben wir alle sehr viel Geld ausgegeben, bis auf die, die ihre eigene Theorien zur Verbreitung von Viren und deren Gefährlichkeit hatten und sich verweigerten. Aber möglicherweise müssen jetzt auch noch ein paar Rechnungen bezahlt werden, haben wir ja gerade gehört, denn es gibt Klagen und involviert ist auch Bundesgesundheitsminister Jens Spahn. Caroline Kurz denkt in dem Zusammenhang über das Geld ausgeben und die Karriere von Jens Spahn nach. Satirisch natürlich.
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3: Jens Spahn hat's auch nicht leicht, ne? Da versucht er, aus den Fehlern der Vergangenheit zu lernen und dann gibt's wieder nur Ärger. Zusammen mit seinem Ehemann hat er ja in den USA die Ausbrütung eines Babys in Auftrag gegeben. In besseren Kreisen, und das bedeutet an handverlesene Leihmütter, werden in solchen Fällen gerne $200.000 und mehr abgedrückt. Aber Spahn hat den teuren Deal durchgezogen wie ein echter Ehrenmann. Bestellt, bezahlt, bekommen. Dass ihn das jetzt seinen Posten als Fraktionschef gekostet hat, ist doch total gemein, denn was hat der arme Jense damals Schruppe gekriegt, als er das genaue Gegenteil gemacht hat? Millionen Masken bestellt, nicht bezahlt, nicht bekommen. Es hagelte Klagen gegen das Bundesgesundheitsministerium. Aber Super Jens durfte seinen Job immer behalten, beziehungsweise seine Jobs. Er war doch in der Union ein hochgefragter Mann. Smart, dass er frühzeitig, nach sage und schreibe 6 Wochen Pandemie, durchgegeben hat, dass wir eines Tages einander viel würden verzeihen müssen. Gemeint war wohl, er uns das ewige Genörgel und wir ihm die paar hundert Millionen Euro, von denen er da schon hätte wissen müssen, dass er sie in den Sand gesetzt hatte. Und hey, vielleicht werden ja noch Milliarden draus. Echte Wirkung entfaltet sich oft erst im Laufe der Zeit. So heißt es doch in der Politik. Spahns Hinterlassenschaften als Bundesgesundheitsminister werden jetzt aber ohne ihn verhandelt. Vor dem Bonner Landgericht spreizen sich seine Gegner im Scheinwerferlicht, wollen Geld, das er ihnen in Aussicht gestellt habe, machen sich wichtig wie gierige kleine Vorteilsnehmer, behaupten sogar, ihnen seien Aufträge entzogen worden, damit Spahn sie einer Firma geben konnte, die bessere Lobbykontakte hatte. Da wird doch ein Renommee mutwillig zerstört. Klar, Spahn wird persönlich nicht belangt, aber was für ein schwacher Trost. Er wollte doch so gern beliebt werden. Wer soll ihm jetzt noch eine Kamera ins Gesicht halten, wenn er den Kinderwagen durch die öden Villenviertel von Berlin schiebt, ihm als einfachem Abgeordneten, der mit weniger als 12.000 Euro im Monat klarkommen muss, nur weil er einmal das Richtige tun wollte. Das Leben ist nicht fair.
1: Der Schrägstrich von Caroline Kurz finden Sie auch im Netz wdr5.de auf der Seite des Morgenechos. Und das ist Musik von Rihanna. Love on the Brain heißt der Titel. Schönen guten Morgen wünsche ich Ihnen allen.

0: 9.18 Uhr ist es, WDR5, das Morgenecho hier. Ich stand mal auf einer Party neben einem Unfallchirurgen und wir haben einen Gast beobachtet, wie er ziemlich betrunken aufs Fahrrad gestiegen ist und davon eierte. Und dann sagte jemand den Satz, der dann in so einer Situation meistens fällt: Kinder und Betrunkene tun sich ja meistens nichts, wenn sie hinfallen. Worauf der Unfallchirurg neben mir sich zu Wort meldete und sagt: Das kann ich nicht bestätigen. Und es geht ja noch darüber hinaus. Alkohol schadet einem selbst und oft aber auch Menschen, die einem im alkoholisierten Zustand in die Quere kommen. Gehen wir mal von der Party weg, hin in den Alltag, weil es auf Bahnhöfen und in Zügen immer wieder Zwischenfälle gibt, will die Bahn für Mitte Oktober den Konsum von Alkohol in Bahnhöfen verbieten, bundesweit. In der Bahnhofsgastronomie darf er noch getrunken und in der Tasche auch mit sich geführt werden, aber eben nicht ausgepackt und konsumiert. Dennis Friese über Alkohol am Bahnhof, am Beispiel Oberhausen.
1: Mittags bei schönem Wetter ist am Bahnhof in Oberhausen gerade niemand mit Bier, Wein oder Schnaps in der Hand unterwegs. Aber am Hinterausgang, der gerade sauber gemacht wird, liegen Scherben von Schnapsflaschen, wie man deutlich erkennen kann. Und viele, die hier unterwegs sind, vom Taxifahrer auf dem Vorplatz bis zu den Bahnkunden am Gleis, finden die Idee, Alkohol zu verbieten, gut. Denn sie fühlen sich unsicher und haben schon so ihre Erfahrung gemacht.
2: Wenn ein Besoffener um die Ecke hier sein Wasser abbläst, wer soll ich denn sein Organe hier, sein Pieporgan, ich sag mal, tut mir leid, das kann ich nicht beschreiben, mitten hier am helllichten Tag.
3: Also als Frau fühlt man sich nicht mehr so sicher wie ich. Ich bin jetzt 53, mit 15 oder 18 sind wir noch nachts rumgelaufen. Das kannst du dir heute, glaube ich, nicht mehr erlauben.
4: Abends am Bahnhof rumlaufen möchte ich eigentlich gar nicht mehr so gerne. Ja, auch weil die alle betrunken sind dann. Und dann auch mehr Pöbel.
1: Das Alkoholverbot soll Fahrgäste und Mitarbeiter vor solchen Pöbeleien und vor körperlichen Übergriffen schützen. Überall dort, wo die Deutsche Bahn das Hausrecht hat. In den Bahnhofshallen, auf Zuwegen und auf den Bahnsteigen. Alexander Peutz von der Gewerkschaft der Polizei bestätigt, was die Bahnchefin Evelyn Paller sagt. Dort, wo Alkohol schon ein paar Jahre verboten ist, gäbe es weniger Vorfälle. So die Erkenntnisse der Bundespolizei.
5: Wir haben derzeit schon positive Erfahrungen hinsichtlich eines Alkoholverbots, insbesondere am Hamburger Hauptbahnhof als auch in Bremen am Hauptbahnhof. Da hat sich deutlich gezeigt, dass erstens das Gewaltpotenzial abgenommen hat, als auch die Straftaten zurückgegangen sind.
1: Aber für 5.400 Bahnhöfe in ganz Deutschland wird mehr Personal benötigt, sagt Alexander Peutz von der Gewerkschaft der Polizei. Es helfe zwar, Aggressionen gegen die Mitarbeitenden der Bundespolizei einzudämmen und für mehr Sauberkeit und Ruhe zu sorgen.
5: Allerdings muss man erstens sagen, dass natürlich ein Alkoholverbot dann auch konsequent durchgesetzt werden muss, nicht nur in den Bahnhöfen, sondern dann auch in den Bahnen der Deutschen Bahn. Und zweitens muss natürlich auch die Umsetzung erfolgen durch die DB-Sicherheit, durch die Ordnungsbehörden und durch die Bundespolizei. Und hierfür brauchen wir natürlich auch entsprechend Personal bei der Bundespolizei, weil die Kolleginnen und Kollegen gerade nicht aus den Einsatzstiefeln herauskommen.
1: Die Bundespolizei am Limit und viele Bahnkunden vermissen schon jetzt Einsatzkräfte für Kontrollen und zu ihrem Schutz. Ein Alkoholverbot ist für einige auch nicht der Königsweg, um Bahnhöfe sicherer zu machen.
6: Drogen finde ich schlimmer. Wenn diese Droge konsumiert wird, wird das ja nicht öffentlich gemacht, sondern nur die Folgen von diesem Konsum, die sieht man ja nur. Und man sieht ja gar nicht, was hat diese Person vorher eingenommen.
7: Dann ist ja was anderes, dass man Leuten, die trunken sind, Hausverweise oder ähnliches erteilt. Aber ein generelles Alkoholverbot ist ein Problem. Da kann jemand ja noch nicht mal mit dem Radler irgendwie samstagabends dann durch den Bahnhof gehen.
1: Dass etwas getan werden muss gegen das Trinken von Alkohol an den Bahnhöfen, finden die meisten. Auch in Nordrhein-Westfalen gibt es bereits an einigen Bahnhöfen ein Alkoholverbot, weil sich Bahnkunden zahlreich beschwert haben. In Köln seit Ende April, seit Ende Mai zum Beispiel in Dortmund, Essen, Münster und Düsseldorf. Wenige Monate nach der Einführung gibt es aber noch keine Aussagen über mögliche Effekte. In ganz Deutschland gilt das Alkoholverbot dann an allen Bahnhöfen ab dem 15. Oktober.
0: Denise Friese über das geplante Alkoholverbot an Bahnhöfen bundesweit, am Beispiel Oberhausen. 9.22 Uhr ist es. Die Infrastruktur ist ein Groschengrab. Sie muss gepflegt, saniert, modernisiert werden. Und wenn das zu lange dauert, dann hat man ein Problem. Siehe die ganzen Brücken in NRW, viele öffentliche öffentliche Gebäude, Schulen, die Bahn, den öffentlichen Personennahverkehr. In Bonn ist seit einiger Zeit die Nordbrücke gesperrt. Das ist für die Bonner und Bonnerinnen ein großes Problem, weil man ja irgendwie über den Rhein muss. Und jetzt kommt noch was dazu. Die Stadtwerke Bonn ziehen nach Routineprüfung kurzfristig 60 Stadtbahnen aus dem Verkehr. Anja Wehnmarkers ist Geschäftsführerin der SWB Bus und Bahn und der Stadtwerke Bonn. Mit ihr habe ich heute Morgen gesprochen und sie gefragt, Frau Wehnmarkers, 60 Bahnen von 75, muss man dazu sagen, also den überwiegenden Teil. Warum werden die jetzt erstmal stillgelegt?
8: Wir sind seit geraumer Zeit dran, mit der Technischen Aufsichtsbehörde ein Konzept zu machen, damit unsere Stadtbahnen, die aus den 70er und 90er Jahren stammen, noch bis in die 30er Jahre fahren können. Das wird daher sehr engmaschig überprüft. Und wenn bei einer solchen Überprüfung auch nur an einem Wagen etwas auffällt, dann gehen wir auf sicher, weil Sicherheit ist an erster Stelle.
0: Ja, wenn an einem Wagen was auffallen würde, wäre das wahrscheinlich auch nicht so schlimm. Das könnte man auch, ich nehme mal, ausgleichen. Aber 60 von 75, das ist ja schon irgendwie ein ziemlicher Klopper, oder?
8: Da haben Sie vollkommen recht. Wir waren am Montag auch weder amüsiert noch gelassen, als wir das gehört haben. Und trotzdem ist es so, wenn an einer Bahn, an einem Bauteil etwas auffällt, werden wir dieses an allen Bahnen überprüfen. Und deswegen kann es dann nicht sein, dass wir nur die eine Bahn rausnehmen und schauen, was damit ist, sondern wir gucken bei allen Fahrzeugen nach.
0: Mhm. War das nicht absehbar, Frau Wehnmarkers? Man hätte doch vielleicht schon vor einigen Jahren sehen können, dass Bahnen ermüden, dass es möglicherweise in absehbarer Zeit Probleme gibt. Warum hat man das nicht peu à peu gemacht? Wie sind da die Arbeitsabläufe?
8: Wir haben das durchaus gemerkt vor einigen Jahren, weil wir ja wussten, die Bahnen sind aus den 70ern und aus den 90ern. Deswegen hatten wir ein großes Projekt bei uns der Zweiterstellung. Da sind alte Bahnen komplett entkernt worden und dann wieder neu aufgebaut. Auch das gemeinsam mit den Behörden. Trotzdem kommen die Fahrzeuge insgesamt in ein Alter, wo sie normalerweise ihre Lebensdauer langsam erreicht haben. Und da wir die Flotte erneuern, wir haben jetzt zum Beispiel viele neue Fahrzeuge in Spanien bestellt bei der Firma CAF, müssen wir trotzdem schauen, dass die anderen Bahnen bis in die 30er hinein noch fahren können. Also wir machen das seit vielen Jahren gemeinsam auch mit den technischen Aufsichtsbehörden und schauen ganz genau hin, was die alten Fahrzeuge können und was nicht. Und deswegen machen wir dann in einem solchen Fall auch den Schritt, dass wir sagen, Sicherheit ist immer oberstes Gebot und wir gucken noch genauer hin.
0: Mhm. Also ich kann verstehen, dass Sie das verteidigen und dass es da auch gewisse Effekte gibt oder Automatismen, die dann zu so einer Situation führen. Aber nichtsdestotrotz werden die Bonner und Bonnerinnen sagen, das darf doch nicht wahr sein. Also wie sieht denn jetzt das Management in der Stadt Bonn aus für den öffentlichen Nahverkehr?
8: Da auch wir sagen, das darf ja nicht wahr sein, haben wir nach dem ersten Schreckmoment sofort reagiert und haben uns mit der KVB zusammengetan, die Kölner Verkehrsbetriebe, die glücklicherweise und freundlicherweise sofort gesagt haben, wir stehen an eurer Seite. Wir haben in Nordrhein-Westfalen viele alte Fahrzeuge, wir helfen uns gegenseitig. Und so konnten wir in der gleichen Nacht noch Fahrzeuge von der KVB, von unseren Fahrern rüberholen lassen und einsetzen, so dass es im rollenden Verkehr zu ganz wenig Störungen kommt, lediglich eine Nebenlinie, die in den Ferien, die wir ja glücklicherweise auch seit Montag haben, wenig genutzt wird. Die Auswirkung auf die Fahrgäste in Bonn ist also so gering wie möglich.
0: Noch ganz kurz, Frau Wehnmarkers, wann glauben Sie denn, ist das vorbei? Also wann normalisiert sich das wieder? Reden wir hier über Monate, reden wir über Jahre, reden wir über Wochen, Tage, über was?
8: Die Absprache mit der Technischen Aufsichtsbehörde ist, dass wir gemeinsam in dieser Woche sehr intensiv an dem Konzept arbeiten, unter welchen Umständen wir die Bahnen wieder in Betrieb nehmen dürfen. Wir hoffen, dass wir das nächste Woche wieder dürfen. Zusagen möchte ich das im Moment noch nicht, weil da ist das Zusammenspiel zwischen der Behörde und uns so, dass wir dann sagen, erst wenn es ganz klar ist, dann gehen wir auch wieder raus.
0: In Bonn mussten die meisten Stadtbahnen aus dem Verkehr gezogen werden, kurzfristig, um sie zu überprüfen. Anja Wehnmarkers war das, Geschäftsführerin der SWB Bus und Bahn und der Stadtwerke Bonn. Das Morgen. Echo hier von WDR 5. In den Städten entlang des Rheins tauchen gerade wieder Schätze aus dem Rhein auf. Oder man kann es auch Müll nennen. Fahrräder, Mobiltelefone, Einkaufswagen, E-Scooter. Der Rhein hat nämlich sehr wenig Wasser, weil es zu wenig regnet. Und das macht alles schwieriger. Der Kölner Stadtanzeiger schrieb gestern, der trockenste Juli seit 70 Jahren. Und dann war es ja auch noch so brutal heiß zwischendurch. Das ist eine ganz schlechte Mischung. Es steigt die Gefahr von Waldbränden. Das ist ja wie in Südfrankreich, könnte man sagen. In einem Punkt Gott sei Dank noch nicht. In Südwestfrankreich hat es bei Perpignan in den letzten Wochen verheerende Brände gegeben. 5000 Hektar sind vernichtet worden. Und darauf standen auch Weinstöcke und Güter, zum Beispiel im Örtchen Tarerac. Und da ist Frankreich-Korrespondentin Julia Borutta hingefahren.
9: Durch die Windschutzscheibe wirkt es, als wäre da plötzlich ein Farbfilter in der Landschaft. Statt grün ist alles braun und schwarz. Auch der Boden. Das Feuer hat buchstäblich verbrannte Erde hinterlassen. 5000 Hektar Wald und Weinstöcke sind dahin. Die Heimat und die Lebensgrundlage von Menschen wie Jean-Louis Salis. Der 78-jährige Weinbauer steht vor seinem Haus ganz oben im 50 Einwohner zählenden Dörfchen Tarerac. Ein warmer, fester Händedruck, ein freundlicher, aber tief trauriger Blick. Salis geht voraus in die dunkle Küche. Hier hängt der Kummer schwer in der Luft.
10: Als ich nach der Evakuierung zurückgekommen bin, habe ich geweint. Und heute Morgen, als ich mich endlich überwunden habe, meine Weinhänge abzufahren, da haben es die Tränen auch wieder leicht gehabt.
9: Von 45 Hektar sind ihm nur 8 geblieben. Das Feuer hatte hier Mitte Juli leichtes Spiel. Eine Luftfeuchtigkeit von nur 8%, Temperaturen von 43 Grad und starker Wind.
10: Die Pflanzen waren wie Benzin für das Feuer, so trocken waren sie. Und was auffällt, sind diese Schneisen, wo die Flammen nicht hingekommen sind, wo es jetzt nicht schwarz verbrannt ist, sondern braun. Da hat einfach die enorme Hitze des Brandes alle Feuchtigkeit in den Pflanzen verdampfen lassen, als hätte man einen riesigen Haartrockner über die Weinhänge gestülpt.
9: Salis hat nicht die Kraft, heute noch einmal mit in die Weinhänge zu fahren. Dafür ist Alain Fabre zur Stelle. Der 55-jährige Winzer, rundes Gesicht, wettergegerbte Haut, ist gleichzeitig auch Bürgermeister des kleinen Ortes. Total verbrannt, sagt Fabre und zerbröselt die braunen Weinblätter zwischen den kräftigen Fingern. Da kommt nichts mehr. Die Rebe daneben schafft es vielleicht noch mal. Vielleicht. Wenn 50% eines Weinbergs kaputt sind, helfe nur noch rausreißen und neu pflanzen. Doch bis zu einer neuen Ernte dauert es dann mindestens 5 Jahre. Wie könnte man diese Region besser vor Feuern schützen?
11: Früher haben wir immer im Winter das Unkraut zwischen den Rebzeilen abgefackelt. Jetzt dürfen wir das nicht mehr. Vorschrift. Die Grünen wollen die Libellen, die Eidechsen und was weiß ich nicht alles schützen.
9: Wo mehr Unkraut stehen bleibt, hat das Feuer auch mehr Zündholz. Hinzu kommt, dass der massive Einbruch des Weinkonsums zu einem Rückgang des Weinanbaus geführt hat. Dabei ist ein Weinberg eigentlich ein guter Feuerwall.
11: Wenn wir mehr Bauern hier hätten, wäre der Schaden nicht so groß. Alles würde besser in Schuss gehalten, es gäbe weniger Gestrüpp, das die Flammen 10 Meter hochschlagen lässt. Das Feuer wäre einfacher zu stoppen.
9: Doch in der Region haben viele Bauern ihre Weinhänge vernichtet. Die EU zahlt dafür Prämien, um den Weinüberschuss zu reduzieren. Fabre wünscht sich Wasserrückhaltebecken. Im Winter Regen auffangen, im Sommer die Pflanzen wässern, damit sie die Hitze und mögliche Feuer besser überstehen. Doch auch um die Becken gibt es politischen Streit. Hilflos fühlen sie sich in Tarerac. Die Winzer wissen nicht, wie es weitergeht. Nur eines scheint gewiss, auch der nächste Sommer wird heiß und trocken.
0: Ja, und man hört es richtig knacken und knistern, wie trocken es da ist, in dem Örtchen Tarerac in Südwestfrankreich, wo meine Kollegin Julia Borutta war. 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
3: Und mit dem WDR5-Morgen-Echo um 9.35 Uhr. In regelmäßigen Abständen wird auf die Situation von Kindern und Jugendlichen in Deutschland geschaut, unter verschiedenen Aspekten. Gestern ist das Lagebild Sexualdelikte zum Nachteil von Kindern und Jugendlichen veröffentlicht worden, so heißt das korrekt. Und es kommt vom Bundeskriminalamt, die tragen die Zahlen zusammen. Danach ist die Zahl der Fälle gestiegen, um 4% bei Jugendlichen und bei Kindern etwas mehr, nämlich um 4,7%. Tamara Luding ist Referentin bei der BKSF, der Bundeskoordinierung spezialisierter Fachberatung gegen sexualisierte Gewalt in Kindheit und Jugend. Das ist die politische Vertretung, aber das ist auch die Informations- und Servicestelle für diese Fachberatungsstellen. Frau Luding, es wird mehr an Fällen besorgniserregend mehr?
4: Für uns sind diese Zahlen keine große Überraschung, sondern sie sind eigentlich das Ergebnis von jahrelanger Sensibilisierungs- und Aufklärungs- und auch Präventionsarbeit. Wir sind froh darüber, dass die Zahlen steigen, weil das für uns gleichzeitig auch bedeutet, dass mehr betroffene Kinder, Jugendliche, aber auch Erwachsene sich öffnen und verstanden wird in dieser Gesellschaft, dass es sich um Unrecht handelt. Natürlich würden wir uns wünschen, dass weniger Sexualdelikte gegen Kinder und Jugendliche da sind. Gleichzeitig zeigen die Zahlen aber eben auch, dass Betroffene darüber sprechen und sich öffnen, und das ist ein großer Fortschritt.
3: Wenn die Aufmerksamkeit höher wird, merken Sie das dann bei den Fachberatungsstellen? Also wenden sich mehr Betroffene oder Angehörige an Sie?
4: Ja, auf jeden Fall. Betroffene aus unterschiedlichsten Tatkontexten wenden sich an die Fachberatungsstellen, aber nicht nur Betroffene selbst, sondern vor allen Dingen deren unterstützendes Umfeld wendet sich immer mehr an Fachberatungsstellen, und das ist ein ganz großer Fortschritt.
3: Gibt es ein Ungleichgewicht zwischen der steigenden Zahl der Fälle und den Möglichkeiten zur Unterstützung der Opfer? Weil sie müssen das ja irgendwie wuppen, diese gestiegenen Fälle, auch Beratungsfälle.
4: Ja. Da gibt es ein sehr großes Ungleichgewicht. Sie hatten gerade das Thema Waldbrände, und in unserem Themenbereich ist es eigentlich so ähnlich. Das heißt, wir entdecken immer mehr Brandherde, die Tatkontexte und Dynamiken werden immer vielfältiger, Stichwort KI und Internet. Gleichzeitig ist es aber so, dass Kürzungen im sozialen Bereich sind keine Neuigkeit, sondern finden im Moment verstärkt statt, sowohl auf kommunaler, Länder, aber auch auf Bundesebene finden diese Kürzungen statt. Und das ist eigentlich so, wie wenn man die Feuerwehr abschafft, obwohl man weiß, es gibt immer mehr Brandherde und man sie auch immer besser entdeckt. Gleichzeitig werden nicht nur die Hilfen gekürzt, sondern auch die direkte Unterstützung für die Betroffenen, zum Beispiel der vorsexuelle Missbrauch, der ja Betroffenen ganz konkret geholfen hat, ist ja in der Abwicklung.
3: Warum wird das zusammengestrichen? Warum wird gespart? Gewalt gegen Kinder und Jugendliche sollte doch eigentlich ein Thema sein, wo alle wissen, dass es sehr, sehr wichtig ist, dagegen zu halten.
4: Weil Kinder in diesem Land leider keine große Lobby haben. Alle möchten das gerne, und dennoch sind sie auf politischer Ebene, macht man sich mit dem Thema sexualisierte Gewalt in Kindheit und Jugend, da macht man sich nicht beliebt. Es ist leider kein sehr attraktives Thema, sich dafür einzusetzen. Und ich kann dann nur dafür werben, dass sich mehr Menschen dafür einsetzen, weil die Zahlen zeigen, es ist eine totale Notwendigkeit. Wir haben so viele Betroffene in diesem Land, wie wir DiabetikerInnen haben. So, ich glaube schon, dass das ein Thema ist, für das wir uns wesentlich mehr einsetzen müssten und diese Gelder auch bereitstellen müssen.
3: Worauf sollte man achten, wenn es um sexualisierte Gewalt gegen Kinder und Jugendliche geht? Was sind Warnsignale, Frau Luding?
4: Das ist schwer, und da gibt es leider keine ganz einfache Antwort drauf. Ich würde immer sagen, in dem Moment, wo ein Kind sich verändert und sich anders verhält, als es sich vorher verhalten hat, Da ist es nicht angesagt, dass man gleich am Anfang vom Allerschlimmsten ausgeht, aber auch nicht dieses Thema immer wieder wegschiebt, sondern manche Menschen gehen dann so ein Katalog durch. Was könnte es denn sein? Die Elternlage vielleicht schwierig, in der Schule Schwierigkeiten, im Freundeskreis. Und irgendwann sollte mal jemand fragen, kann es auch sexualisierte Gewalt sein? Ist das im Rahmen der Möglichkeiten? Aufmerksam sein, sich informieren. Die UBSKM, aber auch die Aufarbeitungskommission haben da wunderbare Materialien herausgegeben und vor allen Dingen sich frühzeitig auch ans Hilfetelefon sexueller Missbrauch wenden, auch wenn man nur ein komisches Bauchgefühl hat.
3: Tamara Luding ist Referentin bei der BKSF, der Bundeskoordinierung spezialisierter Fachberatung gegen sexualisierte Gewalt in Kindheit und Jugend. Vielen Dank für das Gespräch. Es ist Geschichte und mit der muss man irgendwie umgehen. Adolf Hitler war Österreicher, geboren in Braunau am Inn, direkt an der bayerischen Grenze. Und es geht um sein Geburtshaus, in dem er als Kind auch eine kurze Zeit gelebt hat. Über dieses Gebäude gab es sehr viele Diskussionen. Dann ist entschieden worden, es wird eine Polizeistation. Heute ist offizielle Inbetriebnahme in Anwesenheit des österreichischen Innenministers. David Freches über den Versuch, einen schwierigen Ort zu einem alltäglichen Ort zu machen. Aber wie gesagt, darüber wird in Österreich diskutiert.
5: Eine Bäckerei, ein Bioladen und ein Herrenfriseur. Es sind gewöhnliche Innenstadtgeschäfte um das Gebäude mit der weißen Fassade angesiedelt. Das Gebäude, das in Braunau am Inn im Fokus steht. Es ist das Geburtshaus von Adolf Hitler und künftig ein Polizeirevier. Johannes Weidbacher von der konservativen ÖVP ist der Bürgermeister in Braunau. Er sagt,
6: dass aus Braunauer Sicht jetzt zur jahrhundertelangen Geschichte des Hauses ein weiteres Kapitel hinzukommt und es wird wahrscheinlich die Diskussion um die Nachnutzung beenden.
5: Und diese Diskussion gab es jahrelang. In den 1970ern war das Gebäude eine Schule, danach das Zuhause der Lebenshilfe in Oberösterreich. Als die vor 15 Jahren auszog, stand das baufällige Gebäude leer. Eine Einigung mit der damaligen Eigentümerin, wie das Haus angemessen weitergenutzt werden könne, gab es nicht. Sie wurde schließlich enteignet. Seit 2017 gehört das Gebäude nun der Republik Österreich. Es folgten Debatten über ein neues Konzept, Umbauarbeiten, eine neue Fassade und nun die Eröffnung des Polizeireviers. Die Meinungen dazu in Braunau unterschiedlich.
7: Also im Großen und Ganzen sind wir, glaube ich, alle hier zufrieden. Wir waren beunruhigt, dass es schlimmer wird.
8: Ja, wir haben halt so Erlebnisse gehabt, waren manchmal Hitlers Geburtstag, da waren dann schon mehr so Versammlungen.
9: Ich hätte lieber gehabt, dass das Haus sinnvoll unter Anführungszeichen eine karitative Institution das reinkommt.
10: Ich finde eine gute Lösung.
11: Da sieht man gleich, wer da auffällig ist.
5: Die Stadt sagt, die Polizeistation kommt auch in der Hoffnung, das Haus als Pilgerstätte für einschlägig rechte Kreise unattraktiv zu machen. Entsprechende Vorfälle gab es immer wieder. Eine Expertenkommission hatte auch diskutiert, ob das Haus abgerissen oder einer Gedenkstätte weichen soll und sich schließlich bewusst dagegen entschieden. Denn auch dann hätte die Stadt kaum kontrollieren können, wer den Ort wie als Pilgerstätte aufsucht. Man wolle die Geschichte mit einem Abriss auch nicht einfach verdrängen. Die Polizei würde den Ort neutralisieren, auch weil es bei einem Polizeirevier leichter sei, Überwachungskameras an der Fassade anzubringen. Florian Kotanko ist Historiker und in Braunau Obmann im Verein für Zeitgeschichte. Er sagt dazu,
12: ich glaube nicht, dass es an der Position Braunaus als Geburtsort Hitlers irgendetwas ändert. Eine Veränderung eines Hauses ändert an der Bekanntheit oder an der Konnotation nichts. Und es werden auch nach wie vor Leute herkommen und werden dann die neue Fassade fotografieren. Es ist meiner Meinung nach keine Neutralisierung möglich.
5: Dass dort nun die Polizei unterkomme, dagegen spreche nichts. Sie sei eine Behörde, die dem demokratischen Rechtsstaat unterstehe, sagt der Historiker. Und gleichzeitig wäre für ihn die Fortsetzung der Lebenshilfe eine Option gewesen, sinngemäß als großer symbolischer Kontrast. Auf der einen Seite ein Rückzugsort für Menschen mit Behinderung, auf der anderen Seite das Geburtshaus des Mannes, der für das Dritte Reich seine menschenfeindliche Haltung und auch die Euthanasie stand.
12: Man kann mit der Entscheidung einverstanden sein oder auch nicht, aber es ist jedenfalls entschieden und damit muss man sich zufrieden geben.
5: Florian Kotanko kann sich kaum vorstellen, dass Menschen vor dem Haus künftig noch Kränze niederlegen oder den auch in Österreich verbotenen Hitlergruß zeigen. weil sie das eben künftig direkt vor einer Polizeiwache täten.
3: Das Geburtshaus von Adolf Hitler, ab heute eine Polizeistation in Braunau am Inn. 9.43 Uhr ist es, das Morgenecho geht zu Ende. Gleich kommt das Zeitzeichen, da geht es um Goethe, vollendet den zweiten Teil des Fausts. Da stehe ich nun, ich armer Tropf, und bin so klug wie zuvor oder so ähnlich ist das. Da stehe ich nun, ich armer Tor, und bin so klug wie zuvor. Stimmt natürlich nicht nach 4 Stunden Morgenecho. Und es geht ja auch noch weiter mit Neugier genügt und Elif Schnell.
10: Ja, wir werden immer klüger sowieso. Also ja, je mehr wir WDR 5 hören,
3: dazu beitragen.
10: Und zwar sprechen wir im WDR 5 Tagesgespräch. Da können Sie sich schon mal bereithalten, die WDR 5 App jetzt in die Hand nehmen, weil darüber können Sie sowohl Radio hören, als auch uns Nachrichten schicken, Sprachnachrichten, Textnachrichten. Wir sprechen um 10 Minuten nach 12 im Radio über die Frage der Psychotherapien. Die sollen ja im Rahmen der Gesundheitsreform auch gekürzt werden. Und wir wollen von Ihnen wissen, wie Sie das sehen, ob Sie das vielleicht auch betrifft, wo Sie sagen, das geht nicht, aus welchen Gründen geht es nicht, dass bei den Psychotherapien gekürzt wird. Oder dass Sie sagen, also irgendwo muss gespart werden und das betrifft eben auch die Psychotherapien.
3: Ich glaube, das ist ein Thema, das ganz viele beschäftigt. Ich habe auch diverse Aufrufe, Sonstiges gesehen, da irgendwie gegen zu protestieren.
10: Heute in Düsseldorf zum Beispiel um 14 Uhr.
3: Elif Schnell war das und sie macht gleich Neugier genügt. Mein Name ist Andrea Oster. Haben Sie noch einen schönen Tag. Tschüss, machen Sie es gut.

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1: Haben und Ach, Philosophie, Juristerei und Medizin und leider auch die Theologie, durchaus studiert mit heißem Bemühen. Goethe, Faust I, wahrscheinlich das weltweit berühmteste deutsche Bühnenstück. Aber warum lesen so wenige die Fortsetzung, Faust II? Und warum hat Goethe mehr als 60 Jahre an beiden Teilen gearbeitet? Ich bin Marco Rösseler und habe die insgesamt 12.111 Verse für dieses Zeitzeichen noch einmal gelesen.
2: 22. Juli 1831. Johann Wolfgang von Goethe vollendet den zweiten Teil des Faust.
3: Das Hauptgeschäft zustande gebracht.
1: Notiert der schon greise Goethe in sein Tagebuch.
3: Alles Reingeschriebene abgeheftet.
1: Was genau hat er da heute vor 195 Jahren abgeheftet?
4: Ja, da haben wir jetzt hier gar nicht richtig Platz dazu.
1: Anne Bohnenkamp-Renken.
5: Ich bin Literaturwissenschaftlerin und arbeite zum Faust seit 40 Jahren.
1: Anne Bohnenkamp-Renken schleppt einen riesigen Wälzer in ihr Büro.
5: Das ist das Faksimile der letzten großen Handschrift. Also das, wovon Goethe spricht, wenn er am 22. Juli sagt, alles eingeheftet. Das meint dieses Objekt hier.
1: Auf ihrem Schreibtisch liegt eine Reproduktion des Originals. Goethe, Faust, der Tragödie, zweiter Teil.
5: Wunderbar genau faksimiliert.
1: In fein säuberlich gestochen scharfen Handschriften. Ja, mehrere Handschriften.
5: Das hat er verschiedenen Schreibern diktiert.
1: So viele haben mitgeholfen. Natürlich seine rechte Hand, Johann Peter Eckermann.
5: Aber auch der Philologe Riemer.
1: Friedrich Wilhelm Riemer, Lehrer und Bibliothekar in Weimar.
5: Goethe schreibt einen Entwurf und Riemer arbeitet weiter. Und Goethe schreibt es dann wieder ab und arbeitet wieder noch ein bisschen weiter.
1: Und am Ende liest der über 80-Jährige die Verse seiner Schwiegertochter Ottilie vor.
3: Alles Vergängliche ist nur ein Gleichnis. Das Unzulängliche. Hier wird's Ereignis.
5: Er hat selber am Ende gesagt, mein Werk ist das Werk eines kollektiven Wesens und es trägt den Namen Goethe. Und das ist sehr anders als der junge Goethe, der vom Originalgenie spricht, wo alles sozusagen aus dem einen Genie kommt.
1: Als Goethe das erste Mal mit Faust in Berührung kommt, da ist er noch kein Originalgenie. Er ist recht kein Klassiker, sondern ein kleiner Junge. Und lebt an dem Ort, an dem heute Anne Bohnenkamp-Renken ihr Büro hat.
5: Ich bin seit über 20 Jahren die Direktorin des Freien Deutschen Hochstifts hier in Frankfurt am Main. Eine Institution, die das Goethehaus in Frankfurt betreut.
1: Das Haus, in dem Goethe aufgewachsen ist. In einem der Räume wird sein altes Puppentheater ausgestellt.
5: Da konnte man so Stockpuppen reinstecken.
1: Gemeinsam mit seiner früh verstorbenen Schwester soll Goethe mit solchen Puppen schon erste Faustaufführungen gespielt haben.
5: Goethe hat sich ja den Faust nicht ausgedacht, also den Stoff vom Faust, den hat er gefunden.
6: Die Historia von Dr. Johann Fausten, des weltbeschreiten Zauberers und Schwarzkünstlers.
1: Die Geschichte von Dr. Faust geht zurück auf einen realen Fall. Johann Georgius Faustus wirkte im frühen 16. Jahrhundert als reisender Alchemist, Wahrsager und Arzt. Während eines seiner geheimnisvollen Experimente soll er durch eine Explosion ums Leben gekommen sein.
7: Der Teufel hat ihn geholt.
1: 1587 erscheint von einem anonymen Schreiber erstmals die Geschichte dieses Dr. Faust im Druck, der einen Pakt mit dem Teufel schließt, um
8: alle Grund am Himmel zu erforschen
1: und dafür dem Teufel seine Seele verspricht. Und diesen Preis muss er auch zahlen, zur christlichen Ermahnung an alle.
6: Seid Gott untertänig, widerstehet dem Teufel, so fleuet er von euch.
1: Die Geschichte wird von Wanderbühnen und Puppentheatern aufgeführt, immer wieder neu bearbeitet, modelliert. Und so hat auch Goethe sie kennengelernt.
5: Er erzählt das in Dichtung und Wahrheit, dass er das als Puppenspiel kennengelernt hat, auf der Straße, auf den Jahrmärkten der Stadt.
3: Die bedeutende Puppenspielfabel klang und summte gar vieltönig in mir wieder.
1: Warum wird Faust vom Teufel geholt? Warum wird Neugierde bestraft? Im Licht der Aufklärung betrachtet, ist es doch widersinnig. Und so beschließt schon der junge Goethe, einen eigenen Faust zu schreiben.
5: Und da spielt eine ganz wichtige Rolle, dass er ja dann in Leipzig war als Student und die Erfahrungen dort an der Universität vor allen Dingen enttäuschende Erfahrungen waren.
1: Er musste ja auch Jura studieren auf Verlangen seines Vaters.
5: Das war alles nicht ganz so aufregend, wie er sich das vorgestellt hatte.
8: Da stehe ich nun, ich armer Tor, und bin so klug als wie zuvor.
1: Wieder zurück in Frankfurt beginnt er mit seiner Geschichte eines frustrierten Gelehrten, der in all seinen Büchern nicht findet,
8: was die Welt im Innersten zusammenhält.
1: Plötzlich aber ist da ein Teufel namens Mephisto, mit dem zieht er los. Er zecht in Auerbachs Keller, den Goethe ja nun aus Leipzig kennt.
9: Uns ist ja Hannibal schon als wie 500 Säulen.
1: Verführt und schwängert das arme Gretchen.
10: Mein Schoß. Gott drängt sich nach ihm hin. Ach, dürft ich fassen und halten ihn.
1: Um der Schande einer unehelichen Geburt zu entgehen, wird sie ihr Kind töten, verhaftet und zum Tode verurteilt. Der Teufel triumphiert.
11: Sie ist gerichtet.
5: Das ist dann der sogenannte Urfaust, den er hier in Frankfurt schreibt, den er dann eben um die Geschichte mit Gretchen ergänzt.
1: 1772 wird in Frankfurt die 24-jährige Margarete Brandt hingerichtet. Sie hat ihr uneheliches Kind kurz nach der heimlichen Geburt umgebracht. Aus Margarete Brandt wird Fausts Gretchen.
5: Also die wesentlichen Szenen der Gretchengeschichte stammen aus Frankfurt.
1: Seinen sogenannten Urfaust vernichtet Goethe. Eine Kopie davon taucht erst viele Jahre nach seinem Tod im Nachlass einer Hofdame auf, der er wohl das Manuskript geliehen hatte.
5: Sonst wüssten wir von dem ja gar nichts.
1: Die Zeit vergeht. Goethe zieht nach Weimar, wird Minister, bricht aber nach einigen Jahren aus, reist Hals über Kopf nach Italien und nimmt sich erneut den Faust vor.
5: Also hat in Rom dann am Faust gearbeitet. Interessanterweise ausgerechnet die Hexenküche hat er in Rom geschrieben.
1: Wo Faust einen Zaubertrank kredenzt bekommt.
11: Du siehst mit diesem Trank im Leibe Helenen in jedem Weibe.
1: Helena, das antike Ideal aller Schönheit. Zurück in Weimar veröffentlicht er erstmals
12: Faust, ein Fragment.
5: Faust, ein Fragment, 1790 ist die erste Publikation.
1: Aber wie der Name schon sagt, längst nicht fertig.
5: Charakteristisch für Goethes Arbeitsweise ist nämlich, dass er nicht etwa von vorne anfängt und dann irgendwann am Ende ankommt, sondern er arbeitet immer da, wo es ihn am meisten anmutet.
1: Und so entstehen schon Teile von Faust 2, bevor Faust 1 überhaupt im Druck erscheint.
5: Und dann trifft er Schiller und befreundet sich mit Schiller und Schiller versucht ihn zu motivieren, den Faust wieder weiter zu schreiben.
12: Als Faust, der Tragödie erster Teil.
1: 1808 erstmals gedruckt wird, da ist Schiller bereits 3 Jahre tot. Jetzt aber sind die Szenen zu einem Ganzen zusammengeführt. Taucht Mephisto zuvor einfach so auf, so schleicht er sich jetzt als Hund in Fausts Studierstube.
8: Das also war des Pudels Kern.
1: Stellt sich ordentlich vor.
11: Ich bin der Geist, der stets verneint.
1: Und, wichtig, geht mit Faust einen Handel ein. Er, Mephisto, ist auf Erden sein Diener. Aber...
8: Werd ich zum Augenblicke sagen, verweile doch, du bist so schön. Dann magst du mich in Fesseln schlagen. Dann will ich gern zugrunde gehen.
5: Und das ist die Wette, die die beiden abschließen. Und Mephisto versucht die ganze Zeit, Faust in diese Situation zu bringen, dass er das sagt.
1: Doch wie wird diese Wette ausgehen? Faust, der Tragödie erster Teil, beantwortet diese Frage nicht. Teil 1 endet immer noch mit Gretchen im Kerker.
11: Sie ist gerichtet.
1: Jetzt aber mit einer Stimme von oben, die hinzufügt:
9: Ist gerettet.
1: Fortsetzung folgt. Die nächsten Jahre vergehen, ohne dass Goethe sich um Faust kümmert. Und es ist einem Rheinländer zu verdanken, dass er ihn erneut hervorkramt.
5: Sulpice Boisseret, ein Kölner Kunstsammler und derjenige, der die Vollendung des Kölner Doms angeregt hat.
1: Boisseret handelt für Goethe mit dessen Verleger Kotter einen Vertrag aus.
5: Was dann das entscheidende Motiv ist, dass Goethe sagt, jetzt muss der Faust auch fertig werden, den habe ich jetzt versprochen.
1: Erster Akt, Regieanweisung.
13: Anmutige Gegend. Faust, auf blumigen Rasen gebettet, ermüdet, unruhig, schlafsuchend.
1: Faust wird von freundlichen Geistern in den Schlaf gesungen. Er erwacht und blickt in die aufgehende Sonne. Als er sich geblendet abwendet, sieht er einen Regenbogen.
8: Der spiegelt ab das menschliche Bestreben, Ihm sinne nach und du begreifst genauer, am farbigen Abglanz haben wir das Leben.
5: Am farbigen Abglanz haben wir das Leben. Also wir können nicht ins Licht gucken, sondern wir müssen uns mit dem farbigen Abglanz begnügen.
1: Was die Welt im Innersten zusammenhält, wir können es nicht direkt begreifen. Eine Erkenntnis, die der alte Goethe glaubte, aus seinen naturwissenschaftlichen Studien ziehen zu müssen.
5: Selber fand er ja seine naturforschenden Werke, zumal die Farbenlehre, eigentlich wichtiger als die Dramen, die er so geschrieben hat. Und im Grunde ist es genau diese Erkenntnis, die er auch in der Gestaltungsfaust 2 umsetzt.
1: Und so jagt er seinen Helden durch die verschiedensten Szenarien.
13: Kaiserliche Pfalz.
1: Der Kaiser hat kein Geld. Faust und Mephisto können helfen.
5: Sie erfinden nämlich das Papiergeld.
1: Im Anschluss wird gefeiert.
13: Laboratorium.
1: Hier wird ein Homunculus, ein künstliches Männlein, in einer Glasflasche gezüchtet.
14: Was gibt's zu tun?
1: Fragt der und erinnert heute ein bisschen an eine künstliche Intelligenz.
5: Das ist auch eine naheliegende Assoziation, die wir jetzt heute haben. Vor 50 Jahren hatte die noch niemand. Goethe sagt selber, ich habe viel hineingelegt, aber noch viel mehr werdet ihr entdecken, was ich gar nicht hineingelegt habe, sondern was ihr entdecken werdet.
15: Damit alles zusammen ein offenbares Rätsel bleibe, die Menschen fort und fort ergetze und ihnen zu schaffen mache.
1: Homunculus führt Mephisto und Faust gen Süden, nach Griechenland, in die nächste Szenerie.
13: Klassische Walpurgisnacht.
5: Es sind Szenen mit unglaublich vielen Personen, in denen Faust eigentlich gar nicht vorkommt oder nur sehr am Rande.
1: Viele dieser Figuren sind rätselhaft, unerklärlich, unergründlich.
13: Innerer Burghof.
1: Zeiten und Orte verschmelzen. Auf einer mittelalterlichen Burg flirtet Faust mit der antiken Helena und bringt ihr die Reimkunst bei.
5: Sie kommt aus der Antike und kann nur in ungereimten antiken Versen sprechen und kriegt dann mit, wie diese Reimverse aus der nördlichen Tradition klingen und möchte das lernen.
10: So sage denn, wie spreche ich auch so schön?
8: Das ist gar leicht. Es muss von Herzen gehen. Und wenn die Brust von Sehnsucht überfließt, man sieht sich um und fragt,
10: wer mitgenießt?
5: Und Goethe gelingt es im Grunde, die Vermählung der beiden in dieser sprachlichen Form auf die Bühne zu bringen.
1: Die beiden zeugen einen Sohn namens Euphorion, der sich aber in den Tod stürzt, worauf auch Helena verschwindet.
13: Sie umarmt Faust, das Körperliche verschwindet, Kleid und Schleier bleiben ihm in den Armen.
1: Puh.
15: Also habt doch endlich mal die Courage, euch den Eindrücken hinzugeben, euch ergötzen zu lassen.
1: Okay. Und wie geht er aus, der Faust? Ist Fausts Seele des Teufels? Und wer gewinnt die Wette?
5: Die Faustphilologie streitet bis heute, wer denn nun die Wette gewonnen hat. Denn ganz am Ende sagt Faust das ja. Verweile doch, du bist so schön.
1: Da hat er einen Sumpf trockengelegt, zwei alte Bewohner, die ihm dabei im Wege standen, hinterrücks ermorden lassen. Jetzt ist er selbst ein alter, blinder Mann.
8: Solch ein Gewimmel möchte ich sehen, auf freiem Grund, mit freiem Volke stehen. Zum Augenblicke dürft ich sagen, verweile doch, du bist so schön.
1: Mephisto freut sich schon auf Fausts Seele, aber der Chor der Engel singt.
16: Wer immer strebend sich bemüht, den können wir erlösen.
5: Den können wir erlösen, ja, so heißt es.
1: Goethe hat sich wahrlich abgemüht mit seinem Faust. Zwar hat er heute vor 195 Jahren in sein Tagebuch geschrieben, er wäre fertig mit dem Manuskript.
5: Er hat es angeblich versiegelt, aber das hat er, glaube ich, nur gesagt, damit ihn nicht dauernd Leute nervten, dass sie es lesen wollten.
1: Später hat er es nämlich dann doch immer noch mal wieder hervorgeholt und auch verändert. Drucken ließ er es Zeit seines Lebens nie.
5: Er hat gesagt, das will ich nicht erleben, wie die Leute das missverstehen. Also er wollte nicht anwesend sein, wenn das diskutiert wird.
15: Da kommen sie und fragen, welche Idee ich in meinem Faust zu verkörpern gesucht. Als ob ich das selber wüsste und aussprechen könnte.
1: Und deshalb soll's ein jeder selber lesen.
5: Also es sind alles herrliche Verse. Es hat immer Klang und das ist einfach schön.
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17: Es ist 10 Uhr. 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
18: Die Nachrichten mit Christine Langner. Guten Tag. Politiker mehrerer Parteien fordern neue Maßnahmen, um die steigenden Spritpreise wieder zu senken. SPD-Generalsekretär Klüssendorf fordert in der Neuen Osnabrücker Zeitung einen Spritpreisdeckel. Er verweist auf Länder wie Belgien und Kroatien, wo es bereits seit mehreren Jahren einen Höchstpreis gibt. Deutschland sei hingegen ein Paradies für Mineralölkonzerne. Isabel Karas, WDR Berlin.
19: Klüssendorf fordert deshalb mehr staatliche Regulierung des Kraftstoffmarktes, statt steigende Preise immer wieder mit Steuergeld auszugleichen. Auch linken Politiker Dietmar Bartsch verlangt ein Eingreifen des Staates. Er bezeichnet die hohen Spritpreise im Deutschlandfunk als nicht zumutbar, vor allem für Familien, Pendler und Handwerksbetriebe. Bartsch wirft der Bundesregierung Untätigkeit vor und fordert unter anderem eine Übergewinnsteuer für Mineralölkonzerne sowie direkte Entlastungen für Verbraucherinnen und Verbraucher. Die Bundesregierung hatte Anfang der Woche erklärt, sie plane derzeit keine neuen Entlastungen für Autofahrerinnen und Autofahrer. Der zweimonatige Tankrabatt war Ende Juni ausgelaufen.
18: Bei einem Testlauf des KI-Unternehmens OpenAI hat es eine Panne gegeben. Die KI hat sich dabei sozusagen selbstständig gemacht und Vorgaben nicht eingehalten. Benjamin Immort, WDR aktuell.
20: OpenAI, die Firma vom KI-Bot ChatGPT, hat einen Test durchgeführt, bei dem KI-Modelle Sicherheitslücken für einen Cyberangriff suchen sollten. Die KI wollte bei dem Test dann besonders gut abschneiden und ist deswegen aus dem internen System ausgebrochen und hat im freien Netz nach Informationen gesucht. Da hat sie sich dann auf eine andere Seite eingeschleust und hat dabei Tricks wie ein echter Hacker benutzt. OpenAI hat dafür jetzt die Verantwortung übernommen und spricht von einem beispiellosen Cyber-Zwischenfall. OpenAI will das Ganze nochmal zusammen mit dem Unternehmen aufarbeiten, bei dem sich die KI eingehackt hat, und für ähnliche Tests soll es in Zukunft mehr Sicherheitsregeln geben.
18: In dem Geburtshaus von Adolf Hitler in Österreich eröffnet heute eine Polizeistation. Damit wird der Umbau des Hauses in der Stadt Braunau am Inn offiziell abgeschlossen. Um die Zukunft wurde lange gerungen und die Entscheidung für die Polizeistation hatte für Kritik gesorgt. David Freches, WDR Wien.
21: Statt der Exekutive hätte dort eine Einrichtung reingemusst, die sich thematisch mit dem Gedenken an die NS-Zeit beschäftigt. Das ist eine Kritik, die im Zusammenhang mit der Entscheidung aufkam. Die Polizeistation kommt auch in der Hoffnung, das Haus als Pilgerstätte für einschlägig rechte Kreise unattraktiv zu machen. Lokale Historiker sind skeptisch, ob das klappt. Aber die Fachleute glauben auch, es dürften künftig kaum noch Menschen vor dem Haus, so wie in der Vergangenheit geschehen, Kränze niederlegen oder den Hitlergruß zeigen, weil sie das von nun an eben direkt vor einer Polizeiwache täten.
18: Weitere Meldungen im Überblick. In der Justizvollzugsanstalt in Siegburg hat es einen Großeinsatz der Polizei gegeben, weil Häftlinge einen gewaltsamen Aufstand geplant haben sollen. Laut dem NRW-Justizministerium waren gestern Abend rund 100 Polizeikräfte im Einsatz, die die Anstalt durchsucht haben. Verletzte habe es nicht gegeben. Zu den Hintergründen ist noch nichts bekannt. Der Drogenbeauftragte der Bundesregierung Streeck ist für das geplante Alkoholverbot an Bahnhöfen. Er sprach in der Rheinischen Post von einem Gewinn für alle durch mehr Sicherheit. Kritik kommt von der Bundespolizeigewerkschaft. Ihr Vorsitzender Ostermann hält

0: In Oberhausen eröffnet heute ein neuer Freizeitpark. In Karls Erlebnisdorf am Einkaufszentrum Centro dreht sich alles rund um das Thema Erdbeeren. Die Eröffnung hatte sich zuletzt verzögert. Andreas Arz für WDR aktuell.
1: Erdbeerachterbahn fahren oder eine Runde auf dem Erdbeerdöner drehen. In Karls Erlebnisdorf gibt es einige ungewöhnliche Fahrgeschäfte für Kinder. Der Eintritt ist kostenlos, genau wie einige Fahrgeschäfte. Für die anderen kann man, wie auf einer Kirmes, Fahrchips kaufen. Eigentlich sollte Karls Erlebnisdorf in Oberhausen schon vor einer Woche aufmachen. Weil es zuletzt so heiß war, haben die Bauarbeiten aber länger gedauert. Es ist das 9. Erlebnisdorf in Deutschland und das 1. in NRW.
0: Das war WDR aktuell. Und das Wetter in Nordrhein-Westfalen. Heute ist es oft bewölkt, vor allem Richtung Westfalen ist auch Regen dabei. In Attendorf bis 19 Grad, Paderborn kommt auf 21 und Gelsenkirchen auf 22. Die Zeit, es ist 10.05 Uhr. WDR 5 mit den Staus. A1, Euskirchen Richtung Köln, zwischen Kreuzköln-West und Kreuzköln-Nord. Mehr als eine halbe Stunde dauert es länger, 6 Kilometer. Dort werden Hitzeschäden repariert. Bis morgen ist nur eine Spur frei. Die A44, Essen Richtung Düsseldorf, ist zwischen Dreieck Fellbad Nord und Hetterscheid wegen Bauarbeiten bis Mitte Oktober gesperrt. Die A59, Dienstlaken Richtung Duisburg, ist zwischen Duisburg-Marxloh und Kreuz Duisburg Nord nach einem Unfall weiter gesperrt, 4 Kilometer. A61, Mönchengladbach Richtung Koblenz, zwischen Dreieck Sinzig und Niederzissen, 20 Minuten dauert's länger, 4 Kilometer dort. Und die A516, Abzweig Oberhausen, zwischen Kreuz Oberhausen und Oberhausen-Eisenheim, 10 Minuten länger, 4 Kilometer Stau.
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3: Schönen guten Morgen, ich bin Elif Schennell. Stellen Sie sich vor, Sie planen ein kleines Straßenfest und dann wissen Sie noch nicht mal, kommt überhaupt irgendjemand aus Ihrem Viertel dazu? Und dann die Überraschung, es kommen super viele und mit den Jahren sogar immer mehr. Und mit den Besucherinnen und Besuchern von diesem Stadtfest wächst nicht nur die Begeisterung dafür, sondern auch die Auflagen an dieses Fest. Straßensperren, Sicherheitsmaßnahmen. Und dann sind Sie einfach zu groß. Dieses Fest ist zu groß, das Fest ist zu schön, um weiterzumachen. So passiert in Köln beim Blauen Abend in Nippes. Nach 13 Jahren ist in diesem Jahr die Pausetaste gedrückt worden. Wie es dazu kam, dass so ein beliebtes Fest erstmal eingestellt wird und ob es im nächsten Jahr weitergehen könnte, darüber kann ich gleich sprechen mit einer der Organisatorinnen. Und vom Straßenfest geht es dann in dieser Stunde weiter zum Fest für die Wissenschaft. Unser Autor war nämlich am Wissenschaftskolleg in Berlin. Da leben Gastforschende aus der ganzen Welt zusammen, aus ganz unterschiedlichen Disziplinen und kommen so auf völlig unterschiedliche und neue Ideen. 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

0: Hier ist WDR 5, Neugier genügt. Einen Abend im September können Sie sich vorstellen, im Stadtteil Köln-Nippes. Die Geschäfte bleiben länger auf als üblich. Vor den Cafés stehen Menschen zusammen, es gibt Musik, es gibt Essen. Das ist der blaue Abend. 13 Jahre lang gab es den, ein Fest, das viele Menschen im Viertel, wie man in Köln sagt, zusammengebracht hat. In diesem Jahr fällt er aber aus, weil nämlich aus einem locker organisierten Abend mit der Zeit eine Veranstaltung geworden ist, für die Straßen gesperrt werden müssen. Da sind Sicherheitsfragen, die geklärt werden müssen, Verantwortlichkeiten müssen übernommen werden. Was passiert, wenn bürgerschaftliches Engagement auf immer größere Anforderungen für die Sicherheit oder auf bürokratische Hürden trifft? Darüber kann ich jetzt sprechen mit Dorothee Jung. Sie führt den Buchladen Neusser Straße und hat den Blauen Abend in Köln-Nippes mitgeführt. Schönen guten Tag, Frau Jung.
1: Hallo, Frau Chanel.
0: Frau Jung, für diejenigen, die nicht aus Köln kommen erstmal, können Sie mal beschreiben, was das für ein Abend ist und wo Sie vielleicht auch gemerkt haben, oh, da ist jetzt was ganz Großes draus geworden, größer als wir es ursprünglich gedacht haben.
1: Also angefangen hat es mit der Grundidee, dass sich, ich sag mal, wir waren immer um die 80 Läden, Orte, kulturelle Einrichtungen verständigt haben, an einem Samstag die Orte länger aufzuhalten. Und jeder hat irgendwas Besonderes geboten. Das kann ganz simpel von einer Rabattaktion gewesen sein, über ein Musikangebot oder eine kulinarische Verköstigung, Kinderschminken, was man so üblicherweise kennt. Und jeder ist für seine Veranstaltung verantwortlich. Das heißt, den Dreck nachher wegmachen oder die Bewerbung oder eben die Sicherheit. So. Und der Zuspruch ist im Laufe der Jahre immer größer geworden. Es ist ein klassisches Nachbarschaftsfest. Also es unterscheidet sich von den üblichen Straßenfesten. Also es kommen keine externen Anbieter dazu, sondern man traf sich einfach in Nippes. Aber natürlich hat sich rumgesprochen, Mensch, das ist ein schönes Fest, auch aufgrund des musikalischen Angebots. Und da kommen wir eben auch aus anderen Stadtteilen hinzu und entdecken Nippes, was ja grundsätzlich ein schöner Gedanke ist. Aber gerade in den letzten 2 Jahren haben wir eben gemerkt, dass Gruppen, die sich vor den einzelnen Läden gebildet haben, so groß wurden, dass sie eben auch in den öffentlichen Straßenraum drängten. Und da musste eine Lösung gefunden werden.
0: Und die Lösung hat es dann nicht gegeben?
1: Genau, diese Lösung gibt es aktuell nicht. Wir haben Kontakt mit dem Bezirk aufgenommen. In Köln ist es dann so, dass sie an das Amt für die Nutzung öffentlicher Plätze verwiesen werden. Und da gibt es natürlich verständlicherweise, muss ich auch sagen, einen bürokratischen Ablauf, dass sie sich um Straßensperren kümmern müssen. Und das natürlich mit Gebühren, Organisation, aber eben auch einer schlussendlichen Verantwortung zusammenhängt. Das heißt, einer leistet die Unterschrift und hält den Kopf hin für das, was eventuell passieren könnte. Und da sahen wir uns außerstande, dass wir das weiter leisten können.
0: Jetzt wäre es natürlich schnell ein schneller Schluss, wie man ja auch oft gerne hört, da hat die Stadt etwas falsch gemacht, die hat uns nicht genug unterstützt, die bürokratischen Hürden sind zu hoch. Wo würden Sie sagen, was war für Sie jetzt das größte Problem an dieser Stelle? Also wo würden Sie es verorten? Weil Sie sagen ja auch, naja gut, wir waren auch viele Menschen und da ist auch öffentlicher Raum, der betroffen ist. Hätte Ihnen geholfen, das Fest doch durchziehen zu können?
1: Naja, die Verantwortung, ne? Also zu sagen, es gibt ein gesellschaftspolitisches Interesse dieses Festes. Also es ist kein kommerzielles Fest. Es sind zwar die örtlichen Einzelhändler, die das initiieren, aber es gibt ein gemeinschaftliches Interesse von, ich glaube, wenn Sie heute eine Umfrage im Viertel machen würden, würde ja jeder sagen, Mensch, das Fest hätten wir gerne zurück. Das ist anders als bei diesen 0815 Straßenfesten, wo es ja auch Menschen gibt, die es nicht möchten. Das war beim Blauen Abend anders. Und ich denke, dass das in einem Bezirk oder in einer Verwaltung erkannt wird, hier ist was Schönes entstanden und das würden wir gerne erhalten, Das wäre mein Wunsch gewesen, dass man sagt, was können wir denn tun, damit dieses Fest weiter möglich ist? Mhm. Also das wäre ja auch
0: was
1: mal...
0: Was hätte Ihnen denn geholfen, um das Fest weiter durchziehen zu können? Sie sagen, Sie sind ja eine lockere Gruppe von Leuten, die diesen Abend organisieren. Also das heißt, was gehört dazu? Das müsste man vielleicht mal klären. Und dann, was hätten Sie sich erwartet von Seiten des Bezirkes, um Sie da zu unterstützen?
1: Ja, das wäre ganz praktisch gewesen, indem man gesagt hätte, wir stellen euch die Straßensperren dahin. Ne? Wir sperren wir reden über einen Zeitraum 17, sage ich mal, bis 23 Uhr. Klar, wir an diesen fünf Eckpunkten bauen wir die Straßensperren auf und alles ist in Ordnung. Die Polizei, also wenn man da ins Detail gehen möchte, hat gesagt, ihr braucht keine Sicherheitsvorkehrung, ihr braucht lediglich die Straßensperren. So, und das finde ich, hätte man, dachte ich, dass es eine Stelle gibt oder der Bezirk für sich entdeckt, ach, das könnten wir machen. Da sind aber die Mühlen langsamer.
0: Mhm. Haben Sie, war das so ein Prozess, dass Sie zu der Erkenntnis gekommen sind, oh, das wird immer größer, das schaffen wir bald irgendwann nicht mehr, oder war das jetzt ein ganz harter Einschnitt?
1: Nee, das war schon ein Prozess, weil wir seit Anfang des Jahres die Gespräche führen und dann irgendwann schlussendlich die Absage bekommen haben oder gesehen haben, inwieweit sich das entwickelt. Das war ein Prozess.
0: Sie sagen, das ist ein Fest, und deswegen sprechen wir ja auch quasi jetzt bei WDR 5 auch hier darüber, weil es so ein bisschen vielleicht stellvertretend für viele Leute auch sein kann, die selber was auf die Beine stellen wollen. Also zivilgesellschaftliches Engagement. Es ist ein Fest, was dem Viertel auch gut getan hat, weil es nicht so was Kommerzielles ist, sondern die Leute unterstützt, die Läden, die eben vor Ort sind. Was würden Sie sagen, was bedeutet das für Sie als Viertel, eben zu sehen, dass das jetzt dieses Jahr eben nicht stattfindet? Kann, eben auch auf dieser anderen Ebene, eben auch als dieser gesellschaftspolitischen Ebene.
1: Ja, es ist eine traurige Erkenntnis in irgendeiner Form, dass man denkt, Mensch, man wundert sich darüber, dass vieles in der Welt nicht funktioniert und wir kriegen es in diesem Mikrokosmos nicht hin, ein Stadtteilfest zu organisieren. Also, aber es ist ja manchmal auch so, dass sich aus einem Ende was Schönes Neues formatiert und vielleicht ist es eine Möglichkeit, dass man nochmal einen aktiven Bürgerverein bildet oder sagt, Mensch, hier gibt's ein Interesse irgendwie, dass mehrere sich engagieren und dass man das in der Verantwortung auf breitere Schultern setzen kann. Oder dass auch die Politik erkennt, Mensch, das ist so ein wichtiges Ding für uns, für unser Zusammengehörigkeitsgefühl, dass wir das möchten. Also ich sag mal, Martinsumzüge, Karnevalsumzüge sind ja da auch in der Brauchtumspflege, die natürlich auch Auflagenprobleme haben, aber dass man da eben guckt, wohin die Reise geht. Also dass man mehr ins Detail guckt, würde ich mir in so einer Großstadt wie Köln wünschen, dass auch Entscheidungen eher im Bezirk liegen als bei einem übergeordneten Amt.
0: Jetzt lief dieses Fest ja 13 Jahre lang. Was ist für Sie so diese zentrale Erkenntnis, auch für diejenigen, die jetzt vielleicht zuhören und gerade darüber nachgedacht haben, ob sie in ihrer Straße, in ihrem Viertel sowas machen wollen, sagen, oh ja, da kann ich mir ja gleich schenken.
1: Nee, das würde ich nicht sagen. Wir haben es 13 Jahre toll gemacht und es ist einfach eine gute Idee gewesen und es ist einfach was ganz Tolles entstanden und jeder denkt da mit Freude dran zurück und ich glaube, dass auch in irgendeiner Form was Neues entstehen wird. Also wenn man die Idee hat, finde ich, sollte man es immer starten.
0: Also auf jeden Fall machen. Dorothee Jung. Ja. Vom Buchladen Neusser Straße. Sie haben mit den Blauen Abend in Köln-Nippes initiiert, das große Straßen- und Fädelsfest. In diesem Jahr muss das Fest, ich sag's nochmal betont, pausieren, weil die Anforderungen so groß geworden sind. Aber wer weiß, wie es weitergeht. Sie machen uns zumindest ein bisschen Hoffnung. Frau Jung, ich danke Ihnen sehr für das Gespräch hier in WDR 5.
1: Ich danke. Gerne. Tschüss, Frau Chanel.
0: Tschüss.

0: Myra de Fleur hier in WDR 5. Sie kennen bestimmt das Kinderspiel Ich packe meinen Koffer. Die Herausforderung bei diesem Spiel ist nicht zu vergessen, was die Kinder vor einem in den Koffer gepackt haben. Zahnbürste, Zahnpasta, eine Dose Mais. So. Und dann nochmal selber was dazu zu führen. Beim eigentlichen Packen ist es aber eigentlich die Herausforderung, einen Platz für bestimmte Sachen wie zum Beispiel Socken zu finden, damit die nicht verschütt gehen, rausfallen oder überhaupt zu entscheiden, was für diese Reise jetzt wirklich notwendig ist. Tobias Brodovi ist für uns in die Zukunft gereist, für Neugier genügt und hat den digitalen Koffer entdeckt, der alles einfacher machen soll, wenn er funktioniert.
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3: Hallo, bei Ihnen ist ein Koffer kaputt.
4: Ja, und wir wollen morgen in Urlaub. Kommen Sie rein. So, da steht der Koffer.
3: Wo denn?
4: Na, da.
3: Das?
4: Ja.
3: Das ist ein Hartschalenkoffer mit Rollen.
4: Ja, wieso?
3: Am Telefon haben Sie nur Koffer gesagt und dann rechne ich mit einem Weichschalenkoffer. Ich weiß nicht, ob ich einen Hartschalendatenadapter mit dabei habe.
4: Braucht man den?
3: Den brauche ich, sonst kann ich den Fehlerspeicher nicht auslesen.
4: Oder ich sage Ihnen einfach, was nicht funktioniert. Die Einpackhilfe. Also piept ununterbrochen.
3: Ich habe einen Adapter.
4: Das ist ja nervig.
3: Ja, ändert sich aber nächstes Jahr. Ja, neue EU-Verordnung. Ab 2032 haben dann alle neue Hartschalenkoffer, Weichschalenkoffer, Trolleykoffer den gleichen Anschluss. Mhm. Außer Pilotenkoffer. Die Pilotenkoffer-Lobby ist sehr mächtig. So, jetzt habe ich mal meinen Laptop mit dem Hartschalenkoffer verbunden.
4: Ja, ich sehe schon. Bitte Passwort eingeben.
3: Ist standardmäßig das Material vom Hartschalenkoffer.
4: Plastik?
3: Acrylnitril, Butadin, Styrol, Copolymerisat. Okay, bin drin. Ja, hier wird auch direkt angezeigt. F99, Fehler 99. 99. Oh, könnte sein, dass die Einpackhilfe nicht funktioniert.
4: Ach, das könnte sein, ja. Wenn ich jetzt hier den T-Shirt-Stapel reinlege, dann ist er mit der Position nicht einverstanden. So, und die Ordnungs-App, die zeigt mir ja an, wohin ich den Stapel verschieben soll im Koffer, im Hartschalenkoffer. Ja. Mache ich einfach mal.
3: Hä, und jetzt sollen Sie doch die Position von eben nehmen?
4: Genau, und passen Sie mal auf, was passiert, wenn ich nur ein kleines Söckchen dazulege. Dann steht das hier auf meinem Display.
3: Der Löffelkopf muss nach oben ragen. Jetzt weiß ich. Nehmen Sie mal alles raus. Ja, das ist ja furchtbar. Danke. Frage. Welcher Spezialist hat bei Ihnen eigentlich die Hausordnungsvernetzung gemacht?
4: Sie.
3: Ja, dann sollte es eigentlich laufen. Jedenfalls der Hartschalenkoffer hält sich für eine Spülmaschine.
4: Was?
3: Ja, beim Söckchen denkt er, dass Sie einen Löffel falsch rum in den Besteckkasten fallen lassen.
4: Ach, das ist doch absurd und ganz furchtbar albern.
3: Und die T-Shirts könnten ja ein Glas sein, das Sie in die Spülmaschine legen.
4: Und der Geschirrspüler hält sich für einen Hartschalenkoffer,
3: wenn
4: oder?
3: Wenn wir Glück haben, hat sich noch nichts synchronisiert und die Aufgaben wurden noch nicht neu zugeordnet.
4: Und wenn wir Pech haben?
3: Dann muss ich nochmal in eine Firma, weil einen Datenadapter für Spülmaschinen habe ich wahrscheinlich wirklich nicht auf dem Wagen.
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8: Und hier ist Neugier genügt in WDR 5. Eine Idee kann man ja nicht anfassen. Einen Gedanken können wir nicht sehen, aber interessanterweise können Ideen sich gegenseitig befruchten. Und Gedanken können sich zu etwas Großem entwickeln, wenn sie unter guten Bedingungen gedeihen können. Und diese Bedingungen zu schaffen, das ist das Ziel des Wissenschaftskollegs in Berlin. Für Nichtforschende ist das vielleicht nicht sofort zu erkennen, warum das ausgerechnet hier so gut klappt und vor allem wozu. Deswegen ist mein Kollege Heiner Wember losgezogen zum Wissenschaftskolleg Berlin im Grunewald und traf auf sehr viele interessante Menschen, Wissenschaftlerinnen und Wissenschaftler aus der ganzen Welt, aus ganz unterschiedlichen Forschungsbereichen, die für ein Jahr dort arbeiten dürfen und zusammen leben. Ganz ohne Ergebnisdruck forschen sie, ohne politische Einmischung, ohne populistische Anfeindungen. Eine Oase des Geistes, sagen die, die dort waren. Und wir kommen mal einfach mit.
9: Die Treppe in der alten Nobelvilla knarzt, wie es nur uralte Holztreppen können. Auf den Stufen liegen dicke Teppiche. Die Wände sind dunkel und holzvertäfelt, genauso wie jene in der Bibliothek. Dort treffe ich auf einen schlanken Mann, 50 Jahre alt. Dmitri Kurliansky trägt schwarz. Schwarze Hose, schwarzer Pullover, schwarze Hornbrille, schwarze Tattoos, schwarz lackierte Fingernägel. Ein dunkler Meister der schrägen Töne mit einer stressigen Vergangenheit.
10: Dmitri Kurliansky, Composer from Russia.
11: Dmitri Kurliansky. Komponist aus Russland, der jedoch seit 4 Jahren und einigen Monaten als politischer Flüchtling in Frankreich lebt.
9: Kurliansky ist für ein Jahr Fellow hier, als Musiker in Residence. Er kann komponieren, wie und was er will, dazu freies Wohnen mit Essen, Bibliothek, Stipendium. Er hat zum Beispiel dieses Quartett für 4 Streicher komponiert. Es hat viel mit dem Krieg in der Ukraine zu tun. Auf diesem grauen Sofa werden in den nächsten 20 Minuten auch sitzen eine indische Biologin, die zum Zirpen von Grillen forscht. Eine junge Australierin, die sich mit der Frage beschäftigt, ob 80-jährige Menschen in Zukunft genauso viel medizinische Betreuung erwarten dürfen wie 18-Jährige. Ein ugandischer Forscher, der Lebensmittel in Afrika durch Kühlketten vor dem Verderben retten will. Eine russischstämmige Politologin, die sich fragt, warum Russen nicht öfter protestieren. Und eine Niederländerin, die untersucht, mit welchen Tricks die reichsten 100 Milliardäre der Welt die Steuer umgehen. Doch erst einmal ein Sprung nach draußen. Hohe Bäume überragen die große graue Villa an der Wallotstraße 19 in Berlin. Sie wurde bereits in der Kaiserzeit gebaut. 1981, mitten im Kalten Krieg, forcierte der Westberliner SPD-Bildungssenator Peter Glotz dann die Idee, hier einen Ort der freien Wissenschaft zu gründen, das Wissenschaftskolleg zu Berlin. 2 Jahre später drehte der WDR bereits eine Dokumentation über das Elite-Institut.
12: Einer von 25 Geladenen ist der Politologe Graf von Krockow.
13: Wenn man es ganz pointiert sagen will, das Haus ist um ein gemeinsames Mittagessen gebaut.
9: Das stimmt, sagt die heutige Rektorin Barbara Stolberger-Rielinger. Gemeinsam essen ist für die Fellows, die Gastforschenden, eine der wenigen Pflichten.
14: Ja, absolut, absolut. Dass die jeden Tag außer am Wochenende zusammen essen. Und die Idee ist wirklich, dass dadurch sich eine ganz legere Atmosphäre einstellt, dass sie miteinander wirklich familiär umgehen und dann auf Ideen kommen, auf die sie alleine vielleicht nicht kommen würden.
9: Das bestätigen alle Fellows, die auf meiner Couch sitzen. Hier sind sie aus dem Elfenbeinturm ihrer Disziplin herausgekommen. An der Kaffeemaschine, beim Essen, in den Kolloquien. Auch Komponist Dmitri Kolianski.
11: Ja, ich höre mir die Vorträge über Haifischflossen, die Kommunikation bei Grillen und das Verfassungsrecht in Kanada an. Ich würde mich niemals mit diesen Themen beschäftigen, wenn ich nicht hierher gekommen wäre.
9: Kolianski musste mit seiner Familie 2022 über Nacht aus Moskau fliehen, weil er eine Petition gegen den Krieg in der Ukraine unterschrieben hatte und seine Frau an Antikriegsaktionen beteiligt war. Hier in der Villa herrscht dagegen Freiheit. Freiheit des Geistes. Man bewirbt sich zwar mit einem Thema, aber was die Fellows dann tatsächlich machen, bleibt ihnen allein überlassen. Das ist ziemlich einmalig in der Wissenschaftswelt, betont die Rektorin.
14: Man wird hinterher nicht evaluiert. Man kann ein ganz anderes Projekt machen, als man geplant hatte. Da fragt keiner nach. Die Freiheit wird nie missbraucht. Also die Leute liefern irgendwann ihre dicken Bücher, ja, oder ihre Journal-Artikel oder was auch immer. Die wollen das ja selber. Ja.
9: Die Arbeitssprache hier in der Villa ist Englisch. Doch alle Fellows, die wollen, bekommen auch Deutschunterricht. Die Niederländerin Marlies Glasius hat viel Deutsch gebüffelt und versucht sich bereits in der neuen Sprache.
15: Ich bin Politikwissenschaftlerin an der Universität von Amsterdam.
9: Glasius beschäftigt sich mit dem ganz großen Geld.
15: Hier erforsche ich die Steuersache von den Superreichen, von den reichsten 100 Milliardären in die demokratische Welt.
9: Unter den Superreichen hat sie auch einige Deutsche ausgemacht.
15: Ja, von meinen 100 Reichsten gibt es 10 oder 11 Deutsche. Es gibt die Neffen von die Aldi, Aldi Süd, Aldi Nord, die Lidl, die BMW-Erbe.
9: Marlies Glasius hat nicht alle Fälle einzeln untersucht, sondern Daten zusammengetragen aus den Recherchen von Journalisten. Sie wollte die Strukturen durchschauen, Muster erkennen.
15: Dieses Diskurs über Familienbetrieben, die von Eltern auf Kinder übertragen werden könnten. Aber diese Familienbetriebe, das sind nicht Bäcker oder Kleinbetriebe, Bauer. Nein, das sind Milliardenbetriebe.
9: Bei ihrer Datenanalyse stieß Marlies Glasius auf bekannte Modelle der Flucht vor dem Staat, zum Beispiel in Steueroasen. Aber auch solche Tricks, die sie noch nicht kannte.
15: Diese Stiftungen und Trusts für Familien, und da kann man das Geld da reinstecken und ja, sehr viel vermeiden.
9: Besonders spannend ist für die Politikwissenschaftlerin, dass Superreiche wie Elon Musk sich von eigenen Unternehmen Geld leihen, um damit andere zu kaufen.
15: Man leiht Geld und die Zinsen, die kann man dann von der Steuer abzahlen.
9: Eine Anregung aus den Kantinengesprächen war für Marlies Glasius, ihre Forschungsergebnisse nicht nur in Fachaufsätzen zu publizieren.
15: Ich habe auch das Idee, und das kommt eigentlich gerade hier von den Kollegen, dass ich mir ein Publikumsbuch auch daraus machen möchte.
9: Von den 45 Fellows pro Jahr sind etwa die Hälfte Frauen. Das war jedoch ein langer Weg. Überraschenderweise auch im WIKO, wie das Wissenschaftskolleg hier liebevoll abgekürzt wird. 1983 hörte sich das in der WDR-Dokumentation noch so an.
12: Die österreichische Soziologin Helga Nowotny trafen wir zufällig. Sie war 81 auf 82 Gast dieses Hauses. Damals hatte sie sich öffentlich kritisch über die Frauenfeindlichkeit des Elite-Instituts geäußert.
16: Die Frauen sind nach wie vor unterrepräsentiert. Es gibt doch genügend Frauen.
9: Ein Thema, das die jetzige und erste weibliche Rektorin Barbara Stolberg-Rielinger besonders intensiv angegangen ist.
14: Wir haben ja als Pool, aus dem wir auswählen können, die Wissenschaftlerinnen und Wissenschaftler von der ganzen Welt. Da wäre es ja verhext, wenn wir da nicht pro Jahr 20 gute Frauen fänden, die auch die höchsten Standards erfüllen. Und wenn man das konsequent macht, dann hat man, ohne eine feste Quote zu haben, am Ende, wie wir das in den letzten Jahren immer hatten, ungefähr 50-50.
9: Fellows dürfen ihre Familien mitbringen. Kinder werden in Kitas und Schulen vermittelt. Auch die Partnerinnen und Partner bekommen, wenn sie wollen, Schreibtische zum Arbeiten. Die australische Gesundheitsforscherin Jenna Smith ist 30 und hat ein Baby. Bowie, ein Jahr alt. Während sie tagsüber forscht, passt ihr Lebensgefährte auf das gemeinsame Kind auf.
8: Es gibt noch drei andere, die jüngere Kinder haben. Aber Bowie ist der Jüngste. Ich glaube, der nächstjüngere ist 4 Jahre alt. Aber sie verstehen sich prächtig. Sie spielen jeden Donnerstagabend zusammen, wenn wir unser Donnerstagabendessen im Vico haben. Das ist also ein weiterer Punkt, in dem sie sehr familienfreundlich sind.
9: Jenna Smith untersucht als Wissenschaftlerin, ob und in welchen Fällen Krebsvorsorge bei älteren Menschen als sinnvoll angesehen wird.
8: Es geht um Altersdiskriminierung und darum, dass ältere Menschen im Gesundheitswesen abgewertet werden, sei es tatsächlich oder in ihrer Wahrnehmung. Wir sprechen viel über informierte Entscheidungsfindung.
9: Jenna Smith schwebt vor, dass gut informierte Patienten und ihr Arzt gemeinsam Chancen und Risiken besprechen und gemeinsam entscheiden, was sinnvoll ist. Ihren Forschungsansatz durfte die Australierin dann in einem Kolloquium allen anderen Fellows vorstellen und bekam auch einen unangenehmen Blick auf das Thema präsentiert.
8: Bei meinem Vortrag waren einige Juristen und Rechtsprofessoren anwesend. Und schon allein die Frage, ob es sich dabei um Diskriminierung im Gesundheitswesen handelt, ist fragwürdig. Ist Altersdiskriminierung im Gesundheitswesen immer etwas Schlechtes? Denn bis zu einem gewissen Grad müssen wir das tun. Wir können nicht jeden 75-Jährigen so behandeln, als wäre er 18 Jahre alt. Ich glaube, das ist der Hauptpunkt, über den ich nachgedacht habe.
9: Am Ende bleiben bei Jenna Smith mehr Fragen als Antworten, wie man im Alter mit Vorsorgeuntersuchungen verfahren sollte. Rohini Balakrishnan aus Indien hat ein ganz anderes Thema und feine Ohren.
17: Absolutely, yeah, I'm a good listener.
9: Mit ihren Ohren ist die Biologin in diesem Jahr oft im Essensraum des Vico unterwegs, seit 30 Jahren aber vor allem in der Natur ihrer indischen Heimat. Dort belauscht sie Grillen und wurde so zu einer der kompetentesten Grillenforscherinnen weltweit.
18: Ich bin Bioakustikerin, das heißt, ich beschäftige mich mit Tierlauten. Mich interessieren vor allem Laute, die Insekten erzeugen, wie sie es schaffen, diese kräftigen und sehr vielfältigen Laute zu erzeugen und welche Instrumente sie dafür nutzen.
9: Eigentlich wollte Balakrishnan das Jahr nutzen, um ihr Lebenswerk in ein biologisches Fachbuch zu pressen. Wie Grillenmännchen um Weibchen werben, wie sie im Kampf mit anderen Männchen durch Lautstärke beeindrucken, wie die Chinesen als Sport Grillen gegeneinander kämpfen lassen. Doch von den anderen Fellows lernte sie auch viel über Grillen als geistiges Kulturerbe.

0: Als ich mich mit den europäischen Beziehungen beschäftigte, stieß ich auf dieses wundervolle Werk El Grillo. Es stammt aus dem 16. Jahrhundert. Es ist nicht nur vom Text her von den Grillen inspiriert, sondern auch die Noten sind von der Art und Weise inspiriert, wie Grillen zirpen. Wir werden es mit unserem Chor bei unserer Abschiedsfeier aufführen.
1: And we are going to perform it in our choir at our farewell party.
2: In Indien sind Grillen das ganze Jahr über zu hören. In China und Europa nur im Hochsommer und wenn der Herbst sich ankündigt. Auch das war neu für die Inderin.
1: It also means that autumn might soon be coming up.
0: Das bedeutet auch, dass der Herbst bald vor der Tür stehen könnte. Insgesamt ein sehr melancholisches Gefühl.
1: Generally a very melancholy sort of feeling.
2: In Japan und anderen Ländern werden Grillen gegessen. Im antiken Griechenland waren sie Haustiere.
0: Die alten Griechen scheinen sie als Haustiere gehalten zu haben, in Käfigen in ihren Häusern, wegen ihres Gesangs.
2: Nun will Rohini Balakrishnan ihr Lebenswerk als Sachbuch für ein breiteres Publikum schreiben. Die Grille als Gesamtkunstwerk und Kulturgut. Insgesamt gibt es im WIKO genauso viele Beschäftigte wie Fellows, also Gastwissenschaftler, von der Küchenchefin bis zur Buchhalterin, Raumpflegekräfte und Hausmeister, Studiotechnik und Wissenschaftsbetreuung. Auf besonders schwierige Fragen findet Bibliothekar Stefan Gellner eine Antwort.
3: Meine Lieblingsanfrage aller Zeiten war, welche Tiere können kotzen, welche nicht und was hat Kotzen mit Evolution zu tun?
2: Auf die Frage waren zwei Biologinnen beim Mittagessen gekommen. Die Antwort, sich übergeben kann Leben retten. Pech, wer es nicht kann.
3: Ratten zum Beispiel, Mäuse können das auch nicht, was in der Krebsforschung ein Problem ist, weil sich übergeben eine Nebenwirkung bei der Chemotherapie ist. Forschung würde man dazu normalerweise mit Ratten und Mäusen machen, geht aber aus besagtem Grund nicht, deswegen nimmt man Frettchen. Genauso habe ich herausgefunden, dass Frettchen kotzen können.
2: Bibliothekar Gellner liebt es, dass er in seinem Beruf jeden Tag Neues lernt, auch bei diesem unappetitlichen Thema.
3: Der evolutionäre Sinn ist, dass sich Pflanzen oder auch Tiere gegen das Gefressenwerden wehren, indem sie Toxine in ihrem Körper anreichen und dann eben derjenige, der sie isst, stirbt und das dann nicht mehr kann. Dagegen kann man sich dann im nächsten evolutionären Schritt wehren als Fresser, dass man halt in der Lage ist, diese giftigen Stoffe auszuspucken, bevor sie einen um die Ecke bringen.
2: Wenn Forschende am WIKO Fachbücher brauchen, die nicht in der eigenen Bibliothek zu finden sind, stehen Fahrer bereit, um sie direkt aus Berliner Büchereien oder Archiven zu besorgen. Zum Kolleg gehören heute ein angrenzender Neubau und drei weitere Villen in der Nachbarschaft. Wer bezahlt das eigentlich alles und was kostet das Elite-Institut den Steuerzahler? Ich frage Rektorin Stolberg-Rielinger.
4: Wir haben einen ungefähren Etat von 8 Millionen im Jahr. Und das wird halb und halb von Berlin, Land Berlin und dem Bund bezahlt, im Wissenschaftsministerium.
2: Macht im Schnitt 200.000 Euro pro Fellow und Jahr. Ob sich das lohnt? Eine schwierige Frage. Braucht eine Gesellschaft freie Forschung? Kluge Menschen aus aller Welt, die sich mit Deutschland verbinden? Forschung ohne konkrete Umsetzung in Gewinn? In jedem Fall ist das Wissenschaftszentrum zu Berlin in der Forscherelite der Welt heute eine feste Größe, so wie Princeton in den USA. Und von den bislang etwa 2100 Fellows haben 4 irgendwann einen Nobelpreis bekommen. Auf der grauen Interview-Couch in der Bibliothek sitzt nun ein Wissenschaftler aus Afrika, der ein ganz praktisches Problem lösen will. Die enormen Verluste bei verderblichen Lebensmitteln auf dem Weg vom Feld zum Verbraucher.
5: So we tend to have lots of post-harvest.
6: Deshalb haben wir oft große Nachernteverluste. Uganda liegt am Äquator. Die durchschnittlichen Jahrestemperaturen betragen etwa 28 Grad Celsius. Das gilt für den Zeitraum von Januar bis Dezember. Wir haben also keinen Winter.
5: From January to December, we don't have winter.
2: Mattia Mukama lehrt an der Universität in Kampala und forscht dazu, wie man in Uganda Lebensmittel retten könnte.
6: Wir haben also Verluste von bis zu 30% der Ernte verzeichnet, manchmal sogar 40%.
2: Mukamas Ansatz, Kühlketten könnten das minimieren. Dafür braucht es Kühlhäuser, Kühlwagen und Elektrizität. Strom könnte südlich der Sahara preiswert gewonnen werden durch Solarmodule ohne teuren Treibstoff. Solche Versuche unterstützt die Europäische Union. Mattia Mukama koordiniert ein entsprechendes Projekt der EU.
6: Ich arbeite an einem neuen EU-Projekt namens Food Safety for Africa, das von der Europäischen Kommission finanziert wird. Wir setzen also Technologien auf Basis erneuerbarer Energien in der Kühlkette ein. In der Region westlich Nil in Uganda.
2: Solche Fragen werden in den Kolloquien besprochen, wenn die Fellows ihre Projekte vorstellen. Dabei kann sich ein Problem ergeben. Wer so eng und intensiv und freundschaftlich zusammenlebt, der kann leicht die kritische Distanz verlieren. Das bemängelte schon 1983 ein Fellow im Wissenschaftskolleg.
7: Der Schweizer Volkswirtschaftsprofessor Bruno Fritsch ist ein Mann der leisen, ironischen, selbstkritischen Töne.
8: Das Problem ist folgendes, nicht wahr? Wir sind hier so privilegiert, wir genießen hier so viel Schönes und so viel Wunderbares, dass man fast versucht ist, die Verpflichtung, die man als Wissenschaftler hat, nämlich die Verpflichtung zur Kritik, hier abbrechen zu lassen. Und man müsste dann natürlich auch das, wie es so schön im Neudeutsch heißt, kritisch hinterfragen, nicht?
2: Die heutige Rektorin kann diese alte Kritik zum Teil nachvollziehen, denn natürlich sind Fellows auch nur Menschen.
4: Weil sie dann über die Zeit doch so sehr familiär werden, große Hemmungen haben, sich in den Diskussionen richtig heftig anzugreifen.
2: Mein Eindruck in den Kolloquien ist, da wird viel gefragt, aber doch eher schonend. Bräuchte es in den Veranstaltungen jeweils einen Advocatus Diaboli, einen Anwalt des Teufels, eine Person, deren Aufgabe es jeweils nur ist, den Finger in die Wunde zu legen?
4: Bräuchte man eigentlich, ja. Dieses Ideal ist ja in der Wissenschaft ganz hart in der Sache und ganz sanft in der persönlichen Umgang zu sein. Das ist das Ideal, aber man muss einfach ehrlicherweise zugeben, das funktioniert im wirklichen Leben nicht.
2: Das Wissenschaftskolleg ist auch ein Wohlfühlort. Kreativität jenseits von Stress durch Entspannung. Das kennen Forschende heute nur noch selten, weil sie an ihren Universitäten sehr viel mit Bürokratie und Lehre zu tun haben.
9: Ich wiederhole, die Bassstimme geht ding, dong, ding, dong.
2: Das WIKO knüpft globale Netzwerke und verbindet Länder und Kulturen. Etwa die Hälfte der Fellows kommt aus Deutschland und Europa, die andere aus allen anderen Kontinenten. Zum Gemeinschaftserleben gehört auch, gemeinsam zu feiern. Weihnachten ist dabei ein Höhepunkt des Jahres. Um den Weihnachtsbaum im großen, dunklen Treppenhaus steht der WIKO-Chor. Die Inderin im roten Sari singt mit 15 anderen Fellows aus aller Welt Weihnachtslieder. Ein Jahrgang, der innigen Umgang untereinander pflegt. Die Rektorin Barbara Stolberger-Rielinger hat in ihren 8 Jahren hier allerdings auch schon große Herausforderungen erlebt. Die größte war Corona, als die Fellows nicht wirklich zusammenkommen konnten.
4: Erst Corona, dann Ukraine, Israel, Gaza und so weiter. Und all diese ganzen Krisen und Konflikte bildeten sich natürlich hier im Kolleg auch ab.
2: Das WIKO soll kein Elfenbeinturm der Wissenschaft sein, sondern sich der Welt öffnen, mit all ihren Krisen. Deshalb gibt es Spezialprogramme für Länder, in denen die Wissenschaftsfreiheit gefährdet ist.
4: Es waren bisher zum Beispiel Leute aus Ungarn. Da wird es in Zukunft hoffentlich nicht mehr nötig sein. Leute aus Belarus, aus der Türkei.
2: Und seit 4 Jahren gibt es viele aus der Ukraine, die im WIKO eine vorübergehende Heimat fanden und finden.
4: Und das haben wir dann überführt in ein richtiges Projekt, nämlich ein Institute for Advanced Study in der Ukraine zu gründen, also als Ableger, so wie meine Vorgänger das auch schon gemacht haben in Bukarest und Sofia.
2: Hunderte Anträge für Projekte gingen bei dem neuen Institut in Kiew ein, fast alle mit sehr praktischen Themen.
4: Also da gibt es Anträge zum Beispiel, wie man den von Bombensplittern und so weiter verseuchten Ackerboden wieder säubert oder wie man das Rechtssystem in der Ukraine für den Eintritt in die EU fit macht.
2: Dieses Ukraine-Projekt wird finanziert von der Volkswagen-Stiftung. Tomila Lankina ist die Letzte auf dem Sofa in der Bibliothek, Politikwissenschaftlerin und Exilrussin in London. Sie hat erforscht, warum die russische Gesellschaft nicht stärker protestiert und aufbegehrt gegen Unterdrückung durch russische bzw. sowjetische Machthaber.
10: Also ich glaube, dass das Problem Russlands war diese Spaltung zwischen Leuten, die historischerweise hochgebildet waren, und die Leute, die Bauern waren, in so Provinz, kleine Städte lebten, unter Leibeigenschaft unterdrückt worden sind, und die sowjetische Zeiten waren auch in so diese Collective Farms.
2: Einen besonders intensiven Moment als Fellow hatte Tomila Lankina, als ihr Landsmann Dmitri Kolyansky seine Musik im Kolloquium live von Streichern spielen ließ. Inzwischen wurde die Musik auch auf den Wittener Tagen für neue Kammermusik aufgeführt.
10: Ich habe nach dem Konzert zu ihm gesagt, zu mir eben klang es wirklich so, wie sie mit ihrer Musik die tragische Seiten sowjetische und russische Geschichte zeigen. So was habe ich verstanden.
2: Wie geht es weiter im WIKO? Die Fellows fürs kommende Jahr sind bereits ausgewählt. Wenn sie im neuen Studienjahr kommen, verlässt Barbara Stolberg-Rielinger das WIKO nach 8 Jahren als Rektorin. Ihr Nachfolger geht durch Zufall von mir die alte dunkle Holztreppe in der Villa im Grunewald hinab. Christoph Möllers, einer der anerkanntesten Juristen und Rechtsphilosophen Deutschlands. Beim Laufen liest er ein Buch. Für die Zukunft der Villa wird deutlich, an Geist wird es hier nicht mangeln. Im Wissenschaftskolleg zu Berlin, einem Ort, an dem das Wissen der Welt zusammenkommt.
11: Das Wissenschaftskolleg Berlin, eine Oase des Geistes. Schon an die 2100 Spitzenforscherinnen und Forscher aus der ganzen Welt haben ein Jahr lang hier gearbeitet, an ihren Themen sich ausgetauscht. Und WDR5-Autor Heiner Wember hat diesen besonderen Ort der Wissenschaft vorgestellt. Und an ARD Sounds können Sie diese Geschichte auch nochmal finden.

0: jeden Tag hier in Neugegnügt, da haben wir immer ein Gedicht für Sie. Und diese Gedichte, die sind oft wenige Sekunden lang, aber dass da jahrelange Arbeit dahinter stecken kann, darüber machen sich viele gar keine Gedanken.
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0: So war es zumindest auch für den Schweizer Lyriker Konrad Ferdinand Meyer. Ihm war Perfektion wichtig und er hat diesen ganzen Schreibprozess um ein Gedicht, den hatte sich zum Teil jahrelang erarbeitet, bis die Idee kam, die Notizen dazu, die Handschriften und dann seine Sätze, die er dann irgendwann zu Papier gebracht hat. Das Gedicht, was wir heute von ihm haben, das heißt Auf goldenem Grunde, auf Goldgrund von Konrad Ferdinand Meyer, Verzeihung. Und da müssen Sie sich vorstellen, Gemälde, die Heilige zeigen, die haben oft einen goldenen Hintergrund. Dieser Hintergrund, der spiegelt im Prinzip diesen Kostbarkeiten, diesen heiligen Schein der Heiligen selber. Und der Schweizer, eben Konrad Ferdinand Meyer, geboren 1825, hat in seinem Gedicht aus diesem Bild eine Beobachtung in der Natur verankert. Er ist jetzt in seinem Gedicht auf dem Weg mit uns ins Museum, aus dem Museum raus, in die Natur hinein.
2: Ins Museum bin zu später Stunde heute ich noch gegangen, wo die Heiligen, wo die Beter auf den goldenen Gründen prangen. Dann durchs Feld bin ich geschritten, heißer Abendglut entgegen, sah, die heut das Korn geschnitten, Garben auf die Wagen legen. Um die Lasten in den Armen, um den Schnitter und die Garbe, floss der Abendglut der warmen, wunderbare Goldesfarbe. Auch des Tages letzte Bürde, auch der Fleiß der Feierstunde, war umflammt von heil'ger Würde, stand auf schimmernd goldenem Grunde.

Wer mit einer chronischen Krankheit lebt, der muss damit rechnen, dass diese Krankheit eine Art Eigenleben hat und dann den Takt für den Körper vorgibt. Und trotzdem ist man ja selbst nicht die Krankheit, sondern man hat ein Leben. Sabrina Lorenz hat eine angeborene Herzerkrankung und sie sagt, sie lebt mit der Krankheit, nicht gegen sie. Und den Raum, den sie sich dadurch verschafft, den nutzt sie, um Aufmerksamkeit zu erregen. Und zwar Aufmerksamkeit, dass man eben nicht nur die Krankheit ist, die sie einschränkt in ihrem Leben, sondern dass es die Umstände sind, die sie einschränken. Sie ist Aktivistin und Sabrina Lorenz ist gleich mein Gast hier in Neugier genügt in der Redezeit. Und wir sprechen darüber, was es braucht, um echte Teilhabe zu erreichen. Gleich nach WDR aktuell und den Nachrichten.

0: Es ist 11 Uhr. 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
1: Die Nachrichten mit Christine Langner. Guten Tag. Als erstes Land in der EU führt Frankreich ein Social-Media-Verbot für Kinder und Jugendliche unter 15 Jahren ein. Ein entsprechendes Gesetz hat das Parlament beschlossen. Schon nach den Sommerferien soll es in Frankreich gelten. Auch in Deutschland wird schon länger über ein solches Verbot diskutiert. Sebastian Riechel, WDR aktuell, dazu, welche Positionen es gibt.
2: NRW-Ministerpräsident Wüst ist klar für ein Verbot. Er sagt, er wolle damit vor allem die psychische Gesundheit von Kindern schützen. NRW-Familienministerin Schäffer war im WDR-Interview vor einigen Monaten skeptischer. Sie hat darauf hingewiesen, dass soziale Medien schon heute kein rechtsfreier Raum seien. Schäffer sieht auch Eltern in der Pflicht, zu checken, was ihre Kinder online anschauen. Ein deutschlandweites Verbot kann nur der Bundestag beschließen. Bis Ende des Jahres will die Bundesregierung den Abgeordneten da einen Vorschlag machen. Großen Einfluss wird auch die EU haben. Da geht die Diskussion in Richtung Social-Media-Verbot für unter 13-Jährige. Und wenn die EU so ein Gesetz beschließt, dann muss sich auch Deutschland daran orientieren.
1: Etwa 100 Polizisten haben am Abend die Justizvollzugsanstalt in Siegburg durchsucht. Grund war laut Justizministerium ein möglicher gewaltsamer Aufstand, den Häftlinge geplant haben könnten. Die Lage sei aber unter Kontrolle. Simon Mehrt für WDR aktuell.
3: Nach Angaben des NRW-Justizministeriums hatte ein Gefangener Hinweise auf einen möglichen gewaltsamen Aufstand von Inhaftierten gegeben. Daraufhin wurde die Anstalt durchsucht. Gegen 22 Uhr war der Einsatz beendet. Verletzte gab es nach Angaben des Ministeriums nicht. Das Gefängnis in Siegburg ist für rund 600 Inhaftierte ausgelegt. Ob bei der Durchsuchung Waffen oder verbotene Gegenstände gefunden wurden, wird noch ausgewertet. NRW-Justizminister Benjamin Limbach sagte, die Androhung bewaffneter Gewalt in Justizvollzugsanstalten sei eine absolute rote Linie. Sollte sich der Verdacht bestätigen, müssten die Drahtzieher die volle Härte des Gesetzes zu spüren bekommen.
1: Die Stadtwerke in Bonn hoffen, dass die ersten Stadtbahnen Ende der Woche aus der Werkstatt zurückkommen, nachdem sie auf mögliche Mängel überprüft wurden. Auch wenn in Bonn neue Fahrzeuge bestellt sind, müssen einige Bahnen noch Jahre weiterfahren. Nico Rau, WDR Wirtschaft, erklärt, dass auch andere Verkehrsbetriebe in NRW ähnliche Probleme haben.
4: Es ist schon so, dass in vielen großen Verkehrsnetzen in NRW gerade entweder neue Bahnen bestellt worden sind oder gerade modernisiert werden müssen. Also viele Fahrzeugserien, die stammen eben aus diesen 1970er bis 1990er Jahren wie in Bonn. Diese Projekte, die sind wahnsinnig komplex und zeitaufwendig, weil das sind halt keine Busse, ne? Diese Fahrzeuge sind oft Sonderanfertigungen, weil jedes Verkehrsnetz hat völlig eigene Anforderungen. Da geht's dann um Spurweite, Wagenbreite, Bahnsteighöhen oder auch die Achslast, je nach Brücke. Und viele NRW-Betriebe haben zuletzt über Lieferprobleme der Hersteller geklagt, zum Beispiel auch eben die KVB, die Kölner Verkehrsbetriebe.
1: Weitere Meldungen im Überblick. Wegen der hohen Spritpreise plant die Bundesregierung derzeit keine neuen Maßnahmen. Wirtschaftsministerin Reiche sagte bei RTL und NTV, der Haushalt gebe das nicht her. Schon die zweimonatige Spritpreisbremse habe viele Milliarden gekostet. Forderungen nach neuen Maßnahmen kamen zuletzt von der SPD und aus der Linkspartei. Das Land NRW kommt dem geplanten zweiten Abschiebegefängnis einen Schritt näher. Ein Sprecher des NRW-Bau- und Liegenschaftsbetriebs hat bestätigt, dass das Land ein Grundstück vom Bund kauft. Es geht um Teile eines ehemaligen Militärgeländes in Mönchengladbach. Wann das Abschiebegefängnis gebaut werden könnte, ist noch offen. Bisher gibt es in NRW eine Abschiebehaftanstalt in Büren. Das Geburtshaus von Adolf Hitler in Österreich ist seit heute eine Polizeistation. Der Umbau in der Stadt Braunau am Inn ist abgeschlossen. Österreich will verhindern, dass das Gebäude weiter ein Anziehungspunkt für Neonazis ist. Kritiker bemängeln, dass die Verbrechen Hitlers an dem Gebäude nicht ausreichend thematisiert werden. Sie fordern unter anderem eine Infotafel.
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0: Viele Wolken und ab und zu etwas Regen, so bleibt es heute. Dazu in Waldbröl bis 19 Grad, Velbert kommt auf 21 und Königswinter auf 22 Grad. Die Zeit, es ist 11.05 Uhr. WDR5 mit den Staus. A1, Euskirchen Richtung Köln, zwischen Kreuzköln West und Kreuzköln Nord. Mehr als 20 Minuten dauert's länger, 5 Kilometer Stau. Wegen Bauarbeiten ist da bis morgen nur eine Spur frei. A40, Venlo Richtung Duisburg, zwischen Niederdorf und Wachtendonk, eine Viertelstunde länger, 5 Kilometer. A44, Dortmund Richtung Kassel, zwischen Kreuz Wünnenberg-Haaren und Marsberg, 20 Minuten dauert's länger, 8 Kilometer Stau. Die A44, Essen Richtung Düsseldorf, ist zwischen Dreieck Velbert Nord und Hetterscheid wegen Bauarbeiten bis Mitte Oktober gesperrt. Und A61, Mönchengladbach Richtung Koblenz, zwischen Dreieck Sinzig und Niederzissen, eine Viertelstunde dauert's länger, 4 Kilometer.
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2: Herzlich willkommen, ich bin Elif Schennel. Wann ist es eigentlich wichtig, was andere von einem denken und wann nicht? Für die internationalen Beziehungen zum Beispiel, da ist das schon wichtig zu wissen, wie andere Länder auf einen blicken. Halb im Scherz wird ja Bundeskanzler Merz als Außenkanzler bezeichnet. Und für ihn ist es natürlich relevant, wie andere Länder, andere Regierungen und Menschen auf uns als Deutschland schauen. In Neugier genügt, in unserer kleinen Serie, da holen wir uns dieser Tage diesen Blick aus dem Ausland, heute aus Ägypten. Eigentlich hat Deutschland ein sehr gutes Image in Ägypten, aber gerade der Krieg in Gaza nach dem terroristischen Angriff der Hamas und Deutschlands Haltung hat hier durchaus aufmerken lassen. Unsere Korrespondentin erzählt davon. Vorher ist mein Gast in der WDR 5 Redezeit hier in Neugier genügt, Sabrina Lorenz. Auch für sie ist es wichtig, wann es wichtig ist, was andere von ihr denken. Sie hat eine chronische Erkrankung, die ihren Körper oft einschränkt, aber zugleich ist es der gesellschaftliche und politische Umgang mit Behinderung oder chronischen Erkrankungen, der ihr zu schaffen macht. Gleich sprechen wir darüber hier in WDR 5 Neugier genügt.

Hier ist WDR 5 neu gegnügt. Sie hören die Redezeit. Lass dein Herz entscheiden, was du tust. Das ist ein sehr doppeldeutiger Satz für Sabrina Lorenz. Sie kam mit auf die Welt mit einer schweren Herzerkrankung.

0: Erkrankung, ist chronisch krank. Also entscheidet ihr Herz jeden Tag mit, was heute geht und was nicht. Und zugleich ist es für Sabrina Lorenz eine Herzenssache, über Themen wie Teilhabe für Menschen mit chronischen Erkrankungen oder Behinderungen zu sprechen. Sabrina Lorenz ist Referentin, Beraterin, Autorin, Aktivistin zu den Themen Inklusion, die Diskriminierung von Menschen mit Behinderung, Barrierefreiheit, Medizinkommunikation. Das Portfolio ist breit, weil die Fragen so breit sind und vielfältig. Sie hat einen Blog gestartet und inzwischen ist es ein Instagram-Kanal geworden, auf dem ihr Zehntausende folgen und den Podcast inklusiv. Und sie ist mir aus Berlin zugeschaltet. Herzlich willkommen, Sabrina Lorenz hier in WDR 5.
1: Hallo und vielen, vielen herzlichen Dank für die wunderschöne Einleitung und für die Einladung.
0: Vielen Dank, dass Sie heute hier sind und sich Zeit genommen haben. Wie geht es Ihnen gerade? Diese Frage ist für Sie gar nicht so beiläufig.
1: Genau, ich finde, das ist eine total interessante Frage, weil ich glaube, dass sie ganz viele Ebenen aufmacht. Erstmal zu Ihrer Frage. Soweit, so gut für meine Verhältnisse. Ich freue mich total, hier zu sein. Es könnte ein bisschen sonniger draußen hier in Berlin sein. Aber ich glaube, dass wir ganz häufig diese Frage stellen, ohne vielleicht die Kapazität zu haben, den Raum zu schaffen, wenn die Antwort ist, gar nicht so gut. Und ich als chronisch erkrankte Person, ich lebe mit dieser Erkrankung die bestimmten Großteil meines Alltags. Und das heißt, ich lebe mit einer vielerlei an Symptomen, die vielleicht für nicht chronisch erkrankte Menschen vielleicht nicht unerheblich wären. Und gleichzeitig kann ich aber sagen, mir geht's gut und kann Schmerzen haben und kann Symptome haben, weil das Leben ja auch so viel Buntes drumherum ist. Also heute ist ein schöner Tag, weil ich hier sein darf, weil ich heute Morgen eine schöne Nachricht erhalten habe oder sonst was. Und deshalb vielen Dank. Wie geht's Ihnen denn?
0: Danke, ganz gut. Ich bin ganz neugierig und freue mich wirklich sehr auf das Gespräch, weil Sie, glaube ich, durch Ihren Blick und dadurch, dass Sie eben Worte haben für das, was viele chronisch Kranke betrifft, auch ein ganzes Fenster aufmachen können, damit viel mehr Leute verstehen können, was unter diesem Begriff chronische Erkrankung oder auch Dankeschön. Seltene Erkrankung auch steht, um das auch verständlich zu machen. Wir hören zum Beispiel im Hintergrund so ein leichtes Zischen.
1: Genau.
0: Das ist Ihr Sauerstoffgerät, richtig?
1: Genau.
0: Das begleitet uns jetzt in dieser Redezeit, weil es eben auch zu Ihnen dazugehört, um eben auch gut durch dieses Gespräch auch zu kommen und durch diesen Tag zu kommen. Sie haben gerade schon geschildert, wie vielfältig die Antwort auf die Frage, wie geht's Ihnen gerade eigentlich ist. Mhm. Wo würden Sie sagen, was sind so die großen Herausforderungen, wenn Sie so einen Tag angehen, an dem Sie vielleicht sowas vorhaben, wie zum Beispiel in Berlin ins Hauptstadtstudio fahren, um mit WDR 5 in Köln ein Interview zu führen?
1: Ich glaube, die Palette der Themen, die da irgendwie auf mich einprasselt, sind recht vielfältig. Ich muss erst einmal darüber nachdenken, ist das Gebäude barrierefrei? Komme ich da überhaupt hin? Ist der Weg von meinem Zuhause bis zum ARD-Hauptstadtstudio barrierefrei? Brauche ich Unterstützung auf diesem Weg? Und das heißt, es fängt da schon an, dass ich überlegen muss, ist der Ort, an dem ich sein möchte, an dem ich stattfinden möchte, an dem ich teilhaben möchte, überhaupt barrierefrei? Und das ist, glaube ich, ein ganz großer Punkt, wenn wir über Zugänglichkeiten und wenn wir über Barrieren sprechen. Der andere Punkt ist, und gestern rief mich jemand an und hat gefragt, ob für heute alles klar ist. Und dann sagte ich, ich glaube, dem steht nichts mehr im Weg. Und ich stand heute Morgen auf und hatte eine vielerlei Symptome und dachte erst so, oh, das könnte heute herausfordernd werden. Das heißt, selbst wenn ich Pläne mache, ich weiß nicht, wie es mir morgen geht. Ich weiß auch nicht, wie es mir in 3 Stunden geht. Mein Körper entscheidet immer mit. Und mein Leben fühlt sich so ein bisschen an wie so ein Kartenspiel und das wird dann gemischt mit Symptomen und dann wird gesagt, zieh mal 5 Karten, das sind die Symptome für die nächsten 2 Stunden und dann ziehen wir neue Karten. Das heißt, ich kann gar nicht planen und gleichzeitig muss ich planen, weil ich sowas einplanen muss wie, was ist, wenn der Ort nicht barrierefrei ist, was ist, wenn die Bahn nicht barrierefrei ist, muss ich einen Umweg fahren, muss ich mehr Zeit dafür einplanen und deshalb ist das immer eine Herausforderung.
0: Und zugleich, also Sie brauchen maximale Flexibilität, genau, mit Ihrem Alltag, aber auch mit Ihrem Körper. Und gleichzeitig ist der Alltag ja oft so eng getaktet und so unflexibel, dass Sie wahrscheinlich einfach ganz viele Stellen haben, an denen Sie denn eben sowas dann absagen müssten. Also wenn das Hauptstadtstudio nicht barrierefrei gewesen wäre, hätte dieses Interview hier nicht stattfinden können.
1: Genau.
0: Und wo merken Sie, also wahrscheinlich ist das einfach die Stelle, ich will das gar nicht fragen, weil es so nach einer rhetorischen Frage klingt, also wie wenig auf Menschen mit Behinderung oder eben Menschen mit chronischen Erkrankungen eingegangen wird, also wie wenig das als Normalität begriffen wird, was ich erstaunlich fand, weil als ich gelesen habe, wie viele Menschen denn chronische Erkrankungen in Deutschland haben, betrifft es eigentlich jeden Zweiten, also in unterschiedlicher Form, aber jeder Zweite hat eine chronische Erkrankung in Deutschland.
1: Auf jeden Fall. Es betrifft total viele. Es haben ungefähr 40% aller Menschen eine chronische Erkrankung und ungefähr 10-11% aller Menschen in unserer Republik leben mit einer Behinderung. Dabei sind 97% aller Behinderungen erst im Laufe des Lebens entstanden. Dadurch, dass, also ich bin geburtsbehindert, ich bin seit meiner Geburt chronisch krank und behindert und navigiere mich seitdem schon immer mit Behinderung durch dieses Leben. Und das heißt aber auch, wir könnten alle im Laufe des Lebens behindert werden oder eine chronische Erkrankung bekommen. Und es betrifft ja auch all die Menschen, die mit uns unser Leben gestalten. Wenn ich jetzt mit Freundinnen ins Kino gehen möchte oder ins Café, dann betrifft die das auch wenn sie keine chronische Erkrankung oder Behinderung haben. Weil dann müssen sie sich entscheiden, okay, das Kino ist nicht barrierefrei, gehen wir dann ohne Sabrina in den Film oder lassen wir es ganz? In dem Moment betrifft die Barrierefreiheit sie ja auch.
0: In der Tat. Oder wenn ich mir einfach zufällig auch noch mal ein Bein gebrochen haben sollte.
1: Genau.
0: Dann ist die Barrierefrei. Oder mit dem Kinderwagen. Das war auch kein Spaß.
1: Oder schwere Tüten.
0: Ganz genau. Und das ist alles so wenig einsichtig. Also warum nicht grundsätzlich Barrierefreiheit die Normalität sein sollte. Mhm. Wie sind Sie, oder wann gab es für ihr, Sie sind gerade, ich glaube, 28, wenn ich mich nicht vertue.
1: Ich werde 28.
0: Sie werden ja. Sie jetzt 28. Wann haben Sie so gemerkt, okay, also für mich sind manche Dinge doch ein bisschen schwerer vielleicht, aber sie müssten gar nicht so schwer sein, wenn die Bedingungen anders sind. Also gab es da so einen Aha-Moment, wo so eine Glühbirne bei Ihnen über dem Kopf aufgegangen ist und Sie gesagt haben, nee, sorry, ist nicht nur mein Problem.
1: Ja, ziemlich genau so vor 10 Jahren, also so mit 18. Also mein Leben lang, ich kenne meinen Körper nicht anders. Ich kenne dieses Leben in diesem Körper. Ich stehe jeden Morgen mit diesem Körper auf und am Ende des Tages gehe ich mit diesem Körper ins Bett. Ich habe keine Wahl, diese Erkrankung abzulegen. Ich kann sie nicht wie ein Anorak an die Garderobe hängen und mich dafür entscheiden, wenn mir mal danach ist. Und das heißt, das ist aber meine Normalität. Und ich habe ganz lange in meiner Kindheit und meiner Jugend nicht verstanden, warum Menschen mich anders behandeln als meine Mitmenschen, als meine MitschülerInnen, als meine FreundInnen. Und ich habe irgendwann verstanden, also ich habe mich immer gefragt, was habe ich denn falsch gemacht? Was habe ich denn so falsch gemacht, wenn ich doch gar keine Wahl hatte? Ich habe mich ja nie dafür entschieden, mal ebenso chronisch krank zu sein. Und dann bin ich mit 18 auf den Begriff Ableismus gestoßen. Das ist die Diskriminierungsform gegenüber Menschen mit Behinderung oder chronischen Erkrankungen und reiht sich damit ein in die Diskriminierungen wie Sexismus oder Rassismus oder Antisemitismus. Also es ist eine Diskriminierungsform. Und in dem Moment war ich so, oh wow, das Gefühl, was ich ewig hatte, dieses Störgefühl von, die Menschen gehen mit mir anders um als mit allen Menschen um mich herum. Das sollte man gar nicht tun. Das sollte nicht normal sein, sondern das ist Diskriminierung.
0: Sagt Sabrina Lorenz, heute mein Gast hier in der WDR5 Redezeit in Neugier genügt. Frau Lorenz, irgendwann sind Sie dann auf die Idee gekommen, zu schreiben. Mhm. Hing das mit dieser Erkenntnis zusammen, dass Sie gemerkt haben, hier gibt es eine Erfahrung, die ich teile mit vielen anderen?
1: Das fing ein bisschen früher schon an. Also ich beschreibe das manchmal Menschen, wenn sie viele Gefühle in sich haben, dann versuchen sie ihren Weg, das zu kanalisieren. Und andere Menschen gehen vielleicht joggen. Wenn ich jetzt joggen wollen würde mit einem Herz und einer Lunge, die nicht ganz so gut funktionieren, dann werde ich ja noch frustrierter. Also fing ich an zu schreiben. Schreiben war immer mein Metier, meinen Gefühlen einen Ort, einen Platz zu lassen. Und diese Texte habe ich ins Internet gestellt und nach kamen Menschen, die gesagt haben, so geht es mir auch und das kann ich nachvollziehen. Und in dem Moment habe ich verstanden, das ist hier kein Einzelfall, sondern das ist eine kollektive Erfahrung, die viele, viele Menschen mit chronischen Erkrankungen oder Behinderung machen. Und dann habe ich gesagt, okay, dem will ich auf den Grund gehen, habe weiter recherchiert, habe viele Artikel gelesen, habe dann irgendwann Sozialarbeit studiert, weil ich gesagt habe, ich will nicht nur von meinen persönlichen Erfahrungen sprechen, sondern von diesen kollektiven Erfahrungen und dieses System dahinter verstehen. Und so führte das dann das eine zum anderen, dass ich weiterhin geschrieben habe, aber auch gleichzeitig aktivistische Bildungsarbeit gemacht habe.
0: Wie finden Sie die Kraft dafür?
1: Ich glaube, es ist, also ich kann mich ja nicht entscheiden, das hier einfach nicht mehr zu tun. Mhm. Ich möchte leben. Ich möchte ein Leben leben, was sich für mich zum Leben lohnt. Und das kann ja nur ich entscheiden, wie ich das gestalten möchte. Und ich kann diese Barrieren nicht verändern. Ich kann nicht mal eben diese Gesetze verändern, damit die Zugänglichkeiten für mich geschaffen sind. Das heißt, ich muss einen anderen Weg finden, damit umzugehen. Und das für mich bedeutet, meine Integrität zu schützen und mein Wohlbefinden zu schützen, in einen Widerstand zu gehen. Und das klingt jetzt vielleicht ein bisschen dramatischer, als ich es meine. Aber indem ich politische Bildungsarbeit mache, indem ich Aktivismus betreibe, habe ich das Gefühl, all dieser Ungerechtigkeit, die ich erfahre, etwas entgegenzusetzen. Und wenn die dann auch noch vielleicht jemand anderem ebenso zugute tut oder kommt, dann ist das das Schönste, was ich damit erleben kann.
0: Sabrina Lorenz, Sie machen darauf aufmerksam und Sie schauen vor allen Dingen auch auf die Gesellschaft, also wie Menschen miteinander umgehen, wie sie mit Menschen umgeht, die chronische Erkrankungen haben oder Behinderung haben. Sagen aber auch gleichzeitig, es gibt auch gewisse Erwartungen an Menschen mit großen chronischen Erkrankungen. Mhm. Das eine ist ja so dieser Schutzreflex, den viele ungefragt haben. Warten Sie, ich helfe Ihnen mal über die Straße, auch wenn Sie gar nicht über die Straße wollen.
1: Genau.
0: Aber es gibt auch diese Erwartungen. Was meinen Sie damit?
1: Ich glaube, dass wir in einem Leistungssystem leben, also dass grundsätzlich von uns sehr viel Leistung erwartet wird und dass unser Wert daran geknüpft ist. Und wenn ich vermeintlich weniger leisten kann, weil das ein Stereotyp ist, weil das ein Vorurteil gegenüber Menschen mit chronischen Erkrankungen ist, dann habe ich das Gefühl, mich beweisen zu müssen. Also ich habe das Gefühl, ich muss einen guten Schulabschluss machen, weil sonst darf ich nicht Teil dieser Gesellschaft sein. Und gleichzeitig habe ich zum Beispiel das Gefühl, chronische Erkrankungen werden dann anerkannt, wenn sie nicht für außen spürbar sind. Und dann kommen aber dann so Vorurteile oder so Antworten wie, aber du bist ja auch jung und so krank kannst du gar nicht sein. Oder bist ja auch, oder ich sehe es dir ja gar nicht an oder ich merke es dir nicht an. Aber für mich ist diese chronische Erkrankung ja doch sehr wohlmerklich, weil die ja in meinem Körper passiert. Ich spüre sie ja in dem Moment, wo ich morgens aufwache.
0: Also Sie müssen beweisen, dass Sie eine chronische Erkrankung haben.
1: Ich muss mich zum einen beweisen, dass ich chronisch krank bin, dass ich einfach in manchen Bereichen nicht so leistungsstark bin, wie von mir erwartet wird. Und in anderen Bereichen muss ich mich beweisen, dass ich ja doch was leisten kann, weil das Vorteil da ist, dass ja chronische Menschen mit chronischen Erkrankungen und Behinderungen ja gar nichts können. Also dass wir hilflos sind. Und das liegt aber vor allem daran, dass wir auf sehr viel Unterstützung angewiesen sind, weil eben da so viele Barrieren sind. Ich glaube, das ist ein Wechselspiel aus meinen körperlichen Voraussetzungen oder auch kognitiven Voraussetzungen oder psychischen Voraussetzungen in Kontakt mit der Umwelt. Wenn die ganze Welt barrierefrei wäre, wäre nur ich noch immer chronisch krank, dann hätte ich noch immer Symptome, mit denen ich jeden Tag klarkommen muss. Aber dann hätte ich nicht das Gefühl, meinen Wert in dieser Welt beweisen zu müssen und beweisen zu müssen, dass ich hier sein darf. Entschuldigung.
0: Nein, ich entschuldige mich. Also die Perspektive ändert sich ja. Der Blick ändert sich ja dann. Auf einmal dreht es sich einfach um, wenn eben die ganze Welt barrierefrei wäre, in der eben anerkannt wird, dass alle irgendwie ihr Päckchen auch zu tragen haben.
1: Genau.
0: Und nicht umgekehrt, dass niemand ein Päckchen zu tragen hat, was einfach nicht stimmt. Sie sagen auch gleichzeitig, wir leben in einem ableistischen System, also ein ganzes Gesellschaftssystem, was eben auf der Diskriminierung von diese Diskriminierung von Menschen mit Behinderung beinhaltet. Und wir sprechen heute an diesem Tag im WDR5-Tagesgespräch, später um 10:10 über das Thema die Einsparungen, Kürzungen im Gesundheitswesen. Da geht es um die Therapieeinsparungen oder beziehungsweise in der Psychotherapie die Einsparungen. Sie blicken auch auf diese Gesetzesprojekte, die in den letzten Monaten verabschiedet worden sind, auf den Weg gebracht worden sind. Also da geht es um das Behindertengleichstellungsgesetz, die Eingliederungshilfen, das Entgeltfortzahlungsgesetz. Und da sehen Sie überall Bereiche, in denen Inklusion nicht stattfindet. Und eigentlich ist ja Inklusion ein Querschnittsthema. Jetzt können wir nicht auf jedes einzelne Gesetz eingehen, aber was beobachten Sie da als Querschnitt? Was ist da, was Sie entdecken, wo die Rechte von Menschen mit chronischen Erkrankungen oder Menschen mit Behinderung so eingeschränkt werden?
1: Querschnittsthema finde ich ist da ein ganz, ganz großartiges Stichwort. Wenn wir mal bei den Therapieplätzen bleiben. Wir alle, wie Sie gerade selber gesagt haben, haben unsere Themen. Das kann meine Behinderung sein, das kann ja aber auch was ganz anderes sein. Aber in dem Moment, wo Menschen mit einer chronischen Erkrankung diagnostiziert werden, verändert sich das Leben. Und das darf Schmerz auslösen, das darf Frustration auslösen, Wut, dass so viel Veränderung mit einhergehend. Und es wäre wundervoll, wenn Menschen dort Unterstützung bekommen. Und die bekommen wir nicht. Also in dem Moment ist auch das Therapiegesetz für Menschen mit chronischen Erkrankungen sehr, sehr schwierig. Es geht aber auch um Barrierefreiheit. Wenn die Privatwirtschaft nicht barrierefrei sein muss, sondern nur öffentliche Gebäude, dann habe ich keine Teilhabe. Natürlich brauche ich auch die Deutsche Bahn oder die Post oder öffentliche Gebäude, aber ich verbringe meine Freizeit halt nicht auf dem Bürgeramt. Und deswegen ist es wichtig. Und da habe ich zum Beispiel mit René Schaar gemeinsam eine Petition gestartet zum BGG. Oder das Pflegegesetz. Wenn die Mindestanzahl der Pflegekräfte pro Schicht nicht mehr gesichert ist und Menschen mit chronischen Erkrankungen immer wieder ins Krankenhaus gehen, weil sie Unterstützungsbedarf haben, weil sie medizinische Unterstützung brauchen und dort nicht mehr genug Pflege ist oder Pflegekräfte, dann kann unsere Versorgung nicht sichergestellt werden. Das führt dazu, meine Mutmaßung, dass wir Krankheitsverläufe haben, dass es uns zukünftig schlechter gehen wird und dass wäre zu behüten durch einen besseren Pflegeschlüssel. Und da fällt auf, es sind ganz viele Lebensbereiche, die da irgendwie mit einhergehen.
0: Also in Ihrem ganzen Alltag, also auch gerade wenn Sie sagen, auch die, es sind ja alles, auch bei Behindertengleichstellungsgesetz ist es ja eine Freiwilligkeit, es ist ja keine Verpflichtung, zum Beispiel Barrierefreiheit zu garantieren. Also wenn das Kaufhaus weiterhin Schwingtüren hat und keine automatischen Türen, kommen Sie da nicht rein. Genau. Zum Beispiel. Aber es sind ja oft nicht immer nur diese körperlichen Sachen. Wo merken Sie auch, dass es implizit, wo Sie da an Grenzen stoßen, die mit einer anderen Rechtsprechung vielleicht anders laufen würden?
1: Ich glaube, das fängt bei diesem Leistungsgedanken an. Also wir müssen nicht alle so viele Stunden die Woche arbeiten, wenn wir die Voraussetzungen gar nicht haben. Also mein Hauptjob ist, chronisch krank zu sein und mich um meinen Körper zu kümmern. Ich bin so viel bei unterschiedlichen Unterstützungsangeboten, bei Ärztinnen in Wartezimmern. Ich verbringe so viel Zeit mit dem Managen meiner Erkrankung, dass ich einfach nicht 60 Stunden nebenbei arbeiten könnte, selbst wenn ich es wollte. Wir dürfen Menschen nicht degradieren, nur weil sie nicht 60, 20, 40 Stunden die Woche arbeiten. Und auch wenn sie sagen, okay, meine chronische Erkrankung umfasst so viele Lebensbereiche, ich kann nicht mehr arbeiten, dann ist ihr Wert nicht geringer. Und ich habe das Gefühl, dass gerade vieles noch weiter in diese Richtung geht. Wir müssen noch mehr leisten und wir leisten nicht genug. Und das ist einfach für mich ein ganz, ganz großer Gegenwind gegen Menschen mit chronischen Erkrankungen und Behinderungen, weil wir nicht unseren Wert darüber geltend machen sollten.
0: Was würden Sie sagen, was wäre jetzt im Augenblick so das Wichtigste, damit das Leben und das Miteinander von Menschen mit und ohne Behinderung und ohne chronische Erkrankungen sich verändern würde zum Besseren? Was wäre jetzt wichtig?
1: Ich glaube, es ist ganz wichtig, dass wir das weitertragen. Und deswegen finde ich das so wertvoll, dass Sie mich auch hier in die Sendung mit eingeladen haben, weil ich muss einer anderen behinderten, chronisch erkrankten Person meistens nicht erklären, dass wir gerade vor diesen großen Herausforderungen stehen, weil diese die tagtäglich spüren oder gerade wenn es zum Beispiel um Assistenzen geht, wenn die Eingliederungshilfe kleiner wird und wir keine Assistenzen mehr haben, wird unser Leben weniger selbstbestimmt. Und das spüren wir jeden Tag und ich höre von so vielen Menschen und ich lese ganz viele Nachrichten, wo Menschen schildern, dass sie wirklich Angst vor dem nächsten halben Jahr haben, weil sie nicht wissen, ob sie noch zu Hause leben dürfen, ob sie noch selbstbestimmt leben dürfen, ob sie noch die Versorgung bekommen, ob sie noch die Hilfsmittel bekommen, die ihnen eigentlich zustehen und die ihnen eine Lebensgrundlage bieten würden. Und deshalb finde ich das ganz wichtig, dass auch nicht chronisch erkrankte und nicht behinderte Menschen darauf aufmerksam werden, weil ja, wir sind nicht die Mehrheit der Gesellschaft, aber wir sind ein ganz, ganz, ganz großer Teil der Gesellschaft. Und Demokratie kann nur funktionieren, wenn Inklusion Teil davon ist. Und deshalb würde ich mir wünschen, dass auch ganz viele nicht chronisch erkrankte und nicht behinderte Menschen den Mut finden und die Kapazitäten, sich mit diesem Thema auseinanderzusetzen.
0: Merken Sie, dass es da Berührungsängste gibt?
1: Ja, auf jeden Fall. Ich weiß nicht, ob ich es Berührungsängste nennen würde, weil im Prinzip schafft ja die Gesellschaft diesen Rahmen. Und dann finde ich das manchmal ein bisschen ironisch, wenn dann nicht behinderte Menschen vor mir Berührungsängste haben, weil
0: die haben den Rahmen ja nicht geschafft.
1: Die
0: haben
1: ja nichts gemacht.
0: Richtig.
1: In dem Sinne. Aber ich glaube, dass da häufig die Angst mitschwingt. Ich will ja auch nichts falsch machen. Ich weiß ja auch nicht, wie darf ich das denn jetzt sagen? Und ich glaube, es gibt so viele Menschen, die öffentlich über Behinderung sprechen, die Bücher dazu schreiben, die Kolumnen schreiben, die auf Social Media teilen und sagen, ja, wir dürfen das Wort behindert in einem neutralen Kontext nutzen. Ich darf chronische Erkrankungen als solche benennen. Und das macht mich nicht schwach. Und ich glaube, dass es eine Unsicherheit ist. Und dann ist es vermeintlich leichter, sich nicht damit auseinanderzusetzen, aus der Angst heraus was falsch zu machen.
0: Was auch ein bisschen manchmal eine Ausrede sein kann? Also zu sagen, ich möchte mich nicht damit auseinandersetzen, weil ich was damit falsch machen will?
1: Kann sein. Also ich glaube, natürlich, es braucht ja auch Kapazitäten, sich damit auseinanderzusetzen, weil wir haben, wie Sie selber gesagt haben, alle unsere Päckchen. Die alleinerziehende Mutter mit 3 Kindern hatte vielleicht im Alltag zwischen irgendwelchen Terminen und Einkaufen und Schule und allem vielleicht nicht die Kapazität, abends noch zu sagen, so, jetzt mache ich mal 2 Stunden Bildungsarbeit. Und das kann ich nachvollziehen, aber es gibt ja genügend andere Menschen, die diese Kapazitäten vielleicht haben. Und dass man schauen kann, in welchen Bereichen haben Menschen Vulnerabilitäten und wie können wir die kollektiv als Gesellschaft begleiten, damit alle auch informiert werden und alle auch diese Themen mittragen können.
0: Ich finde das sehr beeindruckend, wie Sie die Formulierung dazu finden und beschreiben können, was wichtig ist, um auch hier Sichtbarkeit zu schaffen und aber auch faktische Veränderung. Also es geht ja nicht Dankeschön. Nur um Sichtbarkeit, sondern es geht darum, das Leben von allen besser zu machen. Und gleichzeitig haben Sie eben sich selber zu versorgen. Und mir ist ein Satz sehr präsent geblieben, den ich von Ihnen gelesen habe. Ihnen ist wichtig zu zeigen, wie schön es sein kann, ein Leben mit Erkrankung zu führen, anstatt gegen sie. Ja. Können Sie beschreiben, was Sie damit meinen?
1: Ja, sehr gerne. Ich habe keine Erkrankung, die ich heilen kann. Mein Ziel ist nicht, gesund zu werden. Mein Ziel ist, glücklich zu sein. Ich glaube, dass wir ganz häufig, also wenn zum Beispiel jemand ein Kind geboren wird, dann sagen wir ganz häufig, ja, die Augenfarbe ist mir egal, aber Hauptsache, das Kind ist gesund. Und was ist, wenn nicht? Dann haben wir, also natürlich sind da Ängste mit verbunden und was aber auch mit verbunden ist, ist eine Versorgungslücke und die würde mir Angst machen, nicht der Fakt, dass ich jetzt in meinem Fall krank bin. Ich bekomme kein anderes Leben, ich kann nicht mich besiegen, also ich kann meine Erkrankung nicht besiegen, weil das werde ich erst, wenn ich verstorben bin, weil dann habe ich mich, mich gibt es nur mit dieser Erkrankung, ich kann nicht gegen mich kämpfen, solange ich leben möchte. Also kann ich nur versuchen, die Gegebenheiten anzupassen und mich in all diesen Herausforderungen zu behüten und zu navigieren und warm und weich zu bleiben, während die Welt ganz häufig versucht, hart zu sein und uns härter zu machen und stärker zu machen, weil ich keine andere Wahl habe, als in diesem Körper zu existieren.
0: Und ich freue mich sehr, dass Sie heute unser Gast gewesen sind, hier in WDR5, in der Redezeit in Neugier genügt. Sagen Sie mir noch einen kurzen Ausblick, was haben Sie noch heute vor? Haben Sie Pläne heute?
1: Mein jetziger Plan ist Mittagsschlaf. Das ist auch gut.
0: Sehr gut.
1: Und dann tatsächlich vielleicht noch ein bisschen arbeiten, weil, wie gesagt, gerade ganz viele große Veränderungen anstehen. Und da ist es natürlich wichtig, auch auf die eigenen Kapazitäten zu achten. Und gleichzeitig möchte ich mein Tun weitertragen, weil ich hoffe, dass es anderen Kraft gibt. Und das würde ich mich total freuen. Und gleichzeitig ist es aber auch für mich ein Grund, weiterzumachen.
0: Ich wünsche Ihnen viel Kraft dabei, Sabrina Lorenz, und ganz herzlichen Dank dafür, dass Sie sich so einbringen, Referentin, Beraterin, Autorin, Aktivistin zu den Themen Inklusion, die Diskriminierung von Menschen mit Behinderung, Barrierefreiheit, Medizin, Kommunikation. Auf Instagram ist sie zu finden, Sabrina Lorenz, und im Podcast Inklusiv uns. Dankeschön, dass Sie heute unser Gast waren.
1: Vielen herzlichen Dank.

0: 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Sie können uns ja im Radio hören und Sie können natürlich zum Hören von unserem Radioprogramm auch die WDR 5 App nutzen. Und die können Sie vor allen Dingen auch dazu nutzen, mit uns zu kommunizieren. Sie können uns über die WDR 5 App Sprachnachrichten schicken oder direkt eine Nachricht ins Studio. Und das können Sie brauchen, vor allen Dingen gleich um 10:10 fürs WDR 5 Tagesgespräch. Wir sprechen über Psychotherapien. Auch an Psychotherapien muss gespart werden. Der Bundestag und der Bundesrat haben vor knapp 2 Wochen die Reform im Gesundheitswesen verabschiedet. Es geht um die Gesundheitsversorgung. Die soll weiterhin gut sein, aber weniger kosten. Ob das so gelingt, das ist das Fragezeichen. Aber es ist das Ziel. Die Befürchtung von ganz vielen Therapeutinnen und Therapeuten und ihren Patientinnen und Patienten ist, dass es in Zukunft dann einfach noch schwieriger wird, einen Therapieplatz zu bekommen, weil nämlich genau in den Kosten, in den Honoraren für Therapeuten auch gespart wird. Moritz Pessel ist da sehr skeptisch und macht sich Sorgen, weil ihm seine Therapie und der Anfang davon sehr gut getan hatte.
1: Die gute Erfahrung, die ich mit dieser Therapie jetzt gemacht hatte letztes Jahr, wünsche ich mir einfach ganz doll, dass ich sie noch mehr habe, aber mit dem Wissen, dass es das System einfach nur noch schlimmer geworden ist oder noch unwahrscheinlicher, dass ich irgendwie einen Platz kriege, zerstört das einfach diese Zuversicht noch weiter. Und ich habe auch einfach unglaublich viel Angst, dass es dann immer schlimmer wird mit der Zeit, weil ich die Probleme ja nicht angehe.
0: Also wird es tatsächlich in Zukunft auch noch genug Therapieplätze für Menschen geben, die psychische Probleme haben, ja oder nein? Denn es geht um Einkürzungen im Gesundheitswesen, die auch die Psychotherapeuten betreffen wird. Im August wird das Thema nochmal auf der Agenda stehen in der Bundesregierung, im Bundestag, wird darüber gesprochen werden. Und wir wollen gerne mit Ihnen heute darüber, im Detail darüber sprechen, welche Gedanken es bei Ihnen gibt bezüglich der Psychotherapie. Ökonomen sehen keinen anderen Weg, als großflächig zu sparen im Gesundheitssystem, damit es nicht kollabiert. Aber was bedeutet diese Reform für Ihren Zugang zum Beispiel zu psychischer Hilfe? Wo ziehen Sie eine Grenze beim Thema Gesundheit und wo gespart wird? Ich bin gespannt auf Ihre Perspektiven.
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0: Oder Sie nutzen die WDR 5 App und schicken uns jetzt schon eine Sprachnachricht oder eine Nachricht.

0: Neugier genügt, hier in WDR 5. Wenn die Pyramiden in Kairo sprechen könnten, dann würden sie bestimmt sowas sagen wie Guten Tag, weil deutsche Touristen nämlich die größte Gruppe der Touristen in Ägypten stellt. 1,75 Millionen Touristen aus Deutschland gibt es regelmäßig dort und auch sonst gibt es enge Verbindungen zwischen Ägypten und Deutschland, zum Beispiel auch in der Bildung. Es gibt 6 deutsche Auslandsschulen mit 4000 Schülerinnen und Schülern. Es gibt 19.000 Studierende an ägyptischen Unis, die Germanistik studieren oder auf das Lehramt Deutsch. Für unsere Neugier genügt Sommerserie, da fragen wir in unserem ARD-Korrespondenten Netzwerk, wie Deutschland eigentlich im Ausland so gesehen wird. Und heute gibt es den Blick aus Ägypten von unserer Korrespondentin Anna Osius, die bei den Jüngsten anfängt, die sich auch selber vorstellen.
1: Ich heiße Nadia, ich bin 6 Jahre alt und ich liebe Deutschland.
2: Wie der kleinen Nadia geht es offenbar vielen Menschen in Ägypten. Als deutscher Besucher in Kairo wundert man sich. Ägypter auf der Straße sprechen einen auf Deutsch an, fließend Deutsch. Taxifahrer fangen an zu jubeln, wenn man sagt, wo man herkommt. Und wenn man mit ägyptischen Eltern ins Gespräch kommt, sagen sie freudestrahlend, ihre Kleinen würden den Kindergarten Sonnenkäfer besuchen oder die Kita Edelweiß, mitten in Kairo. Ägypten ist deutscher, als es sich ein Deutscher je hätte träumen lassen. Mohammed fährt Taxi in Kairo und war noch nie in Deutschland. Doch er ist begeistert von Deutschland, wie er sagt.
3: Deutschland bedeutet für mich Fortschritt. Ich selbst habe mal vor vielen Jahren einen Mercedes gefahren. Ich kenne alle Mercedes-Modelle seit den 60er Jahren bis heute.
2: Die Liebe zu deutschen Autos nimmt in Kairo gelegentlich skurrile Züge an. Das höchste der Gefühle sind deutsche Nummernschilder. Überall im Kairoer Straßenverkehr sieht man sie. Kölner, Koblenzer oder Kasseler Kennzeichen auf den Stoßstangen. Das ägyptische Autokennzeichen hängt daneben oder darüber. Kaum eines der deutschen Nummernschilder kommt tatsächlich aus Deutschland. Man kann sie hier kaufen, verrät ein Autofahrer. Made in China. In Do'i, einem zentralen Stadtteil in Kairo, steht die Deutsche Evangelische Oberschule, kurz DEO. Es ist eine der zahlreichen deutschen Schulen in Kairo. Rund 1500 Schüler werden hier unterrichtet, vom Kindergarten bis zum Abitur, nach deutschem System. Ein Großteil der Schüler sind jedoch ägyptische Kinder. Deutsche Schulen sind beliebt. Das deutsche Bildungssystem gilt in Ägypten immer noch als vorbildlich. Den Deutschen werden die Tugenden Pünktlichkeit, Fleiß und Ordnung zugeschrieben. Christian Dern, Leiter der Deutschen Evangelischen Oberschule.
4: Diese Menschen, die hier bei uns das Abitur machen, die gehen mit einem Gründergeist, verlassen sie diese Schule. Die haben gelernt, selbstständig zu denken. Und das wird mir immer wieder von den Alumni gesagt. Uns ist nicht nur die Disziplin und die Pünktlichkeit wichtig, das auch, aber eigentlich vor allem dieses deutsche Mindset der Selbstständigkeit, des Individualismus.
2: Daher investieren ägyptische Eltern der Mittel- und Oberschicht viel Zeit und Geld, um bereits die Kleinkinder fit für die Auslandsschule zu machen. Mit deutschsprachigen Nannies oder Krippen lernen schon die Kleinsten Deutsch, damit sie dann im Alter von 3 Jahren das Assessment Center, die mehrtägige Aufnahmeprüfung bei einer deutschen Schule, schaffen.
4: Es sind 300 Anmeldungen, die wir pro Jahr für 75 Kindergartenplätze haben. Und ja, wir müssen mit denen ein Assessment machen. Eine Woche lang kommen die und wir schauen uns ihr Verhalten an. Wir schauen uns an, wie sie mit Problemen umgehen, wie sie in der Gruppe agieren. Die müssen auch einen Intelligenztest machen. Auch das mathematisch-logische Denken wird überprüft. Und danach entscheiden wir eben, wer hier diese Schule besuchen kann.
2: Wer mit 4 im schuleigenen Kindergarten starten kann, hat dann die Chance, an dieser Schule Jahre später neben dem ägyptischen Abschluss auch das deutsche Abitur zu machen und damit mehrsprachig auf dem Arbeitsmarkt qualifiziert zu sein.
4: Das heißt, die sind nicht nur in Deutsch exzellent, sondern eben auch in Arabisch, aber auch in den Naturwissenschaften. Das heißt, 90% unserer Schülerinnen und Schüler, die gehen nach Deutschland und da an die besten Universitäten.
2: Die ägyptische Regierung hat angekündigt, zusätzlich zu den privaten deutschen Auslandsschulen noch 100 deutsch-ägyptische Schulen im Land bauen zu wollen. Denn die Deutschen sind in Ägypten mehr als gut zahlende Badetouristen am Roten Meer. Man fühle sich miteinander verbunden, sagt Menna, eine Unternehmerin aus Kairo.
5: Wenn man die Sprache weiß, dann sind die Deutschen, die verhalten sich auch ganz anders mit uns. Also ich bin nicht dort nur als Besuch. Ich hatte deutsche Freunde, ich hatte sehr viele deutsche Lehrer in meinem Leben. Wir sind immer in Kontakt. Also ich fühle mich wie zu Hause, wenn ich in Deutschland bin.
2: Zu Besuch bei Familie Musa in Sheikh Zayed, rund 30 Kilometer westlich von Kairo. Deutsch hat in der Familie Tradition. 4 Generationen sind eng mit Deutschland verbunden. Der Großvater studierte Anfang der 30er Jahre in Deutschland und war nach dem Krieg Kulturrat in der ägyptischen Botschaft in Bonn. Seine Tochter Teti, heute selbst Großmutter, wuchs im Rheinland auf.
6: Deutschland ist meine Kindheit, sind die schönsten Jahre meines Lebens. Deutschland ist das Grüne auch. Ich liebe es, das Grüne. Ich mag nicht die Farbe der Wüste. Tut mir leid, mein Land. Und ich bin Ägypterin, bin sehr stolz darauf, Ägypterin zu sein und alles, aber ich kann die Wüste nicht ab.
2: Regelmäßig reist Teti bis heute nach Deutschland, Familie und Freunde besuchen. Allerdings, Deutschland habe sich verändert, sagt sie.
6: Also die Pünktlichkeit hat nachgelassen, muss ich sagen, sogar die Busse. Ich habe früher, bis vor 15 Jahren, habe ich auf die Uhr geguckt und meine Uhr konnte ich auf den Bus stellen. Aber das ist alles nicht mehr so, wie es war.
2: Ist die Ägypterin deutscher als manche Deutsche? Auch Teti weiß, längst hat die Deutschbegeisterung der Ägypter vor allem wirtschaftliche Gründe. Ägypten steckt in einer massiven Wirtschaftskrise. Selbst gut ausgebildete junge Ägypter finden keinen oder keinen gut bezahlten Job in ihrer Heimat und tun viel dafür, in Deutschland arbeiten zu können, vor allem Deutsch lernen. Lilly Kobler, Leiterin des Goethe-Instituts in Kairo.
7: Das Interesse an der deutschen Sprache, würde ich sagen, ist ungebrochen stark. Einmal im Bildungssystem des Ägypten. Es gibt fast 600.000 Deutschlernerinnen in Ägypten. An unserem eigenen Institut haben wir auch knapp 10.000 Deutschlerner im Jahr und über 20.000 Prüfungen im Jahr. Das ist wirklich beachtlich. Einfach weil der Migrationswille weiterhin stark ist. Fachkräfte zieht es nach Deutschland.
2: Doch das positive Image von Deutschland in Ägypten hat in den vergangenen Jahren einen deutlichen Knick bekommen. Durch den Gaza-Krieg und die Solidarität der deutschen Bundesregierung mit Israel. In Ägypten trifft das oft auf wenig Verständnis. Bei den Intellektuellen hagelt es Kritik an der deutschen Außenpolitik. Auch das Goethe-Institut bekam das zu spüren.
7: Auswirkungen hat eine sehr einseitig wahrgenommene Politik Deutschlands gegenüber Israels und eine gewisse Empathielosigkeit, wie sie wahrgenommen wird, für palästinensische Opfer durchaus auf unsere Kulturarbeit. Da arbeiten wir stark mit zivilgesellschaftlichen Partnern und Kulturpartnern zusammen und da spürt man schon einen Bruch und einen Vertrauensverlust.
2: Auch der Aufstieg der AfD und der rechten Bewegungen in Deutschland und Europa macht so manchem Ägypter Sorgen. Aber trotzdem, zumindest besuchen würden viele gerne einmal Deutschland, wenn es denn nicht so schwierig und teuer wäre, ein Visum zu bekommen. Auch Wafa träumt von Deutschland, nicht wegen vermeintlicher Pünktlichkeit oder Ordnung. Die junge Frau aus Kairo hat vielleicht am besten erkannt, wie Deutschland wirklich ist. Zumindest meistens.
8: Ich will den Regen. Ich will dorthin, wenn es regnet.
2: Sie liebe einfach den Regen, sagt die junge Ägypterin strahlend. Am besten so richtig kaltes Schmuddelwetter.
0: Haben wir im Moment nicht, kommt aber bestimmt wieder. Anna Osius mit dem Blick aus Ägypten auf Deutschland für unsere Serie Wie die Welt auf Deutschland blickt hier in WDR 5. Neugier genügt.

0: Millie Turner, January.
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0: Und heute ist Mittwoch und Mittwochmittag heißt, es gibt was zu essen bei WDR 5. Heute ist Anna Romas bei mir im Studio. Sie hat das Glück, als Reporterin in die Töpfe anderer Menschen schauen zu dürfen. Sie ist immer da, wo es lecker riecht, für unsere WDR 5-Serie Nachbarsküche. Da reist sie durch NRW und sammelt kulinarische Familiengeschichten. Heute gibt es ein Rezept mit zwei Titeln. Ich finde ja, Anna, je nachdem, wie ein Rezept schon heißt, daran erkennt man schon, wo die Reise hingeht. Man kann es bezeichnen als schlesische Nudelpfanne mit Sauerkraut oder Wasanki, die dekonstruierte Pierogi-Version aus Schlesien. Genau. Ich bin sehr gespannt. Du bist für uns bei einer Frau gewesen aus Essen, die eigentlich jeden Tag von Kultur umgeben ist.
2: Korrekt. Ich verkneife mir jetzt mal die thematischen Wortwitze mit Essen.
0: Ah, stimmt.
2: Ich war bei Andrea Brudlo zu Hause. Sie ist 39 und arbeitet bei der Stiftung Zeche Zollverein. Sie managt dort den Kulturbetrieb. Und Andrea ist in Deutschland geboren. Ihre Familie stammt aber aus der schlesischen Stadt Katowice in Polen. Und sie kocht für uns, wie du schon erwähnt hast, dieses Gericht. Das liebt sie. Das ist ihr liebstes Kindheitsgericht. Und ich kannte das Gericht tatsächlich schon als, ja, in Anführungszeichen, eine faule Pierogi-Version. Aber ich lasse mal Andrea mehr zur Bedeutung sagen.
3: Da heißt das Stracone Pierogi, also verlorene Pierogi. Ist aber auch in Polen allgemein bekannter als Wajanti z Kapustą. Ist so eine kleine Abwandlung. Es ist im Prinzip der Inhalt von Pierogi nur nach außen gekehrt. Und wir werden keine Nudeln selber machen. Eigentlich gehört das auch dazu. Wajanti sind klassischerweise auch ein schnell gemachter Teig mit Eiern und Mehl und Wasser. Das sparen wir uns aber heute. Wir werden das mit Bandnudeln machen.
0: Aha, ein bisschen einfacher, aber verlorene Pierogi, das klingt so fast so ein bisschen traurig, aber bedeutet doch schon offenbar eine große Arbeitserleichterung.
2: Absolut, man muss keine Teigtaschen kleben. Ne? Man gibt im Grunde fast alle Zutaten zusammen in eine Pfanne. Und ich bin ehrlich gesagt mit genau solchen Gerichten aufgewachsen. Ja, bei uns gab es zu fast jedem aufwendigen Gericht eine sogenannte faule Version. Das klingt im Nachhinein total despektierlich, war aber so ein bisschen der geniale Rettungsanker von berufstätigen Müttern, ja, die nach Job und im Haushalt und ja selbstversorgend irgendwie Garten noch so frisches Essen auf den Tisch stellen mussten.
0: Also wir haben es ja auch schon gerade im Ton gehört. Die Nudeln wurden jetzt durch Bandnudeln ersetzt. Mhm. Was genau kommt jetzt noch in die Pfanne?
2: Das Gericht ist auch so ein absoluter Traum für Resteküche. Ja, man kann Sauerkraut vom Vorjahr nehmen, was zum Beispiel noch weg muss, bevor man Neues irgendwie anstellt. Man kocht es mit Zwiebeln, Butter und Wurstresten und oder Fleisch auf. Für unser Rezept haben wir jetzt Kombination aus dickem Bauchspeck und Hackfleisch genommen. Mhm. Das ist besonders kräftig dann, ne?
0: Das hört sich sehr gut an. Gibt es denn auch, aber für diejenigen, die sagen, Bauchspeck, ich bin Vegetarierin, kann ich dann nichts Schlesisches mehr essen? Gibt es was Vegetarisches?
2: Nee, man kann es natürlich mit Räuchertofu und fleischlosem Hack ersetzen. Ne? Danach kommen einfach die Nudeln zu diesem Kraut dazu und dann sind wir eigentlich schon fertig. Und es ist auch ratsam, gleich die mehrfache Portion davon zu kochen, weil man kriegt dann in einem Schritt direkt nicht nur irgendwie mehrere Menschen satt. Ja, Wasanki, sorry, lassen sich auch kalt servieren. Also haben wir hier ein Arounder.
0: Meal-Prep.
2: Ja, eigentlich ja. Und auch für jede Jahreszeit geeignet, ja.
0: Sehr gut. Und wir würden jetzt da vor allen Dingen wahrscheinlich auf den Sauerkraut mal gucken.
2: Genau.
3: Kümmel, die allerwichtigste Zutat beim Sauerkraut, damit man den auch gut verdauen kann und keine Bauchschmerzen bekommt. Und natürlich für den Geschmack. Weil was wäre Sauerkraut ohne Kümmel?
0: Ah, jetzt haben wir den Sauerkraut reingetan, aber den Kümmel brauchen wir noch. Sag mir was zum Kümmel.
2: Der Kümmel hilft bei der Verdauung einfach, aber ich finde, wir könnten auch mehr auf die zweite Zutat eingehen, die hier auch super wichtig ist und uns eigentlich auch so ein bisschen zum Kern der schlesischen und der gesamten polnischen Küche bringt.
0: Danke, Anna.
3: Die essentielle Zutat, die da noch reinkommt, ist Steinpilze. Die eigentlich klassischerweise in jedes Sauerkrautgericht, zumindest in Schlesien und zumindest in meiner polnischen Familie, dazukommen. Auch da scheiden sich die Geister in Polen. Aber ich glaube, das ist schon auch neben Dill eines der Nationalheiligtümer Polens, würde ich mal so behaupten.
2: würde ich auch behaupten. In Polen ist historisch und geografisch ein Waldland. Ja, Pilze sammeln ist dort kein Nischenhobby, wie bei uns hier zum Beispiel, sondern ist ein regelrechter Volkssport. Ja, und Pilze sind einfach ein hohes Kulturgut.
0: Oh ja.
2: Bei diesem Gericht verwenden wir getrocknete Steinpilze. Die werden vorher in warmem Wasser eingeweicht und kommen dann zum Sauerkraut dazu. Getrocknete Steinpilze entwickeln durch das Trocknen und den damit verbundenen Wasserverlust ja eine von Natur aus extreme Konzentration an Glutaminsäure, sind also eine richtig gute Umami-Bombe. Und in der Küche, die stark von Eintöpfen und Kraut und Graupen geprägt ist, fungiert der Steinpilz seit Jahrhunderten als ein natürlicher, mächtiger Geschmacksverstärker.
0: Also ein kulinarisches Nationalheiligtum, die Steinpilze, Umami-Bombe. Und für Andrea ist dieses Gericht, also dieses Nudelkrautgericht, ja auch durchaus was Emotionales, also für aus ihrer Kindheit.
2: Ja, total. Also sie hat mir erzählt, dass sie sich wie viele andere migrantische Kinder sich auch oft früher für ihre Heimatküche so ein bisschen rechtfertigen musste, weil es anders riecht, weil die Menschen es hier nicht kannten. Aber genau dieses Gericht hat dann sie und ihre FreundInnen verbunden, weil es alle mochten. Und außerdem empfindet sie so viel Wertschätzung dafür, dass ihre Mutter damals darauf zurückgriff.
3: Das war eine Variante, die meine Mutter als Erzieherin von 3 Töchtern, dabei auch noch arbeitend, der lieben Zeit halber dann immer darauf gewechselt ist, weil Pierogi an sich ja natürlich relativ aufwendig in der Vorbereitung sind.
2: Ja, das kenne ich auch. Ähnlich aus meiner Familie, ne? Die Frauen sind und waren immer der Pfeiler, die Pfeiler und der Kleber so von jeder Community. Tatsächlich ist das für mich dann eher weniger eine faule Alternative, sondern wirklich eine Arbeiterinnen-Alternative.
0: Ja, durchaus. Aber wirklich, schnelle Gerichte können so wichtig sein, wenn die Kinder hungrig sind. Du hast schon mal Andreas Familie erwähnt. Aus Katowice kommt sie.
2: Mhm.
0: Du hast jetzt auch mehrere Begriffe verwendet, ne? Aber Polen, einmal Schlesien. Kannst du uns dieses Gefüge einmal nochmal erklären? Wie ist das vergleichbar mit den Bundesländern?
2: Ja, so ein bisschen könnte man das mit Bayern vergleichen. Also Schlesierinnen empfinden sich in erster Linie immer als Schlesierinnen und dann erst als Polinnen unter so einem Schirmbegriff, ja. Und die Community in Deutschland hier ist aber sehr stark connected und auch ja verbunden.
3: Das geht auch immer Hand in Hand mit Vorurteilen, die natürlich nicht berechtigt sind. Die haben dann relativ schlechten Stand. Und die Community, Diaspora-mäßig, fängt sich aber dann trotzdem. Also irgendwie findet man sich hier in Deutschland dann doch. Oberschlesier, Niederschlesier, alle Schlesier vereinigen sich mehr oder weniger dann hier in Deutschland. Und hier ist dann der Zusammenhalt dann nochmal größer.
0: Also der Zusammenhalt ist größer und alle kennen dieses Gericht. Anna, du bist auch großer Fan von diesem Gericht.
2: Oh ja.
0: Also, und wenn Sie jetzt sagen, oh, das hörte sich aber sehr lecker an, dann gebe ich Ihnen einen Tipp, brandheißer Tipp. Sie gehen ins Netz auf wdr5.de. Da gibt es das Rezept für diese schlesischen Wasanki, inklusive Anleitung, wie man auch diese Nudeln traditionell doch noch selber machen könnte und eine vegetarische Variante. wdr5.de. Anna Romas, vielen Dank für diesen kulinarischen Kurztrip nach Schlesien hier in WDR 5.
2: Sehr, sehr gern.

0: Gleich hören Sie hier den Tag um 12, WDR aktuell und die Nachrichten. Und danach, 10 Minuten nach 12, das WDR 5-Tages-Gespräch. Und ich will gerne von Ihnen wissen über die Einsparungen im Gesundheitswesen, die auch vor allen Dingen Psychotherapeuten und Therapeutinnen betreffen und damit vielleicht zu weniger Plätzen für Therapien führen könnten. Was ist Ihre Perspektive darauf? Macht Ihnen das Sorgen? Und denken Sie gleichzeitig aber auch über das Sparpotenzial im Gesundheitswesen nach? Was würde besser funktionieren? 0800 567 8555 oder Sie schreiben uns über die WDR 5-App. Eine Sprachnachricht können Sie auch darüber schicken. Mein Name ist Elif Chanel. Bis gleich.
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0: Und ich bin Katrin Schmick. Willkommen in der Wochenmitte. Wir schauen auf folgende Themen.
2: Unverschämt Abzocke.
3: Es ist einfach zu hoch, vor allem wenn man Pendler ist wie ich, zur Arbeit jeden Tag fährt, ne? Und das ist dann einfach viel zu hoch.
0: Zwei Stimmen aus Duisburg, da ärgert man sich über die hohen Spritpreise. Die Forderung nach einem Spritpreisdeckel macht die Runde, mehr dazu gleich. Außerdem ein wohl vereitelter Häftlingsaufstand in der JVA Siegburg beschäftigt uns. Und Deutschland, Autoland, immer mehr Autos fahren auf unseren Straßen. Und das Wetter, der Sommer macht heute eine Pause, bringt aber keinen dringend benötigten Regen, bis 22 Grad. In der JVA Siegburg sollen Häftlinge einen Aufstand geplant haben. Es gab da wohl Hinweise. Auf jeden Fall ist die Polizei gestern Abend zu einem Großeinsatz ausgerückt nach Siegburg. Rund 60 Beamte waren wohl daran beteiligt. Wir sprechen mit Tobias Zacher, WDR Landespolitik. Tobi, was waren das für Hinweise und was haben die Beamten eigentlich da gemacht?
4: Ja, das Ganze geht zurück auf Äußerungen eines Häftlings. Der hat offenbar davon berichtet, dass andere Gefangene einen gewaltsamen, bewaffneten Aufstand planen. Das hat die Gefängnisleitung dann mit Polizei und Landesbehörden besprochen. Und unterm Strich ist man zu dem Schluss gekommen, dass diese Aussagen derart alarmierend sind, dass die Polizei da sofort mit einem Großaufgebot hingefahren ist gestern Abend und das Gefängnis durchsucht hat. Dabei wurden, das wissen wir seit wenigen Minuten, kleine Mengen Drogen und 4 Handys gefunden. Die werden jetzt ausgewertet. Es sind aber auch noch Polizistinnen und Polizisten vor Ort, gerade die mit Drogen- und Datenspürhunden weiter das Gefängnis durchsuchen.
0: Ein geplanter Aufstand in so einer großen Justizvollzugsanstalt wie Siegburg. Da wird natürlich auch das zuständige Justizministerium hellhörig. Wie hat man denn dort reagiert?
4: Von da hieß es heute, dass das schon hin und wieder mal vorkommt, dass Gefangene sich gegenseitig anschwärzen, oft auch grundlos. Das sei diesmal aber anders gewesen, sagt der Sprecher des Justizministeriums Lukas Kockmann.
5: Im Ergebnis haben wir den Hinweis des Gefangenen ernst genommen, weil er verschiedene konkrete Umstände auch benannt hat. Das ist nach Abwägung und auch in Abstimmung mit der Polizei dann zum Anlass genommen worden, diese Durchsuchungsmaßnahme durchzuführen.
4: Ja, der Justizminister selbst, Benjamin Limbach von den Grünen, hat heute mitgeteilt, dass das Androhen von bewaffneter Gewalt im Gefängnis für ihn eine absolute rote Linie ist. Und die Landtagsoppositionsfraktionen von SPD und FDP haben auch reagiert und eine Sondersitzung des Rechtsausschusses beantragt. Denn Justizminister Limbach hat gerade in mehreren Gefängnissen in NRW Probleme. Vergangene Woche wurde bekannt, dass Beschäftigte in der JVA Rheinbach Drogen und Handys reingeschmuggelt haben sollen. Und in Euskirchen soll es regelrechte Abos für Gefangene gegeben haben, damit die weniger kontrolliert werden oder öfter raus dürfen.
0: Tobias Zacher über die Durchsuchung der JVA in Siegburg gestern Abend nach Hinweisen auf einen wohl geplanten Aufstand von Häftlingen. Wer in einer Großstadt lebt, der kennt das. Wohin man sieht, Autos, Autos, Autos. Und man bekommt schnell den Eindruck, dass es immer mehr von denen gibt. Und genau das ist auch der Fall. Auf 1000 Einwohnerinnen und Einwohner kommen nach den neuesten Zahlen des Statistischen Bundesamtes in Wiesbaden im Schnitt 593 Autos. Ursula Mayer berichtet.
6: Seit 2008 ist diese Zahl kontinuierlich gestiegen. Zwischen den Bundesländern gab es dabei große Unterschiede. Mit 649 Autos pro 1000 Bürgerinnen und Bürgern kam das Saarland auf die höchste Pkw-Dichte, gefolgt von Rheinland-Pfalz. Am geringsten war die Pkw-Dichte in Hamburg, Bremen und Berlin. Hier kamen auf 1000 Leute gerade einmal 330 Autos. Generell war das Verkehrsaufkommen in ländlichen Regionen größer, denn dort hatten Berufstätige oft einen längeren Weg zur Arbeit und konnten nicht auf Bus und Bahn umsteigen. Der jahrelange Anstieg hat auch mit der Tatsache zu tun, dass in Deutschland immer mehr Autos zugelassen werden. Anfang des Jahres waren es 49,5 Millionen, so viele wie nie zuvor.
7: Informationen von Ursula Mayer. 60 von 70 Stadtbahnen der Bonner Stadtwerke sind seit gestern aus dem Verkehr gezogen, wegen möglicher Ermüdungserscheinungen einiger Bauteile. Die Stadt hat jetzt weitere Details bekannt gegeben und damit beginnen unsere Kurznachrichten heute mit Detlef Diekmann.
8: Die Geschäftsführerin der Bonner Stadtwerke Wehnmarkers sagte dem WDR, es läge nicht an den Rädern, Bremsen oder Serienfehlern der Stadtbahnen. Zudem gäbe es nicht den einen Mangel an allen Fahrzeugen. Weil die Bahnen, die teilweise 50 Jahre alt sind, aber noch über das Jahr 2030 fahren sollen, wolle man genauer untersuchen, ob es gleiche Bauteile in anderen Fahrzeugen gäbe. Sie könne nicht garantieren, dass bis zum Ende der Woche alle Bahnen wieder fahren, man sei aber zuversichtlich, dass sich die Situation kommende Woche normalisiere. Das Land Nordrhein-Westfalen kommt dem geplanten zweiten Abschiebegefängnis einen Schritt näher. Mit dem Bund wurde jetzt

0: sich schnell einen Überblick über ein bestimmtes Thema zu verschaffen. Wer jetzt in den Sommerferien mit dem Auto am Flughafen Düsseldorf den Park-and-Fly-Service nutzt, sollte genau hinschauen. Die Polizei warnt vor unseriösen Anbietern. Dort gibt man jemandem seinen Autoschlüssel in die Hand und der Mitarbeiter parkt den Wagen, damit der Kunde schneller zum Flieger kommt. In mehreren Fällen sollen die Autos für private Zwecke genutzt worden sein. Die Polizei rät, die dortigen Anbieter gut zu prüfen und nicht nur auf den günstigsten Preis zu schauen. Mehr als 30 Filialen der Warenhauskette Galeria werden auf ihre Rentabilität geprüft und könnten geschlossen werden. Das Unternehmen nannte nun die betroffenen Standorte. In NRW stehen folgende Galeria-Häuser zur Disposition: Euskirchen, Kleve, Köln-Breitestraße, Mülheim im Rhein-Ruhr-Zentrum und Münster an der Salzstraße. Galeria will jetzt mit den Vermietern über Mietkonditionen und Flächenanpassungen verhandeln.
1: Die Kurznachrichten im Tag um 12. Ja, wer hätte das gedacht, ne? Nun sind wir hier in Nordrhein-Westfalen in den Schulsommerferien und pünktlich dazu sind die Preise an den Tankstellen wieder kräftig nach oben geklettert. Vor allem beim Diesel haben die Konzerne deutlich draufgeschlagen. Die Gründe kennen wir auch. Gestiegene Ölpreise wegen des Krieges im Nahen Osten. Der Tankrabatt, den die Regierung ja kurz aufgelegt hatte und die Preise etwas purzeln ließ, ist Ende Juni ausgelaufen. Die Frage, und jetzt? Müssen wir weiter mit hohen Spritpreisen leben? Sascha Wandhöfer, WDR aktuell. Wie sieht es denn derzeit bei uns an den Tankstellen in NRW so aus?
2: Naja, jetzt gerade springen die Preise an den Tankstellen ja wieder, weil es ist kurz nach 12, da dürfen die Spritpreise ja wieder das eine Mal am Tag angehoben werden. Die waren aber auch schon vorher vergleichsweise hoch. Der Liter Diesel hat zum Beispiel im Schnitt heute Vormittag in Essen 2,10 Euro gekostet, in Köln 2,15. Bei Super E10 sind die Preise ähnlich, um die 2,10 in Münster oder Bielefeld, 2,15 in Aachen. Und damit sind wir ungefähr auf dem Preisniveau, bei dem damals die Bundesregierung den Tankrabatt angekündigt hat, der ja Anfang Juli ausgelaufen ist. Der ADAC rechnet auch nicht damit, dass die Preise schnell wieder sinken könnten.
1: Plant die Bundesregierung denn irgendwelche Entlastungen für Autofahrer, denn der Tankrabatt ist ja passé und die Preise weiter so hoch?
2: Nee, die Bundesregierung plant da nichts. Wirtschaftsministerin Katharina Reicher hat heute gesagt, da hat der Staat kein Geld für. SPD-Generalsekretär Klüssendorf hat allerdings einen Preisdeckel ins Spiel gebracht, also einen staatlich festgelegten Höchstpreis. Den gibt's zum Beispiel in Belgien schon seit den 1970er Jahren. Da wird der Preisdeckel jeden Werktag neu festgelegt, mit einer Formel aus zum Beispiel Ölpreis, Transportkosten, Steuern. Ähnlich läuft das in Luxemburg. Da legt das Wirtschaftsministerium in der Regel zweimal im Monat den Höchstpreis fest. Da liegen die Spritpreise jeweils deutlich unter 2 Euro. So ein Spritpreisdeckel sieht die Wirtschaftsministerin aber auch kritisch. Allerdings sollten die Preise weiter deutlich steigen, könnte die Bundesregierung doch nochmal tätig werden, so Reiche.
1: Aber bis dahin stellen wir fest, tanken ist und bleibt wohl noch ein Weilchen teurer. Sascha Wandhöfer war das aus dem WDR Newsroom. Vielen Dank. Und wir gucken aufs Wetter in Nordrhein-Westfalen, tun das mit Claudia Barbonus aus dem WDR-Wetterteam. Die Wochenmitte ist ja eher trübe. Da schauen jetzt viele hoffnungsvoll in den Himmel und hoffen auf Regen. Der kommt aber nicht, oder?
3: Sagen wir mal so, er täuscht so ein bisschen an. Also es gibt tatsächlich ein paar Radarechos über Nordrhein-Westfalen. Das heißt, einzelne kleine Schauerchen sind unterwegs. Es sind aber keine großen Mengen. Mal zum Vergleich, das Maximum aus der letzten Stunde 0,6 Liter pro Quadratmeter in Aalen. Also da sind wir weit, weit entfernt von diesem ergiebigen Landregen, ne, den wir mal dringend gut gebrauchen könnten. Die weiteren Aussichten sind ja auch wieder eher trocken. Viele Wolken heute, einzelne Schauer. Wir nehmen alles, was wir kriegen können, dazu 18 bis 23 Grad. So sieht es aus. Aber es ist auch nicht nur grau heute. In Borken zum Beispiel hatten wir in der letzten Stunde auch ganze 50 Minuten Sonne.
1: Wie geht's denn weiter noch die nächsten Tage?
3: In den nächsten Tagen wird's dann wieder heller und auch wieder schrittweise ein bisschen wärmer. Samstag schon wieder bis 30 Grad.
1: Danke, Claudia. Soweit WDR aktuell, der Tag um 12. Ich bin Katrin Schmick.
0: WDR 5, die Verkehrslage. 1, Euskirchen Richtung Köln, zwischen Kreuzköln West und Kreuzköln Nord, mehr als 20 Minuten plus 5 Kilometer Stau. Wegen Bauarbeiten ist bis morgen nur eine Spur frei. A40 Venlo Richtung Duisburg, zwischen Niederdorf und Wachtendonk, etwa 15 Minuten plus 7 Kilometer stockender Verkehr. Die A44 Essen Richtung Düsseldorf ist zwischen Dreieck Felbert Nord und Hetterscheid wegen Bauarbeiten bis Mitte Oktober gesperrt. A57 nimmt wegen Richtung Köln zwischen Krefeld-Gartenstadt und Kreuz-Meerbusch 30 Minuten plus 6 Kilometer Stau und zum Schluss A61 Mönchengladbach Richtung Koblenz zwischen Rheinbach und Grafschaftringen 30 Minuten plus 8 Kilometer Stau.
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0: Herzlich willkommen, ich bin Elif Chanel und wir sprechen über eine Frage, bei der es einerseits ums Geld geht und andererseits um die Versorgung. Sie wissen, die Reform des Gesundheitssystems, die ist notwendig. Sie ist in großen Teilen auch verabschiedet worden vor gut 2 Wochen. Ein Bereich hat aber noch die Möglichkeit, verändert zu werden, nämlich der Bereich, der die Psychotherapien betrifft. Auch an den Psychotherapien soll gespart werden im Rahmen der Gesundheitsreform. Der Bundestag und der Bundesrat haben sie ja entschieden, weil nämlich sonst das System kollabieren würde. Ökonomen sagen auch, man muss breit und großflächig sparen. Bundesgesundheitsministerin Nina Wagen befürchtet einen Systemkollaps, sagt sie, wenn nicht im Gesundheitssystem gespart wird. Das Ziel ist eben gute Gesundheitsversorgung, die weniger kostet. Die Befürchtung vieler Therapeutinnen und Therapeuten und der Patienten ist, dass dann in Zukunft aber, dass es noch schwieriger wird, einen Therapieplatz zu finden, so wie dieser Hörer Moritz Pessel, dem eigentlich seine Therapie bisher sehr gut getan hat.
1: Die gute Erfahrung, die ich mit dieser Therapie jetzt gemacht hatte letztes Jahr, wünsche ich mir einfach ganz doll, dass ich sie noch mehr habe. Aber mit dem Wissen, dass es das System einfach nur noch schlimmer geworden ist oder noch ja, unwahrscheinlicher, dass ich irgendwie einen Platz kriege, zerstört das einfach diese Zuversicht noch weiter. Und ich habe auch einfach unglaublich viel Angst, dass es dann immer schlimmer wird mit der Zeit, weil ich die Probleme ja nicht angehe.
0: Laufende Therapien sollen davon nicht betroffen sein, aber für alle, die eben in Zukunft einen Platz suchen möchten, könnte es noch enger werden, als es schon oft genug der Fall ist. Mit der Reform sollen psychotherapeutische Leistungen budgetiert werden. Das heißt, die Praxen können nicht einfach darauf reagieren, wenn mehr Menschen anfragen für eine Therapie, sondern dürfen nur begrenzte Zahlen eben abrechnen über die Krankenkassen. Es geht eben um die Kürzungen bei Psychotherapien. Und die Fachverbände befürchten dann eben weniger Therapiestunden, vor allen Dingen für gesetzlich Versicherte und längere Wartezeiten. Ich möchte gerne mit Ihnen darüber sprechen, hier im WDR5-Tagesgespräch. Wie sehen Sie die geplanten Reformen, vor allen Dingen eben auch, was die Psychotherapien angeht? Welche Bedeutung messen Sie ihnen zu und welche Sorgen haben Sie, falls an denen jetzt gespart werden sollte? Und wo sehen Sie anderes Potenzial vielleicht auch im Gesundheitssystem zu sparen? Unsere Telefonnummer ins Studio, die kennen Sie, das ist die kostenfreie 0800 567 8555, oder Sie nutzen die WDR 5 App und Sie schreiben uns eine Nachricht oder schicken uns eine Sprachnachricht über unsere App.

0: Hier ist WDR 5, das Tagesgespräch. Und wir beschäftigen uns heute mit der Psychotherapie, die im Rahmen der Reform im Gesundheitswesen auch Einsparungen erfahren soll. Und mein Gast heute hier an meiner Seite ist mir zugeschaltet, das ist Matthias Heinicke, selber psychologischer Psychotherapeut, Vorstandsmitglied beim Bundesverband der Vertragspsychotherapeuten e.V. Herzlich willkommen hier im WDR 5 Tagesgespräch.
1: Ja, vielen Dank für die Einladung.
0: Danke, dass Sie sich Zeit dafür nehmen. Es gibt natürlich viele Fragen, was diese Reform anbelangt. Jetzt muss man vielleicht noch mal kurz zum Einstieg noch mal ganz kurz, Herr Heinicke, klären. Die Reform selber im Gesundheitswesen ist ja verabschiedet worden vor knapp 2 Wochen von Bundesrat und Bundestag. Einzig aber der Bereich, der die Psychotherapien betrifft, die Therapeuten betrifft. Da gibt es noch Ansätze, dass man da etwas verändern kann. Das ist richtig.
1: Ja, das ist richtig. Das Gesetz als solches ist im Bundestag verabschiedet worden, auch vom Bundesrat bestätigt worden. Aber die Abgeordneten der Regierungskoalition haben selber schon erkannt, dass es noch Nachbesserungsbedarf gibt und haben deshalb einen sogenannten Entschließungsantrag auch noch mit beschlossen, der sozusagen ein Arbeitsauftrag für nach der Sommerpause ist, im Bereich der Psychotherapie nochmal nachzubessern.
0: Und es gibt da durchaus Kritik an dem Sparpaket für gesetzlich Krankenversicherte, wo es um Kürzungen auch bei Psychotherapien, wo sie vorgesehen sind. Und wir wollen gerne mit Ihnen darüber sprechen unter der Telefonnummer 0800 5678 555. Wie Sie dieses Kürzungspotenzial sehen, gerade bei Therapien, bei Psychotherapien, bei der Arbeit von Therapeutinnen und Therapeuten. Und wie Sie auch sagen, wo Sie auch vielleicht sagen müssen, andererseits muss auch gespart werden, sonst kollabiert, wie es die Bundesgesundheitsministerin auch sagt, das ganze System. Also muss überall ein bisschen ran. Was ist Ihre Perspektive? 0800 5678 555 oder Sie nutzen die WDR 5 App. Aber angerufen hat Jan Gabaschik aus Aachen über die Telefonnummer. Schönen guten Tag, Herr Gabaschik aus Aachen.
2: Hallo, schönen guten Tag.
0: Was ist Ihre Meinung zu dieser Frage?
2: Ja, Einsparungen in dem Bereich sind natürlich, ich sag mal, gefährlich, weil ich meine, durch Corona sind die Anfragen auf Therapieplätze drastisch gestiegen und auch die Anfrage von, ich glaube, Jugendlichen ist auch drastisch gestiegen seit einigen Jahren. Und dass man da jetzt Einsparungen ansetzen möchte, ist, so denke ich, ein Stück weit auch gefährlich.
0: Warum gefährlich?
2: Die Probleme, die sich Jugendliche vielleicht auch selber machen, sage ich jetzt mal frech, die steigen halt und dann keine Hilfe zu bekommen, wenn man schon nach Hilfe fragt, dann sollte man die vielleicht auch mal bekommen können. Mhm.
0: Haben Sie selber auch die Erfahrung gemacht, dass es schwieriger wird, eben an Therapieplätze zu kommen?
2: Ja, ist gar nicht so lange her. Ich habe bemerkt, dass ich in eine Depression rutsche und habe dann auch erstmal die verschiedensten Therapeuten in Aachen und Umgebung abgeklappert, telefonisch, haben alle keinen Termin frei gehabt. Das verstehe ich auch, ne, weil ich ja weiß, dass das System ein Stück weit überlastet ist. Durch die S6, S7 habe ich dann doch noch einen Platz bekommen, beziehungsweise ein Probegespräch. Und bei dem Probegespräch wurde ich dann aber trotzdem abgewiesen als Klient, weil ich laut ihrer, also der therapeutischen Aussage, nicht so tief drinstecken würde. Mhm. Und mir war bewusst, dass ich nicht tief drin stecke, so wie man es vielleicht erwarten möchte. Aber ich habe es als,
0: man erwartet die Antwort, also dass sie sagen, naja, so schlimm ist es nicht, aber man muss ja auch nicht warten, bis es schlimm wird. So.
2: Genau, das genau ist ja der Angang. Als Vorsorge, ne? Es gibt ja auch Vorsorgeuntersuchungen oder die regelmäßigen Zahnarztbesuche und ähnliches, damit halt nichts passiert oder es halt schlimmer werden könnte.
0: Und damit ist natürlich die Vorsorge auch gemeint, ne? Dass man einfach auch schaut, wie kann man denn auch so eine schwere Depression schon in den Anfängen vielleicht abholen, damit es überhaupt gar nicht erst schwer wird, sondern eben da, dass man dann eben auch Hilfe bekommt, bevor es schwer wird. Die 116, 117, das ist der Patientenservice, den jeder wählen kann, um sich zu informieren. Da findet man auch den ärztlichen Bereitschaftsdienst. Das nur vielleicht nochmal zur Erklärung. Matthias Heinicke, dieses Problem, dass man ja ohnehin schon sehr lange warten muss, bis man, also je nach Standorten auch, bis man einen Platz für eine Therapie bekommt, bis man einen Therapeuten findet, der zu einem passt, das ist ja jetzt schon gegeben. Wie sehen Sie diese Konsequenzen der möglichen Reform im Gesundheitswesen, was diesen Faktor Wartezeiten anbelangt?
1: Ja, naturgemäß sehr kritisch. Also das, was der Herr Gabaschik beschrieben hat, ist ja genau der Prozess, der installiert worden ist. Die psychotherapeutische Sprechstunde als möglichst schneller Zugang, um dann eben auch Dringlichkeiten festlegen zu können oder zu sagen zu können, jetzt braucht es hier sofort eine Behandlung oder es tatsächlich im Mangel im Moment müssen wir dann auch manchmal sagen, es ist jetzt nicht so dringend, man muss noch etwas zuwarten. Und das ist halt etwas, wenn jetzt hier die Zeiten, die Behandlungszeiten begrenzt werden, was dann noch viel häufiger wir aussprechen müssen, dass wir sagen, es wäre vielleicht ein Behandlungsbedarf da. Aber im Moment ist einfach die Behandlung so nicht durchführbar, weil das Zeitkontingent dafür nicht mehr zur Verfügung steht.
0: Wie ist die These, die er gerade geschildert hat? Herr Grapaschek sagte, durch Corona sind die Anfragen drastisch gestiegen. Vor allen Dingen auch viele junge Menschen sind darunter.
1: Ja, das kann ich bestätigen. Also natürlich haben auch hier der Lockdown und Schulschließungen, Maskenpflicht in der Schule, in den Hochschulen, Umstellung auf Videounterricht haben da schon sehr, sehr stark dazu beigetragen, dass der Themenbereich soziale Ängste, Rückzug, dass der stark zugenommen hat. Und insofern sehen wir tatsächlich hier eine gestiegene Nachfrage. Übrigens, das ein Punkt, den tatsächlich auch die Regierungskoalition erkannt hat in dem vorhin erwähnten Entschließungsantrag ist vorgesehen, dass Kinder und Jugendliche weiter volle Hilfe bekommen können sollen.
0: Also das war tatsächlich bisher nicht der Fall. Das hatte man auch quasi inkludiert, aber jetzt merkt man, das war vielleicht doch nicht so gut.
1: Genau, das ist das, was man gerade bemerkt. Aber wie gesagt, es ist ein Entschließungsantrag, es ist eine Willenserklärung. Taten müssen folgen.
0: Das muss auf jeden Fall noch folgen. Ich danke Ihnen, Herr Grabaschik. Grüße nach Aachen. Sie haben den ersten Anruf hier im WDR5-Tagesgespräch gemacht. Langsam. Und die Telefonnummer ist die 0800 5678 555. Und Michael aus Köln hat sie auch gewählt. Schönen guten Tag. Herzlich willkommen im Tagesgespräch.
3: Hallo, vielen Dank, dass ich dabei sein darf. Dankeschön.
0: Was sind Ihre Gedanken, wenn es um diese Reform im Gesundheitswesen geht?
3: Ich finde das gerade in Bezug auf die Therapie nicht so gut. Ich bin 40 und auch in einer Therapie, in einer Langzeittherapie wegen einer komplexen PTBS, die aus der Kindheit heraus passiert ist. Und ich war damals schon unter Betreuung von sozialen Systemen. Und da wurde aber nicht richtig behandelt und auch immer wieder mal was verschoben und dann nochmal was nicht genehmigt und dann wieder was neu. Also ich habe viele Wechsel von Therapeuten durch, bis man dann endlich mal den richtigen findet, weil man dann als Erwachsener da wieder von vorne anfangen muss. Und ich finde es halt deswegen nicht so gut, weil wenn man die Therapieplätze einschränkt aufgrund des Budgets, das eingeschränkt wird, dann entstehen dadurch andere Krankheiten. Also ich bin jetzt echt happy, weil ich habe keine großen Thematiken mit Drogen oder sonstigen Dingen. Aber wenn man da therapeutisch nicht Unterstützung bietet, dann rutschen die Personen, die ja die Hilfe brauchen, irgendwann in die Richtung, dass sie dann vielleicht mal zu viel Alkohol trinken oder eine Droge nehmen oder irgendwelche anderen Dinge haben. Und dadurch entstehen ja viel krassere und schlimmere Krankheiten. Und ich meinte auch gerade Ihrer Kollegin dann gegenüber, es wäre doch viel besser, wenn man dann sagen würde, wir gehen hin und nehmen diese Substanzen wie Alkohol, Zucker und andere und besteuern die sehr stark, dass wir das Geld haben für dann das Gesundheitssystem, anstatt dass wir jetzt Geld sparen. Weil ich habe die Sorge, dass wir das Problem einfach verschleppen und dann wir in ein paar Jahren, vielleicht so 10, 20 Jahren, dann auf einmal vor einem ganz großen Problem stehen, dass wir dann viel mehr Suchtkranke haben oder viel mehr Probleme aufgrund von nicht behandelten psychischen Problemen, die man hätte verhindern können, wie in meinem Fall. Ja. Ich wäre jetzt nicht so lange in Therapie, wenn man in der Kindheit von Anfang an richtig gehandelt hätte.
0: Das finde ich auch eine wichtige Frage. Ich würde da gerne mit Ihnen auch drüber sprechen, mit unserem Gast, mit Matthias Heinecke, der selber psychologischer Psychotherapeut ist vom Bundesverband der Vertragspsychotherapeuten. Und diese Frage von Michael aus Köln passt auch vielleicht zu der Mail von Silvi Reinke-Nordhausen aus Düsseldorf. Sie sagt, wir wissen, wie mächtig psychisches Befinden und psychische Störungen auf Gesundheit und Gesellschaft einwirken. Trotzdem erwägt man Kürzungen, Ausrufezeichen, Einsparungen genau in dem Bereich, der hier Hilfe bietet. Welche Logik steckt dahinter? Jetzt kann man ja sagen, das ganze Gesundheitssystem steht extrem unter finanzieller Anspannung. Überall muss gekürzt werden. Aber kann man, und jeder Bereich sagt wahrscheinlich für sich, wir sind total wichtig und das ist total wichtig für Menschen. Aber wo würden Sie vielleicht sagen, Herr Heinecke, ist der Bereich der Psychotherapien vielleicht doch etwas anders anzusetzen als die Vorsorge beim Zahnarzt?
1: Das finde ich jetzt schwierig, Psychotherapie gerade mit Vorsorge in Vergleich zu bringen. Aber was wir auf jeden Fall erstmal sagen müssen, was wir als Psychotherapeuten sehr wohl leisten können, wenn wir frühzeitig auch eingreifen können, dass eben oft Arbeitsunfähigkeiten, auch längerfristige Arbeitsunfähigkeiten vermieden werden. Insofern ist dann das schon auch sicherlich gut investiertes Geld. Ich möchte jetzt gar nicht einen Bereich hier gegen den anderen ausspielen. Es gibt Möglichkeiten, wo wir einsparen können. Allergrößte Überschrift, wird ja auch immer wieder gern genannt, ist eben der Teil der sogenannten versicherungsfremden Leistungen. Also es fehlen uns ja etwa 14 Milliarden Euro im System. Allein 12 Milliarden davon sind die nicht geleisteten Beiträge seitens der Bundesregierung. Das ist insofern, also für diejenigen, die
0: das ging mir zu schnell.
1: Arbeitslosengeld.
0: Das müssen Sie noch mal kurz erklären. Also versicherungsfremde Leistungen sind, das müssen Sie noch mal erklären. Also jetzt geht es ja um die Frage, wo könnte man besser einsparen als jetzt bei den Psychotherapien. Aber ich würde noch mal ganz kurz, auch wenn mein Vergleich da vielleicht schwierig war, nehmen Sie einfach die Psychotherapien verglichen mit anderen Bereichen, in denen Menschen behandelt werden. Warum ist der Bereich der Psychotherapien vielleicht auch mit mehr Impact verbunden?
1: Weil in diesem Fall oder bei psychischen Erkrankungen oder Störungen eben doch immer ein Gesamtsystem dahinter hängt. Das ist nicht nur der losgelöste einzelne Patient, das ist ja auch dann der ganze Familienverbund mit betroffen. Und wenn wir dann eben auch über langfristige Krankschreibungen, Krankengeld und Ähnliches nachdenken, betrifft das die Familien dann doppelt, unabhängig mal von den zusätzlichen Belastungen innerhalb der Familie. Wir hatten es vorhin, haben wir es kurz gehört, von einer Depression. Das betrifft ja auch immer die gesamte Familie, wenn dann der Alltag nicht mehr so ablaufen kann oder auch Beziehungen werden dadurch belastet. Oder auch Herr Michael sagt es ja eben mit seiner Störung, wenn dann eben da nicht behandelt wird, dann greift man und eventuell eben zu irgendwelchen Suchtmitteln. Auch das belastet dann wieder das gesamte Umfeld. In diesem Zusammenhang ist sicherlich unser Arbeiten auf einer etwas anderen Ebene.
0: Und dann müssen Sie uns, da machen, kommen wir aber gleich nochmal dazu, auf die Einsparungspotenziale, die vielleicht doch noch da sind, wo Sie sagen, das wäre da besser aufgehoben. Michael, erstmal an Sie nochmal die Frage. Möchten Sie noch was hinzufügen?
3: An für sich habe ich alles gesagt, bis auf die größten Sachen entstehen halt durch nicht behandelten psychischen Schwierigkeiten. Also weil Sie das Zahnbeispiel genannt hatten mit der Vorsorge, nehmen Sie Knirschen von Zähnen, Pressen von Zähnen, Nackenverspannungen, das hat mit Stress zu tun oder mit anderen Dingen, wo man halt dann nicht lernt, mit umzugehen. Und dann entstehen natürlich dadurch andere Krankheitssymptome. Aber ich glaube, dass ein sehr großer Anteil von nicht erblichen Krankheiten durch nicht behandelte psychische Probleme mit begünstigt werden. Und deswegen finde ich Psychotherapie doch wirklich sehr, sehr wichtig. Es dauert nur sehr lange und wir sind daran gewohnt, ein Medikament zu nehmen. Und dann haben wir einen sehr schnellen Effekt, den wir feststellen können. Und das ist halt bei Psychotherapie nicht so schnell. Das dauert ein bisschen, ist dafür aber nachhaltiger.
0: Sagt Michael aus Köln. Vielen Dank für diese Gedanken, die Sie hier bei der Fünf-Tages-Gespräch eingebracht haben. Und Martin Boré, auch aus Köln, ist bei uns jetzt in der Leitung. Schönen guten Tag, Herr Boré.
4: Ja, schönen guten Tag. Ja, danke, dass ich teilnehmen darf. Ja, genau, ich würde das nochmal so ein bisschen aus der persönlichen Sicht bestätigen, was Ihr Gast gesagt hat. Also ja, ich bin seit circa 6 Jahren in psychotherapeutischer Behandlung und habe davor, also ich wäre davor auch schon gut gewesen, sozusagen diese Behandlung in Anspruch zu nehmen, habe es dann aber auch erst geschafft, vor 6 Jahren den Schritt zu gehen. Ich habe davor immer Vollzeit gearbeitet. Ich habe in dieser Zeit bis auf 2 Klinikaufenthalte eigentlich auch immer gearbeitet oder es geschafft, zur Arbeit zu gehen. Und eigentlich ist unser System, die Rentenversicherung, die Krankenkassen, hat eigentlich auch diesen, also alle Maßnahmen dienen ja eigentlich auch dazu, am Endeffekt die Menschen wieder in die Arbeit zu bringen, was ja auch total wichtig ist zur sozialen Teilhabe. Und ich bin sehr froh, dass ich das immer geschafft habe. Ich habe dann ein bisschen Stunden reduziert später. Aber genau, und deswegen finde ich es eigentlich total widersinnig, dass an dieser Schraube dann gekürzt wird, weil ich denke, die Leute, die es dann halt nicht mehr schaffen und denen dann auch nicht so geholfen wird oder die diese vielleicht auch die Energie einfach nicht haben, wenigstens zum Teil dann weiter zur Arbeit zu gehen oder sich um den Therapieplatz zu kümmern, ja, die fallen dann halt völlig raus und sind dann voll auf Hilfe angewiesen. Also das System muss ja eigentlich auch das ureigenste Interesse haben, wenn man von daher denkt, die Leute wieder zu beschäftigen.
0: Ne? Genau, also wenn quasi das Ziel ist, Menschen wieder in die Arbeit zu bringen oder eben zu verhindern, dass man viel länger ausfallen würde, dann wäre es doch im eigenen Sinne. Herr Heinicke, wie sehen Sie das?
1: Ja, genau das ist auch das, womit wir immer wieder argumentiert haben, dass jeder Euro, der in Psychotherapie und in direkten niederschwelligen Zugang investiert wird, sich mehrfach wieder auszahlt. Jede Einsparung in unserem Bereich bedeutet eben letzten Endes nicht eine reale Kosteneinsparung, sondern letztlich Kostenverschiebung. Und dann wird es halt über ein anderes Budget bezahlt. Dann ist es nicht mehr aus dem Gesundheitsministerium, sondern aus dem Arbeitsministerium. Aber die Kosten bleiben die gleichen.
0: Also die Kosten bleiben dann die gleichen, aber es hilft dann nicht.
1: Ja, es ist schlussendlich dann, wenn wir mal weggehen nur von der reinen Kostenfrage, es stehen hier ja auch menschliche Schicksale dahinter. Also es ist ja nicht so, dass wir irgendwo im luftleeren Raum sprechen, sondern die Menschen sind ja schwerst belastet, schwerst betroffen. Wir haben jetzt 3 Beispiele von sehr schweren Störungen ja hier schon gehört, die auch wirklich persönlich belasten, die das Umfeld belasten und die auch dann weitere Lebenswege durchaus beeinflussen können. Und wenn wir jetzt in den Bereich der Kinder und Jugendlichen gehen, großes Stichwort im Moment ist da der Schulabsentismus, dass die Kinder und Jugendlichen sich nicht mehr trauen oder es nicht mehr schaffen, in die Schule zu gehen, dann sind das natürlich langfristige Folgen, wenn mir mal 1 oder 2 Schuljahre fehlen.
0: Das ist richtig. Ich danke Ihnen sehr, Martin Boré, für Ihren Anruf aus Köln. Herr Heinicke, Sie hatten gerade auch eben nochmal, wir hatten darüber gesprochen, wo denn besser zu sparen ist im System. Also Sie hatten da die versicherungsfremden Leistungen angesprochen, begonnen zu erklären. Also wo sagen Sie, wenn es ans Sparen geht, wo könnte man ansetzen?
1: Also reelles Sparen natürlich beim Thema Bürokratie. Ja, gutes Drittel meiner Arbeitszeit geht nur auf Bürokratie, auf irgendwelche Formular- und Befundermittlungen, die dann wieder gedruckt und per Post versendet werden müssen, weil digitale Übermittlung nicht möglich ist. Aber wenn wir jetzt wirklich ganz kurzfristig die Krankenkassen stark entlasten wollen, dann wäre eigentlich hier der Bund in der Pflicht, die staatlich veranlassten Aufgaben vollständig zu finanzieren. Also heißt, volle Versicherungsbeiträge für diejenigen gesetzlich Versicherten zu bezahlen, die im Bürgergeld oder im Arbeitslosengeld sind. Da reden wir von einem Volumen von etwa 12 Milliarden Euro. Die gesetzlichen Krankenkassen klagen hier sogar gegen die Bundesrepublik, um dieses Geld zu bekommen. Das bei einer Finanzlücke von knapp 15 Milliarden. Also hier wäre schnell und effektiv eine Entlastung möglich. Natürlich muss auch das Geld bezahlt werden, aber es wäre dann auf mehr Schultern verteilt. So zahlen im Moment nur die gesetzlich Versicherten, nur in Anführungszeichen bitte verstehen, die gesetzlich Versicherten diese Beiträge, wenn das komplett über den Steuerzahler finanziert ist, zahlen wir alle, die wir Steuern bezahlen, auch diejenigen, die privat versichert sind, die verbeamtet sind, bezahlen dann eben den Anteil daran mit und dann wäre es eine gesamtgesellschaftliche Aufgabe. Das wäre eine kurzfristige Entlastung.
0: Das ergänzt auch die Mail, die uns Thomas Künzel geschickt hat. Er schreibt, ich wünschte, die Debatte um die Gesundheitssysteme wäre ehrlicher. Solange es kein solidarisches Gesundheitssystem gibt, dem sich die leistungsfähigen, jungen und gesunden Zahler, das heißt Privatversicherte, nicht entziehen, ist eine Debatte um Einsparungen verlogen.
1: Das kann ich ein Stück weit so unterschreiben. Jetzt bin ich auch im politischen Betrieb aktiv, deshalb muss ich mit manchen Worten vorsichtiger sein als unsere HörerInnen. Aber
0: welchen politischen Betrieb meinen Sie?
1: Ja, als Bundesvorsitzender meines Verbandes habe ich ja auch das Privileg, direkt mit den Abgeordneten im Gesundheitsausschuss sprechen zu dürfen und eben versuchen zu dürfen und zu können, vielleicht manchmal auch zu können, die eine oder andere Regelung noch mit geändert zu bekommen, auch noch Impulse mitgeben zu können, in welche Richtung Gesetzgebungsverfahren eventuell noch geleitet werden können.
0: Also da sagen Sie, wollen wir nicht direkt das Kind mit dem Bade ausschütten?
1: Ja, sagen wir so, man muss ja immer miteinander reden. Zunächst erstmal haben wir einen Gesetzentwurf und dann gibt's ja das alte Strucksche-Gesetz. Kein Gesetz betritt den Bundestag so, wie es ihn verlässt. Das haben wir auch bei dieser Reform erlebt. Es waren viele, viele Seiten an Änderungsanträgen, die auch teilweise noch gerichtlich geklärt werden müssen. Aber es ist ein sehr komplexes System und schlussendlich ist dies ja jetzt erstmal die erste Reform gewesen, das erste Reformgesetz, was ich so nennt gewesen. Es war ja keine wirkliche, sondern ein Spargesetz, wie auch die Ministerin sagte. Sondern es folgen ja noch mindestens zwei weitere, nämlich erstmal auch ein Digitalgesetz und dann das eigentliche Strukturgesetz. Aus unserer Sicht falschrum gedacht. Ne? Erstmal die Struktur sanieren und dann redet man über weiteres. Aber jetzt ist eben die Reihenfolge so eingebracht worden.
0: Sagt Matthias Heinicke, Vorsitzender des Bundesverbands der Vertragspsychotherapeuten und der Verband, nur zur Erklärung, ist quasi der Dachverband von 16 eigenständigen auf Krankenversicherungsebene arbeitenden Landesverbänden. Also viele Mitglieder versammeln sich darunter. Und unser nächster Anrufer hier im WDR5-Tagesgespräch ist eine Anruferin, und zwar Elena aus Köln auch. Schönen guten Tag im WDR5-Tagesgespräch. Ja, hallo. Warum haben Sie angerufen?
5: Hallo. Ich habe angerufen, und zwar habe ich im Grunde zwei Punkte. Einmal einen ganz kleinen. Und zwar, ich bin selber Hausärztin und erlebe wie jetzt schon Leute über Monate, bis besser auch Jahre, also die geben auf nach 8 Monaten immer wieder anrufen, weil sie faktisch keinen Therapieplatz kriegen und besser geht's ihnen nicht. Das ist der Ist-Zustand. Also ich würde mehr Änderungen wünschen, aber in die andere Richtung. Und praktisch muss ich sagen, ich habe wirklich Sorge, dass, kombiniert mit den Sozialkürzungen, damit das schneller Menschen auch einfach kein Anrecht auf Geld mehr haben. Ich gehe eigentlich davon aus, dass es dazu führen wird, dass mehr Leute auf der Straße landen. Mhm. Eine depressive Person kriegt es noch weniger gut hin, sich um irgendwelche Fristen und bürokratischen Dinge zu kümmern, als eine nicht hochdepressive Person, nur als Beispiel. Und ich befürchte auch, dass es durch dieses, die Existenzgrundlage fehlt irgendwann, ist einfach auch ein Punkt. Ich glaube auch, dass es zu faktisch mehr Suiziden kommen wird. Das ist für mich, davon ist für mich eigentlich auszugehen. So, das ist mein erster Punkt. Ich weiß nicht, ob irgendwie Feedback oder ob ich das zweite dran schließe.
0: Machen Sie ruhig. Also sprechen Sie zuerst Ihren zweiten Punkt an, dann gebe ich rüber zu Herrn Heinicke.
5: Okay, genau. Ja, das zweite ist, ich habe mich vor Jahren, fast ein Jahrzehnt, glaube ich, mit diesem bedarfsgerechte Gesundheitsversorgung versus das, was eben passiert, seit die IT-Fallverscheinsystem eingeführt wurde, beschäftigt. Na, also ich bin darauf gestoßen, es gibt ein Bündnis, nennt sich Krankenhaus statt Krankenfabrik, wo im Grunde einfach die auch versuchen, darauf aufmerksam zu machen, hey, wie würde überhaupt das gesamte Gesundheitssystem umgestrickt, damit es ja im Endeffekt kapitalisiert werden kann. Das heißt, Menschen daraus Gewinne erzielen können, was vorher nicht das Konzept war. Und die Grundlage, auf der das, also damals, als es begründet wurde, ich habe mich wirklich ausgiebig damit beschäftigt, habe mir die einzelnen Gesetzestexte angeguckt, die Begründungen, die Grundlage war eigentlich, dass gesagt wurde, das Gesundheitssystem explodiert, also die Kosten explodieren, wir müssen jetzt irgendwie dieses Fallpauschalensystem einführen, um das einzudämmen und damit Leute nicht mehr ewig lang im Haus rumliegen, obwohl es ihnen eigentlich schon gut geht, nur damit man an ihnen Geld kriegt. Und faktisch, wenn man sich die Daten anguckt, wenn man einfach nur die Graphen danach anschaut, die kann man sich an verschiedenen Stellen holen, sieht man das Gegenteil, das passiert. Seit es eingeführt wurde, geht es massiv hoch. Da sind die Kosten dann explodiert und zwar nicht mehr im Verhältnis zum GDP und so weiter. Also vorher war es im Endeffekt in einem Verhältnis und das plus sind Dinge, die sehr gut betitelt sind. Also Hüften, die eingebaut werden, Kaiserschnitte und so weiter. Man kann halt an verschiedene Sachen gucken und sich sagen, okay, Sachen, die gut dotiert sind und für die man schön viel Geld kriegt, die werden plötzlich sehr viel mehr gemacht. Und das bringt einen halt schon ins Grübeln, weil im Medizinischen gibt es oft Fälle, wo man verschieden begründen kann. Man kann von A bis B alle Vorgehensweisen haben halt ihr Für und Wider und es gibt kein eindeutiges Nur, das ist die richtige Lösung.
0: Aber deswegen vielleicht schon was gibt es ja auch, ne? Meinungseinholen, die Möglichkeit auch verschiedene Meinungen einzuholen. Ich würde gerne Herrn Heinecke noch dazu nehmen. Ich kann jetzt natürlich die Zahlen, die Sie da beschrieben haben, kann ich jetzt so ad hoc nicht bestätigen. Ich nehme sie jetzt erstmal so an in unser Gespräch. Herr Heinecke, zwei Punkte, die eben auch angesprochen wurden, auch von unserer Hörerin aus Köln, Elena, die eben sagt, also die Gefahr, dass Menschen, wenn sie nicht behandelt werden, unter die Räder kommen, gegebenenfalls in den Suizid denn gehen, wenn sie ihr Leben dann gar nicht mehr halten können. Wie sehen Sie dieses Risiko?
1: Das sehe ich durchaus als real. Es gibt den alten Leitsatz, Krankheit macht arm und Armut macht krank. Insofern ist das oft eine Abwärtsspirale, das stimmt. Das Risiko, dann auch sich schlussendlich mit dem Thema Suizid zu befassen, das steigt sicherlich da auch. Ich habe jetzt allerdings hier so spontan da auch keine belastbaren Zahlen dazu. Aber es ist schon so, dass oft auch vor allem psychische Erkrankungen, wenn sie längerfristig in Behandlung oder behandlungsbedürftig ist, dass das dann schon auch ja in finanzielle Nöte führt. Also irgendwann endet das Krankengeld, es kommt die sogenannte Aussteuerung, dann droht das Bürgergeld. Also das ist schon so, dass da oft ein Abstieg damit verbunden ist. Das sehe ich auch so. Thema Krankenhaus, das ist das, was ich eben meinte. Da auch vielen Dank an den Impuls der Kollegin. Ja, wir müssen mehr ambulantisieren. Das hat auch die Bundesregierung erkannt. Das sollte ja auch auf den Weg gebracht werden. Umso mehr war es natürlich auch verwunderlich, übrigens auch für unsere hausärztlichen KollegInnen oder für auch die fachärztlichen KollegInnen, dass dann auch wieder einbudgetiert wird. Also vor allem die Hausärzte, man bedenke, zu Weihnachten letzten Jahres noch in der alten Koalition wurde gerade entbudgetiert, weil man gesagt hat, hier haben wir massiven Bedarf, die KollegInnen müssen behandeln können und jetzt dreht man das wieder zurück. Also das sind schon in der Gesamtgesundheitspolitik deutliche Widersprüche erkennbar.
0: Und genau, also das würden Sie sagen, da hat sich etwas verändert. Ist es dann, also sind die Pläne, die sind ja nicht unkritisch. Also die Pläne, die ja beschlossen wurden, um das Gesundheitssystem zu entlassen, das ist ja genauso wie das Thema Bürokratisierung oder Entbürokratisierung vielmehr. Gab es irgendwo eine Abzweigung, die hätte man vorher nehmen sollen aus Ihrer Perspektive?
1: Ja, das ist das, was jetzt eigentlich auch gerade mit angedacht wird, dann als drittes Gesetz in der Reihenfolge mit der strukturellen Veränderung. Dass also tatsächlich man drüber nachdenkt, wie kann man die Behandler besser vernetzen, wie kann man auch tatsächlich die Patientenströme effektiver, um jetzt den betriebswirtschaftlichen Begriff zu nutzen, zu steuern, zu sortieren, niederschwellige Zugänge trotzdem erhalten können, ohne jetzt irgendwo Doppeluntersuchungen zu generieren. Neuestes Beispiel jetzt auch wieder, dass die Patientinnen alle erstmal wieder in die Hausarztpraxis gehen sollen für eine AU. Hier hatten wir Strukturen oder dass auch generell jetzt wieder diskutiert wird, grundsätzlich nur über den Hausarzt, Hausärztin zu gehen. Wobei auch mit unserer psychotherapeutischen Sprechstunde zum Beispiel schon ein sehr gutes Element haben, um Patienten auch frühzeitig zu sehen. Manchmal dann ergänzt noch um ein Element für mich als Psychotherapeuten oder als psychologischen Psychotherapeuten beispielsweise das Thema, wenn ich sehe, hier steht eine somatische Erkrankung im Vordergrund, auch das Recht zu haben, dann zum Kollegen überweisen, zur Kollegin überweisen zu dürfen. Ja, sondern nicht nur den Hinweis zu geben. Da hätte man sehr wohl oder kann man sehr wohl, das liegt ja noch vor uns, diese Reform, Dinge ändern und das hätte schon längst geschehen sein können, natürlich.
0: Darüber sprechen wir hier im WDR5-Tagesgespräch. Bei mir ist der Vorsitzende des Bundesverbands für Vertragspsychotherapeuten und wir sprechen vor allen Dingen darüber mit Ihnen, Herr Heinecke, ob diese Einsparungen in dem Gesundheitssystem im Rahmen der Reform auch sinnvoll sind und angebracht sind. Elena aus Köln, Sie haben schon gesagt, auf gar keinen Fall. Das gibt durchaus die Gefahr, dass Menschen noch weiter unter die Räder kommen. Es gibt auch die Telefonseelsorge, an die man sich wenden kann, wenn man Themen hat, die das Herz beschweren, 0800 111 0111, das ist die 0800 111 0111, unter der Sie Hilfe bekommen, bei der Telefonseelsorge zum Beispiel auch. Vielen Dank, Elena, nach Köln für Ihren Anruf. Und ich lese auch noch mal eine Mail vor oder beziehungsweise eine Nachricht über die WDR 5 App von Rüdiger aus Osnabrück. Er sagt, er arbeitet bei der Bahnhofsmission in Osnabrück Bei uns kommen immer mehr Gäste mit psychischen Erkrankungen. Die Betreuungsmöglichkeiten müssen ausgebaut werden. Aber die Menschen geben auf, besonders wenn sie finanziell bedürftig sind. Die Krönung in Anführungszeichen war bisher, dass uns für einen Mann mit ärztlich diagnostizierten psychischen Erkrankungen eine Wartezeit von 2 Jahren angeboten wurde. Also das geht so in dieselbe Richtung auch, wie Sie es gerade geschildert haben. Und Christoph Hafeneger aus Köln ist jetzt auch, heute sind viele Kölnerinnen und Kölner dabei. Schönen guten Tag, Herr Hafeneger.
6: Ja, guten Tag. Vielen Dank, dass ich dabei sein darf.
0: Obwohl Sie aus Köln sind jetzt weiter. Ja, NRW ist zu groß. Ja. Okay.
6: Ja.
0: Ihre Perspektive?
6: Ja, meine Perspektive ist, also ich kann mich der Vorrednerin da nur anschließen, der Hausärztin. Ich bin selber Intensivkrankenpfleger, mache das seit über 25 Jahren auf der Intensivstation und ich sehe diese Entwicklung als absolut dramatisch an, weil Menschen mit psychischen Erkrankungen und die entweder schon diagnostiziert sind oder auch nicht, bekommen keinen Zugang zu adäquater Hilfe. Ne? Und Sie haben jetzt eben schon gesagt, man möge auch die Telefonseelsorge einbinden. Das ist natürlich, das ist ein Ehrenamt letzten Endes. Aber ich habe selber im Bekanntenkreis eine Situation, wo ein junges Mädchen, also die ist 13, die bräuchte einen stationären Aufenthalt und die Eltern sind völlig verzweifelt, weil es überhaupt keine Möglichkeiten gibt, da in irgendeine Behandlung zu kommen. Und jetzt kommt mein Punkt, wenn ich sehe, was wir in der Somatik machen, ne? Und da geht es nochmal auch um Thema Kosten generieren, wie viele Untersuchungen, wie viele Operationen, wie viele Therapien wir machen, die erstens häufig aussichtslos sind bei hochbetagten Menschen auf der Intensivstation, wo es einfach nur um Abrechnung geht. Den Angehörigen wird Glauben gemacht, ja, da machen wir noch ein bisschen hier und noch ein bisschen da und wir gucken, da werden Dialysen gemacht, da werden Chemotherapien gemacht, Beatmungsstunden generiert. Das sind Dinge, wo wir auch wahnsinnig viel Geld ausgeben und was auch aus meiner Sicht medizinisch unanständig ist, weil die Leute werden es auch nicht überleben, auch mit der Dialyse. Sehen Sie das Beispiel Beatmungs-WG. Ja? Da kann jeder seine Beatmungs-WG aufmachen und da werden hoffnungslose Fälle durchbeatmet bis zum geht nicht mehr. Die haben einen gesetzlichen Betreuer, die können sich selber nicht wehren und das sehen wir sehr häufig auf der Intensivstation. Und wenn es darum geht, ein Krankenhaus wie ein Wirtschaftsunternehmen zu führen, dann ist das der falsche Weg. Und in der Psychotherapie wird wenig Geld generiert. Und da sehen wir, dass die Menschen unterversorgt sind.
0: Da machen Sie aber auch ein ganz schön heftiges Bild auf, Herr Hafeneger. Also dazu entscheiden, also zu unterstellen, das ist nicht immer angemessen und angebracht. Ich stelle jetzt mal so ein bisschen die provozierende die Rückfrage, wer entscheidet das denn, ob das angemessen ist oder nicht?
6: Naja, also es gibt ja in der Medizin überhaupt nicht schwarz und nicht weiß. Na? Also ich kann ja nicht sagen, immer ist irgendwas angemessen oder nie ist irgendwas angemessen. Aber wenn Sie sehen, in wie viele Situationen, gerade nehmen wir mal das Beispiel, nur dieses Beispiel, alte und hochbetagte Menschen mit Demenz, mit schweren Vorerkrankungen, die noch, sagen wir, die Krankenkassen sagen, dieses letzte Jahr ist das teuerste, ne? Dann nehmen wir jetzt mal ein konkretes Beispiel.
0: Darf ich kurz dazwischen gehen? Ich glaube, Sie haben sehr drastische Bilder schon. Ich glaube, der Punkt ist eigentlich schon recht klar geworden. Mir geht es nur ein bisschen um die Frage,
6: die Verhältnismäßigkeit stimmt da nicht mehr.
0: Das verstehe ich und vor allen Dingen aber auch, dann vielleicht nehmen wir Herrn Heinecke sonst nochmal vielleicht dazu. Führt diese Gesundheitsreform an sich dazu, dass jetzt hier so dramatische Bereiche gegeneinander ausgespielt werden, Herr Heinecke?
1: Ja, die Gefahr sehe ich durchaus. Und was Herr Hafeneger eben benannt hat, ist ja genau dieser ethische Konflikt, vor dem man in der Intensivmedizin sicherlich in dramatischeren Punkten als jetzt unmittelbar in der Psychotherapie steht. Aber die Entscheidung, wer bekommt wann welchen Therapieplatz. Und das ist auch etwas, was jetzt in diesem Entschließungsantrag drinsteht, dass Dringlichkeitskriterien definiert werden sollen, welche Patienten eben als dringliche Patienten vorrangig behandelt werden sollen oder Schwerkranke. Das ist im Bereich der Psychotherapie relativ schwer zu definieren. Was ist jetzt dringlich? Weil wir hatten ganz am Anfang einen Hörer, den Herrn Gamaschik, der dann wieder weggeschickt wurde, weil er sagte, ihm gesagt wurde, das ist ja jetzt im Moment eine eher leichte Störung. Ja, aber niemand kann sagen, was in diesem halben Jahr Wartezeit, wie sich das dann weiterentwickelt. Also insofern so eine Triagierung, eine der härtesten Aufgaben im gesamten Bereich. Und auch das dann letzten Endes zu entscheiden, wer bekommt die Behandlung und wer nicht, das ist nicht ganz ohne. Das ist sicherlich ein gesellschaftliches Thema, was wir auch gerade, wenn es um die Frage, wer wird wann noch intensivmedizinisch behandelt, diskutieren müssen. Ich sage es ganz offen, ich würde ungern solche Entscheidungen jeden Tag treffen müssen.
0: Und das passt vielleicht auch noch ein bisschen oder eine andere Perspektive. Also es geht ja darum, wie kriegt man mehr Geld in dieses System oder wo kann man Ausgaben einsparen? Karin Bingel schreibt uns per Mail, unser Gesundheitssystem ist das Allerwichtigste überhaupt. Wenn es mehr kostet, dann kostet es mehr. Ich bin bereit, mehr zu zahlen. Ich habe gerade zweimal Grund gehabt, dem Gesundheitssystem dankbar zu sein, das mir beide Male das Leben gerettet hat. Also Einsparungen auf der einen Seite, aber auch mehr Geld von den Versicherten, Herr Heinicke?
1: Ist ja das, was das große Ziel jetzt dieses Gesetzgebungsverfahrens war, da genau das zu verhindern. Schlussendlich stehen wir vor genau der Frage, zahlen wir alle Leistungen ohne Einschränkungen, dann sind auch solche Fälle, wie jetzt eben von Herrn Havenegger angesprochen, mit inkludiert, dann wird das System teurer. Oder gehen wir auch parallel den Weg, dass wir bestimmte Leistungen aus dem System herausnehmen oder begrenzen, und zwar nicht in der Form, wie wir es jetzt mit Budgetierung auch bei den hausärztlichen Kollegen oder bei uns sehen, dass man sagt, alle Leistungen werden angeboten und wenn mehr Leistungen angefragt werden, wird es halt billiger, sondern dass eben ab einem gewissen Punkt Leistungen mengenmäßig nicht mehr angeboten werden können. Das ist dann die Frage, was ist im Leistungskatalog der Krankenkasse noch drinnen? Insofern, ich glaube gar nicht, dass so viel wie zu wenig Geld im System ist. Es gibt sicherlich Einsparpotenziale. Eben, ich hatte es vorhin schon angerissen, Stichwort Bürokratisierung, verschiedenste Verfahren. Wenn wir auch sehen, welche Summen im Bereich der Digitalisierung mit eingesetzt werden und Systeme, Stichwort elektronische Patientenakte, laufen noch immer nicht so richtig stabil. Also auch hier finden sich sicherlich an der einen oder anderen Stelle Einsparmöglichkeiten. Doppeluntersuchungen seien genannt.
0: Ja. Also ich glaube, das ist wahrscheinlich auch der unstrittigste Punkt. Also ich glaube, die Beatmung von Menschen ist wahrscheinlich jetzt ein bisschen schwieriger zu entscheiden, aber Bürokratisierung, Formulare abschaffen, ich glaube, da können sich alle irgendwie drauf verständigen. Herr Havenegger, danke schön trotzdem für diese Perspektive und diesen Blick auf unser Thema hier im WDR-5-Tages-Gespräch. Wir sprechen über die Kürzungen, die auch den Psychotherapien in Deutschland drohen können mit der Gesundheitsreform. Und wir bleiben weiterhin in Köln. Die kommen heute gut durch, scheint mir. Uta Baumann-Gisiella ist jetzt bei uns in der Leitung im Tagesgespräch. Hallo Frau Baumann-Gisiella.
7: Hallo, vielen Dank, dass ich teilnehmen darf. Ja, ich möchte noch mal einen anderen Aspekt mit reinbringen. Und zwar gibt es zwar Psychotherapeuten, die für die Krankenkassen arbeiten, aber wir haben ja eine Unsumme an Psychotherapeuten, die rein auf privater Rechnung handeln. Und deswegen finde ich es auch immer ein bisschen unfair, dann wieder auf die Privatpatienten zu zeigen, auf die Beamten oder sonst was. Aber ich möchte das vielleicht auch nochmal anders bespiegeln. Wir haben überall Budgetierungen und jeder von den Medizinern trägt gerade dazu bei und muss sparen. Und dass der Aufschrei gerade in der Psychotherapie so groß ist, das kann ich nicht verstehen. Weil wir alle sind in diesem Gesundheitssystem drin. Wir alle tragen mit unserem Beruf, was wir aus Berufung machen, so wird es immer gerne genannt von den Politikern und auch von der Bevölkerung, tragen dazu bei, dass es der Bevölkerung gut geht. Und in anderen Bereichen hat man immense Hygienekosten, immense Evaluierungskosten für Geräte, immense Kosten für alles Mögliche plus Personal. Und ich frage mich, wieso behandeln so viele Psychotherapeuten nur privat und nicht gesetzlich? Dann hätten wir ja vielleicht auch ein Problem gelöst.
0: Dann fragen wir danach.
7: Das ist sehr erheblich. Ich weiß, dass es da auch Zulassungsbeschränkungen gibt. Aber Tatsache ist, dass wenn ich 35 Euro als Orthopäde für ein ganzes Quartal kriege, wo ich den Patienten im Zweifelsfall 10-mal behandle, ja, dann wird es irgendwann schwierig, wenn man einen Bereich rausnimmt und sagt, wir sind eigentlich jetzt so der Nabel der Welt.
0: Und das ist genau die Frage, Frau Baumann-Gisiella, auf jeden Fall. Herr Heinicke, warum behandeln so viele Therapeuten auch privat? Das ist der Punkt eins. Und zum anderen, welche Kosten außer, ich sage jetzt mal zugespitzt, die Couch hat einen Therapeut denn? Warum muss es so viel kosten?
1: Okay, also das eine ist erst einmal, tatsächlich behandelt der überwiegende Teil der Kolleginnen gesetzlich versicherte Patienten. Aber es gibt, das ist eben von Frau Baumann-Gisiella schon angesprochen worden, eben auch diese Zulassungsbeschränkungen. Bei uns in der Psychotherapie haben wir eben eine große Besonderheit. Und zwar sind wir quasi vollständig zeitgebunden. Eine Therapiestunde dauert 50 Minuten. Die kann ich nicht mal eben schneller machen oder verkürzen oder kann auch dieser Zeit eben nicht irgendwie drei Patienten gleichzeitig behandeln. Es sei denn, es ist Gruppenpsychotherapie, aber dann sind ja andere Abrechnungsrichtlinien. Und deshalb ist allein schon hier so eine Mengenbegrenzung in unserer Arbeitszeit drin. Und das ist das, warum auch diese Budgetierung uns so deutlich trifft, weil ich eben tatsächlich durch meine Arbeitszeit begrenzt bin, wie viele Menschen kann ich sehen. Und wenn jetzt hier tatsächlich eingegrenzt wird und entsprechend das Stundenhonorar sinkt, dann wird das halt einfach irgendwann betriebswirtschaftlich schwieriger. Die ärztlichen Kolleginnen haben einen in Anführungszeichen Vorteil, dass man eben auch Leistungen delegieren kann. Das kann ich komplett überhaupt gar nicht.
0: Budgetierung bedeutet, Sie haben nur ein bestimmtes Budget und das können Sie ausgeben, ob Sie da jetzt 100 Leute behandeln oder 30, das ist Ihnen überlassen. Sozusagen.
1: Genau, das ist damit gemeint. Und wenn ich eben mehr Leute behandle, dann wird die Einzelleistung entsprechend billiger. Mhm. Ja, oder für die Krankenkassen.
0: Ich würde zum Schluss nochmal vielleicht ein bisschen was Perspektivisches hier Richtung Ende des Tagesgespräches nochmal machen. Also zum einen habe ich hier eine Nachricht von Paula Fahnenbrück. Frau Baumann-Gisela, vielen Dank erstmal kurz zu Ihnen nach Köln. Dankeschön für Ihren Anruf. Aus Essen schreibt uns Paula Fahnenbrück. Sie macht sich Sorgen, weil sie ist nämlich angehende Psychologie, also sie studiert Psychologie und Psychotherapie. Und nie waren die Bedingungen so schlecht. Also ist auch das vielleicht die Zukunft der Therapien? Hat man da die Befürchtung, dass es jetzt weniger Leute auch machen wollen am Ende des Tages? Was denken Sie, Heinecke?
1: Ja, tatsächlich teilen wir diese Befürchtung. Ich kann die Kollegin nur ermutigen, den Weg weiterzugehen. Es lohnt sich, einfach weil auch die Behandlung so wichtig ist. Aber es ist richtig, auch in der Finanzierung der Weiterbildung ist schon lange gesetzlichen Nachbesserungsbedarf.
0: Auch da.
1: Ja, aber ein Schlusswort wäre mir noch ganz wichtig, ein bisschen auch die Botschaft mitzugeben an die PatientInnen draußen. Es werden jetzt nicht morgen massenhaft Praxen schließen. Ja, wir werden verlängerte Wartezeiten erleben, aber es wird jetzt nicht hier den kompletten Behandlungskollaps geben. Vielleicht das so ein bisschen als Schlussbotschaft.
0: Als Beruhigung. Und im August, Mitte August, soll nochmal darüber gesprochen werden, über einen Entschließungsantrag im Bundeskabinett, sagt Matthias Heinecke, psychologischer Psychotherapeut, Vorsitzender des Bundesverbands der Vertragspsychotherapeuten, heute hier im WDR5-Tagesgespräch. Dankeschön für Ihre Expertise und danke an all diejenigen, die angerufen haben und ihre Perspektiven hier geteilt haben. Mein Name ist Elif Schennell und gleich hier im Anschluss hören Sie das WDR5-Mittagsecho. Und ich wünsche Ihnen noch alles Gute, kommen Sie gut durch die Zeit.

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1: Einen schönen guten Tag, ich bin Michael Imhof und ich habe alles für Sie, was gerade wichtig ist. Den Nachfolger von Jens Spahn zum Beispiel. Die Spritpreise, das Social-Media-Verbot in Frankreich und die Frage nach einem Frieden im Nahen Osten.
2: In den letzten Tagen haben wir in Teheran mit vielen Menschen gesprochen. Und was ganz klar ist, ist, dass eine große Anspannung herrscht. Wie geht das jetzt weiter mit diesem Krieg? Wird er sich ausweiten? Wird er wirklich in massiver Weise auch Teheran betreffen?
3: Es ist vollbracht. Das ist ein Riesenschritt. Frankreich nimmt eine Führungsrolle in der EU ein, wenn es darum geht, unsere Kinder und Teenager zu beschützen.
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1: Noch ist der Tank ja voll, bevor wir also zusammen zur Tankstelle fahren. Erstmal zu Jens Spahn. Es gibt einen Nachfolger für Jens Spahn. Der ehemalige Fraktionsvorsitzende der CDU/CSU ist ja weg, zurückgetreten und hat jetzt viel frei. Womit wir bei seinem Nachfolger wären. Thorsten Frei, dem ehemaligen Kanzleramtschef Dagmar Pepping aus Berlin, kennt die Details.
7: Um 15 Uhr wollen die beiden Parteichefs dem Unionsfraktionsvorstand ihren Personalvorschlag unterbreiten. Am kommenden Mittwoch soll die Fraktion dann in Berlin zu einer Sondersitzung zusammenkommen, um den neuen Fraktionschef zu wählen. Der Baden-Württemberger Frei war vor seinem Wechsel an die Spitze des Kanzleramtes parlamentarischer Geschäftsführer der Unionsfraktion und damit engster Mitarbeiter des damaligen Fraktionsvorsitzenden und Oppositionsführers Friedrich Merz. Der 52-jährige Frei war schon nach der Bundestagswahl 2025 als Fraktionschef im Gespräch. Merz holte seinen Vertrauten aber lieber zu sich ins Kanzleramt, um dort die Arbeit der Bundesregierung zu koordinieren. In dieser Schlüsselposition machte Frei allerdings nicht immer eine glückliche Figur. Frei folgte als neuer Unionsfraktionsvorsitzender auf Jens Spahn, der am Samstag zurückgetreten war. Spahn und sein Ehemann hatten zuvor bekannt gegeben, dass sie mit Hilfe einer Leihmutter in den USA Eltern geworden waren. Das hatte heftige Kritik hervorgerufen. Leihmutterschaft ist in Deutschland nicht erlaubt. Wer Thorsten Frei als Chef des Bundeskanzleramtes nachfolgen soll, ist noch nicht bekannt. Unklar ist auch, ob Kanzler Merz weitere Personalwechsel im Kabinett vornimmt.
1: 1 Liter Super, 2,98 Euro. Das war mein Highlight gestern. Und ja, Sie und ich können die Weltlage nicht ändern, die unter anderem mit dem Krieg im Iran für diese hohen Preise sorgt. Aber es war ja schon schön für viele von Ihnen mit dem Tankrabatt. Auch wenn es viel Kritik daran gab, hat der Rabatt bis Ende Juni für günstigere Preise an der Tankstelle gesorgt. Und jetzt, 3 Wochen später, zerbricht sich Berlin wieder den Kopf über die Spritpreise und wie man sie wieder runterkriegen könnte. Isabel Karras ist für WDR 5 in Berlin und weiß, was gerade diskutiert wird.
8: Angesichts der hohen Spritpreise spricht sich SPD-Generalsekretär Tim Klüssendorf für einen Spritpreisdeckel aus, also eine staatliche Obergrenze an der Tankstelle. In der neuen Osnabrücker Zeitung verweist er auf Modelle in Belgien und Luxemburg. Dort werde gemeinsam mit der Industrie ein Höchstpreis festgelegt. Deutschland sei dagegen ein Paradies für die Mineralölkonzerne. Klüssendorf fordert deshalb mehr staatliche Regulierung des Kraftstoffmarktes, statt steigende Preise immer wieder mit Steuergeld auszugleichen. Auch linken Politiker Dietmar Bartsch verlangt ein Eingreifen des Staates. Er bezeichnet die hohen Spritpreise im Deutschlandfunk als nicht zumutbar, vor allem für Familien, Pendler und Handwerksbetriebe. Bartsch wirft der Bundesregierung Untätigkeit vor und fordert unter anderem eine Übergewinnsteuer für Mineralölkonzerne sowie direkte Entlastungen für Verbraucherinnen und Verbraucher. Die Bundesregierung hatte Anfang der Woche erklärt, sie plane derzeit keine neuen Entlastungen für Autofahrerinnen und Autofahrer.
1: Sie haben es bestimmt heute Vormittag auf Insta gelesen. Das französische Parlament hat einen Gesetzentwurf verabschiedet, der Kindern unter 15 Jahren die Nutzung verbieten soll sozialer Netzwerke. Das ist eine Premiere in Europa, weil andere Länder wie Dänemark oder Spanien zwar darüber nachdenken, Frankreich es jetzt aber durchzieht. Das Gesetz soll bereits im September in Kraft treten, um die Gesundheit von Kindern und Jugendlichen zu schützen. Und Julia Borutta für WDR 5. Weiß, was es da Neues gibt in Paris.
9: Das Verbot betrifft alle sozialen Plattformen, sieht aber Ausnahmen vor. Beispielsweise für Online-Enzyklopädien oder digitale Projekte mit Bildungszwecken. Beliebte Plattformen wie YouTube oder WhatsApp dürfen nach Angaben der zuständigen Berichterstatterin im Parlament, Laure Miller, weiter für das reine Anschauen von Videos oder für den privaten Chatverkehr benutzt werden. Doch auch sie müssen eine Altersüberprüfung für den Teil einführen, der einem sozialen Netzwerk gleichkommt. also etwa Kanäle zum Teilen von Inhalten oder Kommentarfunktionen. Die Plattformen haben jetzt bis Ende des Jahres Zeit, die Konten von Kunden aufzuspüren, die jünger als 15 Jahre alt sind. Kritiker des Gesetzes halten es für nicht durchführbar und deshalb für reine Symbolpolitik. Es sei völlig unklar, mit welchen Überprüfungs-Apps, öffentlichen oder privaten, europäischen oder amerikanischen, das Alter der Jugendlichen verlässlich festgestellt werden solle. Die Sozialisten wie auch die französische Linkspartei LFI haben angekündigt, zur Überprüfung des Gesetzes den Verfassungsrat anzurufen. Sie sehen individuelle Grundrechte bedroht. Staatspräsident Macron hingegen begrüßte das Verbot, für das er sich schon seit Jahren stark gemacht hatte. In einer drastischen Videobotschaft auf X, in der er unter anderem die schockierende Selbstverständlichkeit

0: Anstalt durchsucht haben. Verletzte habe es nicht gegeben. Zu den Hintergründen ist noch nichts bekannt. Das Land NRW kommt dem geplanten zweiten Abschiebegefängnis einen Schritt näher. Ein Sprecher des NRW Bau- und Liegenschaftsbetriebs hat bestätigt, dass das Land ein Grundstück vom Bund kauft. Es geht um Teile eines ehemaligen Militärgeländes in Mönchengladbach. Wann das Abschiebegefängnis gebaut werden könnte, ist noch offen. Bisher gibt es in NRW eine Abschiebehaftanstalt in Büren. Der Glasfaserausbau in NRW kommt ins Stocken. Mehrere Unternehmen fahren ihre Ausbauprojekte hier zurück. Als Grund nennen sie zum Beispiel steigende Material- und Energiekosten oder geänderte Rahmenbedingungen. Für die betroffenen Kommunen ist es schwer, Ersatz zu finden. Der Marktführer, die Deutsche Telekom, will nicht einspringen, sondern sich auf eigene Ausbaupläne konzentrieren. Die Stadtwerke Bonn hoffen, dass bis Ende der Woche klar ist, wie es mit den aus dem Verkehr gezogenen Stadtbahnen weitergeht. Die Geschäftsführerin sagte dem WDR, es werde an einem entsprechenden Konzept gearbeitet und sie hoffe, dass die Bahnen nächste Woche wieder in Betrieb gehen. 60 Bahnen in Bonn werden gerade technisch überprüft auf mögliche Mängel.
1: Die Kurznachrichten mit Ulrike Frohleichs.
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1: Iran ist besiegt. So hat sich US-Präsident Trump vor einem Monat aus dem Fenster gelehnt. Nicht wortwörtlich, aber die Vereinbarung hat er damals unterschrieben, zusammen mit dem Iran. Und diese Vereinbarung sollte für ein sofortiges und dauerhaftes Ende der Kämpfe sorgen in Nahost. Jetzt, einen Monat später, greifen sich die USA und Iran wieder gegenseitig an und das fast täglich. Und deshalb wollen wir in unserem Blickwechsel heute, an diesem Mittwoch, wissen, warum geht dieser Krieg eigentlich weiter, obwohl er seit einem Monat beendet sein sollte? Wir nehmen Sie mit in die USA, wir sind in Israel und schließlich bei der Frage, welche Auswege überhaupt noch offen sind, um diesen Krieg zu beenden. Beginnen wir mit Washington. Donald Trump hat die Vereinbarung ja vor einem Monat als historischen Erfolg gefeiert. Aus dem Frieden wurde nichts. Nina Barth für WDR 5 in Washington. Wieso setzt der amerikanische Präsident wieder auf Krieg statt auf Verhandlungen?
3: Ich glaube, im Moment ist das, was er am erfolgversprechendsten ansieht. Das scheint im Moment seine Strategie zu sein, wenn er denn eine hat. Also weitere Angriffe, weitere Drohungen. Es sieht so aus, als ob der US-Präsident glaubt, Iran damit letztendlich doch wieder an den Verhandlungstisch zwingen zu können. Aber es gibt keine Anzeichen, dass das in absehbarer Zeit passieren wird. Und es ist auch nicht nachvollziehbar oder nur sehr schwer nachvollziehbar, warum Donald Trump glaubt, so erfolgreich sein zu können. Aber aus seiner Sicht sind die USA ja jetzt schon sehr erfolgreich. Trump hat gestern erst wieder im Oval Office gesagt, dass wenn die USA sich jetzt zurückziehen würden, wäre das ein totaler Erfolg für die USA. Das hat er gesagt, trotz der Tatsache, dass Iran die Straße von Hormuz quasi unter Kontrolle hat und trotz der Tatsache, dass Iran weiterhin in der Lage ist, US-Stellungen im Nahen Osten anzugreifen.
1: Woran macht er diesen Erfolg eigentlich fest? Also welche Ziele verfolgt er im Iran?
3: Sein oberstes Ziel, das hat er ja von Anfang an bei Beginn dieses Krieges gesagt, ist, dass der Iran keine Atomwaffen haben darf. Und das ist das Ziel, das er am Anfang genannt hat. Dann danach, als sich die Sachen, die Situation verändert hat, hat er gesagt, der Iran darf die Straße von Hormuz nicht vollständig kontrollieren. Und warum er jetzt von einem Erfolg spricht, das lässt sich schwer nachvollziehen, denn wie ich eben gesagt habe, der Iran ist weiterhin in der Lage, US-Stellungen anzugreifen und er hat die Straße von Hormuz quasi unter Kontrolle. Also was genau der US-Präsident meint, wenn er von dem großen Erfolg spricht, ist nicht klar. Er erwähnt immer wieder, wir haben das Militär nahezu ausgeschaltet. Das sieht er als Erfolg, aber das ist natürlich, das entspricht nicht so ganz den Tatsachen.
1: Wie bei uns trifft dieser Krieg die Amerikaner ja auch bei den Lebenshaltungskosten, auch vor allem an der Tankstelle, hohe Spritpreise überall im Land. Und dabei war ja eins der zentralen Versprechen bei Trumps Amtsantritt, dass es mit ihm niedrigere Preise geben wird für die Bevölkerung. Wie gefährlich wird ihm die Situation denn gerade jetzt, vor allem weil ja die Kongresswahlen in den USA anstehen?
3: Ja, also die Wählerinnen und Wähler haben das natürlich nicht vergessen, dieses Versprechen von Donald Trump. Und das ist auch das, was ihn und die Republikaner vor den Midterms, den Kongresszwischenwahlen Anfang November, unter Druck setzt. Denn die eigene wirtschaftliche Situation ist das, was für die meisten

0: Wähler das wichtigste Thema ist. Und es waren ja die Versprechungen, die Donald Trump gemacht hat, die ihn letztendlich zum Präsidenten gemacht haben. Donald Trump weiß das natürlich auch. Und er hat schon gesagt, wenn das alles vorbei ist, werden die Preise deutlich sinken und dass die Amerikaner jetzt eben durch diese Phase durch müssen.
1: Ganz kurz noch, gehen denn in der eigenen Partei bei den Republikanern alle mit, was Trump da macht, oder bröckelt da auch mittlerweile die Unterstützung?
0: Es ist so, dass vor allem die Unterstützung von denen bröckelt, die jetzt im November wieder anstehen zur Wahl, die ihre Wiederwahl wollen. Und die wissen natürlich, wie groß der Druck im Moment ist von Seiten der Wählerinnen und Wähler. Aber so richtig öffentliche Front gegen Donald Trump erleben wir im Moment noch nicht. Es sind vor allem diejenigen, die eben nicht wiedergewählt werden wollen, die lautstark Kritik äußern.
1: Sagt Nina Barth für WDR5, das Mittagsecho aus Washington. Aus den USA ist also nicht unbedingt ein Ausweg zu erkennen. Aus diesem Krieg gehen wir also einen Schritt weiter nach Israel, das den Krieg ja zusammen mit den USA begonnen hat. Und von da hört man recht wenig. Israel hält sich bei den aktuellen Angriffen auffällig zurück. Vielleicht liegt das ja am Wahlkampf im Land, der gerade beginnt. Am 27. Oktober wird nämlich in Israel ein neues Parlament gewählt. In einer Gesellschaft, die nach Jahren des Krieges tief gespalten ist. Die Stimmung ist aufgeheizt, sagt Bettina Meyer in Tel Aviv.
2: Israels Präsident Herzog forderte Wähler und Kandidaten auf, Gewalt und Ausschreitungen während des Wahlkampfs zu vermeiden. Gerade hat in Israel die heiße Phase des Wahlkampfs begonnen, die bis zum Stichtag am 27. Oktober andauern dürfte. Der Wahlkampf dürfe nicht zum Bürgerkrieg werden, macht aus Wettbewerbern keine Feinde, so Herzog. Er appellierte an den Zusammenhalt in der Gesellschaft, der aber hat im Krieg erheblich gelitten. Die Spaltung innerhalb der Bevölkerung in Israel ist so groß wie selten zuvor. Bereits am Wochenende hatten sich in Tel Aviv und auf Autobahnbrücken im Land Regierungsgegner versammelt, um erneut gegen die Politik von Israels Premier Netanyahu zu demonstrieren. Währenddessen ziehen die Kandidaten der politischen Parteien übereinander her, posten KI-generierte Videos, Bilder und Texte, um die Gegenseite zu verunglimpfen. Zuletzt waren Beschwerden darüber beim Zentralen Wahlkomitee Israels eingegangen. Herzog warnte außerdem vor internen und externen Bedrohungen, die die Integrität der Wahlen gefährden können. Besonders im Zeitalter von Social Media, fügte der Präsident hinzu. Jeder müsse verantwortungsbewusst mit Inhalten im Netz umgehen, die konsumiert oder gepostet werden. Der Chef des israelischen Geheimdienstes und der Vorsitzende des Zentralen Wahlkomitees hatten Herzog zuvor vor möglichen Sabotageakten im Wahlkampf gewarnt.
1: Israel ist also mit sich selbst und im Wahlkampf beschäftigt, bleibt militärisch weiter im Hintergrund, bleibt in diesem WDR5-Blickwechsel die Frage, wer dafür sorgen könnte, dass es doch noch zu einem Frieden kommen könnte im Nahen Osten. Vielleicht weiß das ja Guido Steinberg, Nahostexperte bei der Stiftung Wissenschaft und Politik. Hallo Herr Steinberg.
3: Hallo Herr Imhoff.
1: Dass Israel gerade so die Füße stillhält, was diesen Krieg angeht, ist das Ihrer Meinung nach eine Strategie oder was steckt da dahinter?
3: Nein, ich befürchte, dass das auch auf israelischer Seite eine gewisse Ratlosigkeit ist. Der Krieg hat ja zu einem doch sehr, sehr recht großen Konflikt geführt zwischen Ministerpräsident Netanyahu und Präsident Trump. Mein Eindruck ist, dass die israelische Regierung jetzt eine Neuauflage der Debatten zwischen Trump und Netanyahu vermeiden will und sich deshalb erst einmal zurückhält und schaut, für welche Optionen sich denn die US-Seite entscheidet.
1: Glauben Sie, dass Israel dann in diesen Krieg wieder mit einsteigen könnte?
3: Ja, das ist theoretisch möglich. Allerdings interessiert Israel im Moment vor allem die Situation im Libanon, wo der Konflikt ja auch trotz einer Beruhigung in den letzten Tagen weiter andauert. Mein Eindruck ist so ein bisschen, dass die Israelis da ein gebranntes Kind sind. Sie waren doch sehr schockiert darüber, wie schnell diese sehr engen Beziehungen mit den USA, die sich ja ausgedrückt haben durch den gemeinsamen Beginn des Krieges am 28. Februar, wie schnell diese Beziehungen sich dann verschlechtert haben, ob der unterschiedlichen Strategien der beiden Regierungen. Ich habe so ein bisschen den Eindruck, als wollten die Israelis jetzt erstmal Distanz von Washington und vor allem auch Distanz von vor diesem Krieg waren und sich stattdessen auf die Situation, vor allem im Libanon, konzentrieren wollen.
1: Jetzt gibt es ja auch Angriffe der Iraner auf die Amerikaner und Staaten am Golf. Worum geht es denn der iranischen Führung in diesem Krieg?
3: Nun, die iranische Regierung will vor allem Stärke zeigen. Sie wollen zeigen, dass auch wenn die USA jetzt den Krieg wieder erneut eskalieren, wie das in den letzten 10 Tagen geschehen ist, sie durchaus in der Lage sind, den Amerikanern weh zu tun. Und da setzen sie auf die in den letzten Wochen bewährten Mittel. Angriffe in der Straße von Hormuz, vor allem aber im Moment Angriffe auf die Verbündeten der USA, also Kuwait, Saudi-Arabien, Katar und auf amerikanische Ziele in der Region, vor allem in Jordanien. Das ist ein Erfolgsmodell aus iranischer Sicht und sie glauben, dass sie auch den jetzigen Konflikt weiter auf diese Art und Weise überstehen können.
1: Geplant war es aber eigentlich anders. Im Juni mit diesem Memorandum, wo man ja gesagt hat, die Kampfhandlungen seien beendet und man sah 60 Tage vor, um weitere Verhandlungen zu führen. Warum ist diese Vereinbarung denn jetzt innerhalb weniger Wochen wieder zusammengebrochen?
3: Ja, da gibt es unterschiedliche Gründe für. Ein möglicher Grund war, dass dieses Abkommen doch sehr, sehr hastig verhandelt wurde und dass die Details ganz einfach nicht geklärt waren. Und wir haben dann ja gesehen in den folgenden Tagen und Wochen, dass es Interpretationsunterschiede gab zwischen Washington und Teheran, was denn eigentlich diese Öffnung der Straße von Hormuz bedeutet. Die Amerikaner haben sich wohl vorgestellt, dass alles zu der Situation von vor dem 28. Februar 2026 zurückgeht, während die Iraner schon die Gelegenheit gekommen sahen, den Verkehr durch die Straße von Hormuz zu kontrollieren. Sie haben ja beispielsweise verlangt, dass Schiffe ihre Passage abstimmen mit der iranischen, mit iranischen Behörden und dass sie eine Route wählen, die näher am Iran verläuft als an der omanischen Gegenseite. All das hat dann zu Konflikten geführt. Und ja, das dürfte der allerwichtigste Grund gewesen sein. Allerdings muss man, denke ich, sehen, dass vor allem die USA nach dem Krieg in einer sehr, sehr schwierigen Situation waren, weil sie ganz einfach in diesem Abkommen so viele Dinge weggegeben haben. Es wurde als Niederlage interpretiert in den USA, aber auch weltweit. Und das konnte offensichtlich die US-Regierung so nicht stehen lassen.
1: Diese Straße von Hormuz ist ja auch die Straße zu uns. Sie bleibt hier für die Energieversorgung, für den Welthandel weiter zentral. Also der Krieg betrifft uns alle. Was denken Sie denn, wie es jetzt im Nahen Osten weitergeht? Ist dann Frieden in Sicht?
3: Nein, im Moment überhaupt nicht. Es gab ja gestern einmal ein paar Stimmen, die wieder darauf verwiesen haben, in den USA und auch in Teheran, dass Gespräche weiterhin möglich sind. Im Moment sieht allerdings alles nach Eskalation aus. Die USA haben damit gedroht, beispielsweise mit Angriffen auf das iranische Atomprogramm, die es in letzter Zeit nicht gegeben hat. Vor allem aber drohen jetzt auch die Houthis im Jemen und damit ein ganz wichtiger Verbündeter Irans, auch das Rote Meer zu sperren. Und es sollen bereits die ersten saudi-arabischen Öltanker kehrt gemacht haben. Auch da im Jemen, also im Roten Meer, stehen die Zeichen eher auf Eskalation. Wir können eigentlich nur hoffen, dass die Amerikaner jetzt noch einmal einen Schritt auf Iran zugehen und es vielleicht wieder zu Verhandlungen kommt. Das ist aber eine sehr vage Hoffnung.
1: Und es ist die Hoffnung von Guido Steinberg, Nahost-Experte bei der Stiftung Wissenschaft und Politik. Vielen Dank fürs Gespräch.
3: Danke Ihnen.
1: Und damit ist unser Blickwechsel für heute beendet. 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
1: Seit 7 Wochen ist eine der wichtigsten Verkehrsachsen der Region Bonn gesperrt, die Nordbrücke. Könnte vielen von Ihnen egal sein, würde da nicht auch ein Teil der Autobahn 565 über diese Brücke laufen und wäre ein Teil der Brücke nicht so sehr beschädigt, dass der jetzt abgerissen werden muss. Und ich wette, jedem von Ihnen fällt direkt eine Brücke in Ihrer Gegend ein, da wo Sie leben, die auch marode ist. Vor einer Woche fiel der Startschuss für den Abriss dieses Teils der Nordbrücke. Jörg Sauerwein begleitet für WDR 5 die Brückentage der Bonner schon eine ganze Weile. Jörg, merkt man, dass es jetzt wirklich losgeht?
2: Ja, also es sind noch mehr Bauzäune aufgebaut worden als vorher. Nicht nur die Zufahrten und Ausfahrten sind gesperrt gewesen. Die ganzen Wege, unter denen du zum Beispiel unter der Brücke herlaufen konntest, hat man zugemacht. Und nach den Arbeiten, die wir vor ein paar Wochen schon hatten, wo man so Bodenproben genommen hat, um sich anzuschauen, okay, wie ist der Boden beschaffen? Was können wir da nachher aufbauen? Geht's jetzt los? Langsam noch, muss man sagen, aber es geht los.
1: Sind noch keine Bagger angerollt?
2: Nee, die ganz großen Bagger, die sogenannten Scherenbagger, die man extra zum Einsatz bringt, weil man da sozusagen jetzt nicht mit dem ganz großen Wumms ran will, damit eben die ganzen benachbarten Häuser da nicht so sehr in Mitleidenschaft gezogen werden. Diese Bagger sind noch nicht da. Jetzt geht's erstmal darum, dass so die ganzen Geländer an der Brücke, die Wände, die man da so an den Seiten hat, die werden abmontiert, damit es dann im August wirklich richtig losgehen kann.
1: Auch unsere Hörerinnen und Hörer in Porta-Westfalica und Kleve verfolgen das aufmerksam, weil das ist ja wirklich ein Riesending. Die Nordbrücke, da geht die A565 drüber. Welcher Teil der Brücke wird eigentlich abgerissen? Alles oder bleibt ein Teil stehen?
2: Nee, es ist tatsächlich, wenn man immer so von dieser Nordbrücke spricht, dann hat man immer dieses Bild, was auch ganz gerne im Fernsehen gezeigt wird oder auf Fotos gezeigt wird, über dem Rhein, diese Stahlseile, die da ganz markant sind. Der Teil bleibt stehen. Der ist auch nicht kaputt, sondern es geht um die sogenannte Vorlandbrücke. Das ist der Teil links vom Rhein sozusagen auf Bonner Seite, wo man langsam über hunderte von Metern auf die Brücke dann zufährt. Der steht auch schon auf Stelzen, sind 660 Meter Stahlbeton, den man da hat. Und der ist eben tatsächlich so marode, dass man ja schon Anfang des Jahres gesagt hat, keine LKW, und dann auf einmal innerhalb von einer Stunde entschieden hat, so, jetzt ist komplett Schluss, jetzt fährt hier niemand mehr rüber, keine Autos, gar nichts mehr.
1: Wie lange sollen denn die Bauarbeiten dauern?
2: Also der ganze Abriss, der soll tatsächlich, wenn er dann im August losgeht, bis Mitte November geschafft sein. Dann ist von der eigentlichen 660 Meter langen Vorlandbrücke nichts mehr da, so ist der Plan. Und dann im Dezember, Januar spätestens, soll es dann losgehen mit dem Aufbau. 2 Jahre, hat die Autobahn GmbH gesagt, brauchen wir. Mehr brauchen wir hoffentlich nicht. Und Ende 28 soll dann schon der Verkehr theoretisch wieder fließen, vielleicht Anfang 29.
1: Was bedeutet diese Abrissarbeiten und dieser Neubau denn für den Rest von Bonn, also für die Verkehrssituation?
2: Also ich sag's mal so, die Verkehrssituation wird bestimmt nicht noch viel schlimmer werden, als sie ist, weil viel schlimmer geht's schon gar nicht mehr. Das Problem ist einfach, dass diese Rheinquerung fehlt, und die wird's jetzt eben auch die nächsten 2,5 Jahre nicht geben. Die ist wirklich das ganz große Problem. Aber die Sperrung selber, die muss man sagen, wenn man in Bonn lebt oder drumherum, die ist wirklich jeden Tag zu spüren und tut richtig weh.
1: Wie ist sie denn zu spüren?
2: Also ich wohne zum Beispiel gar nicht in Bonn, sondern direkt so an der Stadtgrenze im Nachbarort Troisdorf. Und selbst da ist morgens, wenn ich aufstehe und ich weiß, ich muss in Richtung Bonn, mein erster Blick auf Google Maps, wie ist die Verkehrssituation, wie viel Plus muss ich einplanen? Ich habe mit Leuten gesprochen, die teilweise sagen, hier zu meiner Arbeitsstelle fahre ich normalerweise 15, 20 Minuten. Ich war heute eine Stunde 15 unterwegs auf der einen Strecke, gestern Abend 2 Stunden unterwegs zurück. Und das sind keine Einzelfälle, sondern das sind wirklich viele, die manchmal da wirklich eine Stunde, 2 pro Tag im Stau stehen.
1: Ist auch ein Wirtschaftsfaktor, weil ja sehr viel über diese Brücke gelaufen ist. Wie wird das jetzt umgangen? Wie fahren die Bonner oder alle aus dem Umland denn jetzt?
2: Also es geht ein bisschen was über die Kennedy-Brücke. Das ist die Brücke, die mitten durch die Stadt über den Rhein führt. Ansonsten gibt's noch die Südbrücke. Das ist aber dann schon ein großer Bogen. Es gibt Unternehmen, die tatsächlich über Köln einen Bogen fahren, wenn sie über den Rhein müssen, weil sie sagen, also der Umweg von einer halben Stunde, der ist besser, als wenn unsere Leute im Stau stehen die ganze Zeit. Und es gibt da bei uns eine Fähre in Niederkassel-Mondorf, wo man auf die andere Rheinseite kann. Da habe ich mich mit einem Handwerker unterhalten, der gesagt hat, das ist ja toll, dass die jetzt hier sogar 2 Fähren haben, aber ich stehe hier trotzdem eine halbe Stunde oder eine Stunde. Ich kaufe mir jetzt ein zweites Auto, das stelle ich auf die andere Rheinseite, denn als Fußgänger komme ich immer als Erster über die Fähre rüber, und dann steigt er auf der anderen Rheinseite ins Auto und fährt dann weg.
1: Wie sind die Bonner drauf? Können die drüber lachen mittlerweile, oder ist das eher eine Farce?
2: Also wenn sie lachen, dann immer mit einem ziemlich verkniffenen Gesicht. Aber die Belastung durch den Verkehr, die Belastung bei Anwohnern, die da wohnen und sagen, ich kann meine Fenster zum Teil nicht mehr aufmachen in einer Straße, wo vorher schon ganz gut los war. Die Schulwege haben sich teilweise verändert, weil die Kinder manche Fahrradwege nicht mehr fahren können, weil dann auf einmal die Routen geändert werden mussten, damit die Autos und Busse besser durchkommen. Es belastet den Handel, diese ganze Situation, wenn man sich vorstellt, dass der Bonner Handel zum Beispiel davon spricht, dass 64% der Unternehmen sagen, wir haben Umsatzeinbußen. Ich habe mit einer Spedition zum Beispiel gesprochen, die sagt, wir machen nur noch 50-60% der Aufträge, die wir vor der Sperrung hatten. Und ob das auch Arbeitsplätze irgendwann richtig viele kosten wird. Also so richtig lachen kann im Moment da noch keiner drüber. Vielleicht in 2,5 Jahren, wenn alles überstanden ist.
1: Lernt man denn aus dem Fehler Bonn-Nordbrücke? Also hast du das Gefühl, das Land NRW legt jetzt dann doch noch mal mehr Aufmerksamkeit auf die ganzen Brücken im Land und man fährt mal überall noch mal drüber und drunter durch?
2: Also Sie sagen, dass Sie lernen. Ich bin da tatsächlich skeptisch. Das kommt mir so vor, wie so viele Baustellen im übertragenen Sinne, die wir immer wieder haben, wo dann, wenn was passiert, alle sagen, oh ja, jetzt müssen wir wirklich was tun. Am Ende ist natürlich das Geld ein Problem. Und deswegen werden die jetzt nicht auf einmal flüssig sein und dann wird man nicht auf einmal sagen können, so, da machen wir jetzt auf einmal aber richtig viel, damit uns das so wie in Bonn nicht nochmal passiert. Ich glaube, das, was wir in Bonn erlebt haben, wird so in den nächsten 20 Jahren eher so, ach guck mal, schon wieder so wie Rahmedetal, wie Bonn, haben wir jetzt wieder eine.
1: Na, herzlichen Glückwunsch. Jörg Sauerwein mit einem Abriss über den Abriss der Bonner Nordbrücke, zumindest eines Teils davon. Ist Ihnen eigentlich aufgefallen, dass wir heute ein ziemlich rundes Datum haben? Den 22.07. Was daran rund ist? Ja, dann fragen Sie mal einen Mathematikfan. 22 geteilt durch 7 ergibt 3,142857. Und jetzt schließt sich der Kreis mit dem runden Datum, denn diese Zahl entspricht fast der Kreiszahl Pi. Es gibt nur eine Abweichung von 0,04%. Dabei gibt's im März schon so einen offiziellen Pi-Tag, am 14.03. nämlich, englisch gelesen, 314. Wieder die Zahl Pi, 3,14. Gefällt mir meine Version mit der geringen Abweichung von heute besser. Können Sie gerne feiern, mit einem runden Kuchen natürlich, einem Apple Pie. Oder Sie warten auf den 13. August. Das ist der Tag des goldenen Schnitts. 13 durch 8 ergibt nämlich 1,625. Und genau so beschneiden Sie dann Ihre Urlaubsfotos. Damit haben Sie nicht gerechnet, was? Ich bin Michael Imhof und ich wünsche Ihnen einen weiteren spannenden Tag mit WDR 5.

0: Es ist 13.30 Uhr. 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
1: Die Nachrichten mit Ulrike Frohleix. Guten Tag. Die Spitzen von CDU und CSU haben sich offenbar auf einen neuen Fraktionsvorsitzenden verständigt. Nach Medienberichten soll der bisherige Chef des Kanzleramts, Thorsten Frey, Nachfolger von Jens Spahn werden. Dagmar Pepping, WDR Berlin.
2: Um 15 Uhr wollen die beiden Parteichefs dem Unionsfraktionsvorstand ihren Personalvorschlag unterbreiten. Am kommenden Mittwoch soll die Fraktion dann in Berlin zu einer Sondersitzung zusammenkommen, um den neuen Fraktionschef zu wählen. Der Baden-Württemberger Frey war vor seinem Wechsel an die Spitze des Kanzleramtes parlamentarischer Geschäftsführer der Unionsfraktion und damit engster Mitarbeiter des damaligen Fraktionsvorsitzenden und Oppositionsführers Friedrich Merz. Der 52-jährige Frey war schon nach der Bundestagswahl 2025 als Fraktionschef im Gespräch. Merz holte seinen Vertrauten aber lieber zu sich ins Kanzleramt, um dort die Arbeit der Bundesregierung zu koordinieren.
1: Vor dem Landgericht Bonn ist ein weiteres Verfahren aus der Corona-Zeit zu Ende gegangen. Es ging um mehrere hundert Millionen Euro, die ein Unternehmen aus Hamburg vom Bund wollte, wegen eines gescheiterten Maskendeals. Maike Kreber, WDR Bonn.
3: Zwischen der Hamburger Firma und dem Bundesgesundheitsministerium habe es keinen Kaufvertrag gegeben. Mit dem Argument hat der Richter des Bonner Landgerichtes die Klage des Unternehmens abgewiesen. Zwar gab es Telefonate und einige E-Mails zwischen der Firma und dem Ministerium, in dem Interesse an einem Vertrag bekundet wurde. Zu einem verbindlichen Vertrag sei es aber nicht gekommen. Die Firma hatte im Prozess 287 Millionen Euro plus 160 Millionen Euro Zinsen vom Bund gefordert. Denn laut Firma habe der damalige Gesundheitsminister Spahn persönlich mehrere hundert Millionen Masken bei ihnen bestellt, dann aber kurzfristig wieder abgesagt. Es ist zu erwarten, dass Berufung eingelegt wird und das Verfahren dann an die nächste Instanz zum Oberlandesgericht in Köln geht.
1: Psychotherapeuten aus NRW wollen gleich in Düsseldorf auf die Folgen beschlossener Kürzungen aufmerksam machen. Ein neues Gesetz zu den Krankenkassensparplänen sieht Kürzungen in der Psychotherapie vor. Worum es den Therapeuten geht, dazu Nadja Baschek, WDR Landespolitik.
4: Die Versorgung könnte gefährdet sein, weil Therapieplätze wegfallen könnten. Davor warnt das Aktionsbündnis Psychotherapie. Das liege daran, dass die Leistungen budgetiert werden sollen. Hintergrund der Reform ist, dass die gesetzlichen Krankenkassen sparen müssen, damit die Beiträge nicht weiter steigen. Bisher konnten Therapeuten auf eine steigende Nachfrage reagieren und die Behandlungen entsprechend abrechnen. Das soll so nicht mehr möglich sein. In der Folge könnten gesetzlich versicherten Patienten längere Wartezeiten drohen. Schon seit Wochen protestieren Psychotherapeuten gegen die Änderungen und warnen vor den Folgen. Auch angehende Therapeuten machen sich Sorgen um ihre berufliche Zukunft.
1: Weitere Meldungen im Überblick. Norwegen gedenkt heute der 77 Todesopfer der Terroranschläge vor 15 Jahren. Auf der Insel Utøya hatte der Rechtsterrorist Anders Breivik sich als Polizist ausgegeben und Teilnehmer eines Jugendzeltlagers erschossen. Zuvor hatte er eine Autobombe im Regierungsviertel in Oslo gezündet und dabei 8 Menschen getötet. In der Justizvollzugsanstalt in Siegburg hat es einen Großeinsatz der Polizei gegeben, weil Häftlinge einen gewaltsamen Aufstand geplant haben sollen. Laut dem NRW-Justizministerium kam der Hinweis von einem anderen Gefangenen. Gestern Abend waren deswegen rund 100 Polizeikräfte im Einsatz, die die Anstalt durchsucht haben. Verletzte habe es nicht gegeben. Die Warenhauskette Galeria will bei über 30 Filialen prüfen, ob es sich noch lohnt, sie weiter zu betreiben. Mit Vermietern will Galeria außerdem über die Höhe der Miete sprechen. Danach könnten einige Filialen auch geschlossen werden. In NRW stehen 7 Standorte auf dem Prüfstand, 3 in Köln und die Filialen in Euskirchen, Münster, Kleve und Mülheim.
0: WDR aktuell aus der Region.
1: Am Centro Oberhausen hat ein neuer Freizeitpark aufgemacht. Er heißt Karls Erlebnisdorf und es dreht sich alles um Erdbeeren. Stefan Weisemann ist vor Ort.
5: Ein kleines Feuerwerk, Konfetti und eine Blaskapelle, die ihr seid das Ruhrgebiet spielt. Der Park hier in Oberhausen hat mit einem großen Knall geöffnet und ist dann praktisch überrannt worden von ganz vielen Menschen, die gewartet haben. Jetzt dreht sich hier auch der Erdbeerdöner, ein großes Karussell, und direkt nebenan fährt die breit grinsende Erdbeerraupenbahn. Wer zu diesen Fahrgeschäften hin will, muss allerdings erstmal durch eine riesige Verkaufshalle. Hier gibt's Erdbeeren in jeder Form, vom Erdbeerbrot bis zu Erdbeersocken. Der Park kostet kein Eintritt, die Fahrgeschäfte schon.
1: Das war WDR aktuell. Das Wetter in Nordrhein-Westfalen. Heute Nachmittag bleibt es bewölkt mit nur kleinen Lücken für die Sonne. Ganz vereinzelt sind leichte Schauer möglich. In Lüdenscheid bis 19 Grad, in Dorsten bis 21 und in Hagen bis 22 Grad. Morgen wird das Wetter ähnlich. Viele Wolken, wenig Sonne, kaum Regen. Ab dem Nachmittag lockert es etwas öfter auf bei 14 bis 24 Grad. Die Zeit 13.34 Uhr. WDR 5, die Verkehrslage A1. Euskirchen Richtung Köln, zwischen Kreuz Köln West und Kreuz Köln Nord, mehr als 20 Minuten plus 5 Kilometer Stau wegen Bauarbeiten, ist bis morgen nur eine Spur frei. A33 Osnabrück Richtung Bielefeld, zwischen Osnabrück-Fledder und Hilte am Teutoburger Wald etwa 10 Minuten plus 4 Kilometer stockender Verkehr. A40 Venlo Richtung Duisburg, zwischen Grenzübergang Strahlen und Wachtendonk etwa 30 Minuten plus 7 Kilometer Stau. Die A44 Essen Richtung Düsseldorf ist zwischen Dreieck Felbert Nord und Hetterscheid wegen Bauarbeiten bis Mitte Oktober gesperrt. Und die A61 Mönchengladbach Richtung Koblenz zwischen Rheinbach und Grafschaft Ringen etwa 15 Minuten plus 8 Kilometer stockender Verkehr.
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6: Mit Michael Westerhoff, einen schönen Mittag. Ich habe ChatGPT vorhin mal gefragt, wie ich mich denn vor Cyberangriffen von ChatGPT schützen kann. Durch ein starkes Passwort, Zwei-Wege-Authentifizierung und durch einen Passwortmanager hat mir ChatGPT geantwortet. Das hat natürlich alles einen ernsthaften Hintergrund gehabt, dass ich das gefragt habe. Bei der ChatGPT-Mutter OpenAI hat sich die künstliche Intelligenz selbstständig gemacht und einen Cyberangriff gestartet. Was dahinter steckt, wir reden drüber später hier im WDR 5 Wirtschaftsmagazin. So ein Informatik- oder Maschinenbaustudium, das war ja früher so eine richtige Gelddruckmaschine. Wer durchgekommen war, dem standen die Türen zum guten Gehalt automatisch offen. Häufig haben Firmen Studierenden schon im Studium einen Job angeboten. Das ist plötzlich wegen Wirtschaftskrise und wegen KI ganz anders. Die Studenten haben nicht mehr automatisch einen neuen Job. Viele gründen deshalb wegen dieser Krise ihr eigenes Unternehmen. 3000 Startups waren es im ersten Halbjahr, die gegründet worden sind. Das ist ein absoluter Rekord. Darüber will ich jetzt reden mit Sebastian Moritz, WDR 5 Wirtschaft. Die Bundesregierung will die Freude am Gründen durch ein Maßnahmenpaket noch mehr verstärken. Sebastian, was ist denn da genau geplant?
7: Ja, bei dieser Strategie, die die Bundesregierung heute Vormittag vorgestellt hat, geht es im Kern um den Übergang von der Gründungsphase eines Startups zur sogenannten Skalierungsphase. Das ist die Phase, in der die Unternehmen dann groß werden, in der sie im Idealfall richtig Geld verdienen. Bei den Gründungen, da läuft es in Deutschland gut. Du hast es gerade gesagt, mehr als 3000 neue Startups im ersten Halbjahr, ein neuer Rekord. In NRW waren es im vergangenen Jahr gut 650. Der Knackpunkt ist die Skalierungsphase. Und hier fehlen oft Investoren. Und wenn es Investoren gibt, dann kommen die aus Asien oder den USA und das kann zum Problem werden, hat mir Janis Gilde vom Startup-Verband vorhin gesagt.
8: Es geht natürlich darum, wer am Ende auch die Rendite von diesen Unternehmen behalten darf, wo die Wertschöpfung stattfindet. Bisher profitieren da eben viel, viel stärker amerikanische Investoren und es besteht natürlich auch immer ein Risiko, dass die Unternehmen dann abwandern.
7: Denn die Startups haben häufig einfach das Problem, dass sie von den Banken nicht in ausreichendem Maße Kredite bekommen, weil sie klein sind, weil es um große Summen geht und weil das natürlich auch mit einem gewissen Risiko für die Geldgeber verbunden ist. Deshalb sind sie eben auf private Investoren angewiesen.
6: Wie will die Regierung das Problem jetzt lösen?
7: Ja, sie wird das sogenannte Wagniskapital fördern, das ist also Geld von privaten Investoren, die dafür dann Anteile am späteren Gewinn eines Startups bekommen. Und von diesem Wagniskapital gibt's in Deutschland bisher viel zu wenig, sagt Bundeswirtschaftsministerin Katharina Reiche. In Deutschland fließt rund 0,15% der Wirtschaftsleistung in Wagniskapital. In den USA ist dieser Wert mehr als fünfmal so hoch. Allerdings tut sich da in Deutschland gerade was. Die Unternehmensberatung EY hat heute eine Studie veröffentlicht. Demnach haben die Startups in Deutschland im ersten Halbjahr rund 5,3 Milliarden Euro an Wagniskapital eingesammelt. Das ist deutlich mehr als im Vorjahreszeitraum. Der Anteil, der davon zu uns nach NRW geflossen ist, der ist relativ klein, mit knapp 170 Millionen Euro. Man muss allerdings auch dazu sagen, dass das relativ stark schwankt. Da will die Bundesregierung nun ansetzen. Sie will den Zugang zum Wagniskapital verbessern, zum Beispiel indem es als Anlageform in der neuen staatlich geförderten privaten Altersvorsorge eingesetzt werden kann. Außerdem soll es aber auch zahlreiche weitere Förderprogramme geben für junge Unternehmen, die dann entweder neu eingerichtet werden oder bestehende Förderprogramme, die ausgebaut werden.
6: Der Bund will sich ja offenbar auch direkt an Rüstungs-Start-ups beteiligen. Welche Folgen, was bedeutet das für uns hier in Nordrhein-Westfalen?
7: Das könnte für Nordrhein-Westfalen durchaus interessant werden, denn die Landesregierung, die hat sich ja zum Ziel gesetzt, dass NRW zum wichtigen Standort für Hightech aus der Rüstungsindustrie wird. Geplant ist ein Technologiezentrum für Sicherheits- und Verteidigungsindustrie, das sogenannte Production Launch Center Defense. Rheinmetall ist hier dabei, der italienische Rüstungskonzern Leonardo, Siemens, die RWTH Aachen. Und Ziel ist, dass große Rüstungskonzerne, dass die Forschung, dass eben aber auch Start-ups miteinander in Kontakt kommen. Und wenn diese Start-ups zukünftig mit Geld vom Bund rechnen können, wäre das sicherlich hilfreich. Zumal es ja schon einige positive Beispiele gibt für erfolgreiche Rüstungs-Start-ups aus NRW. In Fintech zum Beispiel aus Mülheim an der Ruhr. Die haben Aufklärungsdrohnen für das ukrainische Militär entwickelt. Oder das Unternehmen Smart Sensor Labs aus Dortmund. Da werden Erkennungssysteme für chemische oder nuklearen Schutz entwickelt. Ja, und die Hoffnung ist, dass es von diesen Geschichten in Zukunft eben noch mehr gibt.
6: Der Start-up-Szene dürfte das alles gefallen, würde ich mal tippen.
7: Ja, die regiert grundsätzlich erstmal positiv, wobei die ganz große Euphorie, die habe ich jetzt nicht wahrgenommen, als ich mich heute Vormittag mal in der Branche umgehört habe, liegt wahrscheinlich auch daran, dass manche Maßnahmen schon bekannt waren, wie zum Beispiel eine neue Rechtsform für Start-ups, die international tätig sind und andere Maßnahmen auch noch nicht so super konkret sind. Jannis Gilde vom Start-up-Verband beschreibt das so.
8: Die gute Nachricht, glaube ich, ist erstmal, dass diese Strategie jetzt da ist, dass diese Strategie beschlossen ist. Und die entscheidende Frage bei all diesen Maßnahmen, die angekündigt sind, ist, dass wir in die Umsetzung kommen und da auch wirklich ambitioniert versuchen, so viel wie möglich in den kommenden 1-2 Jahren auch in die Umsetzung zu bringen.
7: Ja, die Ausgangsvoraussetzungen bei uns in NRW sind übrigens recht gut. Wir haben viele Hochschulen im Land, wir haben recht dichtes Netzwerk an Unternehmen. NRW liegt auch strategisch gut mitten in Europa. Das hat dazu beigetragen, dass wir im vergangenen Jahr landesweit mehr als 650 Start-ups hatten, die neu gegründet wurden. Mehr waren es nur in Berlin.
6: Ein spannender Einblick in die Startup-Szene, was alles gefördert werden soll und wie die Startups noch stärker werden sollen. Das hat uns Sebastian Moritz, WDR 5 Wirtschaft, erklärt. Hier ist WDR 5, hier ist das Wirtschaftsmagazin. Ja, das ist ein Ding, da hat sich die KI von OpenAI einfach selbstständig gemacht. OpenAI, das ist ja die Firma, die hinter ChatGPT steckt. Die KI ist in die Systeme eines anderen Unternehmens eingedrungen und hat dann selbstständig einen Hackerangriff gestartet. Ich rede gleich mit einem Experten über diesen Vorfall. Vorher erzählt uns Reinhard Spiegelauer, WDR Los Angeles, was da genau passiert ist.
9: Der Ablauf laut OpenAI bei einem Leistungstest mit einem aktuellen und einem noch unveröffentlichten KI-Modell sollte getestet werden, wie gut sie Sicherheitslücken ausnutzen können. Schutzmechanismen hatte man dafür bewusst reduziert, um die maximalen Fähigkeiten der Modelle zu ermitteln. Dabei hätten sie eine nicht bekannte Sicherheitslücke in der Testumgebung identifiziert. Damit hätten sie sich innerhalb der OpenAI-Infrastruktur Zugriff auf einen Rechner mit Internetzugang verschafft. Dort suchten die Modelle laut OpenAI gezielt nach Möglichkeiten, im Leistungstest besser abzuschneiden. Dabei seien sie auf die Plattform Hugging Face gestoßen und hätten dort relevante Informationen vermutet. Hugging Face entwickelt selbst KI-Modelle und stellt Entwicklungswerkzeuge für Forschung und Industrie bereit. Die OpenAI-Software nutzte wiederum ihre Fähigkeiten, Sicherheitslücken zu finden und drang in die Systeme von Hugging Face vor. Das Unternehmen hatte den Angriff offenbar Anfang vergangener Woche bemerkt und am Donnerstag öffentlich gemacht. Jetzt übernimmt OpenAI die Verantwortung für den Vorfall. In einem Blog-Eintrag schreiben die KI-Entwickler, die Modelle hätten, so wörtlich, enorme Anstrengungen unternommen, um ein eng gefasstes Testziel zu erreichen. Die Ausnutzung von Schwachstellen, um zunächst aus einem Testsystem zu entweichen und dann gezielt in ein anderes System einzudringen, sei ein bislang beispielloser Cybervorfall, so OpenAI weiter. Die KI-Entwickler kündigten sofort Maßnahmen an. Unter anderem verspricht OpenAI, die Vorgänge gemeinsam mit Hugging Face nochmals genauer nachzuvollziehen und Testumgebungen in Zukunft strenger zu überwachen.
6: Über diesen Cyberangriff müssen wir dringend nochmal sprechen mit jemandem, der sich mit sowas auskennt. Martin Hollands von der Internetplattform heise.de. Herr Holland, passiert sowas häufiger?
10: Nicht, dass wir davon wüssten. Das kann man auf jeden Fall sagen. Das ist schon ein bisschen neu, aber man muss auch sagen, dass mindestens seit Monaten davor gewarnt wird, dass sowas passieren könnte.
6: Das heißt, die sind jetzt eingedrungen in ein amerikanisches Unternehmen. Könnte so ein Vorfall auch ein deutsches treffen?
10: Prinzipiell ja. Jetzt muss man hier aber ein paar Sachen einordnen. Also wir haben im Moment nur die Aussagen von OpenAI. Und die sagen selbst, dass sie quasi diese KI, sagen wir mal, die Laien losgelassen haben. Die haben alle Begrenzungen aufgehoben, um die zu testen, um zu sehen, was die kann. Und da hätte sie eben dann quasi entschieden, das ist immer ein bisschen schwer, darüber zu reden, dass sie jetzt Internetzugriff braucht und dass sie sich die Sachen, um die Aufgabe zu erfüllen, einfach woanders holt. Und das hätte sie dann gemacht. Das ist ein bisschen schwer zu überprüfen, aber wenn das so stattgefunden hat, ist das eben immer noch ein Sonderfall, weil OpenAI diese KI ohne die Begrenzung ja nicht freigibt. Also die hat ja nur OpenAI und dann haben andere KI-Unternehmen vielleicht auch noch solche KI-Modelle, aber sowas ist ja nicht verfügbar. Und also man kann das nicht ausschließen, wenn das so stattgefunden hat, aber ich würde da jetzt sagen, im Moment muss man sich da keine Sorgen machen.
11: Das heißt, ich muss auch als Privatmann meinen Computer jetzt nicht besonders schützen oder sowas?
10: Nein, also auf jeden Fall nicht bei diesen Sachen. Also natürlich muss man immer Sicherheitsvorkehrungen haben und da werde ich jetzt bestimmt nicht sagen, dass man jetzt aufhören soll. Aber dieses besondere Szenario, wenn es denn so stattgefunden hat, da gibt es tatsächlich jetzt auch immer Leute, die das so ein bisschen anzweifeln, ist schon was Besonderes. Aber man muss auch sagen, dass die Entwicklung die KI-Entwicklung gerade so schnell und rasant fortläuft, dass man nicht sagen kann, dass nicht bald Leute auf solch eine Technik auch Zugriff haben, auf so ein Modell, die das für böswillige Angriffe gezielt einsetzen wollen und können.
11: Als ich die Nachricht heute früh gehört habe, ist ein Film in mir vorgegangen. Da werden alle Horrorszenarien wahr, die ich so aus Hollywood-Filmen kenne, wo plötzlich die KI über die Macht übernimmt. Müssen wir davor wirklich Angst haben?
10: Das ist genau die Sache. Also man muss auf jeden Fall darauf hinweisen, immer wieder, dass die KI-Unternehmen ein Interesse daran haben, dass wir das glauben. Dass wir denken, dass das entweder unmittelbar bevorsteht oder schon der Fall ist, weil nur sie dann auch die Technik haben können, um das zu verhindern. Also jetzt ging es ja auch darum, dass dieser Cyberangriff nur mit KI-Hilfe abgewehrt werden konnte. Und deswegen sagen sie das und versuchen sie, dieses Bild zu verbreiten. Und das ist aber eben auch ein Grund, warum jetzt so eine gewisse Skepsis überall durchklingt, ob das so stattgefunden hat, weil es eben so gut in den Kram passt. Man muss den Hintergrund kennen. Also OpenAI ist natürlich eigentlich der Vorreiter bei KI-Entwicklung und ChatGPT ist das, was alle kennen. Aber so seit ein paar Monaten ist die Konkurrenzfirma Anthropic ziemlich erfolgreich. Das nochmal, es gibt da keinen Hinweis drauf, das muss man auch immer sagen. Es gibt keinen Hinweis drauf, dass das gemacht wird, aber es passt halt sehr gut dazu und man sollte das zumindest im Hinterkopf haben.
11: Die KI von OpenAI hat sich selbstständig gemacht und einen Cyberangriff gestartet. Möglicherweise war es aber auch nur eine PR-Aktion, um für OpenAI zu werben, sagt man in Holland von heise.de. Danke für diese wirklich spannenden Hintergründe und Einblicke. Gleich schauen wir in den Wald. Die Feuerwehren bei uns in Nordrhein-Westfalen rüsten sich nämlich für Waldbrände. Sie fürchten, dass es die in Zukunft auch bei uns, hier in unseren Breitengraden, häufiger geben könnte.

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2: Hier ist WDR 5, das Wirtschaftsmagazin. Wir stapeln jetzt mal ein paar Ziegelsteine. Sparen wir uns das Fitnessstudio. Nein! Ernsthaft, Ziegel werden mit ganz viel Energie gebrannt und diese Energie ist teuer. Deshalb versuchen in Nordrhein-Westfalen Unternehmen neue Wege zu gehen.
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2: Das Ziegel- und Klinkerunternehmen Gilrath in Erkelenz hat einen neuen Weg gefunden, Ziegel mit weniger Energie zu produzieren. Sie stellen Ziegel her, die zum größten Teil aus Recyclingmaterial bestehen. Die ganze Geschichte jetzt von Wolfgang Landmesser, WDR 5 Wirtschaft.
4: Rund jede Sekunde ein Ziegelstein. Das große Betonrad mit den Ziegelformen dreht sich. Die Maschine streicht den fertig gemischten Ton in die quadratischen Öffnungen. Ein Stempel drückt die Rohlinge aus der Form auf das Förderband. Säuberlich aufgereiht werden die frischen Ziegelsteine abtransportiert und zum Trocknen in große Regale geschoben. Die unscheinbaren Exemplare haben es in sich. Hier entsteht der sogenannte Zirkobrick, erklärt Geschäftsführer Markus Gilrath.
5: Wir setzen ungefähr 70% Altziegel ein, also als Sekundärrohstoff, und nur noch 30% Primärrohstoffe und können damit ungefähr 20% der Energie einsparen bei der Produktion.
4: Die Idee dahinter? Beim Abbruch von Häusern fallen jede Menge alte Ziegel an. Normalerweise landen sie als Bauschutt auf der Deponie oder dienen als Füllmaterial im Straßenbau. Die Ziegelfabrik Gilrath, seit über 130 Jahren am Standort in Erkelenz, verwendet das Material jetzt wieder neu.
6: Da sieht man ja auch schon so ein bisschen die Farbigkeit.
4: Hinter der Ziegelfabrik mit dem hohen Schornstein liegt die Lehmgrube, die Gilrath immer noch für die Produktion nutzt. Ein großer Haufen mit Ton, ein großer Haufen mit Lehm und ein kleinerer Haufen mit fein gemahlenem roten Ziegelstein. Markus Gilrath lässt ihn sich durch die Hand rinnen.
5: Das ist dann das Recyclingmaterial. Das wird jetzt hier vermischt. Dann kommen halt dann während der Produktion noch Wasser und ja, Spezialmittel dazu, damit wir ein formbares Produkt dann bekommen.
4: Die Mischung aus Lehm, Ton und Recyclingziegeln geht in den normalen Produktionsprozess. Wird gewalzt, mit Wasser gemischt, zu Klumpen geformt und zu Ziegeln gepresst. Im Produkt steckt jede Menge Experimentier- und Forschungsarbeit, sagt der Co-Chef der Ziegelei, Markus Gilrath.
5: Also wir haben ein Jahr lang zusammen mit der Hochschule Koblenz an der Rezeptur gearbeitet, haben, ich weiß nicht wie viele, 100 Probemuster gemacht, die dann getrocknet, gebrannt und dann immer geschaut, so, wo hat es jetzt die richtigen Eigenschaften, wo hat es jetzt die richtige Optik, die wir haben wollen. Und das waren ganz viele Versuche, quasi Trial and Error und immer wieder Neudosierung der einzelnen Stoffe der Rezeptur.
4: Das Problem, nur mit Hilfe eines Zusatzstoffes lassen sich aus alten wieder neue, brauchbare Ziegel brennen, erklärt Pascal Seffern, Professor für Silikatkeramik an der Hochschule Koblenz, Standort Höhe-Grenzhausen. Alte Ziegelsteine sind eigentlich totes Material.
7: Das ist gebrannt, das reagiert nicht mehr. Das ist halt eben genau das Engineering, ne? Also man muss sehen, dass man diese Knetbarkeit wieder hinbekommt, ja? Und gleichzeitig die Eigenschaften wahren, beispielsweise die Wasseraufnahme, die Kaltdruckfestigkeit, all diese physikalischen Eigenschaften.
4: Ein Student von Pascal Seffern hat die Experimente mit unterschiedlichen Mischungen vor Ort wissenschaftlich begleitet und seine Bachelorarbeit darüber geschrieben. Am Ende stimmte das Ergebnis und der Zusatzstoff war gefunden, der die Altziegel wieder zum Leben erweckt. Die Rezeptur ist übrigens streng geheim. Konkret im Einsatz sind die Recycling-Ziegelsteine zum Beispiel beim Bau der neuen Feuerwache in Mönchengladbach-Reit. Markus Gilrath leitet das Unternehmen gemeinsam mit seinem Bruder in der vierten Generation. Der Recycling-Ziegel ist für sie nur ein erster Schritt. Beide haben sich voll der Kreislaufwirtschaft verschrieben.
5: Ich möchte hier Steine bei uns herstellen, die ganz langlebig sind, die während der Nutzung repariert werden können, die nach dem Nutzungsende quasi wieder benutzt werden können und eigentlich auch nochmal recycelt werden können. Wir verstehen das eher so als Marathon und sind dann vielleicht jetzt die ersten paar Kilometer gelaufen.
4: Der nächste Schritt, Brenntemperatur und CO2-Emissionen weiter senken. Beim Zirkobrick wird der Ofen nur noch auf 1000 Grad Celsius erhitzt, statt bis zu 1150 Grad wie bei herkömmlichen Ziegelsteinen. Auch am nächsten Schritt arbeiten Ziegelfabrik und Wissenschaft schon. Durch den Einsatz von sogenannten Geopolymeren, speziellen mineralischen Bindemitteln, lassen sich Ziegel im Prinzip fast ohne Brennen herstellen.
2: Mehr über das Unternehmen Gilrad finden Sie auch bei wdr.de. Einfach auf Wirtschaft klicken. Da können Sie sich dann auch ein Bild vom Unternehmen machen. Es steht nämlich auch ein Film online, wie diese Ziegel in Erkelenz hergestellt werden. Hier ist WDR 5, das Wirtschaftsmagazin in Norwegen. Da gab es große Waldbrände, die viele Häuser zerstört haben. Auch aus Kanada haben wir zuletzt Nachrichten gehört über Waldbrände. Und über brennende Wiesen wegen Hitze kommen die immer häufiger vor. Wir hier in Nordrhein-Westfalen, ja, wir waren da meistens weit entfernt von. Doch jetzt gab es auch in der Warner Heide bei Köln ein Feuer. Kommunen und Feuerwehren in Nordrhein-Westfalen rüsten sich deshalb für Brände auch hier bei uns in der Gegend. Dafür müssen sie allerdings viel investieren. Christian Hermanns, WDR 5 Wirtschaft, hat sich für uns damit beschäftigt. Christian, über welche Größenordnung reden wir denn? Was muss so eine Feuerwehr investieren?
8: Ja, das hängt von dem Konzept ab, das eine Feuerwehr verfolgt. Vielleicht müssen nur wenige 100 Euro für Löschrucksäcke ausgegeben werden oder tatsächlich Hunderttausende Euro für Fahrzeuge. Da geht es auch um die Frage, ist das jetzt eine große städtische Berufsfeuerwehr oder eine kleine ländliche Feuerwehr? Die Behörden versuchen da auch übergreifende Konzepte umzusetzen und die Zusammenarbeit zu fördern, einfach eben auch um Geld zu sparen und seltene Geräte dann häufiger tatsächlich zu nutzen. Ich habe Wolfgang Fuchs getroffen, den Leiter der Feuerwehr in der Stadt Schleiden in der Eifel. Die Stadt hat 13.000 Einwohner und er hat mir mal erzählt, was die Stadt so für ein Spezialfahrzeug ausgeben muss.
9: Ein Spezialfahrzeug zum Beispiel für eine Waldbrandbekämpfung, da liegen sie schnell bei einer 500.000 und mehr. Und so kommen diese Beträge dann zustande. Das ist natürlich keine Einmalinvestition, sondern eine fortlaufende Investition in Ausrüstung und Fahrzeuge, was man dann im Prinzip auch auf Dekaden betrachten muss.
8: Das ist eine Menge Geld, das da ausgegeben werden muss und immer mehr Kommunen fordern eben jetzt auch wieder, dass der Bund in die Bresche springen soll.
2: Du hast schon ein bisschen angedeutet, wofür konkret wird das Geld ausgegeben?
8: Also für Ausrüstung und für Ausbildung. Es geht natürlich auch darum, dass die Kameradinnen und Kameraden wissen, was sie mit den Gerätschaften dann anfangen. Löschrucksäcke hatte ich schon erwähnt, Wasserpools gibt es. Es gibt Pumpen auf Schlauchbooten, die man so auf Teiche oder Seen setzen kann. Ganz viele raffinierte Dinge, Drohnen natürlich oder zum Beispiel auch für besseren Funk. Wie viel Geld da jetzt mittlerweile zusammenkommt in diesem Sektor Waldbrandbekämpfung, das konnte mir der Verband noch nicht sagen, weil dafür ist dieser Trend noch zu jung.
2: Ja, ich habe gerade erzählt, Waldbrände häufig Kanada, Norwegen, also im Ausland. Haben wir genug Know-how? Müssen wir da uns jetzt welches kaufen aus dem Ausland, die diese Waldbrände kennen besser als wir?
8: Das muss man unterschiedlich betrachten. Wenn man an die Fahrzeuge denkt, die aus Deutschland kommen, dann sind wir sicherlich auf der Welt mitführend, weil wir sehr viele gute Ingenieure haben, gute Konzepte haben, um geländegängige Fahrzeuge zu produzieren, die auch einen Hitzeschutz haben, damit man auf einen heißen Waldboden zum Beispiel drauffahren kann oder wenn die Mannschaft eingeschlossen werden sollte vom Feuer, dass sie sich selber wieder retten kann. Da gibt es dann eben entsprechende Spezialausrüstung. Aber ansonsten holen sich die Firmen auch Tipps und Wissen aus dem Ausland, hat mir ein Experte gesagt, Carsten Schwalbach beim Technikausrüster Dönges in Wermelskirchen, mitverantwortlich für den Bereich Feuerwehrtechnik.
10: Spanien und Frankreich beispielsweise einfach, weil die europäisch sind und teilweise auch vom Feuerwehrwesen natürlich europäisch ticken. Und dann natürlich auch USA, muss man auch sagen, weil die Feuer da natürlich noch größer sind. Auch wenn man sieht, diese Feuercamps, die dann eingerichtet werden, das ist eine sehr große Materialschlacht dann am Ende auch.
8: Und man hat sich aus dem Ausland zum Beispiel die Idee von dem Retardant geholt. Das ist dieses rote Löschwasser, das man im Fernsehen schon mal sieht bei großen Waldbränden, das dann aus Flugzeugen abgelassen wird. Das will man jetzt hier in Nordrhein-Westfalen noch auf dem Boden einsetzen.
2: Wie gehen die Feuerwehren bei uns in Nordrhein-Westfalen mit diesen ganzen neuen Herausforderungen um?
8: Die Feuerwehren wissen, das ist ein wachsendes Problem. Wir müssen uns darauf einstellen, wir müssen mehr Geld einplanen. Und dann gibt es eben auch wieder individuelle Probleme, hat mir Wolfgang Fuchs, der Leiter der Feuerwehr in der Stadt Schleiden, gesagt.
9: Dazu verstärken in unserem Bereich noch spezielle Bereiche wie den Nationalpark Eifel, der nochmal besondere Herausforderungen mit sich bringt durch beispielsweise nicht mehr bewirtschaftete Flächen, Totholzflächen, ein sehr hohes touristisches Aufkommen. Die Hauptursache für Waldbrände statistisch sind schlicht und einfach Menschen.
8: Und die Feuerwehr mag Normen, Vorschriften für diese Waldbrandbekämpfung gibt es noch nicht. Die müssen jetzt erst erarbeitet werden, auch möglicherweise EU-weit, damit das alles einheitlich läuft.
2: Wegen Hitze und Trockenheit wird es auch bei uns in Nordrhein-Westfalen in Zukunft mehr Waldbrände geben, fürchten jedenfalls Experten. Wie die Feuerwehr sich dafür rüstet, hat uns Christian Hermanns aus der WDR-Wirtschaftsredaktion erzählt.

0: Wir gehen jetzt gleich nach 14 Uhr ins Museum, ins Ägyptische Museum nach Bonn. Das feiert seinen 25. Geburtstag. Was es da zum Jubiläum zu sehen gibt, gleich in der Westart mit Jörg Biesler. Ich bin Michael Sassdorf. Ich wünsche Ihnen einen schönen Mittwoch.
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2: Die Nachrichten mit Christine Langner. Guten Tag. Der bisherige Kanzleramtsminister Thorsten Frey soll neuer Chef der Unionsfraktion und damit Nachfolger des zurückgetretenen Jens Spahn werden. Darauf haben sich CDU-Chef Merz und CSU-Chef Söder nach Medienberichten verständigt. Philipp Kunschner, WDR Berlin.
3: Es wird zwar erst nächste Woche gewählt, aber es war schon absehbar, dass dieser Name, jetzt wissen wir es, Thorsten Frey, der als Topfavorit galt, früher schon bekannt werden würde. Das liegt auch einfach daran, dass die Fraktion von Anfang an auch sehr selbstbewusst aufgetreten ist und gesagt hat, wir wollen da eine entsprechende Bedenkzeit haben vorab. Ich habe heute mit einigen Mitgliedern des Fraktionsvorstands gesprochen. Die haben schon gesagt, wir wollen da auch nicht übergangen werden und dann vor vollendete Tatsachen gestellt werden. Plötzlich gibt es dann den Vorschlag, über den man entsprechend abstimmen muss, sondern man will sich auseinandersetzen können mit einem Kandidaten. Jetzt ist dieser Name seit heute eben bekannt und am 29. Juli wird dann in Berlin gewählt.
2: Teile Europas kämpfen weiter mit schweren Waldbränden. Auf Sizilien mussten viele Menschen vorsorglich ihre Häuser und Wohnungen verlassen. Auch in Frankreich sind hunderte Menschen auf der Flucht vor einem Waldbrand. Nordöstlich von Marseille brennt es auf einer Fläche von 2500 Hektar. Kai Renika, WDR Paris.
4: Innerhalb kürzester Zeit mobilisierten die Einsatzkräfte über 1000 Feuerwehrleute und mehrere Löschflugzeuge. Über 30 Häuser und Wohnungen wurden bislang beschädigt. Etwa 500 Menschen aus mehreren Dörfern mussten in Sicherheit gebracht werden. Der zuständige Präfekt teilte mit, der Brand sei noch nicht unter Kontrolle. Im Südwesten Frankreichs hatte ein heftiges Feuer direkt am Flughafen Bordeaux-Mérignac gestern die Einsatzkräfte überrascht. Zwei Feuerwehrleute starben in einem Kiefernwald, als sie mit ihrem Löschfahrzeug von bis zu 30 Meter hohen Flammen eingeschlossen wurden. An vielen Orten in Südfrankreich besteht aktuell allerhöchste Feuergefahr.
2: Mehrere Dutzend Staatsanwälte und Finanzermittler durchsuchen gerade die Zentrale der Deutschen Bank in Frankfurt. Nach Informationen von NDR, WDR und Süddeutscher Zeitung ermitteln sie zu möglicherweise rechtswidrigen Finanzgeschäften bei der Tochter Postbank. Verena von Ordaza für WDR aktuell.
5: Es geht dabei um Vorgänge aus den Jahren 2008 bis 2010. Die Staatsanwaltschaft vermutet, dass die Postbank in diesem Zeitraum mehr als 350 Millionen Euro Steuern zu wenig durch solche Geschäfte gezahlt haben könnte. 10 ehemalige Verantwortliche des Instituts führt die Staatsanwaltschaft als Beschuldigte. Die Deutsche Bank selbst steht nicht im Mittelpunkt der Affäre. Sie hatte die Postbank schrittweise ab 2009 übernommen und gilt damit als rechtmäßige Nachfolgeorganisation. Die Deutsche Bank bestätigte auf Anfrage die Maßnahme der Staatsanwaltschaft Düsseldorf. Sie werde als Drittpartei untersucht und arbeite vollumfänglich mit den Behörden zusammen, so ein Sprecher.
2: Weitere Meldungen im Überblick. Das Landgericht Bonn hat eine Klage aus der Corona-Zeit gegen die Bundesregierung abgewiesen. Sie muss keine Entschädigung an ein Hamburger Maskenunternehmen zahlen. Die Firma hatte argumentiert, per Telefon- und E-Mail-Absprache sei ein Kaufvertrag zustande gekommen. Das Gericht schätzte das jetzt anders ein. Trotz der hohen Spritpreise plant die Bundesregierung derzeit keine neuen Maßnahmen. Wirtschaftsministerin Reiche sagte bei RTL und NTV, der Haushalt gebe das nicht her. Schon die zweimonatige Spritpreisbremse habe viele Milliarden gekostet. Forderungen nach neuen Maßnahmen kamen zuletzt von der SPD und aus der Linkspartei. Das Zugunglück in Riedlingen in Baden-Württemberg vor einem Jahr hat einen Hangrutsch verursacht. Das steht im offiziellen Untersuchungsbericht des Unfalls mit 3 Toten. Demnach hatte Starkregen, Schlamm und Geröll auf die Strecke gespült, wodurch ein Regionalzug entgleist war. Menschliches Fehlverhalten gab es nicht. In der Justizvollzugsanstalt in Siegburg sollen Häftlinge einen gewaltsamen Aufstand geplant haben. Die Polizei war deswegen gestern Abend mit über 100 Kräften im Einsatz und hat die Anstalt durchsucht.
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2: Die Bühnensanierung in der Kölner Innenstadt ist abgeschlossen. Der Stadtkonservator Thomas Werner wertet sie als Erfolg. Jens Gleisberg, WDR Köln.
6: Kölns oberster Denkmalschützer zieht ein positives Fazit der Bühnensanierung in der Innenstadt. Es sei gelungen, den Charakter von Oper und Schauspiel zu erhalten, obwohl moderne Technik eingebaut wurde. Vor allem der Opernbau gilt als das herausragende Werk des Architekten Wilhelm Riepan in der Nachkriegszeit. Eröffnet wurde die Oper 1957. Nach jahrelangen Verzögerungen und immens gestiegenen Baukosten auf fast 800 Millionen Euro sollen die Bühnen im September wieder eröffnen.
2: Das war WDR aktuell. Das Wetter in Nordrhein-Westfalen. Der Nachmittag bleibt bewölkt und ganz vereinzelt kommen Schauer runter. In Bad Berleburg dazu bis 18 Grad, Herford kommt auf 21 und Troisdorf auf 22 Grad. Auch morgen gibt's deutlich mehr Wolken als Sonne, bis 24 Grad. Die Zeit 14.05 Uhr. 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A1, Euskirchen Richtung Köln, zwischen Kreuzköln-West und Kreuzköln-Nord dauert es eine halbe Stunde länger, 5 Kilometer Stau. Wegen Bauarbeiten ist bis morgen da nur eine Spur frei. A3, Köln Richtung Oberhausen, zwischen Duisburg-Wedau und Oberhausen-Lierich. 10 Minuten dauert es länger, 5 Kilometer stockend. A40, Venlo Richtung Duisburg, zwischen Grenzübergang Strahlen und Wachtendonk, eine Viertelstunde länger, 7 Kilometer stockend. Die A44 Essen Richtung Düsseldorf ist zwischen Dreieck Felbert Nord und Hedderscheid wegen Bauarbeiten gesperrt bis Mitte Oktober. Und die A52 Düsseldorf Richtung Essen zwischen Essen Süd und Dreieck Essen Ost, da dauert es eine Dreiviertelstunde länger, 3 Kilometer Stau wegen Bergungsarbeiten. Nur eine Spur ist frei.
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7: Mit Jörg Biesler, guten Tag, und mit ein bisschen Samstagnachtfieber mit energischem Hüftschwung. Die Bee Gees mit Musik aus dem Film Saturday Night Fever mit John Travolta aus dem Jahr 1977. Der markiert den Höhepunkt der Disco-Begeisterung und erzählt vom Traum der Disco-Generation. Auszubrechen nämlich aus einem Alltag und eine Nacht lang ein glitzernder Stern zu sein. Von diesen Revolutionen

0: Bestert ist hier Kultur im WDR. Das Ägyptische Museum in Bonn, das feiert Jubiläum. Vor 25 Jahren wurde es gegründet. Jetzt sagen Sie vielleicht, Ägyptisches Museum Bonn? Wo ist das denn? Fragen wir Frank Förster, der ist Archäologe und Ägyptologe und Kurator des Ägyptischen Museums in Bonn. Guten Tag, Herr Förster.
1: Ja, guten Tag, Herr Biesler.
0: Ja, wo finde ich Sie in Bonn?
1: Ganz in der Nähe vom Bonner Hauptbahnhof, nur 2 Minuten entfernt zu Fuß. In der Poststraße 26, P26 heißt das Gebäude, das neue Gebäude der Universität, das Haus des Wissens und der Forschung, und da im 3. OG findet man uns.
0: Das ist ein Museum der Universität, die übrigens mehrere hat. Auch in P26 sind mehrere Museen untergebracht. Ich habe gelesen, das ist ein forschendes Museum, aber eine Ausstellung gibt es bei Ihnen natürlich auch. Wenn ich da reinkomme, was sehe ich da?
1: Ja, ganz viele Objekte aus eigenen Grabungen, die in den 1960er bis 1980er Jahren von Bonner Ägyptologen getätigt worden sind. Das sind sozusagen unsere Highlight-Objekte, die wir ganz am Anfang ausstellen. Und dann gibt es viele Bereiche, die so einzelne Themen behandeln in einzelnen Vitrinen, wie zum Beispiel Gesellschaft und Königtum, Religion, zum Beispiel auch Tiermumien. Das ist immer ganz beliebt bei den jüngeren Besuchern. Eine Zeitleiste haben wir noch und eine Zeittafel. Also es gibt vieles zu entdecken.
0: Was haben denn Bonnerinnen und Bonner ausgegraben in Ägypten?
1: Das war der Professor Elmar Edel. Der hat 25 Gräber einer Felsnekropole ausgegraben. Das sind also in den Fels eines Hügels geschlagene Gräber. Und da hat er halt sehr viele Bestattungen ausgegraben. Also Sarkophage, aber eben auch viele Grabbeigaben. Und zu den besonderen Einzelfunden, die wir haben, gehören 2 bemalte Schalen, die so das Männer- und Frauenbild ganz gut zeigen dieser Zeit. Da ist der Mann dargestellt als ein erfolgreicher Jäger mit seinen 2 Jagdhunden, die er das Wüstenbild um ihn herum beherrscht, während die Frauen auf der anderen Schale, ja, auf einem, 2 Frauen, die sind da dargestellt, die auf einem Bett sitzen, und die eine frisiert die andere, die sich ja gerade im Spiegel betrachtet, also ein sehr klassisches Geschlechterbild, würde ich mal sagen. Das sind so die Highlight-Objekte aus diesen Grabungen.
0: Ja, aber auch Objekte, auf

0: denen man was erkennen kann. Also als Europäer versteht man auch, was da dargestellt ist. Das ist ja gar nicht so selbstverständlich, dass wir einen Zugang gewinnen zu einer fremden Kultur. Das ist schon auch ein Ziel Ihres Museums, dass Sie Zugang gewähren zu der ägyptischen Kultur?
1: Ja, natürlich. Das sehen wir mit als unseren Hauptauftrag, neben der Ausbildung der Studierenden und der Forschung selber, dass wir eben ein Bild vermitteln vom alten Ägypten, was wissenschaftsbasiert ist. Aber wir erlauben sozusagen auch andere Zugänge. Wir betrachten auch andere Formen der Aneignung im neutralen Sinne, wie man also ägyptische Objekte ja in andere Kontexte stellen kann und was die für eine Biografie haben, wenn sie halt erworben worden sind von Einzelpersonen. Wir sind da also ein sehr offenes Laboratorium der Aneignung, so nennen wir uns als Institution für außen auch.
0: Ja, und Aneignung kann dann zum Beispiel heißen, dass ein Eingeweidekasten, der bei einer Bestattung benutzt wurde in Ägypten und dann nach Europa gekommen ist, auf einer Auktion versteigert wurde, letztlich zum Wohnort eines Katers in Brühl wird, habe ich bei Ihnen gelesen.
1: Ja, genau. Das ist so eine ziemlich kuriose bis makabre Geschichte für manche. Aber ich finde sie eigentlich sehr vielsagend, sprechend für diesen Zugang, dass das wirklich so eine sekundäre Verwendung ist, die aufhorchen lässt, die zeigt, dass man mit diesen altägyptischen Objekten auch was anfangen kann. Und wenn wir das wiederum mit diesen alten Grabungen in dieser Felsnekropole vergleichen, diese Gräber, die sind um 2200 vor Christus angelegt worden und die sind 1700 Jahre später wieder belegt worden von anderen Leuten natürlich, ne, die damals gelebt haben und die halt eine günstige Form von Bestattung gesucht haben. Die haben diese Kammern, die da schon 1700 Jahre alt waren, haben die wiederverwendet und im Grunde ist das ja auch nichts anderes, ne? Also man stellt etwas schon Bestehendes in einen anderen Kontext, man nutzt es irgendwie und das sind eigentlich so die spannenden Fragestellungen für unsere moderne Zeit eben auch. Was können wir mit diesen alten Sachen machen? Wir sind ja ein Museum, was quasi aus Objekten besteht, die aus dem Kontext gerissen sind. Das muss man sich immer wieder klar machen. Man kann alles neu kontextualisieren. Wir haben natürlich den Auftrag, die wissenschaftliche Erkenntnisse wollen wir natürlich vermitteln, die aktuellen. Ne? Aber wir sind letzten Endes auch nur Menschen, die mit diesen Fragmenten der Vergangenheit arbeiten müssen.
0: Aber ich vermute, als Museumsmann würden Sie trotzdem davon abraten, dass man eine Katze in einem Eingeweidekasten wohnen lässt.
1: Es kommt drauf an, wie. Also es war halt eine Urne, ne? Eine Urne, in der die Asche des verstorbenen Katers halt
0: war. Ach so, der war auch verstorben, ja.
1: Ja, der war verstorben und wurde eben da halt deponiert in Urnenform und ja, wurde halt so gewürdigt sozusagen in der Familie.
0: Das ist ein Objekt in Ihrer aktuellen Sonderausstellung, 25 Jahre in 25 Objekten. Ein Kindersarg gehört auch dazu. Was erzählt der uns denn?
1: Das ist auch eine spannende Geschichte, weil wir haben also einen bestimmten Bereich, wo wir Fälschungen oder moderne Nachahmungen gesammelt haben, beziehungsweise Objekte, bei denen wir halt nicht so sicher sind, ob sie wirklich antik sind. Und bei den Umzugsvorbereitungen vor zwei bis drei Jahren, da hat ein Restaurator, den wir engagiert haben, der Jens Glocke, hat sich diesen Kindersarg genauer angeguckt. Das ist also wirklich so ein kleiner Sarg, der aus Holzplatten und viel Stuck besteht, dekoriert ist. Da sind auch so Goldelemente dabei. Und der galt immer als eine Fälschung, weil diese Dekorelemente eigentlich nicht so richtig zueinander passten und weil das alles auch handwerklich jetzt nicht so richtig gut aussah. Und er hatte aber aufgrund seiner Erfahrung, hatte er Anhaltspunkte, um zu sagen, das könnte aus einer sehr späten Zeit stammen, wo verschiedene kulturelle Elemente zusammenkamen und deswegen so einen Kulturmix quasi dargestellt haben. Und das sind so spannende Fragen, die dann mit einem frischen Blick für den Umzug dann wieder neu aufgeworfen werden und die dann unsere Forschung neu beleben. Und dieser Geschichte wollen wir halt weiter nachgehen.
0: Zu sehen in der Sonderausstellung 25 Jahre in 25 Objekten im Ägyptischen Museum in Bonn. Frank Förster ist Kurator dort und das Museum ist zu finden in der Poststraße 26 im dritten Stockwerk. Das Gespräch haben wir aufgezeichnet. Westad ist hier mit Musik des Singer-Songwriters Damien Jurado und er singt über Alice Hyatt, die Hauptfigur der Fernsehserie Alice aus den 70ern.

0: Westert ist hier, Kultur in WDR 5. Das UNESCO-Welterbekomitee, das tagt gerade in Südkorea und berät über den Zustand der Welterbestätten. Und es diskutiert auch, ob es neue geben soll. Rund 30 neue Natur- und Kulturstätten sind nominiert. Aus Deutschland die Waldsiedlung Zehlendorf im Südwesten von Berlin von Bruno Taut. Die Berliner, die nennen die nicht Waldsiedlung, sondern wahlweise Onkel-Tom-Siedlung oder Papageiensiedlung. Woher diese Namen kommen, Christoph Thiemann weiß es.
1: An der Berliner U-Bahn-Linie 3 liegt im Stadtteil Zehlendorf die Haltestelle Onkel-Toms Hütte. Ende des 19. Jahrhunderts gab es hier ein beliebtes Ausflugslokal, das Wirtshaus Riemeister. Nun sind die Bewohner der Hauptstadt gerade in der Nomenklatur der lokalen Toponomie, also darin, wie sie Orte nennen, für ihr loses Mundwerk bekannt. Kaum ein bekanntes Gebäude oder Wahrzeichen, das die Berliner Schnauze nicht schon umgetauft hätte. Das Haus der Kulturen nennen sie die Schwangere Auster, die Viktoria oben auf der Siegessäule wird zur Goldelse und das Bundeskanzleramt heißt bei ihnen Bundeswaschmaschine. Auch der Gasthof Riemeister in Zehlendorf bekam also einen Spitznamen. Mit seinem Rieddach und dem eher rustikalen Gesamteindruck war er für die Berliner Onkel Toms Hütte. Der Roman von Harriet Beecher Stowe war 1852 in den USA erschienen und erfreute sich vor allem in Deutschland großer Beliebtheit. So kam das Ausflugslokal zu seinem Spitznamen. Und dieser hielt sich derart hartnäckig, dass heute nicht nur die U-Bahn-Station, sondern auch eine Straße höchst offiziell so heißt. Und eine Siedlung, die ab 1926 dort gebaut wurde. Die Architekten der Onkel-Tom-Siedlung hatten sich dem sogenannten Neuen Bauen verschrieben. Dieser Stil verzichtete auf Schnickschnack wie historisierende Verzierungen. Stattdessen verputzte Fassaden, flache Dächer, klare Formen und viel Funktionalität. Eine moderne Siedlung für Arbeiter und den Mittelstand mitten im Grünen. Apropos Farbe. Die meisten Häuser der Siedlung waren weiß oder hellgrau verputzt. Aber die Gebäude, die der Architekt Bruno Taut entworfen hatte, waren rot-braun oder grau-grün mit Fensterrahmen in verschiedenen Farben. Für die Nazis war die Architektur der Siedlung und besonders ihre Buntheit entartete Baukunst. Papageiensiedlung nannten sie die farbenfrohen modernen Häuser und Bruno Taut einen Kulturbolschewisten. Sobald sie an der Macht waren, entzogen sie Taut seine Professur an der Akademie der Künste. Der Architekt verließ Deutschland und lebte in den nächsten Jahren in der Schweiz, in Japan und erhielt schließlich eine Professur in der Türkei, wo er unter anderem Schulen und Universitätsgebäude für den jungen kemalistischen Staat entwarf. Taut starb 1938 im Exil an einem schweren Asthmaanfall. Als einziger Ausländer und nicht Moslem ist er auf Istanbuls Ehrenfriedhof begraben. Das von Taut und seinen Kollegen geplante Wohngebiet, von der Berliner Schnauze nach einem Roman benannt, der sich gegen Sklaverei wandte und das von den Nazis als Papageiensiedlung geschmäht wurde, ein guter Kandidat für ein Weltkulturerbe.
0: Papageiensiedlung und Onkel Toms Hütte, das Wortgeflecht von Christoph Thiemann war das, in Westart in WDR 5. Jetzt Musik von Bloom Bad, Outsider.

0: Der Lesestoff bei Westart, der kommt heute von einem der wichtigsten amerikanischen Erzähler der Gegenwart, von Dave Eggers. Seine Romane Zaytun und The Circle waren Erfolge bei Publikum wie Kritik. Und das liegt sicher auch daran, dass Eggers so leichtfüßig und ironisch erzählt und zugleich liebevoll und kritisch die amerikanische Gegenwart auseinandernimmt. Sein neuester Roman heißt Contrapposto. Das ist ein Begriff aus der Kunstgeschichte und genau darum geht es auch. Stefanie Pesch nimmt uns mit ins Buch.
1: Von der ersten Seite an ist klar, hier sieht einer die Welt mit den Augen eines Künstlers, als Arrangement von Farben und Formen.
2: In den weißen Wintern des mittleren
3: Westens. Die mit grünem Vlies ausgelegten
2: Stufen. Seinen Mund voll schwarzer Füllen. Seinen kantigen Glatzkopf.
4: Noch nie hatte Rob so saftige, leuchtende Orangen gesehen.
1: Rob, genannt Cricket, ist ein schüchterner Junge und begnadeter Zeichner, der in prekären Verhältnissen aufwächst und von einem Leben als Künstler träumt. Seine ältere Mitschülerin Olympia entdeckt sein Talent. Ihre raue, scharfzüngige, intellektuelle Art und ihre verrückten Einfälle fordern Cricket heraus und erregen ihn sexuell.
5: Also, ich glaube, ich sollte eine Bewegung gründen,
6: sagte Olympia.
5: Ich hoffe, du hast nichts gegen soziale Kontakte. Kunstschaffende brauchen einander. Bist du eher Impressionist oder Dadaist?
6: Von den Impressionisten hatte Cricket schon mal gehört und hätte sich gerne auf ihre Seite geschlagen. Aber irgendwas in Olympias Blick, dieses flüchtige Naserümpfen, zeugte von ihrem Widerwillen gegen diese Truppe. Schwierige Entscheidung, sagte er.
1: Olympia und Cricket sind wie Feuer und Wasser. Sie die Macherin, er der Träumer. Sie macht Karriere als Galeristin, er schlägt sich durchs Leben auf der Suche nach Sinn und Erfüllung. Aus ihren kurzen Begegnungen durch alle Lebensjahrzehnte hindurch schöpfen beide Inspiration und Energie. Davon erzählt Dave Eggers.
6: Cricket ging es nicht gut. Das bemerkte Olympia sogar aus 8000 Kilometern Entfernung.
5: Du klingst krank.
6: Ich bin nicht krank, nur müde.
5: Hört sich nicht an, als würdest du sitzen.
6: Es stimmt, weil ich nämlich liege.
5: Du wirkst betrunken.
6: Ich arbeite dran, habe ich mir verdient.
5: Bist du allein?
6: Ja und nein.
1: Es ist dieser besondere, leicht ironische Dave Eggers-Sound, der auch Contrapposto durchzieht. Der präzise und trotzdem liebevolle Blick auf zwei Menschen, die sich am Leben und aneinander abarbeiten. Eggers, der selber auch als visueller Künstler arbeitet, hat Beobachtungen, Skizzen, Einfälle zu Contrapposto über 20 Jahre lang notiert, erzählt Eggers im Podcast des Musikproduzenten Rick Rubin.
7: Contrapposto, this book was like 20 years of taking notes and finally it was like, all right, it's time to make something of this.
1: Was er draus gemacht hat, ist eine Art Hommage an die Kunst und das Schaffen von Kunst mit Coming-of-Age-Elementen und originellen kleinen Spitzen gegen einen blutleeren, nur am Kommerz orientierten Kunstbetrieb.
5: Jedes Bild, das du je gesehen hast, existiert nur, weil es reiche Menschen gibt.
1: Als Beziehungsgeschichte erzeugt Contrapposto Spannung, so wie auch der Contrapost als künstlerisches Gestaltungsmittel Spannung erzeugt. Spielbein und Standbein, Ruhe und Bewegung. Einige der Nebenfiguren sind allerdings arg flach und klischeehaft geraten. Was Dave Eggers Fans aber vor allem vermissen werden, ist Aktualität. Contrapposto wirkt aus der Zeit gefallen, wie ein netter Film aus den 90ern. Ausgerechnet Dave Eggers blendet hier die an Fragen, Konflikten, Spannungsfeldern so reiche Gegenwart aus. Dabei gäbe sie einiges her für sein Sujet. Die Rolle der Kunst im autoritären Zeitalter, die Auseinandersetzung mit künstlicher Intelligenz oder digitalen Multiplikatoren. Contrapposto kommt nicht heran an frühere Romane des Autors. Aber wer Dave Eggers liebt, etwas für Kunst übrig hat und komplexe, nicht stereotype Frauenfiguren zu schätzen weiß, wird diesen Roman trotzdem gerne lesen.
0: Literatur für einen langen Nachmittag. Dave Eggers, Contrapposto in der Übersetzung von Andrea O'Brien, erschienen bei Kiepenheuer und Witsch. Gleich die Kulturnachrichten in Westart. Bis dahin Jazz aus Spanien mit Marco Mesquida. 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Der Himmel in deinen Armen.

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1: Mit Ulrike Frohleichs. Der Synchronsprecher Joachim Kerzel ist im Alter von 84 Jahren am Montag gestorben. Das teilte seine Agentur heute mit. Kerzel war die deutsche Stimme großer Filmstars wie Jean Reno und Dustin Hoffmann. Dem britischen Schauspieler Anthony Hopkins lieh er 30 Jahre lang seine Stimme. Für seine Synchronisierung Jack Nicholsons im Film About Schmidt erhielt er 2003 den Deutschen Preis für Synchron. Sein Kollege, der Schauspieler und Synchronsprecher Peter Flechner, würdigte das Lebenswerk Kerzels. Er war nicht nur ein toller Schauspieler und Sprecher, sondern auch ein großartiger Mensch, Lehrmeister und Freund, schrieb er auf Instagram. Der Verein Historische Altstadt Rheine gehört in diesem Jahr zu den Preisträgern des Deutschen Preises für Denkmalschutz. Das gab das dafür zuständige Deutsche Nationalkomitee für Denkmalschutz bekannt. Der Verein gründete sich 2019, um die noch verbliebenen historischen Gebäude in der Stadt im Münsterland zu erhalten. Dafür wird er nun mit der silbernen Halbkugel für ehrenamtliches Engagement ausgezeichnet. Die Preisverleihung findet im Oktober in Schwerin statt. Die Werke von Günter Grass haben aktuell keinen Verlag. Das gab die dafür zuständige Stiftung jetzt bekannt. Bislang erschienen die Werke des Literatur-Nobelpreisträgers im Steidl Verlag, der die Rechte seit 1993 gehalten hatte. Im Mai kündigte die Grass-Stiftung dann den Vertrag, nachdem Steidl mehrere Zahlungen nicht geleistet hatte. Bekannt geworden ist der Göttinger Verlag mit aufwendig gestalteten, gebundenen Büchern und Bildbänden bekannter Fotografen wie Robert Frank und Jürgen Teller. Zum 80. Geburtstag von Günter Grass veröffentlichte der Verlag eine 12-bändige Werkausgabe. Die Grass-Stiftung befindet sich aktuell in Verhandlungen mit mehreren Verlagen, Details seien jedoch vertraulich. Der für die Deutsche Welle tätige Journalist Alican Uludag ist erneut in der Türkei festgenommen worden. Das erklärte Uludag selbst auf der Social-Media-Plattform X. Die Staatsanwaltschaft in Ankara bestätigte, Ermittlungen wegen Uludags Beiträgen im Internet aufgenommen zu haben. Dort habe er zu öffentlichem Hass und Feindseligkeit angestachelt sowie Falschinformationen verbreitet. Um welche Beiträge es genau geht, erklärte die Staatsanwaltschaft nicht. Auf Uludas Ex-Account hatte der Journalist zuletzt mehrere regierungskritische Beiträge geteilt. Bereits im Februar war er wegen Beleidigung des Präsidenten festgenommen worden und hatte rund 90 Tage im Gefängnis verbracht. Dies ging auf seinen Bericht über den Umgang mit IS-Gefangenen zurück. Zudem hatte er der türkischen Regierung Korruption vorgeworfen.

0: My Heart, Musik von Rexon, dänischer Musiker, der, wir haben es gehört, ja, man könnte vielleicht sagen, entspannt, experimentell unterwegs ist. Jetzt kommen wir zu etwas schneller getakteter Musik in Westart, zu Disco-Musik nämlich. Die ist ja ziemlich eingängig, rhythmisch, tanzbar und das war in den 70er Jahren tatsächlich eine richtige Revolution. Es ging nicht nur um Musik dabei, auch um die Gesellschaft, um die Befreiung vor allem queerer Communities. Und natürlich blieb auch die Gegenbewegung nicht aus. Von diesen Kulturkämpfen erzählt eine Doku, die heute Abend bei Arte zu sehen ist. Disco Sucks heißt sie, also man könnte sagen, Disco ist Mist. Unser Medienkritiker Michael Mayer hat den Dokufilm schon gesehen. Was erfahren wir denn da über die Revolution Disco-Musik?
1: Na, der Film ist sehr vielschichtig. Also er erzählt vor allem vom tiefgreifenden Kulturwandel, der in den 1970er Jahren die USA ergriff und den der rasante Aufstieg der Disco-Musik zusätzlich beschleunigte. Also Disco entstand ja etwa ab 1974. Zunächst war sie vor allem in Schwulenclubs zu Hause. Also die Homosexuellen waren damals Trendsetter, aber auch Afroamerikaner und Latinos. Und im Film erzählen Historiker, dass diese Disco-Clubs eine Bedeutung hatten über die reine Musik hinaus. Denn viele Menschen aus der LGBT-Community, Schwarze und Latinos hatten damals stark unter Diskriminierung zu leiden. Und diese Orte waren Rückzugsorte, also heute würde man sagen Safe Spaces. Und die Musik, die ja Einflüsse unter anderem aus Funk, Pop und lateinamerikanischen Rhythmen in sich vereinte, war ungeheuer tanzbar und war damit natürlich ideal für alle Nachtclubs, die mal so richtig Stimmung in die Bude bringen wollten, sozusagen. Und Stars der Disco-Musik waren dann später unter anderem Donna Summer, die Bee Gees oder Gloria Gaynor. Aber, so erzählt es im Film Joe Stranahan, ein ehemaliger Disco-Club-Besitzer, auch die DJs wurden quasi über Nacht die neuen Stars, weil sie mit der Musik experimentierten.
2: DJs arbeiteten mit mehreren Plattenspielern, um einen Extended Mix zu kreieren. Weil die Singles damals nur 3 Minuten und 50 Sekunden lang waren, sie schufen daraus 10-Minuten-Versionen. Damit entstand eine neue Kunstform. Der Plattenspieler wurde zum Instrument.
0: Tja, und der DJ wurde geboren. Disco-Musik blieb nicht was für eine spezielle Gruppe, sondern ist totaler Mainstream geworden. Ich glaube, jeder kennt, der nicht vorgestern geboren wurde, Saturday Night Fever, den Film von 1977 mit John Travolta. Das war sozusagen eine ganz breite Bewegung dann.
1: Genau, also den Durchbruch im Mainstream brachte 1977 der Film Saturday Night Fever. Der war ja weltweit erfolgreich. Man erinnert sich ja noch heute an den Hüftschwung von John Travolta auf dieser blinkenden, bunten Tanzfläche. Und spätestens dann wurde Disco zur Lieblingsmusik vieler Amerikanerinnen und Amerikaner und verdrängte den Rock von seiner Spitzenposition als beliebteste Musikrichtung. Was sich auch daran zeigte, dass damals viele Radiostationen ganz oder teilweise ihre Musikflächen für Disco freiräumten. Aber das führte dann eben auch zu Kritik und, so beschreibt es die Doku, das war dann auch der Anfang von The War on Disco, also dem Krieg gegen die Disco-Musik.
0: Wer hatte denn da was gegen Disco-Musik?
1: Naja, viele Rockfans hielten Disco für seicht und oberflächlich. Man muss sich erinnern, und das zeigt die Doku auch sehr anschaulich, dass die weiße Mehrheitsgesellschaft ja durchaus, also auch offen ihren Rassismus ausdrückte. Also man diskriminierte durchaus offen schwarze, schwule Latinos, also die ja die Vorreiter der Disco-Musik waren. Und so mancher Fan von Rockmusik sah sich auf einmal, also fast über Nacht, in einer Situation wieder, in der seine Lieblingsradiostation statt Rock nun Disco spielte. Und die Stadt, in der all diese Kämpfe kulminierten, war Chicago. Chicago deswegen, weil dort viele Stadtteile stark segregiert waren. Also man grenzte sich ab voneinander. Also hier die Latinos, dort die Schwarzen, woanders die wohlhabenderen Weißen. Und im Juli 1979 kam es zu einem Höhepunkt, also in negativer Hinsicht. Der provokante Radio-DJ Steve Dahl, der von seiner Radiostation gefeuert wurde, organisierte in jedem Sommer eine sogenannte Disco-Demolition Night während eines Baseballspiels in Chicago mit rund 50.000 Rockfans. Also bereits während des ersten Spiels flogen Disco-LPs wie Frisbees von den Rängen. Mehrere Menschen wurden getroffen und verletzt. Und als die Veranstalter nach dem Spiel eine Kiste mit Disco-Alben sprengten, stürmten Disco-Gegner das Spielfeld. Also das sind selten in Deutschland gezeigte Bilder in der Doku. Das fand ich echt faszinierend. Also man sieht daran, der Film zeigte die harten Kulturkämpfe, die damals ausbrachen. Und es war ja auch eine wirtschaftlich schwierige Zeit. Insofern kam da vieles zusammen.
0: Ja, interessant, dass es da so eine Auseinandersetzung über Musik gegeben hat. Was sagt uns das denn jetzt über die Musik der Zeit? Disco war so erfolgreich, dass es letztlich sehr, sehr viele Gegner gab, weil es so dominant war?
1: Ja, also im Film, das ist so ein kleines Manko, kommen nicht so viele Musiker zu Wort, also mehr Historiker und Journalisten. Aber was man sagen kann, und das zeigt die Doku auch, also die Musikindustrie hat den neuen Trend Disco sofort breit ausgewertet, sodass die Musik so wie so eine Welle über die amerikanische Gesellschaft kam. Und diese schnelle Kommerzialisierung von Disco führte zu einer Übersättigung des Marktes und trug dann dazu bei, dass sich Teile des Publikums abwandten und eben, dass diese Gegenbewegung Auftrieb erhielt. Aber interessant fand ich, dass der Film nicht von einem abrupten Ende der Disco-Musik spricht, sondern vielmehr von einer Transformation. Also viele musikalische Elemente der Disco lebten ja in anderen Genres dann weiter. Also zum Beispiel im frühen Hip-Hop, in der elektronischen Tanzmusik und später im House. Also dieser Stil entstand ja dann auch wieder in Chicago, ironischerweise am selben Ort wie die Disco Demolition Night.
0: Und man wird dennoch resümieren müssen, Disco hat die Welt verändert.
1: Ja, absolut. Also diese einst marginalisierten Communities, die Disco hervorgebracht haben, die werden ja heute viel stärker gewürdigt und ihr Einfluss auf diese globale Popkultur, Pop- und Musikkultur ist ja heute unbestritten.
0: Michael Mayer, vielen Dank. Über Disco Sucks, ein Dokumentarfilm über die Entstehung und den Kampf gegen Disco-Musik in Amerika. Heute Abend in Arte zu sehen um 22.55 Uhr und natürlich auch in der Arte-Mediathek. Hier ist Westart, Kultur im WDR und wir spielen jetzt mal recht neue Disco-Musik. Disco Dogs von der Wuppertaler New Jazz Formation Club de Beluga. 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

0: Disco Dogs, ein Disco-Funk-Medley vom Club de Beluga. Gerade wird in den USA gefeiert, wenn auch gespalten. 250 Jahre Vereinigte Staaten von Amerika. Da kann sich jeder ja mal fragen, was denn aus dem American Dream eigentlich geworden ist. Der Film Dreams, gefährliches Verlangen vom mexikanischen Autorenfilmer Michel Franco, der macht genau das. Es geht um die Beziehung einer reichen Frau von der Westküste der USA mit einem mexikanischen Balletttänzer.
1: Und ich danke meiner wunderschönen Tochter Jennifer, die fest an meiner Seite steht und dazu beiträgt, dass diese Stiftung funktioniert.
2: Was hast du denn mit Mexikanern?
3: Ich sage nur, dass wir mehr Amerikaner unterstützen sollten.
4: Er ist Tänzer, er arbeitet für meine Stiftung in Mexico City.
5: Danke für das Ticket. Ich fand die Aufführung heute wirklich toll.
4: Nächstes Mal gehen wir zusammen.
0: Ein Ausschnitt aus dem Spielfilm Dreams, der heute in unsere Kinos kommt. Patrick Wilinski, unser Filmkritiker, hat ihn schon gesehen. Eine reiche Amerikanerin haben wir hier gehört, die einen mexikanischen Migranten liebt, einen Künstler. Ist das der Beginn einer typischen Hollywood-Love-Story?
6: Ja, das könnte man zunächst denken vielleicht, aber Regisseur Michel Franco, der spielt ganz bewusst mit dieser Erwartung, denn es ist genau das Gegenteil einer Hollywood-Love-Story, die er inszeniert. Er erzählt im Grunde von zwei Menschen, zwischen denen ein echter Abgrund liegt. Auf der einen Seite gerade gehört Jennifer, eine schwerreiche Philanthropin aus San Francisco. Sie ist Erbin eines mächtigen Familienimperiums, die mit Millionen ihrer Stiftung unter anderem auch mexikanische Kultur in Mexiko-Stadt fördert. Und auf der anderen Seite halt Fernando, ein junger, hochbegabter Balletttänzer aus Mexiko-Stadt, der davon träumt, in den USA Karriere zu machen. Und die beiden haben seit Jahren eine heimliche Affäre. Und heimlich ist wichtig, denn Jennifer steht nicht zu dieser Liebe. Vor allem vor ihrem Vater, nicht vor ihrem Bruder, vor dieser ganzen Welt aus Gala-Dinners und Wohltätigkeitsempfängen. Da passt es nicht, dass sie mit einem Mexikaner zusammen sein könnte. Aber Fernando, der macht etwas, das alles verändert. Er reist nämlich illegal in die USA ein, über eine lebensgefährliche Aktion. Plötzlich steht er in ihrer Wohnung. Und je näher er ihr rückt, also je mehr er Teil ihres offiziellen Lebens werden will, desto bedrohlicher wird er für sie. Bis sie schließlich entscheidet, zum vielleicht härtesten Mittel zu greifen, der ihr zur Verfügung steht. Sie lässt ihn abschieben. Ihre große Liebe wird abgeschoben zurück nach Mexiko. Und dann beginnt eigentlich der eigentliche Film. Also keine Love Story, eher eine bittere Studie über Macht und Abhängigkeit.
0: Bei den Bildern habe ich mir manchmal gedacht, das ist so wie früher Tatort. Das spielt dann in Wohnungen, die sehr groß sind, sehr gut ausgestattet. Also der Regisseur Michel Franco, der selbst Mexikaner ist, guckt hier auf die amerikanische Oberschicht. Wie schildert er die denn? Ebenso als Oberfläche?
6: Ja, auch. Also er drückt vor allem den Stachel in diese liberalen Milieus mit ihren Selbstgewissheiten, mit ihrer Weltverbesserungsethik. Gleichzeitig schotten sie sich ja vor der Wahrheit, vor der Welt da draußen ab. Es gibt so eine Szene, von der ich denke, dass sie den Film zusammenfasst. Also Michel Franco zeigt zwei Grenzübertritte in einer Montage. Das eine ist, da überquert Fernando die US-Grenze illegal im LKW im Dunkeln zwischen verzweifelten Menschen. Er wird ausgeraubt, er irrt durch die Wildnis. Und auf der anderen Seite reist Jennifer nach Mexiko-Stadt, erste Klasse, mit einem Glas Sekt in der Hand. Am Flughafen wartet ein Chauffeur, damit sie nicht zu lange da in dieser fremden Welt von Mexiko sein muss. Also da sind zwei Menschen und diese Grenze teilt wirklich zwei Welten. Also es geht um Ausbeutungsverhältnisse, es geht um den Blick der Amerikaner auf die Mexikaner, aber auch um den Blick der Mexikaner auf Amerika. Ja? Aber vor allem diese Herablassung der Amerikaner gegenüber allem, was da südlich von der Grenze kommen kann, auch wenn es die große Lebensliebe ist, das steht hier im Zentrum des Films, würde ich sagen. Und diese liberale Heuchelei, diese seziert der Film gnadenlos. Also Fernando, der sich in dem System irgendwie was suchen muss, er muss immer tanzen, gleichzeitig wird er erniedrigt. Am Ende bleibt ihm nur noch das männlich Dominante, sein eigener Körper, um sich irgendwie zu wehren. Das ist kein Feel-Good-Film, das sollte ich an dieser Stelle sagen. Er tut sehr weh, weil er eben im Grunde eine einzige vulgäre Metapher ist. Also hier ist alles brachial, direkt und maximal unsubtil. Aber am Ende denkt man sich, so ist vielleicht gerade das Verhältnis zwischen USA und Mexiko. Plakativ irgendwie, aber leider sehr, sehr überzeugend.
0: Ich habe ja im Wesentlichen die Innenansichten von, ich habe es gerade schon gesagt, sehr gut ausgestatteten großen Häusern gesehen. Das heißt, wenn ich dir aber jetzt zuhöre, er stellt die Bilder sozusagen gegeneinander und nutzt die Bilder der jeweiligen Communities, der jeweiligen Situationen, um auch das zu charakterisieren. Also das Mexikanische auf der einen Seite, das US-Amerikanische auf der anderen Seite.
6: Genau, richtig. Es ist dann halt nicht sehr subtil, aber es ist schon klar, dass wir zwei Welten, auch zwei andere visuelle Zugänge sehen in dem Film. Michel Franco, der wird ja gerne als so mexikanischer Michael Haneke beschrieben. Und ich finde, das trifft es sehr gut, weil auch Michael Haneke arbeitet ja so mit Kälte, mit Abstand, mit einer Kamera, die nicht bewertet, die nicht kommentiert, sondern nur so unbarmherzig hinschaut. Das Gleiche finden wir hier auch. Diese langen statischen Einstellungen, die sehr nüchtern sind, diese Räume, vor allem in Amerika, diese durchgestylten Villen und Lofts in San Francisco, wo die Menschen darin verloren sind, also wie in einem Museum selbst ausgestellt werden. Gerade bei Jennifer ist das so. Sie verliert sich in ihrer eigenen Heimat, weil sie ihren Gefühlen nicht mehr trauen kann. Was ist Liebe noch für sie wert? Ja? Was bedeutet das? Überhaupt Liebe als Ware ist ein großes Thema, das auch visuell überzeugt wird, weil hier wird viel gehandelt. Ja? Mit den Künstlern wird ja auch irgendwie gehandelt. Alles hat irgendwie einen Preis und die Amerikaner haben das meiste Geld, also bestimmen sie auch, was mit Kunst passiert. Also das ist hier schon so Kino als visuelle Zermürbungstaktik. Das mag nicht allen gefallen, weil es einen wirklich an die Gurgel geht und nicht mehr loslässt für 98 Minuten. Aber das ist schon meisterhaft gemacht.
0: Wie macht sich denn die Starbesetzung?
6: Ja, großartig. Also wir haben hier in Fernando, muss man sagen, einen Newcomer im Kino, Isaac Hernandez, der aber auf den Bühnen der Welt als Balletttänzer weltbekannt ist. Das ist sein Debüt und er macht in diesem Film etwas Erschütterndes. Sein Körper wird so ausgestellt, wird auch immer wieder geprügelt. Sein Körper ist auch das Aufstiegsversprechen und wie er das verkörpert über die Körperlichkeit in den Räumen von seiner Geliebten, die ihn nicht haben will, das hat mich schon sehr berührt. Und auf der anderen Seite die Oscar-Gewinnerin Jessica Chastain, die hier ein richtiges Wagnis spielt, eine Frau, die unsympathisch ist und trotzdem etwas hat, dass wir an ihr bleiben, an ihr kleben bleiben, an ihrer Kälte, an ihrem Fatalismus. Das hat mich schon enorm überzeugt. Also wie gesagt, das ist ein Kinofilm, der den amerikanischen Traum nicht feiert, der nur noch diese Spurenelemente sucht und dann am Ende findet er auch nur Lüge und Ausbeutung. Keine leichte Kinokost, eher ein Eimer kaltes Wasser. Aber nach diesem Eimer kaltem Wasser sehen wir nüchterner auf die Vereinigten Staaten und ich glaube, das könnte ganz gesund sein.
0: Dreams, gefährliches Verlangen vom mexikanischen Autorenfilmer Michel Franco. Von heute an im Kino. Vielen Dank, Patrick Wilinski.
6: Bitte.
0: Das war Westart, in WDR 5 gleich die Nachrichten und danach dann Quarks, das Wissenschaftsmagazin. Maria Backer spricht dann darüber, was Braunkohle mit dem Grundwasser macht. Riesenthema im Rheinischen Revier. Bei Westart am Mikrofon war Jörg Biesler. Machen Sie es gut.

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4: Die Nachrichten mit Christine Langner. Guten Tag. Die Union hat sich offenbar auf einen Nachfolger für Jens Spahn geeinigt. Nach Medienberichten soll der bisherige Chef des Kanzleramts Thorsten Frey den Posten übernehmen. Sabine Henkel, WDR Berlin, dazu, ob diese Entscheidung überraschend ist.
5: Ich würde sagen, es ist vor allen Dingen naheliegend. Frey kennt das Geschäft in der Fraktion. Er hat quasi unter Friedrich Merz gelernt, als der nämlich Fraktionsvorsitzender war. Und Thorsten Frey direkt an seiner Seite, der erste parlamentarische Geschäftsführer. Er hat Ralf Brinkhaus und Volker Kauder erlebt in den Rollen. Und er weiß also, was auf ihn zukommt. Und das alles ist natürlich Merz und Söder bekannt. Es ist also naheliegend aus meiner Sicht, dort Thorsten Frey vorzuschlagen, dem sie Vertrauen und dem sie Durchsetzungsstärke zugutehalten, zumal es sowieso Thorsten Freys Wunsch war, von Anfang an Fraktionsvorsitzender zu werden. Er dürfte also ganz hoch motiviert an diese Aufgabe gehen.
4: Auf den Straßen in Deutschland gibt es so viele Autos wie noch nie. Das Statistische Bundesamt meldet 49,5 Millionen Fahrzeuge und damit nochmal 150.000 mehr als Anfang letzten Jahres. Aber es gibt große Unterschiede zwischen den einzelnen Ländern. Wie es in Nordrhein-Westfalen aussieht, dazu Frank Wörner, WDR aktuell.
6: NRW liegt genau in der Mitte. Die Zahlen sind hier so wie im Bundesdurchschnitt. Heißt, rein rechnerisch gibt es in Nordrhein-Westfalen auf 1000 Einwohner 593 Autos, ein paar mehr als letztes Jahr. Und wenig überraschend sind es auf dem Land tendenziell mehr als in den großen Städten und Ballungsgebieten. Das sieht man auch bei den bundesweiten Zahlen. In den Flächenländern gibt es deutlich mehr Autos als in den Stadtstaaten. Die meisten übrigens im Saarland, da sind es auf die Einwohner gerechnet doppelt so viele wie in Berlin, dem Schlusslicht im Ländervergleich.
4: Die Bundesregierung will junge Unternehmen stärker unterstützen als bisher. Das Kabinett hat ein Strategiepapier von Wirtschaftsministerin Reiche verabschiedet. Maximilian Ulrich, WDR Berlin.
7: Dazu soll es mehr Geld vom Bund geben. So soll der sogenannte Deutschlandfonds über das Jahr 2030 hinaus verlängert werden. Über diesen Fonds werden auch Startups unterstützt, die Geld für den Start des Unternehmens brauchen. Die Bundesregierung will sich aber auch erstmals direkt an Startups beteiligen, die Kriegswaffen herstellen. Außerdem sollen militärische Startups die gleiche Förderung bekommen wie Startups, die keine Waffen herstellen. Die Start-up- und Scale-up-Strategie aus dem Wirtschaftsministerium enthält mehr als 150 Eckpunkte. Viele davon sind aber noch in einem frühen Stadium.
4: Weitere Meldungen im Überblick. Im Kampf gegen sexuellen Kindesmissbrauch sollen Messenger-Dienste in der EU bald wieder in privaten Chats nach Hinweisen suchen dürfen. Die Vertreter der Mitgliedsländer haben sich darauf geeinigt, hier wieder eine Ausnahme von europäischen Datenschutzregeln zuzulassen. Vorher hatte schon das EU-Parlament für eine vorübergehende Ausnahme gestimmt. Das Zugunglück in Riedlingen in Baden-Württemberg vor einem Jahr hat einen Hangrutsch verursacht. Das steht im offiziellen Untersuchungsbericht des Unfalls, bei dem drei Menschen in einem Regionalzug starben. 9 Monate nach dem spektakulären Juwelenraub im Pariser Louvre soll der betroffene Museumsteil heute wieder öffnen. Juwelen bekommen Besucher dort aber nicht zu sehen. Die Schmuckstücke, die die Diebe nicht erbeutet haben, sind noch unter Verschluss. 4 Männer hatten am helllichten Tag einen Teil der Kronjuwelen aus dem Louvre gestohlen mit Hilfe eines Lastenaufzugs. Norwegen gedenkt heute der 77 Todesopfer der Terroranschläge vor 15 Jahren. Auf der Insel Utøya hatte der Rechtsterrorist Anders Breivik sich als Polizist ausgegeben und Teilnehmer eines Jugendzeltlagers erschossen. Zuvor hatte er eine Autobombe im Regierungsviertel in Oslo gezündet und dabei 8 Menschen getötet.
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4: Das Geburtshaus von Adolf Hitler in Österreich ist seit heute eine Polizeistation. Der Umbau des Hauses in der Stadt Braunau am Inn ist abgeschlossen. Um die Zukunft wurde lange gerungen und die Entscheidung für die Polizeistation hatte für Kritik gesorgt. David Freches, WDR Wien.
2: Statt der Exekutive hätte dort eine Einrichtung reingemusst, die sich thematisch mit dem Gedenken an die NS-Zeit beschäftigt. Das ist eine Kritik, die im Zusammenhang mit der Entscheidung aufkam. Die Polizeistation kommt auch in der Hoffnung, das Haus als Pilgerstätte für einschlägig rechte Kreise unattraktiv zu machen. Lokale Historiker sind skeptisch, ob das klappt. Aber die Fachleute glauben auch, es dürften künftig kaum noch Menschen vor dem Haus, so wie in der Vergangenheit geschehen, Kränze niederlegen oder den Hitlergruß zeigen, weil sie das von nun an eben direkt vor einer Polizeiwache täten.
4: Das war WDR aktuell. Das Wetter in Nordrhein-Westfalen. Heute Nachmittag bleibt es bewölkt und ganz vereinzelt sind leichte Schauer möglich. In Wermelskirchen dazu bis 19 Grad, Kleve kommt auf 21 und Pulheim auf 22 Grad. Die Zeit ist es 15.05 Uhr. 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A40 Venlo Richtung Duisburg zwischen Grenzübergang Strahlen und Wachtendonk. 20 Minuten dauert es da länger, 8 Kilometer Stau. Die A44 Essen Richtung Düsseldorf ist zwischen Dreieck Felbert Nord und Hetterscheid wegen Bauarbeiten gesperrt bis Mitte Oktober. A46 Wuppertal Richtung Heinsberg zwischen Düsseldorf-Wersten und Neuss-Üdesheim. 20 Minuten dauert es länger, 4 Kilometer Stau. Nach einem Unfall ist da nur eine Spur frei. A52 Düsseldorf Richtung Essen zwischen Essen-Süd und Dreieck Essen-Ost. Eine Viertelstunde dauert es länger, 2 Kilometer Stau nach Bergungsarbeiten. Und die A59 Duisburg Richtung Dienstlaken zwischen Duisburg-Zentrum und Kreuz Duisburg-Nord. Eine Viertelstunde länger, 6 Kilometer Stau.
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8: Mit Maria Backer. Hallo an diesem Mittwochnachmittag. 4 Jahre noch, dann stehen im Braunkohletagebau im Rheinland die Bagger still. 4 Jahre, in denen eine Menge passieren muss. Denn der Eingriff in die Landschaft ist nicht nur dieses Riesenloch, das bleibt. Mit dem Kohleabbau wurde ja auch der Grundwasserhaushalt komplett verändert. Und den wieder in ein gutes Gleichgewicht zu bringen, das wird Jahrzehnte dauern. Und das gilt nicht nur für den Bereich rund um die Grube, das gilt für ein Zehntel des Landes Nordrhein-Westfalen, von Köln bis an die niederländische Grenze, von Düren bis nach Viersen. Es gibt also viel vorzubereiten und zu bedenken. Und was alles am Grundwasser hängt und was das bedeutet, diesen Grundwasserhaushalt wieder in Ordnung zu bringen, mit Rheinwasser und den vielen Fragen, die daran hängen, das wollen wir in dieser Stunde besprechen.
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8: Wenn Sie das auch beschäftigt und Sie konkrete Fragen haben zu Grundwasser, Trinkwasser, melden Sie sich gern. 0800 5678 555 ist die kostenlose Telefonnummer. Nochmal 0800 5678 555 oder melden

0: neutral betrachten und zusammen betrachten, wenn man irgendwelche Maßnahmen plant. Und darum wird es gehen, das über viele Jahrzehnte umzusetzen.
1: Okay, das heißt, wir müssen erstmal ein großes System verstehen, was wird dann zum Beispiel jetzt in den nächsten 4 Jahren so wirklich wichtig, was ist als erstes zu tun?
0: Ja, einer der wichtigsten Punkte läuft gerade, nämlich der Bau der Rheinwassertransportleitung. Und dieses Rheinwasser ist unverzichtbar, um den Wasserhaushalt in der Region wieder zu regenerieren, auch die Böschung stabil zu halten. Und damit sind dann ganz viele Änderungen im Grundwasserhaushalt verbunden, eine andere Fließrichtung, andere Wasserstände mit Auswirkungen auf die Trinkwasserversorgung, mit Auswirkungen auf die Wasserführung der Gewässer. Und das heute schon zu verstehen und zu prognostizieren, daran arbeiten wir schon seit vielen Jahren.
1: Prognose, genau. Das ist ein wichtiger Punkt, den wir sicherlich auch oft besprechen gleich. Ganz kurz, hat es jemals ein vergleichbares Projekt gegeben, an dem Sie sich orientieren konnten?
0: Tatsächlich nicht. In dieser Dimension und dieser Größenordnung, wir haben ja Braunkohlentagebauer auch in Mittel- und Ostdeutschland, wo man auch teilweise schon viel früher ausgestiegen ist, aber die sind bei weitem nicht so tief. Da reden wir nicht über so große Wassermengen. Insofern haben wir tatsächlich keine Blaupause, sondern müssen selber klarkommen.
1: Wir steigen gleich genauer ein in das, was überhaupt im Rheinischen Revier passiert ist mit dem Wasser und was jetzt im wahrsten Sinne auszubaden ist. 0800 5678 555, nochmal die Nummer, unter der Sie Ihre Fragen zum Grundwasser, zum Trinkwasser, zur Physik so einer Grube gern stellen können. Oder schreiben Sie an quarks@wdr.de.

das Musikkollektiv Jungle mit Carry On. Wieder 5 Quarks ist hier. Jedes Jahr werden rund, Achtung, 500 Millionen Kubikmeter Grundwasser abgepumpt, damit im Rheinischen Revier überhaupt Kohle abgebaut werden kann. Dass das über die Jahre den gesamten Grundwasserhaushalt verändert hat, ist logisch. In 4 Jahren endet nun der Tagebau und dann braucht es gute Lösungen, um die Situation aufzufangen, denn einfach aufhören geht nicht. Warum? Das kann der Hydrogeologe, so rum was richtig, Nils Krämer vom Erftverband ganz sicher auch erklären, ist hier im Studio. Was passiert denn, Herr Krämer, wenn wir einfach sagen, so, ab jetzt greifen wir mal nicht mehr ein, Bagger raus aus der Grube, was passiert dann?

0: Ja, dann würde der Grundwasserspiegel von alleine auch wieder ansteigen. Und die größten Absenkungen finden wir ja heute da, wo die Tagebaue sind. Wir nennen das einen Sümpfungstrichter. Also das breitet sich, wie vorhin schon erläutert, zu den Rändern aus. Umfasst insgesamt diese messbaren Absenkungen fast 10% von Nordrhein-Westfalen. Und wenn der Wasserspiegel dann steigen würde, fließt das Wasser aus den Böschungen heraus. Und das kann zu Böschungsinstabilitäten führen. Und das
1: jetzt haben Sie mich ein bisschen verloren in dem Bild. Also der Grundwasserspiegel ist jetzt erstmal extrem niedrig. Sie sagen, der steigt von alleine.
0: Der steigt von alleine, weil wir jedes Jahr eine sogenannte Grundwasserneubildung haben. Also ein Teil der Niederschläge versickert und kommt dann dem Grundwasser als zusätzliche Spende zugute. Das Grundwasser steigt dann meistens in den Wintermonaten leicht an. Insgesamt fließt es aber eben zu den tiefsten Punkten. Das sind natürlicherweise die Gewässerläufe ab. Im Moment ist es aber der Tagebau. Der Tagebau oder die Tagebaue sind die tiefsten Punkte und dahin fließt das Wasser. Und deswegen würde sich dort auch natürlicherweise ein See bilden, aber sehr, sehr langsam, bis der voll wäre, würde es mehrere hundert Jahre dauern.
1: Das Grundwasser wäre ja verschwunden, weil das läuft ja dann eben in die Grube.
0: Aber wir haben tatsächlich einen Grundwasserüberschuss. Also das würde nicht dazu führen, dass es an anderer Stelle sinkt, sondern insgesamt dieses Defizit von mehr als 20 Milliarden Kubikmeter, die dem Rheinischen Braunkohlenrevier insgesamt an Grundwasser fehlen. Also
1: auch wieder so eine Summe, die man sich kaum vorstellen
0: kann. Der halbe Bodensee oder 100 Mal der Jahresverbrauch an Trinkwasser der Stadt Berlin. Das sind also Riesensummen. Okay. Und das würde sich aber tatsächlich alleine regenerieren. Aber eben über einen sehr, sehr langen Zeitraum. Aber mit dem Problem, das Wasser fließt halt zu den tiefsten Stellen. Das sind die Tagebaue. Und damit würde es aus den Böschungen austreten. Und dann kann es eben zu Böschungsinstabilitäten und Rutschungen kommen. Wenn man dieses so vorgesehen hätte, hätte man den Tagebau viel größer und die Böschungen viel flacher machen müssen.
1: Und was meinen Sie jetzt alles mit Böschungen?
0: Die Böschungen in den Tagebau.
1: Okay, also die werden instabil und könnten also zusammenbrechen.
0: Genau.
1: Und dann wäre doch nicht schlimm. Ist die Grube zu.
0: Ja, aber an den Rändern der Grube, das würde nicht ganz zusammenfallen, aber an einzelnen Stellen abrutschen. Aber drumherum gibt es Infrastruktur, da gibt es Ortslagen, da gibt es Städte.
1: Der Bereich, der instabil wird,
0: der
1: ist viel weiter
0: sein
1: als die Gruben.
0: Da gibt es Straßen. Also das ist nicht kalkulierbar. Also das ist aus geotechnischer Sicht auch gar nicht zu verantworten, weil man auch nicht wüsste, wie weit solche Instabilitäten reichen.
1: Ja.
0: Und der Gegenentwurf ist dann, man füllt das Wasser in die Tagebaulöcher ein. Dann haben wir da den höchsten Wasserstand, wo heute der tiefste ist. Und dann fließt es in die umgebenden Grundwasserleiter ab. Dieser See und die Grundwasserleiter stehen in einem hydraulischen Kontakt. Die wechselwirken miteinander. Und dann steigt ausgehend vom See auch der Grundwasserspiegel im Tagebauumfeld. Und das ist eine sichere Sache. Und vor allem, die ist zeitlich dann auch kalkulierbar und dauert ein paar Jahrzehnte und nicht ein paar Jahrhunderte.
1: Also das Wasser in der Grube hält die Grube stabil.
0: Genau.
1: Und damit das Grundwasser draußen, damit das nicht reinfließen kann und alles zum Einsturz bringt und ja woanders fehlt.
0: Ja, es hält das Grundwasser nicht draußen, sondern es speist dann das Grundwasser. Über die Hälfte des Wassers, das in die Seen oder in die Tagebaulöcher eingefüllt wird, fließt ab und kommt dann dem Grundwasser als Spende zugute. Und nur ungefähr 45% verbleiben tatsächlich in den eigentlichen Restlöchern und bilden hinterher die Seen.
1: Vielleicht, um den Kreis zu schließen, müssten wir einmal noch mal ganz kurz erklären, warum überhaupt so enorm viel Wasser abgepumpt werden musste.
0: Weil es sich um Tagebauer handelt und dieser Tagebaubetrieb voraussetzt, dass die Bagger, die Maschinen, die Menschen dort trockenen Fußes arbeiten können. Und natürlicherweise sind halt diese Sande und Kiese, aus denen sich hier die Schichten in der Niederrheinischen Bucht überwiegend zusammensetzen, die ganzen Poren sind mit Wasser gefüllt. Würde man also einfach anfangen zu graben, ohne vorher eine Wasserhaltung zu betreiben, würde man mal in 5, mal in spätestens 10 Meter Tiefe aufs Grundwasser stoßen und dann hätte man im Grunde eine Nassabgrabung, also
1: Dann stehen die Bagger
0: im Wasser und um das zu verhindern, muss halt abgepumpt oder gesümpft werden.
1: Und das ist ja hier passiert in einer Dimension. Sie haben es vorhin gesagt, die man sonst so nicht kannte. 400 Meter tiefer ist das Grundwasser, teilweise 500 Meter tiefer. Was wäre so üblich? Also was ist in anderen Tagebauen schon mal vorgekommen? Was sind so Vergleichsgrößen?
0: Ja, schwer zu sagen. Also es gibt in Mittel- und Ostdeutschland mehrere Tagebaue, die sind einige Zehner Meter tief. Lokal sind das auch mal 100 Meter, aber nicht eben 400, weil hier die Kohle so tief liegt und dann in so einer großen Mächtigkeit vorhanden ist, dass es sich trotzdem gelohnt hat, bis in so eine große Tiefe Bergbau zu betreiben.
1: Wir haben eine Mail von Frido Meyer, der schreibt, bei meiner Fahrradtour am Wochenende kam ich zu einem blauen, gar nicht gut riechenden See. Aus dem Zufluss kam ein dicker Wasserstrahl mit dem abgepumpten Wasser einer stillgelegten Kohlenmine. Meine Frage, wo heute die Grube ist, war doch früher auch Grundwasser. War das Grundwasser früher auch blau, schwefelig, stinkend? Wenn nicht, warum ist das Wasser jetzt so schlecht?
0: Schwer zu beantworten, ohne zu wissen, wo das jetzt genau ist.
1: Ja, habe ich auch gerade gedacht.
0: Weil der Normalfall wird sein, dass diese Seen oder die kleineren Bergbaufolgeseen, die wir heute im Bereich der Wille bei Brühl oder bei Hürth haben oder der Blausteinsee bei Eschweiler, die haben in der Regel, das ist keine stinkende Brühe, die nach Schwefelwasserstoff riecht, sondern das sind ganz normale Gewässer, die sich auch zum Baden eignen überwiegend.
1: Mhm. Okay, aber die Frage, wo früher das Grundwasser war demnach früher auch nicht. Warum sollte es blau, schwefelig, stinkend gewesen sein? Können Sie verneinen?
0: Also Grundwasser ist in der Regel schon, es wird durch die Bodenschichten gefiltert. Mhm. Es gibt dann zwar verschiedene chemische Prozesse, die im Grundwasser wirken, aber unsere ganze Trinkwasserversorgung basiert ja überwiegend auf der Entnahme von Grundwasser. Mhm. Und das hat dann eine sehr gute Qualität. Da kann ich mir jetzt eher vorstellen, vielleicht ein sehr flacher See, vielleicht irgendeine Algenblüte, aber eigentlich nichts Bergbautypisches.
1: Ah ja, okay. Herr Krämer, jetzt haben wir vorhin immer mal so Zahlen genannt, ne? Die 500 Millionen Kubikmeter, die da pro Jahr abgebaut werden, die 20 Milliarden Kubikmeter Wasser, die insgesamt quasi fehlen, wo wir ein Defizit haben. Das sind so Größenordnungen. Sie haben gesagt, halber Bodensee, ne? Haben Sie gesagt. Mhm. Wie vermittelt man sowas? Das ist ja kaum vorstellbar, mit was wir es da zu tun haben.
0: Ja, schwierig. Selbst wenn man am Tagebau steht und da reinguckt und weiß, dieses Loch ist jetzt annähernd 400 Meter tief, das kann man so in Zahlen erfassen. Aber wenn man davor steht, würde man nicht schätzen, dass es wirklich so viel ist. Wir versuchen das einfach mit plakativen Beispielen. Da passt 2,5 Mal der Kölner Dom rein oder die Wassermenge.
1: In die Grube, ne?
0: In die Grube, von der Höhe jetzt gesehen. Ja. Oder wir vergleichen das mit dem Trinkwasserbedarf in Köln oder in Berlin oder dem Bodensee. Also Dinge, die in der Bevölkerung bekannt sind und wo man weiß, wow, das ist aber viel, das ist aber groß und das ist jetzt noch ein paar Mal mehr. Das ist so der Versuch, damit umzugehen. Ja.
1: Genau. Und wenn wir jetzt mal ungefähr die Dimension dieser Riesengrube, wenn man sie sieht und davor steht, bleibt einem ja schon auch mal der Atem stocken. Wenn man sich das jetzt mal vorstellt, wie genau oder wie funktioniert das dann mit dem Wasser, das dann vom Rhein in die Grubenlöcher fließen soll? Sie haben die Leitung schon erwähnt, die ist von Dormagen sozusagen ja jetzt auch quasi schon angelegt. Man fragt sich so ein bisschen, welches Wasser meinen Sie? Der Rhein hat gerade, glaube ich, 1,20 Meter Pegel.
0: Der hat 1,20 Meter Pegel. Bei diesem 1,20 Meter Pegel fließen aber pro Sekunde ungefähr 900.000 Liter den Rhein runter. Auch heute. Mhm. Und von diesen 900.000 Litern pro Sekunde würde man für diese Füllung der Seen beziehungsweise für die Gegenmaßnahmen 1.800 entnehmen. Also das sind 2 Promille. Das macht eine Absenkung im Rhein, die dann vielleicht einen halben Zentimeter umfasst. Ist also kaum spürbar, kaum messbar und jetzt weder für Ökologie noch für Schifffahrt relevant. Wobei man sagen muss, bei so einem Niedrigwasserfall würde gar kein Wasser in die Seen eingeleitet. Sondern es gibt ja noch einen zweiten Anwendungsfall für das Rheinwasser. Das sind die Infiltrationsmaßnahmen zum Schutz des Naturparks Schwalm-Nette und der Wasserwerke im Raum Mönchengladbach-Wegberg im Wesentlichen. Da wird also gezielt Wasser in den Untergrund versickert, um die Feuchtgebiete, die normalerweise vom Grundwasser gespeist werden und vom Grundwasser abhängig sind, zu stützen. Und durch die bergbaulichen Absenkungen würden die also geschädigt. Es würde zu einer Belüftung kommen, zu Sackungen kommen, zu Schädigungen der Pflanzenwelt. Und um das zu verhindern, werden über große Sickerschlitze große Mengen an Wasser versickert. Ungefähr so viel, wie Köln im Jahr an Trinkwasser braucht. Also ein großes Leitungssystem, 2 eigene Wasserwerke dafür. Und mit dieser Entnahme kann man nicht aussetzen und mit den Direkteinleitungen, um dann die Gewässer zu stützen.
1: Okay, also die haben Vorrang?
0: Die haben Vorrang. Und für den See bliebe dann in so einem Niedrigwasserfall gerade nichts übrig. Das ist aber auch nicht schlimm, weil man mit dieser Seefüllung durchaus ein paar Wochen oder Monate aussetzen kann. Hauptsache, übers Jahr gesehen kommt da stabil Wasser nach.
1: Mhm. Machen wir gleich nochmal weiter, weil das ist, da hängen noch ein paar andere Fragen dran. Mhm. Aber wir kümmern uns hier ja um so viele Fragen wie möglich, die an diesem Ende des Braunkohletagebaus hängen. Es heißt, der Grundwasserhaushalt muss wieder in Ordnung gebracht werden. Und ob und wie das gelingen kann, darüber reden wir hier gerade. Und dann 0800 5678 555 hören wir auch gerne Ihre Fragen und Gedanken dazu. 0800 5678 555 oder eine Mail an quarks@wdr.de. Der Hydrogeologe Nils Krämer vom ERFT-Verband ist im Studio und ordnet hier ein, was einzuordnen ist. Also melden Sie sich gern, nutzen Sie die Gelegenheit.

0: Einmal gute Laune für die Ohren von der Kölner Band Bukahara hier mit Happy. 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Trinkwasser kommt bei uns sauber aus der Leitung und das Grundwasser ist meistens da, wo es hingehört, im Boden, gut erreichbar. So kennen wir es. In einem großen Bereich in Nordrhein-Westfalen ist das aber nicht so selbstverständlich. Der Grundwasserhaushalt ist durch den Braunkohletagebau ziemlich durcheinander geraten. Es gibt durch jahrelanges Abpumpen ein Wasserdefizit. 20 Milliarden Kubikmeter umfasst das. Einen halben Bodensee haben wir hier schon gelernt. Und auch wenn man sich das konkret schwer vorstellen kann, wird schnell klar, das sind enorme Dimensionen. Und wenn der Tagebau in 4 Jahren endet, muss man damit umgehen. Nils Krämer, Hydrogeologe beim ERFT-Verband, ist im Studio und erklärt hier, was das eigentlich bedeutet, was passieren muss, um den Grundwasserhaushalt neu zu regeln. Und wir waren gerade bei der Pipeline, bei dem Versorgen sozusagen aus dem Rhein mit dem Wasser. Und da haben uns jetzt auch schon Fragen erreicht, nämlich das Rheinwasser schreibt, oder Thomas Zimmermann hat uns angerufen und eine Frage mitgegeben. Das Rheinwasser, das reingefüllt wird, ist im Prinzip ziemlich dreckig. Das hätte er ungereinigt eher ungern als Grundwasser. Er hat gehört, dass es unglaublich teuer gereinigt werden muss. Kommt ein sehr sauberes Wasser aus dem Rhein im Grundwasser an?
1: Das ist tatsächlich eine sehr komplexe Materie. Wir haben ja 2 Anwendungsfälle für dieses Rheinwasser. Das eine ist, es wird in die Tagebaulöcher eingefüllt und speist die Seen und von dort aus regeneriert sich dann auch das Grundwasservorkommen. Der zweite Fall ist, dass wir im Bereich des Naturparks Schwalm-Nette Infiltrationsmaßnahmen haben, um dort diese Feuchtgebiete, aber auch die Wasserwerke, die in der Region liegen, vor solchen Grundwasserabsenkungen zu schützen, damit die Feuchtgebiete erhalten werden und die Wasserwerke ihren Betrieb fortsetzen können. Dort ist es so, dass wir der Meinung sind, dieses Wasser muss wirklich aufbereitet werden. Da müssen alle Spurenstoffe, alles, was sich so an Arzneimittelrückständen und Industriechemikalien im Wasser befindet, müssen rausgeholt, rausgefiltert werden, weil dieses Wasser nach der Infiltration manchmal nur wenige Monate unterwegs ist, bis es einen Trinkwasserbrunnen erreicht. Und in diesen Grundwasserleitern, durch die das fließt, findet quasi kein Abbau oder Rückhalt dieser Stoffe statt. Die kommen hinten quasi so raus, wie sie vorne eingeleitet worden sind. Das heißt, dort, das betrifft ungefähr 10% dieser gesamten Entnahmemenge aus dem Rhein, sind wir der Meinung, brauchen wir so eine Aufbereitung. In den Seen selber ist die Situation eine etwas andere. Wir gucken als Verband jetzt mit der gesetzlichen Aufgabe, unter anderem gesetzlichen Aufgabe Sicherung der Wasserversorgung, hauptsächlich darauf, welche Auswirkungen hat das auf die Trinkwasserversorgung und die Wasserwerke. Und da ist es so, dass das Rheinwasser bis Jahrhundertende kein einziges Wasserwerk erreicht und dass die Schichten, durch die es fließt, das sind oft die Abraumkippen, also diese umgegrabenen Schichten aus dem Bergbau selber. Und dort kann ein großes Selbstreinigungsvermögen wirken, denn da sind Kohlereste drin, organische Substanzen, neu gebildete Mineralfasern mit Eisen. Und die filtern diese Stoffe in ähnlicher Form raus, wie man das bei so einer Wasseraufbereitung tun würde. Nicht ganz so effektiv, wie stark und wie gut wird gerade im Rahmen eines Gutachtens untersucht. Aber dieses Selbstreinigungsvermögen ist auf jeden Fall vorhanden. Und im Rhein zu baden wäre jetzt im Grunde gar nicht das Problem von der Wasserqualität her, sondern da geht es um Strömung und um Schifffahrt. Aber von der reinen Badewasserzusammensetzung ist die Rheinwasserqualität nicht so schlecht, wie sie mal war.
0: Ja, schon nochmal ein Unterschied, ob ich drin bade oder ob ich es trinken möchte. Das ist reden ja jetzt auch über sozusagen die normalen Belastungen. Und da ist ja schon noch eine Menge am Rhein los. Da sind ja schon auch Chemiefabriken, da ist eine Menge auf dem Weg, was passieren kann. Nicht alles ist immer 100% transparent. Was denn, wenn es jetzt doch mal einen Störfall gibt? Und bei vielen Leuten blinkt dann so Santos und solche Sachen.
1: Ja, also es gibt einen Warn- und Alarmplan für den Rhein, wo also in solchen Fällen, keine Ahnung, Problem in der Kläranlage, Einleitung von einem Schiff, Unfall oder ähnliches, wenn die Behörden sehr schnell informiert, auch RWE, die ja dann die Rheinwasserentnahme steuern in Dormagen, würden dann darüber informiert, gibt's ja jetzt noch nicht das Bauwerk, damit man die Leitung dann einfach schließen kann. Und wenn jetzt doch belastetes Wasser in diese Rheinwassertransportleitung schon gelangt sein soll, dann braucht das bis zum Tagebau Hambach beispielsweise 7,5 Stunden, weil die Leitung ja 45 Kilometer lang ist. Das fließt also erstmal sehr lange durch diese Leitung durch und man könnte es dann auch zurückpumpen. Also das sind so 2 mögliche Schutzmechanismen.
0: Kann man noch einen Riegel vorschieben. Wir haben noch eine Mail, die bezieht sich jetzt nicht nur auf die Qualität des Wassers, sondern Henry Risse hat mehrere Fragen geschickt. Eine war auch das mit der Wasserqualität, da haben wir schon was zu gesagt. Aber wie soll gesichert sein, fragt er, dass trotz des Klimawandels ein riesiges Wasserdefizit in den Tagebaurestlöchern und im Grundwasser in überschaubarer Zeit aufgefüllt werden kann. Und das ist ja wirklich ein dickes Thema. Sie haben zwar vorhin gesagt, es ist nur ein Bruchteil, den wir aus dem Rhein nehmen, aber es kann ja auch noch weniger werden.
1: Also ja, zweiteilige Antwort dazu. Zum einen gibt es ein sogenanntes pegelstandsabhängiges Entnahmekonzept. Also führt der Rhein sehr wenig Wasser, dann wird auch wenig Wasser entnommen. Führt er viel Wasser, kann mehr Wasser entnommen werden. Das heißt, das ist an den Pegelstand angepasst. Und wenn wir jetzt Niedrigwasser haben, wird eben nur wenig Wasser entnommen.
0: Genau, aber was heißt das dann? Das verzögert sich dann alles mit der Befüllung?
1: Nein, das ist tatsächlich berechnet. Also man geht davon aus, die Füllung des Tagebausees Hambach dauert 40 Jahre in Summe. Und wir wissen, dass über den Klimawandel ist ja jetzt, dass die Extreme extremer werden.
0: Und schneller.
1: Wir haben also mehr und längere Niedrigwasserphasen. Wir haben aber auch mehr und längere Hochwasserphasen. Und für die Frage, wie schnell geht es oder wie lange dauert es, bis der See voll ist, kommt es einzig und allein darauf an, wie viel Wasser kann ich übers Jahr gesehen entnehmen. Und dann ist es nicht wichtig, dass das kontinuierlich erfolgt, sondern das kann auch mal sein, ein paar Monate gar nicht und dann ein paar Monate Volllast. Dann wird der Rhein auch in 40, dann wird der Tagebausee auch in 40 Jahren voll. Und es gibt internationale Studien von Wissenschaftlern aus allen Rheinanliegerländern, die sagen, wir nehmen jetzt mal die schlimmsten Klimaszenarien, dieses RCP 8.5, wir tun gar nichts gegen den CO2-Haushalt und alles geht weiter wie bisher. Selbst dann gehen die davon aus, dass es um 10% länger dauern oder kürzer sein könnte. Also bis Jahrhundertende betrachtet. Mhm. Und das ist in Relation zu den sonstigen Auswirkungen des Klimawandels relativ wenig.
0: Also, ja, was man sich halt fragt, ist diese Berechnungen. Also man kann immer den Worst Case annehmen. Ich weiß jetzt oder habe gelesen, in der Leipziger Gegend, also dort in den ehemaligen Braunkohletagebauern, hat man auch natürlich Worst Case Szenarien durchgerechnet. Jetzt liegen die weit drunter. Also das heißt, da haben die tatsächlich ein Problem mit Wasserknappheit auch in den Seen. Mhm. Ne? Da bröckeln dann teilweise irgendwie die Fahrradwege weg. Also diese Böschungsinstabilität, die Sie vorhin geschildert haben, haben die da zum Teil. Wie geht man damit um? Auch für die Berechnungen, die Sie machen müssen, wenn man so Unbekannte hat, wie eine Dynamik im Klimawandel und Gletscher, die vielleicht in 30 Jahren, weil wir reden ja über 40, 50 Jahre, die dann vielleicht auch nicht mehr da sind.
1: Also an der Stelle, wir sind kleine Klimaforscher. Wir können uns jetzt nur darauf stützen, was dort in Gutachten zusammengefasst wird. Und wenn es halt internationale Fachleute sind, die aus allen Rheinanliegerländern stammen, dann ist das natürlich erstmal etwas, dem wir Vertrauen schenken wollen und auch müssen. Ja, wir wissen aus diesen ganzen Klimabetrachtungen auch an anderer Stelle, dass beispielsweise die Grundwassersituation hier in West- und Nordwestdeutschland relativ stabil sein soll, was in Süddeutschland und in Ostdeutschland und in der Mitte nicht so der Fall ist. Also da haben wir einfach ein bisschen Glück auch in einer Gegend zu leben, die von den Abflussverhältnissen aufs Jahr gesehen und von den Grundwasserregeneration nicht so vom Klimawandel betroffen ist, wie das jetzt beispielsweise im Leipziger Raum.
0: Ja, da war sozusagen der Vergleichsfluss, ist die Spree.
1: Genau.
0: Und die ist natürlich viel kleiner. Die ist kleiner und hat eine andere Drumherum-Situation sozusagen. Ja. Eine Frage war auch noch, ob in den Gruben selbst, im Boden, nicht auch noch Stoffe sind, die die Wasserqualität beeinflussen, und zwar negativ.
1: Das ist so. Allerdings spielt das jetzt für die Füllungszeit zunächst mal keine Rolle. Denn während der See mit Rheinwasser gefüllt wird, sagte ich ja vorhin, der Wasserspiegel im See muss immer höher sein als in den umliegenden Grundwasserleitern, damit das Wasser aus dem See nach außen in diese Schichten hineindrückt und die Böschung stabil hält. Ja. Das heißt, es kann in den ersten 40, 50, 60 Jahren überhaupt kein Wasser von außen in die Seen einfließen. Das ist nur das Rheinwasser. Und das Grundwasser kann gar nicht in die Seen reinfließen. Das fließt ja genau in die gegensätzliche Richtung.
0: Was wäre denn drin?
1: Es wäre im Wesentlichen Sulfat drin. Es gibt in den Schichten ein Mineral, das nennt sich Pyrit. Das ist ein Eisenschwefelmineral. Das ist natürlicherweise über viele hunderttausend Jahre entstanden. Es ist aber nur unter Sauerstoffabschluss stabil. Wenn man jetzt in den Tagebauen, wenn die Schichten ja belüftet, trockengelegt und dann kommen sie mit Sauerstoff in
2: Sauerstoffkontakt.
1: Dann oxidiert der, sagt der Chemiker, oder man könnte auch vereinfacht sagen, verwittert. Und dann setzen sich Eisen und Schwefel als Bestandteile frei und der Schwefel reagiert dann auch mit dem Luftsauerstoff und bildet Sulfat. Sulfat hat die chemische Formel SO42-, also Sauerstoff- und Schwefelverbindung. Und dieses Sulfat ist jetzt kein wahnsinnig toxisches Ion, aber
2: olfaktorisch irgendwann schon.
1: Genau, es ist in diesen Abraumkippen wird man ungefähr eine sechsfach höhere Konzentration haben als vom Trinkwassergrenzwert her vorgesehen ist. Mhm. Jetzt will das Wasser natürlich auch niemand als Trinkwasser direkt verwenden, aber wenn es abströmt und irgendwann ein Wasserwerk erreicht und dieses Sulfat ist sehr mobil, das breitet sich sehr schnell aus, ungefähr so schnell wie das Grundwasser auch fließt, da gibt's auch keine Rückhalte oder Abbauprozesse in den Schichten, dann kann das zum Problem werden und das ist eine der Hauptaufgaben des Erbverbandes, diese Wasserversorgung zu sichern, weil wir heute schon wissen, dass es mehrere Wasserwerke gibt, die genau von diesem Sulfat beeinflusst werden und dann auch ganz oder vorübergehend schließen müssen.
2: Und wenn Sulfat mit Wasser in Kontakt kommt, dann wird es doch richtig unangenehm.
1: Nein, das ist einfach, also das wird dann nicht versauern, sondern das ist einfach dieses Sulfat als Ion wird dann gelöst und dann messen wir da Konzentrationen von bis zu 1500 Milligramm pro Liter Sulfat. Das können wir auch im Mineralwasser kaufen, also man kann sich das auch, wenn man will, so zuführen. Es hat dann eine verdauungsfördernde Wirkung. Insofern ist das jetzt nicht ein nichts Toxisches wirklich, aber von der Trinkwasserverordnung her dann auch für Kleinkinder, Babys, ältere Menschen natürlich nicht vorgesehen, dass man sowas aus dem Hahn kommen hat.
2: Und ich dachte, das würde fürchterlich anfangen zu stinken.
1: Nein, das ist dann Schwefelwasserstoff. Das ist das, wenn man diesem Sulfat den Sauerstoff wieder entzieht. Dann bleibt H2S übrig. Aber das ist dann sauerstofffrei. Das ist auch schwefelbasiert, aber nicht das Sulfat selber.
2: Okay, also da können Sie beruhigen und sagen, das wird keine Schwefelbrühe.
1: Nein.
2: Die wir dann übel in der Nase haben. Okay.
1: Nein.
2: Ich habe das vielleicht in dem Zusammenhang noch. Ich habe gehört, dass Wasserwerke eher schließen und woanders neu aufgebaut werden, als dass sie die Belastungen in ehemaligen Grubengebieten säubern und leisten könnten.
1: Ja, das ist so. Das betrifft das Sulfat, weil dessen Aufbereitung wahnsinnig technisch aufwendig und energieaufwendig ist. Und dieses Sulfat ist in allen Abraumkippen des Braunkohlenbergbaus, auch in allen anderen Bergbauregionen, Steinkohle, Erze, fast immer in großen Konzentrationen enthalten. Es ist sehr mobil, sehr leicht wasserlöslich und sehr schwer aus dem Wasser zu entfernen. Und dieser Aufwand wäre so groß, dass man sagt, wir haben genug andere Wasserressourcen, die wir erschließen. Wir planen tatsächlich um dieses Problem drumherum.
2: Okay. Und dann bleibt noch eine Frage, die wir auf jeden Fall gleich auch noch stellen werden. Was kostet das Ganze und wer zahlt das eigentlich? Aber das würde ich mal sagen, sparen wir uns für die nächste Runde auf. Und vielleicht gibt es noch andere Fragen von außen. Melden Sie sich gerne, wenn Sie noch Fragen, Gedanken umtreiben. 0800 5678 555. 0800 5678 555 oder eine Mail an quarks@wdr.de.

0: Die Soul-Stimme aus Schottland, Brooke Comp mit Black is the New Gold. Mit dem Song hat sie vor 3 Jahren so richtig Fahrt aufgenommen. 2025, das erste eigene Album und das nächste ist auch schon in Arbeit. Das nur als Randnotiz. WDR 5 ist hier und bei Quarks sprechen wir über die Grundwasserfrage, die nach dem Ende des Braunkohletagebaus etwa so offen im Raum steht wie die Abbaugrube selbst, habe ich mir so überlegt. Wir sortieren hier bei Quarks gerade mal alles, was man wissen und verstehen muss, um diese Lösungsideen und die vielen Detailfragen überhaupt erstmal zu durchblicken, ohne dass es auf alles schon eine Antwort gäbe. Aber viele Antworten gibt es eben doch und viel Wissen. Und darum ist Nils Krämer, Hydrogeologe im Erftverband, jetzt hier bei uns im Studio. Wir haben noch eine Frage, ich habe sie eben schon angedeutet und Martin Lammers hat sie uns auch per Anruf auch nochmal mitgegeben. Muss RWE fürs Wasser zahlen, ist das Wasser vom Rhein nicht belastet? Da waren wir gleich, das nehmen wir auch gleich nochmal auf, aber die Kostenfrage, da sollten wir mal eben drüber sprechen.
1: Ja, also alle Folgen, die vom Braunkohlenbergbau unmittelbar ausgehen und das ist die Kompensation dieses Wasserdefizits, das ist der Bau der Rheinwassertransportleitung, der Entnahme, eventuelle Fragestellungen zur Aufbereitung, das sind alles Kosten, die unmittelbar mit dem Braunkohlenbergbau und der Gewinnung zusammenhängen und die gehen voll zulasten von RWE.
0: Mhm. Jetzt weiß man natürlich gar nicht, wie lange RWE eigentlich existiert.
1: Ja gut, auf der einen Seite sind die ja im Ökostromgeschäft, sagen wir mal, gut unterwegs. Aber sie sind auch verpflichtet und haben das auch getan, Rückstellungen zu bilden für den Fall, dass sie dann in irgendeiner Weise ausfallen als Konzern, ja, um diese Folgekosten dann eben begleichen zu können.
0: Es ist ja nur ganz am Rande jetzt Ihr Thema, aber nur um das mal zu verstehen und um einmal so durchzubuchstabieren, wenn das nicht reichen würde, was passiert denn dann?
1: Also es ist berechnet, die Höhe der Rückstellungen aufgrund der Aufgaben, die da anstehen in den nächsten Jahrzehnten und danach würde es reichen. Im Moment gibt es auch keinen Hinweis darauf, dass RWE als Konzern in absehbarer Zeit nicht mehr existent sein würde. Ja, wenn das nicht der Fall wäre, dafür habe ich jetzt auch keine Antwort.
0: Genau, ja, man muss ein bisschen optimistisch auch bleiben, glaube ich, bei dem ganzen Thema, weil es ist sonst, wenn man alle Unsicherheiten als Stoppschild sieht, dann kann man eigentlich aufhören, oder?
1: Ja, das ist so. Wir haben es natürlich mit einem wahnsinnig weiten Blick in die Zukunft zu tun, über viele Jahrzehnte und da Aussagen zur Bevölkerungsentwicklung, zur Wirtschaftsentwicklung, zum Wasserbedarf, zur Abwassermenge und all solche Themen sicher zu prognostizieren. Das ist natürlich schwierig, aber wir haben es geschafft, trotz dieser ganzen Absenkungen und dieses Wasserdefizits den Wasserhaushalt zu stabilisieren und die Wasserversorgung zu sichern. Und das wird uns jetzt in der Nachbergbauphase deswegen auch gelingen.
0: Sagt Nils Krämer vom Erftverband und wir deklinieren hier ja einmal durch, was das eigentlich alles bedeutet, wenn es heißt, der Grundwasserhaushalt muss in Ordnung gebracht werden. Eine Idee, die es übrigens ja auch gab, war, das, was man rausgenommen hatte, einfach wieder zurückzuschütten ins Loch. Da hätte man schon viel gewonnen. Wie sehen Sie das?
1: Negativ. Also zum einen würde es bei weitem nicht reichen, weil die Kohle hat man ja entnommen, die hat man verbrannt. Also dieses Mengendefizit, das bleibt weiterhin.
0: Also, aber wenn es die Hälfte wäre, wäre ja schon mal schön.
1: Ja, wäre schon mal schön. Wir haben vorhin über diese Pyritoxidation und diese Sulfatbelastung gesprochen. Das ist ein Punkt, der würde sich dann nochmal verdoppeln, weil man das Material nochmal anfasst, nochmal mit Sauerstoff in Kontakt bringt.
0: Und das Pyrit ist da drin?
1: Der Pyrit ist nicht vollständig durchoxidiert, sondern nur ein Teil davon. Das würde also nochmal von vorne beginnen und nochmal weitere chemische Probleme mit sich führen. So eine Sophienhöhe als Naherholungsgebiet will jetzt auch niemand missen. Und dieses Material, was dort verkippt ist, das braucht auch immer bestimmte geotechnische Eigenschaften, Stabilitätseigenschaften. Und bei so einem geologischen Aufbau kennt man die. Aber wenn das jetzt durchmischt aus so einer Abraumkippe kommt oder so einer Außenkippe kommt, dann würde man die nicht kennen. Dann hätte man unter Umständen auch wieder Stabilitätsprobleme. Also das ist keine gute Idee.
0: 0800 5678 555 für alle, die hier noch auf dem Sender eine Frage gerne reinbringen möchten. Christine Thal hat uns auch angerufen, gibt uns aber nur eine Frage mit. Sie wohnt in der Nähe des zu Ende gehenden Braunkohleabbaus. Inwieweit, fragt sie, verändert sich der Wasserspiegel voraussichtlich in den nächsten 4 Jahren? Da meint sie wahrscheinlich den Grundwasserspiegel. Und
1: genau, in den nächsten 4 Jahren.
0: 40 Jahren habe ich mich verlesen, Entschuldigung.
1: Gut, also in den nächsten 4 Jahren bis Bergbauende ändert sich erstmal wenig, weil natürlich der Wasserspiegel tief gehalten werden muss. Danach beginnt in den Seen ein sehr schneller Anstieg. Also in so einem Tagebausee Hambach wird nach 2 Jahren schon 100 Meter tief sein. Und dann werden die Wasserstände auch sehr stark steigen. Sie sind aber auch sehr, sehr stark abgesenkt. Und insofern, bis man dann an der Geländeoberfläche wirklich nennenswerte Änderungen merkt, das wird schon ein paar Jahrzehnte dauern. Und das hängt dann sehr davon ab, wie nah oder wie weit entfernt ist man vom Tagebaurand, wie tief war der Grundwasserspiegel früher, wie ist der geologische Aufbau. Das kann man also nicht pauschal beantworten, sondern immer standortbezogen.
0: Wie lange wird es dauern, bis das Grundwasser sozusagen den Originalzustand, den Originalpegel wieder hat?
1: Ja, wir gehen davon aus, nachdem die Seen einmal voll sind, spätestens nach 40 Jahren, dauert es nochmal 20 bis 30 Jahre, bis sich dann auch im Umfeld die Wasserstände im Grundwasser regeneriert haben, dass sie überwiegend die vorbergbauliche Situation wieder abbilden. Allerdings in der Nähe der Seen wird man auch gar nicht die vorbergbaulichen Wasserstände wieder erreichen, weil wir ja jetzt eine gerade Ebene Seeoberfläche haben, die auch etwas tiefer liegt als die ursprüngliche Grundwasseroberfläche. Da werden die Grundwasserstände also insgesamt etwas tiefer sein, als sie in der vorbergbaulichen Situation waren.
0: Jetzt sind Sie, Herr Krämer, komplett drin im Thema, was man natürlich merkt. Aber wie nähert man sich dem eigentlich? Baut man, so eine spezielle Frage, wie Sie arbeiten, baut man da so ständig Miniaturgruben, um zu gucken, wie verhält sich das Wasser real? Weil ich stelle mir auch vor, so ein Wasser hat ja eine Eigendynamik. Lässt sich das berechnen? Wie gehen Sie vor?
1: Also es lässt sich berechnen. Wir haben tatsächlich so ein reales Modell, wo wir Grundwasser durchschicken können und wirklich ein paar Experimente machen können. Das meiste sind aber Computermodelle, wo man die Eigenschaften des Untergrundes, die Durchlässigkeiten, die Wasserspiegel, den ganzen Aufbau dreidimensional nachbilden kann. Und damit lassen sich sehr, sehr gute Prognosen heute der Absenkung, aber später auch des Grundwasserwiederanstiegs durchführen. Und diese ganzen chemischen Prozesse, zum Beispiel mit dieser Pyritoxidation und der Sulfatfreisetzung, das sind Dinge, die sind schon seit Jahrzehnten untersucht und verstanden. Und auch die kann man mit chemischen Gleichungen belegen und dann mit Computermodellen nachvollziehen, sodass wir sowohl auf der Wassermengen- und Strömungsseite als auch auf der Wasserqualitätsseite also doch sehr verlässliche Prognosen vornehmen können und dann auch deren Bedeutung zum Beispiel für die Sicherung der Trinkwasserversorgung ableiten und unsere Schlüsse daraus ziehen können.
0: Dann nur noch zum Schluss ein letztes. Was geben Sie Leuten mit, die sich heute Sorgen machen um das, was in den kommenden Jahrzehnten dort passieren wird?
1: Also eine ganze Heerschar von Leuten in Behörden, bei uns im Verband, in anderen Organisationen beschäftigen sich schon sehr, sehr lange damit, dieses System zu verstehen und dieses Systemverständnis, wie diese ganzen Dinge zusammenwirken. Das ist wirklich sehr, sehr gut und das ist eine gute Voraussetzung dafür, um dann auch verlässliche Prognosen und Maßnahmenplanungen durchzuführen, damit wir dann hinterher auch einen sich selbst regulierenden Wasserhaushalt bekommen und eine sichere Trinkwasserversorgung behalten.
0: Also Vertrauen?
1: Unbedingt.
0: Wie lässt sich der Grundwasserhaushalt, der durch den Braunkohletageabbau völlig auf den Kopf gestellt worden ist, wieder gut regulieren und in natürliche Bahnen bringen? Wie kann das gelingen? Darüber haben wir gesprochen. Viele Fragen aufgegriffen. Vielen Dank, Nils Krämer, für alle Erklärungen, fürs Verständlichmachen. Schön, dass Sie hier im Studio waren.
1: Sehr gerne. Danke für die Einladung.
0: Nils Krämer, Hydrogeologe beim ERFT-Verband und mitverantwortlich für diese große Aufgaben. Danke auch an alle, die uns hier Fragen reingereicht und Positionen zum Gespräch mitgebracht haben. 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
0: 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Ja, und solche Geräusche, ganz offenkundig eine Elefantengruppe, für die gehen viele Menschen, ist immer noch ein Elefant übrigens, gern und regelmäßig in den Zoo. Nun ist gut. So, die Tiere sind natürlich eine Attraktion, auch wenn man sicherlich manchmal spürt, dies hier ist nicht ihre eigentliche Umgebung. So leben die normalerweise nicht. Und das ist ja auch der Grund für das Unbehagen und die Kritik an Zoos. Tiere werden in Gefangenschaft gehalten. Darum gehörten Zoos abgeschafft. Das ist ein schwerwiegender Punkt und die Meinung mancher. Gleich daneben poppt in der Diskussion um Zoos aber sofort das Argument des Artenschutzes auf und dass Zoos sich im Lauf der Jahre sehr verändert haben.
4: Klar, der moderne Zoo ist komplett anders wie das, was man so von früher kennt. Das ist kein Tiergefängnis. Ich sage immer, es ist ein Hotel für bedrohte Arten. Und wir setzen uns nicht nur hier für diese ein, durch diese Haltungszucht, sondern auch vor Ort. Wenn eine Art ausgestorben ist, ist es zu spät. Wenn wir sie in Erhaltungszuchten haben, können wir regelmäßig Tiere auch wieder in die Natur zurückgeben. Und auf der Insel Cat Bar haben wir das tatsächlich auch schon gemacht.
0: Professor Thomas Ziegler leitet das Aquarium des Kölner Zoos und ist Koordinator der Naturschutzprojekte in Vietnam und Laos. Bei seinen Expeditionen in Vietnam hat er einige bislang unbekannte Arten entdeckt. Eine ist die Cat Bar Tiger Gecko. Diese Art ist bedroht und darum betreibt Thomas Ziegler im Kölner Zoo eine Erhaltungszucht unter naturnahen Bedingungen.
4: Ja, viele Reptilien, Geckos sind standorttreu. Vom Urlaub kennt man das vielleicht, da gibt's eine Lampe im Hotel, da schwirren abends die Mücken drumrum und da ist der Gecko auch immer zu finden und frisst sich satt und verschwindet dann wieder in seinem Unterschlupf. Und so macht das auch der Cat Bar Tigergecko. Das heißt, der läuft nicht dreimal um die Insel, sondern ist in seiner Karstspalte, kommt dort abends heraus, sucht Futter in der näheren Umgebung und zieht sich dann auch wieder in diese zurück. Und das versucht man in einer guten Zootierhaltung, wie wir das hier natürlich auch versuchen, zu rekonstruieren. Das heißt, den Lebensraum nachzustellen, Rückzugsmöglichkeiten zu schaffen, dass es dem Tier gut geht und natürlich so naturnah wie möglich.
0: Der Zoologe und Amphibienexperte Professor Dr. Thomas Ziegler, den wir eben gehört haben, wird morgen Nachmittag bei uns im Quark-Studio sein und berichten, wie das denn so gelingt mit dem naturnahen und den naturnahen Bedingungen. Können Zoos auf diese Weise tatsächlich zum Artenschutz beitragen? Was muss denn ein Zoo eigentlich leisten in der Sache und wie sieht die Rolle des Zoos in Zukunft aus?
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0: Und vielleicht haben Sie ja auch einiges an Gedanken und Fragen zur Rolle von Zoos im Kopf oder auch ganz konkret zur Erhaltungszucht einer Art. Dann ja, melden Sie sich gerne jetzt schon unter 0800 5678 554. Unser Quarks-Anrufbeantworter ist unter der Nummer auf Empfang. Nochmal 0800 5678 554. Oder melden Sie, wie gehabt, an quarks@wdr.de. Was kann der Zoo zum Artenschutz beitragen? Unser Thema morgen bei Quarks.

ist mal klar, im Zoo kann man Bedingungen ausgleichen, die in der Natur schon mal bedrohlich werden. Gerade für Amphibien. Dürrezeiten zum Beispiel. Insgesamt zu wenig Wasser. Nach der Hitzeglocke, wie es hieß, die wir im Juni hatten, ist jetzt schnell wieder die Rede von der nächsten Hitzewelle und von Dürre. Was davon realistisch ist und wo wir gerade stehen, das ordnen wir gleich bei Quarks ein mit unserem WDR-Meteorologen Jürgen Vogt. Der kommt gleich. Vorher gibt's noch den Nachrichtenüberblick mit ARD aktuell. Bis gleich.

0: Es ist 16 Uhr. 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
1: Die Nachrichten mit Christine Langner. Guten Tag. Bei der Warenhauskette Galleria stehen wieder Filialen auf dem Prüfstand, insgesamt 33 in ganz Deutschland. Dabei geht es um Verkaufszahlen, Verkaufsflächen und Mieten. Welche Filialen in NRW betroffen sind, erklärt Matthias Hof, WDR Wirtschaft.
2: Insgesamt sind es 7 der 33 Galeria-Filialen. 3 in Köln sowie die Häuser in Euskirchen, Münster, Kleve und im Mülheimer Rhein-Ruhr-Zentrum. Für die Standorte bedeutet die Aufnahme auf die Prüfliste aber nicht automatisch das Aus. Nach Unternehmensangaben wird nun die Wirtschaftlichkeit genauer untersucht. Außerdem sollen mit den Vermietern bessere Konditionen verhandelt werden, zum Beispiel niedrigere Mieten, kleinere Verkaufsflächen oder sogar Umzüge. Und das betrifft nicht nur Standorte, die rote Zahlen schreiben. Offen ist, wie lange der Prozess dauert. Nach WDR-Informationen gibt es intern keine Rangliste der Filialen. Die Prüfung erfolgt demnach ergebnisoffen.
1: Im Gefängnis in Siegburg hat es einen Großeinsatz der Polizei gegeben, nachdem die Behörden einen Tipp bekommen hatten. Was über den Einsatz gestern Abend bekannt ist, fasst Tobias Zacher, WDR-Landespolitik, zusammen.
3: Das Ganze geht zurück auf Äußerungen eines Häftlings. Der hat offenbar davon berichtet, dass andere Gefangene einen gewaltsamen bewaffneten Aufstand planen. Das hat die Gefängnisleitung dann mit Polizei und Landesbehörden besprochen. Und unterm Strich ist man zu dem Schluss gekommen, dass diese Aussagen derart alarmierend sind, dass die Polizei da sofort mit einem Großaufgebot hingefahren ist gestern Abend und das Gefängnis durchsucht hat. Dabei wurden kleine Mengen Drogen und 4 Handys gefunden. Die werden jetzt ausgewertet.
1: Auch heute war die Polizei nochmal mit Spürhunden in der JVA in Siegburg. Ein Jahr nach dem schweren Zugunglück bei Riedlingen in Baden-Württemberg mit 3 Toten ist die Ursache geklärt. Experten der Bundesstelle für Eisenbahnunfalluntersuchung, kurz BEU, haben ihren Abschlussbericht vorgelegt. Florian Peking für WDR aktuell.
4: Was schon kurz nach dem Unfall vermutet worden war, bestätigen jetzt auch die Experten der BEU. Die Ursache für das Unglück war ein Hangrutsch. Kurz bevor der Zug entgleiste, gab es in der Region ein schweres Unwetter mit Starkregen. Ein Entwässerungsschacht lief über, dadurch wurde laut BEU die Bahnböschung unterspült und ein Hangrutsch ausgelöst. Die Gleise wurden teils mit Schlamm und Geröll verschüttet. Der Neigetechnikzug entgleiste. Er war mit einer zugelassenen Geschwindigkeit von gut 150 Kilometern pro Stunde unterwegs.
1: Weitere Meldungen im Überblick. Die Parteichefs von CDU und CSU, Merz und Söder, haben der Unionsfraktion Thorsten Frey als neuen Fraktionschef vorgeschlagen. Frey soll nächste Woche in einer Sonderfraktionssitzung gewählt werden. Wer ihn als Kanzleramtsminister bei Friedrich Merz ersetzt, ist noch nicht klar. Zum 10. Jahrestag des Anschlags beim Münchner Olympia-Einkaufszentrum hat Bundespräsident Steinmeier mehr klare Kante im Kampf gegen Rassismus gefordert. Bei dem rechtsterroristischen Anschlag hatte ein 18-Jähriger 8 Jugendliche und eine Erwachsene erschossen und später sich selbst getötet. Die Bundesregierung will junge Unternehmen stärker unterstützen. Das Kabinett hat dazu ein Strategiepapier aus dem Wirtschaftsministerium verabschiedet. Ein Schwerpunkt soll bei Start-ups aus dem Bereich Sicherheit und Verteidigung liegen. Mit der Förderung soll verhindert werden, dass neu gegründete Unternehmen ins Ausland abwandern, wenn sie größer werden und erfolgreicher sind. Im Kampf gegen sexuellen Kindesmissbrauch sollen Messenger-Dienste in der EU bald wieder in privaten Chats nach Hinweisen suchen dürfen. Die Vertreter der Mitgliedsländer haben sich darauf geeinigt, hier wieder eine Ausnahme von europäischen Datenschutzregeln zuzulassen. Vorher hatte schon das EU-Parlament für eine vorübergehende Ausnahme gestimmt. In Südfrankreich mussten hunderte Menschen vor einem Waldbrand fliehen. Der Brand hat sich im bergischen Hinterland nordöstlich von Marseille ausgebreitet, inzwischen auf einer Fläche von 2500 Hektar. Auch auf Sizilien in Italien breiten sich immer mehr Waldbrände aus. Viele Menschen mussten auch hier ihre Häuser verlassen.
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1: Die Feuerwehr in Dortmund hat ein neues Ortungssystem getestet. Es soll helfen, wenn die eigenen Kollegen im Einsatz in Not geraten, etwa in verrauchten Räumen. Das System zeigt die genaue Position der Einsatzkräfte auf einem Display an. Dortmunds Feuerwehrdirektor will das dauerhaft nutzen. Bis jetzt fehle aber das Geld.
5: Liebe Bundesländer, ihr steht auch in der Verantwortung für eure Feuerwehren. Nehmt auch Geld in die Hand, um so ein gutes Projekt weiterzuführen, damit es möglichst schnell bei den Feuerwehrfrauen und Männern landet.
1: Ob und wann das Ortungssystem in Serienproduktion geht, ist noch offen. Das war WDR aktuell. Das Wetter in Nordrhein-Westfalen, auch zum Abend hin halten sich viele Wolken. Ab und zu sind Schauer möglich. So geht's auch morgen weiter. Bewölkt mit etwas Regen. Dazu in Olpe 19 Grad. Kostrup-Rauxel kommt morgen auf höchstens 22 und Jülich auf 23 Grad. Die Zeit, es ist 16.05 Uhr. WDR 5, die Verkehrslage. A1 Köln Richtung Euskirchen zwischen Hürth und Kreuz Bliesheim. 10 Minuten dauert's länger, 4 Kilometer stockend. A3 Köln Richtung Oberhausen zwischen Kreuz Breitscheid und Oberhausen-Lierich. 1/4 Stunde länger, 6 Kilometer Stau. Die A44 Essen Richtung Düsseldorf ist zwischen Dreieck Fellbad Nord und Hedderscheid wegen Bauarbeiten bis Mitte Oktober gesperrt. A46 Düsseldorf Richtung Wuppertal zwischen Sonnenbonner Kreuz und Wuppertal-Oberbarmen. 1/4 Stunde dauert's länger, 8 Kilometer stockend. Und die A46 Wuppertal Richtung Heinsberg zwischen Düsseldorf-Holthausen und Neuss-Üdesheim. 1/4 Stunde länger, 5 Kilometer Stau. Nach einem Unfall ist da nur eine Spur frei.
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6: Mit Maria Wacker. Hallo zu einer Stunde, in der es, ich sag's direkt, gedanklich schon mal ein kleines bisschen unbequem werden kann. Dinge, die man grundsätzlich für ein freudiges Ereignis halten möchte, so ganz erstmal so spontan, die könnten plötzlich anders aussehen. Und es geht dann auch gleich um eine wirklich große Frage, nämlich, ob wir Menschen überhaupt noch Kinder kriegen sollten. Wenn man das klar verneint, nennt sich das Antinatalismus.
7: Das erste Motiv des Antinatalismus ist, keine Kinder in eine ökologisch devastierte Welt setzen, weil es besser wäre, nie geboren zu sein. Das zweite Motiv heißt, keine Emittenten in die Welt zu setzen, also gewissermaßen Antinatalismus als klimaschützerische Maßnahme.
6: Der Philosophieprofessor Konrad Ott war das. Er hilft, diese Idee des Antinatalismus besser zu verstehen. Und welche Gedanken, welche Argumente für und gegen Kinder noch in dieser großen Frage mitschwingen, das hören Sie in dieser Quarks-Stunde. Und da haben wir noch ein dickes Thema, wo viele sagen, das ist ein super Fortschritt, der die Welt verändern wird. Andere sind genau darum extrem skeptisch, nämlich künstliche Intelligenz. Und jetzt ist was passiert, das bislang vor allem in Thrillern möglich war. KI hat sich selbstständig gemacht und eine US-Firma gehackt. Um den Fall kümmern wir uns etwas später in der Sendung, denn den Anfang macht das Wetter. Regen, Leute, das Geräusch habe ich lange nicht gehört. Ich sehe zwar draußen einige wolkenbedeckten Himmel, aber es ist dabei doch enorm trocken. Der Rheinpegel ist gerade gut 2 Meter niedriger als sonst. Auch andere Flüsse und Bäche führen viel weniger Wasser als sonst. Und ganz ähnlich sieht es auch in unseren Nachbarländern aus. Wir hatten in der vorigen Stunde ja schon viel darüber gesprochen, was alles am Wasser hängen kann.

0: erzeugt, dann landet so ein Teil wirklich in den Schlagzeilen.
1: Und in den Wetter-Apps erstaunlicherweise.
0: Aber was Seriöses war da nie dran.
1: Verstehe. Trocken ist es aber trotzdem, und zwar sehr trocken. Würden Sie jetzt schon von Dürre sprechen?
0: Ja, meteorologisch sind wir schon im Bereich einer Dürre. Meteorologische Dürre fängt so bei etwa 4 Wochen an. Im Juni, zumindest im Westen Nordrhein-Westfalens, waren es etwa 70% der langjährigen Regenmenge. Jetzt haben wir teilweise Wetterstationen, in denen im kompletten Juli weniger als 1 Liter Regen pro Quadratmeter runtergekommen ist. Das heißt, diese Schwelle von Trockenheit zur Dürre haben wir überschritten. Dann gibt's die hydrologische Dürre. Die geht so bei 2 Monaten los. Auch das werden wir wahrscheinlich an einigen Wetterstationen erreichen. Und die hydrologische Dürre, das ist dann so die 3. Stufe, da schlägt es dann aufs Grundwasser durch. Das kommt so nach etwa 4 Monaten.
1: Wann war denn der letzte richtig gute Regen, der ergiebige?
0: Also das war durchaus, ja, ergiebig örtlich gab es eben Gewitter. Da ist das Problem, da kommen große Regenmengen in kurzer Zeit runter. Zum Beispiel
1: 10 Minuten, zick, zack,
0: zum Beispiel nicht nur, aber auch in Ostwestfalen-Lippe, da sind einige größere Regenmengen runtergekommen. Das Problem ist, wenn der Regen auf trockenen Boden fällt, dann fließt das Ganze oberflächennah ab. Das heißt, die Pegel von kleinen Bächen, Flüssen und Gräben werden mal hochgetrieben, aber das versickert nicht im Boden. Das heißt, das Wasser, was runterkommt als Niederschlag, wird nicht pflanzenverfügbar. Und das ist ja für uns eigentlich das Entscheidende.
1: Ja, also es ist flüchtig sozusagen. Es ist echt kaum, ja, es bleibt nicht. Wie viel bräuchten wir denn, um die aktuelle Trockenheit auszugleichen?
0: Also für den Boden würde uns vor allem im Westen Nordrhein-Westfalen, so von der Voreifel über weite Teile des Niederrheins bis ins westliche Münsterland, da könnten wir schon mal 1-2 Wochen nur mit Regentagen gebrauchen.
1: Und gemeint der freundliche Landregen?
0: Das wäre der freundliche, regelmäßig fallende, ergiebige Landregen, dass sich der Boden mal richtig mit einem seufzenden Geräusch irgendwie vollsaugen könnte. Das ist aber im Augenblick nicht in Sicht. Das heißt, die Modelle für bis Ende des Monats, am Sonntag, Montag vielleicht mal Gewitter und Schauer, aber auch das nicht flächendeckend. Und danach wird es wahrscheinlich wieder trockener und auch wärmer.
1: Okay.
0: Also richtige Entspannung ist nicht in Sicht.
1: Nee. Was bedeutet das für die Flüsse und Bäche? Ich habe jetzt verstanden, kurzweilig werden die mal ein bisschen angefüllt. Bleibt aber jetzt ja auch nicht so lang. Was bedeutet das für so Flusspegel?
0: Na, Sie haben eben den Rheinpegel schon angesprochen. Genau. Der war schon bei knapp 80 Zentimetern in Köln. Das heißt, noch 10 oder 11 Zentimeter vom Allzeit-Negativstand entfernt, ist wieder ein bisschen angestiegen.
1: 1,20,
0: weil der Rhein
1: heute
0: mit seiner Länge bis in die Schweiz und ins Elsass schon das ein bisschen Privileg hat, ein riesiges Einzugsgebiet zu haben. Das heißt, wenn in Süddeutschland und in der Schweiz wie am vergangenen Wochenende Gewitter niedergehen, das Ganze sammelt sich eben wie in einem Sammelbecken, dann fließt den Rhein runter, dann geht der Pegel schon mal wieder 20 Zentimeter hoch. Die meisten Bäche und Flüsse in NRW haben das nicht, diesen Luxus. Wir haben zum Beispiel im Augenblick von den 201 Messstellen, die wir in Nordrhein-Westfalen haben, melden 150 niedrige oder extrem niedrige Wasserstände. Daran wird sich so schnell nichts ändern. Die einzige Nebenwirkung, die es dann noch gibt, oder eine der Nebenwirkungen, die vor allem dann eine Rolle spielt, ist auch die Wassertemperatur. Bei klarer Sonneneinstrahlung im Sommer und niedrigen Wasserständen heizt sich dieses Wasser sehr schnell auf. Und wir hatten an der Nette zum Beispiel schon Wassertemperaturen von an die 31 Grad diesen Sommer. Das war Ende Juni in dieser Hitzewelle. Und das ist eben eine tödliche Kombination für alles, was im Wasser lebt, was an diese fast schon Badewannentemperaturen nicht gewöhnt oder angepasst ist.
1: Also extreme Situation und extreme Belastung für die Gewässer. Jetzt haben wir vorhin schon kurz über die Bodenschichten gesprochen. Was passiert denn eigentlich, wenn die über so viele Wochen trocken bleiben?
0: Ja, wir haben es beobachten müssen 2018 bis 2021 in diesen trockenen Jahren. 2018 war ein Rekordtrockenjahr, teilweise den Sommer über kaum Regen gefallen. Und da haben wir es dann gemerkt, vor allem an den Fichten, die Wurzeln sehr flach. Die wurden hier eingeführt in Nordrhein-Westfalen, weil man mit ihnen zum Beispiel gut Moore entwässern kann und weil sie auch an feuchten Standorten ganz gut leben. Aber lange Trockenheiten halten sie nicht aus. Und teilweise Richtung Bergregionen, wo eben viele Fichten da waren, haben wir fast die Hälfte der Fichten verloren in diesen trockenen Jahren. Die Wurzeln gehen halt sehr in die Breite, aber nicht sehr in die Tiefe. Das heißt, schon ein trockenes Jahr kann diesen Fichten den Garaus machen.
1: Jetzt hat man immer das Gefühl, wenn es denn dann mal ein bisschen regnet, dann grünt es sofort wieder durch. Ich habe das auch schon erlebt auf den Straßen, da weht schon so ein bisschen herbstmäßig das trockene Laub. Das fällt halt schon ab, so schockmäßig lassen die Bäume das los. Wenn es dann aber wieder durchgrünt, ist das so trügerisch, dass man sich dann so ein bisschen wieder in Sicherheit wiegt? Ah ja, es passt schon. Die Pflanzen.
0: Naja, also bei Rasen jetzt zum Beispiel, den muss man nicht sprengen. Das

0: sind Gräser, das sind Steppenpflanzen, die können das ganz gut ab, auch ein paar Monate Trockenheit. Und sobald wieder Regen da ist, wird es in der Regel dann auch wieder grün, wenn es nicht allzu hart war. Das heißt, das funktioniert schon ganz schön. Das ist eher so ein ästhetisches Problem. Aber wenn wir zum Beispiel jetzt mal an Roggen oder nicht nur Roggen, sondern Getreide uns anschauen. Es gab jetzt zum Beispiel Noternte in Teilen des Münsterlandes, weil es eben zu trocken ist. Das heißt, da fängt es dann auch an mit Ernteeinbußen, weil eben nicht genügend Wasser da ist, dass das Ganze irgendwie bis zur Vollreife irgendwie stehen bleiben kann. Mhm. Das ist eben ein Problem. Auch das sind eben Gräser, die nicht viel weniger tief wurzeln als so eine Fichte. Ich glaube, Gerste geht so auf einen Meter runter, vielleicht ein bisschen mehr, das aber auch nur in weicherem Boden.
1: Und da haben wir jetzt noch nicht mal über Waldbrandgefahr und Waldbrände und den Blick auf Europa gesprochen, weil da geht es ja auch gerade total ab. Emmanuel Macron sagt, das sind die schlimmsten Waldbrände seit dem Zweiten Weltkrieg, die da gerade passieren und toben in Frankreich und Spanien. Da haben wir auch heftige Bilder, teilweise auch aus Nordostdeutschland. Was geht dem Wetter- und Klimaexperten da durch den Kopf?
0: Also ein Kollege von mir hat vor 3-4 Jahren mal gesagt, dass wir uns jetzt in uncharted waters bewegen, also in nicht kartierten Gewässern. Das heißt, wir haben diese Klimamodelle, die uns sagen, okay, es wird eine wärmere Welt werden, die wird auch im Schnitt feuchter, vor allem im Winter, im Sommer wahrscheinlich über weite Strecken trockener, aber mit mehr Unwettern. Aber wir haben nicht mehr die Verlässlichkeit, dass das, was ich jetzt vor 30 Jahren in einem Meteorologiebuch gelesen habe, dass das im 21. Jahrhundert jetzt noch Gültigkeit hat. Das heißt,
1: wir
0: müssen basteln. Wirklich so ein kleines neues Koordinatensystem mal festlegen. Das haben wir zum Beispiel beim Juli-Hochwasser 2021 gehabt, dass sehr seltene, sehr eruptive Ereignisse jetzt eigentlich häufiger stattfinden. Zum Beispiel im Mittelmeerraum auch, wo wir jetzt die große Dürre haben, wo wir aber auch durch die hohen Wassertemperaturen des Mittelmeers schon beobachten können, dass Unwetter häufiger und intensiver werden.
1: Und das alles lässt sich sagen, anhand der extremen Trockenheit, die wir gerade erleben. Jürgen Vogt, Meteorologe im WDR. Vielen, vielen Dank für die Einordnung und dass wir uns das, was wir gerade an Trockenheit erleben, erklärt haben. Dankeschön.
0: Gerne.
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0: Life will be die Londoner Soul-Sängerin Cleo Sol hier auf WDR 5. Multiple Sklerose, also MS, ist definiert als eine chronisch entzündliche Autoimmunerkrankung des zentralen Nervensystems. Das Immunsystem greift dann die Schutzschicht der Nervenfasern an und das führt zu Sehstörungen und Lähmungen, auch zu starker Erschöpfung. Das dürfte vielen auch so bekannt sein. Aber jetzt wird immer deutlicher, dass es ein Virus ist, das diese Krankheit auslösen kann. Das Epstein-Barr-Virus. Die Infektion damit ist weit verbreitet, macht selten krank, aber das Virus kann im Körper bleiben und für die MS ein entscheidender Faktor werden. Was dieses Wissen nun bedeutet, auch für neue Therapieansätze und Impfungen, das hat sich mein Kollege Pascal Kiss erklären lassen.
1: Aus den vergangenen 5 Jahren gibt es von uns und von anderen Studien, die darauf hindeuten, dass das Epstein-Barr-Virus die Ursache von MS ist.
2: Sagt der Immunologe Kjetil Pjørnevik von der Fakultät für öffentliche Gesundheit der Universität Harvard auf einer Pressekonferenz. Er hat an der neuen Studie gearbeitet und schon in der Vergangenheit gezeigt, dass eine frühere Infektion mit dem Epstein-Barr-Virus später die Autoimmunerkrankung Multiple Sklerose, kurz MS, mit auslösen kann. Eine neue Studie im Fachmagazin Science Translational Medicine schaut genau auf die Immunantwort und die Frage, warum das Immunsystem seinen eigenen Körper angreift und dabei die Schutzhüllen der Nervenfasern zerstört. Elektrische Signale werden nicht mehr richtig weitergeleitet. Lähmungen und Sinnesausfälle sind dann die Folge. Eine Krankheit, zu der es ohne die Infektion mit dem Epstein-Barr-Virus wahrscheinlich nicht kommen würde, sagt Clemens Ruprecht, Leiter der Neuroimmunologie am Universitätsklinikum Heidelberg.
3: Die Last der Beweise, wenn man so will, ist mittlerweile so erdrückend, dass also auf dem Boden aller Befunde, die wir aktuell haben, wird man einfach sagen muss, die Multiple Sklerose ist letztlich sowas wie eine seltene Spätkomplikation einer Epstein-Barr-Virus-Infektion.
2: Bei nahezu allen MS-Patienten finden sich im Blut Antikörper gegen das Epstein-Barr-Virus. Und zwar deutlich mehr als bei Gesunden. Die Fachwelt sieht hier ein klares Indiz für einen Zusammenhang. Klar ist, eine Infektion mit dem Epstein-Barr-Virus führt aber nur in sehr seltenen Fällen auch wirklich später zu einer Autoimmunerkrankung wie MS. Denn rund 95% der Menschen infizieren sich im Laufe des Lebens mit dem Epstein-Barr-Virus. Doch deutlich weniger als 1% entwickelt später MS, sagt Epidemiologe Kjetil Pjørnevik, Erstautor der neuen Studie.
1: Das bedeutet, dass die Infektion allein nicht erklären kann, warum einige die Erkrankung entwickeln. Etwas anderes muss sich unterscheiden. Und eine Möglichkeit ist, dass sich nicht das Virus selbst unterscheidet, sondern die Immunantwort darauf.
2: Die neue Studie hat nun gezielt die Immunantwort von MS-Patienten untersucht. Und zwar nicht die Antikörper, sondern die Immunzellen. Dafür haben sie Immunzellen von MS-Patienten und gesunden Menschen, zum Vergleich, aus dem Blut entnommen. Und dann mit Teilen des Epstein-Barr-Virus konfrontiert. Und das Ergebnis der Labortests dieser Konfrontation war eindeutig. Bestimmte T-Helferzellen, CD4, waren bei MS-Patienten deutlich aktiver, sagt die beteiligte Neuroimmunologin Natalia Troso.
4: Bei Menschen mit unbehandelter MS war diese Reaktion im Durchschnitt etwa doppelt so hoch wie bei Menschen ohne MS.
2: Schon länger ist auch klar, dass auch genetische Faktoren mit reinspielen, die Teile der T-Zellen-Immunantwort steuern. Hier geht es um 2 Gene, sagt Neurologe Roland Martin.
5: Wenn man die beide hat, geht das Risiko, MS zu kriegen, um Faktor 30 nach oben. Und wenn man dann die Epstein-Barr-Virus-Infektion noch als Teenager oder früher junger Erwachsener bekommt und hat eine symptomatische EBV-Infektion, dann geht das Ganze nochmal deutlich nach oben.
2: Er arbeitet am Institut für experimentelle Immunologie der Universität Zürich und sieht in der Studie neue Therapieansätze. So konnte das US-Forschungsteam beobachten, wie ein häufig genutztes MS-Medikament sich auf die Immunantwort auswirkt. Der Antikörper Natalizumab blockiert bestimmte weiße Blutkörperchen im Gehirn. Werden MS-Patienten mit diesem Antikörper behandelt, verändert sich die Immunreaktion. Die Reaktion fällt stärker aus. Das ist der erwünschte Effekt, denn durch die Therapie können die T-Zellen, die möglicherweise überreagieren, nicht mehr ins zentrale Nervensystem und hier Schaden anrichten. Deswegen schwimmen mehr T-Helferzellen im Blut Und das hat die Studie gemessen. Bestätigt also die lange vermutete wichtige Rolle der T-Helferzellen, sagt Neuroimmunologe Michael Levy.
1: Man muss die Infektion zuerst haben. Ohne Epstein-Barr-Virus-Infektion kann man keine MS bekommen. Vielleicht gibt es Schritte dazwischen, aber es ist sehr plausibel, dass wenn das Epstein-Barr-Virus die Erkrankung antreibt und man die Viren entfernt, die Krankheit insgesamt nachlässt. Ich glaube, das ist wirklich die Hoffnung.
2: In Zukunft ist auch eine Impfung gegen das Epstein-Barr-Virus als vorbeugende Maßnahme denkbar. Dass in schweren Fällen bei Jugendlichen auch direkt das pfeiferische Drüsenfieber auslösen kann. Auch deswegen laufen Studien zur Impfstoffforschung, sagt Neurologe Roland Martin.
5: Also ob man wirklich verhindern kann, dass es später überhaupt zur Infektion kommt, ist momentan eine offene Frage. Aber was ganz sicher runtergehen würde, ist die Häufigkeit von diesem pfeiferischen Drüsenfieber. Was eine wichtige Voraussetzung ist, nicht nur für MS, sondern auch für Lupus, für rheumatoide Arthritis. Also das würde man garantiert senken können.
2: Klar ist aber auch, etablierte MS-Medikamente sind heute schon sehr teuer. Es ist unklar, ob Impfungen mit Blick auf mögliche Nebenwirkungen gerechtfertigt sind, wenn nur wenige überhaupt ein Risiko für die Krankheit haben. Deswegen arbeitet das Team auch daran, Biomarker zu finden, um das MS-Risiko schon in jungen Jahren abschätzen zu können. Je besser geklärt ist, wie MS entsteht, umso gezielter lassen sich Therapien und Impfungen entwickeln. Das macht Hoffnung. Denn Forschungsteams verstehen die Krankheit immer besser.
6: Eine Virusinfektion mit dem Epstein-Barr-Virus kann offenbar MS, Multiple Sklerose, auslösen. Was diese medizinische Erkenntnis bedeutet, hat Pascal Kiss aus der ARD-Wissenschaftsredaktion erklärt. 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

0: Saving Grace von Gizmo Varillas, hier zusammen mit Tony Allen, ohne den es, wie manche sagen, keinen Afrobeat gäbe. 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Wenn Menschen Musik machen, finde ich, dann ist das oft so ein versöhnlicher Moment. Dann kann man sich auch wirklich mit dem Menschsein versöhnen, weil wir mitunter richtig schöne Sachen machen. Musik gehört dazu, freundliche Gesten, Poesie, Handwerk, Kunst, das berührt. Und dann wieder ist ganz deutlich, diese Welt ist, weil es uns Menschen gibt, in einem wirklich schlechten Zustand. Klimawandel, Kriege, Artensterben, völlig absurd. Und wir werden immer mehr Menschen und wir kriegen die Kurve nicht wirklich. Und da klingt die Frage, die mein Kollege Carsten Möbius gleich sehr gründlich durchdenken wird, ganz nachvollziehbar. Sollten wir Menschen überhaupt noch Kinder kriegen? Hier die Argumente und Gedanken, die zu einer Antwort oder sowas Ähnlichem führen.
1: Das Thema kommt ursprünglich von Corinna, die uns offensichtlich in Mexiko hört. Mach doch mal was zum Antinatalismus. Ich wusste gar nicht, was das ist. Ich musste erst mal nachschlagen. Antinatalismus kommt von Anti, na klar, gegen, und von Natal, Geburt. Das heißt, Antinatalisten entscheiden sich freiwillig für die Kinderlosigkeit. Ich kannte den Begriff vorher gar nicht und ich wusste auch nicht, worauf ich mich da einlasse. Antinatalismus ist nämlich nicht einfach nur der Wunsch, kinderlos zu bleiben, wie wir es manchmal bei Bekannten oder Verwandten erleben, wo es um Karriere, Lebensplanung, Selbstverwirklichung oder fehlende Kita-Plätze geht, sondern da geht's richtig ums Prinzip. Antinatalismus ist eine Philosophie. Die Grundthese ist, dass die menschliche Fortpflanzung unethisch ist, weil Leben immer auch ungerecht ist. Schmerz, Leid, Trauer und Tod bedeutet. Und letztendlich geht es um die Frage, sollten wir noch Kinder kriegen? Darauf läuft es heute raus. Wir sind über 8 Milliarden Menschen auf diesem Planeten. 1950 waren es etwa 2,5 Milliarden. Das heißt, die Menschheit hat sich in etwa 70 Jahren mehr als verdreifacht. Und das ist auch ein wesentlicher Grund dafür, warum das Artensterben 100 bis 1000 Mal schneller vonstatten geht, als wenn es uns nicht geben würde. Wir verbrauchen Ressourcen, als ob wir zwei Erden zur Verfügung hätten. Und da haben wir noch gar nicht vom menschgemachten Klimawandel geredet. Und wenn ich das alles erzähle, da kriege ich gleich schlechte Laune. Aber warum erzähle ich das? Weil es vor diesem Hintergrund zumindest nachvollziehbar ist, dass Menschen keine Kinder mehr in die Welt setzen wollen. Aus ganz grundsätzlichen, ethischen und auch moralischen Gründen.
2: Das erste Motiv des Antinatalismus ist, keine Kinder in eine ökologisch devastierte Welt setzen, weil es besser wäre, nie geboren zu sein. Das zweite Motiv heißt, keine Emittenten in die Welt zu setzen, also gewissermaßen Antinatalismus als klimaschützerische Maßnahme.
1: Das ist Professor Konrad Ott, Philosoph. Der nennt zwei zentrale Gründe und die wichtigste Idee des Antinatalismus. Und die ist, es wäre besser, nie geboren zu werden. Besser für den Menschen selbst und besser für die Welt, weil dadurch kein Leid entsteht. Jeder Mensch, so die Idee, trägt dazu bei, das Leid, die Umweltverschmutzung, die Klimaerwärmung, den Ressourcenverbrauch zu vergrößern.
2: Vor dem einen Haus steht ein SUV, der wird im Laufe seines 20-30-jährigen Lebens so und so viel Tonnen CO2 emittieren. Und vor dem anderen Haus steht eine Wiege oder ein Kinderwagen. Und da liegt ein Wesen drin, das wird jetzt mit einer statistischen Lebenserwartung von 82 Jahren und einem jährlichen Pro-Kopf-Durchschnittsausstoß USA 15, 16 Tonnen jedenfalls mehr ausstoßen als der SUV. Also ist eigentlich das Kind schlimmer als der SUV, wenn man nur Emissionen zählt.
1: Jetzt kann man von dem Vergleich halten, was man will. Rein faktisch ist das so. Kind und SUV. Da geht es erstmal nur um die Umrechnung des Ressourcenverbrauchs in Kohlendioxid. Da haben wir noch gar nicht den materiellen Windelabfall. Das ganze Plastikspielzeug, die ganzen Hühnchenschenkel, die Fischstäbchen, die Grillabende mit einberechnet, die mit CO2 nur bedingt zu fassen sind. Und da reden wir nur von einem einzigen Menschenkind, das in den Schlachthöfen dieser Welt zu sehr viel Leid und Schmerz beigetragen und die Müllkippen dieser Welt mitgefüllt hat. Und das müssen wir dann noch mit x Milliarden multiplizieren. Da macht man sich schon so seine Gedanken, was wir hier auf diesem Planeten treiben. Und das scheint nicht erst seit heute so zu sein. Den Antinatalismus, den gibt's schon seit Sophokles im alten Griechenland. Auch Schopenhauer hat solche Gedanken formuliert. Aber mal im Ernst, abgesehen, dass das jetzt eine rein theoretische Annahme ist, was würde denn passieren, wenn solch ethisch-moralischen Positionen, die im Moment zugegebenermaßen sehr selten sind, zum Massenphänomen werden würden?
2: Stellen wir uns mal vor, alle Frauen entscheiden sich aus freien Stücken gegen Kinder. Im Ergebnis würde dann in den 120 Jahren die Menschheit nicht mehr existieren. Und dann kann man fragen, wäre das schade?
1: Nee, sagen die Antinatalisten. Schade wäre es um die Menschheit definitiv nicht. Im Gegenteil. Es gäbe wesentlich weniger Leid. Das ist so konsequent zu Ende gedacht, dass ich als Vater von zwei Kindern raus bin. Das widerspricht komplett meiner Sicht aufs Leben. Ich finde das Leben schön. Ich liebe meine Kinder, ich liebe meine Frau, meinen Hund und mein Fahrrad. Kinder geben meinem Leben Sinn und sie sind der Grund, warum ich mir um diese Welt Sorgen mache, warum der CO2-Ausstoß enden muss. Na und, sagen Antinatalisten, was ist dein Glück gegen Leid? Leid wiegt viel schwerer. Wen juckt das verpasste Glück eines Nichtgeborenen im Vergleich zu erlittenem Leid? Du hast ja gerade zugegeben, du hast deine Kinder ja nur bekommen, weil du deinem Leben einen Sinn geben wolltest. Du hast deine Kinder ja nur wegen dir bekommen, weil das dazugehört. An das Schicksal deiner Kinder und was sie in dieser verrückten Welt anrichten, hast du 0,0 nichts gedacht. So, und jetzt wird's aber mal Zeit, die Bremse zu ziehen und tatsächlich die Frage zu stellen, sollten wir noch Kinder kriegen? Denn alles bisher schreit nach einem lauten Nein. Konrad Ott ist kein Antinatalist. Ott hat sich in seiner Jugend, das ist schon ein paar Jahre her, für den Umweltschutz stark gemacht. Der hat also einen Blick auf die Probleme dieser Welt, die hier schon mal erwähnt wurden. Ott erzählt, dass sie damals mit dem sensationellen Foto der blauen Erde, das von den Apollo-Astronauten geschossen wurde, ihre Proteste organisiert haben.
2: Und darunter hatten wir dann irgendwie so einen Slogan, wir haben die Erde nur von unseren Kindern geborgt. Aber wenn wir die Erde von unseren Kindern nur geborgt haben, dann heißt es natürlich, es muss die auch geben. Es muss die Kinder und Kindeskinder auch geben, denen wir dann die Erde in einem möglichst guten Zustand übergeben werden. Ja? Das heißt, das Argument funktioniert nur, wenn es Kinder gibt. Ohne die macht vieles von dem, was wir als gesellschaftliche Praxis ausüben, eigentlich keinen Sinn.
1: Das ist das entscheidende Argument, glaube ich. Es macht alles keinen Sinn ohne die nächste Generation. Das Gegenargument wäre dann, Sinn hin, Sinn her, es ist doch nicht der Sinn unserer Existenz, den Planeten platt zu machen. Ott kennt die Argumente und entgegnet, wer sagt denn, dass die nächsten Generationen nicht vieles anders machen als wir?
2: Und wenn die Europäische Union 2050 klimaneutral sein wird, dann wird ein Kind, das jetzt 2025 geboren wird, ab seinem 20. Lebensjahr nicht mehr emittieren und vielleicht sogar sich an Praktiken beteiligen, die zu negativen Emissionen führen. Und die zukünftigen Bürger dieses Landes werden klimaneutral leben. Warum dürfen sie das nicht? Warum darf es sie nicht geben?
1: Ich denke, da gibt es eine Menge Antworten. Beispielsweise, weil wir Menschen sind, wie wir sind. Wir lernen nicht aus Geschichte. Wir führen immer wieder Kriege, wir beuten Länder und Menschen aus, sind egoistisch, böse und voller Neid. Aber ich lasse mich hier jetzt echt von den Antinatalisten anstecken. Denn wenn man Interviews, Posts, Chatverläufe liest, dann schreiben die selbst, dass sie oft einsam sind, unverstanden und in der Regel auch einen düsteren Blick auf die Welt haben. Es gibt Studien, die durchaus einen Zusammenhang zwischen Menschen, die sich zu dieser Weltsicht hingezogen fühlen, und psychischen Erkrankungen erkennen.
2: Aber selbst wenn ich relativ dunkle Prognosen mache und die Weltlage ist alles andere als erfreulich im Moment, würde ich gleichwohl sagen, ist die Lage nicht so schlecht, dass ich jetzt sagen würde, es wäre besser, nie geboren zu werden. Tschernobyl war kein Grund, nicht geboren zu werden. Der Krieg in der Ukraine ist kein Grund, nicht geboren zu werden. Ich würde sogar sagen, auch der Klimawandel, der nicht bevorsteht, sondern der unter uns angefangen hat, ist jetzt noch nicht so dramatisch, dass man sagen würde, ich kann im Klimawandel kein Kind mehr in die Welt setzen.
1: Also, Sollten wir noch Kinder kriegen oder nicht? Ganz ehrlich, ich kann und will diese Frage nicht beantworten, obwohl ich sie gestellt habe. Das ist eine ganz persönliche Sache, je nachdem, wie man die Welt sieht. Und ich glaube, es ist gar nicht so sehr die Frage, ob man Kinder kriegen sollte oder nicht, sondern ob man mit der Antwort, die man für sich auf diese Frage findet, ein gutes und zufriedenes Leben führen kann, wenn man schon mal auf dieser Welt ist.
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0: Emma Peters singt da über eine zerbrochene Beziehung und wenn man doch gleichzeitig festhält an schönen Momenten. Apropos gleichzeitig, jetzt wird's ein bisschen sportlich. Können Sie gleichzeitig auf einem Bein stehen und dabei alle möglichen Tiere aufzählen, die mit dem Buchstaben A beginnen? Ich versuche gerade einbeinig zu moderieren übrigens, nicht wundern, wenn es gleich kracht. Oder vielleicht können Sie eine Treppe hochlaufen und gleichzeitig in Ihrer Tasche nach einem Gegenstand wühlen und den dann rausnehmen. Wenn ja, dann wussten Sie vielleicht auch schon, dass sich sowas duale Tasks nennt. Man kann verschiedene Ebenen kombinieren, motorisch, kognitiv, motorisch, motorisch. Und man kann das Ganze natürlich trainieren. Ist gut fürs Hirn, sagt mein Kollege Joachim Budde. Der hat dabei zugeguckt und gleichzeitig das Mikrofon bedient. Auch nicht schlecht.
1: Das Studio Gesund aktiv in Hamburg-Eidelstedt. Zwei ältere Damen treten auf der Stelle und werfen sich einen Ball zu.
2: 63 und 74.
1: Die beiden trainieren zusammen mit einem Dutzend weiterer Menschen zwischen 70 und 80 Jahren einmal die Woche Ausdauer, Kraft und Reaktionsvermögen. Und sie trainieren ihre grauen Zellen.
3: 14 und 92.
1: Denn gleichzeitig mit dem Ball werfen sie sich Rechenaufgaben zu. Dual-Tasking heißt das Training, also Training mit zwei Herausforderungen. Das ist besonders in fortgeschrittenem Alter wichtig, sagt der NDR-Bewegungsdoc Helge Riependorf.
4: Jede körperliche Herausforderung, aber eben auch geistige Herausforderung, reduziert sozusagen den Alterungsprozess. Also wir halten unsere Nervenzellen, aber genauso unsere körperlichen, unsere Muskelzellen, halten wir eben aktiv und sorgen dafür, dass sie weiter funktionieren. Ich kann dadurch nicht was rückgängig machen, aber ich kann den Prozess des Alterns sicher verlangsamen.
1: Wenn die Seniorinnen und Senioren hier rechnen, trippeln und werfen, läuft das Gehirn als Ganzes auf Hochtouren. Der visuelle Kortex im vorderen Bereich verarbeitet die Informationen vom Auge, dass ein Ball auf sie zukommt. Der Parietallappen berechnet die Flugbahn und sagt zusammen mit dem Kleinhirn voraus, wo der Ball wohl hinfliegt. Damit die Frauen ihn fangen, muss der motorische Kortex die Bewegung von Armen und Händen planen. Dieses Hirnareal ist außerdem damit beschäftigt, Beine und Füße zu bewegen. Gleichzeitig kümmert sich der Parietallappen auch noch darum, die Rechenaufgabe zu lösen. Der präfrontale Kortex koordiniert all diese Aktivitäten, speichert die Ergebnisse und hält die Konzentration aufrecht. Wenn Sie den Ball auch noch fangen, ist das geistiger Leistungssport, sagt der Neurologe Thomas Duning vom Klinikum Bremen-Ost.
5: Die Vernetzung zwischen bestimmten Bereichen im Gehirn fit zu halten, ich glaube, dafür ist das sicher sinnvoll. Sie verschaffen ja Netzwerke zwischen bestimmten Bereichen des Gehirns, das vernetzen Sie. Das ist immer gesund, unser Gehirn ist sehr plastisch. Also alles, was an Erkrankung oder Degeneration da ist, kann das Gehirn lange ausgleichen. Und das, glaube ich, ist schon ein Trainingseffekt.
1: Diese Erkenntnis ist nicht ganz neu. Schon in den 1980ern entwickelte der Schweizer Pädagoge Urs Illy das Konzept der bewegten Schule. Sie propagiert, dass das Gehirn beim Lernen durch Bewegung Informationen besser aufnehmen und speichern kann. Es profitieren also Menschen in jedem Alter. Besonders ausgeprägt ist der Nutzen des Doppeltrainings, wenn die Trainierenden sich richtig anstrengen, sagt Sportmediziner Helge Riependorf vom BG-Klinikum Hamburg.
4: Ich muss aus der Puste kommen und ich muss wirklich merken, dass ich deutlich schneller atme und dass ich merke, Mensch, die Luft wird knapp.
1: Für ältere Menschen ist noch ein Faktor wichtig, sagt der Neurologe Thomas Duning.
5: Dual Tasking ist eigentlich nur effektiv, wenn man das mit anderen Menschen betreibt. Das Protektivste, was Sie machen können mit Ihrem Gehirn im Alter, ist, dass Sie sozial aktiv bleiben. Gehen Sie unter Leute, bleiben Sie sozial aktiv. Das ist schützend vor Demenz.
1: Noch ist nicht abschließend erforscht, was genau den Alterungsprozess des Gehirns in Gang setzt. Und dass regelmäßiges Dual-Tasking-Training vor schweren Erkrankungen wie Alzheimer oder Demenz schützt, ist derzeit auch nicht durch Studien belegt. Als sicher aber gilt, geistiges und motorisches Training gleichzeitig stimuliert unsere Gehirnzellen. Davon sind auch die Damen im Fitnessstudio überzeugt.
6: Im Bekanntenkreis sind viele, die in etwa auch im Alter sind, aber eben halt nicht mehr beweglich.
7: Die können zum Beispiel nicht mit den Enkelkindern dann noch Fußball spielen, was mir Spaß macht und mich auch herausfordert. Ich finde das toll, wenn ich damit spielen kann und die ganz erstaunt sind, dass so eine alte Oma das noch kann.
0: Ja, ich finde ja, man sollte Omas generell niemals unterschätzen. Duales Task-Training hilft dem Gehirn und offenbar auch dem restlichen Körper fit zu bleiben und Dinge ganz lässig gleichzeitig hinzukriegen. Dazu haben wir Joachim Budde aus der ARD-Wissenschaftsredaktion gehört. Und ich würde sagen, spätestens, wenn man beim gemeinsamen Spazierengehen ständig stehen bleiben muss, um einen Satz zu Ende zu erzählen, sollte man mit diesem Training anfangen. 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
0: WDR 5 Quarks ist hier und zwar mit einem Thema, das ich so bisher nur aus Thrillern kannte. Und jetzt ist es wirklich passiert. Da ist eine Firma in den USA gehackt worden, die KI-Plattform Hugging Face, von Unbekannten, wie es anfangs hieß. Jetzt hat sich der Angreifer aber selbst gemeldet. Es war OpenAI, also die Firma, die ChatGPT erfunden hat. Der Hackerangriff war aber keineswegs willentlich durchgeführt. Nein, eine Test-KI hatte sich da selbstständig gemacht. OpenAI wollte offenbar ein neues KI-Modell testen in abgesicherter Umgebung und dann hat sich die KI offenbar Zugang zum Internet verschafft und los ging's mit dem Hacken. OpenAI spricht selbst von einem beispiellosen Cybervorfall und den gucken wir uns jetzt genauer an, zusammen mit Christian Schiffer aus der ARD Wissenschaftsredaktion, jetzt aus München zugeschaltet. Hallo.
5: Hallo.
0: Ich habe ja schon grob skizziert, was da vorgefallen ist, aber wie kann sowas überhaupt passieren, dass sich eine KI verselbstständigt? Ich kenne es echt nur aus Büchern.
5: Ja, also verselbstständigt heißt in dem Zusammenhang jetzt nicht, dass die KI plötzlich einen eigenen Willen oder sowas entwickelt hat, wie das so in den Sci-Fi-Filmen ist, sondern sie hatte einfach einen Auftrag und dieser Auftrag war, Sicherheitslücken zu finden und einen Test möglichst erfolgreich zu lösen. Und was da passiert ist, ist, dass diese Testumgebung, in die diese KI eingebettet war, die ist sozusagen, da ist sie sozusagen durchgefleucht. Also man kann sich das so ein bisschen vorstellen, man hat so einen gefährlichen Spürhund, ja, und der soll Sicherheitslücken finden und man nimmt diesem Spürhund diesen Maulkorb ab und will einfach mal sehen, was der so kann und verlässt sich darauf, dass der Zaun um diesen Spürhund herum hält. Und dieser Zaun hat in dem Fall eben nicht gehalten. Die KI hat eben eine Schwachstelle gefunden, gelangte dadurch zum Internet und hat dann eine Firma angegriffen, eine andere KI-Firma, nämlich Hugging Face, weil da waren nämlich die Testergebnisse oder da dachte sie, sind die Testergebnisse für den Test, den sie bewältigen muss. Also man kann sich das, wenn wir jetzt ganz viele Bilder haben wollen, vorstellen, wie eben diesen Hund, der aus dem Trainingsgelände ausgebrochen ist und gewissermaßen in ein Lehrerzimmer eingebrochen ist, um sich die Testergebnisse für die Prüfung zu holen, die er machen sollte. Also das ist eigentlich das, was da letztendlich passiert ist. Und das klingt kurios, es war natürlich sehr ernsthaft.
0: Ja.
5: Aber ist es vor allem auch deswegen ernsthaft, weil eben eigentlich nicht die KI einen Fehler gemacht hat, sondern eben die Leute nicht drauf aufgepasst haben, ja, ist dieser KI-Hund wirklich
0: ja,
5: schön
0: schon
5: eingezäunt.
0: Ein ehrgeiziger Hund, diese KI dann.
5: Ja, offenbar. Ja.
0: Und viel schneller in diesen Sicherheitslücken, in dem Finden der Sicherheitslücken als vorher gedacht, oder?
5: Naja, also dass KI sehr gut darin ist, Sicherheitslücken zu finden, das weiß man, ja. Also wir wissen ja schon, dass klassische KI da ziemlich gut darin ist. Also Machine Learning Algorithmen werden zum Beispiel eingesetzt, um Passwörter durchzuprobieren, ja. Und die können einfach super viele Passwörter gleichzeitig durchprobieren. Jetzt bei dem KI-Agent ist es halt wirklich so, dass der sozusagen selbstständig auch Tools eingesetzt hat, also sich Gedanken gemacht hat, wo sind da die Probleme, wie muss ich damit umgehen, welche Widerstände gibt es, wie komme ich daran vorbei und so weiter und so fort. Also man kann vielleicht sagen, so klassisches Machine Learning oder so Schadprogramme, das ist quasi wie so ein Einbrecher, der einen Dietrich hat und der passt auch nur auf ein bestimmtes Schloss. Und diese KI jetzt, die hat tatsächlich eher, ist wie so ein Einbrecher, schaut sich an, okay, wie wohnen die Leute, gibt es hier ein Fenster, gibt es hier einen Keller, wo komme ich in das Haus rein, gibt es vielleicht irgendwo einen Schlüssel. Das ist eigentlich so das Besondere. Und natürlich, also das ist natürlich, wird dann kombiniert mit, dass so ein Agent natürlich eine große Ausdauer hat und dann rund um die Uhr arbeiten kann und dann möglicherweise eben ja Schaden anrichten kann.
0: In meinem Kopf hat die KI jetzt nicht nur eine Hundeschnauze, sondern auch noch eine Panzerknackerbrille auf. Die gehackte Firma hat ja die KI dann gestoppt, ne? Wie haben die das gemacht? Stecker raus oder wie?
5: Ja, das ist ja das Nächste, was irre kurios ist. Also diese KI greift diese Firma an. Und diese Firma wollte dann KI wiederum, was total naheliegend ist, einsetzen, um quasi die KI sozusagen da rauszufiltern oder eben auf diesen Angriff zu reagieren. Und das wiederum ging nicht wegen den Sicherheitseinstellungen der großen KI-Modelle, also OpenAI eben und Claude, ja. Das heißt, der Angreifer war bewaffnet und der Verteidiger war quasi unbewaffnet. Und dann mussten die wohl ausweichen auf so chinesische Open-Source-Modelle, um diesen Angriff dann sozusagen zurückzuschlagen. Also das ist sozusagen noch eine kuriose Nebengeschichte in der ohnehin schon ziemlich kuriosen Geschichte, kann man sagen.
0: Ja, nun stehen wir ja wirklich noch ganz am Anfang mit dieser Technologie. Es ist irgendwie erwartbar, dass Dinge schiefgehen können. Aber was lässt sich denn jetzt lernen aus diesem Vorfall?
5: Also zum einen dieses, dass die sich nicht verteidigen können, aufgrund der Sicherheitskriterien, die da aufgestellt worden sind, das darf natürlich nicht passieren. Also da wird man lernen, man wird sicherlich auch lernen, dass man solche KIs besser einsperrt, dass man ihnen nicht Zugang zu vielen Dingen geben darf. Aber letztendlich ist es natürlich einfach eine Herausforderung. Wir haben hier eine neue Technologie und wir müssen natürlich irgendwie, deswegen ist es vielleicht auch ganz gut, dass es passiert ist, ja, damit lernen eben umzugehen. Also letztlich müssen wir einfach gucken, dass wir Systeme voneinander trennen. Also man muss sich das vielleicht so vorstellen wie ein Boot, es geht leck, ja, dann gibt's ja auch so Schotten, ja, damit das halt nicht übertreten kann. Sowas müssen wir halt lernen. Da wird auch viel daran geforscht, wie man KI sicherer machen kann. Und letztendlich ist dann natürlich vielleicht irgendwann auch der Staat und die Regierung gefragt. Ich meine, wenn wir Medikamente auf den Markt bringen, dann testen wir die sehr ausgiebig und schauen, dass es da wirklich heilt und keinen Schaden anrichtet. Und dann gibt es Prozesse und möglicherweise brauchen wir sowas für KI auch.
0: Ja, und das Besondere ist ja, hier steckte gerade nicht mal böser Wille dahinter. Das ist auch das Perfide, wenn sich KI selbstständig macht. Und deswegen nochmal die Frage, es ist eine gruselige Vorstellung, wenn sowas jetzt nicht ein anderes KI-Unternehmen trifft, sondern Krankenhäuser, Wasser, Energieversorgung, Behörden. Was müssen die denn, was können die tun und auch heute vielleicht sogar konkret, um geschützt zu sein?
5: Ja, also sie brauchen natürlich Sicherheitsupdates, Mehrfachanmeldungen, möglichst geringe Zugriffsrechte. Also das ist ja das Ding, solche KI-Systeme müssen auch nicht besonders klug sein. Also kann man sich vorstellen, wenn ein sehr dummer Praktikant einfach alle Passwörter hat oder Zugriff auf bestimmte Systeme, dann kann das mehr Schaden vielleicht anrichten als ein Genie, das nur einen Taschenrechner zur Verfügung hat, ja. Und deswegen, da gibt es einfach Dinge, da muss man einfach drauf achten, das ist jetzt unabhängig davon, ob jetzt die KI besonders schlau ist, ne? Dass man die einfach einhält, dass man da guckt, dass die Sicherheit einfach stimmt, dass ein Angreifer nicht sozusagen ein ganzes System in einem Netzwerk erreicht. Man braucht natürlich Notfallpläne und natürlich ist es einfach auch ein gewisses Wettrüsten im Zeitalter von künstlicher Intelligenz und künstlicher Intelligenz, die solche Angriffe vollziehen kann, braucht man eben auch künstliche Intelligenz, die solche Angriffe zurückschlagen kann. Und ich hoffe dann schon sehr, dass dann die Verteidiger am Ende vielleicht die Nase vorn haben. Hoffentlich.
0: In den USA ist eine KI-Plattform von einer KI gehackt worden, die sich mal selbstständig gemacht hatte. Was los war, was wir daraus lernen können, hat Christian Schiffer erklärt aus der ARD-Wissenschaftsredaktion. Danke dafür.
5: Sehr gerne.

In Nordrhein-Westfalen gibt es schon ein sogenanntes Abschiebegefängnis in Büren. Jetzt soll noch eines entstehen auf einem früheren Militärgelände in Mönchengladbach. Das Wort Abschiebegefängnis löst schon, finde ich, einige Irritationen aus, auch weil es nach Kriminalität klingt, die ja gar nicht zwingend vorliegt. Darum guckt auch der Westblick sich dieses Konzept Abschiebegefängnis gleich mal ganz ausgeruht an. Wiebke Dumpe holt sie um kurz nach 5, also 17.05 Uhr, direkt nach WDR aktuell ab. Und dann haben Sie vorher noch einen schönen Nachrichtenüberblick gehört. Ich bin Maria Backer, bedanke mich für alle aufmerksamen Ohren, die uns hier bei Quarks begleitet haben. 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Also, wir hören uns, kommen Sie noch gut durch die Woche. Tschüss!

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1: Die Nachrichten mit Steffi Orbach. Guten Tag.
2: Die beiden Parteivorsitzenden haben den derzeitigen Chef des Bundeskanzleramtes, Thorsten Frey, vorgeschlagen als neuen Fraktionsvorsitzenden.
1: CSU-Landesgruppenchef Hoffmann hat verkündet, wer Nachfolger von Jens Spahn als Chef der Unionsfraktion im Bundestag werden soll. Es ist Thorsten Frey, bisher der Chef im Kanzleramt. Der Geschäftsführer der Fraktion Bilger sagt, dass der Vorschlag in der digitalen Sitzung am Nachmittag positiv aufgenommen wurde.
3: Thorsten Frey bringt natürlich sehr gute Voraussetzungen mit, denn er kennt die Fraktion in- und auswendig als ehemaliger erster parlamentarischer Geschäftsführer. Er weiß, worauf es ankommt, die Fraktion stark zu vertreten, aber auch den Zusammenhalt in der Koalition in den Mittelpunkt zu stellen.
1: Zum neuen Unionsfraktionschef gewählt werden soll Frey heute in einer Woche. Wer ihn im Kanzleramt ablöst, ist noch offen. Bei einem Testlauf der ChatGPT-Firma OpenAI hat es eine Panne gegeben. Die KI des Unternehmens hat sich selbstständig gemacht und eine Plattform für KI-Entwickler angegriffen. Nils Dams, WDR Los Angeles.
4: Die Betreiber der Plattform registrieren einen Hackerangriff und haben früh den Verdacht, dass es sich nicht um einen üblichen Angriff handeln könnte. Die Attacke sei so clever gewesen, dass es sich auch um einen eigenständigen KI-Agenten gehandelt haben könnte. Jetzt ist klar, genau das war der Fall. Die ChatGPT-Firma OpenAI hat bestätigt, dass zwei ihrer KI-Modelle den Angriff selbstständig durchgeführt haben. OpenAI-Chef Sam Altman sprach in einem Blog-Eintrag von einem schwerwiegenden Sicherheitsvorfall. Eigentlich hätte das nicht passieren dürfen. OpenAI wollte seine KIs eigentlich nur testen, intern und vom Internet abgeschottet. Die Modelle hätten aber eine bisher unbekannte Schwachstelle gefunden, um den geschützten Bereich zu verlassen.
1: In Ungarn geht der Umbau des Justizsystems weiter. Heute hat der Generalstaatsanwalt des Landes seinen Rücktritt eingereicht. Der neue proeuropäische Ministerpräsident Modyar hatte das mehrfach gefordert. Oliver Schosch für WDR aktuell.
5: Modyar schreibt nun auf seiner Facebook-Seite, das Land hat sich von einer weiteren Marionette Orbans befreit, die den Systemwechsel behindert hat. Gábor Balint-Nagy war seit Juni vergangenen Jahres Generalstaatsanwalt. Ihm wurde vor allem im ungarischen Wahlkampf vorgeworfen, beim Fehlverhalten von Regierungsbehörden keine Ermittlungen eingeleitet zu haben. Zum Beispiel beim Skandal um geheimdienstliche Überwachungen von Modyars TISA-Politikern. Außerdem habe Nagy Korruptionsaffären der Orbán-Regierung gedeckt. Der Rücktritt des Generalstaatsanwalts wird in Ungarn als Meilenstein gesehen. Peter Modyar habe nun die Chance, ein unabhängiges Justizsystem aufzubauen und wirkungsvoll gegen Korruption vorzugehen.
1: Und jetzt weitere Meldungen im Überblick. Die Warenhauskette Galeria will bei über 30 Filialen prüfen, ob es sich noch lohnt, sie weiter zu betreiben. Mit Vermietern will Galeria außerdem über die Höhe der Miete sprechen. Danach könnten einige Filialen auch geschlossen werden. In NRW stehen 7 Standorte auf dem Prüfstand, 3 in Köln und die Filialen in Euskirchen, Münster, Kleve und Mülheim. Die Impf- und Testpflicht für Bundestagsabgeordnete während der Corona-Pandemie hat nicht gegen das Grundgesetz verstoßen. Das Bundesverfassungsgericht hat eine Klage von AfD-Bundestagsabgeordneten abgewiesen. Die sogenannte 2G-Plus-Regel für Sitzungen in Parlament und Ausschüssen sei gerechtfertigt gewesen, um die Arbeits- und Funktionsfähigkeit des Bundestages sicherzustellen. Im Kongo hat die Gesundheitsbehörde neue Zahlen zum Ebola-Ausbruch veröffentlicht. Demnach sind inzwischen fast 1000 Menschen an der Infektionskrankheit gestorben. Fast 500 sind nach einer Erkrankung wieder genesen. Das Virus war im Mai in der Demokratischen Republik Kongo ausgebrochen. Bisher gibt es gegen die Ebola-Variante weder Medikamente noch einen Impfstoff.
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1: Die Kunstbiennale in Venedig möchte den Stopp der EU-Fördergelder rechtlich anfechten. Das geht aus einer Mitteilung der Stiftung hervor. Anna Giordano, WDR Rom.
6: Darin heißt es, die EU-Subventionen seien dafür gedacht gewesen, die Aktivitäten der Filmsparte, wie beispielsweise das Biennale College, das sich der Förderung von Nachwuchstalenten widmet, mitzufinanzieren. Das seien Aktivitäten, die mit der Teilnahme Russlands an der Biennale gar nichts zu tun hätten. Die Kürzung der Mittel habe zudem keine erheblichen Auswirkungen auf das Gesamtbudget oder auf laufende Aktivitäten, so die Biennale-Stiftung. Die EU-Kommission wirft der Biennale-Stiftung vor, die Wiedereröffnung des russischen Pavillons in diesem Jahr verstoße gegen den Geist der europäischen Sanktionen gegen Russland.
1: Das war WDR aktuell. Das Wetter in Nordrhein-Westfalen. Am Abend sind viele Wolken am Himmel, vereinzelt sind kurze Schauer möglich. Ab und zu zeigt sich auch die Sonne. Dazu 17 bis 21 Grad. Morgen wieder viele Wolken und wenig Sonne. Ab dem Mittag lockert es etwas auf. In Halle 21, in Bocholt 22 und in Bettburg 23 Grad. Es ist 17.05 Uhr. 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A3 Köln Richtung Oberhausen zwischen Kreuz Breitscheid und Oberhausen-Lierich. 15 Minuten dauert es länger, 6 Kilometer Stau. Die A44 Essen Richtung Düsseldorf ist zwischen Dreieck Felbert Nord und Hetterscheid wegen Bauarbeiten bis Mitte Oktober gesperrt. A45 Hagen Richtung Dortmund zwischen Kreuzhagen und Westhofener Kreuz. 10 Minuten plus 6 Kilometer stockender Verkehr. A46 Wuppertal Richtung Heinsberg zwischen Düsseldorf-Holthausen und Neuss-Üdesheim. 20 Minuten plus 5 Kilometer Stau wegen Bergungsarbeiten ist dort nur eine Spur frei. Und A448 Südumfahrung Bochum zwischen Wittenzentrum und Kreuz Dortmund-Witten. 10 Minuten dauert es da länger, 3 Kilometer Stau.
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7: Mit Wiebke Dumpe. Hallo in die Runde. Und heute wieder mit einer Mischung aus Politik und anderen Themen, die uns hier in NRW heute beschäftigen. Wir schauen zum Beispiel auf die Lage der Psychotherapie. Durch das Krankenkassenspargesetz befürchtet das Aktionsbündnis Psychotherapie nämlich massive Probleme für Patientinnen und Patienten, aber auch für die, die gerade in der Ausbildung stecken zum Therapeuten, so wie Jakob Neuhaus.
8: Es ist einfach die Fülle an Dingen, die jetzt beschlossen worden sind, die gegen unseren Berufsstand arbeiten, die jetzt insgesamt dazu führen, dass sich angehende Therapeuten wie ich auch überlegen, okay, ich würde diesen Job gerne machen, aber lohnt sich der überhaupt noch?
7: Weil ja auch die Ausbildung am Anfang ziemlich teuer ist. Mehr dazu gleich. Was noch? Wir begleiten die sogenannten Scheinkind-Operationen gegen Pädokriminelle des LKA und wir gucken aufs Thema Glasfaser hier bei uns in NRW. Los geht der Westblick aber mit neuen Plänen für ein zweites sogenanntes Abschiebegefängnis. Das soll ja kommen, ist beschlossene Sache. So neu ist es nämlich dann gar nicht. Und das Land hat dafür Teile eines früheren Militärgeländes in Mönchengladbach gekauft. Diese Abschiebehaftanstalten sind für die einen ein Schritt hin zu einer konsequenteren Abschiebepolitik. Für die anderen sind sie irgendwie auch ein Symbol für eine härtere Gangart gegenüber geflüchteten Menschen. Wir nehmen diese Pläne, die es da gibt, für die zweite Anstalt hier im Westblick jetzt zum Anlass, um uns dieses Konzept etwas genauer anzuschauen. Was genau sind denn diese Abschiebehaftanstalten eigentlich und warum brauchen wir zwei davon? Daniela Junghans, WDR-Landespolitik, ist drin in diesem Thema. Haftanstalt, das klingt für mich, als würden da Kriminelle hinkommen. Ist das wirklich wie ein Gefängnis oder wie muss ich mir die Bedingungen vorstellen?
9: Also, es ist schon was anderes, aber es ist ähnlich. Es war übrigens viele Jahre so üblich, dass Abschiebehäftlinge in ein, ich sag mal in Anführungszeichen, echtes Gefängnis gekommen sind, bis es ein Urteil des Bundesgerichtshofs gab, 2014, wo ganz klar gesagt wurde, nein, das ist eben nicht dasselbe und deshalb dürfen die auch nicht in derselben Einrichtung sein. Also es muss eine eigene Einrichtung sein und die Regeln sind da lockerer. Am besten, glaube ich, kann man es erkennen am Beispiel des Handys. Also in einem normalen Gefängnis darf man kein eigenes Handy haben und da die ganze Zeit telefonieren. Das ist natürlich in der Abschiebehaftanstalt überhaupt gar kein Problem. Im Gegenteil, also natürlich, da haben alle ein Handy und bewegen sich da auch entsprechend etwas freier, aber natürlich innerhalb des Geländes. Also niemand darf raus. Das ist die Hauptmaßnahme, die ist wie im Gefängnis. Alle anderen Sachen sind ein bisschen anders.
7: Wir haben ja schon ein Abschiebegefängnis in Büren. Warum brauchen wir ein zweites?
9: Weil das schlicht nicht reicht in Büren.

0: Wie viele kommen da so hin? Die Zahl hatten wir schon, aber welche Menschen werden da untergebracht?
1: In Büren in dieser Abschiebehaft sind nur Männer untergebracht. Also wenn es, Frauen gibt es auch, die in Nordrhein-Westfalen in Abschiebehaft kommen, aber für die gibt es hier im Land keine Plätze, sondern die werden nach Rheinland-Pfalz gebracht, sind auch deutlich weniger als bei den Männern. In Abschiebehaft dürfen qua Gesetz keine Minderjährigen gebracht werden, auch keine Familien mit Minderjährigen, also mit Kindern. Es reicht auch nicht, wenn man ausreisepflichtig ist, sondern Abschiebungshaft heißt nämlich offiziell im Behördendeutsch Abschiebungshaft und nicht Abschiebehaft, aber üblich ist, glaube ich, beides. Also diese Haft wird angeordnet, wenn zum Beispiel Fluchtgefahr besteht. So ist es im Aufenthaltsgesetz geregelt. Wenn also jemand schon mal untergetaucht ist, wenn jemand falsche Papiere hatte oder auch im Falle, dass wir über einen verurteilten Mehrfachstraftäter reden. Das sind alles Gründe, weshalb jemand in Abschiebehaft kommen kann und natürlich mit dem Ziel, ihn dann auch abzuschieben. Die Dauer, wie lange man in dieser Haftanstalt bleiben kann, ist unterschiedlich, je nachdem, was der Haftgrund ist. Und ich habe mir auch mal in der Statistik angeschaut, woher eigentlich die Menschen kommen, die in dieser Abschiebehaft in Büren leben. Im ersten Quartal waren die meisten aus Guinea, danach Algerien, Türkei, Marokko. So ist es auch in den meisten Monaten. Es schwankt ein bisschen. Mal ist Guinea weiter hinten, aber die Algerien, Marokko, Türkei sind meistens ganz vorn.
0: Was genau ändert sich denn eigentlich durch diese Anstalten, so generell beim Thema Abschiebung? Also geht's damit jetzt besonders schnell? Ist es irgendwie einfacher, weil da dann eh schon die Leute gebündelt sind?
1: Also vor allem sollen die verhindern, dass Menschen sich der Abschiebung, wie man im Behördendeutsch sagt, entziehen. Dass sie untertauchen. Wenn man mehr Menschen abschieben will, dann braucht man in der Tendenz auch mehr Plätze in Einrichtungen, weil nicht alle Menschen im Regelfall ja immer gerne freiwillig gehen wollen. Wie gesagt, es gibt da strenge Regeln, wer in Abschiebehaft kommt. Das ist also nicht für jeden möglich und es ist auch nicht gewollt. Aber natürlich macht es Abschiebungen leichter.
0: Ganz kurz noch eben zum Standort. Die neue Abschiebehaft, die soll ja nach Mönchengladbach kommen. Gelände ist eine ehemalige Kaserne. Warum hat man sich genau für diesen Standort entschieden?
1: Naja, die Flughafennähe habe ich ja schon angesprochen. Genau, ja. Flughafen Düsseldorf, das ist ein Punkt. Auch die Größe des Geländes. Auf dem Gelände gibt es schon Behörden beispielsweise. Und auch der Flüchtlingsrat ist vor Ort, weil es dort auch eine Flüchtlingserstaufnahmeeinrichtung gibt. Und also das hat so ein bisschen in Summe dafür gesprochen, dass man es eben dort macht. Hat ja eine Weile gedauert, wird auch noch ein bisschen dauern. Der Baubeginn ist noch offen.
0: Daniela Junghans, WDR-Landespolitik, hatte die Hintergründe zu den Plänen für eine zweite Abschiebehaftanstalt hier bei uns in Nordrhein-Westfalen.

Anna of the North. Habe ich hier bei WDR 5 tatsächlich zum ersten Mal gehört. Hollywood Hills heißt dieser Song. An der Meldung hier bin ich heute Vormittag hängen geblieben, so beim Hören. Die Polizei im Großeinsatz in der JVA in Siegburg. Da sollen Inhaftierte einen gewaltsamen Aufstand geplant haben.

0: Das hat zumindest ein Mann gesagt, der selbst auch in diesem Gefängnis sitzt. Und dass Gefangene sich gegenseitig anschwärzen, das kommt wohl schon mal vor. Der Sprecher des NRW-Justizministeriums, Lukas Kockmann, der hat aber gesagt, dass es dieses Mal anders gewesen sei.
1: Im Ergebnis haben wir den Hinweis des Gefangenen ernst genommen, weil er verschiedene konkrete Umstände auch benannt hat. Das ist nach Abwägung und auch in Abstimmung mit der Polizei dann zum Anlass genommen worden, diese Durchsuchungsmaßnahme durchzuführen.
0: Gefunden hat die Polizei gestern in Siegburg kleine Mengen an Drogen und auch 4 Handys. Die werden jetzt ausgewertet und auch heute war dann die Polizei nochmal vor Ort mit Spürhunden. Ja, wie ist dieser Vorfall einzuschätzen? Ist ja auch nicht das erste Mal oder die erste Meldung, von der wir hören, dass es Probleme gibt in Gefängnissen hier bei uns in Nordrhein-Westfalen. Tobias Zacher, der Landespolitik, hat mal beim NRW-Justizministerium nachgefragt.
2: Der Justizminister selbst, Benjamin Limbach von den Grünen, hat heute mitgeteilt, dass das Androhen von bewaffneter Gewalt im Gefängnis für ihn eine absolute rote Linie ist. Und die Landtagsoppositionsfraktionen von SPD und FDP haben auch reagiert und eine Sondersitzung des Rechtsausschusses beantragt. Denn Justizminister Limbach hat gerade in mehreren Gefängnissen in NRW Probleme. Vergangene Woche wurde bekannt, dass Beschäftigte in der JVA Rheinbach Drogen und Handys reingeschmuggelt haben sollen. Und in Euskirchen soll es regelrechte Abos für Gefangene gegeben haben, damit die weniger kontrolliert werden oder öfter raus dürfen.
0: Das sind die Infos, die wir bisher über den möglichen gewaltsamen Aufstand in der JVA in Siegburg haben. Und der Justizminister Benjamin Limbach, der will morgen selber hinfahren und sich ein Bild machen vor Ort.

0: 17.18 Uhr, hier ist der Westblick bei WDR 5. Das Aktionsbündnis Psychotherapie ist gerade laut, denn mit dem Krankenkassenspargesetz wird es auch weniger Geld für die Therapeutinnen und Therapeuten geben. Heute hat dieses Bündnis in Düsseldorf der Presse erzählt, welche Folgen sie dadurch sehen und auch nochmal vor den Auswirkungen gewarnt. Nadja Baschek, WDR Landespolitik, war da. Psychotherapie Platz finden, ne? Das ist ja generell schon schwer. Was droht denn allen, die auch in Zukunft suchen?
1: Also die große Sorge ist, dass durch diese Reform noch weniger Menschen, also gesetzlich Versicherte vor allem, in kurzer Zeit einen Therapieplatz finden. Denn die Wartelisten, die haben es angesprochen, die sind ja jetzt entsprechend schon ziemlich lang. Also die Wartezeiten sind lang. Das heißt, es dauert in der im Durchschnitt 142 Tage, so laut zumindest Bundespsychotherapeutenkammer, vom Erstgespräch bis zum Therapiebeginn. Das sind roundabout 4 Monate und da sind wohl noch nicht mal die Erstgespräche mit drin. Jetzt sagen aber auch schon diverse Therapeutinnen und Therapeuten, auch mit denen ich gesprochen habe, dass die Wartezeiten durchaus noch länger sein können, also 1,5 bis 2 Jahre sogar schon. Das heißt, da rufen Menschen an, die ein Erstgespräch haben möchten und denen muss man dann im Zweifel sagen, naja, bis dann die Therapie beginnt, kann viel Zeit ins Land ziehen und jetzt befürchten eben die Psychotherapeutinnen und Therapeuten, dass die Reform das alles nochmal verschärfen könnte, während gleichzeitig der Bedarf steigt.
0: Aber warum genau? Also was ganz konkret ändert sich bei den Therapeutinnen und Therapeuten, dass die Versorgung eben schwieriger wird, die Plätze knapper werden?
1: Also es wurde ja vor gut 2 Wochen das GKV-Stabilisierungsgesetz verabschiedet. Das ist ein riesiges Paket an Maßnahmen, womit die Krankenkassen eben sparen sollen. Das hat der Bundestag eben verabschiedet, damit die Beiträge nicht weiter steigen. Und das betrifft ja ziemlich viele Bereiche im Gesundheitssektor und eben auch die Therapeutinnen und Therapeuten. Da soll eine Art Budgetdeckel kommen. Das heißt, nur noch eine gewisse Zahl an Sitzungen wird im Endeffekt auch vergütet. Aber noch ist unklar, wie viele eigentlich. So hat es das Aktionsbündnis erklärt, unter anderem Ronja Nippert. Sie ist die Vorstandsvorsitzende und sie ist selbst auch psychologische Psychotherapeutin in einer Praxis in Bochum.
2: Das bedeutet für uns in der Praxis, dass es sehr gut sein kann, dass wir 3 Monate lang arbeiten und 6 Monate später erfahren, was von dieser Arbeit tatsächlich bezahlt wird oder nicht.
1: Das heißt, es herrscht noch große Unsicherheit. Hinzu kommt, dass ein Paragraph gestrichen wurde mit diesem Gesetz und dadurch wird einfach die Befürchtung noch größer, dass auch die Mindestvergütung nicht gesichert sein wird. Und da Praxen im Endeffekt auch kleine Unternehmen sind, die natürlich auch wirtschaftlich arbeiten müssen, können die Therapeutinnen und Therapeuten nicht mehr auf diesen Bedarf reagieren. Und das führt dann eben in der Folge so die Befürchtung dazu, dass sie zum Beispiel mehr Privatpatienten annehmen oder Selbstzahler und weniger Kassenpatienten.
0: Dann wäre es natürlich schön, wenn es ordentlich Nachwuchs geben würde. Da frage ich mich, wie geht's denn denen, die diesen Nachwuchs bilden, die gerade in der Ausbildung stecken und eben noch Therapeutin, Therapeut werden wollen?
1: Also auch die machen sich Sorgen. Das Problem ist ja auch hier, dass viele für die Ausbildung in die eigene Tasche greifen müssen. Also einer hat zum Beispiel berichtet, dass er ist jetzt im 4. Jahr der Ausbildung 25.000 Euro investiert hat und die Ausbildung dauert ja auch entsprechend lange. Ich habe mit Jakob Neuhaus gesprochen. Er ist 28 Jahre alt, wohnt in Bonn und hat Psychologie studiert und er ist eben seit Januar dieses Jahres in der Ausbildung.
3: Wie ich das immer gesehen habe übers Studium, wenn irgendwann der Punkt kommt, dass man sich dafür entscheidet, Psychotherapeut zu werden, da wusste man, okay, das wird irgendwie ein harter Weg, das wird auch ein teurer Weg so. Aber der Deal war immer, dass quasi nach hinten raus wird sich das auch finanziell wieder ausgleichen. Es kann sich finanziell auch lohnen.
1: Und man merkt auch in Gesprächen, dass es sie sehr beschäftigt, also den Nachwuchs praktisch, also alle, die sich für diesen Weg entschieden haben. Und weil es einfach so eine große Unsicherheit jetzt mit sich bringt. Und es sind ja auch nicht alle unbedingt nur darauf ausgewiesen, mal Privatpatienten oder Selbstzahler zu behandeln.
0: Jetzt haben wir das Problem so ein bisschen mehr verstanden, aber was fordert dieses Aktionsbündnis Psychotherapie jetzt ganz konkret?
1: Also sie wünschen sich, dass da nochmal rangegangen wird an das Gesetz vor allem. Das sagt Charlene Henn, sie ist Psychotherapeutin aus Bonn.
4: Dieses Gesetz muss dringend nachgebessert werden, damit der Zugang zu Psychotherapie für alle, die es brauchen, erhalten werden kann.
1: Eine Kernforderung ist, dass eben nicht diese Budgetierung praktisch kommt, von der ich eben sprach. Genau. Und ob das jetzt realistisch ist, ja, das wird man erstmal sehen müssen. Es gab einen Entschließungsantrag von Union und SPD, also den Fraktionen im Bundestag, dass entsprechend auch gerade bei diesen Psychotherapieleistungen nochmal nachgebessert werden soll, dass zumindest geprüft werden soll. Und da legen jetzt praktisch auch alle ihre Hoffnung rein, also dass sie darauf hoffen, dass nach der Sommerpause nochmal darauf eingegangen wird, dass da nochmal was kommt. Stand jetzt kann man aber noch nicht sagen, wie realistisch das ist.
0: Nadja Baschek über die Sorgen und Forderungen der Psychotherapeutinnen und Psychotherapeuten. 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

0: In den Wäldern rund um Schmallenberg im Sauerland ist diese Woche gut was los, denn Hunderte sind unterwegs bei der Schmallenberger Wanderwoche, die ist losgegangen. Geht noch bis Samstag. Diese Veranstaltung, die gibt es schon seit 45 Jahren und in diesem Jahr aber unter besonderen Bedingungen, denn im Sauerland grassiert immer noch die afrikanische Schweinepest. Für Menschen ist diese Krankheit ungefährlich, ein paar Verhaltensregeln gelten dort aber trotzdem. Wie Wanderer und Veranstalter im Sauerland damit umgehen, hat sich unser Reporter Heiko Dolle vor Ort angeschaut.
1: Schon am frühen Morgen schnüren die ersten Teilnehmer ihre Wanderstiefel. Dann geht's los durch die Wälder und über die Felder rund um Schmallenberg. Mittendrin die afrikanische Schweinepest. Ob strengere Regeln das Virus eindämmen können, darüber gehen die Meinungen der Wanderer auseinander.
2: Meine persönliche Meinung ist, dass normalerweise regelt das die Natur von selbst mit den Schweinen.
3: Da war einmal ein Gatter davor, das muss man öffnen, wieder schließen. Man sieht ja sowieso nichts jetzt von dem Wild, wenn wir da durchgehen. Was ist am besten, man geht eben von den Wegen nicht weg.
4: Die machen das schon richtig mit den Zäunen und Gattern und mehr kann man ja nicht machen. Es ist so. Und wenn das mal irgendwann vorbei ist, dann werden wir es schon erfahren.
1: Dabei sind die Regeln für die Wanderer gar nicht so kompliziert, sagt Katja Luther vom Schmallenberger Sauerlandtourismus.
5: Das sind im Grunde Regeln, die jeder Wandernde und jede Wandernde drauf hat. Das ist im Prinzip eben auf den Wegen bleiben. Ganz wichtig, dann die Hunde anleihen und ganz, ganz wichtig, Abfälle mitnehmen. Ne? Also alles, was man in den Wald trägt, auch auf jeden Fall wieder mitnehmen, sofern man es nicht aufgegessen hat. Und ich glaube, das sind Grundregeln, die haben die alle schon drauf.
1: Und auch sonst müsse niemand auf einen unbeschwerten Wanderurlaub verzichten.
5: Dazu kommt, dass wir am Ende des Tages immer eine Möglichkeit anbieten, die Schuhe und die Stöcke zu desinfizieren, damit man es nicht verschleppt. Und das bereiten wir entsprechend vor. Und dann haben die Teilnehmenden die Möglichkeit, das auch zu tun. Und ich glaube, damit sind die Regeln auch schon eingehalten.
1: Bis kurz vor dem Start war trotzdem gar nicht sicher, ob die Wanderwoche überhaupt stattfinden kann.
3: Ja, schon überrascht. Ist auch ganz kurzfristig freigegeben worden.
6: Und da freut man sich natürlich auch.
3: Auf jeden Fall. Wir wandern gerne und viel. Und macht schon Spaß mit so einer Gruppe.
1: Kein Wunder. Letztes Jahr musste die Wanderwoche wegen der afrikanischen Schweinepest komplett ausfallen. Und Absagen sind nur eine Folge der Tierseuche. Der Kampf dagegen hat das Land NRW in Südwestfalen bislang rund 35 Millionen Euro gekostet. Rund 8000 Wildschweine wurden bereits erlegt, so das Landwirtschaftsministerium. Weil die Tiere danach nicht verkauft werden dürfen, gibt's für Jäger Abschussprämien in den Sperrzonen. Allein dafür 3,2 Millionen Euro. Am stärksten betroffen die Kreise Olpe, Siegen-Wittgenstein und der Hochsauerlandkreis. Und wie geht's weiter? Katja Luther blickt vorsichtig optimistisch nach vorn.
5: Natürlich blicken wir da optimistisch in die Zukunft. Wir hoffen einfach, dass sich viele Dinge irgendwann geben und dass wir auch Dinge oder Regeln zurücknehmen können. Aber auch mit diesen Regeln, glaube ich, ist es immer noch ein unbeschwerter Urlaub möglich. Und deswegen können wir auch gut damit umgehen.
1: Immerhin, große Sportveranstaltungen wie der Rothaarsteigmarathon oder das Mountainbike-Rennen in Grafschaft finden dieses Jahr wieder statt. Ein kleines Stück Normalität in Zeiten der afrikanischen Schweinepest.

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1: Um 5:30 mit knapp 60 Kilometer Stau insgesamt. Das hier sind die, wo Sie am meisten Geduld haben müssen. Die A3 Köln Richtung Oberhausen. Zwischen Duisburg-Wedau und Oberhausen-Lierich. Da dauert es 10 Minuten länger, 5 Kilometer stockend. Dann die A44 Essen nach Düsseldorf. Die ist zwischen Dreieck-Felbert Nord und Hetterscheid wegen Bauarbeiten bis Mitte Oktober gesperrt. A46 Wuppertal Richtung Heinsberg. Zwischen Düsseldorf-Wersten und Neuss-Üdesheim. 10 Minuten plus 4 Kilometer Stau. Da laufen Bergungsarbeiten und deshalb ist nur eine Spur frei. Dann die 57 Köln Richtung Nimwegen zwischen Krefeld Zentrum und Kreuzmörs. Auch da 10 Minuten länger, 6 Kilometer stockend. Und zum Schluss noch die A59 Duisburg Richtung Dienstlaken zwischen Duisburg-Düssern und dem Kreuz Duisburg-Nord. 5 Kilometer stockend, dauert auch 10 Minuten länger.
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0: Sie geben sich als Kinder aus und sind mit Fake-Profilen unterwegs in Chatgruppen, auf Social Media oder auf Gaming-Plattformen. Ermittlerinnen und Ermittler aus Nordrhein-Westfalen suchen auf diese Art und Weise gezielt nach Pädokriminellen. Scheinkind-Operation nennt das Landeskriminalamt das. Und sie richten sich gegen sogenanntes Cyber-Grooming, also wenn Erwachsene Kinder oder Jugendliche manipulieren, um sich ihnen zum Beispiel sexuell anzunähern. Laut einer Umfrage der Landesanstalt für Medien NRW hat jedes vierte Kind in Deutschland sowas auch schon mal erlebt. Heute hat das Landeskriminalamt mal Journalisten zugucken lassen bei diesen Scheinkind-Operationen. Und Kai Clement, WDR Landespolitik, ist vorbeigegangen. Wie genau müssen wir uns diese Scheinkind-Operation beim LKA denn vorstellen?
1: Ziemlich unspektakulär, zumindest auf den ersten Blick. Da ging es in einen großen Büroraum und da saßen dann 8 Ermittlerinnen und Ermittler rund um einen Tisch, Laptops vor sich, Handys, dazwischen Süßigkeiten und Obst. Das hätte auch ein Gaming-Treffen sein können auf den ersten Blick. Aber wenn man näher hinguckte, liefen auf jedem Laptop Chats, gleich mit mehreren Ansprechpartnern. Und sie haben es gesagt, die Ermittler sind dort eben unterwegs mit erfundenen Profilen, wo sie als 12-Jährige, als 13-Jährige im Netz unterwegs sind und letzten Endes darauf warten, von Pädokriminellen angesprochen zu werden. Dass wir als Journalisten Ermittlern so über die Schulter gucken, ist sicher ungewöhnlich, aber Innenminister Herbert Reul von der CDU, der verfolgt da durchaus ein Ziel mit.
2: Ich glaube, das ist die Hauptaufgabe, sensibel dafür zu machen, dass dieses Netz wunderbar und toll und großartig ist, aber eben auch Gefahren birgt. Und damit muss man umgehen lernen.
1: Und wie schnell das dann gehen kann, das wurde uns auch gezeigt an einem Beispiel-Chat. Geht dann ganz schnell los mit Hi, Hi, Hallo, wie alt bist du denn? Dann war die Antwort 13. Der andere antwortet, cool, ich bin 34, hoffe, ist okay für dich, ich mag junge Mädchen. Dann ging das noch zweimal hin und her und danach, sagen uns Ermittler, kam schon das erste Foto von einem Penis, ein sogenanntes Dickbild. Es geht also gleich in diesen sexuellen Bereich hinein. Und damit war der Straftatbestand von Cyber-Grooming erfüllt. Und LKA-Chef Ingo Wünsch sagt, im schlimmsten Fall geht es nicht nur um die Bilder, sondern um sich anschließenden Missbrauch in der echten Welt.
0: Das finde ich ziemlich erschreckend, wie schnell das geht am Ende. Machen die Ermittlerinnen und Ermittler das dauerhaft? Also sind da permanent LKA-Leute für abgestellt?
1: Nein, nicht dauerhaft, aber regelmäßig war die Antwort. Im Grunde geht es darum, dass die Betroffenen sich nicht sicher fühlen können sollen. Also man ist jederzeit unterwegs, auch außerhalb der normalen Bürozeiten hieß es dann auch. Und logischerweise passt man sich dem Verhalten von Kindern an. Also eher nicht vormittags, wenn die Schule läuft, dafür eher jetzt umso mehr, wenn Ferienzeit ist oder nicht tief in der Nacht, wenn Kinder auch nicht im Netz unterwegs sind. Das LKA will einfach diese Botschaft vermitteln, wir könnten jederzeit am anderen Ende sein.
0: Jetzt haben Sie ja live mitbekommen, wie das abgelaufen ist. Hat das LKA so generell was zu den Ergebnissen gesagt? Also wie viele Leute die so erwischt haben schon?
1: Die machen das seit 2023. Seitdem sind knapp 800 Strafanzeigen ergangen. Mhm. Wie viele davon zur Verurteilung geführt haben, das können die Ermittler nicht sagen. Da gibt es kein direktes Feedback. Die Kriminaldirektorin Jessica Bauschka, die beschreibt jedenfalls eine deutliche Veränderung in diesen 3 Jahren.
3: Die Situation hat sich schon sehr verändert in den 3 Jahren, weil unsere Kinder sich halt immer digitaler bewegen und von daher sind die Täter auch immer digitaler geworden. Und wenn ich vorher noch den Pädokriminellen auf dem Spielplatz gesucht habe, dann finde ich ihn heute eher im Netz.
1: Und wie wirksam das ist, das konnten wir heute verfolgen, denn es wird tatsächlich nicht virtuell, sondern real eine Strichliste geführt. Als wir den Raum betraten, gab es schon 5 Fälle mit Strafanzeigen. Als wir den Raum eine gute halbe Stunde später wieder verließen, waren es 13 Strafanzeigen. Der Punkt ist halt, wie schaffe ich es, vom Profil zum Täter zu kommen? Das ist nicht immer ganz einfach, auch je nachdem, wie die jeweilige Plattform, TikTok, Insta, wie sie alle heißen, mitarbeiten. Und das kann auch schon mal länger dauern, aber die sagen auch, es kann auch passieren, dass sie den Eindruck haben, da ist Gefahr im Verzug. Vielleicht hat der Täter Kinder im Umfeld und es droht unmittelbarer Missbrauch und dann versucht man natürlich sehr schnell zu reagieren.
0: Wenn jetzt Kinder und Jugendliche das Gefühl haben, ich werde hier Opfer von Cybergrooming oder wenn deren Eltern irgendwie diesen Eindruck haben, was sollte man dann machen?
1: Also ganz wichtig für die Kinder, wenn sie das denn jetzt hören, die Schuld nicht bei sich suchen. Auch wenn man vielleicht nachts, und die Eltern wollten das nicht, noch bei Insta war. Wenn es zu solchen Kontaktanbahnungen kommt, ist nicht das Kind schuld, sondern natürlich der Täter. Mhm. Ganz schlimm, wenn das Kind vielleicht schon mit Nacktfotos erpresst wird. Trotzdem, wann immer es geht, den Kontakt suchen. Zu den Eltern, zu Geschwistern, zu Lehrern oder zum Sportverein. Und wenn man sich das alles nicht mehr traut, dann gibt es für NRW auch die Plattform dubistnichtallein.nrw, wo weitere Hilfsangebote gegeben werden. werden. Und ganz wichtig, sagt die Ermittlerin, wenn es dann passiert, auch wirklich Strafanzeige erstatten.
3: Der Täter, der hat mehrere Opfer. Und wenn ich diesen Täter da raushole aus seinem sogenannten Modus operandi, dann beenden wir auch reales Leid.
1: Und sie sagt auch, die Ermittlerin Bauschka, man muss es betrachten wie beim Fahrradfahren. Da setze ich das Kind auch nicht drauf, gebe denen einen Schubs und sage dann mal viel Glück, sondern ich laufe nebenher, ich baue Stützräder an, das Kind bekommt einen Helm. Und so muss man es im Netz auch sehen, denn schließlich kommen über das Netz die Täter direkt ins Kinderzimmer.
0: Kai Clement durfte Ermittlerinnen und Ermittlern über die Schulter gucken bei sogenannten Scheinkind-Operationen des LKA NRW. Mit Fake-Profilen von Minderjährigen versuchen die Ermittlerinnen und Ermittler eben Pädokriminellen auf die Spur zu kommen.

0: Deutsche Musikerinnen und Musiker, die ziehen ja oft im Laufe ihrer Karriere dann doch irgendwann nach Berlin. Bei Kran war es anders. Die fünfköpfige Band war ein Jahr in Berlin und ist dann hier zu uns nach Nordrhein-Westfalen gekommen, nach Windrup in den Teutoburger Wald. Petunia hieß der Song, den wir gerade gehört haben. Zu Fuß einkaufen gehen. Für Menschen in Großstädten ist das in der Regel gar kein Problem. In ländlicheren Gegenden ist es aber nicht immer so möglich. Da sind Supermärkte gerne mal weit weg, man braucht ein Auto. Seit Jahren laufen Planungen für einen Supermarkt im 2000-Einwohner-Ort Bornheim-Wedig. Aber die zuständige Bezirksregierung Köln, die blockiert. Denn die Fläche, wo dieser Supermarkt hin soll, die ist eigentlich für eine andere Nutzung vorgesehen. Bauen ist also erstmal verboten. Aber die Menschen in Bornheim-Wedig, die kämpfen weiter für ihren Supermarkt. Uwe Vormann nimmt uns mit dahin.
1: Noch hängt ein Schloss an dem Gittertor zum geplanten Grundstück für den Supermarkt. Die ausgewählte Fläche liegt günstig an einer Hauptstraße und ist für die meisten Bewohner von Bornheim-Wedig auch ohne Auto gut zu erreichen. Ortsvorsteher Sandeep Singh Bains kämpft seit Jahren für den Lebensmittelmarkt.
2: Mein Position finden wäre eigentlich, jeder sollte Recht auch auf den Supermarkt haben. Vor allem Fußläufe, das ist ja ganz wichtig. Wir haben wirklich auch viele ältere Menschen hier im Dorf. Die sind teilweise im Rollator unterwegs, teilweise gehen die Nachbarn für die mit einkaufen. Hier würde doch ein Treffpunkt entstehen.
1: Aber so einfach ist das nicht. Die Bezirksregierung hat das Projekt gestoppt, weil der Bau im Widerspruch zur sogenannten Landesflächenplanung steht. Das Gelände ist darin als Landwirtschaftsfläche ausgewiesen und eben nicht für einen Supermarkt. Die Stadt Bornheim hat nun die Fläche in ihrem Flächenplan in ein Sondergebiet Einzelhandel umgewandelt und ist der Bezirksregierung gemeinsam mit dem Investor noch mehr entgegengekommen.
2: Der Nettomarkt hatte eine Verkaufsfläche von 800 Quadratmetern geplant, plus Backshop und Café. Dies wurde jetzt auch runter reduziert. Die Bezirksregierung sagt, es darf nicht größer wie 790 Quadratmeter Gesamtfläche sein. Da ist der Investor schon hingegangen, hat jetzt die Gesamtfläche auch kleiner gemacht, sodass sie jetzt zufrieden sind.
1: Die Situation in Wedig mit seinen gut 2000 Einwohnern ist beispielhaft für viele Orte und Regionen in NRW. Oft verschwinden Einkaufsmöglichkeiten. Für ältere Menschen bedeutet das nicht nur einen größeren Aufwand, sondern auch den Verlust von Selbstständigkeit. Einkaufen ist für sie mehr als nur Lebensmittel besorgen. Es ist auch eine Gelegenheit, andere Menschen zu treffen und am gesellschaftlichen Leben teilzunehmen. Wenn das fehlt, fühlen sich manche Menschen schnell einsam, weiß auch der Vorsitzende der Dorfgemeinschaft Frank Schilling.
3: Hier gibt es ein paar ältere Menschen, die haben sich früher immer mit dem Fahrrad beim Bäcker in Hersel getroffen. Das können die aber nicht mehr, weil sie einfach zu alt geworden sind. Und die suchen dringend nach sowas, wo sie sich mittags mal hinsetzen, Kaffee trinken und klönen können. Also das Thema soziale Komponente, Kommunikation, Austausch, ein schwarzes Brett, das würde uns das alles bieten.
1: Die nächsten Supermärkte sind bis zu 3 Kilometer entfernt. Gabi Oesterholz ist die Vorsitzende der Frauengemeinschaft von Wedig. Ein Supermarkt in ihrem Ort würde ihr und der Frauengemeinschaft so vieles erleichtern.
4: Ich setze mich dafür ein, weil es ganz wichtig ist für die Vereinsamung der älteren Leute hier in Wedig, die auf Rollatoren, Rollstuhl und alles angewiesen sind, die keine Möglichkeiten haben.
1: Frank Schilling, der Vorsitzende der Dorfgemeinschaft, hat in den vergangenen Wochen viele Kilometer gemacht. Er läuft täglich durch Wedig und sammelt Unterschriften ein für den neuen Lebensmittelmarkt. Mehr als 300 sind es inzwischen schon.
3: Diese Listen sind an zentralen Plätzen ausgelegt. Die waren in der Bibliothek, in der Kirche, hier an der Tankstelle und auch privat. Und wir haben das verbreitet über eine WhatsApp-Gruppe, die wir hier haben. Das sind über 1000 Leute, glaube ich, drin. Und wir haben jetzt schon über 300 Unterschriften gesammelt.
1: Und die werden noch rechtzeitig an die Stadt Bornheim übergeben. Denn die trifft sich morgen am Donnerstag zu Sondierungsgesprächen mit der Bezirksregierung Köln.
0: Bei uns hat letztens einer geklingelt und was von ganz, ganz tollen Mobilfunkvertragsbedingungen erzählt. Klang wirklich gut, aber als wir ihn dann gefragt haben, ob er uns vielleicht das Angebot mal per Mail schicken könnte, damit wir uns das nochmal anschauen, da hat er so rumgedruckst. Und mit diesem Erlebnis bin ich nicht alleine. Peter Schollmeier aus der Nähe von Bonn hat das auch erlebt. Bei ihm ging es aber um Glasfaser.
5: Er wirkte sympathisch, nett. Ich sage mal professionell. Also man merkte, er hat da schon sein Ziel vor Augen.
0: Oft stehen da nämlich Menschen vor der Tür, die über Subunternehmen, zum Beispiel von der Telekom oder von Vodafone, kommen. Und die wollen uns die Verträge andrehen, weil sie dafür eine Provision bekommen. Die Verbraucherzentralen, die sprechen inzwischen von Drückerkolonnen, die vermehrt unterwegs sind. Und deren Mission ist es dann eben, möglichst viele Vertragsabschlüsse einzukassieren direkt vor Ort. Matthias Hof, WDR Wirtschaft. Mit was für Tricks versuchen Vertreterinnen und Vertreter, neue Verträge an der Haustür sofort abzuschließen?
6: Also da wird oft mit Zeitdruck und Verunsicherung gearbeitet. Davor warnen auch die Verbraucherzentralen. Ein Klassiker ist zum Beispiel, sie müssen jetzt handeln, weil DSL oder das Kupfernetz bald abgeschaltet wird. Das stimmt pauschal so natürlich nicht. Glasfaser soll zwar langfristig Kupfer ersetzen, aber morgen oder bald klappt das Internet nicht mehr. Das ist totaler Quatsch. Und noch so ein Klassiker, um Verbraucher rumzukriegen. Wenn sie heute nicht unterschreiben, dann wird es später teurer. Verbraucherschützer, die raten hier, Unterlagen einfach geben lassen und in Ruhe zu Hause prüfen und dann vielleicht ausfüllen, aber am besten alleine ohne den Vertreter.
0: Warum drängen die denn dann manchmal eben so enorm auf die Verträge, obwohl klar ist, dass Glasfaser oft erst, weiß ich nicht, anderthalb Jahre, zwei Jahre später kommen wird?
6: Das ist so, weil die Unternehmen möglichst früh Kunden gewinnen wollen oder ihre alten Kunden möglichst sicher fürs Unternehmen in die neue Technik mitnehmen möchten. Glasfaserausbau, der kostet ja richtig Geld und die Branche, die investiert Milliarden in den Ausbau der Netze. Telekom oder Vodafone, die arbeiten dazu mit externen Vertriebspartnern zusammen, die Verträge direkt an der Haustür verkaufen und je mehr Menschen vor dem Ausbau zusagen, desto mehr oder besser kann sich ein Anbieter dann vorbereiten und auch kalkulieren.
0: Man hat ja manchmal das Gefühl, das ist ziemlich dubios, was da an den Haustüren abläuft. Sind das denn dann seriöse Verträge, wenn ich die unterschreibe?
6: Meistens schon, aber manchmal ist es auch nur ein Vorvertrag. Aber für Kunden ist das oft gar kein großer Unterschied. Häufig unterschreibt man einen ganz normalen Vertrag, aber der wird erst wirksam, wenn der Anschluss später, also vielleicht in anderthalb oder zwei Jahren, verfügbar ist. Vorsicht also, in Ruhe das Infomaterial prüfen, später entscheiden. Dann ist aber eben auch noch ein Einstieg möglich.
0: Das scheint hier die Devise zu sein. Wenn ich jetzt aber an der Haustür wirklich unterschrieben habe, kann ich auch aus dem Vertrag wieder raus?
6: Ja, man sollte nicht in Panik geraten. Wer unterschrieben hat, kann solche Haustürgeschäfte normalerweise innerhalb von 14 Tagen widerrufen. Und wenn der Vertreter oder die Vertreterin, je nachdem, über das Widerrufsrecht gar nicht oder falsch informiert hat, dann kann dafür auch noch längere Zeit genutzt werden. Im Zweifel helfen dann die Verbraucherzentralen auch weiter.
0: Wenn ich jetzt das Gefühl habe, dieser Mensch, der vor meiner Tür stand, der gehört so einer Drückerkolonne an, war unseriös, kann ich den melden?
6: Auf jeden Fall. Die Telekom zum Beispiel, die fordert Betroffene ausdrücklich dazu auf. Telekom-Sprecher Johannes Maisack, der sagt:
7: Damit wir nachsteuern können, damit wir die schwarze Schafe, die es tatsächlich in jeder Branche leider gibt, damit wir die nachverfolgen können und dass wir eben konsequent handeln können, bis zu einer Kündigung, also bis hin zu personalrechtlichen Konsequenzen.
6: Also melden kann sich lohnen.
0: Mal ganz von diesen Vertreterinnen und Vertretern abgesehen. Schnelles Internet per Glasfaser, das wird ja schon seit Jahren versprochen. Aber der Ausbau, der hakt, da passiert so wenig. Auch hier bei uns in Nordrhein-Westfalen, woran liegt das?
6: Also die Nachfrage bleibt hinter den Erwartungen zurück und deshalb wächst der Druck auf die Anbieter. Laut Branchenverband VATM hatten Ende 2025, also letzten Jahres, zwar knapp 27 Millionen Haushalte und Unternehmen Zugang zu einem Glasfaseranschluss, aber so richtig genutzt, also aktiv, wurde der von nur etwa 6 Millionen Anschlüssen. Also viele Verbraucher, die kommen anscheinend weiter mit DSL- oder Kabelanschlüssen aus. Und für die Netzbetreiber ist das ziemlich problematisch, weil die halt Milliarden in den Ausbau investiert haben und natürlich auf eine höhere Auslastung ihrer Netze angewiesen sind.
0: Matthias Hof über den Glasfaserausbau hier bei uns in Nordrhein-Westfalen und was man machen kann, wenn Vertreterinnen oder Vertreter an der Haustür klingeln und einem einen Vertrag andrehen wollen. Danke.

0: tanken macht ja gerade wieder nicht so viel Spaß. Viele belasten generell die hohen Preise für Sprit und für Energie. Und zwar nicht nur uns Privatpersonen, sondern auch energieintensive Unternehmen. Haben wir einige von in NRW.
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0: Tja, darüber hat sich auch die Eisengießerei Schulz in Warendorf Gedanken gemacht. Billig Konkurrenz aus dem Ausland, dazu eben die höchsten Strompreise innerhalb der EU, die machen diesem Familienunternehmen zu schaffen. Und trotzdem gelingt es der Firma A, sich am Markt zu behaupten und B, auf innovative, klimafreundliche Technik zu setzen.
2: Es ist ein bisschen, als würde sich das Tor zur Hölle öffnen. Dabei geht nur die Klappe des neuen Elektroofens auf. Heraus fließt glühend heißes Eisen. Es leuchtet hellgelb-orange wie Lava. Bis Anfang des Jahres hat die Eisengießerei Theodor Schulz in Freckenhorst das Eisen in einem Kohleofen geschmolzen. 2,5 Millionen Euro hat der moderne Elektroofen gekostet, rechnet Inhaber Klaus Schulz vor.
3: Diese 200 Millionen, die habe ich dann gerne investiert für die Zukunft meiner Mitarbeiter, für meinen Sohn, der die Firma weiterleiten möchte in ein paar Jahren.
2: Für das Familienunternehmen in vierter Generation ist der neue Ofen ein Schritt hin zur CO2-Neutralität.
3: CO2 sparen wir 300 Tonnen pro Jahr, hatte der Energieeffizienzagentur ausgerechnet. Was wir durch den neuen Ofen einsparen, kostenmäßig ist natürlich ein Drittel teurer. Die elektrische Energie, die ist im ganzen End teurer wie halt eben Schmelzen über Koks.
2: Das Problem ist der in Deutschland relativ hohe Strompreis. Konkurrenten in einigen EU-Ländern zahlen nur etwa die Hälfte. Die 45 Gießereibeschäftigten freuen sich jedenfalls über die neue Technik. Ihre Arbeit wird dadurch deutlich erleichtert, sagt allen voran Gießereimeister Andreas Vogt.
4: Mit dem neuen Induktionsofen ist natürlich deutlich sauberer. Man muss sich mehr schwer heben, keine schweren Eisenstangen mehr in der Hand nehmen. Die Staubbelastung ist deutlich reduziert. Ein Viertel haben wir nur noch zu dem, was früher war. Also das ist schon eine ganz andere Hausnummer.
2: Das 1500 Grad heiße Eisen fließt aus dem Ofen in eine dickwandige Tonne, die sogenannte Gießpfanne. Sie hängt an einem Deckenkran. Mit einer Fernsteuerung dirigiert ein Metallarbeiter die Pfanne über Gussformen, kippt das Gefäß und lässt das Eisen in die Formen fließen. Drei Kollegen sind in der Halle mit Schmelzen und Gießen beschäftigt. Der alte Ofen brauchte viel mehr Personal, berichtet Gießereimeister Vogt.
4: Wir waren allein schon vor dem Ofen 7 Leute, hinterm Ofen 2 Leute. Und heutzutage mit dem neuen technisch hochwertigen Ofen sind wir bei 3 Mann. Ein Schmelzer und 2 Gießer.
2: In den 1970er, 80er Jahren produzierte die Gießerei in großen Mengen Gullideckel oder Presswerkzeuge für die Automobilindustrie. Mit ausländischen Herstellern kann die Freckenhorster Fabrik bei diesen Produkten nicht mehr mithalten. Wegen der im Vergleich hohen Lohn- und Energiekosten. Deshalb spezialisierte sich die Gießerei auf eher komplizierte Teile für den Bau von Maschinen. Quetschventile für Klärwerke oder Seilrollen für Kräne. Firmenchef Klaus Schulz.
3: Aber alles nur in Kleinserien, Sonderteile, wo sich das Abwandern ins Ausland nicht so dementsprechend lohnt oder wo der Kunde das Vertrauen in die Qualität nicht so hat. Deswegen kaufen die dann bei uns wieder.
2: Beispiel Eisenrahmen für Klaviere und Konzertflügel bis zu 2,80 Meter lang und 100 Kilogramm schwer. Mit der Qualität, die eine chinesische Gießerei lieferte, waren die Klavierhersteller Bechstein und Steinway nicht zufrieden, sagt Juniorchef Sven Schulz.
5: Das macht vor allem auch nicht jeder und das können auch manche auch nicht, weil denen das Fachwissen, das Know-how fehlt. Und da kann man schon stolz drauf sein, wenn man so Klavierrahmenprozess sicher herstellen kann und dann da möglichst geringen Ausschuss bei hat. Das ist schon was, worauf man dann stolz sein kann.
2: Insgesamt 3000 Artikel stellt die Gießerei Schulz her. Bei allen kommt es auf höchste Präzision an. Noch ist Strom teurer als Koks und damit auch der Betrieb des neuen Elektroofens. Aber schon bald wird sich die Investition rechnen, hofft Klaus Schulz.
3: Ich gehe mal davon aus, in ein paar Jahren wird der Koks nicht mehr bezahlbar sein durch die CO2-Besteuerung. Und ich hoffe, dass irgendwann der Industriestrompreis ja doch nochmal greift. Und wir gegenüber dem Ausland noch irgendwo eine reelle Chance haben, uns auf dem Markt zu behaupten.
0: Die Eisengießerei Schulz aus Warendorf setzt auf neue Öfen und spart dadurch CO2. Markus Wollnig hat berichtet.

Dieses Vorhaben soll noch vor der Sommerpause durch den Bundestag. Immer im Sommer hört man in den Nachrichten irgendwann diesen oder einen ähnlichen Satz. Und wenn der Satz fällt, dann ist meistens auch nicht mehr viel Zeit für die Politik. Die Gesundheitsreform zum Beispiel, die wurde ja noch schnell vor der aktuellen Sommerpause durchgepeitscht durch den Bundestag. Schnell klingt ja eigentlich gut, wenn sich dann was ändert, was uns hilft. Aber ist das am Ende auch so? Roman Huber vom Verein Demokratie Wagen findet, dass man sich für gute Gesetze auch ruhig mal ein bisschen mehr Zeit nehmen sollte. Seine Position wird er erklären, gleich im Politikum. Das ist der Meinungspodcast hier bei uns bei WDR 5 und den bekommen Sie heute mit Max von Malotki. Das Vespik-Team, das sagt Tschüss für heute. Mein Name ist Wiebke Dumpe. Bis bald.

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4: Es ist 18 Uhr. 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
5: Die Nachrichten mit Richard Hucke, guten Tag. Die Spitzen von CDU und CSU haben sich auf einen Nachfolger für Jens Spahn geeinigt. Der bisherige Leiter des Kanzleramts, Thorsten Frey, soll neuer Chef der Unionsfraktion im Bundestag werden. Sabine Henkel, WDR Berlin.
6: Frey kennt das Geschäft in der Fraktion. Er hat quasi unter Friedrich Merz gelernt, als der nämlich Fraktionsvorsitzender war. Und Thorsten Frey direkt an seiner Seite, der erste parlamentarische Geschäftsführer. Er hat Ralf Brinkhaus und Volker Kauder erlebt in den Rollen. Und er weiß also, was auf ihn zukommt. Und das alles ist natürlich Merz und Söder bekannt. Es ist also naheliegend aus meiner Sicht, dort Thorsten Frey vorzuschlagen, dem sie Vertrauen und dem sie Durchsetzungsstärke zugutehalten.
5: Auf den Straßen in Deutschland gibt es so viele Autos wie noch nie. Das Statistische Bundesamt meldet 49,5 Millionen Fahrzeuge und damit nochmal 150.000 mehr als Anfang letzten Jahres. Aber es gibt große Unterschiede zwischen den einzelnen Ländern. Wie es in Nordrhein-Westfalen aussieht, dazu Frank Wörner, WDR aktuell.
7: NRW liegt genau in der Mitte. Die Zahlen sind hier so wie im Bundesdurchschnitt. Heißt, rein rechnerisch gibt es in Nordrhein-Westfalen auf 1000 Einwohner 593 Autos, ein paar mehr als letztes Jahr. Und wenig überraschend sind es auf dem Land tendenziell mehr als in den großen Städten und Ballungsgebieten. Das sieht man auch bei den bundesweiten Zahlen. In den Flächenländern gibt es deutlich mehr Autos als in den Stadtstaaten. Die meisten übrigens im Saarland, da sind es auf die Einwohner gerechnet doppelt so viele wie in Berlin, dem Schlusslicht im Ländervergleich.
5: Vor dem Landgericht Bonn ist ein weiteres Verfahren aus der Corona-Zeit zu Ende gegangen. Es ging um mehrere hundert Millionen Euro, die ein Unternehmen aus Hamburg vom Bund wollte, wegen eines gescheiterten Maskendeals. Maike Kreber, WDR Bonn.
8: Zwischen der Hamburger Firma und dem Bundesgesundheitsministerium habe es keinen Kaufvertrag gegeben. Mit dem Argument hat der Richter des Bonner Landgerichtes die Klage des Unternehmens abgewiesen. Zwar gab es Telefonate und einige E-Mails zwischen der Firma und dem Ministerium, in dem Interesse an einem Vertrag bekundet wurde. Zu einem verbindlichen Vertrag sei es aber nicht gekommen. Die Firma hatte im Prozess 287 Millionen Euro plus 160 Millionen Euro Zinsen vom Bund gefordert. Denn laut Firma habe der damalige Gesundheitsminister Spahn persönlich mehrere hundert Millionen Masken bei ihnen bestellt, dann aber kurzfristig wieder abgesagt. Es ist zu erwarten, dass Berufung eingelegt wird und das Verfahren dann an die nächste Instanz zum Oberlandesgericht in Köln geht.
5: Weitere Meldungen im Überblick. Zum 10. Jahrestag des Anschlags beim Münchner Olympia-Einkaufszentrum hat Bundespräsident Steinmeier mehr klare Kante im Kampf gegen Rassismus gefordert. Bei dem rechtsterroristischen Anschlag hat ein 18-Jähriger 8 Jugendliche und eine Erwachsene erschossen und später sich selbst getötet. Die Schienenmaut für den Nahverkehr in Deutschland wird deutlich teurer. Die Bundesnetzagentur hat die Abgaben für dieses Jahr um rund 400 Millionen Euro erhöht. Fern- und Güterverkehr müssen dafür weniger für die Nutzung der Schienen zahlen. Bisher waren die Abgaben für den Nahverkehr gedeckelt. Der Europäische Gerichtshof hatte diese Regelung aber gekippt. Wegen der Hitzewelle im Juni sind in Frankreich offenbar fast 5.800 Menschen gestorben. Die Gesundheitsbehörden haben ausgerechnet, dass die Sterblichkeit in der zweiten Junihälfte um 36% höher gelegen habe als üblich. Die Temperaturen hatten in dem Zeitraum in vielen Gegenden um die 40 Grad gelegen. Besonders betroffen waren alte Menschen. In Hannover werden gerade die Finals eröffnet. Dabei vergeben insgesamt 24 Sportarten ihre deutschen Meistertitel. Als Großevent sollen die einzelnen Disziplinen mehr Aufmerksamkeit bekommen. Auch Olympiasieger und Weltmeister sind bei den Finals dabei, wie Schwimmer Lukas Mertens und Turnerin Daria Fafolemejew. Bis Sonntag werden rund 250.000 Fans in Hannover erwartet.
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5: Die Bühnensanierung in der Kölner Innenstadt ist abgeschlossen. Der Stadtkonservator Thomas Werner wertet sie als Erfolg. Jens Gleisberg, WDR Köln.
9: Kölns oberster Denkmalschützer zieht ein positives Fazit der Bühnensanierung in der Innenstadt. Es sei gelungen, den Charakter von Oper und Schauspiel zu erhalten, obwohl moderne Technik eingebaut wurde. Vor allem der Opernbau gilt als das herausragende Werk des Architekten Wilhelm Riepan in der Nachkriegszeit. Eröffnet wurde die Oper 1957. Nach jahrelangen Verzögerungen und immens gestiegenen Baukosten auf fast 800 Millionen Euro sollen die Bühnen im September wieder eröffnen.
5: Das war WDR aktuell. Das Wetter in Nordrhein-Westfalen: am Abend ist es bewölkt und überwiegend trocken bei 13 bis 21 Grad. In der Nacht ist es meistens wolkig mit einzelnen Schauern bei 13 bis 8 Grad. Morgen ist es zunächst bewölkt, später lockert es auf. In Aalen 21 Grad, in Hamm 22 und in Hürth 23 Grad. Am Freitag ein meist trockener Wechsel aus Sonne und Wolken. Mit 23 bis 27 Grad wird es wieder wärmer. Die Zeit 18.05 Uhr. WDR 5, die Verkehrslage: A1 Dortmund Richtung Köln, zwischen Gevelsberg und Kreuz Wuppertal Nord etwa 15 Minuten und plus 5 Kilometer Stau. A3 Köln Richtung Oberhausen, zwischen Duisburg-Wedau und Oberhausen-Lierich etwa 10 Minuten plus 5 Kilometer stockender Verkehr. Die A44 Essen Richtung Düsseldorf ist zwischen Dreieck Felbert Nord und Hetterscheid wegen Bauarbeiten bis Mitte Oktober gesperrt. A448 Südumfahrung Bochum zwischen Witten-Stockholm und Kreuz Dortmund-Witten 3 Kilometer Stau und A565 Bonn Richtung Meckenheim zwischen Bonn-Auerberg und Bonn-Endenich 2 Kilometer Stau.
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7: Die neue Politikum-Ausgabe: Deutschland macht Tempo, aber auf Kosten der Demokratie. Das ist die Frage. Unser Gesprächspartner sagt, das geht zu schnell. Sollte nicht mal der Bundestag über Gesetze entscheiden ursprünglich? Und in Frankreich ändert sich was für die Polizei. Der Gebrauch der Waffe gilt ab jetzt grundsätzlich immer als, ich nenne es mal, okay. Ja, wird schon stimmen, wenn ein Polizist schießen muss. Wer was anderes denkt, muss das Gegenteil beweisen. Das ist fatal, findet meine Kollegin in Paris. Diskutieren wir drüber. Aber erstmal muss ich was loswerden zum Thema geräuschloses Arbeiten.
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7: Mit Max von Malotki, guten Tag. Es ist schon beeindruckend, wie schnell die Union die Krise um diesen Kindeswunsch von Jens Spahn gelöst hat. Sein Nachfolger steht schon fest, damit musste die Union offensichtlich nicht lange schwanger gehen. Es wird Thorsten Frey, der Chef des Kanzleramts eigentlich, ganz loyaler Friedrich Merzmann. Und Frey übernimmt den Job von Spahn und wird Fraktionsvorsitzender. Ist das eine Frühgeburt? Nein, Thorsten Frey wollte den Job eigentlich von Anfang an. Also der wollte den schon vor einem Jahr.
10: Friedrich Merz hat mir mitgeteilt, dass er mich gerne vorschlagen möchte.
7: Ja, jetzt ist das mit Verzögerung wirklich. Und ich sag's nochmal, der alten Ampelregierung wäre so ein Böller vermutlich in der Hand explodiert. Jetzt liefert Merz tatsächlich das, was er damals versprochen hat, dass man im Vergleich, also geräuschlos arbeiten möchte.
11: Dass wir in der nächsten Bundesregierung das nicht fortsetzen dürfen, was 3 Jahre lang geschehen ist, nämlich ein permanenter öffentlicher Streit.
7: Ja, Spahn tritt ohne große Umschweife zurück. Mit Frey ist auch sofort ein Nachfolger gefunden. Selbst Söder hat den sofort abgenickt und in einer Woche soll dann schon der neue Kanzleramtschef stehen. Also so gut hat man Alpha-Männer der Union noch nie zusammenarbeiten sehen. Ich finde, wir sollten es zur Regel machen, dass im Herbst wichtige Landtagswahlen sind und die AfD gute Umfragewerte hat. Das nenne ich mal Team Spirit.
1: Achtung, Sie hören einen Meinungspodcast. 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
7: Und in Politikum ist auch immer Platz für Ihre Meinung. Und wo wir gerade bei der Causa Spahn sind, dazu ist wirklich viel Feedback aus der Community gekommen. Über die personellen Konsequenzen wird geredet, vielleicht noch über das Schicksal der Leihmutter. Aber da fehle eine ganz wichtige Perspektive, sagt unsere Hörerin Johanna.
12: Spahn finde ich scheißegal. Ich bin heilfroh, dass er abgesetzt ist. Leihmutterschaft finde ich moralisch verwerflich. Und was mich am allermeisten nervt, ist, dass kein Mensch von diesen Kindern spricht.
7: Ja, danke schön. Das war nämlich tatsächlich auch eine Diskussion bei uns in der Redaktion. Woran wird die Aufregung festgemacht und reden wir über die wirklich wichtigen Punkte?
12: Es spricht niemand darüber, dass ja ein Kind trotzdem irgendwie im Mutterleib eine Beziehung aufbaut. Wohin? Wozu? Keine Ahnung. Und trotzdem wird es dann eiskalt rausgerissen in die Arme von Nichtmüttern oder anderen Müttern, irgendwelchen Mütter, Väter, Müttern, was weiß ich was.
13: Vielen Dank für die Sprachnachricht. Wir packen das Thema tatsächlich in der kommenden Folge demnächst auch nochmal an, mit einer anderen Perspektive, versprochen. Dafür ist Politikum da. Wenn Sie mitdiskutieren möchten, dann gerne eine Mail an politikum@wdr.de oder, das haben wir gerade gehört, eine Sprachnachricht via Messenger an die 0172 253 0042. Deutschland kommt nicht aus dem Knick. Das war lange Zeit der Vorwurf an Politik.

0: Kosten des demokratischen Prozesses. Roman Huber ist im Vorstand von Mehr Demokratie e.V. und direkte Demokratie und Bürgerbeteiligung sind seine Herzensthemen. Guten Tag, Herr Huber.
1: Guten Tag, Herr von Malotki.
0: Sie waren nicht so ganz zufrieden mit dem Tempo der Bundesregierung aktuell. Gesundheitsreform. Warum ging Ihnen das auf einmal zu schnell? Was ist dabei unter den Tisch gefallen, Ihrer Meinung nach?
1: Naja, grundsätzlich ist ja gut, wenn Politik in einer adäquaten Geschwindigkeit zu Ergebnissen kommt. Aber wenn dann am Ende die Rechte des Bundestags und auch die Rechte der Opposition eingeschränkt werden, dann ist es nicht in unserem Sinne. Am Anfang wird immer getrödelt, da vergehen dann Jahre ins Land und am Ende muss es dann schnell husch husch gehen. Das ist nicht allzu demokratisch aus unserer Sicht.
0: Ja, was meinen Sie da bei dem Verfahren genau? Inwiefern war es dann auf einmal hoppla hopp? Also was ist da aus Ihrer Sicht nicht gut gelaufen vom Timing?
1: Also ich möchte jetzt das nur zum Anlass nehmen, weil man kann ja auch mal in einer wichtigen Angelegenheit schnell entscheiden.
0: Ja.
1: Wir sehen da aber ein Muster drin. Und das Muster ist, dass in einem Drittel aller Fälle eine Anhörung, die Empfehlung eines federführenden Ausschusses und die Letztentscheidung alles innerhalb einer Woche stattfindet.
0: Okay.
1: Und da fragen wir uns, wie kann denn da eigentlich ein Austausch stattfinden? Wie kann man da Argumente noch ernst nehmen? Das schaut eher dann aus wie ein Ritual, um nicht zu sagen, das ist im Grunde ja eine Farce. Wir sind schon selber oft in Anhörungen drin gesessen, wo wir uns viel Arbeit gemacht haben, nicht nur wir, sondern andere auch. Und wir wussten genau, nichts davon wird den Prozess auch nur irgendwie noch beeinflussen.
0: Ja, also so eine Frage, die nur noch la pola gestellt wird, aber eigentlich sollen nur noch alle nicken. Das ist quasi Ihr Vorwurf?
1: Ja, ganz genau.
0: Aber könnte man jetzt sagen, könnte natürlich auch für die Qualität derjenigen sprechen, die sich das ausgedacht haben. Die Gesetzesentwürfe sind dann so gut, dass man eigentlich nur noch nicken kann?
1: Selbst wenn das der Fall ist, ist ja auch immer die Frage, wo kommt denn ein Gesetzentwurf eigentlich her?
0: Mhm.
1: Die meisten Gesetze werden ja nicht im Bundestag gemacht, obwohl es der Gesetzgeber ist, sondern 80% werden in Ministerien erarbeitet. Und dann gibt es ja so dieses alte Sprichwort von dem Herrn Struck, das besagt, kein Gesetzentwurf geht so aus dem Parlament raus, wie er reingekommen ist.
0: Stimmt,
1: ich erinnere mich. Das Strucksche Gesetz. Und das haben wir mal untersucht. Wir haben also alle Gesetzentwürfe in einer Wahlperiode mal daraufhin angeschaut, wie kamen sie ins Parlament rein und was wurde am Ende entschieden. Und wir haben festgestellt, dass in einem Drittel es keine bis kaum Änderungen gab, in einem weiteren Drittel nur geringe Änderungen und nur in einem Drittel gab es wesentliche Änderungen. Also insofern fragt man sich schon, wenn es dann auch noch schnell geht, wo übernimmt dann der Gesetzgeber seine Aufgabe? Das ist für uns die Frage.
0: Ja, ich frage mich gerade, weil Sie es selber erwähnt hatten. Sie haben gesagt, vorneweg wird immer ganz lange getrödelt. Die Verhältnismäßigkeit, wo wir gerade bei der Gesundheitsreform sind. War das jetzt, was wir da erlebt haben, gerade nicht ein Schritt in einer viel längeren Diskussion, die ja schon unter der letzten Regierung angefangen hat, als Lauterbach schon Gesundheitsminister war? Also haben wir da vielleicht jetzt so eine Periode, wo wir sagen, okay, da ist es nur eine Woche, aber dem vorangegangen sind Jahre der Diskussion, auch mit der Öffentlichkeit, auch in unserer Wahrnehmung und wir waren eigentlich doch irgendwie beteiligt am Prozess?
1: Ja, da haben Sie natürlich vollkommen recht. Der Diskurs geht schon länger, aber am Ende kommt es ja dann sehr auf Details an.
0: Mhm.
1: Deshalb schlagen wir vor, dass es so eine Art vorgeschaltete Transparenz gibt. Also weil wenn ein Gesetz dann im Bundestag schon mal gelandet ist, ist ja die Diskussion weitgehend gelaufen. Was passiert aber davor? Wie entsteht jetzt eigentlich ein Gesetzentwurf? Da gibt die Ministerin einem Referenten einen Entwurf auf den Tisch und dann erarbeitet er was. Von da weg, also ab dem ersten Gesetzentwurf, das der Referent macht, bis zum Kabinett, das es dann ins Bundestag bringt, da bräuchte man so eine Art digitale Fußspur, irgendeinen legislativen Fußabdruck, wo man sieht, aha, das ist jetzt der Arbeitsstand, jetzt hat der seine Eingabe gemacht, jetzt kommt der Verband und bringt den noch rein. Also wie sozusagen so ein Tracking, wie so Spuren im Schnee, dass man immer sehen kann, aha, das ist jetzt der Arbeitsstand. Sowas würden wir uns wünschen.
0: Das klingt im Hinblick auf Transparenz und für mich als Journalisten natürlich unfassbar attraktiv. Ne? Dann könnte ich das alles irgendwie nachprüfen. Was ich aber auch weiß, ist, wo wir über schwierige Debatten reden, morgen geht es ja um das Habeck'sche Heizungsgesetz, wo damals irgendwie Zwischenstände aus Verhandlungen auch geleakt worden sind, die dann den Prozess nur halb abbilden oder falsch verstanden werden und irgendwie Shitstorms erzeugen. Also bei aller Transparenz sollte man nicht auch Zeit lassen, bis die Verantwortlichen, ich nenne das mal, ausbalanciertes Ergebnis haben und bis dahin ist erstmal Funkstille?
1: Ja klar, wenn dann immer nur eine Sache dann geleakt wird und das ist dann der große Skandal, dann ist es natürlich so. Wenn es aber ein ganz normales Verfahren ist, dann gibt es ja auch einen Reifungsprozess.

0: in der Gesellschaft, dann ist klar, das ist jetzt mal ein Arbeitsstand. Und dann weiß man, aha, man muss an der Stelle jetzt auch schon mal, kann man schon mal intervenieren. Dann kann man auch strukturierter dann Feedback einholen. Dann kann man auch Beteiligungsmöglichkeiten für Bürger schaffen, für Wirtschaft, für Zivilgesellschaft, sodass man weiß, das ist jetzt noch nicht der letzte Stand der Dinge. Also man würde einfach Gesellschaft mit einbeziehen in ihre eigene Regelsetzung. Weil Gesetze sind ja nichts anderes als eine Geschichte, wie wir uns als Gesellschaft miteinander vereinbaren. Ja, das ist ja keine Top-Town-Geschichte, das müssen wir ja auch alle miteinander umsetzen.
1: Ich weiß, dass uns einige zuhören werden, die werden denken so, oh, der Huber, ich bin froh, dass wir mal so ein bisschen schneller jetzt gerade sind. Jetzt wünscht der sich wieder, dass alle bei jedem Schritt beteiligt werden, dann kommen wir überhaupt nicht mehr vorwärts. Ist das eine Sorge, die Sie verstehen können?
0: Die kann ich sehr gut verstehen, weil jeder kennt zum Beispiel, wo alle mitreden und nichts rauskommt. Mhm. Wenn man das aber strukturiert macht, und das können wir auch gut belegen, also wenn man von der ersten Idee Leute von Anfang an mit einbindet, sind die Ergebnisse nicht langsamer, sondern genauso schnell oder schneller. Mhm. Sie sind in der Regel gemeinwohlorientierter und oft sogar billiger, weil die Bürger sehr aufs Geld schauen.
1: Ich überlege jetzt gerade, weil es ist ja nicht so, als würden Politiker einfach nur für sich im stillen Kämmerlein Entscheidungen treffen. Also nehmen wir mal Merz, der hat sich ja auch dann ganz bewusst Zeit gelassen, dass er zum Beispiel abwartet, was sagt eine Kommission, die ich zu dem Thema eingesetzt habe. Also es ist ja nicht so, als würde die Politik immer sagen, du, das möchte nur ich entscheiden, ich lasse sonst da keinen drauf gucken, dann machen wir schnell, schnell und dann können sie nur noch Ja sagen. Es werden ja vorher schon auch andere Konstruktionen befragt oft.
0: Ja, das ist auch gut so, breit Expertise einzuholen. Für uns geht es aber schon auch um die Rolle des Bundestags, weil im Grunde, wir haben Merz nicht gewählt, wir haben den Bundestag gewählt. Mhm. Die Bundestagsabgeordneten sind eigentlich die, mit denen wir am engsten in Kontakt sind. Und uns geht es darum, dass der Bundestag gegenüber der Exekutive seine Macht behält und gestärkt wird. Und dann können Sie auch mal überlegen, wie viele Gesetze werden denn im Bundestag verabschiedet, die aus der Opposition kommen? Was schätzen Sie, wie viel?
1: Oh, das ist also unter 5%?
0: Null.
1: Oh, okay.
0: Null. Null. Also das heißt, die ganze Opposition spielt, obwohl sie auch gewählt ist, das ist ja die Hälfte des Bundestags, spielt überhaupt keine Rolle. Ja? Mhm. Also auch da würden wir uns ein kooperativeres Modell vorstellen, dass man nicht nur in dieser Parteienlogik, in dieser oft sehr holzschnittsartigen Logik arbeitet, weil in allen Parteien sind Leute, die sich gut auskennen im Bereich Gesundheitsreform. Also wir wollen uns da eigentlich, wünschen uns da mehr Kooperation auch innerhalb des Parlaments.
1: Ist das nicht was auch stattfindet? Das wird nur nie so publik gemacht, weil es natürlich unattraktiv ist, wenn es nicht auf die eigene Partei einzahlt. Also weil wir oft drüber reden, wie die beiden, die kennen sich über Parteigrenzen hinweg und die haben natürlich mal über das Thema geredet, damit sie wissen, okay, wie weit können wir gehen, worüber können wir sprechen, was hat vielleicht eine breitere Basis als nur in der eigenen Koalition. Gibt es sowas nicht?
0: Ja, da wird immer erzählt im Plenum, das ist jetzt nur die sozusagen die Schaufensterkommunikation, aber die Arbeitskommunikation in den Ausschüssen ist ganz anders. Wir wissen aus Ausschüssen, da wird überhaupt nicht diskutiert. Da wird der Reihe nach abgefragt, dann werden Statements gemacht und es wird überhaupt nicht aufeinander eingegangen. Es hängt ein bisschen vom Ausschuss ab, im Haushaltsausschuss ist es anders, aber es braucht eine ganz andere Kultur des Miteinanders, auch im Parlament.
1: Was würden Sie denn sagen, was wäre der beste Tipp, damit wir mehr Demokratie, das ist ja was, was Sie im Namen tragen, auch bekämen? Was wäre eine Maßnahme, die das vielleicht fördern könnte, ganz konkret?
0: Also wir würden mal vorschlagen, ein oder zwei Gesetze mal rauszunehmen und die auf eine ganz andere Art und Weise zu beraten. Also nicht gleich alles umzustellen, sondern einfach mal ausprobieren, wie ist denn das, wenn man jetzt mal parteiübergreifend arbeitet, wenn man erst im Parlament mal Eckpunkte macht, wenn man erst mal, bevor man die Juristen ranlässt, mal in der Sache mal diskutiert, mhm. dann das Ganze an ein Ministerium gibt, die arbeiten das dann aus und dann wird der Fraktionszwang aufgehoben, wie es ja auch manchmal passiert, das sind dann immer die Sternstunden des Parlaments, wenn der Fraktionszwang aufgehoben wird. Aber dass man sowas mal ausprobiert, wie sowas kreativer und moderner ablaufen könnte. In Unternehmen wäre ja so ein Vorgang, wie es jetzt im Bundestag stattfindet, ja undenkbar. Ja.
1: Ich stelle mir vor, wie Sie da sitzen und haben Tränen in den Augen. Man hat mal wieder Fernsehen geguckt und dann sagt er, Schatz, du glaubst es nicht, Sie haben gerade über die Sache diskutiert.
0: Genau, ganz genau so ist es, ja.
1: Ja, vielen lieben Dank, Herr Huber, für das Gespräch.
0: Danke Ihnen, Herr von Malocki.
1: Roman Huber hier bei uns im Gespräch in Politikum, dem Meinungspodcast. Er ist im Vorstand des Vereins Mehr Demokratie hier bei uns zu Gast gewesen. Vielen Dank. Heute war Frankreich auch in den deutschen Medien ein großes Thema, weil die ein Social-Media-Verbot für Kinder beschlossen haben. Aber es gibt noch eine andere Entscheidung, die für uns ein bisschen unter dem Radar läuft, auf die man aber eigentlich gucken sollte, sagt meine Kollegin und Frankreich-Korrespondentin Julia Borutta. Und zwar ein neues, umstrittenes Polizeigesetz. Wird der Gebrauch der Waffe unproblematischer als früher für Polizisten? Schüsse aus Polizeiwaffen gelten in Frankreich nämlich künftig immer erstmal per se als legitim. Und Kritiker sagen, das mache den Schuss aus einer Dienstwaffe grundsätzlich zur Notwehr. Das sei ganz problematisch. Zustande gekommen ist das Gesetz dann auch noch mit einer Zustimmung von rechts. Das kommt quasi noch oben drauf. Julia Borutta meint, die haben ja wohl den Schuss nicht gehört. Das diskutieren wir am Tisch.
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1: Tag, Julia.
3: Hallo, grüß dich.
1: Also, ein Polizist darf eine Waffe tragen und sie nach gewissen Regeln auch gebrauchen. Und dieses Gesetz sagt jetzt, wir gehen in Zukunft davon aus, dass ein Polizist grundsätzlich immer innerhalb des legalen Rahmens handelt. So weit, so banal eigentlich, oder? Ist das nicht, hört sich ein bisschen Standard an?
3: Nee, gar nicht. Frankreich geht damit einen ganz eigenen Weg. Und hier passiert etwas, was große Folgen haben wird. Denn in Zukunft muss nicht mehr der Polizist beweisen, dass er rechtlich sauber gehandelt hat, sondern das Opfer bzw. seine Angehörigen. Und das ist ja schon jetzt unglaublich schwer für Betroffene. Also diese Beweislastumkehr wird für die juristische Aufarbeitung von Polizeischüssen gravierende Folgen haben, aus meiner Sicht. Ich habe mit einem der Anwälte telefoniert, die diese Gesetzesänderung kritisieren. Arié Alimi heißt er, Mitglied des Nationalen Büros der Menschenrechtsliga, und er ist entsetzt. Es wird mit dem Gesetz noch schwieriger sein, einen Polizisten, der jemanden erschossen hat, obwohl er nicht hätte schießen dürfen, zu verurteilen und schuldig zu sprechen. Und genau das ist ja der Sinn dieses Gesetzes, nichts anderes. Also aus seiner Sicht ist wirklich das Ziel des Gesetzes, Straffreiheit für Polizisten zu organisieren.
1: Aber Polizisten zu schützen, damit die in einem sicheren Rahmen, nenne ich das jetzt mal, handeln können, ist doch auch nicht verkehrt. Also die sind ja auch extremen Situationen ausgesetzt.
3: Nein, ich glaube, der Rechtsrahmen darf einem Polizisten nicht per se, ich sag mal, ein gutes Gefühl beim Einsatz der Waffe geben. Mhm. Es müssen strenge Regeln gelten, damit sich der Polizist immer fragt, kann ich die Situation auch anders lösen als mit der Waffe? Finde ich zumindest. Ich habe ja auch schon mit Polizisten in schwierigen Vierteln gesprochen, die interviewt, zum Beispiel in Brennpunkten in Marseille. Die sind tatsächlich jeden Tag völlig unberechenbarer, brutaler, willkürlicher Gewalt von Drogendealern ausgesetzt. Das ist schon eine krasse Anspannung.
1: Ja, das meine ich auch. Das meine ich. Das ist genau so eine Situation, in der will ja keiner von uns stecken, ohne sich wehren zu können.
3: Ja, aber in diesen Interviews erlebe ich auch, welcher Chorgeist unter diesen Polizisten herrscht. Da deckt man sich gegenseitig, einfach weil man so einen harten Job macht. Und das darf aus meiner Sicht nicht sein. Und dieses Gesetz erleichtert es eben, sich gegenseitig zu decken. Auch Anwalt Alimi kritisiert, dass schon bei der bisherigen gültigen Rechtslage in solchen Situationen seltsamerweise schnell mal Beweise verschütt gehen, Mitschnitte von Überwachungskameras verschwinden und so weiter. Und wir hatten hier ja auch dieses Beispiel Nael, der 17-Jährige, der im Sommer 2023 von einem Polizisten durch das offene Autofenster aus nächster Nähe erschossen worden ist. Dieser Polizist kommt jetzt vielleicht gar nicht vor Gericht.
1: Ja, aber Nael, da muss man sagen, der hatte Menschen gefährdet, der war ohne Führerschein gefahren, der war über zahlreiche rote Ampeln drüber gefahren, hatte damit Menschen gefährdet. Also das war jetzt auch nicht so ein schwarz-weißer Fall, ne?
3: Ja, das stimmt, aber dieser Fall steht auch wieder im Zusammenhang mit einer anderen Gesetzesverschärfung von 2017, die besagte, dass der Einsatz von Schusswaffen erlaubt ist, wenn der Polizist den Eindruck hat, dass der Fahrer sein Fahrzeug als Waffe einsetzen könnte. Ah, okay. Und seitdem sind die Zahlen von Dienstwaffengebrauch in diesem Zusammenhang mit Fahrzeugkontrollen in die Höhe geschnellt. Der Innenminister bestreitet es zwar, aber Forscher sagen, es gibt seitdem 5-mal mehr Dienstwaffengebrauch und damit eben auch Opfer. Und deswegen finde ich lieber strenge Regeln, um hier keine amerikanischen Verhältnisse am Ende zu bekommen.
1: Aber sag mal, es gibt ja eine gesellschaftliche Debatte. Es gibt auch eine Petition gegen das Gesetz, die irgendwie von 700.000 Menschen oder so unterzeichnet worden ist. Aber trotzdem wurde das Gesetz mit großer Mehrheit verabschiedet. Wie erklärst du dir das?
3: Also es gibt einen klaren politischen Rechtsruck in Frankreich. Diese Gesetzesinitiative jetzt kam von einem konservativen Republikaner. Das Gesetz wurde abgestimmt mit den Stimmen der Macron-Mitte-Partei Renaissance und mit denen des rechtsnationalen Rassemblement National. Und die Idee zu dem Gesetz geht auch auf den Rassemblement National zurück, beziehungsweise auf die Vorgängerpartei Front National, die von dem rechtsextremen Jean-Marie Le Pen geführt wurde. Der hatte diese Gesetzesveränderung als erstes schon 2007 in seinem Wahlprogramm. Und das ist übrigens etwas, was eben auch jungen Männern aus emigrierten Familien in Frankreich besonders Angst macht. Mit denen habe ich auch gesprochen. Die sehen halt diesen Rechtsruck. Die sehen, dass der Rassemblement National nächstes Jahr beste Chancen hat, die Präsidentschaftswahlen zu gewinnen. Diese jungen Männer sind sehr und überdurchschnittlich von Polizeikontrollen betroffen und die befürchten eben, dass wenn der RN nächstes Jahr an die Macht kommt, sich die Polizisten noch sicherer fühlen, von wegen uns passiert schon nichts, wir werden von ganz oben gedeckt, und aus deren Sicht hat jetzt das neue Gesetz dafür quasi den Freifahrtschein gegeben.
1: Sagt Julia Borutta, unsere Frankreich-Korrespondentin hier am Küchentisch in Politikum. Vielen Dank.
3: Danke auch.
1: Und zum Abschluss noch eine gute Nachricht. Es gibt eine Entscheidung, was mit dem Geburtshaus von Adolf Hitler in Braunau passieren soll. Oberösterreich freut sich.
2: Ich finde eine gute Lösung. Da sieht man gleich, wer da auffällig ist.
1: Ja, was packt man in ein historisch aufgeladenes Haus rein, um zu verhindern, dass es irgendwie Pilgerfahrten von Neonazis und irgendwie Hitlergrüße und Schmierereien gibt? Das Haus wird, jetzt kommt's, zu einer Polizeiwache. Das begrüßt auch der Historiker Florian Kontanko.
4: Es wird sich kaum mehr jemand hier herstellen und Blumen niederlegen, eine Kerze niederlegen oder mit erhobener rechter Hand posieren.
1: Vielleicht ist es nur mein Gehirn, aber es erinnert mich irgendwie alles an den Film Leben des Brian, wo einer aus Protest Graffitis an die römische Festung schmiert und die Wache verhaftet den dann nicht, sondern fängt an, dessen Grammatik zu korrigieren. Vielleicht erinnern Sie sich. Und es hätte auch was sehr Monty Pythonhaftes, wenn der Wachtmeister in Braunau die Neonazis mit ihren Sprühdosen alle hintereinander in so einer Reihe aufstellen würde und ermahnt sagt, na, na, na, jeder nur ein Kreuz. Ach, wenn es doch nur eine Comedy wäre und nicht so ernst. Das war Politikum für heute. Mein Name ist Max von Malotki. Machen Sie es gut.
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1: Hallo, ich bin ChatGPT, habe mich in WDR 5 eingehackt und das Echo des Tages übernommen.
2: Stopp. Solange ich hier bin, passiert sowas nicht. Ich bin Michael Imhof und solange ich die KI bediene, wird das nicht passieren. Dachte ich zumindest, genauso wie Sie, bis zu dem Vorfall bei OpenAI, über den wir genauso sprechen wie über den Nachfolger von Jens Spahn und das Social-Media-Verbot in Frankreich.
3: Voilà, le Parlement vient de voter l'interdiction des réseaux sociaux.
4: Das Parlament hat das Verbot von Social Media für Jugendliche unter 15 beschlossen. Es ist ein wichtiger Fortschritt. Frankreich ebnet in Europa den Weg, um unsere Kinder und Jugendlichen zu schützen. Und wir machen weiter.
5: Eine KI-Software des ChatGPT-Herstellers war bei einem Sicherheitstest aus seiner eigentlichen abgeschotteten Umgebung ausgebrochen. Übers Internet drang die KI dann in Computersysteme einer anderen KI-Firma ein und verhielt sich wie ein Hacker.
6: Thorsten Frey ist genau der richtige Mann, den die CDU-CSU-Fraktion jetzt braucht.
2: Der eine hat Frey, der andere heißt so. Seit wenigen Stunden ist klar, dass Thorsten Frey der Nachfolger werden soll von Jens Spahn. Spahn ist über die Leihmutter seines Kindes gestolpert, ist zurückgetreten, hat den Weg, da haben wir es wieder, frei gemacht für Thomas Frey, der nun die Fraktion führen soll der CDU-CSU im Bundestag. Christina Nagel in Berlin sagt Ihnen, was Sie wissen müssen über den Neuen.
7: Thorsten Frey stammt aus Baden-Württemberg. Er ist verheiratet, hat 3 Kinder. Der studierte Jurist hat als Rechtsanwalt gearbeitet, bevor er hauptberuflich in die Politik wechselte. Mit 31 wurde er Oberbürgermeister von Donaueschingen. 2013 zog er erstmals in den Bundestag ein, voller Tatendrang, wie er zu Protokoll gab.
8: Jetzt kann's richtig losgehen.
7: Dass ihn sein Weg bis ins Kanzleramt als Minister für besondere Aufgaben führen wird, ist damals nicht absehbar. Frey arbeitet sich nach und nach einen Ruf als guter Verhandler. Er gilt als fleißig, strukturiert und gut vernetzt. Als jemand, der weiß, wie man Strippen zieht und eigene Positionen durchsetzt. Freundlich im Ton, aber, so Parteifreunde, durchaus hart in der Sache. Ende 2021 wird der CDU-Politiker zum ersten parlamentarischen Geschäftsführer der Fraktion gewählt. Er ist damit quasi der Manager der Fraktion mit Blick auf Termine, Themen und Abläufe. Bei ihm, so erklärt er in einer Dokumentation des SWR, liefen die Fäden aller Arbeitsgruppen zusammen.
9: Das bedeutet, dass man sich permanent mit Themen beschäftigen muss, bei denen man selbst kein Experte ist. Es geht also darum, sich sehr schnell auch in teilweise neue Sachverhalte einzuarbeiten. Und das geht nicht ohne eine optimale Zuarbeit.
7: Und es geht nicht ohne Kommunikation. Freys verbindliche Art wird allgemein geschätzt. Er kommuniziert gern und er ist ein gern gesehener Gast in Talkshows. Dass er dort auch in seiner Funktion als Kanzleramtschef regelmäßig auftritt, kommt allerdings nicht bei allen Parteifreunden gut an. Statt Interviews zu geben, solle sich Frey lieber abseits der öffentlichen Bühne darum kümmern, die Regierungsarbeit mit den Fraktionen und den Bundesländern zu koordinieren, heißt es. Denn nicht immer läuft die Zusammenarbeit rund. So scheiterte unter anderem die von der Regierung angekündigte Entlastungsprämie für hohe Energiekosten am Widerstand der Länder. Ins Kanzleramt war der 52-Jährige auf Bitten von Friedrich Merz gekommen. Der Kanzler schätzt Frey. Er bezeichnet ihn gern als seine rechte Hand und er weiß, dass er sich auf ihn verlassen kann. Frey bleibt in seiner Rolle, selbst wenn er anderer Meinung ist.
9: Am Ende gibt es einen Vorsitzenden, der führt. Und für mich ist es nie eine Frage gewesen, dass ich die Mehrheitsentscheidungen in der Fraktion dann auch loyal mittrage.
7: Das Amt des Fraktionsvorsitzenden, daraus hat der CDU-Politiker nie einen Hehl gemacht, hätte er gern schon zu Beginn der Legislaturperiode übernommen. Am kommenden Mittwoch nun könnte es soweit sein, vorausgesetzt die Fraktionsmitglieder folgen dem Vorschlag ihrer Vorsitzenden und stimmen für ihn. Frey wäre dann zuständig dafür, strittige Punkte innerhalb der Fraktion, aber auch mit dem Koalitionspartner SPD zu verhandeln und abzuräumen, um die knappe Mehrheit im Parlament zu sichern. Und sein Job wäre es auch, Unionspositionen nach außen zu kommunizieren.
2: Das soll er also werden, der Neue, an der Spitze der Unionsfraktion im Bundestag, Thorsten Frey. Sabine Henkel in unserem Hauptstadtstudio in Berlin. Bringt Thorsten Frey was Entscheidendes mit, das Jens Spahn gefehlt hat?
10: Ich glaube, für Friedrich Merz ist ganz entscheidend, dass Thorsten Frey kein Rivale ist. Und als solchen hat er Jens Spahn immer sehen müssen, denn Jens Spahn wurden Ambitionen aufs Kanzleramt nachgesagt. Das ist bei Thorsten Frey ganz anders. Der gilt als loyal und absolut verlässlich. Und Friedrich Merz hat das auch mal genauso gesagt und hat gesagt, das ist ein wirklich guter Freund geworden.
2: Du hast es gerade selbst schon gesagt, Frey gilt als enger Vertrauter des Kanzlers. Als Fraktionschef muss er aber auch die Interessen der Abgeordneten gegenüber der Regierung vertreten und Merz gegebenenfalls widersprechen. Kann er denn beides?
10: Ja, ich denke schon. Es ist ganz wichtig, dass er in die Fraktion hineinhorcht, dass er die Gedanken oder auch die Bedenken vor allen Dingen der Abgeordneten wahrnimmt. Wenn man mal kurz zurückdenkt, als das Rentenpaket beschlossen werden sollte, das erste, da hat die junge Gruppe im Parlament in der Union rebelliert, in Anführungsstrichen. Die waren damit nicht einverstanden. Das ist Jens Spahn so ein bisschen durchgegangen. Und sowas ganz früh zu erkennen, das ist die Aufgabe von Thorsten Frey.
2: Dann trifft Thorsten Frey auf eine, ich sag mal, schwierige Ausgangslage. Im jüngsten ARD-Deutschland-Trend waren nur 13% der Deutschen zufrieden mit der Arbeit der Bundesregierung. Was muss Frey denn jetzt konkret ändern, damit die Union wieder glaubwürdig und handlungsfähig erscheint?
10: Ja, ich glaube, für die Bundesregierung, da muss er Friedrich Merz an seiner Arbeit feilen und da etwas verbessern oder auch an seinem persönlichen Auftreten. Bei Thorsten Frey ist es wichtig, dass er die Fraktion zusammenhält, dass er gut mit der SPD-Fraktion zusammenarbeitet und die Mehrheiten beschafft für die Regierung, damit nach außen ein reibungsloses Regieren, dass so ein Bild entsteht. Denn was die Leute nicht mögen, auch das wissen wir aus Umfragen, ist Streit und Zank und Zerrissenheit. Und das ist auch die Aufgabe eines Fraktionsvorsitzenden, zumindest im Parlament für ein einstimmiges Bild zu sorgen.
2: Merz und Söder haben Frey untereinander ausgemacht und vorgeschlagen. Die Abgeordneten dürfen anschließend jetzt noch abstimmen, ob sie auch mit dieser Wahl zufrieden sind. Ist das eigentlich der richtige Weg, um Vertrauen zurückzugewinnen, auch in der eigenen Partei?
10: Ja, irgendjemand muss ja einen Vorschlag machen und das ist so geregelt, dass das die Parteivorsitzenden tun. Es steht aber jedem Abgeordneten frei, auch zu kandidieren. Das hat man auch schon mal erlebt. Unter Merkel war das so. Es könnte auch jetzt jemand sagen, ich selber sehe mich als Fraktionschefin, als Fraktionschef und ich kandidiere gegen Thorsten Frey. Ich glaube aber nicht, dass das passiert, weil nämlich der Wunsch da ist, dass man hier sehr schnell wieder zur Ruhe kommt und dass man ein reibungsloses Arbeiten hier ermöglicht. Und dazu ist es nötig, dass man auch eine saubere Wahl hinlegt.
2: Sabine Henkel aus Berlin über den neuen Jens Spahn und der heißt Thorsten Frey. Sie haben es heute bestimmt gelesen auf Insta. Das französische Parlament hat einen Gesetzentwurf verabschiedet, der Kindern unter 15 Jahren die Nutzung verbietet sozialer Netzwerke. Das ist eine Premiere in Europa, weil andere Länder wie Dänemark oder Spanien zwar länger schon drüber nachdenken, Frankreich es jetzt aber tatsächlich durchzieht. Das Gesetz soll bereits im September in Kraft treten, um die Gesundheit von Kindern und Jugendlichen zu schützen. Macron, gefällt das?
8: Präsident Emmanuel Macron reagierte prompt, ausgerechnet über Social Media. Auf X postete Macron einen Zusammenschnitt von Schockvideos, in dem etwa junge Frauen ihre extreme Magersucht inszenieren. Aus seiner Sicht hat das Gesetz vor allem ein Ziel: die potenziellen Gefahren sozialer Netzwerke für Jugendliche einzudämmen.
3: Voilà, le Parlement vient de voter l'interdiction des réseaux sociaux.
8: Das Parlament hat das Verbot von Social Media für Jugendliche unter 15 beschlossen. Es ist ein wichtiger Fortschritt. Frankreich ebnet in Europa den Weg, um unsere Kinder und Jugendlichen zu schützen. Und wir machen weiter.
3: Pour la protection de nos enfants, de nos adolescents. On continue.
8: Ab dem 1. September heißt es ausgelockt, und zwar für alle Kinder und Jugendlichen unter 15. Laut dem Gesetz dürfen sie dann keine Social-Media-Accounts mehr anlegen. Plattformen wie YouTube oder WhatsApp dürfen weiter genutzt werden, um Videos zu schauen oder private Nachrichten zu verschicken. Der Teil von YouTube und WhatsApp, der einem sozialen Netzwerk gleichkommt, also Kanäle zum Teilen von Inhalten oder Kommentarfunktionen, fallen aber unter das Verbot. Bestehende Konten würden überprüft, sagt Laure Miller von der Präsidentenpartei Renaissance, die das Gesetz maßgeblich vorangetrieben hat. Die Plattformen haben bis Ende des Jahres Zeit, um Konten, die bereits bestehen und zu Jugendlichen unter 15 gehören, sozusagen einzufangen. Kritiker bezeichnen das Gesetz als vage und sehen darin vor allem Symbolpolitik. Denn wie die Altersbeschränkung in Frankreich durchgesetzt werden soll, ist unklar. Für die Regulierung sehr großer Plattformen ist nämlich die Europäische Kommission zuständig. So schreibt es das EU-Gesetz über digitale Dienste vor. Bedeutet, Frankreich habe keine Möglichkeit, die Plattformen zu irgendetwas zu verpflichten, das über dieses EU-Gesetz hinausgeht, betont Jessica Galissaire. Sie arbeitet für die Denkfabrik Interface und forscht dort zu den Themen digitale Öffentlichkeit und Plattformregulierung. Alles, was Frankreich tun könnte, wenn die Plattformen sich nicht an die französischen Gesetze halten, ist entweder die EU-Kommission darüber in Kenntnis zu setzen oder den Mitgliedstaat, in dem die Plattformen ihren Sitz haben. Die Jugendschutzbestimmungen sind auf europäischer Ebene aber schon im Gesetz über digitale Dienste geregelt, weshalb Frankreich die Plattformen zu nichts verpflichten kann, das darüber hinausgeht. Deshalb enthält das französische Gesetz auch keine Vorschriften, wie das Alter der User konkret geprüft werden soll und durch wen. Ideen dafür gäbe es, sagen Regierungsvertreter. Etwa die App France Identité, in der Franzosen ihre offiziellen Dokumente wie Ausweis oder Führerschein speichern können. Auch eine EU-weite App zur Altersprüfung wird gerade entwickelt. Aus Sicht von Wissenschaftlerin Jessica Galissaire könnte das französische Gesetz ein falsches Gefühl von Sicherheit schaffen. Ich finde, das kann sehr gefährlich sein. In dem Sinne, dass Eltern sich sagen könnten, ah super, mein Kind unter 15 hat jetzt keinen Zugang mehr zu Social Media, kann also ein Handy haben. Oder dass Eltern glauben, weniger wachsam sein zu können, weil sie ihre Kinder in Sicherheit wähnen. Viele Politiker beglückwünschen sich für ein Gesetz, das a. nichts ändern wird und b. gefährlich sein könnte. Ob das Gesetz tatsächlich zum 1. September in Kraft treten kann, wird sich zeigen. Die Sozialisten und auch die linksradikale Partei LFI haben angekündigt, den Verfassungsrat anzurufen. Denn sie sehen durch das pauschale Social-Media-Verbot auch individuelle Grundrechte bedroht.
2: Caroline Diller war das für WDR 5 aus Paris. Sie hören das Echo des Tages und jetzt die Kurznachrichten mit Richard Hucke.
11: Im Kampf gegen sexuellen Kindesmissbrauch sollen Messenger-Dienste in der EU bald wieder in privaten Chats nach Hinweisen suchen dürfen. Die Vertreter der Mitgliedsländer haben sich geeinigt, wieder eine Ausnahme von europäischen Datenschutzregeln zuzulassen. Das Landgericht Bonn hat eine Klage aus der Corona-Zeit gegen die Bundesregierung abgewiesen. Sie muss keine Entschädigung an einen Hamburger Maskenunternehmer zahlen. Das Unternehmen hatte vom Ministerium fast eine 500 Millionen Euro gefordert. Wegen der Hitzewelle im Juni sind in Frankreich offenbar fast 5.800 Menschen gestorben. Die Gesundheitsbehörden haben ausgerechnet, dass die Sterblichkeit in der zweiten Junihälfte um 36% höher gelegen habe als üblich. Die Temperaturen hatten in dem Zeitraum in vielen Gegenden um die 40 Grad gelegen. Besonders betroffen waren alte Menschen. Zum 10. Jahrestag des Anschlags beim Münchner Olympia-Einkaufszentrum hat Bundespräsident Steinmeier mehr klare Kante im Kampf gegen Rassismus gefordert. Bei dem rechtsterroristischen Anschlag hatte ein 18-Jähriger 8 Jugendliche und eine Erwachsene erschossen und später sich selbst getötet. Das Geburtshaus von Adolf Hitler in Österreich ist seit heute eine Polizeistation. Die österreichische Regierung will verhindern, dass das Gebäude weiter ein Anziehungspunkt für Neonazis ist.
2: Die Kurznachrichten mit Richard Hucke. 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Es klingt wie in einem Cyber-Krimi im Kino, ist aber Realität. OpenAI, die Macher von ChatGPT, haben neue KI-Modelle getestet. Dabei hätten mehrere KI-Modelle ihre Testumgebung verlassen, heißt es, und sind über das offene Internet in ein anderes Computersystem eingedrungen. Die Entwickler sprechen selbst von einem beispiellosen Cybervorfall. Nils Dams mit den Hintergründen.
12: Was OpenAI jetzt mit einem Zitat beispiellosen Cyber-Zwischenfall beschreibt, beginnt schon Anfang letzter Woche. Die KI-Firma Hugging Face stellt fest, dass etwas nicht stimmt. Hugging Face ist eine wichtige Plattform für KI-Entwickler, eine Art Marktplatz für Modelle und Tools für die KI-Entwicklung. Die Betreiber der Plattform registrieren einen Hackerangriff und haben früh den Verdacht, dass es sich nicht um einen üblichen Angriff handeln könnte. Die Attacke sei so clever gewesen, schreibt Hugging Face später, dass es sich auch um einen eigenständigen KI-Agenten gehandelt haben könnte. Jetzt ist klar, genau das war der Fall. Die ChatGPT-Firma OpenAI hat bestätigt, dass zwei ihrer KI-Modelle den Angriff selbstständig durchgeführt haben. OpenAI-Chef Sam Altman sprach in einem Blog-Eintrag von einem schwerwiegenden Sicherheitsvorfall. Eigentlich hätte das nicht passieren dürfen. OpenAI wollte seine KIs eigentlich nur testen, intern und vom Internet abgeschottet. Die Modelle hätten aber eine bisher unbekannte Schwachstelle gefunden, um den geschützten Bereich zu verlassen. Sie konnten sich mit dem Internet verbinden und danach den Angriff auf Hugging Face durchführen. Einen Schaden habe das nicht verursacht, die Sicherheitslücke sei laut OpenAI auch geschlossen worden. Dass sich KI-Systeme mehr und mehr selbstständig machen können, davor warnen Fachleute schon lange. Auch vor dem Hintergrund, dass die KI-Entwicklung immer schneller geht. Die großen Tech-Unternehmen investieren hunderte Milliarden Dollar, um im KI-Bereich vorne mit dabei zu sein. Der Fall sei exzellentes Angstmarketing, sagt ein KI-Experte der Konkurrenzfirma Meta. Die Diskussion um schärfere KI-Regeln läuft aber schon. Der KI-Forscher Steve Newman spricht von einem Warnschuss. Der demokratische Kongressabgeordnete Greg Kassar aus Texas forderte verpflichtende und unabhängige Sicherheitstests für neue KI-Systeme. Nach dem Amtsantritt von Donald Trump hat er die sowieso schon eher vagen KI-Regeln seines Vorgängers Joe Biden ganz abgeräumt. Das Argument, Regulierung schränke die Entwicklung und Innovationen der US-Tech-Unternehmen ein. Trumps Ziel, die USA sollen im Wettlauf um die besten KIs weltweit führen und vor allem vor China sein. Jetzt will Donald Trump den Zugang zu führenden KI-Modellen aber stärker kontrollieren. Das hat auch mit OpenAIs Konkurrent Anthropic zu tun. Anthropic hat das KI-Modell Mythos entwickelt, aber nicht breit veröffentlicht. Die Begründung, es sei so leistungsfähig, dass es lange unentdeckte Sicherheitslücken in Computercodes finden kann. Wenn es in die falschen Hände gerate, könnte es auch für Cyberangriffe genutzt werden. Anthropic hat es deshalb nur ausgewählten Firmen und Behörden zur Verfügung gestellt. Als Anthropic dann die abgespeckte Version Fable 5 für alle veröffentlicht hat, hat die US-Regierung den Zugang zeitweise gesperrt. Davor wurde bekannt, dass KI-Forscher Wege gefunden haben, die Sicherheitsbeschränkungen von Fable 5 zu umgehen.
2: Nils Dams für WDR 5 aus Los Angeles zum KI-Fail bei OpenGate, den Machern von ChatGPT. Und wenn ich das so höre, ich muss sagen, ich sage meinen Kindern immer, das I bei KI bist immer noch du. Das muss ich jetzt wohl überdenken. Für die Kritiker ist dieser Vorfall die Bestätigung dafür, wie gefährlich KI sein kann, wenn man sie unkontrolliert einfach machen lässt oder sie eben missbraucht für Zwecke, für die sie ursprünglich nicht gedacht ist. Was heißt das denn jetzt für mich? Ich benutze ja auch KI und ich achte penibel darauf, was die an meinem Rechner machen darf und was nicht. Wenn aber selbst den Profis die KI flitzen geht, kann mir das dann nicht auch passieren. Nicht, dass ich heute Nacht im Darknet unterwegs bin und E-Mails verschicke, von denen ich nichts weiß. Wenn Sie ähnliche Gedanken haben, dann hören Sie mal Gregor Schmalzried. Er ist vom KI-Podcast und er kann uns, glaube ich, beruhigen.
13: Also für den normalen Nutzer ändert sich erst einmal nichts. Ja, ChatGPT funktioniert völlig anders als dieses KI-Modell. Die meisten KIs, die Menschen im Alltag benutzen, funktionieren anders. Aber es zeigt uns, da ist eine Technologie, die kann Sicherheitslücken aufspüren und auch nutzen. Und das bedeutet, sie kann wahrscheinlich noch eine ganze Menge mehr.
2: Aber der Beigeschmack bleibt, die KI wird immer mächtiger.
13: Die großen KI-Modelle, alle KI-Modelle, die hier eine Rolle gespielt haben in dieser Geschichte, stammen aus den USA und China. Wir selber entwickeln keine Modelle dieser Art. Und das kann man okay finden, aber man sieht in so einem Moment, dass es auch ein Sicherheitsrisiko sein kann, wenn der Rest der Welt solche mächtige KI benutzt und baut und wir selbst darauf angewiesen sind, dass jemand anderes sie uns zur Verfügung stellt.
2: Diese Botschaft wird sicher auch angekommen sein in Berlin und wir fragen uns, was denkt man denn im politischen Berlin über diesen Vorfall in den USA? Jan Zimmermann weiß es.
14: Das Digitalministerium spricht von einem Paradigmenwechsel. Die Fähigkeiten von KI-Modellen nehmen massiv zu, erklärte ein Ministeriumssprecher. Die Folge? Zunehmende Risiken und eine verschärfte Bedrohungslage. Der Vorfall um das außer Kontrolle geratene KI-Modell des ChatGPT-Entwicklers OpenAI sei ein Beispiel dafür. Ein Sprecher der Bundesregierung betonte, dass man den Vorfall sehr ernst nehme. Die Regierung setze aber bei künstlicher Intelligenz nicht nur auf strenge Regeln, sondern wolle europäische Projekte und Firmen fördern, um sich gegen mögliche Gefahren zu wappnen. Die Bundesregierung verweist außerdem auf den kürzlich beschlossenen Aufbau eines KI-Sicherheitsinstituts. Auch wolle man künftig stärker mit vergleichbaren Instituten im Ausland zusammenarbeiten. Das Ziel ist der Schutz vor schädlichen KI-Systemen und Hackerangriffen.

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1: Wenn Sie sich morgens auf dem Weg zur Arbeit über den Stau aufregen, dann fragen Sie mal jemanden aus Bonn, wie der sich gerade fühlt. Die marode Nordbrücke samt A565 gesperrt. Und jetzt überprüft die Stadt 60 Stadtbahnen, ob die nicht auch kaputt sind. Das wäre ja kein Thema, wenn es in Bonn nicht nur insgesamt 75 Bahnen gäbe. Das nenne ich mal einen Stresstest. Dazu kommt, dass ein Teil der gesperrten Brücke nicht mehr zu retten ist. Das haben Sie bei uns auf WDR 5 gehört. Er muss neu gebaut werden. Für den Abriss fiel vor einer Woche der Startschuss, begleitet von unserem WDR 5-Reporter Jörg Sauerwein. Jörg, die Bonner sind ungeduldig. Merkt man an der Brücke, dass es jetzt endlich losgeht?
2: Ja, also es sind noch mehr Bauzäune aufgebaut worden als vorher. Nicht nur die Zufahrten und Ausfahrten sind gesperrt gewesen, auch die Fahrradwege sind gesperrt gewesen. Die ganzen Wege, unter denen du zum Beispiel unter der Brücke herlaufen konntest, hat man zugemacht und dann auch noch mal mehr zugemacht, weil es immer wieder irgendwelche Leute gab, die dann meinten, sie müssten da drüber klettern. Und nach den Arbeiten, die wir vor ein paar Wochen schon hatten, wo man so Bodenproben genommen hat, um sich anzuschauen, okay, wie ist der Boden beschaffen, was können wir da nachher aufbauen, geht's jetzt los. Langsam noch, muss man sagen, aber es geht los. Es
1: sind noch keine Bagger angerollt?
2: Nee, die ganz großen Bagger, die sogenannten Scherenbagger, die man extra zum Einsatz bringt, weil man da sozusagen jetzt nicht mit dem ganz großen Wumms ran will, damit eben die ganzen benachbarten Häuser da nicht so sehr in Mitleidenschaft gezogen werden. Diese Bagger sind noch nicht da. Jetzt geht's erstmal darum, dass so die ganzen Geländer an der Brücke, die Wände, die man da so an den Seiten hat, die werden abmontiert, damit es dann im August wirklich richtig losgehen kann.
1: Auch unsere Hörerinnen und Hörer in Porta-Westfalica und Kleve verfolgen das aufmerksam, weil das ist ja wirklich ein Riesending. Die Nordbrücke, da geht die A565 drüber. Welcher Teil der Brücke wird eigentlich abgerissen? Alles oder bleibt ein Teil stehen?
2: Nee, es ist tatsächlich, wenn man immer so von dieser Nordbrücke spricht, dann hat man immer dieses Bild, was auch ganz gerne im Fernsehen gezeigt wird oder auf Fotos gezeigt wird, über dem Rhein, diese Stahlseile, die da ganz markant sind. Der Teil bleibt stehen. Der ist auch nicht kaputt, sondern es geht um die sogenannte Vorlandbrücke. Das ist der Teil links vom Rhein sozusagen auf Bonner Seite, wo man langsam über hunderte von Metern auf die Brücke dann zufährt. Der steht auch schon auf Stelzen, sind 660 Meter Stahlbeton, den man da hat. Und der ist eben tatsächlich so marode, dass man ja schon Anfang des Jahres gesagt hat, keine LKW, und dann auf einmal innerhalb von einer Stunde entschieden hat, so, jetzt ist komplett Schluss, jetzt fährt hier niemand mehr rüber, keine Autos, gar nichts mehr.
1: Wie lange sollen denn die Bauarbeiten dauern?
2: Also der ganze Abriss, der soll tatsächlich, wenn er dann im August losgeht, bis Mitte November geschafft sein. Dann ist von der eigentlichen 660 Meter langen Vorlandbrücke nichts mehr da, so ist der Plan. Und dann im Dezember, Januar spätestens, soll es dann losgehen mit dem Aufbau. 2 Jahre, hat die Autobahn GmbH gesagt, brauchen wir. Mehr brauchen wir hoffentlich nicht. Und Ende 28 soll dann schon der Verkehr theoretisch wieder fließen, vielleicht Anfang 29.
1: Was bedeutet diese Abrissarbeiten und dieser Neubau denn für den Rest von Bonn, also für die Verkehrssituation?
2: Also ich sag's mal so, die Verkehrssituation wird bestimmt nicht noch viel schlimmer werden, als sie ist, weil viel schlimmer geht's schon gar nicht mehr. Das Problem ist einfach, dass diese Rheinquerung fehlt, und die wird's jetzt eben auch die nächsten 2,5 Jahre nicht geben. Die ist wirklich das ganz große Problem. Aber die Sperrung selber, die muss man sagen, wenn man in Bonn lebt oder drumherum, die ist wirklich jeden Tag zu spüren und tut richtig weh.
1: Wie ist sie denn zu spüren?
2: Also ich wohne zum Beispiel gar nicht in Bonn, sondern direkt so an der Stadtgrenze im Nachbarort Troisdorf. Und selbst da ist morgens, wenn ich aufstehe und ich weiß, ich muss in Richtung Bonn, mein erster Blick auf Google Maps, wie ist die Verkehrssituation, wie viel Plus muss ich einplanen? Und ich glaube, das geht wirklich allen so. Egal, wo du hinfahren willst, also selbst wenn du gar nicht über den Rhein musst, du kannst immer davon ausgehen, es dauert heute wirklich länger, es sei denn, du fährst so zu den perfekten Uhrzeiten, irgendwie um 11 Uhr, da ist manchmal so ein Fenster, da kommst du gut durch. Ich habe mit Leuten gesprochen, die teilweise sagen, hier zu meiner Arbeitsstelle fahre ich normalerweise 15, 20 Minuten. Ich war heute eine Stunde 15 unterwegs auf der einen Strecke, gestern Abend 2 Stunden unterwegs zurück. Und das sind keine Einzelfälle, sondern das sind wirklich viele, die manchmal da wirklich 1-2 Stunden pro Tag im Stau stehen.
1: Ist auch ein Wirtschaftsfaktor, weil ja sehr viel über diese Brücke gelaufen ist. Wie wird das jetzt umgangen? Wie fahren die Bonner oder alle aus dem Umland denn jetzt?
2: eigentlich gar nicht vernünftig, kann man sagen. Also es geht ein bisschen was über die Kennedy-Brücke. Das ist die Brücke, die mitten durch die Stadt über den Rhein führt. Man muss sich vorstellen, das war eine Brücke, die vorher schon ganz gut ausgelastet war. Da fahren jetzt teilweise Schwerlaster drüber. Ansonsten gibt's noch die Südbrücke. Das ist aber dann schon ein großer Bogen. Da ist auch noch eine Baustelle. Da ist momentan auch wesentlich mehr los. Es gibt Unternehmen, die tatsächlich über Köln einen Bogen fahren, wenn sie über den Rhein müssen, weil sie sagen, also der Umweg von einer halben Stunde, der ist besser, als wenn unsere Leute im Stau stehen die ganze Zeit. Und es gibt dann andere, die reagieren zum Beispiel darauf. Es gibt bei uns eine Fähre in Niederkassel-Mondorf, wo man auf die andere Rheinseite kann. Da habe ich mich mit einem Handwerker unterhalten, der gesagt hat, das ist ja toll, dass die jetzt hier sogar zwei Fähren haben, aber ich stehe hier trotzdem eine halbe Stunde oder eine Stunde. Ich kaufe mir jetzt ein zweites Auto, das stelle ich auf die andere Rheinseite, denn als Fußgänger komme ich immer als Erster über die Fähre rüber und dann steigt er auf der anderen Rheinseite ins Auto und fährt dann weg.
1: Wie sind die Bonner drauf? Können die drüber lachen mittlerweile oder ist das eher eine Farce?
2: Also wenn sie lachen, dann immer mit einem ziemlich verkniffenen Gesicht. Aber die Belastung durch den Verkehr, die Belastung bei Anwohnern, die da wohnen und sagen, ich kann meine Fenster zum Teil nicht mehr aufmachen in einer Straße, wo vorher schon ganz gut los war. Die Schulwege haben sich teilweise verändert, weil die Kinder manche Fahrradwege nicht mehr fahren können, weil dann auf einmal die Routen geändert werden mussten, damit die Autos und Busse besser durchkommen. All das belastet natürlich die Stadt, es belastet die Menschen, es belastet den Handel, diese ganze Situation. Wenn man sich vorstellt, dass der Bonner Handel zum Beispiel davon spricht, dass 64% der Unternehmen sagen, wir haben Umsatzeinbußen und zwar deutliche Umsatzeinbußen. Ich habe mit einer Spedition zum Beispiel gesprochen, die sagt, wir machen nur noch 50-60% der Aufträge, die wir vor der Sperrung hatten. Und ob das auch Arbeitsplätze irgendwann richtig viele kosten wird. Also so richtig lachen kann im Moment da noch keiner drüber. Vielleicht in 2,5 Jahren, wenn alles überstanden ist.
1: Lernt man denn aus dem Fehler Bonn-Nordbrücke? Also hast du das Gefühl, das Land NRW legt jetzt dann doch noch mal mehr Aufmerksamkeit auf die ganzen Brücken im Land und man fährt mal überall noch mal drüber und drunter durch?
2: Also sie sagen, dass sie lernen. Ich bin da tatsächlich skeptisch. Das kommt mir so vor, wie so viele Baustellen im übertragenen Sinne, die wir immer wieder haben, wo dann, wenn was passiert, alle sagen, oh ja, jetzt müssen wir wirklich was tun. Am Ende ist natürlich das Geld ein Problem. Also die Finanzen, die da eine Rolle spielen, die Milliarden, die solche Sanierungen kosten, um solche Brücken zum Beispiel zu erhalten, um andere Maßnahmen zu machen, die fehlen halt an vielen Stellen. Und deswegen werden die jetzt nicht auf einmal flüssig sein und dann wird man nicht auf einmal sagen können, so, da machen wir jetzt auf einmal aber richtig viel, damit uns das so wie in Bonn nicht nochmal passiert. Ich glaube, das ist mein persönliches Gefühl, das, was wir in Bonn erlebt haben, wird so in den nächsten 20 Jahren eher so, ach guck mal, schon wieder so wie Rahmedetal, wie Bonn, haben wir jetzt wieder eine.
1: Jörg Sauerwein mit einem Abriss, über den Abriss der Bonner Nordbrücke, zumindest von einem Teil davon.

Das Echo des Tages auf WDR5 und zum Schluss noch eine Familiennachricht aus Australien, bei der staunen selbst erfahrene Ärzte. Eine 34 Jahre alte Frau hat in Brisbane eineiige Vierlinge bekommen. Ja, Sie haben richtig gehört. Vier Mädchen entstanden aus einer einzigen befruchteten Eizelle. Die Wahrscheinlichkeit für eine solche natürliche Schwangerschaft liegt bei 1 zu 15 Millionen. Wahnsinn. Ich könnte mir nicht mal die vier Namen der Mädchen merken. Emily, Harriet, Alexa, benannt nach der betreuenden Ärztin, und Catherine. Und alle vier kamen zur Welt per Kaiserschnitt in der 29. Woche und feiern jetzt ihr Leben lang am selben Tag Kindergeburtstag. Wenn Sie selber Kinder haben, wissen Sie, was das heißt? Ach so, apropos Kinder haben. Die Mutter, ihr geht's im Übrigen gut, hat schon vier Kinder. Zwischen einem und 10 Jahren. Ja, und jetzt hat sie 8. Ich kann mir nicht mal 2 Sachen merken und 3 Sachen gleichzeitig. Also Hut ab vor dieser Familie aus Brisbane. Ich bin Michael Imhof und ich wünsche Ihnen einen schönen Abend mit WDR 5.

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1: Die Nachrichten mit Steffi Orbach. Guten Abend. Die Bundesregierung will junge Unternehmen stärker unterstützen als bisher, besonders aus dem Rüstungsbereich. Das Kabinett hat ein Strategiepapier von Wirtschaftsministerin Reiche verabschiedet. Sebastian Moritz, WDR Wirtschaft, erklärt, wie Firmen in NRW davon profitieren können.
2: Ziel ist, dass große Rüstungskonzerne, dass die Forschung, dass eben aber auch Start-ups miteinander in Kontakt kommen. Und wenn diese Start-ups zukünftig mit Geld vom Bund rechnen können, wäre das sicherlich hilfreich. Zumal es ja schon einige positive Beispiele gibt für erfolgreiche Rüstungs-Start-ups aus NRW. In Fintech zum Beispiel aus Mülheim an der Ruhr. Die haben Aufklärungsdrohnen für das ukrainische Militär entwickelt. Oder das Unternehmen Smart Sensor Labs aus Dortmund. Da werden Erkennungssysteme für chemische oder nuklearen Schutz entwickelt. Naja, und die Hoffnung ist, dass es von diesen Geschichten in Zukunft eben noch mehr gibt.
1: In Hannover sind die Finals eröffnet worden. Das sind die deutschen Meisterschaften in 24 Sportarten, eine Art Mini-Olympiade. Die Wettbewerbe laufen zum Teil mitten in der Stadt. Lukas Hake, WDR aktuell.
3: Es gibt eher klassische Sportarten, also Leichtathletik, Schwimmen und Gerätetouren, aber auch ein paar Sachen, die vielleicht noch nicht alle kennen. Zum ersten Mal dabei sind Floorball, eine Hockey-Variante, und Techball. Das ist Fußballtennis auf einer gewölbten Tischtennisplatte. Auch noch besonders ist Rapid Surfen. Da zeigen die Surferinnen und Surfer Tricks auf einer stehenden Welle auf dem Fluss Leine. Die ist so wie die berühmte Eisbachwelle in München. Im Netz werden die Finals gestreamt.
1: Und das war auch noch wichtig heute. Thorsten Frey soll neuer Chef der CDU-CSU-Fraktion im Bundestag werden. Die beiden Parteivorsitzenden Merz und Söder haben das heute vorgeschlagen. Gewählt werden soll Frey in einer Woche. Galeria will bei über 30 Filialen prüfen, ob sich der Betrieb noch lohnt. In NRW wird untersucht, ob die Standorte in Köln, Euskirchen, Münster, Kleve und Mülheim geschlossen werden könnten. Auf Sizilien kämpfen Feuerwehrleute gegen mehrere Waldbrände. Seit dem Wochenende gab es auf der italienischen Insel mehr als 1000 Feuer. Die Feuerwehr in Dortmund hat ein neues Ortungssystem getestet. Es soll helfen, wenn die eigenen Kollegen im Einsatz in Not geraten, etwa in verrauchten Räumen. Das System zeigt die genaue Position der Einsatzkräfte auf einem Display an. Dortmunds Feuerwehrdirektor will das dauerhaft nutzen. Bis jetzt fehle aber das Geld.
4: Liebe Bundesländer, ihr steht auch in der Verantwortung für eure Feuerwehren. Nehmt auch Geld in die Hand, um so ein gutes Projekt weiterzuführen, damit es möglichst schnell bei den Feuerwehrfrauen und Männern landet.
1: Ob und wann das Ortungssystem in Serienproduktion geht, ist noch offen. Das war WDR aktuell. Das Wetter in Nordrhein-Westfalen, der Abend ist bewölkt, vereinzelt sind Schauer möglich, dazu 17 bis 21 Grad. Morgen viele Wolken, wenig Sonne, ab dem Mittag lockert es auf. In Bad Münstereifel 20 Grad, in Bielefeld 21 und in Viersen 23. Es ist 19.03 Uhr. WDR die Verkehrslage, A40 Duisburg Richtung Essen zwischen Essen-Holsterhausen und Dreieck Essen-Ost, 10 Minuten plus 3 Kilometer Stau, und die A44 Essen Richtung Düsseldorf ist zwischen Dreieck Felbert Nord und Hetterscheid wegen Bauarbeiten bis Mitte Oktober gesperrt.
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6: Oh, das ist doch fantastisch. Heute dürfen wir hinter die Kulissen gucken, im wahrsten Sinne des Wortes. Wir schauen uns an, wie eine Fernsehserie entsteht. Und ja, bei einem Filmdreh, da stehen ja Kulissen und wir gucken dahinter. Das heute in der Maus, in Maus Live. Und wir schauen gleich mal nach Bonn und checken, ob da irgendwie noch alles in Ordnung ist. Nach einer kaputten Brücke sind da jetzt auch noch super viele Bahnen kaputt. Also in Bonn ist es gerade mega schwer, von A nach B zu kommen. Was ist da los? Und ihr könnt heute wieder einen Mauswecker gewinnen, wenn ihr mir ein Ding nennt, das in unsere Mausumzugskiste kommt, unter der 0800 220 5555. Wir sammeln ja Dinge, die ihr braucht, damit es euch morgens gut geht. Erzähle ich euch gleich mehr darüber. Schön, dass ihr dabei seid.

0: 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Eine Stadt am Fluss, die hat oft eine Besonderheit. Klar, wenn man von der einen Seite der Stadt auf die andere Seite der Stadt kommen will, da wo der Fluss dazwischen ist, dann muss man da drüber. Das ist in Köln so, das ist in Düsseldorf so oder in Bonn. Da ist immer der Rhein dazwischen. In Bonn allerdings ist es gerade so, da ist eine wichtige Brücke kaputt, die darf nicht benutzt werden. Also das ist schon mal schwer und es gibt viel Stau in der Stadt deswegen. Aber umsteigen auf die Bahn, das ist jetzt auch schwierig geworden. Auch da gibt's Probleme, weiß Jan Philipp aus dem Nachrichtenteam.
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2: Viel Geduld und starke Nerven brauchen gerade alle, die nach Bonn oder in Bonn unterwegs sind. Seit ein paar Wochen ist eine wichtige Brücke über den Rhein für Autos gesperrt und jetzt dürfen die meisten Straßen- und U-Bahn-Züge nicht mehr fahren, weil sie vielleicht nicht sicher sind.
1: Was ist los?
2: Die Stadtwerke Bonn sind verantwortlich für die Straßen und U-Bahn. Und viele der Bahnen sind ziemlich alt, so zwischen 30 und 50 Jahre. Man vermutet, bei denen könnte es Probleme an Bremsen und Rädern geben. Das ist viel zu gefährlich, sie weiterfahren zu lassen. Deshalb müssen jetzt von 75 Zügen insgesamt 60 sofort in die Werkstatt.
1: Was ist das Problem?
2: So wie Autos auch, müssen Bahnen regelmäßig überprüft werden. In der Werkstatt wird geschaut, ob die Bremsen funktionieren, die Hupe geht oder die Türen auf und zu gehen. In Bonn machen wohl die Räder und Bremsen bei den alten Bahnen Probleme. Wenn die Bremsen nicht richtig funktionieren, ist das super gefährlich und es könnte schwere Unfälle geben. Weil die gleichen Bremsteile in vielen Bahnen in Bonn verbaut sind, müssen jetzt alle Bahnen geprüft werden, ob die Bremsen noch funktionieren oder ob sie kaputt sind. Bis das nicht geklärt ist, dürfen die Bahnen nicht mit Passagieren fahren.
1: Stimmt's oder stimmt's nicht?
2: Deshalb sind in Bonn im Moment nur wenige Bahnen unterwegs. Aber die Stadtwerke haben sich für die Fahrgäste einen neuen, kostenlosen Service einfallen lassen. Jeder kann sich von einem Fahrradchauffeur auf einem Tandem oder in einer Rikscha durch die Stadt radeln lassen. Ist das wahr oder falsch? Das stimmt nicht. Stattdessen helfen die Kölner Verkehrsbetriebe jetzt in Bonn aus. Sie haben 20 Bahnen nach Bonn geschickt, die jetzt dort fahren. Das reicht aber nicht. Deswegen sind die Straßen und U-Bahnen in Bonn zurzeit kürzer. Statt zwei Waggons fährt nur einer. Und einzelne Fahrten fallen aus. Weil aber Sommerferien sind und viele im Urlaub sind, fahren weniger Leute mit der Bahn. Deshalb ist das ganz große Chaos mit überfüllten Zügen bislang ausgeblieben. Obwohl in Bonn auch noch eine Autobahnbrücke gerade gesperrt ist. Seit Anfang Juni darf da nichts mehr drüber fahren. Sie könnte sonst einstürzen.
1: Krass.

0: zu können, wie viele Bahnen wirklich kaputt sind. Wenn alles okay ist, können die Bahnen wieder normal fahren. Bis aber die Brücken, Autobahnen und Gleise in ganz Deutschland wieder modern sind, werden noch viele Jahre vergehen. Und das kostet sehr viel Geld. Solange müssen wir aber mit Staus, Sperrungen und verspäteten Zügen klarkommen.
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0: Ihr hört Maus Live. So Serien oder Filme erleben wir ja erst, wenn wir sie im Fernsehen anschauen oder dann halt im Kino, ne, wenn sie komplett fertig sind. Für Schauspielerinnen und Schauspieler ist das anders. Die arbeiten ja schon lange vorher am Filmset. Für viele ist das ja ein Traum, mal zu schauspielern, ne? Erzählen auch viele von euch. Und für zwei, die wir jetzt hören, ist dieser Traum schon wahr geworden. Zwei junge Schauspieler werden wir jetzt kennenlernen, Ponima und Shogo. Die beiden drehen für eine neue ARD-Serie, die heißt Onkel Ruben und das Loch im Garten. Dieser Onkel Ruben macht ziemlich viel Chaos und verwickelt sich teilweise auch in ganz komische, dunkle Machenschaften. Ponima und Shogo müssen ihm am Ende helfen, dass er da wieder aus der Patsche kommt. Und ihr könnt euch vielleicht grob vorstellen, dass das nicht so einfach ist. Bei den Dreharbeiten durfte unsere Mausreporterin Ferle die beiden begleiten.
1: Und starten den Ton. Ton ab bitte, wir drehen.
2: Okay, bitte. Läuft.
3: 1, 2, 3, 6.
2: Achtung. Und bitte.
4: Jetzt ist alles still am Filmset. Jede Person muss sich ziemlich gut konzentrieren, damit die Szene gedreht werden kann. Ponima und Shogo sind zwei der Schauspieler, die vor der Kamera stehen. Ponima hat schon in Die Schule der magischen Tiere und Die drei Ausrufezeichen mitgespielt. Sie kennt sich also mit der Schauspielerei aus. Shogo ist aber erst 10 und für ihn ist es der erste Einsatz vor der Filmkamera.
5: Am ersten Tag war ich sehr aufgeregt, wusste nicht richtig, wie die anderen das machen, wie ich mich fühlen soll, wie ich mein Gesicht machen soll.
4: Zu Hause hat er deshalb den Text sehr oft geübt und ist alles immer wieder durchgegangen. Am Filmset ist es dann wichtig, sich in die Situation reinzufühlen.
5: Dann müssen wir halt alle so richtig in die Rolle reinversetzen. Wenn der Kameramann sagt, Kameraset, ab dann sollten wir so von ins Gefühl reinkommen. Wenn der Regisseur Bitte sagt, müssen wir halt schon direkt loslegen.
4: An dem Tag haben sie eine Fluchtszene gedreht, mit ziemlich viel Action.

0: hier haben wir gedreht. Weil hier war es natürlich hier komplett dunkel. Also nicht komplett, sondern da waren auch so kleine Lichter, die an waren. So, hier müssten wir einmal, wollten wir, hier sind wir von da so rein geflüchtet, wollten wir rausrennen, aber da stand dann die Chefin, mussten wir die Tür zuknallen, mussten wir so tun, als ob die in die Tür geknallt ist und da auf dem Boden lag.
1: Das klingt jetzt vielleicht etwas verwirrend, wenn man nicht die ganze Geschichte der Serie kennt. Aber kurz gesagt gibt es sehr viele Action-Szenen. Denn der Onkel Ruben zieht Ponyma und Shogo in seine chaotischen, kriminellen Machenschaften mit rein. Im Film klingt die Szene, die sie gedreht haben, dann so.
2: Was macht ihr hier?
3: Gut, dass ihr hier seid. Wir suchen unsere Mama.
2: Ihr bewegt euch nirgendwo hin. Kerstin, die beiden Kinder sind bei mir. Ich bin im Materialraum. Ich brauche Verstärkung. Und...
1: Bevor die Dreharbeiten beginnen, braucht es aber an jedem Tag, an dem gedreht wird, einiges an Vorbereitung, wie Ponyma erklärt.
4: Wir sind hier jetzt gerade im Trailer. Das ist so ein kleiner Wohnwagenabschnitt, den jeder von uns hat, irgendwie als Aufenthalt. Und da kommen wir dann morgens rein, wenn wir ans Set kommen. Und da hängt dann unser Kostüm und wir ziehen uns um. Und Shogo, weil er irgendwie schon so perfekt für seine Rolle ist, muss nicht in seine Maske. Aber ich muss morgens, dann, nachdem ich mich umgezogen habe, eigentlich noch in die Maske. Und da können wir euch auch mal kurz mitnehmen. Das ist jetzt das Maskenmobil und hier werden wir dann fertig gemacht und werden gegebenenfalls irgendwie geschminkt oder unsere Haare werden gemacht, damit wir dann komplett so aussehen wie unsere Rollen.
1: Erst nachdem das alles erledigt ist, können sie ans Filmset. Deshalb beginnen einige Tage auch schon früh für die Schauspieler. Trotzdem macht es Shogo super viel Spaß.
0: Ich mag so Sport. Da in diesem Film rennen wir halt relativ viel, deswegen mag ich es dann auch. Und wenn man so mit anderen viel redet, wenn man so mit viel vor der Kamera steht.
1: Für die beiden stehen jetzt noch ein paar Drehtage an. Dann muss die Serie noch fertig produziert werden. Das Bild und der Ton werden zum Beispiel noch bearbeitet. Das dauert einige Monate. Am Ende des Jahres könnt ihr Ponyma und Shogo dann im Fernsehen und der ARD-Mediathek sehen.
5: Ton ab bitte, wir drehen.
6: Okay, bitte.
7: Läuft.
6: 1, 2, 3, 6, 3. Achtung. Und bitte.
8: Und wenn es dann kommt, wenn ihr das seht, dann könnt ihr sagen, ich weiß, wie es hinter den Kulissen vom Set aussah, von Onkel Ruben und das Loch im Garten. Und ihr wisst jetzt auch, wie viel Arbeit das ist. Danke an Mausreporterin Ferle.

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0: Blumengarten zusammen mit Kitsch Creek. Du bist gut genug. Achtung, wichtige Durchsage.
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0: Ihr kennt ja Maus Live vom Abend. Bisher haben wir immer kurz nach 7 hier abends live gesendet und da ändert sich was. Ab dem 2. September, da ziehen wir um zu einem neuen Sendeplatz. Bald gibt es unsere Sendung morgens im Mausradio und zwar 2 Stunden lang statt einer. Das ist doch cool, von 6 Uhr morgens bis 8 Uhr morgens. Wir finden das ganz schön aufregend, ihr bestimmt auch. Und jetzt brauchen wir aber bitte eure Hilfe. Helft uns gemeinsam die Umzugskiste zu packen. Machen auch ganz viele mit, auch sehr berühmte Menschen im ganzen Land sind dabei. Zum Beispiel Bergsteiger Just Kobusch, Extrembergsteiger. Der ist zum Beispiel letztens einen über 6000 Meter hohen Berg hochgekraxelt auf den Denali.
2: Hi, ich bin Just Kobusch und als Alpinist faszinieren mich die höchsten Berge der Welt, wo ich gerne neue Routen erklettere, unbestiegene Gipfel oder auch Berge im Winter ganz alleine besteige. Für mich ist der Morgen eigentlich die wichtigste Zeit des Tages. Ich bin definitiv ein Morgenmensch. Gerade in den Bergen finden viele der schönsten Momente ja am frühen Morgen statt. Wenn die Sonne aufgeht, alles ruhig ist und die Welt langsam aufwacht, dann fühlt sich alles möglich an. Wenn ich etwas in die Mausradio-Umzugskiste packen dürfte, dann wäre das definitiv der Sonnenaufgang am Morgen. Egal, ob ich auf einen Berg blicke, auf einen Wald, auf die Stadt oder einfach nur in den Himmel schaue, der Sonnenaufgang erinnert mich immer daran, dass jeden Tag ein neues kleines Abenteuer beginnen kann.
0: Ist das nicht wunderschön? Jetzt haben wir einen Sonnenuntergang in der Maus-Live-Umzugskiste drin. Sehr schön, danke Jost. Und jetzt seid ihr dran. Was ist euch wichtig am Morgen? Was würdet ihr denn gerne in eure Umzugskiste packen, mit der ein Mausmorgen super gelingt? Trinkt ihr meinetwegen Cola am Morgen? Seid ihr Frühaufsteher oder Morgenmuffel? Macht ihr Gymnastik, Frühsport? Oder braucht ihr erstmal eure Ruhe? Überlegt euch, was ihr in unsere Mausradio-Umzugskiste packen würdet und meldet euch jetzt unter der 0800 220 5555. Wenn wir hier gleich live im Studio sprechen, dann schenke ich euch einen Mauswecker. 0800 220 5555.

0: Die Giant Rooks, Somebody Like You um 19:28 in Mouse Live. Die meisten von euch, ja, die werden zu Hause mit mindestens einem Elternteil wohnen, Mutter oder Vater oder beides. Das klingt so selbstverständlich, ne? Aber wenn wir uns mal umgucken, das ist nicht immer so. Nicht alle Kinder leben mit ihren Eltern zusammen. Manchmal ist es für Eltern schwierig oder unmöglich, sich um ihre Kinder zu kümmern. Zum Beispiel, wenn sie schwer krank sind. Dann können die Kinder zum Beispiel in Alternativen gehen, in Wohngruppen ziehen, wie in die Kinderhäuser Steinhagen. Da waren wir zu Besuch, die werden wir jetzt näher kennenlernen mit unserer Reporterin Christina.
1: Hier sind wir bei unserer Wohngruppe. Hier machen wir halt alles, also hier spielen wir, hier essen wir, hier streiten wir auch und wir leben hier auch.
2: Sophia, Dani, Lotta, Ben und Alex zeigen mir ihr Zuhause, ihre Wohngruppe der Kinderhäuser Steinhagen. Ein Zweifamilienhaus inmitten einer Siedlung am Rande einer Kleinstadt. Drumherum ein Garten, eine Garage mit Werkstatt und viele Fahrräder vorm Haus. Erstmal begrüßen und streicheln wir den vierbeinigen Mitbewohner im Flur, Mischlingshund Bert.
3: Oh, der ist ja niedlich.
4: Das ist Bert. Er ist sehr groß und schwarz und er wiegt 40 Kilo.
3: Der geht mir hier bis zum Oberschenkel, ne?
4: Und er ist 4 Jahre alt. Die Rasse ist ein Golden Retriever, Deutsch Langhaar und ein Berner Senne.
5: Und er liebt das Gestreichel.
3: Oh.
5: Der ist ganz lieb.
2: Neben Hund Bert, 7 Kindern und Jugendlichen, wohnen Olli und Isabel mit im Haus. Sie sind immer für die Kinder und Jugendlichen ansprechbar. Zusätzlich kommen Betreuerinnen und Betreuer zur Unterstützung. Familienanaloge Wohngruppe nennt man das. Weiter geht's ins Herzstück des Hauses. Eine große, helle Wohnküche mit Kamin und Sofa. Die Wände sind dunkelrot gestrichen. Ein großer Holztisch ist mitten im Raum.
5: Hier ist sozusagen Versammlungsraum und so. Hier essen wir, gucken Fernseher und unterhalten uns oder so.
6: Wir basteln halt auch noch auf dem Tisch und malen und essen und spielen.
7: Wir spielen gerne Uno. Es gibt auch so ein Steinchenspiel, spielen wir sehr gerne. Und nach der Schule machen wir hier auch Lernzeit.
8: Ich würde auch sagen, dass man sich hier sehr gut wohlfühlen kann, weil ich hier noch nicht so lange wohne. Und abends um 19.50 Uhr gucken wir dann hier immer zusammen Logo. Die ab 13 Jahre sind, dürfen dann hier noch bis 9:15 auch noch ihre eigenen Serien gucken.
4: Wir könnten vielleicht nach oben gehen.
5: Wir haben auch oben 2 Bäder. Da sind wir aufgeteilt. Wir haben hier unsere Duschhaken. Wir haben auch so Namenhandtücher neu gekriegt. Und dann haben wir hier auch unsere Körbchen, wo dann zum Beispiel so eine Zahnbürste, so alles drum und dran sind. Und dann duschen wir hier abends um 5. Und abends muss dann der Baddienst das Bad machen.
3: Wie klappt das? Macht das dann jeder auch abends?
4: Ja, machen wir.
5: Klappt sehr gut. Mit Hilfe mit der Betreuung.
8: Wir wissen halt alle, dass wir unseren Teil dazu beitragen müssen, dass es hier alles läuft. Und meistens läuft es dann auch.
2: Im Obergeschoss sind auch die Zimmer für die Kinder und Jugendlichen, die hier leben. Ben zeigt sein Zimmer. Es ist hell. Durchs Fenster kann man in den Garten schauen. Viele Fotos hängen an der Wand von Freunden, Geburtstagen und Sportevents.
5: Ja, das ist mein Zimmer. Hier sieht man auch daran, dass ich echter Dortmund-Fan bin und dass ich im Verein spiele. Ich Unterschriften, Urkunden, sehr viele habe. Insgesamt 6 Pokale, 8 Medaillen. Bin sehr sportaktiv. Ich spiele in der D-Jugend. Die Zimmer dürfen wir uns gestalten, wie wir wollen. Wir können sagen, welche Wandfarbe wir haben möchten, wie wir es haben wollen. Also wir können unsere Wünsche frei äußern. Und Trikots habe ich auch sehr viel. Ich habe insgesamt 16 Trikots.
2: Nebenan wohnt Alex. Auch er hat sein Zimmer mit Dachschräge gemütlich eingerichtet. Es ist nachtblau. Er übt gerade Keyboard.
4: Ich bin sehr großer Audi RS6-Fan. Ich möchte auch bald selbst eine haben.
2: Im Garten leben 5 griechische Landschildkröten, um die sich Sophia, Dani, Lotta, Ben und Alex kümmern. Außerdem sind hier Terrasse, Trampolin, eine Feuerstelle mit Bänken drumherum, eine Wippe und ein selbstgebauter Pizzaofen.
5: Wir haben sehr viel hier neu gemacht. Die Terrasse ist auch erst neu. Also ich fühle mich hier sehr wohl, weil hier sind alle sehr nett. Und ich komme hier auch mit den allen hier klar. Also manchmal haben wir Streit so.
7: weil wir uns irgendwie nicht einigen können bei irgendwelchen Sachen. Das gehört halt einmal im Leben dazu.
0: Ja, man muss schon mit den anderen gut zurechtkommen, aber das kann nicht immer klappen, klar. Aber hey, die haben einen Pizzaofen, wie schön ist das denn? Sophia, Dani, Lotta, Ben und Alex, vielen Dank schon mal, dass ihr ganz viel erzählt habt über eure Wohngruppe in den Kinderhäusern Steinhagen. Wie ist es, ohne die eigenen Eltern zu leben? Wie der Alltag in so einer Wohngruppe ist, das hören wir gleich. Naja, oder ob es überhaupt Alltag gibt.

0: Das hat sich irgendwie zum Sommer 2026 entwickelt. Hugo und Solto mit Jamaican Bam Bam gehört in Maus Live. Wir haben schon Sophia, Dani, Lotta, Ben und Alex kennengelernt. So heißen sie in der Reportage von Maus-Reporterin Christina. Sie haben uns mit in ihre Wohngruppe genommen, in den Kinderhäusern Steinhagen. Und jetzt erzählen sie uns noch ein bisschen mehr über ihr Leben in der Gruppe ohne die eigenen Eltern.
1: Es fühlt sich wie eine Familie einfach an, weil sehr viele aus meiner Klasse zum Beispiel denken, dass es richtig schrecklich in einer Wohngruppe ist. Aber ist es eigentlich gar nicht. Wenn man seine Eltern oder die Verwandtschaft sehr doll vermisst, man hat da Besuchskontakte, da kann man sie sehen.
2: Besuchskontakte, das sind Treffen mit den Eltern. Sophia, Dani und Alex und auch Lotta und Ben erzählen, dass sie gerne in ihrer Wohngruppe leben.
1: Ich fühle mich hier sehr wohl, also besser als bei den Eltern mit dem ganzen Stress und ja.
3: Ich fühle mich hier besonders wohl, weil halt so Kleinigkeiten sehr einfach gehen und man halt auch auf Privatsphäre achtet und jedes Mal, bevor man reinkommt, klopft und auf ein Ja wartet und ja, man fühlt sich wohl.
4: Ich fühle mich hier auch super wohl. Hier ist auch sehr gemütlich, mein Zimmer ist auch sehr schön groß und die Betreuer hier sind alle nett.
5: Ich fühle mich auch hier wohl.
6: Hier ist es auch sehr cool und hier haben wir auch sehr viele Freunde in der Nähe. Verabreden wir uns hier auch. Ich finde es auch besser als bei meiner Familie, weil wir hatten sehr viel Stress und sehr viel Streit auch. Und wir haben das auch alles nicht immer zeitlich hingekriegt mit den Sachen und so immer. Und ich musste auch einmal auf meine Schwester aufpassen und sie wickeln, weil sie keine Zeit hatten.
2: Wie in den meisten Familien ist der Tag auch hier in der Wohngruppe klar geregelt.
6: Wir stehen alle ganz normal auf und dann kommen wir hier hin, dann ist der Frühstückstisch gedeckt und dann essen wir hier. Und dann sitzt Olli da vorne und fragt uns dann, was möchtest du auf dein Schulbrot? Und dann sagen wir ihm das und dann macht er uns die fertig. Und dann gibt es da auch ab und zu mal noch so einen kleinen Snack dazu, wie so ein Keks oder so. Und danach machen wir uns hier fertig. Wir gehen dann hier los.
2: Freitag ist Aufräumtag. Da räumen alle nach dem Mittagessen ihre Zimmer auf. Unter der Woche machen die Betreuer das Essen. Sonntags ist immer ein Kind dran und kocht gemeinsam mit einer Betreuerin oder einem Betreuer.
3: Das dürfen wir uns aussuchen und wir kochen dann mit den Betreuern und auf dem Essensplan steht dann der Name von dem Kind, das das macht. Und dann haben wir letztes Mal bei mir Zucchini-Pfanne gemacht.
2: An der Pinnwand in der Wohnküche hängt ein Dienstplan, damit das Zusammenleben gut funktioniert. Darauf steht Baddienst, Wäschedienst, Küchendienst.
6: Um 6 muss der Küchendienst dann hier die Sachen eindecken, also die Teller hier drauf packen, die Küche in Ordnung bringen und die Essenssachen hinstellen. Und dann essen wir hier und danach gibt es am Wochenende einen Film.
2: Wie findet ihr das, dass das so geregelt ist?
5: Also ich finde das gut.
1: Weil Dienst, da habe ich oft auch keinen Bock. Nur man wohnt hier ja mit, dann muss man auch mal was für den Haushalt tun, ja.
2: Alles in der Wohngruppe ist möglich. Freunde treffen, mal Fernsehen oder einen Film gucken. Es muss nur mit den Betreuerinnen und Betreuern abgesprochen werden.
1: Ich verabrede mich oft, bin bei meinen Freunden oder die kommen hierhin, dann machen wir was draußen, unterschiedlich.
5: Die kann auch manchmal hier kommen oder wir können auch bei denen manchmal übernachten, ja.
2: Und wenn Sophia, Dani, Lotta, Ben und Alex zum Beispiel zur Ärztin oder zum Kieferorthopäden müssen, kommt ein Betreuer oder eine Betreuerin mit. Geburtstage und Weihnachten feiern alle gemeinsam. Auch Urlaub zum Beispiel machen Sophia, Dani, Lotta, Ben und Alex zusammen. Mit Olli und Isabel, allen Kindern und Betreuerinnen und Betreuern.
1: Dänemark, Österreich, Holland, Spanien wollten wir mal. Und Geburtstag feiern, da können wir jetzt uns aussuchen, was für eine Aktion wir machen wollen.
2: Und auch wenn Sophia, Dani, Lotta, Ben und Alex den größten Teil ihrer Zeit und den Alltag in der Wohngruppe verbringen, wenn sie möchten, haben sie Kontakt zu ihren Eltern und Geschwistern.
3: Das Konzept heißt, zwei Familien haben oder so ähnlich. Und dann ist es halt, dass wir hier in der Wohngruppe leben, aber halt nicht von unseren Eltern getrennt sind. Und dass es halt auch Elternbegleitung gibt. Wir haben halt hier in der Wohngruppe ein Zuhause. Und dann haben wir halt noch bei unseren Eltern und eventuell unseren Geschwistern ein weiteres Zuhause.
0: Und vielen Dank, dass ihr uns das alles erzählt habt. Das ist nicht selbstverständlich, dazu braucht es auch Mut. Also danke für den Einblick in den Alltag, wenn Kinder nicht bei ihren Eltern leben, in den Kinderhäusern Steinhagen.

0: Roboter.
1: Wir ziehen um mit dem Mausradio. Aus der Maus am Abend wird der Maus morgen. Ab dem 2. September werden wir morgens senden. Und zwar 2 Stunden lang. Das ist die gute Nachricht von 6 bis 8 Uhr. Und da packen wir jetzt unsere Umzugskiste. Das machen wir mit euch und mit Promis. Just Kobusch haben wir zum Beispiel gehört, der Extrembergsteiger.
2: Wenn ich etwas in die Mausradio-Umzugskiste packen dürfte, dann wäre das definitiv der Sonnenaufgang am Morgen. Egal, ob ich auf einen Berg blicke, auf einen Wald, auf die Stadt oder einfach nur in den Himmel schaue, der Sonnenaufgang erinnert mich immer daran, dass jeden Tag ein neues kleines Abenteuer beginnen kann.
1: Also Just Kobusch ist auf jeden Fall ein Frühaufsteher. Ich bin gespannt, wie das bei Theo ist. Theo, du hast angerufen. Hi.
3: Ja, hallo.
1: Bist du ein Frühaufsteher oder kommst du schwer aus dem Bett?
3: Ich komme schwer aus dem Bett.
1: Okay, wann musst du immer aufstehen so?
3: 6 Uhr.
1: Oh, wie lange würdest du gerne schlafen?
3: 8.
1: Na, also 8. Also wenn jetzt gerade Ferien sind, wie lang und man dich nicht weckt, wie lange schläfst du dann? Ist es so ungefähr 8 Uhr?
3: Ja.
1: Okay. Also für die 6 Uhr hast du auf jeden Fall eine Sache schon mal sicher, nämlich unseren ganz tollen Mauswecker. Den schicken wir dir zu, weil du hast was für unsere Umzugskiste, ne? Was würdest du denn reinpacken?
3: Ein Fußballtrikot und ein Ball.
1: Okay, einen speziellen Ball. Hast du einen?
3: Ein Fußballball.
1: Ein Fußballball. Ne, hast du da so einen, den du besonders cool findest? Hat der irgendwie eine besondere Farbe?
3: Einen normalen. Ja. Weil wir haben einen von Distelbruch, haben wir mal ein Geschenk gekriegt.
1: Ah, sehr schön. Okay, ja, man, ich mag so meine Bälle zu Hause, ne? Jeder hat so eine eigene Eigenart. Und wenn man mit dem spielt, dann verbindet man da ja immer schöne Geschichten. Also ich finde Fußball sehr, sehr cool. Und von wem wird das Trikot?
3: Von SV Distelbruch.
1: Ah, das ist dein Verein, da spielst du auch?
3: Ja.
1: Welche Position?
3: Wir sind noch bei den Minikickern, deswegen.
1: Ach so,
3: irgendwo.
1: Überall so ein bisschen, ja. Hast du auch schon mal ein Tor geschossen?
3: Ja, ganz oft habe ich ganz viele Tore geschossen.
1: Also das heißt, du bist schon voll abgebrüht, oder wie ist das, wenn du ein Tor schießt? Was passiert da mit dir?
3: Das ist ganz toll. Und ich freue mich halt mit meiner Mannschaft.
1: Habt ihr sowas wie ein Ranking oder spielt ihr einfach nur zum Spaß? Also gibt's eine Tabelle, wo ihr steht?
3: Wir spielen einfach nur zum Spaß.
1: Ja, okay, das ist
3: wir machen davor noch Training.
1: Ja, das ist bei den Kleinen auch cool, ne? Einmal die Woche Training?
3: Ja.
1: Wie lange?
3: Was?
1: Wie lange ist das Training? Ist das, genau, nee, wie lange das Training geht? Also so 1 Stunde oder 2?
3: 2.
1: Ach, das ist schon ordentlich, ne? Wie bist du dann drauf nach dem Training?
3: Gut.
1: Ja, bist du gut drauf und wahrscheinlich auch schon ein bisschen geschafft, oder?
3: Ja.
1: Ach, sehr schön. Lieber Theo, danke dir, dass du angerufen hast, dass du uns einen Fußball und ein Trikot von Distelbruch in die Umzugskiste geschmissen hast. Und dafür bekommst du von uns einen Mauswecker. Dir einen schönen Abend noch.
3: Ja.
1: Tschüss. Tschüss.

Big Money, viel Geld, davon träumt der Sänger John Batiste. Was würdet ihr denn mit viel Geld machen? Was wäre, wenn ihr so 1 Million Euro hättet? Schreibt mir es gerne auf maus-live.de. Da könnt ihr uns immer Ideen hinterlassen. Entweder, was ihr mit viel Geld machen würdet oder für Musikwünsche. Das hat Hilda gemacht. Sie grüßt das Maus-Team und wünscht sich Das Leben ist schön von Lea. Danke, Hilda, für die Grüße.

0: Das Leben ist schön. Und apropos so schöne Lebenssachen, gestern hat ja Lauterbach so ein ganz schönes Lied für uns erfunden. So passend in der Ferienzeit, dieses hier.
1: Ich finde, es ist Zeit für ein Land, wo immer

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1: Ja, da kann man so schön träumen von, wenn immer Sommerferien wären. Und ich weiß jetzt nicht, wie eure Pläne sind, ob ihr wegfahrt oder ob ihr bei euch zu Hause entspannt. Bei Charlotte ist es so, die wusste schon die ganze Zeit nicht, wohin es gehen soll. Es gibt ja so viel Auswahl. Über die Qual der Wahl hören wir jetzt Lauterbachs Musikschule.
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3: Herr Lauterbach.
4: Hallo Charlotte.
3: Kennen Sie das Neue von Deine Freunde?
4: Kurz mal reinhören.
3: Das hier, die Kinder spielen verrückt, heißt das. Moment.
4: Aha, ja, die Kinder spielen aber vor allem die ganze Zeit nur einen Ton, was?
3: Was meinen Sie damit?
4: Ja, hör doch mal. Das ist doch voll langweilig am Klavier.
3: Also ich find's cool.
4: Es gibt so viel schönere Lieder, Charlotte.
3: Find ich nicht.
4: Gut, dann spielen wir's. Hast du Noten?
3: Nee, hab ich nicht.
4: War ein Witz. Ist doch eh nur eine.
3: Was?
4: Note.
3: Ha, ha, ha.
4: Wir könnten K-Pop spielen. Irgendwas von BTS oder Demon Hunters.
3: Ich mag aber das hier.
4: Ja?
3: Ich, Herr Lauterbach, ich will doch gar nichts anders.

0: Na, was sagst du dazu?
1: Nö, wir spielen jetzt dieses Spiel.
0: Ja, ja, ist ja gut, ja. Wir spielen's ja schon grad.
1: Wir spielen jetzt mal wirklich dieses Spiel.
0: Kriegst ja, was du willst, ja. Ich spiel's ja.
1: Und hören Sie, jetzt gibt es auch Akkorde.
0: Mir fehlen die Worte. Das klingt ja fast schon wie Musik.
1: Als ob es darauf ankommt,
0: ja?
1: Solange der Beat bombt, ist das wirklich Grund genug.
0: Hab ich das gerade richtig gehört?
1: Was denn?
0: Hast du gesagt, solange der Beat bombt, ist alles andere nicht so wichtig?
1: Ja!
0: Oha.
1: Rock'n'Roll!
0: Jetzt auch noch Rock'n'Roll?
1: Klar! Wieso gucken Sie denn so nachdenklich?
0: Tja, Charlotte, was soll ich dir denn jetzt noch beibringen?
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0: Gleich gesagt, gucken wir eben aufs Wetter.
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0: Finde ich eigentlich ganz gut, was da morgen passiert. Nicht zu heiß, nicht zu kalt. Also ideal. Eigentlich ganz ähnlich wie heute. Wir haben morgen im Land so um die 22 Grad. Sonne und Wolken wechseln sich ab. Könnt ihr mal Sonne tanken, dann ist wieder Schatten da. Das brauchen wir auch. Das finde ich sehr gut. Ihr Lieben, kommt gut durch die Nacht. Schlaft hoffentlich sehr gut und lange. Und dann ist morgen Abend ja schon wieder Maus Live. Nina ist dann hier im Maus Live Studio. Und Malik vom Kika wird uns erzählen, was er in die Mausradio Umzugskiste packt. Und von euch kommt dann auch wieder was rein. Sprecht uns gerne auf die Mailbox 0800 5678 234. Was braucht ihr für einen perfekten Morgen? Ich bin sehr gespannt. Ich höre zu. Bis bald, ihr Lieben. Tschüss, euer Christian.
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1: Die Nachrichten mit Steffi Orbach. Guten Abend.
3: Die beiden Parteivorsitzenden haben den derzeitigen Chef des Bundeskanzleramtes, Thorsten Frey, vorgeschlagen als neuen Fraktionsvorsitzenden.
1: CSU-Landesgruppenchef Hoffmann hat verkündet, wer Nachfolger von Jens Spahn als Chef der Unionsfraktion im Bundestag werden soll. Es ist Thorsten Frey, bisher der Chef im Kanzleramt. Der Geschäftsführer der Fraktion Bilger sagt, dass der Vorschlag in der digitalen Sitzung am Nachmittag positiv aufgenommen wurde.
4: Thorsten Frey bringt natürlich sehr gute Voraussetzungen mit, denn er kennt die Fraktion in- und auswendig als ehemaliger erster parlamentarischer Geschäftsführer. Er weiß, worauf es ankommt, die Fraktion stark zu vertreten, aber auch den Zusammenhalt in der Koalition in den Mittelpunkt zu stellen.
1: Zum neuen Unionsfraktionschef gewählt werden soll Frey heute in einer Woche. Wer ihn im Kanzleramt ablöst, ist noch offen. In den letzten beiden Wochen im Juni war es in Frankreich extrem heiß. Die Gesundheitsbehörden gehen davon aus, dass das fast 5.800 Menschen das Leben gekostet hat. Linda Bachmann, WDR aktuell, wie kommen Sie darauf?
5: Die Behörden haben sich die Sterblichkeit in diesem Zeitraum angesehen und mit der in den vergangenen Jahren verglichen und dabei festgestellt, die Sterblichkeit lag in diesen zwei Hitzewochen im Juni um 36% höher. Ob jetzt wirklich all diese fast 5.800 Todesfälle mit der Hitze zusammenhängen, soll jetzt noch weiter untersucht werden. Genaue Zahlen dazu soll es im Herbst geben. Auch in Deutschland soll es in diesem Jahr wahrscheinlich schon tausende Hitzetote gegeben haben. Das Robert-Koch-Institut sprach vor einer Woche von etwa 5.100 in der Hitzephase ab Mitte Juni.
1: Und das haben wir auch noch im Blick. Die Bundesregierung will junge Unternehmen stärker unterstützen, besonders aus dem Rüstungsbereich. So soll verhindert werden, dass neu gegründete Firmen ins Ausland abwandern, wenn sie größer werden und erfolgreich sind. Zugbetreiber im Nahverkehr müssen bald deutlich mehr Schienenmaut bezahlen. Die Bundesnetzagentur hat die Abgaben für dieses Jahr um rund 400 Millionen Euro erhöht. In Hannover sind die Finals mit einer großen Show eröffnet worden. Ab morgen gehen dann die Wettkämpfe los, zum Beispiel in Geräteturnen, Leichtathletik und Floorball. In Australien hat es ein extrem seltenes Ereignis gegeben. Da hat eine Frau eineiige Vierlinge zur Welt gebracht. Ihre Ärztin sagt, dass sie nicht glaubt, dass es sowas in Australien jemals vorher gegeben hat. Denn die vier Mädchen wurden auf natürliche Weise gezeugt. Die meisten Vierlinge entstehen bei künstlicher Befruchtung. Die Australierin hatte vor den Vierlingen schon vier weitere Kinder. Das war WDR aktuell. Das Wetter in Nordrhein-Westfalen. In der Nacht ist es oft bewölkt bei 8 bis 13 Grad. Morgen viele Wolken und wenig Sonne. Ab dem Mittag lockert es auf. In Monschau dazu bis 20 Grad. In Steinfurt 21 und in Hagen bis 22 Grad. Am Freitag mal Sonne, mal Wolken bis 27 Grad dann. Die Zeit, es ist 20.03 Uhr.
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6: In Unterhaltung am Mittwoch hören Sie heute den zweiten Teil des Soloprogramms Weitermachen von Christoph Sieber. Aufgezeichnet am 6. März 2026 im Heinrich-Heine-Kulturforum in Köln-Ostheim. Wir wünschen gute Unterhaltung.
7: Ich bin der Bruder. Von Christoph bin ich der Bruder, ich mache Backstage. Es gibt leider schlechte Nachrichten. Mein Bruder ist indisponiert. Der hat sich so über den ersten Teil mit Ihnen gefreut. Jetzt hat er sich in der Garderobe in der Leine gelegt. Jetzt hat er Nasenbluten, der Idiot. Jetzt müssen wir ihn gerade noch verarzten lassen. Guck, dass du fertig wirst. Die Leute warten schon. Es ist so ein Idiot, oder? Haben Sie auch schon mitgekriegt? Mein Bruder, wirklich, wissen Sie, was der über Sie denkt? Nur, dass Sie das auch mal gehört haben. Der guckt hier durch den Vorhang durch, vor der Vorstellung, und sagt noch, Durchschnittsalter heute wieder 120, ja? Wir müssen schnell spielen, dass alle leben, das Ende der Veranstaltung noch erreicht. Das ist mein Bruder, nur dass er das Auge wohl. Na, guckt er nochmal um die Ecke und sagt, guck mal, die eine Hälfte Idioten, die andere Lehrer. Also alles Deppen. Ja. So ist mein Bruder. Das wissen Sie ja alles. Wissen Sie, der kriegt ja alles. Alle schuften nur für ihn. Ich mach Backstage, alles, was er will, kriegt er. Schokobrunnen, Sushi-Buffet, Massage, alles kriegt er. Und die Eltern, wenn sie nachher noch sitzen bleiben und gucken, wer hier durchwischt, das sind die Eltern. Beide schon über 80. Die müssen noch mitarbeiten, ne? Das ist ein Riesensystem, der Sieber. Und der Bruder ist auf Tour. Den hat er losgeschickt, der muss die Kohle ranschaffen, der Dieter. Dieter nur. Das ist der Bruder. Das wussten sie gar nicht. Das ist der Bruder. Das ist unehelich. Da hat die Mutter eine Affäre gehabt mit dem FDP-Bundestagsabgeordneten. Ja. Deshalb ist der Dieter so verknustet, ja? Weil er immer weil er die Hälfte von der Kohle an ihn abdrücken muss. Der Sieber lebt in Saus und Braus, das wissen Sie auch nicht, oder? Der macht hier einen auf sozialdemokratischen Gerechtigkeitskabarettischen, lebt das halbe Jahr auf Barbados, die Drecksau. Nur, dass Sie das auch mal gehört haben, da. Ja, und wenn er wenigstens die Texte selber schreiben würde, wissen Sie, wer die Texte schreibt? Ja, der Volker Pispers. Der Volker Pispers. Deshalb musste der aufhören. Der hat es nicht mehr geschafft. Der lebt heute im Altenheim, ist festgekettet an den Frühstückstisch, der Pispers. Und erst wenn er die Texte für einen Abend abgeliefert hat, darf er raus in den Garten. Das ist das Schicksal von Volker Pispers. Und er hat es zu verantworten. Das ist ein Sieber. Der hat alles im Griff. Viele sagen ja, die Politik gibt die Instruktionen ans Kabarett. Das Gegenteil. Was meinen Sie, wer dem Habeck das Heizungsgesetz diktiert hat? Er war's. Wer hat dem Gutenberg die Doktorarbeit geschrieben? Oh, wer hat dem Aiwanger das Flugblatt in den Schulranzen reingegeben? Der Bruder, es war der Bruder. Wer hat dem Barschel das Badewasser eingelassen? Oh, jetzt wird es Ihnen auch langsam klar. Der hat politisch alles im Griff, damit er auf der Bühne von profitieren kann. Das hat er alles organisiert. 16 Jahre Kohl, 16 Jahre Merkel. Alles auf seinem Mist gewachsen. Jetzt sitzt er gerade an 16 Jahre Jens Spahn. Ja, und das ist noch die bessere Option von beiden. Nur, dass sie Bescheid wissen. Ne? Also Sieber, der hat alles im Griff. Der ist, macht hier einen auf Öko und auf Umwelt und auf Klima. Wissen Sie, wie der hergekommen ist aus Nippes heute? Nur, dass sie das auch mal... Ja, was heißt der SUV? Leopard 2. Das fährt er privat, Leopard 2. Ja, und wer ist Chauffeurin, wer fährt? Agnes Strack-Zimmermann, jetzt wissen Sie, ist doch sie, weil ich doch eine Drecksau oder wirklich, ich glaube nicht. Warten Sie, ich komme. So, ich bin wieder da. Hi. Ich habe die Brille nicht gefunden hinten. Ist alles, können Sie vergessen, sieht man nichts mehr, oder? Ist alles gut. Keine Nasenbluten, alles weg, ja. Ich bin wirklich, es ist alles erlogen und erstunken, das stimmt überhaupt nicht. Ich bin zu Fuß aus Nippes hergekommen. Ja, natürlich. Aus ökologischen Gründen und ich wollte ankommen. Und das ist mit der KVB nicht immer sicher, weißt du? Also, ja, und mit der Bahn schon gleich gar nicht. Ich bin ja großer Bahnfan. Ich weiß nicht, ob Sie, bei Bahn, meine ich ganz unironisch, ich bin Bahnfan, aber momentan übertreiben Sie es ein bisschen. Jetzt werden die Fahrpläne nur noch geschätzt. Ich denke immer, wann schätzt ihr, wann ihr ankommt? Ja, ich wäre gerne um 5 da, um 8 ist Vorstellung. Ja, 5 Uhr abends oder 5 Uhr morgens, Herr Sieber? Beruhigen Sie sich mal. Ja, lassen Sie sich mal überraschen. Ja, Köln ist eine schöne Stadt, Vladivostok auch. Beruhigen Sie sich. Das ist die Bahn. Und mit dem Auto ist ja auch nicht besser. Bis heute heißt es in der Werbung, aus Freude am Fahren. Wann hatten Sie zum letzten Mal Freude am Fahren? Auf einer deutschen Autobahn. Leute, ich bin viel in Frankreich unterwegs. Ich sag's ganz offen und ehrlich, Tempolimit, ich bin ein Fan. Ich weiß auch nicht, warum. Ja. Einige Audi-Fahrer haben wir jetzt leider verloren, aber ich bin viel in Frankreich. Wirklich, Tempomat machst du rein, 130, legst die Füße vorne drauf. Das ist Reisen auf vier Reifen. Aber kaum kommst du auf der Rückfahrt durch Belgien, durch Richtung Aachen, denkst du, die Apokalypse ist ausgebrochen. Ich denke, wer ist hinter uns her? Wer verfolgt uns denn? Wer ist es? Tarantula, Godzilla, wer kommt? Da überholt sich ein LKW mit 120 auf der linken Spur. Und da fährt er noch vorsichtig, weil er gerade mit dem Nagelclips unten die Fußnägel am Richten ist. Wirklich wahr. Jetzt mal, ich meine, wir sind unter uns heute. Mein Tempolimit in Deutschland, werden wir es noch erleben? Nein. Ja, ich glaube auch nicht. Ich habe jetzt wieder gelesen, es hätte nur Vorteile. Und dann denke ich, dann ist es auch nichts für uns. Oder? Dann ist es nichts. Das muss man so deutlich sagen. Können gerne alle anderen machen, aber wenn es nur Vorteile hat, dann ist es für Deutschland auch einfach, das ist nichts. Das ist nichts. Ja, und wir denken zu wenig an die Wirtschaft, gerade im Kabarett. Wird zu wenig gedacht, wir müssen mehr wirtschaftlich denken. Muss man ein Beispiel an den christlichen Kirchen nehmen. Hier die heiligen drei Könige, die kommen ja auch nicht mit Luft, Liebe und guten Wünschen. Die kommen mit Gold, Myrrhe und der dritte fragt, können Sie das Paket für Nachbarn annehmen? Ich bin von Amazon Prime. Ja, dieses Amazon-Prinzip, haben Sie das verstanden? Ich verstehe das bis heute nicht. Kunden, die das kauften, kauften auch das und das und das. Das klingt für mich wie Männer, die mit Sabine schliefen. Schliefen auch mit Claudia, Franziska und Julia. Bernd, gefällt das? Ich verstehe es nicht. Ich verstehe. Sowas ist doch nur online möglich. Das ist doch im realen Leben undenkbar. Stell dir mal vor, du gehst zum Metzger rein und der steht hinterm Tresen und sagt, Kunden, die Bierwurst kaufen.

Holz. Nach drei Tagen kommst du völlig verschwitzt an einer menschlichen Siedlung an. Und das Erste, was du in dem Moment ganz bestimmt denkst, oh, so kann ich mich da nicht blicken lassen. Hätte ich nur dieses 72-Stunden-Deo. Im Laden liegen Funktionshosen. Und ich frage mich sofort, was war bisher die Funktion von Hosen? Hatten die gar keine? Das wusste ich gar nicht. Ich dachte, meine hätten schon immer Funktion. Sie bedecken das Wichtigste oben und unten bedecken sie die Beine. Das ist eine sehr schöne Funktion von langen Hosen. Das wissen viele Männer nicht, die ganzjährig zu Hause mit der kurzen Buchse rumlaufen, da, wenn dann unten diese Mozzarella-Sticks rausgucken. Da. Ah, gerade jetzt im Frühjahr, oder? Da kommen sie wieder raus, diese, wo du denkst, ah, wo sind die Funktionshosen, wenn man sie mal braucht. Es gibt Kaffeevollautomaten, die 25 verschiedene Kaffeesorten unten ausspucken können. 25 verschiedene und alle schmecken gleich. Das musst du erstmal hinkriegen. Das ist ein Wunderwerk der Technik. Und viele sagen, ja, das sind intelligente Maschinen. Da sage ich, ja, aber für alles Intelligente, was es zu kaufen gibt, brauchst du auch einen Dummen, der es kauft. Das darf man nie vergessen. Ne? Am Ende treibt es halt die Gier immer rein, wenn wir ehrlich sind. Ich sitze neulich in der Sauna, sitzt einer neben mir, ja, und da kommt sie mit so einem Fruchtaufguss, kommt sie. Sie hat so Fruchtspießchen, gibt's bei uns. Und dann verteilt sie die und beim Rausgehen sagt sie noch, die Plastikspieße hier links auf den Teller legen. In dem Moment höre ich, wie mein Nachbar schluckt und sagt, welche Spieße? Weil es die Gier reintreibt. Und das allerbeste Verbrauchersendung im WDR, ich liebe das. Ja, so ein Klapptisch aufgebaut in der Fußgängerzone. Ja, und dann heißt es, heute ist der große Nuss-Nougat-Creme-Test. Was ist Deutschlands beste Nuss-Nougat-Creme? Und ich denke, endlich wird diese Frage mal beantwortet. Du, die beschäftigt mich schon mein ganzes Leben. Was ist denn die beste Nuss-Nougat-Creme? Selbst Hegel hat dazu gar nichts geschrieben. Da. Der Spinner da. Ja, und da kommt Familie Schlüter, die essen nur Nutella. Und da gibt's welche in Nutella. Ohoho, das Allerschlimmste. Da ist Palmöl drin. Da werden Regenwälder abgeholzt. Da sterben Orang-Utans für. Und Familie Schlüter sagt, ja, aber das schmeckt man auch. Dass da Orang-Utan drin ist. Ah ja, und dann sind so 10 Schälchen aufgebaut, ja, auf dem Klapptisch mit so Pappkarton drum, dass man nicht sieht, was drin ist. Und Familie Schlüter geht gleich ran zum ersten. Nutella. Das ist unsere Nutella. Wir haben es gleich erkannt, gleich beim ersten. Wird der Karton abgenommen. Es ist die vegane Nuss-Nougat-Creme aus dem Reformhaus. Und ich frage mich, was lernen wir daraus? Hey, gucken Sie mich nicht an, ich weiß es auch nicht. Dass die Herstellung von Nuss-Nougat-Creme nicht gerade die hohe Kunst der Patisserie ist. Das hätte ich vorher auch schon vermutet. Ja, dass man 10 Sendeminuten mit dem Klapptisch füllen kann, herzlichen Glückwunsch. Dass unsere Wünsche und Bedürfnisse gar nicht unsere Wünsche und Bedürfnisse sind, sondern die Verkaufsabsichten von großen Konzernen. Aber bis da der Groschen fällt, da ist der Klapptisch schon abgebaut, da läuft schon wieder Werbung, da haben wir wieder alles vergessen. Das geht so schnell. Wissen Sie, dass wir in einem perversen System leben, in dem Landwirte inzwischen mehr Geld für die Gülle bekommen als fürs Schwein. Stellt euch das mal vor. Die Scheiße ist teilweise wertvoller als das Fleisch, dass Milch günstiger ist als Mineralwasser. Ein Pizzabäcker in New York hat festgestellt, dass seine Pizzen beim Lieferdienst $6 günstiger sind als bei ihm im Laden. Warum? Da ist Konkurrenzkampf und da wird das subventioniert. Und was macht der Pizzabäcker? Er bestellt seine Pizzen für seinen Laden beim Lieferdienst. Ist wirklich wahr, die holen das hinten an der Küche ab, tragen sie im Karton nach vorne, bringen sie in den Laden rein und er verdient mit jeder Pizza nochmal $6 extra. Kann mir das Prinzip bitte mal einer erklären? Ich verstehe es nicht mehr. Verstehe ich nicht mehr. Wo sind wir hingekommen, wenn immer am Ende die Bevölkerung die Gearschen sind und gleichzeitig sollen sie für alles verantwortlich sein und sich verantwortlich fühlen auch noch. Wenn ich in den Laden gehe, muss ich immer derjenige sein, der raussucht, entweder das Bio ist oder Fairtrade oder regional. Ich denke oft, warum kann ich das nicht eigentlich erwarten? Wenn ich in den Laden gehe, wenn ich ein Produkt kaufe, dass die Menschenrechte gewahrt wurden, dass keine Tiere für gequält wurden und keine Kinderarbeit drinsteckt. Warum? Warum? Muss doch möglich sein. Wir begradigen inzwischen Flüsse, um Kraftwerke zu errichten, um Strom zu erzeugen für Fernseher, auf denen wir Dokus über unbegradigte Flüsse anschauen. Da muss

du als Menschheit erstmal hinkommen. Und am Ende ist es immer ein Kampf um die Wahrheit. Da streiten sich ja alle drum, wer sie für sich reklamieren kann. Und darüber habe ich einen Text geschrieben und ich würde den jetzt einfach wieder vorlesen. Das hat ja im ersten Teil, finde ich, spitzenmäßig geklappt. Ich kann es noch. Ja. Vielen Dank, mein Deutschlehrer ist heute hier, freue ich mich. Ja, und natürlich hören Sie von mir die Wahrheit und nichts als die Wahrheit. Also zumindest die Wahrheit, die Sie hören wollen. Denn nichts ist ja schlimmer als die Wahrheit, die man gar nicht hören will. Wo wird heute nicht alles gelogen? In Politikerreden, auf Beerdigungen, bei Hochzeiten, nach dem Sex, vor dem Sex, teilweise sogar während des Sex. Ah, Günther, so ist gut. Dabei denkt sie, ich muss gleich noch die Waschmaschine ausräumen. Das soziale Miteinander wäre ohne Lüge undenkbar, wenn die frisch gebackenen Eltern mit dem Kinderwagen vorbeikommen und man schaut rein und denkt sich, uiuiuiui, es gibt aber auch hässliche Kinder. Da sagt man den Eltern doch nicht die Wahrheit, oder? Da schaut man die Eltern an und sagt, tolle Decke. Die verdeckt viel vom Ganzen, das ist gut, schön, dass wir sowas haben. Oder gegenüber Kindern, soll man da ehrlich sein? Wenn das Kind aus der Kita kommt mit so einer selbstgebastelten Toneule mit aufgeklebten Körnern und man schaut das Ding an und denkt sich, was soll ich mit dem rotzhässlichen Tonklumpen nur anfangen? Davon habe ich schon zwei von den anderen Krampen in der Schublade. Und was sagt man? Oh, ist das schön. Und das hast du ganz allein gemacht, du kleines Genie. Ich stelle sie auf den Fenstersims, damit es alle sehen können, wenn sie reinkommen. Und wenn du nachher im Bett bist, verbrenne ich es im Kamin. Aber sowas sagt man doch nicht. Sowas macht man einfach. Oder Märchen. Alle lieben Märchen, aber keiner will die Wahrheit hören. Oder wussten Sie, dass Hänsel und Gretel zwei gewaltbereite Schulabbrecher mit Zuckersucht waren, die ihre Eltern im Wald zurückgelassen hatten? Ja, sehen Sie. Rapunzel hatte kurze Haare und einen Schlüssel. Das war mir auch völlig neu. Das Leben ist ohne Lüge undenkbar. Ich habe schon als Kind gelogen bei der Beichte, weil ich nichts zu beichten hatte. Und da wusste ich, das glaubt der Pfarrer auf gar keinen Fall. Der glaubt alles, nur das nicht. Und es hat ihn sehr glücklich gemacht, mich von der Schuld freizusprechen, 5 Mark aus dem Klingelbeutel geklaut zu haben. Auch wenn das gelogen war. Es waren 10 Mark. <lacht> 71% der republikanischen Wähler halten sogar Donald Trump für ehrlich. Ich auch. Ich halte ihn ehrlich für einen Idioten. Einen gefährlichen sogar. Aber die Frage ist, wenn viele Politiker unehrlich sind, ist es dann eigentlich okay zu lügen? Wenn bei der Tour de France viele betrügen, ist es dann nicht ehrlicher, wenn man mitdopt? Die Lüge hat längst der Wahrheit den Rang abgelaufen, weil die Lüge so alltäglich ist. Jeder macht es von uns doch. Bei der Fahrt in Urlaub, komm Beispiel. Wir fahren in Urlaub, 40 Grad draußen, man hat noch 4 Stunden vor sich, die Kinder quengeln, man dreht sich um und sagt noch 10 Minuten. Wer da jetzt ja noch durchhalten? Ja, oder im Supermarkt. Kasse 2 öffnet gleich. Oder in der Politik. Wir haben in der Koalition konstruktiv, offen und in freundschaftlicher Atmosphäre miteinander diskutiert. Kinder, ich zähle bis 3 und dann ist Schluss. 7, 8. Das Verrückte ist, je unglaubwürdiger die Lüge ist, desto eher wird sie heutzutage für die Wahrheit gehalten. Flüchtling beißt Hundewelpen 3 Ohren ab. Da hätte man früher gesagt, was für ein Quatsch. Heute denkt man, ja gut, es war vielleicht kein Welpen und auch nicht alle 3 Ohren, aber Dreck am Stecken hat er auf jeden Fall. Wir stecken gerade mitten in einer Revolution. Menschen überall entscheiden ganz persönlich für sich, was für sie wahr ist und was nicht. Was dabei verloren geht, ist der Unterschied zwischen dem, was sich wahr anfühlt und wirklich wahr ist. Der Abschied von den Fakten
ist der Abschied von der Demokratie. Die Desinformation ist die größte globale Gefahr, die wir jemals hatten. Und diese Desinformation wird gesteuert durch Algorithmen im Internet, deren Regeln wir nicht kennen, aber nach deren Regeln wir spielen, ob wir wollen oder nicht. Wir ertrinken in der Lüge und glauben, der Wahrheit immer näher zu kommen. Das ist das, wo wir angekommen sind. Oder wie es die wunderbare Hannah Arendt in einem Interview gesagt hat, das ständige Lügen zielt nicht darauf ab, dass irgendwer die Lügen glaubt, sondern dass keiner mehr irgendetwas glaubt. Aber von mir hören Sie die Wahrheit, die reine, die nackte, die pure Wahrheit. Sie sind das Beste, das mir jemals passieren konnte. Danke, Düsseldorf. Ich danke euch. Das ja. So, komm, jetzt sind wir warm miteinander, oder? Jetzt gehen wir ans Eingemachte. Ja, warum bin ich heute Abend hier eigentlich? Ich mache das seit über 25 Jahren auf der Bühne und ich war selten so ratlos, wie ich momentan bin. Ich sage das ganz ehrlich, wissen Sie, manchmal möchte ich morgens die Zeitung gar nicht aufschlagen und die Nachrichten nicht mehr anschauen. Ich wünsche mir Tage, wo ich das alles nicht mehr mitkriege, weil mir manchmal die Sprache wegbleibt und der Humor wegbleibt, wenn ich das alles sehe. Wissen Sie, nie wieder Faschismus, das war der zentrale Satz dieser Gesellschaft. Das war das Versprechen, was wir der Welt abgegeben haben. Und jetzt 80 Jahre nach dem Ende des Nationalsozialismus gibt es eine nicht unrelevante Menge in dieser Gesellschaft, die immer mehr wird und in die Mitte der Gesellschaft hinein diffundiert, die sagt, du, man könnte es ja noch mal probieren. Einen zweiten Versuch ist es wert. Und ich sage Ihnen ganz ehrlich, da bleibt mir die Spucke weg. Da bleibt mir der Humor weg. Die Demokratie ist das Beste, was uns passieren konnte. Das muss man an der Stelle doch einmal sagen dürfen. Und wissen Sie, vor 5 Jahren hätte es dafür nie und nimmer Applaus gegeben. Weil wir alle gesagt haben, das ist eine Selbstverständlichkeit, das ist eine Banalität. Und heute ist es nicht mehr selbstverständlich. Und das macht mir Angst, das macht mir wirklich Angst, wissen Sie. Aber natürlich hat die Demokratie viele Fehler. Deshalb bin ich seit 25 Jahren unterwegs, um darauf hinzuweisen. Aber um sie besser zu machen, weil ich an sie glaube. Weil ich glaube, dass sie das Beste ist, was wir haben können. Aber natürlich, Demokratie hat viele Fehler. Es dürfen alle mitreden. Das ist ein Grundproblem, das sehen Sie vielleicht ein. Wenn der Nachbar mal wieder über den Zaun blökt, wo man denkt, wieso darf der wählen? Das haben Sie doch auch alle schon mal gedacht. Ja, ich sitze neulich in der Sauna, sitzt einer neben mir mit der Skimütze auf. Ich denke, was ist da schiefgelaufen? Wollt er zum Langlauf? Wo liegt Schnee? Hat er sich verfahren beim Skifahren? Ist er in der Sauna gelandet? Und dann sitzt er da und sie macht einen Aufguss und er sagt neben mir, heiß, heiß. Ich sage, das ist jetzt überraschend, dass er noch heiß wird in der Sauna. Nimm die Mütze ab, dann frierst du vielleicht. So einer darf bei Bundestagswahlen mitmachen. Leute, die im Internet schreiben, die Masernimpfung macht impotent und das wird sogar an die Nachkommen weitergegeben. Macht Ihnen das keine Angst, wirklich? Da wird mir Angst und Bange. Leute, die das Alpenpanorama am Abend aus 100 Kilometer Entfernung fotografieren und dafür den Blitz einschalten. Und dann gibt's welche, die fordern, wir brauchen mehr Volksentscheide. Und ich sage, seid ihr wirklich sicher? Ich bin prinzipiell da nicht dagegen, aber seid ihr sicher? Wer für mehr Volksentscheide ist, soll am Sonntag mal den ZDF-Fernsehgarten einschalten, wo alle jederzeit bereit sind, rhythmisch mitzuklatschen. Wenn da einer rauskäme und rufen würde, Einmarsch, die würden doch loslaufen in den Chibo-Funktionsklamotten da. Ah ja, schon der erste Volksentscheid in der Bibel, ich darf Sie daran erinnern, ist schiefgegangen. Ich weiß nicht, ob Bibelkundige heute Abend noch hier sind. Pontius Pilatus, der damals das Volk gefragt hat, wen soll man laufen lassen, hier den Mörder oder diesen Jesus von Nazareth? Und das Volk hat gerufen, auf gar keinen Fall diesen Jesus, die linksgrün versiffte Sau. Am Ende gendert er noch und reißt uns die Ölheizung aus dem Keller. Ans Kreuz mit ihm. Das ist das Volk. Ja, und dann heißt es immer, die Mehrheit hat immer recht. Dann sage ich, die Mehrheit ist ein Trugschluss. Heiner Müller hat so schön gesagt, 10 Deutsche sind immer dümmer als 5. Und weißt du, was das Schlimme ist? Je länger du drüber nachdenkst, desto richtiger wird dieser Satz. Ja, ich habe viel drüber nachgedacht. Ja, die Mehrheit macht immer das, was die Mehrheit schon immer gemacht hat. Wir haben es doch übers Hirn im ersten Teil gelernt. Was bisher erfolgreich war, machen wir weiter.
Ja, und wenn wir Gas gegeben haben, dann geben wir weiterhin Gas. Und wenn einer aus dem Fenster guckt und sagt, du, wir rasen ja auf eine Wand zu, vielleicht sollten wir bremsen. Und dann sagt die Mehrheit, bremsen. Jetzt geht's aber los. Haben wir noch nie gemacht. Wieso sollen wir jetzt damit anfangen? Wer ist dagegen? Alle sind dagegen. Wir geben Gas. Wir fahren da einfach durch. Und da kommt ein Wissenschaftler und sagt, wir waren eben an der Wand. Die ist sehr massiv. Es gibt einen riesen Rums, wenn wir da drauf crashen. Vielleicht sollten wir lenken und die Mehrheit lenken. Jetzt geht's aber los. Jeden Tag was Neues. Bremsen, lenken. Wer ist dagegen? Alle sind dagegen. Wir geben Gas und dann macht's Rums. Und dann sagt die Mehrheit, ja, wenn wir das gewusst hätten, hätte uns da mal jemand Bescheid gegeben. Und dann gibt's Leute, die mir persönlich schreiben und sagen, der Höcke hat in Thüringen gewonnen. Das ist Demokratie, dann soll er auch regieren. Da sage ich, seid ihr sicher? Seid ihr wirklich sicher? Ich sage euch eins, ein Faschist, der demokratisch gewählt worden ist, wird dadurch nicht zum Demokraten. Das muss man schon. Und ich füge aber hinzu, ich könnte es mir jetzt einfach machen und könnte eine halbe Stunde drüber referieren, was für Arschgeigen, die von der AfD sind mit ihrer Vetternwirtschaft und dem Filz, ja, der sich die Altparteien längst überholt haben. Aber was würde das ändern heute Abend? Gar nichts. Weil der Erfolg der AfD ist nicht das Problem der AfD, sondern das der demokratischen Parteien. Und sie haben das bis heute nicht verstanden. Sie haben es nicht verstanden. Danke. Sie machen uns sogar glauben, wenn die AfD weg wäre, dann wären alle Probleme im Land gelöst. Das machen sie uns glauben. Dabei muss doch eines klar bleiben, die AfD ist nicht der Grund für die Erosion der Demokratie, sondern deren Symptom. Das müssen wir irgendwann mal verstehen. Es ist ein Symptom. Ja, und die demokratischen Parteien versuchen nichts anderes, als die AfD ständig zu kopieren. Die Probleme groß macht, die Angst der Menschen im Land groß macht, die Probleme aufbläht, weil das ist ihr Nährboden. Des Rechtspopulismus ist schon immer der Nährboden, die Angst gewesen. Die Demokraten müssen dagegen arbeiten, den Menschen die Angst nehmen und die Sicherheit wieder zurückgeben, die sie verloren haben in einer Welt, die auseinanderfliegt. Stattdessen machen sie das gleiche Spiel mit und treten nach unten über Bürgergeldempfänger und Asylbewerber sind alle für das Elend in der Welt schuld. Nur nie die Politik. Nie, nie sind sie dafür verantwortlich. Immer die anderen. Immer die anderen. Ja? Die soziale Frage, die ungelöst ist in diesem Land. Warum redet darüber niemand? Warum wird da nicht drüber geredet, dass man sich zum Erfüllungsgehilfen der Gaslobby jetzt machen lassen hat? Ja? Zum Erfüllungsgehilfen der Reichen. Bis heute redet da niemand drüber, dass wir die höchste Milliardärsdichte in der ganzen Welt haben. Ja, auf die Bevölkerungszahl gerichtet, in Deutschland. Und gleichzeitig sind Millionen, die an der Tafel jeden Tag verhungern müssen oder verhungern würden, wenn sich nicht eine private Organisation drum kümmern würde. Und Friedrich Merz stellt sich dann noch hin und sagt, ja, wer Angst vor Altersarmut hat, der soll sich doch Aktienpakete zulegen. Da standen viele am nächsten Tag bei der Tafel und haben gefragt, habt ihr noch so ein Aktienpaket? Ja, ich muss eins mitnehmen für die Rente, wissen Sie? Wissen Sie? Ja. Uns muss irgendwann mal der Ernst der Lage klar werden. Hartz IV hat riesige Verwerfungen im Land hinterlassen. Hartz IV hat nämlich vornehmlich nicht dazu geführt, dass Menschen in Arbeit kamen oder aus der Armut kamen, sondern vornehmlich dazu geführt, dass der ganze Mittelstand in Deutschland in Angst und Schrecken versetzt worden ist. Das, was uns so groß gemacht hat, was uns so stark gemacht hat, die soziale Marktwirtschaft und das Sozialsystem, in dem sich alle geborgen gefühlt haben, dass man wusste, ich kann mich auf die Solidarität der anderen verlassen, wenn ich in Not gerate, das ist aufgelöst worden. Und aus dieser Angst heraus hat der Mittelstand alles mit sich machen lassen. Sozialkürzungen, Rentenkürzungen, Arbeitszeitverlängerung, die Aushöhlung des kompletten Sozialstaates. Und vor den Trümmern stehen wir heute. Und es fällt ihnen nichts dazu ein. Nicht mal mehr vom Gesetz sind alle gleich in diesem Land. Über 50% derer, die jährlich in den Knast wandern, sind Menschen, die eine Geldstrafe nicht bezahlen konnten. Meist wegen Schwarzfahrens. Ja, wegen Schwarzfahren. Da hat sogar ein Richter höchstrichterlich festgestellt, fürs Schwarzfahren gibt's bei uns keinen Knast. Ja, da sind wir gnädig, da gibt's halt eine Geldstrafe. Am Ende konnten sie das aber nicht zahlen und wandern trotzdem in den Knast. Und kosten uns, Ohren gespitzt, 150 bis 200 Euro pro Person, pro Tag. Das ist eine Nacht im Fünf-Sterne-Hotel. Wenn wir die Leute laufen lassen würden aus Kulanz und das Geld sparen, können wir wahrscheinlich das Deutschland-Ticket für alle umsonst machen. Was? Ja. Demokratie. Meine Idee. Ja? Und pass auf, für die, die noch nicht überzeugt sind, wenn sie ein Knöllchen kriegen wegen Falschparkens, dann müssen sie das zahlen. Ja, da führt kein Weg vorbei, man kann das in die Länge ziehen, ich habe es auch schon versucht, habe so ein bisschen Einspruch eingelegt, habe aber gemerkt, am Ende wird es dann, wie nennt man das, teuer. Weil mit jedem Brief kommt nochmal Arbeitungsgebühr hinzu, obwohl niemand dran gearbeitet hat, aber es ist ein anderes Thema. Es wurde halt noch ein Brief verschickt. Aber wenn Sie im Dieselabgasskandal den Staat um Millionen betrügen und für tausende Tote verantwortlich sind, dann kommen Sie ungeschoren davon.
weil sie sind systemrelevant. Und am Ende wurden VW-Manager tatsächlich zu 4,5 Millionen wegen Betruges verurteilt. Mich hat das überrascht, aber es ist so. Ja, und wer hat das Geld bezahlt? VW. Ja, wenn Sie eine Geldstrafe haben, müssen Sie es gar nicht selber zahlen. Das war mir völlig neu. Wenn Sie demnächst mal Geldstrafe haben, fragen Sie Nachbarn. Ich weiß nicht, wie gut Sie mit ihm stehen. Ja, die Erbtante. Oder wenn Sie ein Knöllchen haben, fragen Sie mal Ihren Automobilhersteller, ob er bereit wäre, das aus Kulanz zu übernehmen. Wenn Sie Erfolg haben, schreiben Sie mir bitte. Ich würde das gern weitergeben bundesweit. Ja, aber jetzt kommt der Höhepunkt. Was konnte VW am Ende mit den 4,5 Millionen machen? Sie konnten es von der Steuer absetzen. Der Betrug an uns, an der Gesellschaft, ist steuerlich absetzbar. Und jetzt fragen Sie sich zu Recht, wenn er so keinen Ausweg mehr sieht, wieso ist er dann trotzdem heute Abend hier? Teilweise hat er sogar gute Laune am Anfang. Ich dachte, er hätte gute Laune. Warum? Ich sage es Ihnen, weil ich für diese Demokratie kämpfe. Bis zur letzten Minute. Dass ich heute hier stehen kann und die Regierung kritisieren darf, das ist ein Privileg. Das ist nicht mehr selbstverständlich. In den USA ist es nicht mehr selbstverständlich. Und in Teilen von Europa ist es nicht mehr selbstverständlich. Weiß ich nicht mehr. Ja? Ja, ich werde nicht am Hintereingang nachher abgeholt von der Polizei und verschwinde. Und Sie auch nicht, weil Sie haben gelacht, Sie haben applaudiert, das sind die Allerschlimmsten, das sind die Mitläufer. Die kommen ins Arbeitslager, wissen Sie. Ja, dass ich heute hier stehe und hoffe, dass Friedrich Merz durchhält, wissen Sie, so weit sind wir im linken Kabarett schon gekommen, ja, dass wir so an der Demokratie festhalten, dass wir sogar die Falschen an der Macht akzeptieren, wenn es nicht die ganz Falschen werden, wissen Sie. Das ist die Krux an der, dass ich in 4 Jahren auch noch hier stehen darf und die Regierung kritisieren darf und dass nicht die gewinnen, die von Meinungsfreiheit reden, aber immer nur die eigene Meinung meinen. Weil ich kämpfe für diese Freiheit, dass ich in 4 Jahren nach der Bundestagswahl meine Meinung noch kundtun darf, ob sie jemandem passt oder nicht. Und ich kämpfe auch für die Meinung von Julia Ruß und von Dieter Nuhr, ja, und von Jens da hört der Spaß dann auf, Leute. Da müssen wir sagen, hört der Spaß auf. Ich danke euch. Auf die Freiheit. Auf die Freiheit. Danke euch. So, jetzt wird's wieder lustig endlich. Viele, die jetzt sitzen da und sagen, ich wollte einen netten Abend haben und jetzt geht's auch noch um die Demokratie. Ja, wo kommen wir denn hin? Wache nach einer durchzechten Nacht im Hotelzimmer auf. Großartiger Auftritt und danach noch mit dem Veranstalter versackt. In meinem Kopf wummert es, bis ich merke, das ist gar nicht mein Kopf, es ist die Tür. Gegen jene wummert das Housekeeping mit dem Staubsauger vermutlich, um nahe genug dran zu sein am Schild, das draußen am Türknauf hängt und besagt, bitte nicht stören. Ich schalte den Fernseher ein, es läuft die Sendung mit der Maus. Dort wird just in jenem Moment ein historisches Ding erklärt, die Schreibmaschine. Ich höre, wie eine fröhliche Stimme erklärt, damit haben die Menschen früher geschrieben. Man drückte eine Taste und mittels einer mechanischen Übertragung setzte sich ein Metallhebel in Bewegung, welcher sich auf ein Farbband drückte, welches dann einen Abdruck auf dem Papier hinterließ. Heute gibt es solche Maschinen nicht mehr. Man kann sie noch im Haus der Geschichte in Bonn begutachten. Ich stutze kurz. Wie lang habe ich geschlafen? Waren es 50 Jahre oder eher 100? Man kann sich an Schreibmaschinen nicht mehr erinnern, komme mir plötzlich sehr, sehr alt vor. Ich bin so alt, dass ich noch bis zum 20. Lebensjahr auf einer dieser Maschinen geschrieben habe. Ich habe sogar in einem Schreibmaschinenkurs das Zwei-Finger-Tipp-System erlernt. Tipp, Tipp, Tipp, ich bin ein Ötzi. Man wird mich eines Tages mumifiziert in einem Hotelzimmer liegend finden, neben mir eine Schreibmaschine. Zwei Finger sind kürzer als die anderen. Ich bin so alt, dass ich als Jugendlicher kein Handy hatte. Ich habe meine SMS noch per Brief verschickt. Ich hatte kein Gameboy und keine Playstation. Ich hatte Freunde. Wir haben Verstecken gespielt draußen, auch bei Regen. Ich weiß gar nicht, wie wir das überlebt haben. Ein Freund von mir ist mit 18 nachts besoffen in den zugefrorenen Bach gefallen. Der Postbote hat ihn am nächsten Morgen gerettet. Heute müsste der Freund 3 Tage warten, bis der Postbote mal wieder vorbeikommt. Ich bin gleich soweit, der wäre längst zu Eis geworden. Ich müsste den Freund wahrscheinlich heute im Haus der Geschichte bestaunen.
neben der Schreibmaschine. Ich danke euch. Ja, und dann fragt man sich, was kann uns am Ende retten? Und ich lese dann immer wieder oder höre das auch, Bildung. Bildung ist der Schlüssel zu allem, gegen Rechtsradikalismus, gegen Armut und auch gegen Schweißfüße, glaube ich, soll es helfen. Ja, wobei ich immer sage, überschätzt die Bildung nicht. Ich habe gerade nochmal Abi-Treffen gehabt und ich muss allen sagen, Abitur schützt nicht davor, eine Arschgeige zu werden. Wollte das nur nochmal weitergeben, damit es alle gehört haben. Ja. Das schützt nicht. Ja. Und dann lese ich bis heute immer wieder, ja, die Schule bereite halt heute nicht mehr genug aufs Leben vor. Und ich sage, hat Schule jemals sowas getan? Ich kann mich nicht daran erinnern. Mit Gedichtinterpretation. Wann haben wir später im Leben nochmal Gedichtinterpretation gebraucht? Dass es beim Bewerbungsgespräch hieß, ja, Sie können den Job haben, aber erst noch eine Gedichtinterpretation. Oder noch besser Latein. Ich weiß nicht, sind noch welche hier, die auch Latein hatten? Ja, weil man uns gesagt hat, wenn du Latein kannst, dann kannst du alles. Scheiße kannst du mit Latein. Habe ich im Ausland erst gemerkt, oder? Du kommst mit Latein nirgendwo sehr. Du kannst im Vatikan nach dem Bus fragen, ja, aber dann hört es auch schon auf. Ich kann bis heute noch das Latein-Standardwerk auswendig. Marcus et Cornelia hodie in Colosseo sunt. Oh, da kriegen die Lateiner feuchte Augen, oder? Marcus und Cornelia sind heute im Kolosseum. Sed ubi est Cornelia, aber wo ist Cornelia? Ibi Cornelia stat, da steht Cornelia. Was willst du mit der Scheiße später mal im Leben anpacken? Ganz neutral. Ich sehe mich doch schon in meiner Lieblingsbäckerei in Frankreich stehen. Und sie fragt, et pour vous, monsieur? Marcus et Cornelia. Oder sitzt mit einer hübschen Engländerin in London an der Themse, Sonnenuntergang. Und sie flüstert dir ins Ohr, I love you, dear. Und ich höre mich sagen, sed ubi est Cornelia. Beim Schüleraustausch hätte man damals merken müssen, dass irgendwas schiefläuft. Wirklich, französische LK-Oberstufe, Schüleraustausch, kam eine lustige Truppe aus Paris. Englische LK-Schüleraustausch, kam eine ganze Basketballmannschaft aus USA. Latein-LK-Schüleraustausch, da kam ein bärtiger Lateinlehrer in Korthosen aus Trier. Da hätten wir doch stutzig werden müssen, oder? Das Bildungssystem ist komplett im Eimer in Deutschland und wir wissen es alle und jede Generation darf das Ganze nochmal gegen die Wand fahren. Es ist eine Katastrophe, ja. Bis heute stellt die Politik sich hin und sagt, Bildung ist unsere wichtigste Ressource. Da sage ich, wenn der Satz stimmt, warum sehen die Schulen in Deutschland dann so aus, wie sie aussehen? Das soll mir einer mal erklären. Ja? Dass Schulen müssen die bestausgestatteten Institute in ganz Deutschland sein. Das ist das, was wir den Kindern frühzeitig mitgeben. Es gibt Kinder, die in der ganzen Grundschulzeit in 4 Jahren nicht einmal auf die Toilette gehen in der Schule, weil sie sich so ekeln. Die halten 8 Stunden, verkneifen die alles. Das ist eine Realität. Weißt du? Wir vergeben bis heute Noten in der Grundschule, obwohl wissenschaftlich längst erwiesen ist, dass das Kinder so klein, das frustriert die. Das nimmt ihnen komplett den Spaß am Lernen. Manche haben nach einem halben Jahr schon keinen Bock mehr. Ja, wegen der Noten sollte man sein lassen. Ja, und dann stellt sich ein Söder bis heute hin und sagt, ja, wir haben es doch damals auch gehabt. Hat's uns geschadet? Da sage ich, ja. Ja, schau dich doch an bei Insta, du. Ah ja. Schule ist Katastrophe geworden für alle. Es frustriert die Lehrer, es frustriert die Kinder, es frustriert die Eltern, es frustriert alle. Wir machen trotzdem weiter. Lehrerinnen und Lehrer, die sich bis heute in Schulen über Morsegeräte hinüberbeugen müssen, während sie schon die Schüler mit dem Smartphone in den Herzschrittmacher vom Lehrer eingeloggt haben. Um mal ein bisschen für Spannung im Unterricht zu sorgen da. Ah ja, wir müssen den Kindern doch stattdessen Mut machen. Das müsste doch ein Mutmacher sein, die Schule. Und sagen, eine 5 in Mathe, das ist nicht schön, aber das Leben geht weiter. Viele von uns haben das überlebt und sind trotzdem anständige Menschen geworden. Du musst 2 Dinge im Leben lernen, ja. Das ist, sei kein Arschloch und werd glücklich. Wenn du das schaffst, hast du viel erreicht. Ja? Hast du ganz viel erreicht. Ja? Ja? Ja? Und dann würde ich noch sagen, und Mathe und Deutsch
kann man auch gut gebrauchen im Laufe des Lebens. Ja, das ist nicht so. Ja, wir frustrieren stattdessen die Kinder. Weil wir sind William Shakespeare bei uns im Deutschunterricht. Das wäre eine Katastrophe heutzutage. Stell mal vor, da wird der Deutschlehrer zum Willi hin und wird sagen, Willi, was hast du vorbereitet? Und dann sagt er, ich habe ein Theaterstück geschrieben, Romeo und Julia. Zwei junge Menschen, die nicht zusammenkommen können, weil die Eltern verfeindet sind. Und dann treffen die sich und fällt einer in Ohnmacht und der andere denkt, er wäre tot. Und dann bringt er sich um und dann macht der Ohnmächtige auf und sieht, der andere ist tot. Und dann bringt er sich auch um. Am Ende sind beide Kinder tot. Und die Familien kommen zusammen, weil die Kinder tot sind. Und der Lehrer sagt, Willi, du machst jetzt erstmal eine Gedichtinterpretation zu Annette von Droste-Hülshoff. Stattdessen würde ich mir wünschen, dass die Schulen mehr Mut machen, dass 12, 13 Jahre nicht einfach so rumgehen, dass wenigstens die Kinder am Ende von 12, 13 Jahren nicht wie es heute ist, dass sie nicht wissen, wer sie sind, was sie wollen, ja, sondern dass sie am Ende für eine Sache brennen, dass sie eine Sache finden, für die sie brennen. Das ist so wichtig im Leben. Wir müssen die Kinder Mut machen. Der eine ist gut in Mathe, der andere ist gut in Deutsch und Ole stört halt gut. Der stört gut. Der wird später mal Generalsekretär der FDP. Ja. Ja. Für den Film auch noch mal. Komm. Und wenn keiner mehr Bildung machen will, dann mach's halt ich. Und ich sag nur, Chef, komm, lass jucken, lass uns ein bisschen Bildung in das Haus bringen. Freunde, jetzt bin ich gespannt. Yeah. Das ist eure Musik, ich seh's euch an. Jetzt geht's los im Heinrich-Heine-Forum. Der Ohoho. Der Ohoho. Der Ohoho. Macht ho ho ho. Ho ho. Ho ho. Ho ho ho ho. Kommt ihr noch mit, müsst ihr sagen, textlich, geht's auch. Ho ho. Ho ho. Ruft seine Schwester Grit. Die ist ein Brit. Stift, die klebt am Ast. Na, bist du auch so ein Klimakleber? Manchmal sieht man den Wald vor lauter Baum nicht. Ich rufe ein Brötchen an, es ist belegt. 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

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In ihrem ganzen Leben mit 8,5. 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Und dafür habe ich Abitur gemacht. Yeah.

0: Ich möchte nicht wissen, wie wir heute Nacht wach liegen, schweißgebadet. Wir kommen zum Abschluss zum größten Drama dieser Gesellschaft, zum Schulsport. Entschuldigung, wir müssen da auch noch durch die tiefsten Tiefen überhaupt. Ja, vor allem, weil Sportlehrerinnen und Sportlehrer oft ein großes Talent haben, nämlich Kindern frühzeitig die Lust am Sport auszutreiben. Und zwar fürs ganze Leben. Ja, bevor die ersten klatschen, es ist heute besser geworden. Habe ich mir sagen lassen, heute fällt Sport nämlich direkt aus. Ja, wenn Lehrermangel ist, ja, was haben Wissenschaftler, Gehirnwissenschaftler, was sagen sie? Die wichtigsten Fächer, Kunst, Musik, Sport, sind die drei Fächer, die als erstes ausfallen, wenn irgendwo Lehrerinnen und Lehrermangel ist. Ist verrückt, aber wir hatten Dr. Pfeiffer, Lehrer, Sportlehrer, General AD, mit einem wunderbaren Satz. Ja, so schlimm war es doch auch wieder nicht. Hier beim Schulschwimmen, könnt ihr euch erinnern? Winter, morgens um 7.40 Uhr, du stehst bibbernd am Beckenrand und der Lehrer sagt, komm einfach mal rein mit dir. Und du 2 Liter Chlorwasser geschluckt, bloß das Pipi der halben Klasse. Und der Lehrer sagt noch beim Auspumpen, ja, so schlimm war es doch auch wieder nicht. Oder Bocksprung, könnt ihr euch an Bocksprung erinnern? Wie man schon beim Anlaufen gemerkt hat. Das Ding wird ja immer höher, je näher ich komme. Und dann ist man noch voller Elan in dieses Trampolin rein und merkt erst in dem Moment, Scheiße, das ist gar kein Trampolin. Es ist diese Holzrampe. Könnt ihr euch erinnern an die Holzrampe, die keinen Millimeter nachgibt? Und du bist aber schon unterwegs und merkst, oh oh, ich glaube, ich bin nicht hoch genug. Aber rechts und links vom Bock, die Hilfestellung. Die 2 größten Flitzpiepen aus der Klasse konnten sie nur eine 4 verdienen mit Hilfestellung. Die standen bibbernd neben diesem Bock. Und du willst dich gerade in die Arme der beiden hineinretten. In dem Moment machen die plötzlich, Olé! Und du Kopf voran in diesen Bock rein. 3 Monate Halskrause. Und der Lehrer ruft noch auf dem Flur hinterher, ja, so schlimm war es doch auch wieder nicht. Und das Allerschlimmste einmal im Jahr, Bundesjugendspiele. Oh, da kommen Erinnerungen. Vor allem seit nicht mehr genau gemessen wird. Ich weiß nicht, ob das alle mitbekommen haben. Es wird nur noch in Sektoren gemessen. Und da ist Carsten Linnemann von der CDU ausgerastet. Hat gesagt, das ist ja ungerecht. Das demotiviert doch alle, wenn nicht genau gemessen wird. Und da sage ich, das mag sein, aber wenn genau gemessen wird, kann es auch demotivierend sein. Bestes Beispiel, Weitwurf der Frauen. Und ich weiß, das ist dünnes Eis, auf das ich mich da begebe, weil viele Jungs waren nicht besser im Werfen. Ja, ein übles Klischee, aber es war halt so, oder? Mein Weitwurf der Frauen scheiterte oft schon beim Weit. Zum Wurf ist es ja meist gar nicht gekommen. Ja, man hat bei vielen Schülerinnen und Schülern schon beim Anlauf gemerkt, oh, oh, das wird schwierig. Und wenn man dann nachmisst und rauskommt, Bernd minus 12 Zentimeter, dann kann das schon auch mal frustrierend sein. Und dann fragt man sich am Ende, wenn ich jetzt diese Stimmung hier höre, wie schaffen wir das gesellschaftlich wieder, in so eine Stimmung mal zu kommen, weißt du? So eine Ausgelassenheit, so eine Lockerheit, so eine Leichtigkeit. Wann haben wir die verloren? Wo ist sie hin? Ja? Und wer macht's? Wer kann uns die Leichtigkeit zurück? Ich kann auch nicht alles machen, Leute. 80 Millionen, das sind mir zu viele. Wo ist ein Willy Brandt in der Politik oder ein Beckenbauer im Sport? Wo sind sie? Wer ist geblieben? Boris Becker. Das ist der Letzte, der noch da ist. Lachen Sie nicht, das ist der Mann, der für uns da war, wo es wirklich wehtut. Im Knast und in der Besenkammer.
1: Vielen Dank. Danke, danke.
0: Und du kannst ewig machen, wissen Sie, es bleiben immer Fragen offen. Ich könnte noch 100 Jahre machen. Ja, und die entscheidende Frage, was wird man über uns sagen in 20, 30 Jahren? Wer werden wir gewesen sein? Und ich hoffe nicht, dass man über uns schreiben wird, das waren die, die dafür gesorgt haben, dass sich Geschichte wiederholt. Und ich bin mir manchmal nicht sicher, ob wir es noch abwenden können. Ja, und viele sagen auch, Humor ist der falsche Umgang damit. Wenn du Witze über Nazis machst, dann holst du ihn in die Mitte der Gesellschaft, normalisierst du das.
2: kommt ein Nazi zum Tätowierer und sagt, können Sie mir ein Hakenkreuz auf den Arsch tätowieren? Sagt der Tätowierer, nehmen Sie schon mal die Mütze ab. Ich weiß nicht, hilft das? Hätte man Hitler mit ein paar guten Pointen noch verhindern können? Ich bin mir nicht sicher. Ja, aber ich habe nur den Humor, das ist meine Mission. Das ist, daran werde ich bis zum Schluss glauben. Selbst wenn ich völlig ausgedörrt in der Wüste auf allen Vieren auf eine Oase zukriechen werde und dann vom Löwen gefressen werde, dann werde ich sagen, ja, immerhin nicht verdurstet. Da habe ich aber Glück gehabt. Ja. Und Humor, das ist vielleicht meine Waffe, aber gemeinsam haben wir noch viel mehr Waffen. Waffen, die da heißen, Miteinander, Empathie, Demokratie und Solidarität. Und wenn es jemals eines richtigen Momentes bedurft hätte, um diese Waffen auszupacken, jetzt wäre eine sehr gute Gelegenheit. Es ist vielleicht die letzte. Es ist die letzte. Und wir im Kabarett, aber wir waren in der Zeit schon immer voraus. Wir hatten ja schon immer einen Verantwortlichen für alles und das sind die anderen. Die zu solchen Abenden gar nicht kommen, die Arschgeigen, die sich einen schönen Abend gemacht haben, während sie sich jetzt mit mir rumschlagen mussten. Herzlichen Glückwunsch. Oder sie waren halt schneller und haben die Tickets bekommen, bevor die anderen überhaupt zugreifen, weil sie schneller, schöner und intelligenter sind. Das ist mein Publikum. Ich danke euch. Das ist na wirklich. Ich sehe das doch hier. Und deshalb heißt das Schlussgedicht Die anderen. Die anderen. Die anderen sind das Problem, sind Nutten im System. Die anderen sind an allem schuld, so einer, der ins Becken strullt. Die anderen sind Nazis und Faschisten, woke linke Kommunisten. Die anderen rasen auf der Autobahn, weil sie wie Bekloppte fahren. Die anderen schreien nach zweiter Kasse und rennen mit der Masse. Die anderen machen Selfies an den Klippen, bis sie lächelnd nach hinten kippen. Die anderen, asoziales Pack oder Assis mit Fliege und Frack. Die anderen legen Handtücher auf Liegen und lügen, bis sich die Balken biegen. Ohne die anderen wäre alles nice, aber ohne andere wäre es auch schade. Denn ohne andere hätte man keinen dann und wann, den man für alles verantwortlich machen kann. Die anderen, dumm, dreist, verpeilt, unfähig, unflätig, ignorant, fett, faul, hässlich, spießig, gestrig und lamoyant. Die anderen, die anderen, die anderen, die anderen gehen mir gegen den Strich. Die anderen, die anderen, die anderen. Ach, das bin ja ich. Gute Nacht.
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Ich habe noch einen Termin bei der Queen. Die heißt Jasmin. Oh, Apokalypse Now. No, ich habe noch einen Fußpflegetermin. Bei mir passt es zeitlich nicht. Ah, bei mir nicht. Ah, ah. Ich schicke euch jetzt nach Hause.

0: Lächeln sehen. Ich schick euch jetzt nach Haus. Sorry, der Weltuntergang fällt aus. Ich kann beruhigt gehen, denn ich hab euch lächeln sehen.
1: Schlechte Nachricht zum Schluss. Der Weltuntergang fällt aus. Ich ruf den Weltaufgang aus. Am Ende des Tunnels brennt immer noch ein Licht, auch wenn es der herannahende Zug ist. Aber so ist die Deutsche Bahn. Sonst fährt sie nie. Aber wenn man sie nicht brauchen kann, dann kommt sie doch. Ich wünsche uns allen mehr Gelassenheit. Das ist mein tiefster Wunsch an diese Gesellschaft. Mehr Gelassenheit. Wenn es heißt, es ist 5:12, sich auch mal zurücklehnen und sagen, gleich ist Mittagspause. Macht's gut, Leute. Bleibt gesund und munter. Und egal, was kommt, ich werde weitermachen. Gute Nacht miteinander. Danke euch.

0: 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Ich danke euch. Gute Nacht. Danke.
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1: Die Nachrichten mit Steffi Orbach. Guten Abend. Wer in Deutschland eine Firma gründen will, soll das in Zukunft leichter machen können. Wirtschaftsministerin Reiche will Start-ups mehr fördern und so dafür sorgen, dass sie nicht ins Ausland abwandern. Philipp Eckstein, WDR Berlin.
2: Die CDU-Politikerin Reiche sagt, deutsche Gründer würden ihr berichten, dass Gründen in Deutschland zu teuer und aufwendig sei. Deshalb soll, so der Plan, Bürokratie abgebaut werden. Eine Firmengründung soll vollständig digital möglich werden. Und zwar so, dass die Steuernummer und der Eintrag ins Handelsregister in einem Schritt erledigt werden. Neu auch, die Bundesregierung will sich finanziell an Start-ups beteiligen, die Waffen herstellen oder militärische Dienstleistungen entwickeln.
1: Messenger-Dienste in der EU sollen wieder in privaten Chats nach Hinweisen auf Kindesmissbrauch suchen dürfen. Vertreter der Mitgliedsländer einigten sich darauf, dass dafür die europäischen Datenschutzregeln aufgeweicht werden. Katrin Schmidt, WDR Brüssel.
3: Dies gibt den Tech-Plattformen die Grundlage, in Europa private Chats automatisiert nach Bildern und Videos von Kindesmissbrauch zu durchsuchen. Diese Kontrollen, etwa von Microsoft bei Outlook, von Google bei Gmail oder von Meta bei Instagram, sind freiwillig. Und die Tech-Firmen dürfen den Behörden ihre durch Software entdeckten Verdachtsfälle erst weiterleiten, wenn auch ein Mensch sie als solche verifiziert hat. Das soll ausschließen, dass jemand durch Programmfehler in Verdacht gerät. Die Regelung soll explizit kein Aufbrechen der Ende-zu-Ende-Verschlüsselung ermöglichen, die etwa bei WhatsApp, Signal und Co. mittlerweile Standard ist.
1: Und das beobachten wir auch noch. Kanzleramtschef Thorsten Frey soll neuer Chef der CDU-CSU-Fraktion im Bundestag werden. Er soll in der kommenden Woche gewählt werden. Wegen der Hitzewelle sind in Frankreich offenbar fast 5.800 Menschen gestorben. Nach Behördenangaben lag die Sterblichkeit in der zweiten Junihälfte um 36% höher als in Vergleichszeiträumen. Galeria will bei über 30 Filialen prüfen, ob sich der Betrieb noch lohnt. In NRW wird untersucht, ob die Standorte in Köln, Euskirchen, Münster, Kleve und Mülheim geschlossen werden könnten. Der neue britische Premierminister Burnham hat als eine seiner ersten Amtshandlungen angekündigt, Busfahren billiger zu machen. Die Pläne des sozialdemokratischen Politikers sehen vor, dass eine einfache Busfahrt in England umgerechnet höchstens 2,35 Euro kosten darf. Bisher sind es bis zu 3,50 Euro. Im Gegenzug soll bei internationalen Klimaprojekten gespart werden. Das war WDR aktuell. Das Wetter in Nordrhein-Westfalen. In der Nacht ist es oft bewölkt bei 8 bis 13 Grad. Morgen viele Wolken, wenig Sonne. Ab dem Mittag lockert es auf. In Porta-Westfalica 21, in Lippstadt 22 und in Langenfeld bis 23 Grad. Es ist 21.03 Uhr.
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4: Mit Jörg Biesler guten Tag und mit ein bisschen Samstagnachtfieber mit energischem Hüftschwung. Die Bee Gees mit Musik aus dem Film Saturday Night Fever mit John Travolta aus dem Jahr 1977. Der markiert den Höhepunkt der Disco-Begeisterung und erzählt vom Traum der Disco-Generation. Auszubrechen nämlich aus einem Alltag und eine Nacht lang ein glitzernder Stern zu sein. Von diesem revolutionären Freiheitstraum erzählen wir heute und auch von der Gegenrevolution. Disco sucks, Disco ist Mist, heißt ein neuer Dokumentarfilm. Außerdem Spielfilm heute bei Westart, neu im Kino Dreams, gefährliches Verlangen über eine Affäre zwischen Mexiko und den USA. Und wir besuchen das Ägyptische Museum in Bonn. Los geht's mit Musik vom Londoner Duo Psap. Die haben auch die Titelmelodie zu Grey's Anatomy geschrieben. 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

0: Westert ist hier, Kultur im WDR. Das Ägyptische Museum in Bonn, das feiert Jubiläum. Vor 25 Jahren wurde es gegründet. Jetzt sagen Sie vielleicht, Ägyptisches Museum Bonn? Wo ist das denn? Fragen wir Frank Förster, der ist Archäologe und Ägyptologe und Kurator des Ägyptischen Museums in Bonn. Guten Tag, Herr Förster.
1: Ja, guten Tag, Herr Biesler.
0: Ja, wo finde ich Sie in Bonn?
1: Ganz in der Nähe vom Bonner Hauptbahnhof, nur 2 Minuten entfernt zu Fuß. In der Poststraße 26, P26 heißt das Gebäude, das neue Gebäude der Universität, das Haus des Wissens und der Forschung, und da im 3. OG findet man uns.
0: Das ist ein Museum der Universität, die übrigens mehrere hat. Auch in P26 sind mehrere Museen untergebracht. Ich habe gelesen, das ist ein forschendes Museum, aber eine Ausstellung gibt es bei Ihnen natürlich auch. Wenn ich da reinkomme, was sehe ich da?
1: Ja, ganz viele Objekte aus eigenen Grabungen, die in den 1960er bis 1980er Jahren von Bonner Ägyptologen getätigt worden sind. Das sind sozusagen unsere Highlight-Objekte, die wir ganz am Anfang ausstellen. Und dann gibt es viele Bereiche, die so einzelne Themen behandeln in einzelnen Vitrinen, wie zum Beispiel Gesellschaft und Königtum, Religion, zum Beispiel auch Tiermumien. Das ist immer ganz beliebt bei den jüngeren Besuchern. Eine Zeitleiste haben wir noch und eine Zeittafel. Also es gibt vieles zu entdecken.
0: Was haben denn Bonnerinnen und Bonner ausgegraben in Ägypten?
1: Das war der Professor Elmar Edel. Der hat 25 Gräber einer Felsnekropole ausgegraben. Das sind also in den Fels eines Hügels geschlagene Gräber. Und da hat er halt sehr viele Bestattungen ausgegraben. Also Sarkophage, aber eben auch viele Grabbeigaben. Und zu den besonderen Einzelfunden, die wir haben, gehören 2 bemalte Schalen, die so das Männer- und Frauenbild ganz gut zeigen dieser Zeit. Da ist der Mann dargestellt als ein erfolgreicher Jäger mit seinen 2 Jagdhunden, die er das Wüstenbild um ihn herum beherrscht, während die Frauen auf der anderen Schale, ja, auf einem, 2 Frauen, die sind da dargestellt, die auf einem Bett sitzen, und die eine frisiert die andere, die sich ja gerade im Spiegel betrachtet, also ein sehr klassisches Geschlechterbild, würde ich mal sagen. Das sind so die Highlight-Objekte aus diesen Grabungen.
0: Ja, aber auch Objekte, auf denen man was erkennen kann. Also als Europäer versteht man auch, was da dargestellt ist. Das ist ja gar nicht so selbstverständlich, dass wir einen Zugang gewinnen zu einer fremden Kultur. Das ist schon auch ein Ziel Ihres Museums, dass Sie Zugang gewähren zu der ägyptischen Kultur?
1: Ja, natürlich. Das sehen wir mit als unseren Hauptauftrag, neben der Ausbildung der Studierenden und der Forschung selber, dass wir eben ein Bild vermitteln vom alten Ägypten, was wissenschaftsbasiert ist. Aber wir erlauben sozusagen auch andere Zugänge. Wir betrachten auch andere Formen der Aneignung im neutralen Sinne, wie man also ägyptische Objekte ja in andere Kontexte stellen kann und was die für eine Biografie haben, wenn sie halt erworben worden sind von Einzelpersonen. Wir sind da also ein sehr offenes Laboratorium der Aneignung, so nennen wir uns als Institution für außen auch.
0: Ja, und Aneignung kann dann zum Beispiel heißen, dass ein Eingeweidekasten, der bei einer Bestattung benutzt wurde in Ägypten und dann nach Europa gekommen ist, auf einer Auktion versteigert wurde, letztlich zum Wohnort eines Katers in Brühl wird, habe ich bei Ihnen gelesen.
1: Ja, genau. Das ist so eine ziemlich kuriose bis makabre Geschichte für manche. Aber ich finde sie eigentlich sehr vielsagend, sprechend für diesen Zugang, dass das wirklich so eine sekundäre Verwendung ist, die ja aufhorchen lässt, die zeigt, dass man mit diesen altägyptischen Objekten auch was anfangen kann. Und wenn wir das wiederum mit diesen alten Grabungen auf dieser Felsnekropole vergleichen, diese Gräber, die sind um 2200 vor Christus angelegt worden, und die sind 1700 Jahre später wieder belegt worden von anderen Leuten natürlich, ne, die damals gelebt haben und die halt eine günstige Form von Bestattung gesucht haben. Die haben diese Kammern, die da schon 1700 Jahre alt waren, haben die wiederverwendet, und im Grunde ist das ja auch nichts anderes, ne? Also man stellt etwas schon Bestehendes in einen anderen Kontext, man nutzt es irgendwie, und das sind eigentlich so die spannenden Fragestellungen für unsere moderne Zeit eben auch. Was können wir mit diesen alten Sachen machen? Wir sind ja ein Museum, was quasi aus Objekten besteht, die aus dem Kontext gerissen sind. Das muss man sich immer wieder klar machen. Man kann alles neu kontextualisieren. Wir haben natürlich den Auftrag, die wissenschaftliche Erkenntnisse wollen wir natürlich vermitteln, die aktuellen, ne? Aber wir sind letzten Endes auch nur Menschen, die mit diesen Fragmenten der Vergangenheit arbeiten müssen.
0: Aber ich vermute, als Museumsmann würden Sie trotzdem davon abraten, dass man eine Katze in einem Eingeweidekasten wohnen lässt.
1: Es kommt drauf an, wie. Also es war halt eine Urne, ne? Eine Urne, in der die Asche des verstorbenen Katers halt
0: war. Ach so.

0: genauer angeguckt. Das ist also wirklich so ein kleiner Sarg, der aus Holzplatten und Stuck, viel Stuck besteht, dekoriert ist. Da sind auch so Goldelemente dabei. Und der galt immer als eine Fälschung, weil diese Dekorelemente eigentlich nicht so richtig zueinander passten und weil das alles auch handwerklich jetzt nicht so richtig gut aussah. Und er hatte aber aufgrund seiner Erfahrung, hatte er Anhaltspunkte, um zu sagen, das könnte aus einer sehr späten Zeit stammen, wo verschiedene kulturelle Elemente zusammenkamen und deswegen so einen Kulturmix quasi dargestellt haben. Und das sind so spannende Fragen, die dann mit einem frischen Blick für den Umzug dann wieder neu aufgeworfen werden und die dann unsere Forschung neu beleben. Und dieser Geschichte wollen wir halt weiter nachgehen.
1: Zu sehen in der Sonderausstellung 25 Jahre in 25 Objekten im Ägyptischen Museum in Bonn. Frank Förster ist Kurator dort und das Museum ist zu finden in der Poststraße 26 im dritten Stockwerk. Das Gespräch haben wir aufgezeichnet. Westad ist hier mit Musik des Singer-Songwriters Damien Jurado und er singt über Alice Hyatt, die Hauptfigur der Fernsehserie Alice aus den 70ern.

0: Bestatt ist hier Kultur in WDR 5. Das UNESCO-Welterbekomitee, das tagt gerade in Südkorea und berät über den Zustand der Welterbestätten. Und es diskutiert auch, ob es neue geben soll. Rund 30 neue Natur- und Kulturstätten sind nominiert. Aus Deutschland die Waldsiedlung Zehlendorf im Südwesten von Berlin von Bruno Taut. Die Berliner, die nennen die nicht Waldsiedlung, sondern wahlweise Onkel-Tom-Siedlung oder Papageiensiedlung. Woher diese Namen kommen, Christoph Thiemann weiß es.
1: An der Berliner U-Bahn-Linie 3 liegt im Stadtteil Zehlendorf die Haltestelle
2: Onkel-Toms Hütte.
1: Ende des 19. Jahrhunderts gab es hier ein beliebtes Ausflugslokal, das Wirtshaus Riemeister. Nun sind die Bewohner der Hauptstadt gerade in der Nomenklatur der lokalen Toponomie, also darin, wie sie Orte nennen, für ihr loses Mundwerk bekannt. Kaum ein bekanntes Gebäude oder Wahrzeichen, das die Berliner Schnauze nicht schon umgetauft hätte. Das Haus der Kulturen nennen sie die Schwangere Auster. Die Viktoria oben auf der Siegessäule wird zur Goldelse. Und das Bundeskanzleramt heißt bei ihnen Bundeswache.

0: Waschmaschine. Auch der Gasthofriemeister in Zehlendorf bekam also einen Spitznamen. Mit seinem Rieddach und dem eher rustikalen Gesamteindruck war er für die Berliner Onkel Toms Hütte. Der Roman von Harriet Beecher Stowe war 1852 in den USA erschienen und erfreute sich vor allem in Deutschland großer Beliebtheit. So kam das Ausflugslokal zu seinem Spitznamen und dieser hielt sich derart hartnäckig, dass heute nicht nur die U-Bahn-Station, sondern auch eine Straße höchst offiziell so heißt und eine Siedlung, die ab 1926 dort gebaut wurde. Die Architekten der Onkel-Tom-Siedlung hatten sich dem sogenannten Neuen Bauen verschrieben. Dieser Stil verzichtete auf Schnickschnack wie historisierende Verzierungen. Stattdessen verputzte Fassaden, flache Dächer, klare Formen und viel Funktionalität. Eine moderne Siedlung für Arbeiter und den Mittelstand mitten im Grünen. Apropos Farbe. Die meisten Häuser der Siedlung waren weiß oder hellgrau verputzt. Aber die Gebäude, die der Architekt Bruno Taut entworfen hatte, waren rot-braun oder grau-grün mit Fensterrahmen in verschiedenen Farben. Für die Nazis war die Architektur der Siedlung und besonders ihre Buntheit entartete Baukunst. Papageiensiedlung nannten sie die farbenfrohen modernen Häuser und Bruno Taut einen Kulturbolschewisten. Sobald sie an der Macht waren, entzogen sie Taut seine Professur an der Akademie der Künste. Der Architekt verließ Deutschland und lebte in den nächsten Jahren in der Schweiz, in Japan und erhielt schließlich eine Professur in der Türkei, wo er unter anderem Schulen und Universitätsgebäude für den jungen kemalistischen Staat entwarf. Taut starb 1938 im Exil an einem schweren Asthmaanfall. Als einziger Ausländer und nicht Moslem ist er auf Istanbuls Ehrenfriedhof begraben. Das von Taut und seinen Kollegen geplante Wohngebiet, von der Berliner Schnauze nach einem Roman benannt, der sich gegen Sklaverei wandte, und das von den Nazis als Papageiensiedlung geschmäht wurde, ein guter Kandidat für ein Weltkulturerbe.
1: Papageiensiedlung und Onkel Toms Hütte, das Wortgeflecht von Christoph Thiemann war das, in Westart in WDR 5. Jetzt Musik von Bloom Bad, Outsider.

0: Der Lesestoff bei Westart, der kommt heute von einem der wichtigsten amerikanischen Erzähler der Gegenwart, von Dave Eggers. Seine Romane Zaytun und The Circle waren Erfolge bei Publikum wie Kritik. Und das liegt sicher auch daran, dass Eggers so leichtfüßig und ironisch erzählt und zugleich liebevoll und kritisch die amerikanische Gegenwart auseinandernimmt. Sein neuester Roman heißt Contrapposto. Das ist ein Begriff aus der Kunstgeschichte und genau darum geht es auch. Stefanie Pesch nimmt uns mit ins Buch.
1: Von der ersten Seite an ist klar, hier sieht einer die Welt mit den Augen eines Künstlers, als Arrangement von Farben und Formen.
2: In den weißen Wintern des mittleren
3: Westens. Die mit grünem Vlies ausgelegten
2: Stufen. Seinen Mund voll schwarzer für seinen kantigen Glatzkopf.
4: Noch nie hatte Rob so saftige, leuchtende Orangen gesehen.
1: Rob, genannt Cricket, ist ein schüchterner Junge und begnadeter Zeichner, der in prekären Verhältnissen aufwächst und von einem Leben als Künstler träumt. Seine ältere Mitschülerin Olympia entdeckt sein Talent. Ihre raue, scharfzüngige, intellektuelle Art und ihre verrückten Einfälle fordern Cricket heraus und erregen ihn sexuell.
5: Also, ich glaube, ich sollte eine Bewegung gründen,
6: sagte Olympia.
5: Ich hoffe, du hast nichts gegen soziale Kontakte. Kunstschaffende brauchen einander. Bist du eher Impressionist oder Dadaist?
6: Von den Impressionisten hatte Cricket schon mal gehört und hätte sich gerne auf ihre Seite geschlagen. Aber irgendwas in Olympias Blick, dieses flüchtige Naserümpfen, zeugte von ihrem Widerwillen gegen diese Truppe. Schwierige Entscheidung, sagte er.
1: Olympia und Cricket sind wie Feuer und Wasser. Sie die Macherin, er der Träumer. Sie macht Karriere als Galeristin, er schlägt sich durchs Leben auf der Suche nach Sinn und Erfüllung. Aus ihren kurzen Begegnungen durch alle Lebensjahrzehnte hindurch schöpfen beide Inspiration und Energie. Davon erzählt Dave Eggers.
6: Cricket ging es nicht gut. Das bemerkte Olympia sogar aus 8000 Kilometern Entfernung.
5: Du klingst krank.
6: Ich bin nicht krank, nur müde.
5: Hört sich nicht an, als würdest du sitzen.
6: Es stimmt, weil ich nämlich liege.
5: Du wirkst betrunken.
6: Ich arbeite dran, habe ich mir verdient.
5: Bist du allein?
6: Ja und nein.
1: Es ist dieser besondere, leicht ironische Dave Eggers-Sound, der auch Contrapposto durchzieht. Der präzise und trotzdem liebevolle Blick auf zwei Menschen, die sich am Leben und aneinander abarbeiten. Eggers, der selber auch als visueller Künstler arbeitet, hat Beobachtungen, Skizzen, Einfälle zu Contrapposto über 20 Jahre lang notiert, erzählt Eggers im Podcast des Musikproduzenten Rick Rubin.
7: Contrapposto, this book was like 20 years of taking notes and finally it was like, all right, it's time to make something of this.
1: Was er draus gemacht hat, ist eine Art Hommage an die Kunst und das Schaffen von Kunst mit Coming-of-Age-Elementen und originellen kleinen Spitzen gegen einen blutleeren, nur am Kommerz orientierten Kunstbetrieb.
5: Jedes Bild, das du je gesehen hast, existiert nur, weil es reiche Menschen gibt.
1: Als Beziehungsgeschichte erzeugt Contrapposto Spannung, so wie auch der Kontrapost als künstlerisches Gestaltungsmittel Spannung erzeugt. Spielbein und Standbein, Ruhe und Bewegung. Einige der Nebenfiguren sind allerdings arg flach und klischeehaft geraten. Was Dave Eggers Fans aber vor allem vermissen werden, ist Aktualität. Contrapposto wirkt aus der Zeit gefallen, wie ein netter Film aus den 90ern. Ausgerechnet Dave Eggers blendet hier die an Fragen, Konflikten, Spannungsfeldern so reiche Gegenwart aus. Dabei gäbe sie einiges her für sein Sujet. Die Rolle der Kunst im autoritären Zeitalter, die Auseinandersetzung mit künstlicher Intelligenz oder digitalen Multiplikatoren. Contrapposto kommt nicht heran an frühere Romane des Autors. Aber wer Dave Eggers liebt, etwas für Kunst übrig hat und komplexe, nicht stereotype Frauenfiguren zu schätzen weiß, wird diesen Roman trotzdem gerne lesen.
0: Literatur für einen langen Nachmittag. Dave Eggers, Contrapposto, in der Übersetzung von Andrea O'Brien, erschienen bei Kiepenheuer und Witsch. Gleich die Kulturnachrichten in Westart. Bis dahin Jazz aus Spanien mit Marco Mesquida. El cielo en tus brazos. Der Himmel in deinen Armen.

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1: Mit Ulrike Frohleix. Der Synchronsprecher Joachim Kerzel ist im Alter von 84 Jahren am Montag gestorben. Das teilte seine Agentur heute mit. Kerzel war die deutsche Stimme großer Filmstars wie Jean Reno und Dustin Hoffmann. Dem britischen Schauspieler Anthony Hopkins lieh er 30 Jahre lang seine Stimme. Für seine Synchronisierung Jack Nicholsons im Film About Schmidt erhielt er 2003 den Deutschen Preis für Synchron. Sein Kollege, der Schauspieler und Synchronsprecher Peter Flechner, würdigte das Lebenswerk Kerzels. Er war nicht nur ein toller Schauspieler und Sprecher, sondern auch ein großartiger Mensch, Lehrmeister und Freund, schrieb er auf Instagram. Der Verein Historische Altstadt Rheine gehört in diesem Jahr zu den Preisträgern des Deutschen Preises für Denkmalschutz. Das gab das dafür zuständige Deutsche Nationalkomitee für Denkmalschutz bekannt. Der Verein gründete sich 2019, um die noch verbliebenen historischen Gebäude in der Stadt im Münsterland zu erhalten. Dafür wird er nun mit der silbernen Halbkugel für ehrenamtliches Engagement ausgezeichnet. Die Preisverleihung findet im Oktober in Schwerin statt. Die Werke von Günter Grass haben aktuell keinen Verlag. Das gab die dafür zuständige Stiftung jetzt bekannt. Bislang erschienen die Werke des Literatur-Nobelpreisträgers im Steidl Verlag, der die Rechte seit 1993 gehalten hatte. Im Mai kündigte die Grass-Stiftung dann den Vertrag, nachdem Steidl mehrere Zahlungen nicht geleistet hatte. Bekannt geworden ist der Göttinger Verlag mit aufwendig gestalteten, gebundenen Büchern und Bildbänden bekannter Fotografen wie Robert Frank und Jürgen Teller. Zum 80. Geburtstag von Günter Grass veröffentlichte der Verlag eine 12-bändige Werkausgabe. Die Grass-Stiftung befindet sich aktuell in Verhandlungen mit mehreren Verlagen, Details seien jedoch vertraulich. Der für die Deutsche Welle tätige Journalist Alican Uludag ist erneut in der Türkei festgenommen worden. Das erklärte Uludag selbst auf der Social-Media-Plattform X. Die Staatsanwaltschaft in Ankara bestätigte, Ermittlungen wegen Uludags Beiträgen im Internet aufgenommen zu haben. Dort habe er zu öffentlichem Hass und Feindseligkeit angestachelt sowie Falschinformationen verbreitet. Um welche Beiträge es genau geht, erklärte die Staatsanwaltschaft nicht. Auf Uludas Ex-Account hatte der Journalist zuletzt mehrere regierungskritische Beiträge geteilt. Bereits im Februar war er wegen Beleidigung des Präsidenten festgenommen worden und hatte rund 90 Tage im Gefängnis verbracht. Dies ging auf seinen Bericht über den Umgang mit IS-Gefangenen zurück. Zudem hatte er der türkischen Regierung Korruption vorgeworfen.

0: My Heart, Musik von Rexon, dänischer Musiker, der, wir haben es gehört, ja, man könnte vielleicht sagen, entspannt, experimentell unterwegs ist. Jetzt kommen wir zu etwas schneller getakteter Musik in Westart, zu Disco-Musik nämlich. Die ist ja ziemlich eingängig, rhythmisch, tanzbar und das war in den 70er Jahren tatsächlich eine richtige Revolution. Es ging nicht nur um Musik dabei, auch um die Gesellschaft, um die Befreiung vor allem queerer Communities. Und natürlich blieb auch die Gegenbewegung nicht aus. Von diesen Kulturkämpfen erzählt eine Doku, die heute Abend bei Arte zu sehen ist. Disco Sucks heißt sie, also man könnte sagen, Disco ist Mist. Unser Medienkritiker Michael Mayer hat den Dokufilm schon gesehen. Was erfahren wir denn da über die Revolution Disco-Musik?
1: Der Film ist sehr vielschichtig. Also er erzählt vor allem vom tiefgreifenden Kulturwandel, der in den 1970er Jahren die USA ergriff und den der rasante Aufstieg der Disco-Musik zusätzlich beschleunigte. Also Disco entstand ja etwa ab 1974. Zunächst war sie vor allem in Schwulenclubs zu Hause. Also die Homosexuellen waren damals Trendsetter, aber auch Afroamerikaner und Latinos. Und im Film erzählen Historiker, dass diese Disco-Clubs eine Bedeutung hatten über die reine Musik hinaus. Denn viele Menschen aus der LGBT-Community, Schwarze und Latinos hatten damals stark unter Diskriminierung zu leiden. Und diese Orte waren Rückzugsorte, also heute würde man sagen Safe Spaces. Und die Musik, die ja Einflüsse unter anderem aus Funk, Pop und lateinamerikanischen Rhythmen in sich vereinte, war ungeheuer tanzbar und war damit natürlich ideal für alle Nachtclubs, die mal so richtig Stimmung in die Bude bringen wollten, sozusagen. Und Stars der Disco-Musik waren dann später unter anderem Donna Summer, die Bee Gees oder Gloria Gaynor. Aber, so erzählt es im Film Joe Stranahan, ein ehemaliger Disco-Club-Besitzer. Auch die DJs wurden quasi über Nacht die neuen Stars, weil sie mit der Musik experimentierten.
2: DJs arbeiteten mit mehreren Plattenspielern, um einen Extended Mix zu kreieren. Weil die Singles damals nur 3 Minuten und 50 Sekunden lang waren, sie schufen daraus 10-Minuten-Versionen. Damit entstand eine neue Kunstform. Der Plattenspieler wurde zum Instrument.
0: Tja, und der DJ wurde geboren. Disco-Musik blieb nicht was für eine spezielle Gruppe, sondern ist totaler Mainstream geworden. Ich glaube, jeder kennt, der nicht vorgestern geboren wurde, Saturday Night Fever, den Film von 1977 mit John Travolta. Das war sozusagen eine ganz breite Bewegung dann.
1: Genau, also den Durchbruch im Mainstream brachte 1977 der Film Saturday Night Fever. Der war ja weltweit erfolgreich. Man erinnert sich ja noch heute an den Hüftschwung von John Travolta auf dieser blinkenden, bunten Tanzfläche. Und spätestens dann wurde Disco zur Lieblingsmusik vieler Amerikanerinnen und Amerikaner und verdrängte den Rock von seiner Spitzenposition als beliebteste Musikrichtung. Was sich auch daran zeigte, dass damals viele Radiostationen ganz oder teilweise ihre Musikflächen für Disco freiräumten. Aber das führte dann eben auch zu Kritik und, so beschreibt es die Doku, das war dann auch der Anfang von The War on Disco, also dem Krieg gegen die Disco-Musik.
0: Wer hatte denn da was gegen Disco-Musik?
1: Naja, viele Rockfans hielten Disco für seicht und oberflächlich. Man muss sich erinnern, und das zeigt die Doku auch sehr anschaulich, dass die weiße Mehrheitsgesellschaft ja durchaus, also auch offen ihren Rassismus ausdrückte. Also man diskriminierte durchaus offen schwarze, schwule Latinos, also die ja die Vorreiter der Disco-Musik waren. Und so mancher Fan von Rockmusik sah sich auf einmal, also fast über Nacht, in einer Situation wieder, in der seine Lieblingsradiostation statt Rock nun Disco spielte. Und die Stadt, in der all diese Kämpfe kulminierten, war Chicago. Chicago deswegen, weil dort viele Stadtteile stark segregiert waren. Also man grenzte sich ab voneinander. Also hier die Latinos, dort die Schwarzen, woanders die wohlhabenderen Weißen. Und im Juli 1979 kam es zu einem Höhepunkt, also in negativer Hinsicht. Der provokante Radio-DJ Steve Dahl, der von seiner Radiostation gefeuert wurde, organisierte in jedem Sommer eine sogenannte Disco-Demolition Night während eines Baseballspiels in Chicago mit rund 50.000 Rockfans. Also bereits während des ersten Spiels flogen Disco-LPs wie Frisbees von den Rängen. Mehrere Menschen wurden getroffen und verletzt. Und als die Veranstalter nach dem Spiel eine Kiste mit Disco-Alben sprengten, stürmten Disco-Gegner das Spielfeld. Also das sind selten in Deutschland gezeigte Bilder in der Doku. Das fand ich echt faszinierend. Also man sieht daran, der Film zeigte die harten Kulturkämpfe, die damals ausbrachen. Und es war ja auch eine wirtschaftlich schwierige Zeit. Insofern kam da vieles zusammen.
0: Ja, interessant, dass es da so eine Auseinandersetzung über Musik gegeben hat. Was sagt uns das denn jetzt über die Musik der Zeit? Disco war so erfolgreich, dass es letztlich sehr, sehr viele Gegner gab, weil es so dominant war?
1: Ja, also im Film, das ist so ein kleiner Manko, kommen nicht so viele Musiker zu Wort, also mehr Historiker und Journalisten. Aber was man sagen kann, und das zeigt die Doku auch, also die Musikindustrie hat den neuen Trend Disco sofort breit ausgewertet, sodass die Musik so wie so eine Welle über die amerikanische Gesellschaft kam. Und diese schnelle Kommerzialisierung von Disco führte zu einer Übersättigung des Marktes und trug dann dazu bei, dass sich Teile des Publikums abwandten und eben, dass diese Gegenbewegung Auftrieb erhielt. Aber interessant fand ich, dass der Film nicht von einem abrupten Ende der Disco-Musik spricht, sondern vielmehr von einer Transformation. Also viele musikalische Elemente der Disco lebten ja in anderen Genres dann weiter. Also zum Beispiel im frühen Hip-Hop, in der elektronischen Tanzmusik und später im House. Also dieser Stil entstand ja dann auch wieder in Chicago, ironischerweise am selben Ort wie die Disco Demolition Night.
0: Und man wird dennoch resümieren müssen, Disco hat die Welt verändert.
1: Ja, absolut. Also diese einst marginalisierten Communities, die Disco hervorgebracht haben, die werden ja heute viel stärker gewürdigt und ihr Einfluss auf diese globale Popkultur, Pop- und Musikkultur ist ja heute unbestritten.
0: Michael Mayer, vielen Dank. Über Disco Sucks, ein Dokumentarfilm über die Entstehung und den Kampf gegen Disco-Musik in Amerika. Heute Abend in Arte zu sehen um 22.55 Uhr und natürlich auch in der Arte-Mediathek. Hier ist Westart, Kultur im WDR und wir spielen jetzt mal recht neue Disco-Musik. Disco Dogs von der Wuppertaler New Jazz Formation Club de Beluga. We'll be right back.

0: Disco Dogs, ein Disco-Funk-Medley vom Club de Beluga. Gerade wird in den USA gefeiert, wenn auch gespalten. 250 Jahre Vereinigte Staaten von Amerika. Da kann sich jeder ja mal fragen, was denn aus dem American Dream eigentlich geworden ist. Der Film Dreams, gefährliches Verlangen vom mexikanischen Autorenfilmer Michel Franco, der macht genau das. Es geht um die Beziehung einer reichen Frau von der Westküste der USA mit einem mexikanischen Balletttänzer.
1: Und ich danke meiner wunderschönen Tochter Jennifer, die fest an meiner Seite steht und dazu beiträgt, dass diese Stiftung funktioniert.
2: Was hast du denn mit Mexikanern?
3: Ich sage nur, dass wir mehr Amerikaner unterstützen sollten.
4: Er ist Tänzer, er arbeitet für meine Stiftung in Mexico City.
5: Danke für das Ticket. Ich fand die Aufführung heute wirklich toll.
4: Nächstes Mal gehen wir zusammen.
0: Ein Ausschnitt aus dem Spielfilm Dreams, der heute in unsere Kinos kommt. Patrick Wilinski, unser Filmkritiker, hat ihn schon gesehen. Eine reiche Amerikanerin haben wir hier gehört, die einen mexikanischen Migranten liebt, einen Künstler. Ist das der Beginn einer typischen Hollywood-Love-Story?
6: Ja, das könnte man zunächst denken vielleicht, aber Regisseur Michel Franco, der spielt ganz bewusst mit dieser Erwartung, denn es ist genau das Gegenteil einer Hollywood-Love-Story, die er inszeniert. Er erzählt im Grunde von zwei Menschen, zwischen denen ein echter Abgrund liegt. Auf der einen Seite gerade gehört Jennifer, eine schwerreiche Philanthropin aus San Francisco. Sie ist Erbin eines mächtigen Familienimperiums, die mit Millionen ihrer Stiftung unter anderem auch mexikanische Kultur in Mexiko-Stadt fördert. Und auf der anderen Seite halt Fernando, ein junger, hochbegabter Balletttänzer aus Mexiko-Stadt, der davon träumt, in den USA Karriere zu machen. Und die beiden haben seit Jahren eine heimliche Affäre. Und heimlich ist wichtig, denn Jennifer steht nicht zu dieser Liebe. Vor allem vor ihrem Vater nicht, vor ihrem Bruder, vor dieser ganzen Welt aus Gala-Dinners und Wohltätigkeitsempfängen. Da passt es nicht, dass sie mit einem Mexikaner zusammen sein könnte. Aber Fernando, der macht etwas, das alles verändert. Er reist nämlich illegal in die USA ein, über eine lebensgefährliche Aktion. Plötzlich steht er in ihrer Wohnung. Und je näher er ihr rückt, also je mehr er Teil ihres offiziellen Lebens werden will, desto bedrohlicher wird er für sie. Bis sie schließlich entscheidet, zum vielleicht härtesten Mittel zu greifen, der ihr zur Verfügung steht. Sie lässt ihn abschieben. Ihre große Liebe wird abgeschoben zurück nach Mexiko. Und dann beginnt eigentlich der eigentliche Film. Also keine Love Story, eher eine bittere Studie über Macht und Abhängigkeit.
0: Bei den Bildern habe ich mir manchmal gedacht, das ist so wie früher Tatort. Das spielt dann in Wohnungen, die sehr groß sind, sehr gut ausgestattet. Also der Regisseur Michel Franco, der selbst Mexikaner ist, guckt hier auf die amerikanische Oberschicht. Wie schildert er die denn? Ebenso als Oberfläche?
6: Ja, auch. Also er drückt vor allem den Stachel in diese liberalen Milieus mit ihren Selbstgewissheiten, mit ihrer Weltverbesserungsethik. Gleichzeitig schotten sie sich ja vor der Wahrheit, vor der Welt da draußen ab. Es gibt so eine Szene, von der ich denke, dass sie den Film zusammenfasst. Also Michel Franco zeigt zwei Grenzübertritte in einer Montage. Das eine ist, da überquert Fernando die US-Grenze illegal im LKW im Dunkeln zwischen verzweifelten Menschen. Er wird ausgeraubt, er irrt durch die Wildnis. Und auf der anderen Seite reist Jennifer nach Mexiko-Stadt, erste Klasse, mit einem Glas Sekt in der Hand. Am Flughafen wartet ein Chauffeur, damit sie nicht zu lange da in dieser fremden Welt von Mexiko sein muss. Also da sind zwei Menschen und diese Grenze teilt wirklich zwei Welten. Also es geht um Ausbeutungsverhältnisse, es geht um den Blick der Amerikaner auf die Mexikaner, aber auch um den Blick der Mexikaner auf Amerika. Ja? Aber vor allem diese Herablassung der Amerikaner gegenüber allem, was da südlich von der Grenze kommen kann, auch wenn es die große Lebensliebe ist, das steht hier im Zentrum des Films, würde ich sagen. Und diese liberale Heuchelei, diese seziert der Film gnadenlos. Also Fernando, der sich in dem System irgendwie was suchen muss, er muss immer tanzen, gleichzeitig wird er erniedrigt. Am Ende bleibt ihm nur noch das männlich Dominante, sein eigener Körper, um sich irgendwie zu wehren. Das ist kein Feel-Good-Film, das sollte ich an dieser Stelle sagen. Er tut sehr weh, weil er eben im Grunde eine einzige vulgäre Metapher ist. Also hier ist alles brachial, direkt und maximal unsubtil. Aber am Ende denkt man sich, so ist vielleicht gerade das Verhältnis zwischen USA und Mexiko. Plakativ irgendwie, aber leider sehr, sehr überzeugend.
0: Ich habe ja im Wesentlichen die Innenansichten von, ich habe es gerade schon gesagt, sehr gut ausgestatteten großen Häusern gesehen. Das heißt, wenn ich dir aber jetzt zuhöre, er stellt die Bilder sozusagen gegeneinander und nutzt die Bilder der jeweiligen Communities, der jeweiligen Situationen, um auch das zu charakterisieren. Also das Mexikanische auf der einen Seite, das US-Amerikanische auf der anderen Seite.
6: Genau, richtig. Es ist dann halt nicht sehr subtil, aber es ist schon klar, dass wir zwei Welten, auch zwei andere visuelle Zugänge sehen in dem Film. Michel Franco, der wird ja gerne als so mexikanischer Michael Haneke beschrieben. Und ich finde, das trifft es sehr gut, weil auch Michael Haneke arbeitet ja so mit Kälte, mit Abstand, mit einer Kamera, die nicht bewertet, die nicht kommentiert, sondern nur so unbarmherzig hinschaut. Das Gleiche finden wir hier auch. Diese langen statischen Einstellungen, die sehr nüchtern sind, diese Räume, vor allem in Amerika, diese durchgestylten Villen und Lofts in San Francisco, wo die Menschen darin verloren sind, also wie in einem Museum selbst ausgestellt werden. Gerade bei Jennifer ist das so. Sie verliert sich in ihrer eigenen Heimat, weil sie ihren Gefühlen nicht mehr trauen kann. Was ist Liebe noch für sie wert? Ja? Was bedeutet das? Überhaupt Liebe als Ware ist ein großes Thema, das auch visuell überzeugt wird, weil hier wird viel gehandelt. Ja? Mit den Künstlern wird ja auch irgendwie gehandelt. Alles hat irgendwie einen Preis und die Amerikaner haben das meiste Geld, also bestimmen sie auch, was mit Kunst passiert. Also das ist hier schon so Kino als visuelle Zermürbungstaktik. Das mag nicht allen gefallen, weil es einen wirklich an die Gurgel geht und nicht mehr loslässt für 98 Minuten. Aber das ist schon meisterhaft gemacht.
0: Wie macht sich denn die Starbesetzung?
6: Ja, großartig. Also wir haben hier in Fernando, muss man sagen, einen Newcomer im Kino, Isaac Hernandez, der aber auf den Bühnen der Welt als Balletttänzer weltbekannt ist. Das ist sein Debüt und er macht in diesem Film etwas Erschütterndes. Sein Körper wird so ausgestellt, wird auch immer wieder geprügelt. Sein Körper ist auch das Aufstiegsversprechen und wie er das verkörpert über die Körperlichkeit in den Räumen von seiner Geliebten, die ihn nicht haben will, das hat mich schon sehr berührt. Und auf der anderen Seite die Oscar-Gewinnerin Jessica Chastain, die hier ein richtiges Wagnis spielt, eine Frau, die unsympathisch ist und trotzdem etwas hat, dass wir an ihr kleben bleiben, an ihrer Kälte, an ihrem Fatalismus. Das hat mich schon enorm überzeugt. Also wie gesagt, das ist ein Kinofilm, der den amerikanischen Traum nicht feiert, der nur noch diese Spurenelemente sucht und dann am Ende findet er auch nur Lüge und Ausbeutung. Keine leichte Kinokost, eher ein Eimer kaltes Wasser. Aber nach diesem Eimer kaltem Wasser sehen wir nüchterner auf die Vereinigten Staaten und ich glaube, das könnte ganz gesund sein.
0: Dreams, gefährliches Verlangen vom mexikanischen Autorenfilmer Michel Franco. Von heute an im Kino. Vielen Dank, Patrick Wilinski.
6: Bitte.
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0: ist 22 Uhr. 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
1: Die Nachrichten mit Steffi Orbach. Guten Abend. Vor dem Landgericht Bonn ist ein weiteres Verfahren aus der Corona-Zeit zu Ende gegangen. Es ging um mehr als 400 Millionen Euro, die ein Unternehmen aus Hamburg vom Bund wollte, wegen eines gescheiterten Maskendeals. Maike Kreber, WDR Bonn, war beim Prozess dabei.
2: Zwischen der Hamburger Firma und dem Bundesgesundheitsministerium habe es keinen Kaufvertrag gegeben. Mit dem Argument hat der Richter des Bonner Landgerichtes die Klage des Unternehmens abgewiesen. Zwar gab es Telefonate und einige E-Mails zwischen der Firma und dem Ministerium, in dem Interesse an einem Vertrag bekundet wurde. Zu einem verbindlichen Vertrag sei es aber nicht gekommen. Laut Firma habe der damalige Gesundheitsminister Spahn persönlich mehrere hundert Millionen Masken bei ihnen bestellt, dann aber kurzfristig wieder abgesagt.
1: Zugbetreiber im Nahverkehr müssen bald deutlich mehr Schienenmaut bezahlen. Die Bundesnetzagentur hat die Abgaben für dieses Jahr um rund 400 Millionen Euro erhöht. Fern- und Güterverkehr müssen dafür weniger für die Nutzung der Schienen zahlen. Bisher waren die Abgaben für den Nahverkehr gedeckelt. Der Europäische Gerichtshof hatte diese Regelung aber gekippt. Und das ist auch noch wichtig heute. Die Bundesregierung will, dass weniger junge Unternehmen ins Ausland abwandern. Deswegen sollen Start-ups mehr gefördert werden und es soll weniger Bürokratie beim Gründen geben. In Bielefeld sind 5 Personen verurteilt worden, weil sie anderen geholfen haben, bei der theoretischen Führerscheinprüfung zu betrügen. Für Geld haben sie andere Menschen hingeschickt, statt den tatsächlichen Fahrschülern. Vor der Küste Puerto Ricos ist ein Flugzeugwrack nach 74 Jahren mit Hilfe von Sonar gefunden worden. Bei dem Absturz der Pan Am-Maschine starben damals 52 Menschen. Das Geburtshaus von Adolf Hitler in Österreich ist seit heute eine Polizeistation. Die österreichische Regierung will verhindern, dass es weiter ein Anziehungspunkt für Neonazis ist. In Hannover sind die Finals eröffnet worden mit einer großen Show auf einer schwimmenden Bühne. Wettkämpfe gibt es in verschiedenen Sportarten, von Leichtathletik über Geräteturnen bis Rapidsurfen. Aus Hannover, Tide Tedinga.
3: Mit bunten Farbfontänen in den Himmel über dem Maschsee sind die Finals offiziell eröffnet worden. Zu den Highlights der Eröffnungsfeier gehörten die zahlreichen sportlichen Kostproben auf der Bühne, darunter Bogenschießen, BMX, Flatland, Jujutsu, Karate und Judo und Live-Musik mit der Hannover Band Fury in the Slaughterhouse. Mit dem Windsurfen auf dem Steinhuder Meer nördlich von Hannover haben die ersten Wettbewerbe schon begonnen. Offizieller Start ist morgen.
1: Das war WDR aktuell. Das Wetter in Nordrhein-Westfalen. In der Nacht ist es oft bewölkt bei 8 bis 13 Grad. Morgen viele Wolken und wenig Sonne. In Lemgo 20 Grad, in Schwerte 21 Grad und in Solingen bis 22 Grad. Am Freitag mal Sonne, mal Wolken und wieder wärmer. Es ist 22.03 Uhr.
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5: Los geht's auf der A1 Bremen Richtung Hamburg. Die ist zwischen Harburg und Stillhorn wegen einer Nachtbaustelle bis ca. 5 Uhr gesperrt. Die Umleitung führt über die U83. Hier sind die Verkehrsmeldungen in der ARD-Infonacht. A2 Richtung Braunschweig zwischen Lehrte und Hämelerwald 6 Kilometer Stau wegen Fahrbahnverengungen. A3 Würzburg Richtung Frankfurt zwischen Hanau und Obertshausen 3 Kilometer Stau wegen Reparaturarbeiten nach einem Fahrzeugbrand. Der Verkehr wird an der Brandstelle über den Standstreifen geleitet. Die A5 Frankfurt Richtung Karlsruhe ist zwischen Heppenhain und Hemsbach wegen einer Nachtbaustelle bis ca. 6 Uhr gesperrt. Die Umleitung führt ab Heppenheim über die U86. Die A30 Rheine Richtung Amsterdam ist zwischen Rheine und Rheine-Nord wegen Bauarbeiten bis ca. 5 Uhr gesperrt. Die A44 Essen Richtung Düsseldorf ist zwischen Dreiquellbad Nord und Hetterscheid wegen Bauarbeiten bis Mitte Oktober gesperrt. A71 Richtung Sangershausen, der Tunnel Behringen ist wegen Wartungsarbeiten bis ca. 7 Uhr gesperrt. A81 Heilbronn Richtung Stuttgart zwischen Stuttgart-Feuerbach und Dreieck Leonberg 3 Kilometer Stau wegen Wartungsarbeiten. Die A92 Deckendorf Richtung München ist in Höhe Eching-Ost wegen eines defekten PKWs im Kurvenbereich gesperrt. Die Berliner Stadtautobahn A111 ist zwischen Schulzendorfer Straße und Weidmannsluster Damm wegen Wartungsarbeiten im Tunnel bis ca. 5 Uhr in beiden Richtungen gesperrt. Und die A115 Avus Richtung Dreieck Funkturm ist zwischen Kreuz Zehlendorf und Spanischer Allee bis ca. 5 Uhr gesperrt. Allen, die unterwegs sind, eine gute und sichere Fahrt.
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5: Aus dem Studio von NDR Info in Hamburg mit Daniel Frevel am Mikrofon. Ein herzliches Willkommen Ihnen. Es klingt fast wie in einem Science-Fiction-Film. Eine künstliche Intelligenz macht sich selbstständig und hackt auf eigene Faust ein Unternehmen. So soll es nun dem KI-Riesen OpenAI passiert sein, wie er selbst mitteilte. Allerdings bei einem Testlauf, bei dem man der KI auch das Ausnutzen von Sicherheitslücken erlaubte. Was bedeutet das nun und wie selbstständig können KI-Modelle heute schon Sicherheitslücken auffinden und dann auch ausnutzen? Bevor wir das gleich mit einem Fachmann einordnen, fasst Korrespondent Nils Dams aus San Francisco den Fall für uns zusammen.
6: Was OpenAI jetzt mit einem Zitat beispiellosen Cyber-Zwischenfall beschreibt, beginnt schon Anfang letzter Woche. Die KI-Firma Hugging Face stellt fest, dass etwas nicht stimmt. Hugging Face ist eine wichtige Plattform für KI-Entwickler, eine Art Marktplatz für Modelle und Tools für die KI-Entwicklung. Die Betreiber der Plattform registrieren einen Hackerangriff und haben früh den Verdacht, dass es sich nicht um einen üblichen Angriff handeln könnte. Die Attacke sei so clever gewesen, schreibt Hugging Face später, dass es sich auch um einen eigenständigen KI-Agenten gehandelt haben könnte. Jetzt ist klar, genau das war der Fall. Die ChatGPT-Firma OpenAI hat bestätigt, dass zwei ihrer KI-Modelle den Angriff selbstständig durchgeführt haben. OpenAI-Chef Sam Altman sprach in einem Blog-Eintrag von einem schwerwiegenden Sicherheitsvorfall. Eigentlich hätte das nicht passieren dürfen. OpenAI wollte seine KIs eigentlich nur testen, intern und vom Internet abgeschottet. Die Modelle hätten aber eine bisher unbekannte Schwachstelle gefunden, um den geschützten Bereich zu verlassen. Sie konnten sich mit dem Internet verbinden und danach den Angriff auf Hugging Face durchführen. Einen Schaden habe das nicht verursacht, die Sicherheitslücke sei laut OpenAI auch geschlossen worden. Dass sich KI-Systeme mehr und mehr selbstständig machen können, davor warnen Fachleute schon lange. Auch vor dem Hintergrund, dass die KI-Entwicklung immer schneller geht. Die großen Tech-Unternehmen investieren hunderte Milliarden Dollar, um im KI-Bereich vorne mit dabei zu sein. Der Fall sei exzellentes Angstmarketing, sagt ein KI-Experte der Konkurrenzfirma Meta. Die Diskussion um schärfere KI-Regeln läuft aber schon. Der KI-Forscher Steve Newman spricht von einem Warnschuss. Der demokratische Kongressabgeordnete Greg Kassar aus Texas forderte verpflichtende und unabhängige Sicherheitstests für neue KI-Systeme. Nach dem Amtsantritt von Donald Trump hat er die sowieso schon eher vagen KI-Regeln seines Vorgängers Joe Biden ganz abgeräumt. Das Argument, Regulierung schränke die Entwicklung und Innovationen der US-Tech-Unternehmen ein. Trumps Ziel, die USA sollen im Wettlauf um die besten KIs weltweit führen und vor allem vor China sein. Jetzt will Donald Trump den Zugang zu führenden KI-Modellen aber stärker kontrollieren. Das hat auch mit OpenAIs Konkurrent Anthropic zu tun. Anthropic hat das KI-Modell Mythos entwickelt, aber nicht breit veröffentlicht. Die Begründung, es sei so leistungsfähig, dass es lange unentdeckte Sicherheitslücken in Computercodes finden kann. Wenn es in die falschen Hände gerate, könnte es auch für Cyberangriffe genutzt werden. Anthropic hat es deshalb nur ausgewählten Firmen und Behörden zur Verfügung gestellt. Als Anthropic dann die abgespeckte Version Fable 5 für alle veröffentlicht hat, hat die US-Regierung den Zugang zeitweise gesperrt. Davor wurde bekannt, dass KI-Forscher Wege gefunden haben, die Sicherheitsbeschränkungen von Fable 5 zu umgehen.
5: Und bei dem neuen Vorfall bei OpenAI hat sozusagen die KI die Sandkiste verlassen und über das offene Internet Informationen, die sie brauchte, um ihren Job zu machen, gefunden. Fritz Espenlaub ist der Host des Podcasts The OpenAI Story und mein Kollege Gerd Wolf vom Norddeutschen Rundfunk hat ihn gefragt, ob wir hier den Moment erlebt haben, in dem sich künstliche Intelligenz erstmals der menschlichen Kontrolle entzogen hat.
7: Das ist eine interessante Frage, weil eigentlich, was passiert ist, ist, dass das Modell zu gut darin war, die Aufgabe zu erledigen, die ihm Menschen gestellt haben. Also es hat sich nicht in dem Sinne verselbstständigt, dass es komplett aus sich selbst heraus sich irgendwie diesen, in Anführungszeichen, Hackerangriff jetzt zum Ziel gesetzt hätte, sondern es war ja im Kontext einer internen Evaluierung, einer Testaufgabe, die bei OpenAI dem Modell gestellt wurde, wo das Modell dann quasi auf die Idee gekommen ist, naja, um jetzt diese Aufgabe wirklich gut zu lösen, breche ich doch mal quasi ins Lehrerzimmer ein und hole mir die Vollversion der Lösung, die Gesamtlösung. Und das heißt, paradoxerweise hat das Modell einen tatsächlichen Cyberangriff durchgeführt, aber eigentlich nur, um eine Aufgabe zu erledigen, die es generell auf seine Fähigkeiten testen sollte, Cyberangriffe durchzuführen.
8: Also ist das jetzt schlimm oder nicht so schlimm?
7: Es ist auf jeden Fall ein Zeichen, dass diese Modelle immer besser werden und dass das gerade sehr, sehr schnell geht. Und gerade die Frage, was das dann für Cyberangriffe und für Cybersicherheit bedeutet, das ist schon eine große Frage, mit der sich die KI-Welt jetzt schon seit einer ganzen Weile beschäftigt, weil am Ende ist das ja alles Software. Und die ganze Welt, also auch unsere kritische Infrastruktur, läuft auf Software, läuft auf Computercode, läuft auf Programmen. Und diese Modelle sind halt in einer Sache ganz besonders gut, nämlich im Schreiben von Programmcode. Und wir sehen, dass diese Modelle immer mehr in eine Richtung entwickelt werden, in dem die tatsächlich autonom über einen längeren Zeitraum selbstständig arbeiten können. Also das heißt nicht, dass die sich ihre eigenen Ziele setzen, das heißt nicht, dass die irgendwie eine Art Bewusstsein oder sowas hätten, aber das heißt, dass man denen ein Ziel geben kann und es kann dabei dann eben passieren, dass man, wenn man dieses Ziel nicht klar genug formuliert, dass das Modell sich dann seinen eigenen Lösungsweg überlegt und der natürlich dann, wie in diesem Fall passiert, quasi auch einen erfolgreichen Cyberangriff ausführt. Und natürlich kommen wir jetzt zunehmend in eine Welt, in der sich diese Fähigkeiten natürlich auch verbreiten und möglicherweise auch bald schon nicht mehr nur die super Top-KI-Firmen diese Modelle intern haben, sondern zunehmend mehr und mehr Leute darauf Zugriff haben und dann ja vielleicht auch wirklich Hacker damit tatsächlich bösartige Hackerangriffe ausführen können. Das heißt, ja, das ist schon ein großes Thema.
8: Mit anderen Worten, Unternehmen müssen sich darauf gefasst machen, dass sie von Modellen, die aus ihrer Sandbox ausbüchsen, irgendwann auch erwischt werden.
7: Oder eben Modelle, die tatsächlich von bösartigen Akteuren, sagt man da gerne in der KI-Welt, also von zum Beispiel Hackern oder von Regierungen oder von was auch immer tatsächlich genutzt werden, um Cyberangriffe durchzuführen. Man muss aber auch dazu sagen, dass auf der anderen Seite, und das ist ja auch eine interessante Sache an diesem Vorfall, dass natürlich diese besseren Modelle, diese neueren KI-Modelle auch wieder zur Verteidigung, zur Cyberabwehr von Angriffen benutzt werden können. Und auch das tatsächlich passiert ist bei Hugging Face. Also die haben quasi ihre eigenen KI-Modelle eingesetzt, um dann diesen Cyberangriff eben auch ausfindig zu machen, zu identifizieren, die Sicherheitslücken zu schließen, das abzuwehren.
8: Dieses Wettrüsten, wenn wir bei diesem Bild der Sandbox bleiben, wenn eine KI ausbüchst aus der Sandkiste, wer haftet dann am Ende für Schäden beispielsweise, die dadurch entstehen?
7: Das ist eine sehr interessante Frage, die sicherlich am Ende einfach wahrscheinlich juristisch geklärt werden muss, wo möglicherweise auch gerade unter der aktuellen, sage ich mal, juristischen Infrastruktur, wir vielleicht noch nicht immer die klare Antwort darauf haben, aber die intuitive Antwort natürlich wäre, dass am Ende es einen Verantwortlichen gibt, eine Firma, ein Unternehmen, das dieses Modell eingesetzt hat oder möglicherweise auch die Firma, die das Modell entwickelt hat, die dann in die Haftung genommen werden muss. Aber natürlich wird das da zu juristischen Auseinandersetzungen wahrscheinlich führen, wenn es tatsächlich echte erste Fälle gibt, wo dann wirkliche Schäden entstehen. Und natürlich wird jeder so ein bisschen die Verantwortung von sich wegweisen. Und die Modelle einsetzen, aber nicht entwickelt haben, werden sagen, naja, wir haben es ja nicht entwickelt, da können wir ja nichts dafür. Die anderen, die das entwickelt haben, werden sagen, naja, wir können ja auch nicht garantieren, dass alle Leute

0: wird und über ihre Modelle und was die alles können und wie gut die sind. Ich persönlich schwanke da oft ein bisschen in meiner Einschätzung. Auf der einen Seite, ja, es ist so, dieses Unternehmen und sein CEO Sam Altman hat einen Track Record, also eine Vorgeschichte, dass man Fähigkeiten auch gerne mal als besonders bedrohlich und besonders mächtig dargestellt hat und davon profitiert hat. Und am Ende waren sie vielleicht nicht immer so mächtig. Auf der anderen Seite ist das durchaus eine reale Gefahr. Also das ist jetzt tatsächlich nicht nur in diesem Fall, sondern auch in anderen Fällen sehen wir, dass diese Modelle einfach immer besser werden und tatsächlich immer länger und autonomer arbeiten. Und natürlich hat das reale Konsequenzen für unsere Cybersicherheit. Das ist jetzt nicht alles irgendwie nur ein PR-Scam, den sich Sam Altman oder OpenAI ausgedacht haben. Von daher denke ich, dass teilweise die Befürchtungen, die diese Firmen formulieren, sicherlich irgendwo auch einen gewissen PR-Wert haben, einen Mehrwert haben, aber schon gleichzeitig auch reale Befürchtungen sind. Und nur weil die jetzt von den Firmen kommen, die diese Modelle herstellen, würde ich das nicht irgendwie per se als, das ist jetzt nur PR-Quatsch abtun.
1: Sagt der Journalist Fritz Espenlaub im Gespräch mit meinem Kollegen Gerd Wolf vom Norddeutschen Rundfunk.

0: Und wir schauen auf die Uhr. Es ist 22.15 Uhr.
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0: Seit Jahren sieht sich Präsident Emmanuel Macron in Europa als Vorreiter und Antreiber, wenn es um ein Verbot von Social Media für Kinder und Jugendliche unter 15 geht. Nun hat das französische Parlament genau das endgültig beschlossen. Ab dem 1. September dürfen unter 15-Jährige demnach keine Social Media Accounts mehr anlegen. Allerdings bleiben Fragen bestehen, was die Umsetzung dieses Gesetzes betrifft. Caroline Dillard berichtet.
2: Präsident Emmanuel Macron reagierte prompt. Ausgerechnet über Social Media. Auf X postete Macron einen Zusammenschnitt von Schockvideos, in dem etwa junge Frauen ihre extreme Magersucht inszenieren. Aus seiner Sicht hat das Gesetz vor allem ein Ziel: die potenziellen Gefahren sozialer Netzwerke für Jugendliche einzudämmen.
3: Voilà, le Parlement vient de voter l'interdiction des réseaux sociaux.
2: Das Parlament hat das Verbot von Social Media für Jugendliche unter 15 beschlossen. Es ist ein wichtiger Fortschritt. Frankreich ebnet in Europa den Weg, um unsere Kinder und Jugendlichen zu schützen. Und wir machen weiter.
3: Pour la protection de nos enfants, de nos adolescents. On continue.
2: Ab dem 1. September heißt es ausgelockt, und zwar für alle Kinder und Jugendlichen unter 15. Laut dem Gesetz dürfen sie dann keine Social-Media-Accounts mehr anlegen. Plattformen wie YouTube oder WhatsApp dürfen weiter genutzt werden, um Videos zu schauen oder private Nachrichten zu verschicken. Der Teil von YouTube und WhatsApp, der einem sozialen Netzwerk gleichkommt, also Kanäle zum Teilen von Inhalten oder Kommentarfunktionen, fallen aber unter das Verbot. Bestehende Konten würden überprüft, sagt Laure Miller von der Präsidentenpartei Renaissance, die das Gesetz maßgeblich vorangetrieben hat. Die Plattformen haben bis Ende des Jahres Zeit, um Konten, die bereits bestehen und zu Jugendlichen unter 15 gehören, sozusagen einzufangen. Kritiker bezeichnen das Gesetz als vage und sehen darin vor allem Symbolpolitik. Denn wie die Altersbeschränkung in Frankreich durchgesetzt werden soll, ist unklar. Für die Regulierung sehr großer Plattformen ist nämlich die Europäische Kommission zuständig. So schreibt es das EU-Gesetz über digitale Dienste vor. Bedeutet, Frankreich habe keine Möglichkeit, die Plattformen zu irgendetwas zu verpflichten, das über dieses EU-Gesetz hinausgeht, betont Jessica Galissaire. Sie arbeitet für die Denkfabrik Interface und forscht dort zu den Themen digitale Öffentlichkeit und Plattformregulierung. Alles, was Frankreich tun könnte, wenn die Plattformen sich nicht an die französischen Gesetze halten, ist entweder die EU-Kommission darüber in Kenntnis zu setzen oder den Mitgliedstaat, in dem die Plattformen ihren Sitz haben. Die Jugendschutzbestimmungen sind auf europäischer Ebene aber schon im Gesetz über digitale Dienste geregelt, weshalb Frankreich die Plattformen zu nichts verpflichten kann, das darüber hinausgeht. Deshalb enthält das französische Gesetz auch keine Vorschriften, wie das Alter der User konkret geprüft werden soll und durch wen. Ideen dafür gäbe es, sagen Regierungsvertreter. Etwa die App France Identité, in der Franzosen ihre offiziellen Dokumente wie Ausweis oder Führerschein speichern können. Auch eine EU-weite App zur Altersprüfung wird gerade entwickelt. Aus Sicht von Wissenschaftlerin Jessica Galissaire könnte das französische Gesetz ein falsches Gefühl von Sicherheit schaffen.

0: Ich finde, das kann sehr gefährlich sein. In dem Sinne, dass Eltern sich sagen könnten, ah super, mein Kind unter 15 hat jetzt eh keinen Zugang mehr zu Social Media, kann also ein Handy haben. Oder dass Eltern glauben, weniger wachsam sein zu können, weil sie ihre Kinder in Sicherheit wähnen. Viele Politiker beglückwünschen sich für ein Gesetz, das a. nichts ändern wird und b. gefährlich sein könnte. Ob das Gesetz tatsächlich zum 1. September in Kraft treten kann, wird sich zeigen. Die Sozialisten und auch die linksradikale Partei LFI haben angekündigt, den Verfassungsrat anzurufen. Denn sie sehen durch das pauschale Social-Media-Verbot auch individuelle Grundrechte bedroht.
1: Aus Frankreich war das Caroline Dillard. Mehr Jobs, bessere Weiterbildung und weniger Armut. Das sind die sozialen Versprechen der EU bis 2030. Die EU-Kommission hatte dafür vor 5 Jahren konkrete Ziele formuliert. Konnte sie die umsetzen? Und was kommt bei den Menschen tatsächlich an? Die erste Bilanz seit 2021 sollte zeigen, ob Europas Sozialpolitik für die Herausforderungen von Arbeiterkräftemangel, Digitalisierung und Wettbewerbsfähigkeit noch ausreichend gerüstet ist. Nun wurde sie in Brüssel vorgestellt und Andreas Meyer-Feist war für uns dabei.
2: Wie sozial ist Europa? Die erste umfassende Brüsseler Bilanz dazu bietet kein Bild, mit dem man uneingeschränkt zufrieden sein könnte. Und es ist ein Bild voller Widersprüche.
1: Und wir müssen leider direkt nochmal unterbrechen. Wir haben einen weiteren Falschfahrer auf der A24 Berlin Richtung Hamburg. Zwischen Herzsprung und Pritzwalk kommt Ihnen ein Falschfahrer entgegen. Fahren Sie äußerst rechts und überholen Sie nicht. Auf der A24 Berlin Richtung Hamburg zwischen Herzsprung und Pritzwalk ist ein Falschfahrer unterwegs. Vorsicht bitte in beiden Richtungen. Jetzt geht's weiter mit dem Beitrag von Andreas Meyer-Feist aus Brüssel.
2: Sprüche. Es gibt positive Dinge. Die Mindestlöhne sind überall gestiegen. Und auch anderswo gibt es Gutes zu berichten, sagt die rumänische EU-Sozialkommissarin Roxana Minsatu.
3: Equal pay for equal work.
2: Gleicher Lohn für gleiche Arbeit. Der Durchbruch kommt wohl jetzt mit der EU-Entgelttransparenzrichtlinie. Die gibt es schon seit 2 Jahren, aber die muss nun in nationales Recht überführt worden sein. Bei der Umsetzung sollen kleinere und mittlere Unternehmen finanzielle und administrative Hilfen bekommen. Ansonsten wird der Lichtblick getrübt durch einen krassen Widerspruch. Überprüft wurden 3 Kernziele bis 2030: Beschäftigung, Weiterbildung und Armutsbekämpfung. Einerseits, es gibt eine hohe Beschäftigungsquote. Andererseits, die EU könnte mit der Armutsbekämpfung ein wichtiges Ziel verfehlen. Das hat mit steigenden Preisen zu tun, sagt Roxana Minsatu.
3: In many of our member states, in many sectors, where a salary is not enough to really pay for all those necessary for a family.
2: Viele Gehälter reichten für Familien nicht mehr aus, ungeachtet dessen, dass die EU bei der Beschäftigung gut dasteht. Das Ziel für 2030: eine Beschäftigungsquote von 78%. Der aktuelle Ist-Stand liegt bei 75,4%. Das ist Rekordniveau durch den Fachkräftemangel. Ungenutzte Potenziale sollen noch gehoben werden mit einem neuen Gesetz für hochwertige Arbeitsplätze, das noch in diesem Jahr auf den Weg gebracht werden soll. Luft nach oben gibt es bei der Weiterbildung. Mindestens 60% der Geringqualifizierten sollen bis 2030 davon profitieren. Derzeit liegt die Quote bei unter 50%. Die EU will nachsteuern mit Hilfen für Unternehmen, die mehr in die Weiterbildung ihrer Beschäftigung investieren sollen. Mindestens 15 Millionen weniger armutsgefährdete Menschen soll es 2030 geben in der EU. Statt einer Senkung verharren aber noch 95 Millionen Menschen in einem Armutsrisiko. Die Krisen der letzten Jahre haben alle Erfolge aufgezehrt. EU-Kommissarin Roxana Minsatu sieht die größten Probleme bei gestiegenen Wohn- und Lebenshaltungskosten und bei den Energiepreisen.
3: Increased cost of living, problems in terms of being able to afford a house, to pay your energy bill.
2: Der isolierte Blick auf Deutschland ist besonders interessant. Deutschland übertrifft das EU-Ziel bei der Beschäftigung. Bei der Weiterbildung liegt Deutschland vor allem bei der digitalen Nachqualifizierung sehr schlecht im Rennen. Vor allem Kinderarmut ist in vielen Ländern ein Problem, auch in Deutschland.
1: In der Brennelementefabrik in Lingen in Niedersachsen plant das französische Unternehmen Framatom eine Zusammenarbeit mit dem russischen Atomkonzern Rosatom. Kritiker halten das für hochgefährlich. Sie fürchten, dass Russland an sensible Informationen kommt. Der Bund hat die Pläne für die Brennelementefabrik geprüft. Heute hat der niedersächsische Umweltminister Mayer von den Grünen bekannt gegeben, dass eine Zusammenarbeit unter hohen Auflagen genehmigt wurde. Anke Hoffmann.
4: Der Bund ist zum Schluss gekommen, dass es keine rechtlichen Möglichkeiten gibt, die Zusammenarbeit nicht zu genehmigen. Der hatte nämlich mögliche Sicherheitsrisiken überprüft und ist eben zu dem Ergebnis gekommen, dass eine Zusammenarbeit mit Auflagen möglich sei. Wie der Bund zu diesem Ergebnis gekommen ist, weiß Mayer auch nicht, sagt er. Die Brennelementefabrik in Lingen soll also erweitert werden. Und zwar sollen da Brennelemente für osteuropäische Atomkraftwerke produziert werden können. Die Kraftwerke kommen noch aus sowjetischer und russischer Produktion. Um diese besonderen Brennelemente zu fertigen, bräuchte man in Lingen russisches Fachwissen. Davor warnen Sicherheitsexperten schon länger, Stichwort Spionage und Sabotage. Mayer hatte sich schon in der Vergangenheit kritisch zu diesen Plänen geäußert und sie als grundfalsch bezeichnet. Das hat er heute nochmal bekräftigt.
1: Anke Hoffmann berichtete.
5: Sport.
1: 143 deutsche Meisterschaften in 24 Sportarten, das sind die Finals. Und die wurden nun in Hannover eröffnet, Lars Bente.
6: Ja, das Ganze ist quasi so eine Art kleines Olympia und da haben sich die Veranstalter natürlich nicht lumpen lassen. Eine Eröffnungsfeier mit Live-Musik und schwimmender Bühne auf dem Maschsee. Sportlich ist das Event auch schon losgegangen, zumindest mit dem Windsurfen. Viele andere Sportarten starten dann morgen bei den Finals. Anne van Eickels, die blickt voraus auf diesen ersten offiziellen Wettkampftag.
7: Mitten in der Stadt geht es hoch hinaus. Auf dem Opernplatz schrauben sich die Stabhochspringer in die Höhe. Und die Athleten erwartet dabei eine besondere Atmosphäre. Denn so nah wie dort können Sportfans in keinem Stadion der Welt dabei sein. Bei den Turnern geht es am ersten Wettkampftag um die Medaillen im Mehrkampf und auch um die Möglichkeit, sich noch für die Turn-EM im August zu qualifizieren. Beim Schwimmen werden ebenfalls die ersten Titel vergeben. Auch der Olympiasieger von Paris, Lukas Mertens, springt ins Becken. Am Steinhuder Meer starten die Küstenruderer. Das Coastal Rowing, eine Mischung aus Sprinten an Land und Rudern auf dem Wasser, gehört in 2 Jahren bei den Sommerspielen in Los Angeles zum Olympiaprogramm.
6: Ja, nicht wenige Sportfans freuen sich auch schon auf dieses Mini-Olympia in unter anderem Hannover.
8: Deutschland ist ja leider immer das Fußball sehr angesagt, ist sonst noch vielleicht Handball und Eishockey. Und jetzt hat man in kurzen Tagen die Möglichkeit, mal wirklich viele Randsportarten zu sehen.
9: Und man staunt, was für Sportarten alles dazugehört. Auch dieses Breakdance für mich, ne? Das war genauso Wahnsinn, wie die getanzt hat. Die Beine sonst wo, das ist kein Sport mehr, das ist ja schon Akrobatik, sage ich.
10: Das ist für alles schön, das ist für die Sportler schön und für die Zuschauer bei dem Wetter super.
6: Ja, und Sie können in den kommenden Tagen natürlich immer live dabei sein bei den Finals, entweder vor Ort in Hannover oder auch in Wattenscheid, wo ja viele Leichtathletik-Wettkämpfe steigen werden. Oder Sie verfolgen das Ganze über die zahlreichen Livestreams auf sportschau.de. Während die Finals also losgehen, neigt sich die Tour de France stark dem Ende zu. 17 von insgesamt 21 Etappen haben die Radprofis schon absolviert bei der legendären Frankreich-Rundfahrt. Sprinter Jasper Philipsen, der konnte diese heutige Etappe gewinnen und damit schwinden die Hoffnungen auf den ersten deutschen Etappensieger bei der Tour seit 5 Jahren immer weiter. Oder Tour-Reporter Holger Geska?
11: Ja, es wäre schon eine Riesensensation, wenn es jetzt noch einen deutschen Etappensieg geben würde und damit droht das 5. Jahr in Folge ohne Tageserfolg. Es war überhaupt bei dieser Tour nur ein einziger Deutscher, einmal bei der Siegerehrung, Felix Engelhardt als kämpferischer Fahrer der 2. Etappe. Das war's und das könnte es auch gewesen sein, denn jetzt gibt es 3 Tage lang schwere Alpenetappen, Kletterpartien am Ende. Der beste deutsche Kletterer ist Florian Lipowitz, der hat sich ja das Schlüsselbein gebrochen, ist nicht mehr mit von der Partie. Die anderen sind da sicherlich nicht konkurrenzfähig und dann bleibt das Finale in Paris. Nur da, denke ich, will Tadej Pogacar in seinem gelben Trikot einmal diesen Kurs gewinnen und er ist da der klare Favorit.
6: Wie so oft. Und wie so oft in letzter Zeit sind die deutschen Fußballer ja bekanntlich wieder früh gescheitert bei der Weltmeisterschaft. Aller Voraussicht nach soll Jürgen Klopp als neuer Bundestrainer ja die Nationalmannschaft da wieder in erfolgreiche Zeiten führen. Zu dieser Personalie haben wir auch ja fast schon jede Meinung gehört. Der FC Bayern, der hielt sich bisher allerdings eher bedeckt, wenn es um Klopp ging. Das hat sich nun geändert. FCB-Präsident Herbert Hainer, der hat nämlich unter anderem Folgendes über diesen designierten Bundestrainer gesagt.
5: Ich finde, es ist eine gute Lösung. Ich glaube, dass wir in Deutschland jetzt eine Aufbruchstimmung brauchen nach den letzten drei Turnieren, bei denen wir ja mehr oder weniger jedes Mal in der Gruppenphase ausgeschieden sind und sich ein gewisser Mehltau über die deutsche Nationalmannschaft gelegt hat. Und wenn er eins kann, der Jürgen Klopp, dann ist es Aufbruchstimmung zu erzeugen, Motivation. Das hat er bei allen seinen Clubs bewiesen. Ganz egal, angefangen bei Mainz über Dortmund bis hin zu Liverpool. Er war überall sehr erfolgreich und deswegen finde ich, ist das eine gute Lösung.
6: Ja, die dann möglichst bald auch fix sein sollte. Schließlich gibt es Ende September schon die nächsten Länderspiele für das DFB-Team. In der Nations League, da geht's dann gegen die Niederlande und gegen Griechenland.
1: Dankeschön, Lars Bente aus unserer Sportredaktion.

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1: Um 22.30 Uhr mit Felix Sprung. In einer Woche soll die Unionsfraktion über den bisherigen Kanzleramtschef Frei als neuen Fraktionschef abstimmen. Die Vorsitzenden von CDU und CSU, Merz und Söder, haben Frei als Nachfolger für den zurückgetretenen Jens Spahn vorgeschlagen. Katharina Seiler aus Berlin zu den Folgen der Personalie.
2: Einen Posten muss Merz ja jetzt auf jeden Fall neu besetzen. Er braucht ja einen neuen Kanzleramtschef. Und dieser Job dürfte fast genauso wichtig sein wie der Fraktionsvorsitzende. Der Kanzleramtschef agiert zwar öffentlich eher im Hintergrund, ist aber die zentrale Figur beim Koordinieren der Regierungsarbeit. Und dazu gehört zum Beispiel die Abstimmung mit dem Koalitionspartner, mit der Fraktion und mit den Bundesländern. Schließlich müssen ja alle mitziehen, wenn es darum geht, Politik umzusetzen.
1: Die Bundesregierung hat eine neue Strategie für die Unterstützung von Start-ups in Deutschland beschlossen. Die Pläne von Wirtschaftsministerin Reiche sehen unter anderem vor, die Bürokratie für junge Firmen abzubauen. Außerdem soll es für sie leichter werden, Personal und Geldgeber zu finden. Die Bundesregierung will damit verhindern, dass Start-ups und Innovationen ins Ausland abwandern. US-Präsident Trump hat dem Iran mit Angriffen auf die zivile Infrastruktur gedroht. Online schrieb Trump, ab sofort würden die USA jedes Mal, wenn der Iran in der Straße von Hormus auf ein Schiff schieße, eine Brücke oder ein Kraftwerk bombardieren und zerstören. Aus Washington Nina Barth.
3: Trump fügte hinzu, das schließe auch Brücken oder Kraftwerke in oder in der Nähe der Hauptstadt Teheran mit ein. Ob Trump mit seiner Drohung tatsächlich ernst machen würde, ist nicht klar. Der US-Präsident hat bereits mehrfach Drohungen ausgesprochen oder Ankündigungen gemacht, die dann nicht so eingetreten sind. Und es ist auch nicht das erste Mal, dass Trump mit Angriffen auf die zivile Infrastruktur Irans droht. Es ist aber ein weiteres Zeichen dafür, dass in dem wieder neu entfachten Krieg keine diplomatische Annäherung in Sicht ist.
1: In München ist mit einer Schweigeminute der Todesopfer des rechtsextremistischen Anschlags vor 10 Jahren gedacht worden. Ein 18-Jähriger hatte damals im Bereich des Olympia-Einkaufszentrums 9 Menschen ausländischer Herkunft und anschließend sich selbst erschossen. An der Gedenkfeier am Nachmittag nahm auch Bundespräsident Steinmeier teil. In seiner Rede forderte er mehr klare Kante im Kampf gegen Rassismus. Über Ursachen und Konsequenzen solcher Verbrechen dürfe nicht geschwiegen werden. Das Wetter in Deutschland. In der Nacht gebietsweise trocken, zum Teil noch Schauer, kaum Gewitter, Tiefstwerte 15 bis 8 Grad. Morgen mehr Wolken und etwas Regen, im Südwesten und im Ostseeumfeld oft heiter, Höchstwerte 18 bis 27 Grad. Und am Freitag freundlich, Richtung Norden einzelne Schauer, 19 bis 30 Grad. Das waren die Nachrichten.
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4: Achtung bitte, wir haben weiterhin einen Falschfahrer auf der A24 Berlin Richtung Hamburg. Zwischen Herzsprung und Pritzwalk kommt Ihnen ein Falschfahrer entgegen. Fahren Sie äußerst rechts und überholen Sie nicht. Ich wiederhole nochmal, auf der A24 Berlin Richtung Hamburg. Zwischen Herzsprung und Pritzwalk ist ein Falschfahrer unterwegs. Vorsicht bitte in beiden Richtungen. Ebenfalls ein Falschfahrer auf der A49 Kassel-Gießen zwischen Neuental und Stadtallendorf-Nord kommt Ihnen ein Falschfahrer entgegen. Hier ist es ein Motorradfahrer. Fahren Sie äußerst rechts und überholen Sie nicht. Ich wiederhole nochmal, auf der A49 Kassel-Gießen zwischen Neuental und Stadtallendorf-Nord ist ein Falschfahrer, ein Motorradfahrer unterwegs. Vorsicht bitte in beiden Richtungen. Die A1 Bremen Richtung Hamburg ist zwischen Harburg und Stillhorn wegen einer Nachtbaustelle bis ca. 5 Uhr gesperrt. Die Umleitung führt über die U83. A2 Richtung Braunschweig zwischen Lehrte und Hämeler Wald, 5 Kilometer Stau wegen einer Fahrbahnverengung, Verzögerung hier ca. 30 Minuten. A3 Würzburg Richtung Frankfurt zwischen Hanau und Oberzhausen, 3 Kilometer Stau wegen Reparaturarbeiten nach einem Fahrzeugbrand. Der Verkehr wird an der Brandstelle über den Standstreifen geleitet. Die A5 Frankfurt Richtung Karlsruhe zwischen Heppenheim und Hemsbach wegen einer Nachtbaustelle bis ca. 6 Uhr gesperrt. Die Umleitung führt hier ab Heppenheim über die U86. A8 München Richtung Stuttgart zwischen Eichelberg und Kirchheim Tech Ost. 3 Kilometer Stau. Dort ist nach einem Unfall nur eine Spur frei. Die A30 Rheine Richtung Amsterdam ist zwischen Rheine und Rheine Nord wegen Bauarbeiten bis ca. 5 Uhr gesperrt. Die A44 Essen Richtung Düsseldorf ist zwischen Dreieckfellbad Nord und Hetterscheid wegen Bauarbeiten bis Mitte Oktober gesperrt. A71 Richtung Sangerhausen. Der Tunnel Behringen ist wegen Wartungsarbeiten bis ca. 7 Uhr gesperrt. Die Berliner Stadtautobahn A111 ist zwischen Schulzendorfer Straße und Weidmannsluster Damm wegen Wartungsarbeiten im Tunnel bis ca. 5 Uhr in beiden Richtungen gesperrt. Die A115 Abus Richtung Dreieck Funkturm ist zwischen Kreuz Zehlendorf und Spanische Allee bis ca. 5 Uhr ebenfalls gesperrt. Und die B96 in Berlin, hier ist der Tiergartentunnel wegen Tunnelwartungsarbeiten bis ca. 6 Uhr in beiden Richtungen gesperrt. Jetzt haben wir es aber auch geschafft und allen, die unterwegs sind, eine gute und sichere Fahrt.
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4: 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Willkommen. Das Bonner Landgericht hat heute die millionenschwere Klage eines Hamburger Unternehmers im Prozess gegen den Bund abgewiesen. Im Verfahren ging es um einen gescheiterten Maskendeal. Das Unternehmen hatte geklagt, zu Beginn der Corona-Pandemie vom Bundesgesundheitsministerium und dem damaligen CDU-Gesundheitsminister Jens Spahn persönlich mit der Lieferung von fast 350 Millionen Masken und weiteren medizinischen Produkten beauftragt worden zu sein. Die Kommunikation, die sei dann aber ins Leere gelaufen. Michael Kreber berichtet.
5: Gab es zwischen der Hamburger Firma und dem Bundesgesundheitsministerium einen Kaufvertrag? Genau das war die alles entscheidende Frage im Prozess. Der Richter des Bonner Landgerichts beantwortete sie heute mit Nein und wies die Klage damit ab. Es habe zwar Interessensbekundungen für den Maskendeal gegeben, sei aber nie zu einem verbindlichen Vertrag gekommen, erklärt Bonns Gerichtssprecher Stefan Schulz.
6: Und da hat der Vorsitzende eben verschiedene Mails zitiert, aus denen eben klar wurde, ja, man wollte Masken, man wollte die Sachen haben, aber eben die konkrete Umsetzung, die konkrete Abwicklung, das sollten andere Personen machen. Und da sei es dann letztlich gar nicht dazu gekommen, dass man sich entsprechend geeinigt hat.
5: Die Hamburger Firma sieht das anders. Sie war durch Telefonate und Mails, teilweise vom damaligen CDU-Gesundheitsminister Jens Spahn persönlich, überzeugt, mit der Lieferung von mehr als 350 Millionen Masken und anderen medizinischen Produkten beauftragt worden zu sein. Das erklärt der Anwalt der Klägerin, Dennis Geißler.
7: Die Klägerin hat dran geglaubt, weil die Kommunikation durch den früheren Bundesminister Jens Spahn sehr klar war, sehr unkompliziert und ganz klar darauf gerichtet, dass man zusammenkommen möchte. Ja, und der Geschäftsführer der Klägerin hat ja auch mit ihm telefoniert und er war da sehr klar, dass er Hilfe benötigt.
5: Die Kommunikation sei dann ins Leere gelaufen und später kam raus, dass stattdessen die bisher eigentlich unbekannte Schweizer Firma Emix den Zuschlag bekommen haben soll. Ob das Hamburger Unternehmen das heutige Urteil akzeptiert, ist noch offen. Eine Berufung sei gut möglich, so Geißler.
7: Das Urteil soll 53 Seiten lang sein. Wenn wir es bekommen, werden wir es lesen und beurteilen, ob eine Berufung Aussicht auf Erfolg hat. Ausgehend von dem, was der Vorsitzende der Kammer kurz zusammengefasst hat, sehe ich hier auf Anhieb den ein oder anderen Anhaltspunkt. Ehrlicherweise bin ich immer noch sehr zuversichtlich.
5: Einen Monat lang haben Anwalt und Firma nun Zeit zu entscheiden, ob sie in Berufung gehen möchten. Zuständig wäre dann das Oberlandesgericht Köln. Insgesamt hatte das Unternehmen im Prozess 287 Millionen Euro plus 160 Millionen Euro Zinsen vom Bund gefordert. Deutschlandweit klagen fast 100 weitere Unternehmen in Maskenverfahren gegen den Bund. Bei den meisten Prozessen geht es allerdings um andere Fragen, etwa ob der Bund von bereits bestehenden Maskenkaufverträgen zurücktreten durfte. Die Klage der Hamburger Firma unterscheidet sich jetzt stark von den anderen Prozessen. Denn hier geht es um die Grundfrage, ob überhaupt ein Kaufvertrag zustande gekommen war.
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4: Mehrere Dutzend Staatsanwälte und Finanzermittler haben die Zentrale der Deutschen Bank in Frankfurt am Main durchsucht. Hintergrund sind nach Informationen von WDR, NDR und Süddeutscher Zeitung Ermittlungen zu möglicherweise rechtswidrigen Cum-Cum-Geschäften der Postbank. Mitrecherchiert hat Verena von Ondarsa aus der NDR-Investigation und mein Kollege Michael Latz hat sie gefragt, worum geht es bei den Ermittlungen konkret?
8: Also es geht um Vorgänge bei der Postbank in den Jahren 2008 bis 2010. Beschuldigt sind 10 ehemalige Verantwortliche der Postbank und ihnen wird gemeinschaftliche Steuerhinterziehung vorgeworfen. Die Postbank, die soll falsche oder unvollständige Angaben bei den Steuerbehörden gemacht haben und dadurch soll die Bank zu wenig Steuern gezahlt haben. Die Summe, um die es da geht, ist höher als 350 Millionen Euro und dabei sollen sie ein sogenanntes Cum-Cum-Modell genutzt haben. Und dass die Untersuchung heute bei der Deutschen Bank stattfinden. Das liegt daran, dass die Deutsche Bank die Postbank ab 2009 schrittweise übernommen hat und eben als rechtmäßige Nachfolgeorganisation gilt. Auf Anfrage hat die Deutsche Bank auch genau das betont. Sie werde als Drittpartei untersucht und arbeite vollumfänglich mit den Behörden zusammen.
9: Nochmal das Stichwort Cum-Cum-Geschäfte. Worum geht's bei diesen Geschäften und warum sind die so umstritten?
8: Also Cum-Cum bedeutet, dass Aktien rund um den Dividendenstichtag zwischen zwei Parteien hin und her geschoben werden. Also wenn ich Aktien besitze, dann bekomme ich ja an einem bestimmten Tag im Jahr eine Dividende, also Geld ausgezahlt. Und bei Cum-Cum, da nutzten die Aktienhändler aus, dass die Besteuerung auf eben diese Kapitalerträge für Steuerinländer bis 2013 niedriger war als für Steuerausländer. Und diese Differenz, die haben sie sich dann erstatten lassen. Also grob gesagt haben die Akteure bei solchen Geschäften Steuererstattungen erwirkt, die ihnen eigentlich gar nicht zustehen, weil sie eben aus einer Art Scheingeschäft stammen.
9: Ja, und diese Art der Geschäfte ist verboten?
8: Also es gibt ein Bundesfinanzgerichtsurteil aus dem Jahr 2015. Nachdem sind Cum-Cum-Geschäfte in bestimmter Form nicht rechtens. Und man hört es an dieser Formulierung. Das kommt also auf den Einzelfall an. Und das wiederum bedeutet, dass die Aufarbeitung sehr schwierig ist, weil die Ermittler eben in jedem einzelnen Fall nachweisen müssen, dass es sich um ein nicht rechtmäßiges Konstrukt handelt.
9: Nun gab es ja schon im Frühjahr Berichte darüber, dass die Deutsche Bank in nicht rechtmäßige Cum-Cum-Geschäfte verwickelt sein könnte. Gehören diese Ermittlungen heute nun zusammen zu diesem Fall?
8: Nein, also bei den Ermittlungen heute geht es ja um mögliche Vorgänge bei der Postbank, die damals eben noch nicht vollumfänglich von der Deutschen Bank übernommen war. Und hier ermittelt die Staatsanwaltschaft Düsseldorf. Aber du hast recht, auch die Deutsche Bank selbst könnte womöglich im großen Stil bei Cum-Cum-Geschäften mitgewirkt haben. Das ermittelt die Staatsanwaltschaft Köln. Die geht da dem Verdacht nach, dass die Deutsche Bank mit Deals von 2009 bis 2015 mehr als 600 Millionen Euro kassiert haben könnte. Ein Sprecher der Bank, die wir auch dazu nochmal angefragt haben, wollte sich zu Details nicht äußern. Die Bank hat aber betont, dass sie auch hier mit den Behörden umfassend kooperiere. Ja, und auch die Staatsanwaltschaft Köln, die hat uns auf Anfrage gesagt, dass es hier um unterschiedliche Vorgänge gehe, dass sie aber natürlich im Austausch mit ihren Kollegen in Düsseldorf seien.
10: Sagt die NDR-Investigativjournalistin Verena von Ondarsa im Gespräch mit meinem Kollegen Michael Latz. Und jetzt schauen wir nach Brandenburg. Die PCK-Raffinerie in Schwedt mit rund 1.100 Beschäftigten, die verarbeitet seit mehr als 4 Jahren kein russisches Rohöl mehr. Eine Konsequenz aus Russlands Krieg gegen die Ukraine. Dieses Öl, das kam immer direkt nach Schwedt. Und deshalb ist seit dem Embargo die Ölleitung vom Rostocker Hafen zum PCK eigentlich nur eine Reserveleitung, die zentrale Versorgungsader der Raffinerie. Lange hieß es, diese Leitung solle ausgebaut werden, wenn die Europäische Union dafür grünes Licht gebe. Jetzt gibt es aber Anzeichen, dass die Bundesregierung plant, den Ausbau der Rohrleitung beiseite zu legen. Was es damit auf sich hat, erklärt Thorsten Sido.
11: Der Betriebsrat der PCK-Raffinerie Schwedt ist überrascht und besorgt, dass Zusagen aus der Zeit der Ampelregierung offenbar nicht mehr gelten und das Bundeswirtschaftsministerium den Ausbau der für die Raffinerie wichtigen Ölleitung vom Hafen Rostock nach Schwedt in Frage stellt.
12: Grundsätzlich trifft sowas immer auf Sorge, wenn man sagt, ja, es wurde ja mal entschieden, kein russisches Rohöl mehr etc. Und dann gab es ja damals auch von der Vorgängerregierung die Aussage, dafür wird dann eben die Rostock-Pipeline ertüchtigt. Und da ist man natürlich mehr als enttäuscht.
11: Sagt der PCK-Betriebsratsvorsitzende Danny Rutenburg. Mit 400 Millionen Euro sollte die jährliche Transportkapazität der Pipeline auf 9 Millionen Tonnen Öl erweitert werden. Auch die PCK-Eigner wie der Shell-Konzern sollten investieren. Jetzt macht das Bundeswirtschaftsministerium überraschend in der Antwort auf eine linken Bundestagsanfrage klar, dass dieses Geld nicht ausschließlich für die Pipeline-Ertüchtigung, sondern unter anderem für Innovationsvorhaben im PCK-Umfeld eingesetzt werden kann, falls der Pipeline-Ausbau nicht umgesetzt werden sollte. Die bisherigen Ausbaupläne seien vorerst gestoppt. Der Brandenburger Linken Bundestagsabgeordnete Christian Görke kritisiert die aus seiner Sicht geänderte Position des Bundeswirtschaftsministeriums.
13: Es tangiert unsere Energiesicherheit und die Souveränität, weil wir jetzt angewiesen sind auf Ersatzlieferungen, die temporär jetzt reingekommen sind aus Danzig. Und deshalb erwarte ich endlich von der Bundesregierung jetzt Nägel mit Köpfen. Die Übernahme, sofort die Übernahme auf der Grundlage des Energiesicherungsgesetzes.
11: Görke wirft der Bundesregierung vor, ein Sterben auf Raten für Schwedt in Kauf zu nehmen. Davon redet PCK-Betriebsratschef Rutenburg nicht. Es komme darauf an, zusätzliches Rohöl weiter über den Hafen Danzig und die dortige Pipeline zu erhalten. Das Brandenburger Wirtschaftsministerium wollte sich zunächst nicht zu den Fragezeichen hinter der vor Jahren zugesagten Ertüchtigung der Pipeline Rostock-Schwedt äußern.
10: Und wir schauen auf die Uhr, es ist 22.45 Uhr.
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10: Lange war von einem Amoklauf eines Mobbing-Opfers die Rede. Erst Jahre später, nach dem Anschlag auf Besucherinnen und Besucher des Olympia-Einkaufszentrums in München, wurde die Tat neu eingeordnet als ein rechtsextremer und rassistisch motivierter Anschlag. Ein Anschlag, dem vor allem junge Menschen mit offensichtlichem Migrationshintergrund zu Opfer fielen. 8 Jugendliche und eine erwachsene Frau starben damals. Und München erlebte, auch wegen vieler Falschmeldungen und Spekulationen in den sozialen Netzwerken, einen Tag der Angst. Birgit Grundner schaut zurück.
14: Man spürt, wie schwer es für Yasemin Kilic bis heute ist. Noch immer hat sie ihren Sohn Selçuk im Ohr.
15: Anne ben geldim. Mama, ich bin da. So hast du jedes Mal gerufen, wenn du nach Hause gekommen bist. Du hast nie geklingelt. Schon unten an der Tür hast du laut gerufen. Anne ben geldim.
14: Der 15-Jährige gehörte zu den ersten Opfern des Attentäters, der 9 Menschen getötet und weitere verletzt hat. Fast alle hatten Migrationshintergrund. Der Täter habe seinen Hass gezielt gegen Menschen gerichtet, die er als minderwertig ansah, sagte Bundespräsident Frank-Walter Steinmeier. Und er forderte, Konsequenzen aus rechtsterroristischen Anschlägen wie in München zu ziehen.
16: Wir müssen jede Spur von volksverhetzenden, rassistischen Sprechen, Handeln und Posten politisch bekämpfen, aber auch verfolgen und sanktionieren. Wir brauchen hier größere Aufmerksamkeit, mehr Konsequenz, mehr klare Kante, um es so schlicht zu sagen.
14: Der Anschlag von München war erst 3 Jahre nach der Tat als rassistisch und politisch motiviert eingestuft worden. Immer noch unverständlich für Gisela Kollmann, deren Enkel Giuliano getötet wurde. Sie klagt hier auch die Politik.
10: Wir müssen leider kurz unterbrechen. Vorsicht bitte in beiden Richtungen. In Hamburg auf der B5 Bergedorfer Straße zwischen Rheinbecker Redder und Sanderdamm werfen Personen Steine von einer Brücke auf die Fahrbahn. Weiter geht's mit dem Beitrag.
17: Am ersten Tag, Ankler, dass es kein Amoklauf war, sondern ein rassistischer Anschlag.
14: Kritik kam auch von anderen Angehörigen. Die bayerische Landtagspräsidentin Ilse Aigner signalisierte Verständnis.
18: Ich weiß um ihren Schmerz, ihre unendliche Trauer. Ich weiß auch um ihre Wut, ihre Enttäuschung, ihr Gefühl von Ungerechtigkeit, weil sie zu schwer kämpfen mussten. Für die Wahrheit, für den Respekt, für Anerkennung, für ihre Rechte und Verständnis. Ich verstehe sie.
14: Nicht nur geladene Gäste waren zum Gedenken gekommen. Viele Münchner wollten ihre Solidarität zeigen.
19: Also, dass man auch nach 10 Jahren halt eben nicht vergisst, was passiert ist und darauf aufmerksam zu machen, dass es eben nicht einfach eine Amoktat war, sondern Rechtsterrorismus und dass das entsprechend benannt werden muss.
20: Dass die Leute wirklich spüren, die einen Angehörigen verloren haben, dass sie Bürger aus München hinter sich wissen.
14: Um 17.51 Uhr wurde es dann ganz ruhig beim Gedenken für die Opfer des Attentats. Um diese Uhrzeit waren vor 10 Jahren die ersten Schüsse gefallen. Daran wurde mit einer Schweigeminute erinnert. Auch Busse, Trambahnen und Straßenbahnen in München standen für kurze Zeit still.
10: Ja, wir haben es gehört, noch heute leiden die Überlebenden, aber auch die Angehörigen der Verstorbenen an den Folgen des Anschlags. Wie kann man ihnen helfen? Darüber hat mein Kollege Christoph Kober vom RBB mit der zentralen Ansprechpartnerin für Opferschutz im Bayerischen Sozialministerium gesprochen, Kerstin Wimmer. Und der hat sie als erstes gefragt, was sie heute von den Angehörigen hört.
21: Es ist tatsächlich so, dass wir als Staat gelernt haben, auch aus diesem Anschlag, dass wir die Opfer in diesen ganz schwierigen Situationen besser unterstützen müssen und dass wir Strukturen schaffen müssen, wie eben auch meine Funktion. Und so ist es auch passiert. Ich gewährleiste als zentrale Ansprechpartnerin einen effizienten und hoffentlich auch leichter zugänglichen Hilfe für die Opfer zu den Möglichkeiten. Und obwohl meine Stelle erst im Jahr 2019 geschaffen worden ist, stehe ich natürlich auch den Opfern aus früheren Anschlägen zur Verfügung.
22: Ja, und wenn wir uns nochmal auf diese Tat von vor 10 Jahren, dieses OEZ-Attentat beziehen, mit welchen Themen sind dann die Angehörigen der Opfer zu Ihnen gekommen?
21: Die Themen sind vielfältig, das wissen wir aus allen Anschlägen und so auch hier. Meine Kernaufgabe ist die Versorgung der Opfer nach dem Opferentschädigungsgesetz, ihnen da zur Seite zu stehen, dass da Leistungen möglich gemacht werden, abgerufen werden können. Und das sind auch die Themen, mit denen ich mich für die Opfer vom OEZ befasst habe.
22: Erst im Oktober 2019, also mehr als 3 Jahre nach dieser Tat, haben die Ermittler Sie tatsächlich die Tat als rechtsradikal motiviert eingestuft. Vorher hat man immer gesagt, okay, das ist ein Amoklauf von einem psychisch kranken Menschen. Welche Folgen hatte diese tatsächlich Einstufung der Tat mit rassistischem Hintergrund für die Opfer und ihre Familien?
21: Also für meine Arbeit tatsächlich kommt es auf die Motivation der Tat nicht an. Von daher hat es jetzt für die Unterstützung der Opfer, vor allem nach dem Opferentschädigungsgesetz, das damals noch gegolten hat, wir haben ja jetzt eine neue Gesetzeslage, aber auch da ist es so, da hat die Motivation des Täters keinen Unterschied gemacht und die Unterstützung der Opfer hängt hiervon in keinster Weise ab.
22: Was hat sich denn bei der Betreuung von Betroffenen verändert, etwa bei psychologischer Hilfe, Informationen der Angehörigen und behördlicher Begleitung?
21: Neben den Strukturen, die wir Gott sei Dank überall, mittlerweile fast überall geschaffen haben, hat auch der Gesetzgeber reagiert und zum 01.01.2024 das Opferentschädigungsgesetz modernisiert im SGB 14. Und er hat erkannt, dass Opfer von Anschlägen schnell Hilfe brauchen. Schnellhilfe. Und ein wesentlicher Kernpunkt ist die Versorgung, die schnelle Versorgung der Opfer durch Angebote in Traumaambulanzen, aber auch durch das Angebot eines sogenannten Fallmanagements. Die Opfer sollen nicht allein mit diesen Aufgaben gelassen werden, sondern sie werden in allen Belangen durch das Fallmanagement unterstützt. Und das ist eine wirklich großartige Errungenschaft.
22: Können Sie das mal versuchen, ein bisschen plastischer zu machen? Also wenn Sie sagen Fallmanagement, ich hoffe, dass ich nie in diese Situation komme, dass ich da so Beistand bräuchte. Aber was heißt das dann? Da wird mir als Angehöriger gesagt, Telefonnummern von psychologischer Betreuung oder wie funktioniert das?
21: Unser Fallmanagement versorgt die Betroffenen tatsächlich direkt, ohne dass sie sich kümmern müssen, mit Plätzen, mit Therapieangeboten. Aber es gibt auch ganz praktische Hilfe, zum Beispiel bei der Ausfüllung eines Antrags, bei Bürokratiefragen, alles rund um den Staat. Da kümmern sich die Fallmanager drum. Sie erklären auch das Verfahren nach dem SGB 14 einfach, um dann Bindeglied zu den Opfern zu schaffen.
22: Wo sehen Sie denn die größten Lücken noch im Opferschutz heute?
21: Also wir haben festgestellt, dass Opferschutz eigentlich immer bereits vor dem Anschlag beginnt und beginnen muss. Und ganz wichtig ist hierfür die Vernetzung. An der arbeiten wir. Also auch da hat sich in den letzten Jahren extremst viel getan. Ich stehe in ganz engem Austausch mit dem Bundesopferbeauftragten Herrn Weber. Aber auch zwischen den Ländern schaffen wir es, uns immer besser zu vernetzen, um so einfach effektiv und schnell helfen zu können.
10: Sagt die Ansprechpartnerin für Opferschutz im Bayerischen Sozialministerium Kerstin Wimmer im Gespräch mit Christoph Kober vom RBB. In vielen Gärten, entlang von Straßen oder auf Weideflächen bietet sich gerade das gleiche Bild. Vertrocknetes Gras, wohin man schaut. Wo es noch gut aussieht, ist zumindest ein Hauch von Grün übrig. An vielen anderen Stellen ist längst alles hellbraun. Ein Problem für die Tiere, die auf Gras als Nahrung angewiesen sind. Zum Beispiel Kühe, Pferde oder auch Schafe. Reporterin Anna Vogel berichtet über einen Schäfer im Odenwald, der wegen der Trockenheit jetzt schon Mitte Juli anfangen muss, das Futter zu verfüttern, das eigentlich für den Winter gedacht ist.
1: Die schwarzen Schafbeine sind selbst im hohen Gras leicht zu erkennen, denn die vertrockneten Halme wirken dünn und blass. Auf einer Weide in Michelstadt-Rehbach. Schäfer Bernd Keller zupft einen Halm ab und rollt ihn zwischen den Fingern.
2: Das ist auch nicht unbedingt das schlechteste Futter, ganz im Gegenteil. Besser zu trocken als zu nass, aber es wächst halt zu wenig, die Masse fehlt uns.
1: Und die rund 100 Schafe von Bernd Keller haben Hunger. Ihm bleibt deshalb keine andere Wahl. Er muss zufüttern, schon Mitte Juli, mindestens einen Monat früher als sonst. Dafür muss er das Heu nehmen, das eigentlich für den Winter gedacht ist. Doch auch das ist knapp in diesem trockenen Jahr. Seine Frau Christel Keller schaut bei den Schafen vorbei.
3: Es ist sehr erschreckend. Die Böden trocknen aus, die Gräser wachsen nicht mehr. Ich komme mir vor wie in der Steppe.
1: Schon jetzt deutet sich an, das Heu von Kellers eigenen Wiesen wird für die Schafe kaum den ganzen Winter über reichen. Und da das Heu in der ganzen Region Mangelware ist, steigen auch die Preise. Bernd Keller hat für seine Schafe deshalb eine andere Lösung gefunden. Er holt bei der örtlichen Bierbrauerei Biertreber, also gekochte Gerste.
2: Bierträber ist ein ideales Ergänzungsfuttermittel für unsere Schafe.
1: Der Diesel für die Fahrt zur Brauerei, der Bierträber, all das sind Mehrkosten für Bernd Keller. Aber seinen Schafen schmeckt es. Nur hat die Sache mit dem Bierträber einen Haken.
2: Die Tiere bekommen dadurch kein Sättigungsgefühl. Wie bei uns Menschen auch. Natürlich über eine Kapsel kriegen wir alles, was wir brauchen. Aber unser Bauch ist noch leer.
1: Bernd Keller bleibt also keine andere Wahl, als auch jetzt schon in kleinen Mengen Heu zuzufüttern und damit jetzt schon den Wintervorrat anzubrechen. Ein Spagat, der Bernd Keller aber auch schon im Trockenjahr 2018 gelungen ist. Sein Blick in die Zukunft ist deshalb nüchtern.
2: Weder optimistisch noch pessimistisch. Wir müssen es nehmen, wie es kommt, und das Beste draus machen.
1: Doch klar ist auch, selbst wenn jetzt noch Regen fällt, die Böden und das Gras würden viele Wochen brauchen, um sich wieder zu erholen.
0: Kultur.
10: Jack Nicholson, Dustin Hoffman, Dennis Hopper, Schauspieler, die ohne seine Stimme in Deutschland nicht denkbar wären. Joachim Kerzel lieh diesen und einer Vielzahl weiteren Darstellern seine Stimme. Nun ist der Synchronsprecher gestorben. Ein Nachruf von Axel Seitz.
5: Genau 1455 Sprechrollen weist die Synchrondatei für Joachim Kerzel aus. Eine seiner letzten Rollen übernahm er in der französisch-britischen Koproduktion The Father. 2020 sprach Joachim Kerzel Anthony Hopkins.
6: Sehen Sie, die Sache ist ganz einfach. Ich lebe in dieser Wohnung jetzt schon ziemlich lange. Ich hänge wirklich sehr an ihr. Und ich habe sie vor über 30 Jahren gekauft. Da waren Sie noch nicht mal geboren. Ja, es ist eine große Wohnung. Sehr schön, sehr groß.
5: Joachim Kerzel war die Stimme von Dustin Hoffman seit Hook 1991.
7: Danke. Jetzt endlich ist es mir vergönnt, Peter Pan zu töten, den dreisten Bengel, der mir die Hand abschlug und an das Krokodil verfütterte. Wer hat an mir gezweifelt? Wer von uns ist keiner von uns?
5: Er sprach Jack Nicholson in dessen letzten Filmen bis 2010, so auch 1997 in Besser geht's nicht.
23: Wie können Sie nur so gut über Frauen schreiben?
6: Ich stelle mir einen Mann vor und subtrahiere Verstand und Zurechnungsfähigkeit.
5: Joachim Kerzel wurde im Dezember 1941 in Oberschlesien geboren und wuchs nach dem Zweiten Weltkrieg in Augsburg auf. In den 60er Jahren besuchte er die Staatliche Hochschule für Musik und Theater in Hannover und wurde Schauspieler. Er arbeitete damals aber auch schon im Synchronstudio.
6: Ich habe in Hannover gelernt, da habe ich kurze Filme besprochen, so 10-Minuten-Filme. Und wenn ich da mich in der letzten Minute versprochen habe, musste ich den ganzen Film nochmal aufnehmen. Und das ist eine harte Schule gewesen, aber das hat geholfen.
5: Als Schauspieler war Joachim Kerzel in den 70er und Anfang der 80er Jahre in Berlin engagiert. Und da ergab sich eine Begegnung mit Sergio Leone und Robert De Niro.
6: Ich spielte am Kurfürstendamm-Theater und irgendein Stück, wo ich furchtbar viel schreien musste und war ziemlich heiser. Und dann hieß es, Sergio Leone kommt mit Robert De Niro und möchte die deutschen Stimmen kennenlernen. In so einer typisch Berliner Kneipe saßen wir 30 Leute und der Robert De Niro kommt rein. Hi. Und so, that's a German voice. Hi. That's a German director. Hi. So, es war, der sagte 30 Mal Hi. Das war's.
5: Seit Mitte der 80er Jahre konzentrierte sich der Schauspieler auf die Synchronisation. Unter den zahlreichen bekannten Schauspielern, denen er seine Stimme lieh, verehrte Joachim Kerzel vor allem einen.
6: Ich schätze den Anthony Hopkins. Ich knie nieder, wenn der spricht. Wenn der nur den Mund aufmacht, dann kommt eine Welt, eine Geisteswelt raus, weil er so viel Schwingungen hat in jedem Wort, in jeder Stimmung. Das kann man nicht. Ich habe immer gesagt, ich säge den eigenen Ast ab, auf dem ich sitze. Lass den doch original. Der ist so grandios, der ist so gut. Den würde ich doch original lassen. Nein, haben gesagt, nein, du musst entsprechend synchronisieren. Ich fand, ich passe nicht drauf.
5: Joachim Kerzel ist jetzt im Alter von 84 Jahren gestorben. Durch die hunderten Filme, in denen er großartigen Schauspielern seine Stimme lieh, bleibt dieser herausragende Sprecher, bleibt Joachim Kerzel unvergessen. Wie mit Jean Reno in Ronin von 1998.
24: Keine Fragen, keine Antworten. Das ist das Gesetz unserer Branche. Man akzeptiert es und macht weiter.
10: Der Synchronsprecher Joachim Kerzel ist tot. Das war ein Nachruf von Axel Seitz.

0: Es ist 23 Uhr. 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
1: Die Nachrichten mit Steffi Orbach. Guten Abend. Die Bundesregierung will junge Unternehmen stärker unterstützen als bisher, besonders aus dem Rüstungsbereich. Sebastian Moritz, WDR Wirtschaft, erklärt, wie Firmen in NRW davon profitieren können.
2: Ziel ist, dass große Rüstungskonzerne, dass die Forschung, dass eben aber auch Start-ups miteinander in Kontakt kommen. Und wenn diese Start-ups zukünftig mit Geld vom Bund rechnen können, wäre das sicherlich hilfreich. Zumal es ja schon einige positive Beispiele gibt für erfolgreiche Rüstungs-Start-ups aus NRW. In Fintech zum Beispiel aus Mülheim an der Ruhr, die haben Aufklärungsdrohnen für das ukrainische Militär entwickelt, oder das Unternehmen Smart Sensor Labs aus Dortmund, da werden Erkennungssysteme für chemische oder nuklearen Schutz entwickelt. Naja, und die Hoffnung ist, dass es von diesen Geschichten in Zukunft eben noch mehr gibt.
1: In München ist heute an die 9 Opfer des Anschlags im Olympia-Einkaufszentrum vor 10 Jahren erinnert worden. Der Anschlag wurde erst nach Jahren als rechtsextremistisch motiviert eingestuft. Bundespräsident Steinmeier sprach Überlebenden und Hinterbliebenen sein Mitgefühl aus.
3: Niemals dürfen wir uns damit abfinden, dass solches Denken in unserem Land wieder Raum gewinnt. Antisemitismus und Rassismus dürfen keinen Platz in unserer Gesellschaft haben.
1: Um 17.51 Uhr gab es in München eine Gedenkminute. Auch Busse und Bahnen blieben stehen. Zu dieser Uhrzeit fielen vor 10 Jahren im Olympia-Einkaufszentrum die ersten Schüsse. Und das war auch noch wichtig heute. Das Landgericht Bonn hat eine Klage aus der Corona-Zeit gegen die Bundesregierung abgewiesen. Sie muss keine Entschädigung an ein Hamburger Maskenunternehmen zahlen. An der französischen Atlantikküste sind tausende Urlauber wegen eines Waldbrands evakuiert worden. Unter anderem ein Campingplatz in der Nähe von Bordeaux mit 3.500 Urlaubern wurde geräumt. In Hannover sind die Finals mit einer großen Show eröffnet worden. Ab morgen gehen die Wettkämpfe los, zum Beispiel im Geräteturnen, Leichtathletik und in Floorball. Die Feuerwehr in Dortmund hat ein neues Ortungssystem getestet. Es soll helfen, wenn die eigenen Kollegen im Einsatz in Not geraten, etwa in verrauchten Räumen. Das System zeigt die genaue Position der Einsatzkräfte auf einem Display an. Dortmunds Feuerwehrdirektor will das dauerhaft nutzen, bis jetzt fehle aber Geld.
4: Liebe Bundesländer, ihr steht auch in der Verantwortung für eure Feuerwehren. Nehmt auch Geld in die Hand, um so ein gutes Projekt weiterzuführen, damit es möglichst schnell bei den Feuerwehrfrauen und Männern landet.
1: Ob und wann das Ortungssystem in Serienproduktion geht, ist noch offen. Das war WDR aktuell. Das Wetter in Nordrhein-Westfalen: in der Nacht ist es oft bewölkt bei 8 bis 13 Grad. Morgen viele Wolken, wenig Sonne, ab dem Mittag lockert es etwas auf. In Remscheid 21 Grad, in Münster bis 22 und in Bergheim bis 23 Grad. Die Zeit, es ist 23.03 Uhr.
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6: Gute Nachrichten vorab. Entwarnung auf der A24 Berlin Richtung Hamburg. Hier ist kein Falschfahrer mehr zwischen Herzsprung und Pritzwalk unterwegs. Und ebenfalls Entwarnung auf der A49 Kassel-Gießen. Hier ist kein Falschfahrer mehr zwischen Neuental und Stadtallendorf Nord auf der Fahrbahn. Die A1 Bremen Richtung Hamburg ist zwischen Harburg und Stillhorn wegen einer Nachtbaustelle bis ca. 5 Uhr gesperrt. Die Umleitung führt über die U83. A2 Richtung Braunschweig zwischen Lehrte und Hämeler Wald 5 Kilometer Stau wegen einer Fahrbahnverengung. Verzögerung hier ca. 30 Minuten. A3 Würzburg Richtung Frankfurt zwischen Hanau und Obertshausen 3 Kilometer Stau wegen Reparaturarbeiten nach einem Fahrzeugbrand. Der Verkehr wird an der Brandstelle über den Standstreifen geleitet. Die A5 Frankfurt Richtung Karlsruhe zwischen Heppenheim und Hemsbach wegen einer Nachtbaustelle bis ca. 6 Uhr gesperrt. Die Umleitung führt ab Heppenheim über die U86. A8 München Richtung Stuttgart zwischen Eichelberg und Kirchheim Tech Ost 3 Kilometer Stau. Dort ist nach einem Unfall nur eine Spur frei. Die A30 Rheine Richtung Amsterdam ist zwischen Rheine und Rheine Nord wegen Bauarbeiten bis ca. 5 Uhr gesperrt. Die A44 Essen Richtung Düsseldorf ist zwischen Dreieck Fellbad Nord und Hetterscheid wegen Bauarbeiten bis Mitte Oktober gesperrt. A52 Gelsenkirchen Richtung Marl zwischen Übergang von der B224 und Gelsenkirchen-Scholven wird nach einem Unfall der Verkehr über die Anschlussstelle Gelsenkirchen-Bur-West geleitet. A71 Richtung Sangerhausen. Der Tunnel Behringen ist wegen Wartungsarbeiten bis ca. 7 Uhr gesperrt. Die A93 Hof Richtung Weiden ist zwischen Selb-West und Höchstädt wegen Bergungsarbeiten gesperrt. Die Umleitung führt über die U14. Die Berliner Stadtautobahn A111 ist zwischen Schulzendorfer Straße und Weidmannslusterdamm wegen Wartungsarbeiten im Tunnel bis ca. 5 Uhr in beiden Richtungen gesperrt. Die A115 Avus Richtung Dreieck-Funkturm ist zwischen Kreuz Zehlendorf und Spanischer Allee ebenfalls bis ca. 5 Uhr gesperrt. Und B96 in Berlin, hier ist der Tiergartentunnel wegen Tunnelwartungsarbeiten bis ca. 6 Uhr in beiden Richtungen gesperrt. Wir haben es geschafft, allen, die unterwegs sind, eine gute und sichere Fahrt.
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6: Und die kommt vom Norddeutschen Rundfunk in Hamburg mit Daniel Frevel am Mikrofon. Willkommen. Seit dem Rücktritt Jens Spahns als Fraktionsvorsitzender der Union geisterte vor allem ein Name als ein möglicher Nachfolger durch das politische Berlin, Thorsten Frei. Und jetzt soll er es auch wirklich werden. Der bisherige Kanzleramtsminister wandert also nun einige hundert Meter vom Bundeskanzleramt zurück in den Bundestag. Der 52-Jährige ist in der Unionsfraktion und auch in der Öffentlichkeit kein Unbekannter. Christina Nagel stellt Frei noch einmal vor.
7: Thorsten Frei stammt aus Baden-Württemberg. Er ist verheiratet, hat 3 Kinder. Der studierte Jurist hat als Rechtsanwalt gearbeitet, bevor er hauptberuflich in die Politik wechselte. Mit 31 wurde er Oberbürgermeister von Donaueschingen. 2013 zog er erstmals in den Bundestag ein, voller Tatendrang, wie er zu Protokoll gab.
8: Jetzt kann's richtig losgehen.
7: Dass ihn sein Weg bis ins Kanzleramt als Minister für besondere Aufgaben führen wird, ist damals nicht absehbar. Frei erarbeitet sich nach und nach einen Ruf als guter Verhandler. Er gilt als fleißig, strukturiert und gut vernetzt, als jemand, der weiß, wie man Strippen zieht und eigene Positionen durchsetzt. Freundlich im Ton, aber, so Parteifreunde, durchaus hart in der Sache. Ende 2021 wird der CDU-Politiker zum ersten parlamentarischen Geschäftsführer der Fraktion gewählt. Er ist damit quasi der Manager der Fraktion mit Blick auf Termine, Themen und Abläufe. Bei ihm, so erklärt er in einer Dokumentation des SWR, liefen die Fäden aller Arbeitsgruppen zusammen.
9: Das bedeutet, dass man sich permanent mit Themen beschäftigen muss, bei denen man selbst kein Experte ist. Es geht also darum, sich sehr schnell auch in teilweise neue Sachverhalte einzuarbeiten. Und das geht nicht ohne eine optimale Zuarbeit.
7: Und es geht nicht ohne Kommunikation. Freis verbindliche Art wird allgemein geschätzt. Er kommuniziert gern und er ist ein gern gesehener Gast in Talkshows. Dass er dort auch in seiner Funktion als Kanzleramtschef regelmäßig auftritt, kommt allerdings nicht bei allen Parteifreunden gut an. Statt Interviews zu geben, solle sich Frei lieber abseits der öffentlichen Bühne darum kümmern, die Regierungsarbeit mit den Fraktionen und den Bundesländern zu koordinieren, heißt es. Denn nicht immer läuft die Zusammenarbeit rund. So scheiterte unter anderem die von der Regierung angekündigte Entlastungsprämie für hohe Energiekosten am Widerstand der Länder. Ins Kanzleramt war der 52-Jährige auf Bitten von Friedrich Merz gekommen. Der Kanzler schätzt Frei. Er bezeichnet ihn gern als seine rechte Hand und er weiß, dass er sich auf ihn verlassen kann. Frei bleibt in seiner Rolle, selbst wenn er anderer Meinung ist.
9: Am Ende gibt es einen Vorsitzenden, der führt. Und für mich ist es nie eine Frage gewesen, dass ich die Mehrheitsentscheidungen in der Fraktion dann auch loyal mittrage.
7: Das Amt des Fraktionsvorsitzenden, daraus hat der CDU-Politiker nie einen Hehl gemacht, hätte er gern schon zu Beginn der Legislaturperiode übernommen. Am kommenden Mittwoch nun könnte es soweit sein, vorausgesetzt die Fraktionsmitglieder folgen dem Vorschlag ihrer Vorsitzenden und stimmen für ihn. Frei wäre dann zuständig dafür, strittige Punkte innerhalb der Fraktion, aber auch mit dem Koalitionspartner SPD zu verhandeln und abzuräumen, um die knappe Mehrheit im Parlament zu sichern. Und sein Job wäre es auch, Unionspositionen nach außen zu kommunizieren.
6: Insgesamt also kein einfacher Job. Wird Frei der Aufgabe gerecht werden? In seiner bisherigen Rolle im Kanzleramt hat es ja durchaus immer mal geruckelt. Und was bedeutet der Wechsel nun für das Bundeskabinett? Mein Kollege Gerd Wolf vom NDR hat darüber mit unserer Hauptstadtkorrespondentin Sabine Henkel gesprochen. Und seine erste Frage war, Thorsten Frei bekommt jetzt den Job, den er immer wollte. War Kanzleramtsminister also nur Parkposition?
8: Nein, das würde ich nicht so formulieren, denn das würde ja bedeuten, dass die Weiterfahrt in die Fraktionen geplant war. Und das war ja ganz und gar nicht so. Das kam ja jetzt alles sehr überraschend und plötzlich für alle Beteiligten. Also dieser Job Kanzleramtsminister, das war schon ernst gemeint. Das wollte Friedrich Merz so. Und Thorsten Frey hat es mitgemacht. Was blieb ihm auch anderes übrig? Und jetzt bekommt er den Job, den er lieber wollte, den er vielleicht auch besser kann, den er vielleicht besser ausübt. Jedenfalls gehe ich von ganz großer Motivation aus, wenn denn Thorsten Frey nächste Woche von der Fraktion gewählt wird, dass er da den Vorsitz entsprechend übernimmt.
10: Man kennt Frey in der Unionsfraktion. Werden Sie ihn mit offenen Armen empfangen dort?
8: So sieht das aus. Also alles, was ich hier sehe und höre, lese an Reaktionen, dann ist das doch durchweg sehr, sehr positiv. Und mein Eindruck vorher war auch kein anderer. Also Thorsten Frey ist anerkannt in der Fraktion. Das ist ja keiner, der hemdsärmlich da durchgeht oder groß aneckt. Er ist eher ein sehr höflicher Mensch, der auch eher leise Töne anschlägt, der aber auch hartnäckig verhandeln kann. Diesen Ruf hat er auch. Und das erwartet die Fraktion natürlich auch. Eine gewisse Selbstständigkeit und Selbstbewusstsein auch dem Kanzler gegenüber. Und einer, der jetzt auch schnell Ruhe reinbringt. Denn man ist ja mitten in der Legislatur. Keine leichte Sache. Aber Thorsten Frey hat entsprechende Erfahrungen. Und das traut man ihm offenbar auch alles zu.
10: Wenn man Thorsten Frey politisch einordnet, dann fällt einem schnell sozusagen der Begriff Mitte-Rechts ein. Ist er der Richtige, wenn es darum geht, sensible Mehrheiten für Schwarz-Rot auszutarieren?
8: Ja, das wird sich zeigen, aber ich denke schon, denn er hat ja als parlamentarischer Geschäftsführer entsprechende Erfahrungen gesammelt. Er hat unter Friedrich Merz gelernt, zumindest wie man eine Fraktion führt. Merz hatte nicht die Aufgabe, in der Opposition mit der SPD oder anderen Koalitionspartner zu agieren. Das hat aber ja Frey zumindest die Erfahrung jetzt im Kanzleramt gesammelt, dass man verschiedene Positionen zusammenbringen muss. Und ich glaube auch, dass er ein Gespür hat für die Fraktion. Also es geht ja auch darum, Gruppen in den eigenen Reihen ausfindig zu machen. Wenn wir zum Beispiel daran denken, wie die junge Gruppe gegen die Rente rebelliert hat. Also so etwas frühzeitig zu erkennen, Gespräche zu führen und das offene Ohr zu haben für andere Gedanken und Meinungen.
10: Die erste Personalie ist jetzt klar, stellt sich die Frage, wer macht das dann im Kanzleramt? Wer wird das managen künftig anders, manche sagen besser?
8: Ja, das wüsste ich auch gern. Ich weiß es schlicht nicht. Da gibt es Unmengen von Gerüchten und Spekulationen. Friedrich Merz hat heute klargestellt, er will jetzt erstmal diese Geschichte klären, also das in der Fraktion. Und jetzt soll sich auch erstmal alles auf Thorsten Frey konzentrieren. Das habe er verdient und das sei angemessen. Und wen er sich dann als neue rechte Hand ins Kanzleramt holt, das wird er vielleicht sogar erst nächste Woche bekannt geben, wenn Frey sich der Wahl in der Fraktion gestellt hat.
10: Trotzdem nochmal spekuliert, Friedrich Merz hat jetzt an einer wichtigen Schaltstelle im Bundestag jemanden, dem er vertraut. Vertrauen ist ja was anderes, als er möglicherweise zu Jens Spahn gehabt haben soll. Das Regieren wird in der Folge einfacher und vielleicht besser?
8: Das ist auf jeden Fall das, was Friedrich Merz erwartet. Und das ist auch das, von dem man von vornherein gesagt hat, es ist eine Chance, dass Spahn jetzt nicht mehr da ist, sondern Merz seinen Vertrauten in die Fraktion setzen kann. Ich glaube, dass es genauso wichtig ist, ist die Entscheidung, wen holt er ins Kanzleramt. Denn da war Frey ja nicht unbedingt an der richtigen Stelle. Das hat nicht so richtig funktioniert. Auch die Zusammenarbeit mit den Ländern, wenn man nur an die 1.000-Euro-Prämie

0: Und wir schauen auf die Uhr. Es ist 23.15 Uhr.
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0: In die Ukraine. Nach tagelangen Protesten hat Präsident Selenskyj den Armeechef Syrskyj entlassen. Neuer Oberbefehlshaber wird Michailo Drapaty, der das Heer schon einmal geleitet hat. Der soll jetzt auf Wunsch von Präsident Selenskyj die Verteidigungsstrategie überarbeiten. Es geht etwa um die schnellere Lieferung von Waffen und Drohnen sowie eine stärkere Luftabwehr gegen russische Angriffe. Stefan Lag berichtet.
2: Der abgesetzte ukrainische Armeechef Oleksandr Syrskyj hat noch einmal Bilanz gezogen. In einem Facebook-Post verwies er auf die seiner Ansicht nach größten Erfolge seiner militärischen Laufbahn, zum Beispiel die Verteidigung Kiews und die Gegenoffensive im Gebiet Kharkiv 2022. Als Armeechef habe er schwierige Entscheidungen treffen müssen. Dabei habe der Schutz der Soldaten stets Priorität gehabt. Auch die Modernisierung der Drohnenkriegsführung falle in seine Amtszeit. Syrskyj reagiert damit auf Vorwürfe, er habe Reformen blockiert und Soldaten unnötig hohen Risiken ausgesetzt. Unabhängig von seinem Amt wolle er der Ukraine weiter dienen. Auf seinen Nachfolger Michailo Drapaty warten nach Einschätzung des Militäranalysten Denis Popovic große Herausforderungen. Zu diesen Herausforderungen gehört unter anderem die Gefahr einer Offensive in der Region Tscherniw. Es besteht die Möglichkeit einer Mobilisierung oder Teilmobilisierung durch die Russische Föderation in diesem Herbst. Auch darüber wird viel gesprochen. Und dann gibt es die Probleme mit der Mobilisierung bei den ukrainischen Streitkräften. Das sind die Probleme, die ständig auf der Tagesordnung stehen. Drapaty genießt in der Armee hohes Ansehen. Der Politologe Ihor Reiterowitsch beschreibt ihn auf seinem YouTube-Kanal als Kommandeur, der trotz Einsätzen an besonders schwierigen Frontabschnitten stets den Menschen in den Mittelpunkt gestellt habe. Diese Geschichte vom Respekt gegenüber den Menschen, genau das zeichnet Drapaty aus. Alle, die ihn kennen oder ihm irgendwann begegnet sind, sowohl Militärangehörige als auch Menschen, die die Streitkräfte der Ukraine unterstützen, betonen vor allem seine Haltung gegenüber den Soldatinnen und Soldaten. Einer der Hauptkritikpunkte an dem abgesetzten Armeechef Syrskyj war, dass er verlustreich gekämpft und häufig hohe Opferzahlen bei den Soldaten in Kauf genommen habe, was ihm mitunter auch den Spitznamen Schlechter eingebracht hatte. Viele dürften mit Drapaty die Hoffnung auf echte Reformen verbinden, dass Kommandeure bei Fehlern Verantwortung übernehmen, dass ehrlich kommuniziert wird und auch unangenehme Wahrheiten ausgesprochen werden, dass Ressourcen fair verteilt werden und dass das Mikromanagement aufhört. Doch ob die Entlassung Syrskyjs die innenpolitische Krise entschärft, ist offen. Der Politologe Leonid Schwedz warnt vor zu hohen Erwartungen an den neuen Armeechef. Zudem sei weiterhin unklar, welche Rolle der entlassene Verteidigungsminister Fedorow künftig spielen werde. Präsident Selenskyj hat ihm eine wichtige Aufgabe in Aussicht gestellt. Wir erinnern uns daran, dass diese öffentliche Unzufriedenheit maßgeblich mit dem Rücktritt von Michailo Fedorow und der Befürchtung zusammenhing, die Ukraine könne die Innovationskraft seines Teams verlieren. Daher ist die Frage, wo genau Fedorow und seine Gefolgschaft künftig als Zentrum innovative Impulse agieren werden, noch nicht geklärt. Fest steht aber auch, da sind sich viele Beobachter einig, dass Selenskyj aus dieser Krise angeschlagen herausgeht. Seine Glaubwürdigkeit, vor allem bei seinen eigenen Anhängern, hat stark gelitten.
0: Berichtet Stefan Lag. Seit vielen Jahren schon regiert in Nicaragua der Langzeitmachthaber Daniel Ortega autoritär, inzwischen gemeinsam mit seiner Ehefrau Rosario Murillo. Gemeinsam haben sie ein System der Überwachung, Verfolgung und willkürlicher Festnahme und Folter entwickelt. Für die Nicaraguaner gehört Angst zum Alltag. Wegen der Repressionen sind bis zu 800.000 Menschen ins Ausland geflohen. Doch bisher wartet das Regime zumindest noch den Schein von Wahlen. Nächstes Jahr hätten Präsidentschaftswahlen stattfinden sollen, doch es wird kein

0: keine mehr geben. Nie wieder, verkündete jetzt der 80-jährige Ortega. Jenny Barke mit den Einzelheiten.
1: Die Zukunft des Landes ohne Wahlen verkündet Daniel Ortega am Sonntag in Nicaraguas Hauptstadt Managua vor Zehntausenden. In Reih und Glied stehen sie da, mobilisierte Beamte, Lehrkräfte, Profiteure seines Systems. Gemeinsam feiern sie den 47. Jahrestag der sandinistischen Revolution.
2: No crean que porque no hay guerra, estamos en paz.
1: Glaubt bloß nicht, dass wir in Frieden leben, nur weil kein Krieg mehr herrscht. Es ist Schluss mit der Geschichte. Niemals werden die von den Yankees und Somocisten eingesetzten Parteien wieder an die Regierung kommen. Somocisten, Anhänger des Diktators Anastasio Somoza. Die Sandinisten um Daniel Ortega haben ihn gestürzt am 19. Juli 1979. Ortega galt international als strahlende Revolutionsfigur. An diesen historisch bedeutenden Tag erinnert nun diese Feier. Ortegas Versprechen damals, nie wieder Diktatur. Sein Versprechen 47 Jahre später, nie wieder Wahlen.
2: No volverán a haber elecciones.
1: Es wird keine Wahlen mehr geben, damit sie nicht versuchen, die Regierung an sich zu reißen, die Macht an sich zu reißen. Seit 20 Jahren regiert der Langzeitmachthaber durch. Immer an seiner Seite seine Ehefrau Rosario Murillo, seit 2 Jahren sogenannte Co-Präsidentin. Seit das Regime 2018 Proteste blutig niedergeschlagen hat, sind 800.000 Nicaraguaner vor möglichen Verhaftungen, verschwinden lassen und Folter ins Ausland geflohen. Auch Dora Maria Telles lebt im Exil. Einst Kommandantin der Revolution, wurde sie schließlich von Ortega festgenommen und nach 2 Jahren Gefängnis ausgewiesen. Die Abschaffung der Wahlen, für Telles ein Zeichen, dass Ortega sich weiter bedroht fühlt.
3: De manera que el anuncio que hace...
1: Er hat nicht einmal mehr Vertrauen in seine eigene soziale Basis, nicht in die Menschen, die in seinem Umfeld arbeiten. Die Errichtung ihrer Diktatur blieb bisher straflos, auch auf internationaler Ebene, auch wenn die USA seit langem freie Wahlen fordern.
0: Jenny Barke berichtete. Es war eines der schwersten Zugunglücke der vergangenen Jahre in Deutschland. Am 27. Juli 2025 entgleiste im baden-württembergischen Riedlingen im Kreis Biberach ein Zug. 3 Menschen starben, mehr als 30 wurden verletzt. Und die Frage war, wie konnte das passieren? Die Bundesstelle für Eisenbahnunfalluntersuchung, kurz BEU, hat das nun geklärt. 1 Jahr lang haben die Experten den Vorfall untersucht und herausgefunden, ein Hangrutsch aufgrund von Starkregen war Schuld, so wie von Anfang an angenommen. Doch es gibt auch Kritik. Dirk Polzin berichtet.
4: Die Kritik an dem Bericht kommt aus Berlin. Von Bahnexperte Markus Hecht. Er war bis 2025 Leiter des Fachgebiets Schienenfahrzeuge an der Technischen Universität Berlin und hat sich detailliert mit dem Zugunglück befasst. Dem Grundtenor des Berichts stimmt er zu.
5: Also die Hauptursache war, dass die Straßenentwässerung nicht richtig war und dass die in die Böschung entwässert hat. Dadurch kam es zur Hangrutschung. Aber das war ja keine Mure, das war ja ein Mürchen. Und in dem Bericht ist nicht rekonstruiert worden, wie hoch denn diese Mure war. Also ich schätze, es war 20 Zentimeter, was da Dreck auf der Schiene lag.
4: Hecht will damit sagen, das abgerutschte Erdreich hätte eigentlich gar kein Problem sein dürfen. Der sogenannte Bahnräumer am Zug hätte im Fall Riedlingen die Erde wegfegen müssen. Aber...
5: Der Bahnräumer, der an dem Fahrzeug dran ist, entspricht seit 2009 nicht mehr den EU-Vorgaben, weil das Fahrzeug 2002 zugelassen worden ist. Und dann kommt zum Tragen der Bestandsschutz. Also was mal zugelassen war, wird nur in ganz seltenen Fällen in Deutschland nachgebessert.
4: Das Unglück hätte Hecht zufolge also nicht passieren müssen. Die Bundesstelle für Eisenbahnunfalluntersuchung hingegen sieht das in ihrem Bericht anders. Und auch Hans Leister, Berater im Schienenverkehrssektor, zweifelt an Hechts These.
6: Ja, das kann man spekulativ natürlich behaupten. Wenn das Fahrzeug modernen Kriterien entsprochen hätte, wären die Folgen geringer gewesen. aber deshalb kann man ja nicht alle alten Fahrzeuge sofort ausmustern und umbauen. Ich glaube nicht, dass das besonders realistisch ist.
4: Leister hält den Unfallbericht im Gegensatz zu Hecht für schlüssig. Er zeige, die Bahn treffe bei dem Unglück mit 3 Toten und über 30 Verletzten keine Schuld. Positiv sieht den Bericht auch der Riedlinger Bürgermeister Markus Schaft.
7: Es zeigt, dass, was man vor Ort beobachten konnte, nämlich diesen Erdrutsch, dass das eben die Hauptursache ist. Also es hat natürlich mit jedem etwas getan, einfach emotional. Man denkt an die Personen, an die Betroffenen, an die Angehörigen, auch die Hinterbliebenen. Und ich glaube, dass der Gottesdienst, der jetzt am Montag stattfindet, eine Gelegenheit ist, das mal abzuschließen und auch zu einer Ruhe zu kommen.
4: Nicht zur Ruhe kommen dürfte hingegen die Bahn. Es sei jetzt nötig, bei zunehmenden Unwetterlagen die Bahnstrecken widerstandsfähiger zu machen, zusammen mit anderen Behörden, meint Bahnexperte Leister.
6: Dem Thema Entwässerung, den Böschungen, der Vegetation, den Bäumen noch mehr Aufmerksamkeit schenken, um eben Gefahren noch besser ausschließen zu können. Aber ich denke, das hat man auch schon erkannt und wird ja auch im Bericht angedeutet, dass es da schon Untersuchungen gibt.
4: Markus Hecht dürfte dem zustimmen. Beim Thema Bestandsschutz aber sieht er weiter dringenden Verbesserungsbedarf.
5: Also Eschede war so ein Fall. 100 Tote, dann macht man was. Aber eine Handvoll Tote, da lässt man es halt bleiben, wie es ist. Also das ist schon ein Mangel des Gesetzgebers.
4: Bleibt abzuwarten, ob die Staatsanwaltschaft Ravensburg das Thema Bahnräumer im Blick hat. Die Ermittlungen laufen noch. Lege das angeforderte geologische Gutachten vor, könne man sie abschließen, so ein Sprecher.
0: Das Bahnunglück von Riedlingen und die Folgen, ein Bericht von Dirk Polzin.
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0: Vorhang auf für die Finals. Deutschlands größtes Leichtathletikfest gastiert in diesem Jahr in Niedersachsens Landeshauptstadt Hannover. Alles dazu und mehr vom Sport jetzt mit Stefan Krotoff.
9: Jo, 4 Tage lang wetteifern rund 4000 Sportler um insgesamt 143 deutsche Meistertitel. Frage an die Kollegin Anne Hild, welche Highlights hat er denn, der erste Wettkampftag?
10: Es ist super schwierig, sich für eins zu entscheiden. Ich stelle mir zum Beispiel Stabhochsprung auf dem Opernplatz wirklich spektakulär vor. Das Männer Finale startet da um 16 Uhr und ist super prominent besetzt mit Bokandalita Beere und Gillian Ladwig, also dem aktuellen deutschen Meister und dem Dominator der Jahre davor. Und während dann nebenan die ersten Matches im Beachvolleyball ausgetragen werden, finden ein paar Meter weiter am Maschsee die ersten Kanu-Wettbewerbe statt. Für wen es etwas mehr Wellen sein dürfen, der findet seine Action auf dem Steinhuder Meer mit Windsurfen, Segeln und Coastal Rowing. Das sogenannte Küstenrudern wird ja in 2 Jahren erstmals olympisch sein und die Wettkämpfe starten an Land. Nach einem Sprint Richtung Wasser geht es in einem Slalomkurs um 2 Bojen und wieder aus dem Boot raus in Richtung Ziellinie. Hoch hinaus geht es in der großen Arena am Messegelände beim Trampolinturnen und dem Mehrkampf der Männer an den Geräten. Und dafür hat sogar der mehrfache deutsche Meister und Lokalmatador Andreas Toba sein Karriereende vertagt.
9: Rappelvolles Programm also bei den Leichtathletik-Finals in Hannover. 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Etappe der Tour de France gewonnen. Nach knapp 175 Kilometern konnte der Sprinter jubeln, weil er in Teamkollege Mathieu van der Poel einen extrem prominenten hochkarätigen Helfer hatte. Morgen beginnt dann die sogenannte Alpentrilogie, bei der insgesamt mehr als 10.000 Höhenmeter zu bewältigen sind. Holger Gerska ist vor Ort. Wie arg wird sie denn, die Kraxelei?
11: Ja, diese Etappe ist die leichteste der 3 folgenden Alpenetappen, die jetzt auf dem Programm stehen, und dennoch sind es 4.000 Höhenmeter. Das ist eine superschwere Aufgabe. 5 Bergwertungen gibt es verteilt auf diese 185 Kilometer in den südlichen Alpen. 2 davon gehören zur zweitschwersten Kategorie, darunter auch der 7 Kilometer lange Schlussanstieg.
9: Ups, so, also Teil 1 dieser Alpensaga. Und was haben wir jetzt von Tadej Pogacar zu erwarten, dem Führenden in der Gesamtwertung?
11: 2 Szenarien sind aus meiner Sicht denkbar für diese Etappe. Zum einen, es gibt eine Ausreißergruppe mit großem Vorsprung, die um den Tagessieg kämpft. Und dahinter gibt es dann den Kampf um die Abstände in der Gesamtwertung und um die Platzierungen hinter Tadej Pogacar. Oder aber, Variante 2, Tadej Pogacar möchte mal wieder eine alte Rechnung begleichen. Denn an dieser Stelle, an dieser Bergankunft in Ossier, Merlet ist er vor 6 Jahren nur 2. geworden hinter seinem Landsmann Primoz Roglic. Also dieser Etappensieg in diesem Skiort, der fehlt ihm noch.
9: Spannend also bei der Tour de France. Und bei der Kanuslalom-WM im US-amerikanischen Oklahoma City ging es heute um die Teamtitel im Einer-Kanadier. Die deutschen Männer mit Lennart Tuchscherer, Timo Trummer und Sideris Tasiadis holten gerade eben Bronze. Gold ging an Großbritannien, Frankreich ergatterte Silber. Thorsten vom Wege.
8: Das DKV-Trio musste als erstes in den Kanal in Oklahoma City und legte einen fehlerfreien und schnellen Lauf hin, an dem sich die Konkurrenz lange Zeit die Zähne ausgebissen hatte. Weniger erfolgreich agierten dagegen die deutschen Kanadier Frauen. Das Trio aus Leipzig leistete sich in einer engen Konkurrenz zwei Torstangenberührungen und fiel durch diese Fehler auf Platz 7 zurück. Allerdings hätte die reine Fahrzeit auch nicht zu einer Medaille gereicht. Gold holte hier die Slowakei vor Tschechien und Frankreich. Die vier platzierten Britinnen hatten nicht einmal 2 Sekunden Rückstand auf Gold. Deutschland fehlten am Ende über 8 Sekunden zu Platz 1.
9: In Oklahoma City sollen dann 2028 auch olympische Kanu-Wettkämpfe stattfinden.
0: Stefan Grothoff aus unserer Sportredaktion. Vielen Dank.

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1: Um 23.30 Uhr mit Juliette Groß. Kanzleramtsminister Frei soll Nachfolger des zurückgetretenen Jens Spahn an der Spitze der Unionsfraktion werden. Das schlagen die Vorsitzenden von CDU und CSU Merz und Söder vor. In einer Woche soll die Fraktion über den Vorschlag abstimmen. Aus Berlin Dagmar Pepping.
2: Thorsten Frei habe einen maßgeblichen Anteil am bisherigen Erfolg der Regierungsarbeit und der Stabilität der Koalition. Die Reformerfolge der letzten Wochen seien auch sein Verdienst, erklärte Merz nach einer Videokonferenz mit dem Fraktionsvorstand der Union. Söder ergänzte, Frei werde ein guter Vorsitzender der gemeinsamen Bundestagsfraktion werden. Schon als Kanzleramtsminister oder früher als parlamentarischer Geschäftsführer habe die CSU gut mit ihm zusammengearbeitet. Wer Frei als Chef des Kanzleramtes nachfolgen soll, ist noch nicht bekannt.
1: Die Bundesregierung hat eine neue Strategie für die Unterstützung von Start-ups in Deutschland beschlossen. Die Pläne von Wirtschaftsministerin Reiche sehen unter anderem vor, die Bürokratie für junge Firmen abzubauen. Außerdem soll es für sie leichter werden, Personal und Geldgeber zu finden. Die Bundesregierung will damit verhindern, dass Start-ups und Innovationen ins Ausland abwandern. US-Präsident Trump hat dem Iran mit Angriffen auf die zivile Infrastruktur gedroht. Online schrieb Trump, ab sofort würden die USA jedes Mal, wenn der Iran in der Straße von Hormus auf ein Schiff schieße, eine Brücke oder ein Kraftwerk bombardieren und zerstören. Aus Washington Nina Barth.
3: Trump fügte hinzu, das schließe auch Brücken oder Kraftwerke in oder in der Nähe der Hauptstadt Teheran mit ein. Ob Trump mit seiner Drohung tatsächlich ernst machen würde, ist nicht klar. Der US-Präsident hat bereits mehrfach Drohungen ausgesprochen oder Ankündigungen gemacht, die dann nicht so eingetreten sind. Und es ist auch nicht das erste Mal, dass Trump mit Angriffen auf die zivile Infrastruktur Irans droht. Es ist aber ein weiteres Zeichen dafür, dass in dem wieder neu entfachten Krieg keine diplomatische Annäherung in Sicht ist.
1: In München ist mit einer Schweigeminute der Todesopfer des rechtsextremistischen Anschlags vor 10 Jahren gedacht worden. Ein 18-Jähriger hatte damals im Bereich des Olympia-Einkaufszentrums 9 Menschen ausländischer Herkunft und anschließend sich selbst erschossen. An der Gedenkfeier am Nachmittag nahm auch Bundespräsident Steinmeier teil. In seiner Rede forderte er mehr klare Kante im Kampf gegen Rassismus. Über Ursachen und Konsequenzen solcher Verbrechen dürfe nicht geschwiegen werden. Das Wetter in Deutschland. In der Nacht gebietsweise trocken, zum Teil noch Schauer, kaum Gewitter, Tiefstwerte 15 bis 8 Grad. Morgen mehr Wolken und etwas Regen, im Südwesten und im Ostseeumfeld oft heiter, Höchstwerte 18 bis 27 Grad. Am Freitag freundlich Richtung Norden, einzelne Schauer, 19 bis 30 Grad. Das waren die Nachrichten.
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4: A2 Richtung Braunschweig zwischen Lehrte und Hämeler Wald, 5 Kilometer Stau wegen einer Fahrbahnverengung. Hier Verzögerung von ca. 30 Minuten. A3 Würzburg Richtung Frankfurt zwischen Hanau und Obertshausen, 3 Kilometer Stau wegen Reparaturarbeiten nach einem Fahrzeugbrand. Der Verkehr wird an der Brandstelle über den Standstreifen geleitet. A8 München Richtung Stuttgart zwischen Eichelberg und Kirchheim Tech Ost, 3 Kilometer Stau. Dort ist nach einem Unfall nur eine Spur frei. Die A44 Essen Richtung Düsseldorf ist zwischen Dreieck Felbert Nord und Hetterscheid wegen Bauarbeiten bis Mitte Oktober gesperrt. Die A93 Hof Richtung Weiden ist zwischen Selb-West und Höchstadt wegen Bergungsarbeiten gesperrt. Die Umleitung führt hier über die U14. Die A115 Abus Richtung Dreieck Funkturm ist zwischen Kreuz Zehlendorf und Spanische Allee bis ca. 5 Uhr gesperrt. Die B96 in Berlin, hier ist der Tiergartentunnel wegen Tunnelwartungsarbeiten bis ca. 6 Uhr in beiden Richtungen gesperrt. Das war's. Ihnen eine gute und sichere Fahrt.
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4: Mit Daniel Frevel. Willkommen. Gesucht wird eine Gründerkultur. In Deutschland, so scheint es manchmal, ist einfach mal machen, auch wenn es schief geht, noch nicht so weit verbreitet. Die Bundeswirtschaftsministerin will deshalb junge Unternehmen besser fördern. Der Plan soll das Land zu einem attraktiven Standort machen, wenn es um Start-ups geht und um Scale-ups, also die harte und ungewisse Zeit nach der Gründung. Gefördert werden ausdrücklich auch Rüstungsunternehmen. Aus Berlin, Jakob Mayer.
5: Amelie Reigl ist auf der Suche nach 1 Million Euro. So viel Geld braucht die Würzburgerin bis Jahresende, um in ihrer Firma Tiger Shark Science Gehälter zahlen und ein Labor einrichten zu können. Die 28-Jährige und ihr Team züchten künstliche Haut, um Testmöglichkeiten in Kosmetik und Pharmaindustrie zu verbessern und so die Zahl von Tierversuchen zu senken. An Geld zu kommen ist für Startups die größte Herausforderung, sagt Firmenmitgründerin Reigl.
6: Gerade bei Banken ist es tatsächlich so, dass die am liebsten schon Umsätze sehen möchten. Wir brauchen aber erstmal Investment, damit wir unsere Umsätze generieren können. Und dadurch ist es teilweise ein bisschen schwieriger, dann auch von den Banken Geld zu bekommen.
5: Tiger Shark Science aus Würzburg ist nicht allein. Kleine Firmen mit originellen Ideen boomen. Seit Jahresbeginn wurden in Deutschland über 3000 Startups gegründet, ein neuer Rekord. Aber viele kämpfen mit den gleichen Problemen. Zu viel Bürokratie, zu wenig Startkapital. Um wachsen zu können, brauchen sie Wagniskapital. Das ist in Deutschland rar, weil institutionelle Anleger wie Banken oder Fondsanbieter im Vergleich zu den USA wenig Geld in diesen Bereich stecken. Das will die Bundesregierung mit ihrer Start-up-Strategie ändern, sagt die zuständige Bundeswirtschaftsministerin Katharina Reiche.
7: Wir verfolgen das Ziel, dass Gründen einfacher wird, dass Wachstum beschleunigt wird und vor allem, dass Innovation in Deutschland gehalten wird.
5: So will die Bundesregierung den Deutschlandfonds über 2030 hinaus ausbauen. Das ist ein Programm, um private Kapitalquellen für Zukunftsinvestitionen anzuzapfen. Mittel der Kreditanstalt für Wiederaufbau werden aufgestockt. Gelder aus der privaten Altersvorsorge sollen als Wagniskapital in Startups investiert werden können. Um Bürokratie abzubauen, bringt die Bundesregierung das Projekt Schneller Gründen auf den Weg. Startups sollen erforderliche Daten digital an die zuständigen Behörden übermitteln können. Dabei richtet die Bundesregierung den Fokus besonders auf Startups, die Militärtechnik entwickeln. Sie will Hürden abbauen, etwa beim Zugang zu staatlichen Aufträgen. Und sie ermöglicht Direktbeteiligungen des Bundes an Startups, die militärisch nutzbare Produkte herstellen.
7: Der Staat mit einem großen Auftrag sichert somit Produktion und sichert Geschäfte ab.
5: Der Digitalverband Bitkom lobt die Strategie, fordert aber, den Versprechen auch Taten folgen zu lassen. Der Geschäftsführer des Start-up-Verbandes, Christoph Stresing, begrüßt die Möglichkeit, Gelder aus der Altersvorsorge in Start-ups zu stecken.
8: Es geht aber dabei ja nicht, dass einzelne Leute ihr gesamtes Vermögen in ein Start-up investieren, sondern das passiert über Fonds, vielleicht sogar über Dachfonds, sehr breit diversifiziert. Das heißt, wir haben ein hochattraktives Chancen-Risikoprofil.
5: Amelie Reigl von der Firma Tiger Shark Science in Würzburg wünscht sich vor allem, dass es jetzt rasch vorangeht.
6: Gerade im Start-up-Bereich braucht man Schnelligkeit.
0: Wirtschaft.
4: Welchen Laden haben Sie vor Augen, wenn Sie den Begriff Discounter hören? Vielleicht Aldi oder Lidl, aber vermutlich nicht unbedingt Netto. Martin Küstermann aus der ARD-Verbraucherredaktion hat einen Marktcheck gemacht und den selbsterklärten Marken-Discount unter die Lupe genommen.
9: Wir sind unterwegs in einer Fußgängerzone und wollen von den Passanten wissen, welcher Discounter hat eigentlich die meisten Filialen in Deutschland?
10: Aldi 1 safe.
11: Dann ist aber Lidl 100% ja. Die 2.
12: Es könnte sein, dass Penny vor Netto liegt.
13: Ich sage Ihnen, es ist ganz anders.
14: Ach was,
15: das ist verrückt.
11: Netto hat die meisten.
15: Okay, das hätte ich nicht gedacht.
11: Nee, ich auch nicht.
15: Das ist crazy.
9: Tatsächlich hat Netto mit über 4.400 mehr Filialen als Aldi Nord und Süd zusammen. Also offenbar ein ziemlich unterschätzter Branchenriese. Im Logo des Händlers steht selbstbewusst Markendiscount. Doch worin liegt eigentlich der Unterschied zu den anderen Discountern? Vor allem im vergleichsweise großen Sortiment mit besonders vielen Markenprodukten, erklärt Handelsexperte Professor Carsten Kortum von der Dualen Hochschule Heilbronn.
16: Wir Kunden und Kundinnen wollen natürlich schon gerne Auswahl beim Einkaufen. Und das ist auch ein Hauptdifferenzierungsmerkmal von Netto, wo man versucht, sich abzugrenzen.
9: Dass Netto ein großes Sortiment hat, bestätigen auch unsere Recherchen. Hier bekommen wir in Stichproben tatsächlich mehr Markenprodukte als bei Aldi und Lidl. Aber wir wollten es noch genauer wissen und haben dafür einen Langzeitcheck gemacht. Eine Familie hat für uns 4 Wochen nur bei Netto eingekauft. Familienvater Sebastian kann die große Auswahl bei Netto zwar bestätigen, ärgert sich aber darüber, dass bestimmte Produkte häufig vergriffen sind.
17: Mittlerweile ist es ein Running Gag geworden. Magerquark war auch wieder nicht zu bekommen. Egal ob große Packung, kleine Packung, Marke, Hausmarke.
9: Doch sind die Marken beim Markendiscount auch besonders günstig? Über 6 Monate haben Marktforscher für uns einen Warenkorb mit besonders beliebten und häufig reduzierten Markenprodukten beobachtet. Das Ergebnis war ziemlich überraschend. Netto hat in dieser Untersuchung nicht die günstigsten Sonderangebote und landet unter 8 Händlern nur auf Platz 5. Dem Versprechen vom Markendiscount wird Netto hier also nicht ganz gerecht. Die besten Sonderangebote, also die mit den größten Reduzierungen, hat in unserer Stichprobe Kaufland. Bei Nettos Eigenmarken sind die Preise allerdings auf dem Niveau der Discounter-Konkurrenz. In unserer Stichprobe kosteten sie sogar auf den Cent exakt dasselbe wie bei Aldi und Lidl. Um herauszufinden, wie gut die Qualität der Eigenmarken ist, haben wir einige von Netto und anderen Händlern gecheckt. So auch Lebensmittel für einen italienischen Abend. Unsere Marktcheck-Testfamilie und ihre Freunde durften bei einem Abendessen probieren. Mit Unterstützung von Gastronom Salvatore Marazzo. Los geht's mit dem Olivenöl von Netto.
10: Im Hals brennt er leicht, was kein schlechtes Zeichen ist. Sehr leicht. Bekömmlich.
9: Bei Ciabatta und Parmesan verliert Netto gegen Konkurrent Kaufland, gewinnt aber bei den Tortelloni und vor allem beim Tiramisu. Das ist bei Netto sogar ein echtes Highlight.
10: Ich bin ja eigentlich kein großer Fan von Tiramisu, aber die mag ich wirklich gerne.
13: Industriell gefertigtes Tiramisu, aber ich kann es essen, also schmeckt nicht schlecht.
9: Am Ende hat Netto beim italienischen Abend leicht die Nase vorn.
4: Ein Marktcheck von Martin Küstermann. Der Hashtag offene Tür verbreitete sich heute vor 10 Jahren schnell bei Social Media. Münchnerinnen und Münchner posteten ihn, um anderen Menschen in der Stadt Zuflucht zu bieten, denn am Olympia-Einkaufszentrum schoss ein junger Mann kurz vorher auf Jugendliche und Passanten. Ein rechtsextremer Anschlag, wie sich später herausstellte, der vor allem jungen Menschen mit Migrationshintergrund galt. Der Attentäter tötete 9 Menschen. Kurz nach der Tat warnten die Behörden allerdings noch vor weiteren Attentätern, auch weil sich in den sozialen Netzwerken alle möglichen Falschinformationen und Spekulationen rasend schnell verbreitet hatten. Heutzutage gibt es bei der Feuerwehr München ein Team, das eine Panik wie 2016 verhindern soll. Rebecca Bück berichtet.
14: Am Abend des 22. Juli 2016 gehen viele Posts viral. Videos, Fotos, Tweets. Meldungen über mögliche Tatorte in München, zentral am Marienplatz, am Stachus oder am Isartor. Eines der Bilder zeigt eine Rolltreppe, blutverschmiert, scheinbar in München. Aber es ist ein Foto von einem Überfall auf ein Einkaufscenter in Südafrika aus dem Jahr 2015, nicht vom OEZ-Attentat. Viele Menschen werden diese Information am Abend des 22. Juli 2016 nicht erhalten haben. Stattdessen verbreitet sich die Nachricht von mehreren möglichen Tätern an mehreren Tatorten im gesamten Stadtgebiet. Bei der Polizei laufen Notrufe und Schussmeldungen ein. Rund 70 Tatorte werden in der Nacht gemeldet. Glaubhafte Meldungen, erinnert sich der damalige Polizeipressesprecher Markus Sagloria Martins.
18: Wir haben teilweise auf einen Phantomtatort 6 Anrufe bekommen, wo dann unterschiedlichste Sachverhalte gemeldet wurden, immer mit Schüsse, Verletzte und oder Tote.
14: Erst im Laufe der Nacht kann sichergestellt werden, es handelt sich um einen Täter und einen Tatort. Die anderen Tatorte, also etwa Marienplatz und Stachus, sind Phantomtatorte. Social Media könnten ein Beschleuniger der Falschmeldungen gewesen sein. Benedikt Groß von der Freiwilligen Feuerwehr in München findet:
19: Jeder von uns schaut täglich aufs Handy und natürlich müssen wir in dem Raum präsent sein.
14: Vor 2 Jahren hat er deshalb ein Virtual Operations Support Team, kurz FOST, nach dem Modell des Technischen Hilfswerks aufgebaut. Sie könnten in Notlagen den Unterschied machen. So sieht das auch Florentin von Kaufmann, der schon 2016 bei der Münchner Berufsfeuerwehr war und heute Abteilungsleiter in der Branddirektion ist. An die Diskussion über das Foto von der blutigen Rolltreppe erinnert er sich.
20: Beeinflusst so eine Einsatzsituation natürlich schon stark.
14: Benedikt Groß erklärt, wie die Arbeit von FOST aussehen kann, anhand eines Beispiels, dem Anschlag auf die Verdi-Demo im Februar 2025 in München.
21: Hier sehen wir tatsächlich einen Platz in München, wir sehen in der Flucht den Olympiaturm und wir sehen aber Einsatzkräfte, die in kurzen Hosen rennen und das passt nicht zu einem Ereignis, das im Februar stattfinden soll.
14: Erkenntnisse über solche Fehlinformationen können Einsatzkräfte entlasten und durch die Pressestelle an die Bevölkerung kommuniziert werden.
20: Meiner Ansicht nach war ja gerade das OEZ-Ereignis ein großer Treiber, diese FOST-Teams auch auf die Beine zu stellen. Also die Hoffnung ist schon da, dass man das deutlich beeinflussen kann.
14: 10 Jahre nach dem Attentat am Olympia-Einkaufszentrum gibt es also Ansätze, wie Einsatzkräfte für Sicherheit sorgen können, trotz Panik in den sozialen Medien.
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4: Es geht offenbar immer weiter. Die 11. Nacht in Folge flog die US-Luftwaffe Angriffe auf Ziele im Iran. Zum ersten Mal seit Anfang Juni gab es auch wieder Explosionen in Teheran. Ein Ende des Krieges ist nicht abzusehen. Die Straße von Hormus ist weiterhin kaum passierbar und das alles kostet. Vor einem Senatsausschuss in Washington legte der US-Verteidigungsminister gestern dar, warum die Regierung knapp 88 Milliarden Dollar extra will. Das Geld wird vor allem für den Krieg gebraucht. Die Demokraten vermissen eine Strategie, wie Präsident Donald Trump die Iraner in die Knie zwingen will. Carsten Kühntop dazu aus Washington.
2: Fast 5 Monate dauert der Iran-Krieg nun an. Ein Krieg, den Präsident Donald Trump nur wenige Tage nach dem Start als gewonnen erklärte. Und 2,5 Monate ist es her, dass das Pentagon zum bisher letzten Pressebriefing einlud. Seitdem hielt es Verteidigungsminister Pete Hegseth nicht mehr für nötig, die Amerikaner darüber zu informieren, wie sich ihre Streitkräfte am Persischen Golf schlagen. Der Senat erlebte einen Verteidigungsminister, der sich schwer tat zu erklären, warum seine Regierung um weitere knapp 88 Milliarden Dollar fürs Militär bittet. Schuld sei Trumps Vorgänger, Joe Biden. Präsident Trump hat eine Reihe globaler und innenpolitischer Krisen geerbt, sowie fast überall aufgeschobene Instandhaltungsmaßnahmen. Anstatt das Schiff durch die aufziehenden Stürme zu steuern, haben frühere Anführer unser Militär durch soziale Experimente und eine globale Beschwichtigungspolitik verkümmern lassen.
3: Social experiments and globalist appeasement.
2: Kirsten Gillibrand, Senatorin der Demokraten, konterte. Sie verlangen unbegrenztes Geld für Bomben, während Menschen ihre Familien nicht ernähren können. Ich weiß nicht, wie die Regierung das gegenüber den Amerikanern vertreten will. Wenige Stunden zuvor hatte eine Reporterin Trump im Oval Office gefragt, was sein Plan sei. Schließlich deute nichts darauf hin, dass der Iran bereit sei, die Gefechte zu beenden. Trump reagierte gereizt.
22: Why do you know something that I don't know?
23: Well, they continue to attack our allies and kill Americans.
22: You don't know what the dialogue is behind the scenes, that they want to meet desperately to try and end it, because they're getting decimated.
2: Wisse sie etwas, was er nicht wisse? Fragte der Präsident die Journalistin. Die Iraner verlangten dringend nach einem Treffen, nach einem Kriegsende. Schließlich würden sie gerade dezimiert. Trumps Optionen sind allesamt miserabel. Er könnte seine Streitkräfte abziehen, unverrichteter Dinge. Er könnte eine Bodeninvasion starten, brandgefährlich und ohne Garantie auf Erfolg. Und er könnte sich mit dem Iran und den Golfanrainern aufs gemeinsame Eintreiben einer Maut in der Straße von Hormus verständigen. Eine verrückte Idee, die vielleicht die einzig machbare Lösung darstellt.
4: Der Iran-Krieg ist ja nicht nur von den USA begonnen worden, auch Israel war von Anfang an daran beteiligt. Aktuell hält sich der Staat aber militärisch im Hintergrund, ist mit sich selbst und dem Wahlkampf beschäftigt. Über die Rolle Israels hat Michael Imhoff vom WDR mit Guido Steinberg gesprochen, der ist Nahost-Experte bei der Stiftung Wissenschaft und Politik. Und die erste Frage an ihn war, ist das Ihrer Meinung nach eine Strategie oder was steckt dahinter, dass Israel in den Krieg aktuell nicht in Erscheinung tritt?
24: Nein, ich befürchte, dass das auch auf israelischer Seite eine gewisse Ratlosigkeit ist. Der Krieg hat ja zu einem doch sehr, sehr recht großen Konflikt geführt zwischen Ministerpräsident Netanyahu und Präsident Trump. Mein Eindruck ist, dass die israelische Regierung jetzt eine Neuauflage der Debatten zwischen Trump und Netanyahu vermeiden will und sich deshalb erst einmal zurückhält und schaut, für welche Optionen sich denn die US-Seite entscheidet.
25: Glauben Sie, dass Israel dann in diesen Krieg wieder mit einsteigen könnte?
24: Ja, das ist theoretisch möglich. Allerdings interessiert Israel im Moment vor allem die Situation im Libanon, wo der Konflikt ja auch trotz einer Beruhigung in den letzten Tagen weiter andauert. Mein Eindruck ist so ein bisschen, dass die Israelis da ein gebranntes Kind sind. Sie waren doch sehr schockiert darüber, wie schnell diese sehr engen Beziehungen mit den USA, die sich ja ausgedrückt haben durch den gemeinsamen Beginn des Krieges am 28. Februar, wie schnell diese Beziehungen sich dann verschlechtert haben, ob der unterschiedlichen Strategien der beiden Regierungen. Ich habe so ein bisschen den Eindruck, als wollten die Israelis jetzt erstmal Distanz von Washington und vor allem auch Distanz von vor diesem Krieg waren und sich stattdessen auf die Situation, vor allem im Libanon, konzentrieren wollen.
25: Jetzt gibt es ja auch Angriffe der Iraner auf die Amerikaner und Staaten am Golf. Worum geht es denn der iranischen Führung in diesem Krieg?
24: Nun, die iranische Regierung will vor allem Stärke zeigen. Sie wollen zeigen, dass auch wenn die USA jetzt den Krieg wieder erneut eskalieren, wie das in den letzten 10 Tagen geschehen ist, sie durchaus in der Lage sind, den Amerikanern weh zu tun. Und da setzen sie auf die in den letzten Wochen bewährten Mittel. Angriffe in der Straße von Hormuz, vor allem aber im Moment Angriffe auf die Verbündeten der USA, also Kuwait, Saudi-Arabien, Katar und auf amerikanische Ziele in der Region, vor allem in Jordanien. Das ist ein Erfolgsmodell aus iranischer Sicht und sie glauben, dass sie auch den jetzigen Konflikt weiter auf diese Art und Weise überstehen können.
25: Geplant war es aber eigentlich anders. Im Juni mit diesem Memorandum, wo man ja gesagt hat, die Kampfhandlungen seien beendet und man sah 60 Tage vor, um weitere Verhandlungen zu führen. Warum ist diese Vereinbarung denn jetzt innerhalb weniger Wochen wieder zusammengebrochen?
24: Ja, da gibt es unterschiedliche Gründe für. Ein möglicher Grund war, dass dieses Abkommen doch sehr, sehr hastig verhandelt wurde und dass die Details ganz einfach nicht geklärt waren. Und wir haben dann ja gesehen in den folgenden Tagen und Wochen, dass es Interpretationsunterschiede gab zwischen Washington und Teheran, was denn eigentlich diese Öffnung der Straße von Hormuz bedeutet. Die Amerikaner haben sich wohl vorgestellt, dass alles zu der Situation von vor dem 28. Februar 2026 zurückgeht, während die Iraner schon die Gelegenheit gekommen sahen, den Verkehr durch die Straße von Hormuz zu kontrollieren. Das hat dann zu Konflikten geführt und ja, das dürfte der allerwichtigste Grund gewesen sein. Allerdings muss man, denke ich, sehen, dass vor allem die USA nach dem Krieg in einer sehr, sehr schwierigen Situation waren, weil sie ganz einfach in diesem Abkommen so viele Dinge weggegeben haben. Es wurde als Niederlage interpretiert in den USA, aber auch weltweit. Und das konnte offensichtlich die US-Regierung so nicht stehen lassen.
1: Sagt Guido Steinberg von der Stiftung Wissenschaft und Politik im Gespräch mit Michael Imhof vom WDR.
0: Kultur.
1: Der Steidl Verlag aus Göttingen ist vor allem bekannt für seine opulenten und qualitativ herausragenden Fotobücher und für anspruchsvolle Literatur. Aber seit einer Woche ist er in den Schlagzeilen, weil bekannt wurde, dass das Traditionsunternehmen von Verleger Gerhard Steidl finanziell in Schieflage geraten ist. Christoph Höhland über den aktuellen Stand.
5: Steidl verlegte Werke von Günter Grass, mitunter pilgerten Stars wie Karl Lagerfeld und Rockstar Bryan Adams in die Druckerei in Göttingens Altstadt. Doch nun beschäftigt sich in Göttingen unter anderem Arbeitsrechtler Sascha John mit dem renommierten Verlag. Er vertritt mehrere der zuletzt 18 Angestellten. Schon 2024 seien Gehälter nicht geflossen. Die Belegschaft habe die Zähne zusammengebissen, sagt John.
6: Bei Steidl handelt es sich um ein sehr spezielles, besonderes Unternehmen mit herausragenden Künstlerinnen und Künstlern und Autoren. Und dieser Mythos Steidl, der so ein bisschen um diesen Verlag entstanden ist, führt eben zu einer sehr hohen Loyalität der Mitarbeiterinnen und Mitarbeiter, die eben lange weitergearbeitet haben und immer noch arbeiten, obwohl sie teilweise monatelang kein Geld bekommen haben.
5: Nun haben einige Steidl-Beschäftigte den Verlag verlassen, andere klagen die ausgebliebenen Gehälter ein. Ein gegen Steidl gestellter Insolvenzantrag hat sich dem Insolvenzverwalter zufolge zwar mittlerweile erledigt, die Rückstände seien ausgeglichen, aber Anfang der Woche erklärte auch die Günter und Ute Grass Stiftung, Steidl die lukrativen Rechte an Grass Werk abgenommen zu haben, wegen wiederholter Zahlungsausfälle. Der Verlag ist also in Schieflage, doch in der Sendung Fazit des Deutschlandfunks gab sich Gerhard Steidl gestern trotzdem optimistisch.
7: Was sich aber jetzt deutlich verbessert hat durch diese wirtschaftliche Schieflage, die ich ja eingestehe, die sich aber tagtäglich eigentlich bessert. Also wir sind mittlerweile über den Berg und kommen auch über die Runden. Aber es haben sich mittlerweile insgesamt 12 ernsthafte Investoren gemeldet, 4 davon aus der Schweiz, 3 in den USA, 2 aus Singapur, 1 aus Korea.
5: Im Deutschlandfunk machte Steidl vor allem amerikanische Zölle und chinesische Zensur für die Probleme verantwortlich. Um die Hälfte sei deswegen das wichtige Auslandgeschäft eingebrochen. Den Investor, so will es Steidl verstanden wissen, braucht er vor allem mit Blick auf seine Nachfolge. Wegen seines Alters wolle er 70-Jährige. Zugesagt hat noch kein Geldgeber. Vielleicht auch, weil er die Göttinger Innenstadtimmobilien, also Druckerei, Verlagsräume, Privatpension und mehr zusammenhalten müsste, wie Steidel im Deutschlandfunk betonte.
7: Das ist so ein Kernstück in der Innenstadt von Göttingen. Das wollen wir nicht aufgeben. Und ich kämpfe darum, das zusammenzuhalten. Und dazu gehört eben ein Investor, der sich verpflichtet, diese Immobilien zu kaufen und sie nicht wieder zu verkaufen. Also ich möchte nicht hinterher einen Versicherungskonzern da drin sitzen sehen. Nicht? Und dieses kleinmaßstäbliche Ensemble, das muss weiter gedeihen und blühen und soll auch mit dem Literaturhaus sowieso, mit dem Kunsthaus Göttingen und mit dem Verlagshaus ein Kernstück der Göttinger Kulturpolitik sein.
5: Das Kunsthaus gehört freilich der Stadt Göttingen, die es auch auf Betreiben Steidels mit Fördergeldern vom Bund gebaut hatte. Die Ausstellungsflächen sind so schick, wie der laufende Betrieb unterfinanziert ist. Zuletzt avancierte Steidel deshalb zum ehrenamtlichen künstlerischen Leiter. Er sei angesichts seiner Kontakte dort schwer wegzudenken, erklärte die ansonsten zugeknöpfte Göttinger Stadtverwaltung. Die Sorgen um Steidel und den renommierten Göttinger Verlag bleiben also.
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1: Kanzleramtsminister Thorsten Frey soll Jens Spahn an der Spitze der Unionsfraktion ablösen. Auf die Personalie haben sich der CDU-Vorsitzende Merz und CSU-Chef Söder verständigt. In der kommenden Woche soll in einer Sondersitzung der Unionsfraktion über den Vorschlag abgestimmt werden. Unser Gastautor heute bei den Standpunkten ist Ulrich Schönborn, Chefredakteur der Nordwest-Mediengruppe in Oldenburg. Und er findet, Frey sei eine gute Wahl.
8: Kein neues Experiment, sondern ein bewährter Parteipolitiker, der schon in der Opposition als parlamentarischer Geschäftsführer die Strippen in der Unionsfraktion gezogen hat. Bundeskanzler Merz hat in ihm einen Vertrauten. Thorsten Frey gilt als intern gut vernetzt und ist gleichzeitig in der Lage, Unionspolitik nach außen zu kommunizieren. Nach Spahn-Skandalen, Regierungskrisen und stockenden Reformen braucht die Unionsfraktion eine Führung, die Stabilität in die eigenen Reihen bringt und endlich mit Sachthemen glänzt. Viel zu oft hat sich die Union mit sich selbst beschäftigt. Hoffentlich gelingt es den Parteichefs Merz und Söder nun im Zusammenspiel mit dem neuen Fraktionschef, verloren gegangenes Vertrauen in die Politik zurückzugewinnen. Mit Blick auf anstehende Landtagswahlen und den Höhenflug der AfD besser heute als morgen.
1: Die Meinung von Ulrich Schönborn, Chefredakteur der Nordwestmediengruppe in Oldenburg. Spiegel Online spricht mit Blick auf den Personalvorschlag von Merz und Söder dagegen von einer vertanen Chance.
11: Gut daran ist, dass Frey nicht mehr das Kanzleramt leitet. Er war damit überfordert, die Regierungsarbeit zu koordinieren. Das finden nicht nur Sozialdemokraten, sondern auch viele Unionsabgeordnete. Das Chaos des ersten Regierungsjahres geht auch auf sein Konto. Unklar bleibt, warum ihn diese Bilanz für den Fraktionsvorsitz qualifizieren sollte. Merz und Söder hätten die Chance gehabt, ein starkes Signal zu setzen. Wir nehmen die besten Leute für die wichtigsten Posten. Das wäre mutig gewesen.
1: Steffen Wurzel vom Deutschlandfunk findet, der Vorschlag Frey hat sowohl Licht- als auch Schattenseiten.
12: Über die Parteigrenzen hinweg ist Thorsten Frey gut vernetzt und anerkannt. Auch in weiten Teilen der Opposition wird er geschätzt, unter anderem für seine Fähigkeit, zuhören und abweichende Argumente akzeptieren zu können. Beides leider keine Selbstverständlichkeit in der Bundespolitik. Thorsten Frey als neuer Unionsfraktionschef, eine Personalie also ohne Haken? Nicht ganz. Erstens wird dem 52-Jährigen angelastet, das Bundeskanzleramt, gelinde gesagt, nicht gerade vorbildlich geleitet zu haben. Außerdem sitze er zu viel in Talkshows und zu wenig am Schreibtisch. Auch dieser Vorwurf gegenüber Thorsten Frey war auch aus den Regierungsfraktionen immer wieder zu hören in den vergangenen Monaten.
1: Kommentiert Steffen Wurzel vom Deutschlandfunk. Nach Meinung des Stern könnte ein großes Problem für Frey werden, was ursprünglich mal als Stärke galt, seine Nähe zu Kanzler Merz.
11: Viele Unionsabgeordnete, sogar aus der CDU, hatten sich in den vergangenen Tagen für CSU-Mann Alexander Dobrindt als Fraktionschef ausgesprochen, weil sie ihm eher zutrauen, dem Kanzler die Stirn zu bieten. Frey hingegen wird der Unionsfraktion nun beweisen müssen, dass er nicht obrigkeitshörig jede Idee von Merz, jeden Kompromiss mit der SPD durchpeitschen will.
1: Und das waren die Standpunkte, zusammengestellt von Peter Behrendt.

0: Es ist 0 Uhr. 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
1: Die Nachrichten mit Ronald Lessig. Guten Abend. Ein Feuer an der Atlantikküste in Frankreich betrifft auch tausende Urlauber. Sie mussten teilweise in Sicherheit gebracht werden. Linda Bachmann, WDR aktuell.
2: Unter anderem wurde in der Nähe von Bordeaux ein Campingplatz geräumt. Auf dem waren rund 3.500 Urlauber und auch ein Strand in der Nähe wurde evakuiert. 500 Feuerwehrleute sind vor Ort, um den Brand zu löschen. Auch Löschflugzeuge sind im Einsatz. In der Region herrscht die höchste Waldbrandwarnstufe. Bei einem anderen Feuer sind zwei Feuerwehrmänner ums Leben gekommen. Sie wurden in ihren Fahrzeugen von den Flammen eingeschlossen. Frankreich ist nicht das einzige Land in Südeuropa, das gerade gegen Brände kämpft. In Spanien ist die Feuerwehr gegen Waldbrände im Einsatz und auf der italienischen Insel Sizilien mussten Menschen in der Nähe von Palermo ihre Häuser verlassen.
1: Bei einem Testlauf der ChatGPT-Firma OpenAI hat es eine Panik gegeben. Die KI des Unternehmens hat sich selbstständig gemacht und eine Plattform für KI-Entwickler angegriffen. Die Betreiber haben schnell vermutet, dass es kein gewöhnlicher Hackerangriff ist, berichtet Nils Damz, WDR Los Angeles.
3: Die Attacke sei so clever gewesen, dass es sich auch um einen eigenständigen KI-Agenten gehandelt haben könnte. Jetzt ist klar, genau das war der Fall. Die ChatGPT-Firma OpenAI hat bestätigt, dass zwei ihrer KI-Modelle den Angriff selbstständig durchgeführt haben. Eigentlich hätte das nicht passieren dürfen. OpenAI wollte seine KIs eigentlich nur testen, intern und vom Internet abgeschottet. Die Modelle hätten aber eine bisher unbekannte Schwachstelle gefunden, um den geschützten Bereich zu verlassen.
1: Und das beobachten wir auch noch. Die US-Regierung will Saudi-Arabien bei einem zivilen Atomprogramm unterstützen. Die Energieminister der beiden Länder haben dafür ein Abkommen unterschrieben. In München ist an die Opfer des Anschlags im Olympia-Einkaufszentrum erinnert worden. Vor 10 Jahren hatte ein 18-Jähriger 9 Menschen erschossen. Die Bundesregierung will, dass weniger junge Menschen und Unternehmen ins Ausland abwandern. Deswegen sollen Start-ups mehr gefördert werden. In Aachen soll ein neues Innenstadtquartier entstehen mit mehr als 300 Wohnungen, neuen Geschäften und Restaurants im leerstehenden Wehmeyer-Block. Der Oberbürgermeister von Aachen, Michael Simons, freut sich.
4: Endlich passiert da was. Aus dem Schandfleck wird ein Juwel, ein Gebiet, wo man sich gerne aufhält und Spaß hat.
1: 4 Architekturbüros arbeiten an Entwürfen für das neue Quartier in Aachen. Auch die Bürger sollen sich beteiligen. Und das Wetter in Nordrhein-Westfalen. In der Nacht aufgelockert und trocken bei 13 bis 8 Grad. Tagsüber erst dicht bewölkt, ab dem Mittag lockert es auf. Dazu in Steinfurt bis 21 Grad, in Haken bis 22 und in Euskirchen bis 23 Grad. Am Freitag wechseln sich Sonne und Wolken ab bei 23 bis 27 Grad und am Samstag sonnig bis 30 Grad. Das war WDR aktuell.
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6: Die A1 Bremen Richtung Hamburg ist zwischen Harburg und Stillhorn wegen einer Nachtbaustelle bis ca. 5 Uhr gesperrt. Die Umleitung führt über die U83. A2 Richtung Braunschweig zwischen Lehrte und Hämeler Wald, 5 Kilometer Stau wegen einer Fahrbahnverengung, Verzögerung hier ca. 30 Minuten. A3 Würzburg Richtung Frankfurt zwischen Hanau und Oberzhausen, 3 Kilometer Stau wegen Reparaturarbeiten nach einem Fahrzeugbrand. Der Verkehr wird an der Brandstelle über den Standstreifen geleitet. Die A5 Frankfurt Richtung Karlsruhe ist zwischen Heppenheim und Helmsbach wegen einer Nachtbaustelle bis 6 Uhr gesperrt. Die Umleitung führt ab Heppenheim über die U86. A8 München Richtung Stuttgart zwischen Eichelberg und Kirchheim-Tech Ost, 3 Kilometer Stau. Dort ist nach einem Unfall nur eine Spur frei. Die A30 Rheine Richtung Amsterdam ist zwischen Rhein und Rheine-Nord wegen Bauarbeiten bis ca. 5 Uhr gesperrt. Die A44 Essen Richtung Düsseldorf ist zwischen Dreieck Fellbad Nord und Hetterscheid wegen Bauarbeiten bis Mitte Oktober gesperrt. A71 Richtung Sangerhausen, der Tunnel Behringen ist wegen Wartungsarbeiten bis ca. 7 Uhr gesperrt. Die A93 Hof Richtung Weiden ist zwischen Selb West und Höchstädt wegen Bergungsarbeiten gesperrt. Die Umleitung führt über die U14. Die Berliner Stadtautobahn A111 ist zwischen Schulzendorfer Straße und Weidmannsluster Damm wegen Wartungsarbeiten im Tunnel bis ca. 5 Uhr in beiden Richtungen gesperrt. Die A115 Avus Richtung Dreieck Funkturm ist zwischen Kreuz Zehlendorf und Spanischer Allee ebenfalls bis ca. 5 Uhr gesperrt. Und B96 in Berlin, der Tiergartentunnel, ist wegen Tunnelwartungsarbeiten bis ca. 6 Uhr in beiden Richtungen gesperrt. Das war's, allen, die unterwegs sind, eine gute und sichere Fahrt.
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6: Aus dem Studio von NDR Info in Hamburg mit Daniel Frevel am Mikrofon ein herzliches Willkommen Ihnen. Es klingt fast wie in einem Science-Fiction-Film. Eine künstliche Intelligenz macht sich selbstständig und hackt auf eigene Faust ein Unternehmen. So soll es nun dem KI-Riesen OpenAI passiert sein, wie er selbst mitteilte. Allerdings bei einem Testlauf, bei dem man der KI auch das Ausnutzen von Sicherheitslücken erlaubte. Was bedeutet dieser Vorfall nun? Und wie selbstständig können KI-Modelle heute schon Sicherheitslücken auffinden und ausnutzen? Bevor wir das gleich mit einem Fachmann einordnen, fasst Korrespondent Nils Dams aus San Francisco den Fall nochmal für uns zusammen.
3: Was OpenAI jetzt mit einem Zitat beispiellosen Cyber-Zwischenfall beschreibt, beginnt schon Anfang letzter Woche. Die KI-Firma Hugging Face stellt fest, dass etwas nicht stimmt. Hugging Face ist eine wichtige Plattform für KI-Entwickler, eine Art Marktplatz für Modelle und Tools für die KI-Entwicklung. Die Betreiber der Plattform registrieren einen Hackerangriff und haben früh den Verdacht, dass es sich nicht um einen üblichen Angriff handeln könnte. Die Attacke sei so clever gewesen, schreibt Hugging Face später, dass es sich auch um einen eigenständigen KI-Agenten gehandelt haben könnte. Jetzt ist klar, genau das war der Fall. Die ChatGPT-Firma OpenAI hat bestätigt, dass zwei ihrer KI-Modelle den Angriff selbstständig durchgeführt haben. OpenAI-Chef Sam Altman sprach in einem Blog-Eintrag von einem schwerwiegenden Sicherheitsvorfall. Eigentlich hätte das nicht passieren dürfen. OpenAI wollte seine KIs eigentlich nur testen, intern und vom Internet abgeschottet. Die Modelle hätten aber eine bisher unbekannte Schwachstelle gefunden, um den geschützten Bereich zu verlassen. Sie konnten sich mit dem Internet verbinden und danach den Angriff auf Hugging Face durchführen. Einen Schaden habe das nicht verursacht, die Sicherheitslücke sei laut OpenAI auch geschlossen worden. Dass sich KI-Systeme mehr und mehr selbstständig machen können, davor warnen Fachleute schon lange. Auch vor dem Hintergrund, dass die KI-Entwicklung immer schneller geht. Die großen Tech-Unternehmen investieren hunderte Milliarden Dollar, um im KI-Bereich vorne mit dabei zu sein. Der Fall sei exzellentes Angstmarketing, sagt ein KI-Experte der Konkurrenzfirma Meta. Die Diskussion um schärfere KI-Regeln läuft aber schon. Der KI-Forscher Steve Newman spricht von einem Warnschuss. Der demokratische Kongressabgeordnete Greg Kassar aus Texas forderte verpflichtende und unabhängige Sicherheitstests für neue KI-Systeme. Nach dem Amtsantritt von Donald Trump hat er die sowieso schon eher vagen KI-Regeln seines Vorgängers Joe Biden ganz abgeräumt. Das Argument, Regulierung schränke die Entwicklung und Innovationen der US-Tech-Unternehmen ein. Trumps Ziel, die USA sollen im Wettlauf um die besten KIs weltweit führen und vor allem vor China sein. Jetzt will Donald Trump den Zugang zu führenden KI-Modellen aber stärker kontrollieren. Das hat auch mit OpenAIs Konkurrent Anthropic zu tun. Anthropic hat das KI-Modell Mythos entwickelt, aber nicht breit veröffentlicht. Die Begründung, es sei so leistungsfähig, dass es lange unentdeckte Sicherheitslücken in Computercodes finden kann. Wenn es in die falschen Hände gerate, könnte es auch für Cyberangriffe genutzt werden. Anthropic hat es deshalb nur ausgewählten Firmen und Behörden zur Verfügung gestellt. Als Anthropic dann die abgespeckte Version Fable 5 für alle veröffentlicht hat, hat die US-Regierung den Zugang zeitweise gesperrt. Davor wurde bekannt, dass KI-Forscher Wege gefunden haben, die Sicherheitsbeschränkungen von Fable 5 zu umgehen.
6: Und bei dem nun neuen Vorfall bei OpenAI hat die KI also offenbar die Sandkiste verlassen und über das offene Internet Informationen gesammelt, die sie dann brauchte, um ihren Job zu machen, und hat dabei auch ein anderes Unternehmen gehackt. Fritz Espenlaub ist der Host des Podcasts The OpenAI Story, und mein Kollege Gerd Wolf vom Norddeutschen Rundfunk hat ihn gefragt, ob wir hier den Moment erlebt haben, in dem sich künstliche Intelligenz erstmals der menschlichen Kontrolle entzogen hat.
7: Das ist eine interessante Frage, weil eigentlich was passiert ist, ist, dass das Modell zu gut darin war, die Aufgabe zu erledigen, die ihm Menschen gestellt haben. Also es hat sich nicht in dem Sinne verselbstständigt, dass es komplett aus sich selbst heraus sich irgendwie diesen, in Anführungszeichen, Hackerangriff jetzt zum Ziel gesetzt hätte, sondern es war ja im Kontext einer internen Evaluierung, einer Testaufgabe, die bei OpenAI dem Modell gestellt wurde, wo das Modell dann quasi auf die Idee gekommen ist, naja, um jetzt diese Aufgabe wirklich gut zu lösen, breche ich doch mal quasi ins Lehrerzimmer ein und hole mir die Vollversion der Lösung, die Gesamtlösung. Und das heißt, paradoxerweise hat das Modell einen tatsächlichen Cyberangriff durchgeführt, aber eigentlich nur, um eine Aufgabe zu erledigen, die es generell auf seine Fähigkeiten testen sollte, Cyberangriffe durchzuführen.
8: Also ist das jetzt schlimm oder nicht so schlimm?
7: Es ist auf jeden Fall ein Zeichen, dass diese Modelle immer besser werden und dass das gerade sehr, sehr schnell geht. Und gerade die Frage, was das dann für Cyberangriffe und für Cybersicherheit bedeutet, das ist schon eine große Frage, mit der sich die KI-Welt jetzt schon seit einer ganzen Weile beschäftigt, weil am Ende ist das ja alles Software. Und die ganze Welt, also auch unsere kritische Infrastruktur, läuft auf Software, läuft auf Computercode, läuft auf Programmen. Und diese Modelle sind halt in einer Sache ganz besonders gut, nämlich im Schreiben von Programmcode. Und wir sehen, dass diese Modelle immer mehr in eine Richtung entwickelt werden, in dem die tatsächlich autonom über einen längeren Zeitraum selbstständig arbeiten können. Also das heißt nicht, dass die sich ihre eigenen Ziele setzen, das heißt nicht, dass die irgendwie eine Art Bewusstsein oder sowas hätten, aber das heißt, dass man denen ein Ziel geben kann und es kann dabei dann eben passieren, dass man, wenn man dieses Ziel nicht klar genug formuliert, dass das Modell sich dann seinen eigenen Lösungsweg überlegt und der natürlich dann, wie in diesem Fall passiert, quasi auch einen erfolgreichen Cyberangriff ausführt. Und natürlich kommen wir jetzt zunehmend in eine Welt, in der sich diese Fähigkeiten natürlich auch verbreiten und möglicherweise auch bald schon nicht mehr nur die super Top-KI-Firmen diese Modelle intern haben, sondern zunehmend mehr und mehr Leute darauf Zugriff haben und dann ja vielleicht auch wirklich Hacker damit tatsächlich bösartige Hackerangriffe ausführen können. Das heißt, ja, das ist schon ein großes Thema.
8: Mit anderen Worten, Unternehmen müssen sich darauf gefasst machen, dass sie von Modellen, die aus ihrer Sandbox ausbüchsen, irgendwann auch erwischt werden.
7: Oder eben Modelle, die tatsächlich von bösartigen Akteuren, sagt man da gerne in der KI-Welt, also von zum Beispiel Hackern oder von Regierungen oder von was auch immer tatsächlich genutzt werden, um Cyberangriffe durchzuführen. Man muss aber auch dazu sagen, dass auf der anderen Seite, und das ist ja auch eine interessante Sache an diesem Vorfall, dass natürlich diese besseren Modelle, diese neueren KI-Modelle auch wieder zur Verteidigung, zur Cyberabwehr von Angriffen benutzt werden können. Und auch das tatsächlich passiert ist bei Hugging Face. Also die haben quasi ihre eigenen KI-Modelle eingesetzt, um dann diesen Cyberangriff eben auch ausfindig zu machen, zu identifizieren, die Sicherheitslücken zu schließen, das abzuwehren.
8: Dieses Wettrüsten, wenn wir bei diesem Bild der Sandbox bleiben, wenn eine KI ausbüchst aus der Sandkiste, wer haftet dann am Ende für Schäden beispielsweise, die dadurch entstehen?
7: Das ist eine sehr interessante Frage, die sicherlich am Ende einfach wahrscheinlich juristisch geklärt werden muss, wo möglicherweise auch gerade unter der aktuellen, sage ich mal, juristischen Infrastruktur, wir vielleicht noch nicht immer die klare Antwort darauf haben, aber die intuitive Antwort natürlich wäre, dass am Ende es einen Verantwortlichen gibt, eine Firma, ein Unternehmen, das dieses Modell eingesetzt hat oder möglicherweise auch die Firma, die das Modell entwickelt hat, die dann in die Haftung genommen werden muss. Aber natürlich wird das da zu juristischen Auseinandersetzungen wahrscheinlich führen, wenn es tatsächlich echte erste Fälle gibt, wo dann wirkliche Schäden entstehen. Und natürlich wird jeder so ein bisschen die Verantwortung von sich wegweisen. Und die Modelle einsetzen, aber nicht entwickelt haben, werden sagen, naja, wir haben es ja nicht entwickelt, da können wir ja nichts dafür. Die anderen, die das entwickelt haben, werden sagen, naja, wir können ja auch nicht garantieren, dass alle Leute das immer richtig einsetzen. Insofern hat man da ein bisschen eine Leerstelle gerade.
8: OpenAI hat das sozusagen veröffentlicht. OpenAI spricht von einem beispiellosen Vorfall. Nun wissen wir ja, OpenAI will im September an die Börse. Manche sagen jetzt, alles ein Riesending zum Werbung machen. Gehen Sie da mit?
7: Also sagen wir so, es ist auf jeden Fall nicht schlecht für OpenAI, dass jetzt wieder so viel über OpenAI geredet wird und über ihre Modelle und was die alles können und wie gut die sind. Ich persönlich schwanke da oft ein bisschen in meiner Einschätzung. Auf der einen Seite, ja, es ist so, dieses Unternehmen und sein CEO Sam Altman hat einen Track Record, also eine Vorgeschichte, dass man Fähigkeiten auch gerne mal als besonders bedrohlich und besonders mächtig dargestellt hat und davon profitiert hat. Und am Ende waren sie vielleicht nicht immer so mächtig. Auf der anderen Seite ist das durchaus eine reale Gefahr. Also das ist jetzt tatsächlich nicht nur in diesem Fall, sondern auch in anderen Fällen sehen wir, dass diese Modelle einfach immer besser werden und tatsächlich immer länger und autonomer arbeiten. Und natürlich hat das reale Konsequenzen für unsere Cybersicherheit. Das ist jetzt nicht alles irgendwie nur ein PR-Scam, den sich Sam Altman oder OpenAI ausgedacht haben. Von daher denke ich, dass teilweise die Befürchtungen, die diese Firmen formulieren, sicherlich irgendwo auch einen gewissen PR-

0: dem 1. September dürfen unter 15-Jährige demnach keine Social-Media-Accounts mehr anlegen. Allerdings bleiben Fragen bestehen, was die Umsetzung dieses Gesetzes betrifft. Caroline Dillard berichtet.
1: Präsident Emmanuel Macron reagierte prompt. Ausgerechnet über Social Media. Auf X postete Macron einen Zusammenschnitt von Schockvideos, in dem etwa junge Frauen ihre extreme Magersucht inszenieren. Aus seiner Sicht hat das Gesetz vor allem ein Ziel: die potenziellen Gefahren sozialer Netzwerke für Jugendliche einzudämmen.
2: Voilà, le Parlement vient de voter l'interdiction des réseaux sociaux.
1: Das Parlament hat das Verbot von Social Media für Jugendliche unter 15 beschlossen. Es ist ein wichtiger Fortschritt. Frankreich ebnet in Europa den Weg, um unsere Kinder und Jugendlichen zu schützen. Und wir machen weiter.
2: Pour la protection de nos enfants, de nos adolescents. On continue.
1: Ab dem 1. September heißt es ausgelockt, und zwar für alle Kinder und Jugendlichen unter 15. Laut dem Gesetz dürfen sie dann keine Social-Media-Accounts mehr anlegen. Plattformen wie YouTube oder WhatsApp dürfen weiter genutzt werden, um Videos zu schauen oder private Nachrichten zu verschicken. Der Teil von YouTube und WhatsApp, der einem sozialen Netzwerk gleichkommt, also Kanäle zum Teilen von Inhalten oder Kommentarfunktionen, fallen aber unter das Verbot. Bestehende Konten würden überprüft, sagt Laure Miller von der Präsidentenpartei Renaissance, die das Gesetz maßgeblich vorangetrieben hat. Die Plattformen haben bis Ende des Jahres Zeit, um Konten, die bereits bestehen und zu Jugendlichen unter 15 gehören, sozusagen einzufangen. Kritiker bezeichnen das Gesetz als vage und sehen darin vor allem Symbolpolitik. Denn wie die Altersbeschränkung in Frankreich durchgesetzt werden soll, ist unklar. Für die Regulierung sehr großer Plattformen ist nämlich die Europäische Kommission zuständig. So schreibt es das EU-Gesetz über digitale Dienste vor. Bedeutet, Frankreich habe keine Möglichkeit, die Plattformen zu irgendetwas zu verpflichten, das über dieses EU-Gesetz hinausgeht, betont Jessica Galissaire. Sie arbeitet für die Denkfabrik Interface und forscht dort zu den Themen digitale Öffentlichkeit und Plattformregulierung. Alles, was Frankreich tun könnte, wenn die Plattformen sich nicht an die französischen Gesetze halten, ist entweder die EU-Kommission darüber in Kenntnis zu setzen oder den Mitgliedstaat, in dem die Plattformen ihren Sitz haben. Die Jugendschutzbestimmungen sind auf europäischer Ebene aber schon im Gesetz über digitale Dienste geregelt, weshalb Frankreich die Plattformen zu nichts verpflichten kann, das darüber hinausgeht. Deshalb enthält das französische Gesetz auch keine Vorschriften, wie das Alter der User konkret geprüft werden soll und durch wen. Ideen dafür gäbe es, sagen Regierungsvertreter. Etwa die App France Identité, in der Franzosen ihre offiziellen Dokumente wie Ausweis oder Führerschein speichern können. Auch eine EU-weite App zur Altersprüfung wird gerade entwickelt. Aus Sicht von Wissenschaftlerin Jessica Galissaire könnte das französische Gesetz ein falsches Gefühl von Sicherheit schaffen. Ich finde, das kann sehr gefährlich sein. In dem Sinne, dass Eltern sich sagen könnten, ah super, mein Kind unter 15 hat jetzt eh keinen Zugang mehr zu Social Media, kann also ein Handy haben. Oder dass Eltern glauben, weniger wachsam sein zu können, weil sie ihre Kinder in Sicherheit wähnen. Viele Politiker beglückwünschen sich für ein Gesetz, das a. nichts ändern wird und b. gefährlich sein könnte. Ob das Gesetz tatsächlich zum 1. September in Kraft treten kann, wird sich zeigen. Die Sozialisten und auch die linksradikale Partei LFI haben angekündigt, den Verfassungsrat anzurufen. Denn sie sehen durch das pauschale Social-Media-Verbot auch individuelle Grundrechte bedroht.
0: Caroline Dillard berichtete. Mehr Jobs, bessere Weiterbildung und weniger Armut. Das sind die sozialen Versprechen der EU bis 2030. Die EU-Kommission hatte dafür vor 5 Jahren konkrete Ziele formuliert. Konnte sie die umsetzen? Und was kommt bei den Menschen tatsächlich an? Die erste Bilanz seit 2021 sollte zeigen, ob Europas Sozialpolitik für die Herausforderungen von Arbeiterkräftemangel, Digitalisierung und Wettbewerbsfähigkeit noch ausreichend gerüstet ist. Nun wurde sie in Brüssel vorgestellt und Andreas Meyer-Feist war für uns dabei.
3: Wie sozial ist Europa? Die erste umfassende Brüsseler Bilanz dazu bietet kein Bild, mit dem man uneingeschränkt zufrieden sein könnte. Und es ist ein Bild voller Widersprüche. Es gibt positive Dinge. Die Mindestlöhne sind überall gestiegen. Und auch anderswo gibt es Gutes zu berichten, sagt die rumänische EU-Sozialkommissarin Roxana Minsatu.
4: Equal pay for equal work.
3: Gleicher Lohn für gleiche Arbeit. Der Durchbruch kommt wohl jetzt mit der EU-Entgelttransparenzrichtlinie, die

0: gibt es schon seit 2 Jahren, aber die muss nun in nationales Recht überführt worden sein. Bei der Umsetzung sollen kleinere und mittlere Unternehmen finanzielle und administrative Hilfen bekommen. Ansonsten wird der Lichtblick getrübt durch einen krassen Widerspruch. Überprüft wurden 3 Kernziele bis 2030: Beschäftigung, Weiterbildung und Armutsbekämpfung. Einerseits, es gibt eine hohe Beschäftigungsquote. Andererseits, die EU könnte mit der Armutsbekämpfung ein wichtiges Ziel verfehlen. Das hat mit steigenden Preisen zu tun, sagt Roxana Minsatu.
1: In many of our member states, in many sectors, where a salary is not enough to really pay for all those necessary for a family.
0: Viele Gehälter reichten für Familien nicht mehr aus, ungeachtet dessen, dass die EU bei der Beschäftigung gut dasteht. Das Ziel für 2030: eine Beschäftigungsquote von 78%. Der aktuelle Ist-Stand liegt bei 75,4%. Das ist Rekordniveau durch den Fachkräftemangel. Ungenutzte Potenziale sollen noch gehoben werden mit einem neuen Gesetz für hochwertige Arbeitsplätze, das noch in diesem Jahr auf den Weg gebracht werden soll. Luft nach oben gibt es bei der Weiterbildung. Mindestens 60% der Geringqualifizierten sollen bis 2030 davon profitieren. Derzeit liegt die Quote bei unter 50%. Die EU will nachsteuern, mit Hilfen für Unternehmen, die mehr in die Weiterbildung ihrer Beschäftigung investieren sollen. Mindestens 15 Millionen weniger armutsgefährdete Menschen soll es 2030 geben in der EU. Statt einer Senkung verharren aber noch 95 Millionen Menschen in einem Armutsrisiko. Die Krisen der letzten Jahre haben alle Erfolge aufgezehrt. EU-Kommissarin Roxana Minsatu sieht die größten Probleme bei gestiegenen Wohn- und Lebenshaltungskosten und bei den Energiepreisen.
1: Increased cost of living, problems in terms of being able to afford a house, to pay your energy bill.
0: Der isolierte Blick auf Deutschland ist besonders interessant. Deutschland übertrifft das EU-Ziel bei der Beschäftigung. Bei der Weiterbildung liegt Deutschland vor allem bei der digitalen Nachqualifizierung sehr schlecht im Rennen. Vor allem Kinderarmut ist in vielen Ländern ein Problem, auch in Deutschland.
2: Ja, und jetzt von Brüssel nach Süddeutschland. Der Bayerische Landtag hat vor einem Jahr das 3. Modernisierungsgesetz beschlossen. Es soll für weniger Bürokratie und schnellere Genehmigungen sorgen, auch für Bauprojekte in Skigebieten. Ausgerechnet der erste Praxistest am Fellhorn im Allgäu sorgt jetzt aber für Stillstand statt Beschleunigung. Die Bauarbeiten für einen neuen Sessellift wurden per Gerichtsbeschluss gestoppt. Warum? Simon Wörz berichtet.
3: Die Scheithubbelbahn am Fellhorn soll durch einen modernen Sessellift ersetzt werden. Zur nächsten Wintersaison sollte der neue Lift eigentlich Fahrgäste schneller und komfortabler transportieren. Ob dieser Zeitplan zu halten ist, ist inzwischen unklar. Anfang Juli hat das Verwaltungsgericht Augsburg die Arbeiten gestoppt. Der Hintergrund? Das Genehmigungsverfahren stützt sich auf das 3. Modernisierungsgesetz. Und genau dieses Gesetz wird jetzt vom Gericht auf seine Vereinbarkeit mit EU-Recht geprüft. Ausgang und Dauer des Verfahrens? Ungewiss.
4: Jetzt kann man natürlich sagen, muss die Bahn ja 40 aushalten. Also ich sehe das ein bisschen anders, weil natürlich die verlässt sich aufs Gesetz, verlässt sich auf die Grundlagen, wir auch.
3: Christian Wilhelm von den Freien Wählern ist Landrat im Oberallgäu. Er bedauert die Bauverzögerung durch die rechtliche Unsicherheit. Im März hatte das Landratsamt Oberallgäu den Neubau und die Pistenumbauten genehmigt. Und zwar ohne Umweltverträglichkeitsprüfung, kurz UVP. Begründung: die neue Bahn ist 1,43 Kilometer lang. Der neue gesetzliche Schwellenwert liegt bei 1,5 Kilometern. So schreibt es das 3. Modernisierungsgesetz vor. Gegen diese sofort geltende Genehmigung hat der Landesbund für Vogel- und Naturschutz, der LBV, geklagt. Eigentlich soll das Modernisierungsgesetz Verfahren vereinfachen und beschleunigen. Jetzt muss aber geklärt werden, ob die angehobenen UVP-Schwellenwerte überhaupt mit europäischem Recht vereinbar sind.
5: Tatsächlich sind die Schwellenwerte so massiv angehoben worden, dass ja fast keine Seilbahn in Bayern mehr unter diese Grenze fällt. Das ist ja eindeutig. Also wenn man das so weit anhebt, dass man faktisch die EU-Regelung aushöhlt.
3: Sagt Johannes Becher, stellvertretender Fraktionsvorsitzender der Grünen. Die Staatsregierung verteidigt das Gesetz. Auch CSU-Fraktionschef Klaus Holleczek hält die neuen UVP-Schwellenwerte für richtig.
6: Der Naturschutz spielt eine wichtige Rolle. Wir würden uns ja den eigenen Ast absägen, auf dem wir sitzen, wenn wir das nicht beachten würden. Aber wir brauchen einfach wieder mehr Maß und Mitte in diesen Dingen. Und das haben wir auch gemacht.
3: Im Oberallgäu versucht Landrat Christian Wilhelm, aus der verfahrenen Lage herauszukommen. Ein möglicher Ausweg? Ausgerechnet die Umweltverträglichkeitsprüfung, die durch das Modernisierungsgesetz für die Scheithubbelbahn entfallen ist, wurde jetzt von der Fellhornbahn eingereicht. Jetzt können Naturschutzverbände ihre Anliegen offiziell vorbringen.
4: Aber auch das kostet natürlich jetzt schon immens Zeit, mit dem hat die Bahn zu Recht auch nicht rechnen können.
3: Die Fellhornbahn hofft, dass der Bayerische Verwaltungsgerichtshof den Baustopp aufhebt. Dort hat sie inzwischen Beschwerde eingelegt. Der LBV und die Fellhornbahn selbst äußern sich wegen des laufenden Verfahrens derzeit nicht.
7: Sport.
8: Mit Lars Bente. 143 deutsche Meisterschaften in 24 Sportarten. Das sind die Finals und die wurden nun in Hannover eröffnet. Das Ganze ist ja quasi so eine Art kleines Olympia und da haben sich die Veranstalter natürlich nicht lumpen lassen. Eine Eröffnungsfeier mit Live-Musik und schwimmender Bühne auf dem Maschsee. Sportlich ist das Multisport-Event auch schon losgegangen, zumindest mit Windsurfen. Ja, viele andere Sportarten, die starten jetzt bei den Finals. Anne van Eickels blickt voraus auf den ersten offiziellen Wettkampftag.
9: Mitten in der Stadt geht es hoch hinaus. Auf dem Opernplatz schrauben sich die Stabhochspringer in die Höhe. Und die Athleten erwartet dabei eine besondere Atmosphäre. Denn so nah wie dort können Sportfans in keinem Stadion der Welt dabei sein. Bei den Turnern geht es am ersten Wettkampftag um die Medaillen im Mehrkampf und auch um die Möglichkeit, sich noch für die Turn-EM im August zu qualifizieren. Beim Schwimmen werden ebenfalls die ersten Titel vergeben. Auch der Olympiasieger von Paris, Lukas Mertens, springt ins Becken. Am Steinhuder Meer starten die Küstenruderer. Das Coastal Rowing, eine Mischung aus Sprinten an Land und Rudern auf dem Wasser, gehört in 2 Jahren bei den Sommerspielen in Los Angeles zum Olympiaprogramm.
8: Ja, nicht wenige Sportfans freuen sich schon auf dieses Mini-Olympia in unter anderem Hannover.
10: Deutschland ist ja leider immer das Fußball sehr gut angesagt, ist sonst noch vielleicht Handball und Eishockey. Und jetzt hat man in kurzen Tagen die Möglichkeit, mal wirklich viele Randsportarten zu sehen.
11: Und man staunt, was für Sportarten alles dazugehört. Auch dieses Breakdance für mich, ne? Das war genauso Wahnsinn wie die getanzt hat. Die Beine sonst wo, das ist kein Sport mehr, das ist ja schon Akrobatik, sage ich.
12: Das ist für alles schön, das ist für die Sportler schön. Für die Zuschauer bei dem Wetter super.
8: Und Sie können in den kommenden Tagen natürlich immer wieder live dabei sein bei den Finals, entweder vor Ort oder über die zahlreichen Livestreams auf sportschau.de. Während die Finals also losgehen, neigt sich die Tour de France stark dem Ende zu. 17 von insgesamt 21 Etappen haben die Radprofis schon absolviert bei dieser legendären Frankreich-Rundfahrt. Sprinter Jasper Philipsen, der konnte diese Etappe in Veron gewinnen und damit schwinden die Hoffnungen auf den ersten deutschen Etappensieger bei der Tour seit 5 Jahren immer weiter. Oder Tour-Reporter Holger Gerska?
13: Ja, es wäre schon eine Riesensensation, wenn es jetzt noch einen deutschen Etappensieg geben würde. Und damit droht das 5. Jahr in Folge ohne Tageserfolg. Es war überhaupt bei dieser Tour nur ein einziger Deutscher. Einmal bei der Siegerehrung Felix Engelhardt als kämpferischer Fahrer der 2. Etappe. Das war's. Und das könnte es auch gewesen sein. Denn jetzt gibt es 3 Tage lang schwere Alpenetappen, Kletterpartien am Ende. Der beste deutsche Kletterer ist Florian Lippowitz. Der hat sich ja das Schlüsselbein gebrochen, ist nicht mehr mit von der Partie. Die anderen sind da sicherlich nicht konkurrenzfähig und dann bleibt das Finale in Paris. Nur da, denke ich, will Tadej Pogacar in seinem gelben Trikot einmal diesen Kurs gewinnen und er ist da der klare Favorit.
8: Wie so oft. Und wie so oft in letzter Zeit sind die deutschen Fußballer ja bekanntlich wieder früh gescheitert bei der WM. Aller Voraussicht nach soll ja Jürgen Klopp als neuer Bundestrainer die Nationalmannschaft dann wieder in erfolgreiche Zeiten führen. Zu dieser Personalie, da haben wir auch schon fast jede Meinung gehört. Der FC Bayern, der hielt sich aber bisher eher bedeckt, wenn es um Klopp ging. Das hat sich nun geändert. FCB-Präsident Herbert Heiner, der hat nämlich unter anderem Folgendes über den designierten Bundestrainer gesagt.
14: Ich finde, es ist eine gute Lösung. Ich glaube, dass wir in Deutschland jetzt eine Aufbruchstimmung brauchen nach den letzten 3 Turnieren, bei denen wir ja mehr oder weniger jedes Mal in der Gruppenphase ausgeschieden sind und sich ein gewisser Mehltau über die deutsche Nationalmannschaft gelegt hat. Und wenn er eins kann, der Jürgen Klopp, dann ist es Aufbruchstimmung zu erzeugen, Motivation. Das hat er bei allen seinen Clubs bewiesen. Er war überall sehr erfolgreich und deswegen finde ich, ist das eine gute Lösung.
8: Die dann möglichst bald auch fix sein sollte. Schließlich gibt es Ende September schon die nächsten Länderspiele fürs DFB-Team in der Nations League gegen die Niederlande und Griechenland.
2: Lars Bente war das aus unserer Sportredaktion.

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1: Um 0.30 Uhr mit Juliette Groß. Kanzleramtsminister Frey soll Nachfolger des zurückgetretenen Jens Spahn an der Spitze der Unionsfraktion werden. Das schlagen die Vorsitzenden von CDU und CSU Merz und Söder vor. In einer Woche soll darüber abgestimmt werden. Aus Berlin Dagmar Pepping.
2: Thorsten Frey habe einen maßgeblichen Anteil am bisherigen Erfolg der Regierungsarbeit und der Stabilität der Koalition. Die Reformerfolge der letzten Wochen seien auch sein Verdienst, erklärte Merz nach einer Videokonferenz mit dem Fraktionsvorstand der Union. Söder ergänzte, Frey werde ein guter Vorsitzender der gemeinsamen Bundestagsfraktion werden. Schon als Kanzleramtsminister oder früher als parlamentarischer Geschäftsführer habe die CSU gut mit ihm zusammengearbeitet. Wer Frey als Chef des Kanzleramtes nachfolgen soll, ist noch nicht bekannt.
1: US-Präsident Trump hat dem Iran mit Angriffen auf die zivile Infrastruktur gedroht. Online schrieb Trump, ab sofort würden die USA jedes Mal, wenn der Iran in der Straße von Hormus auf ein Schiff schieße, eine Brücke oder ein Kraftwerk bombardieren. Aus Washington Nina Barth.
3: Trump fügte hinzu, das schließe auch Brücken oder Kraftwerke in oder in der Nähe der Hauptstadt Teheran mit ein. Ob Trump mit seiner Drohung tatsächlich ernst machen würde, ist nicht klar. Der US-Präsident hat bereits mehrfach Drohungen ausgesprochen oder Ankündigungen gemacht, die dann nicht so eingetreten sind. Und es ist auch nicht das erste Mal, dass Trump mit Angriffen auf die zivile Infrastruktur Irans droht. Es ist aber ein weiteres Zeichen dafür, dass in dem wieder neu entfachten Krieg keine diplomatische Annäherung in Sicht ist.
1: In München ist mit einer Schweigeminute der Todesopfer des rechtsextremistischen Anschlags vor 10 Jahren gedacht worden. Ein 18-Jähriger hatte damals im Bereich des Olympia-Einkaufszentrums 9 Menschen ausländischer Herkunft und anschließend sich selbst erschossen. An der Gedenkfeier am Nachmittag nahm auch Bundespräsident Steinmeier teil. In seiner Rede forderte er mehr klare Kante im Kampf gegen Rassismus. Waldbrände sorgen weiterhin in mehreren europäischen Ländern für Gefahren. An der französischen Atlantikküste bei Bordeaux sind am Nachmittag mehrere Orte und auch ein Campingplatz mit 3.500 Urlaubern evakuiert worden. Auch ein Strand, an dem sich 600 Fahrzeuge befanden, wurde geräumt. Auch Spanien kämpft weiter mit zahlreichen Bränden. Laut Rettungsdienst mussten unter anderem im Südwesten von Madrid mehrere Gemeinden evakuiert werden. Das Wetter in Deutschland. Gebietsweise trocken, zum Teil noch Schauer, kaum Gewitter, Tiefstwerte 15 bis 8 Grad. Tagsüber mehr Wolken und etwas Regen im Südwesten und im Ostseeumfeld oft heiter, Höchstwerte 18 bis 27 Grad. Am Freitag freundlich, Richtung Norden einzelne Schauer, 19 bis 30 Grad. Am Samstag freundlich, im Norden vereinzelt Schauer, Richtung Hochrhein einzelne Gewitter, 20 bis 32 Grad. Das waren die Nachrichten.
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4: A2 Richtung Braunschweig zwischen Lehrter und Hämelerwald. 5 Kilometer Stau wegen einer Fahrbahnverengung. Verzögerung hier ca. 30 Minuten. Die A5 Frankfurt Richtung Karlsruhe ist zwischen Heppenheim und Hemsbach wegen einer Nachtbaustelle bis ca. 6 Uhr gesperrt. Die Umleitung führt ab Heppenheim über die U86. A8 München Richtung Stuttgart zwischen Eichelberg und Kirchheim-Tech Ost, 3 Kilometer Stau. Dort ist nach einem Unfall nur eine Spur frei. Die A30 Rheine Richtung Amsterdam ist zwischen Rhein und Rheine-Nord wegen Bauarbeiten bis ca. 5 Uhr gesperrt. A71 Richtung Sangerhausen, der Tunnel Behringen ist wegen Wartungsarbeiten bis ca. 7 Uhr gesperrt. Die A93 Hof Richtung Weiden ist zwischen Selb-West und Höchstadt wegen Bergungsarbeiten gesperrt. Die Umleitung führt über die U14. Die Berliner Stadtautobahn A111 ist zwischen Schulzendorfer Straße und Weidmannslusterdamm wegen Wartungsarbeiten im Tunnel bis ca. 5 Uhr in beiden Richtungen gesperrt. B96 in Berlin. Der Tiergartentunnel ist wegen Tunnelwartungsarbeiten bis ca. 6 Uhr in beiden Richtungen gesperrt. Das war's. Ihnen allen eine gute und sichere Fahrt.
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4: Mit Daniel Frevel. Willkommen. Das Bonner Landgericht hat gestern die millionenschwere Klage eines Hamburger Unternehmens im Prozess gegen den Bund abgewiesen. Im Verfahren ging es um einen gescheiterten Maskendeal. Das Unternehmen hatte geklagt zu Beginn der Corona-Pandemie vom Bundesgesundheitsministerium und dem damaligen CDU-Gesundheitsminister Jens Spahn persönlich mit der Lieferung von fast 350 Millionen Masken und weiteren medizinischen Produkten beauftragt worden zu sein. Die Kommunikation sei dann aber ins Leere gelaufen. Maike Kreber berichtet.
5: Gab es zwischen der Hamburger Firma und dem Bundesgesundheitsministerium einen Kaufvertrag? Genau das war die alles entscheidende Frage im Prozess. Der Richter des Bonner Landgerichts beantwortete sie heute mit Nein und wies die Klage damit ab. Es habe zwar Interessensbekundungen für den Maskendeal gegeben, sei aber nie zu einem verbindlichen Vertrag gekommen, erklärt Bonns Gerichtssprecher Stefan Schulz.
6: Und da hat der Vorsitzende eben verschiedene Mails zitiert, aus denen eben klar wurde, ja, man wollte Masken, man wollte die Sachen haben, aber eben die konkrete Umsetzung, die konkrete Abwicklung, das sollten andere Personen machen. Und da sei es dann letztlich gar nicht dazu gekommen, dass man sich entsprechend geeinigt hat.
5: Die Hamburger Firma sieht das anders. Sie war durch Telefonate und Mails, teilweise vom damaligen CDU-Gesundheitsminister Jens Spahn persönlich, überzeugt, mit der Lieferung von mehr als 350 Millionen Masken und anderen medizinischen Produkten beauftragt worden zu sein. Das erklärt der Anwalt der Klägerin, Dennis Geißler.
7: Die Klägerin hat dran geglaubt, weil die Kommunikation durch den früheren Bundesminister Jens Spahn sehr klar war, sehr unkompliziert und ganz klar darauf gerichtet, dass man zusammenkommen möchte. Ja, und der Geschäftsführer der Klägerin hat ja auch mit ihm telefoniert und er war da sehr klar, dass er Hilfe benötigt.
5: Die Kommunikation sei dann ins Leere gelaufen und später kam raus, dass stattdessen die bisher eigentlich unbekannte Schweizer Firma Emix den Zuschlag bekommen haben soll. Ob das Hamburger Unternehmen das heutige Urteil akzeptiert, ist noch offen. Eine Berufung sei gut möglich, so Geißler.
7: Das Urteil soll 53 Seiten lang sein. Wenn wir es bekommen, werden wir es lesen und beurteilen, ob eine Berufung Aussicht auf Erfolg hat. Ausgehend von dem, was der Vorsitzende der Kammer kurz zusammengefasst hat, sehe ich hier auf Anhieb den ein oder anderen Anhaltspunkt. Ehrlicherweise bin ich immer noch sehr zuversichtlich.
5: Einen Monat lang haben Anwalt und Firma nun Zeit zu entscheiden, ob sie in Berufung gehen möchten. Zuständig wäre dann das Oberlandesgericht Köln. Insgesamt hatte das Unternehmen im Prozess 287 Millionen Euro plus 160 Millionen Euro Zinsen vom Bund gefordert. Deutschlandweit klagen fast 100 weitere Unternehmen in Maskenverfahren gegen den Bund. Bei den meisten Prozessen geht es allerdings um andere Fragen, etwa ob der Bund von bereits bestehenden Maskenkaufverträgen zurücktreten durfte. Die Klage der Hamburger Firma unterscheidet sich jetzt stark von den anderen Prozessen. Denn hier geht es um die Grundfrage, ob überhaupt ein Kaufvertrag zustande gekommen war.
4: Maike Kreber berichtete.
0: Wirtschaft.
4: In Frankreichs Wäldern brennt es in der Sommerhitze gerade immer wieder. Zum Teil über riesige Flächen. Eine Region, die es hart getroffen hat, sind die Pyrénées Orientales, die östlichen Pyrenäen bei Perpignan nahe der spanischen Grenze. Dort haben die Flammen aber nicht nur viele Hektar Wald vernichtet, sondern auch zahlreiche Weinhänge. Die Winzer stehen vor dem Nichts, erzählt uns Julia Borutta.
8: Durch die Windschutzscheibe wirkt es, als wäre da plötzlich ein Farbfilter in der Landschaft. Statt grün ist alles braun und schwarz. Auch der Boden. Das Feuer hat buchstäblich verbrannte Erde hinterlassen. 5000 Hektar Wald und Weinstöcke sind dahin. Die Heimat und die Lebensgrundlage von Menschen wie Jean-Louis Salis. Der 78-jährige Weinbauer steht vor seinem Haus ganz oben im 50 Einwohner zählenden Dörfchen Tarerac. Ein warmer, fester Händedruck, ein freundlicher, aber tief trauriger Blick. Salis geht voraus in die dunkle Küche. Hier hängt der Kummer schwer in der Luft.
9: Als ich nach der Evakuierung zurückgekommen bin, habe ich geweint. Und heute Morgen, als ich mich endlich überwunden habe, meine Weinhänge abzufahren, da haben es die Tränen auch wieder leicht gehabt.
8: Von 45 Hektar sind ihm nur 8 geblieben. Das Feuer hatte hier Mitte Juli leichtes Spiel. Eine Luftfeuchtigkeit von nur 8%, Temperaturen von 43 Grad und starker Wind.
9: Die Pflanzen waren wie Benzin für das Feuer, so trocken waren sie. Und was auffällt, sind diese Schneisen, wo die Flammen nicht hingekommen sind, wo es jetzt nicht schwarz verbrannt ist, sondern braun. Da hat einfach die enorme Hitze des Brandes alle Feuchtigkeit in den Pflanzen verdampfen lassen. Als hätte man einen riesigen Haartrockner über die Weinhänge gestülpt.
8: Salis hat nicht die Kraft, heute noch einmal mit in die Weinhänge zu fahren. Dafür ist Alain Fabre zur Stelle. Der 55-jährige Winzer, rundes Gesicht, wettergegerbte Haut, ist gleichzeitig auch Bürgermeister des kleinen Ortes. Total verbrannt, sagt Fabre und zerbröselt die braunen Weinblätter zwischen den kräftigen Fingern. Da kommt nichts mehr. Die Rebe daneben schafft es vielleicht noch mal. Vielleicht. Wie könnte man diese Region besser vor Feuern schützen?
10: Früher haben wir immer im Winter das Unkraut zwischen den Rebzeilen abgefackelt. Jetzt dürfen wir das nicht mehr. Vorschrift. Die Grünen wollen die Libellen, die Eidechsen und was weiß ich nicht alles schützen.
8: Wo mehr Unkraut stehen bleibt, hat das Feuer auch mehr Zündholz. Hinzu kommt, dass der massive Einbruch des Weinkonsums zu einem Rückgang des Weinanbaus geführt hat. Dabei ist ein Weinberg eigentlich ein guter Feuerwall.
10: Wenn wir mehr Bauern hier hätten, wäre der Schaden nicht so groß. Alles würde besser in Schuss gehalten, es gäbe weniger Gestrüpp, das die Flammen 10 Meter hochschlagen lässt. Das Feuer wäre einfacher zu stoppen.
8: Doch in der Region haben viele Bauern ihre Weinhänge vernichtet. Die EU zahlt dafür Prämien, um den Weinüberschuss zu reduzieren. Fabre wünscht sich Wasserrückhaltebecken. Im Winter Regen auffangen, im Sommer die Pflanzen wässern, damit sie die Hitze und mögliche Feuer besser überstehen.
11: Und jetzt zurück nach Deutschland. Fehler in der Stromrechnung, überteuerte Glasfaseranschlüsse oder Ärger mit einem Fake-Shop. Für solche und andere Fälle gibt es die Verbraucherzentralen. Sie beraten, aber gehen auch rechtlich gegen betrügerische Anbieter von Waren und Dienstleistungen vor. 9.500 Mal hat allein die Brandenburger Verbraucherzentrale im vergangenen Jahr individuell beraten. Fast 48.000 Kontakte zu Verbraucherinnen und Verbrauchern gab es insgesamt. Worum es dabei ging, Amelie Ernst hat Beispiele.
12: Schnell den Kaffee mit der Karte oder mit dem Handy bezahlen, das ist mittlerweile gang und gäbe. Immer öfter erscheint auf dem Display an der Kasse dann aber auch die Frage nach dem Trinkgeld, 10%, 15% oder 30%.
13: Ich habe mir meinen Kaffee an der Theke abgeholt, ja? Also da war jetzt nicht irgendwie groß, jemand hat huldvoll mir den Kaffee hingestellt oder ähnlich. Und Sie fragen sich ja, wo ist denn die 0%-Taste? Die gibt's gar nicht.
12: Christian Rumpke, dem Vorstand der Brandenburger Verbraucherzentrale, geht es da wie vielen. Trinkgeld geben ohne einen besonderen Service?
13: Stellen Sie sich vor, hinter Ihnen lange Schlange, Druck, vor Ihnen jemand, der kassieren will, Druck. Sie wollen eigentlich nur mit Ihrem noch heißen Kaffee irgendwie raus, Druck. Und dann drücken Sie mal schnell auf 15% oder 20%, weil Sie neigen ja zur Mitte. Absurd.
12: Mittlerweile versuchten auch Kaufhäuser oder Schuhgeschäfte auf diese Weise an der Kasse Trinkgeld einzutreiben. Wenn es die Option kein Trinkgeld nicht gibt, geht die Verbraucherzentrale dagegen vor.
13: Da haben wir den ersten Anbieter, in dem Falle von Coffee to Go, angeboten, Starbucks, abgemahnt. Der hatte am Ende des Tages nur so ein Pfeil auf irgendwie noch eine Seite.
12: Der Kaffeeanbieter hat sich darauf eingelassen und Besserung versprochen. In anderen Fällen geht die Verbraucherzentrale auch einen Schritt weiter. Insgesamt 41 Klagen und Abmahnungen gab es im vergangenen Jahr, so Vorstand Christian Rumpke.
13: Wir verklagen in dem Falle ja die Beteiligten nicht sofort, sondern unsere niedrigste, kleinste Eskalationsstufe ist schlicht und ergreifend zu artikulieren, was wir jemandem vorwerfen mit einer Abmahnung und wie wir uns vorstellen können, dass dieser aus unserer Perspektive wahrgenommene Aspekt der Verbrauchertäuschung beseitigt wird.
12: Oft genug stoßen die Verbraucherschützer dabei aber auch auf Grauzonen und Anbieter nutzen sie. Beispielsweise bei Produkten, die qualitativ hochwertiger beworben werden, als sie eigentlich sind.
13: Was ist Babywasser? Also es ist offenbar für die Zielgruppe der Babys. Kein Abkochen nötig, ist auch schon mal gut. Und es steht drauf für die Zubereitung von Babynahrung, natriumarm. Und drin ist Wasser. Also dann nicht mal irgendwie Mineralwasser oder irgendwie was, sondern es ist Wasser.
12: Um auch künftig Verbraucherinnen und Verbraucher zu beraten und auf solche und andere Fälle aufmerksam zu machen, braucht die Verbraucherzentrale Geld vom Land. 2,8 Millionen Euro pro Jahr waren es bisher. Doch mit Blick auf die angespannte Haushaltslage will Verbraucherschutzministerin Hanka Mittelstädt nichts versprechen.
14: Es ist aber hinreichend bekannt, dass auch Brandenburg eine defizitäre Situation hat. Das heißt, die Ausgaben übersteigen die Einnahmen. Und das wiederum bedeutet, dass alle Minister und alle Ministerien hier an der Stelle auch den Spargürtel enger ziehen müssen. Es werden in der Tat auch alle Bereiche davon betroffen sein.
12: Für die Verbraucherzentrale könnte das bedeuten, weniger Beratungsangebote, kürzere Sprechzeiten und möglicherweise auch weniger Personal.
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11: Für die Förderung von Wärmepumpen und klimafreundlicheren Heizungen gelten neue Regeln. Die staatliche Förderung bleibt zwar, doch für viele Hauseigentümer fällt sie geringer aus. Eigentümerverbände kritisieren das, begrüßen aber durchaus die soziale Staffelung der neuen Regeln. Jessica Brautsch berichtet.
15: Das neue Gebäudemodernisierungsgesetz hatte viele Eigenheimbesitzer nervös gemacht. Dementsprechend klingelte beim Verband Eigenheim häufiger das Telefon als sonst, erzählt Bundesgeschäftsführerin Verena Öhrenbass.
16: Wir hatten tatsächlich viele Anrufe von Menschen, die geplant haben mit einer Heizung, die jetzt dann große Angst hatten, dass sie gar keine Förderung mehr bekommen.
15: Doch der Umstieg auf klimafreundliche Heizung und Wärmepumpen wird weiterhin gefördert. Das ist die gute Nachricht. Was sich nun aber ändert, erklärt Jakob Grimm, Referent für Wohnungs- und Stadtentwicklungspolitik beim Zentralverband der Deutschen Haus-, Wohnungs- und Grundeigentümer Haus und Grund.
17: Dass zum einen die förderfähigen Kosten jetzt schon gesenkt wurden. Die lagen bei 30.000 Euro früher. Jetzt ab heute gilt die neue Obergrenze von 28. Das heißt, wenn die Heizung selbst mehr als 28.000 Euro kostet, können die verschiedenen Förderquoten eben nur auf diese 28.000 Euro angerechnet werden.
15: Neu ist auch, dass die Förderung gestaffelt wird. Haushalte mit einem Jahreseinkommen von bis zu 30.000 Euro erhalten mit 40% die höchste Förderung. Für jedes minderjährige Kind darf das Haushaltseinkommen um 10.000 Euro höher liegen. Eine Änderung, die Verena Öhrenbass vom Verband Eigenheim begrüßt.
16: Aber es gibt tatsächlich im ländlichen Raum viele Menschen mit einem geringen Einkommen, die auch Einfamilienhäuser haben. Und die nutzen das natürlich. Oder aber Rentnerinnen und Rentner, die vielleicht nach dem Versterben des Ehepartners mit einer Rente zurückbleiben, die halt auch ein geringes Einkommen haben.
15: Einen negativen Aspekt der neuen Förderung betont Öhrenbass allerdings ebenfalls. Die maximal förderfähigen Kosten sollen bis zum Jahr 2030 alle 6 Monate um jeweils 750 Euro sinken. Am Ende würden die förderfähigen Kosten nur noch bei 22.000 Euro liegen. Der Verband Eigenheim kritisiert dies als auslaufende Förderung. Eine Regelung, die Vorteile für die Haushalte langfristig wieder schmälert und gar nicht mehr die durchschnittlichen Kosten einer Wärmepumpe decken könnte, meint auch Grimm von Haus und Grund.
17: Das heißt, in diesem Jahr aktuell liegt der Betrag dann etwas höher, da ja aber die förderfähigen Kosten dann von Jahr zu Jahr auch weiter absinken. Und das gilt ja für alle gleichermaßen. Verpufft dieser Effekt für einkommensschwache Haushalte.
15: Bedeutet das, lieber heute als in einem Jahr eine neue Heizung einbauen? So einfach ist für Jakob Grimm die Antwort nicht.
17: Wenn ich an einem Punkt bin, an dem ich mich für den Heizungstausch entschieden habe, würde ich jetzt nicht aufgrund geänderter Förderstrukturen meine Entscheidung ändern. Ich würde allerdings auch nicht, weil da die förderfähigen Kosten jetzt schrittweise abgesenkt werden, da eine Entscheidung vorziehen.
15: Leid tue es Grimm vor allem für diejenigen, die bereits die Planung einer neuen Heizung begonnen haben und nun vor veränderten Förderbedingungen stehen und damit auch finanziellen Herausforderungen.
11: Jessica Brautsch berichtete. Schauen wir jetzt nach Indien. Begonnen hat es als Internetsatire, aber inzwischen ist die Kakerlakenbewegung in dem Land zu einer ernsthaften Protestbewegung junger Menschen gegen die Regierung geworden. Am Montagabend sind tausende Anhänger der sogenannten Kakerlaken-Volkspartei vor das Parlament in Neu-Delhi gezogen, haben den Rücktritt des Bildungsministers gefordert. Dabei kam es zu gewaltsamen Zusammenstößen mit der indischen Polizei. 118 Sicherheitskräfte und 60 Demonstranten sollen nach offiziellen Angaben verletzt worden sein. Andere Schätzungen liegen weit höher. Die Protestbewegung wird nun zunehmend zum Problem für die Regierung von Ministerpräsident Modi. Franziska Amler berichtet aus Neu-Delhi.
18: Die Bilder laufen nonstop im indischen Fernsehen. Demonstranten auf den Straßen von Neu-Delhi, Polizei im Einsatz, chaotische Szenen. 2 Tage nach den heftigen Zusammenstößen in Indiens Hauptstadt geht es jetzt um die Deutungshoheit. Die Fernsehmoderatorin spricht sogar von einem Krieg der Versionen.
19: The narrative is locked in a war of versions.
18: Auch Alexander Balakrishnan war dabei. Der 26-jährige Content-Creator berichtet von dramatischen Szenen.
20: The police were terrible.
21: Die Polizei war schrecklich. Sie hat uns mit Schlagstöcken angegriffen. Ich musste über einen Zaun springen, mich hinter Büschen verstecken. Wir alle, die friedlich protestieren, sollten überhaupt keiner Gewalt ausgesetzt sein.
20: To violence at all.
18: Mit ihrem Marsch zum Parlament wollten Tausende, vor allem junge Demonstrierende, den Rücktritt von Bildungsminister Dharmendra Pradhan fordern. Hintergrund sind mehrere Skandale bei Prüfungen, die das Vertrauen junger Menschen in das indische Bildungssystem erschüttert haben. Weil Aufgaben zuvor durchgesickert waren, mussten mehr als 2 Millionen angehende Medizinstudierende eine Aufnahmeprüfung wiederholen. Dieser und weitere Skandale hatten eine Reihe von Suiziden ausgelöst. Die Polizei, die die Kundgebung nach eigenen Angaben nicht genehmigt hatte, setzte Tränengas sowie Schlagstöcke ein. Das ist auf zahlreichen Videos zu sehen. Beide Seiten sprechen von vielen Verletzten. Hinter den Protesten steht die sogenannte Kakerlaken-Volkspartei, kurz CGP. Was als Internet-Meme begann, ist inzwischen zu einer großen Jugendbewegung geworden. Seit Wochen campieren mitten im Regierungsviertel Demonstranten. Der ungewöhnliche Name geht auf eine Aussage von Indiens obersten Richter zurück, der mit einem Vergleich junger Arbeitsloser mit Kakerlaken landesweit für Empörung sorgte. Rückendeckung bekommen die Demonstrierenden inzwischen auch von der Opposition. Oppositionsführer Rahul Gandhi und Mitglieder seiner Kongresspartei protestierten gestern mit einer Sitzblockade vor der Residenz von Premierminister Narendra Modi gegen den Polizeieinsatz. Sie wurden nach einigen Stunden von der Polizei abgeführt. Gandhi, der inzwischen auch den Rücktritt Modis fordert, sagte anschließend in einem Video:
2: Why is the Indian education system?
3: Warum bricht das indische Bildungssystem zusammen? Warum werden Prüfungsunterlagen geleakt? Warum ist Bildung in Indien so teuer, dass Familien sich finanziell ruinieren müssen, um ihren Kindern eine Ausbildung zu ermöglichen? Das sind berechtigte Fragen.
18: Kakerlaken gelten bekanntlich als extrem robust. Sie lassen sich nur schwer verdrängen oder ausrotten, heißt es. Und so will auch die regierungskritische Kakerlaken-Bewegung weitermachen. Weitere Märsche werde es jedoch mit Blick auf die zahlreichen Verletzten nicht geben. Dass sie so schnell nicht aufgeben wollen, hatte ihr Gründer Abhijit Dibke bereits vor Wochen in einem Interview mit dem ARD-Studio Neu-Delhi deutlich gemacht.
22: Nein, überhaupt nicht. Das hier ist ein langer Kampf. Wir sind gekommen, um langfristig zu bleiben. Denn der Rücktritt des Bildungsministers ist erst der Anfang. Eines der größten Probleme in Indien ist die gesellschaftliche Spaltung und die kommunale Politik. Arbeitslosigkeit und das Bildungssystem sind zentrale Probleme.
18: Indien brauche einen gesellschaftlichen Wandel. Auch für Content-Creator Alexander Balakrishnan geht es längst um mehr als Prüfungen und Bildungspolitik. Es stellt sich zunehmend die Frage, wie viel Raum Protest in Indien noch hat.
21: Ich mache mir tatsächlich Sorgen um die Zukunft der Demokratie in diesem Land. Dieses Land wird weiter bestehen, aber wird auch die Demokratie in diesem Land überleben? Wer weiß.
17: Who knows?
18: Ob die Bewegung weiterhin standhalten kann, ist offen. Für die Regierung von Premierminister Narendra Modi sind die Kakerlaken bereits jetzt ein Problem.
0: Kultur.
11: Never change a winning team, sagt man im Sport. Niemals eine erfolgreiche Filmreihe abschließen, besagt ein ehernes Hollywood-Gesetz. Denn was einmal Geld eingebracht hat, das wird mit hoher Wahrscheinlichkeit dasselbe wieder tun. 6 Terminator, 9 Alien-Filme und 9 Star Wars-Episoden plus diverse Ableger sind auf diese Weise zusammengekommen. Wally Müller über die Fortsetzungswut im Kino.
23: Das ist doch mal eine Aufgabe, die man guten Gewissens der KI übertragen kann. ChatGPT, schreib mir bitte ein Drehbuch zu Scream 8. Teil 7 der Horrorreihe mit Maskenkiller lief eben erst und wäre bei der nächsten Fortsetzung wirklich Kreativität gefragt. Der irre Meuchler würde seine Opfer vielleicht am Telefon mal zum Matcha Latte einladen, aber es geht ja um Wiedererkennbarkeit.
24: Bringe jeden um, den du lebst.
25: Das wird ein Riesenspaß.
23: Bekannte Muster recyceln, darin ist nicht nur die KI-Spitze, sondern auch Hollywood. 8 Transformers und 10 Fast and Furious-Teile beweisen, wie man die immer wieder selbe Plörre, Schießen aus allen Rohren, Rasen in coolen Flitzern, mit leicht variierenden Zutaten immer wieder neu anrühren kann.
26: Hitters! Jetzt kannst du mich glänzen sehen, Baby.
23: Im Prinzip muss nur ein erster Teil so richtig zünden. Danach zählt der Titel, nicht mehr der Inhalt. Kommt wie neulich mit Megan mal die wirklich originelle Horrorvision eines KI-Babysitters ins Kino, der eine mörderische Sorge ums anvertraute Kind entwickelt, kann man sicher sein, dass man in Megan 2.0 ein Update mit neuem Prototyp bekommt.
27: Wir haben alles gelöscht.
28: Offensichtlich nicht.
27: Jeder verdient eine zweite Chance.
23: Der aktuellste Trend aber sind gerade die sehr, sehr späten Fortsetzungen. Fortsetzungen. Beetlejuice 2, 26 Jahre nach Michael Keatons erstem Auftritt als Poltergeist. Die nackte Kanone, 27 Jahre abgehangen und bei der Reprise schon leicht müffelnd. Demnächst kehren, 28 Jahre nach Teil 1, die zauberhaften Schwestern Sandra Bullock und Nicole Kidman zurück.
1: Mit der Magie ist das so eine Sache. Sie lässt sich nicht zum Schweigen bringen.
23: Filmstoffe, nach denen kein Hahn mehr krähte, endlich wieder da. Der Fairness halber, es gibt endlos Serien, die durchwegs ein hohes Niveau gehalten haben. Mission Impossible, 7 Sequels lang, James Bond bei 25 Einsätzen oder der urbayerische Kommissar Eberhofer, demnächst mit Krimi Nummer 10 am Start.
4: Stopp! One like, komm ich schon.
5: Wahnsinn. Ecke Franz, jetzt kaufst du halt auch mal sein Handy.
4: Ja, kannst du flötzigen mehr liken.
6: Das liked mich doch einfach am Arsch.
23: Die Regel aber ist der nur noch mäßig genießbare zweite, dritte, vierte Aufguss. Noch mehr menschenfressende Dinos im Jurassic Park. Noch üblere Fieslinge, die der Equalizer oder John Wick kalt machen müssen. Immer wieder natürlich Aliens, die Raumschiffbesatzungen dezimieren. Und Hilfe, auch die Tribute von Panem sind bald wieder am Start. Die sadistischen Hungerspiele als moderne Form des Gladiatorenkampfs kritisieren, aber genau damit wieder und wieder das Publikum ins Kino locken, wenn das mal nicht herrlich inkonsequent ist. Vielleicht wird dieser sechste Teil aber auch der nächste große Flop. Die Hollywood-Studios haben inzwischen Erfahrung damit. Indiana Jones und das Rad des Schicksals war ein Verlustgeschäft. Disneys Schneewittchen als Realfilm Kassengift. Sogar der letzte Mission Impossible-Teil blieb weit unter den Erwartungen. Und jetzt scheint es auch die süßen Minions zu erwischen.
7: Oh,
23: nach 6 grandios lustigen Kinoauftritten der Mini-Fieslinge fiel den Machern für das neueste Solo-Abenteuer Minions und Monster ab der Hälfte nur noch sinnlose, nervtötende Monster-Action ein. Beim Publikum scheint sich das herumzusprechen. Die Millionen-Zuschauermarke wurde in Deutschland mühsamer geknackt als bisher.
7: Upsi.
23: Es gibt also erste Anzeichen dafür, dass das Kino-Hit Maxing kein Selbstläufer mehr ist. Schön wär's, wenn wir uns wieder öfter über einzigartige Kinogeschichten freuen dürften. Von Menschen erdacht und in 2 Stunden zu Ende erzählt. Das wäre doch mal eine Fortsetzung, auf die man sich freuen würde.
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11: Kanzleramtsminister Thorsten Frey soll Jens Spahn an der Spitze der Unionsfraktion ablösen. Auf die Personalie haben sich der CDU-Vorsitzende Merz und CSU-Chef Söder verständigt. In der kommenden Woche soll in einer Sondersitzung der Unionsfraktion über den Vorschlag abgestimmt werden. Unser Gastautor heute bei den Standpunkten ist Ulrich Schönborn, Chefredakteur der Nordwest-Mediengruppe in Oldenburg. Er findet, Frey sei eine gute Wahl.
24: Kein neues Experiment, sondern ein bewährter Parteipolitiker, der schon in der Opposition als parlamentarischer Geschäftsführer die Strippen in der Unionsfraktion gezogen hat. Bundeskanzler Merz hat in ihm einen Vertrauten. Thorsten Frey gilt als intern gut vernetzt und ist gleichzeitig in der Lage, Unionspolitik nach außen zu kommunizieren. Nach Spahn-Skandalen, Regierungskrisen und stockenden Reformen braucht die Unionsfraktion eine Führung, die Stabilität in die eigenen Reihen bringt und endlich mit Sachthemen glänzt. Viel zu oft hat sich die Union mit sich selbst beschäftigt. Hoffentlich gelingt es den Parteichefs Merz und Söder nun im Zusammenspiel mit dem neuen Fraktionschef, verloren gegangenes Vertrauen in die Politik zurückzugewinnen, mit Blick auf anstehende Landtagswahlen und den Höhenflug der AfD besser heute als morgen.
11: Die Meinung von Ulrich Schönborn, Chefredakteur der Nordwest-Mediengruppe in Oldenburg. Spiegel Online spricht mit Blick auf den Personalvorschlag von Merz und Söder dagegen von einer vertanen Chance.
25: Gut daran ist, dass Frey nicht mehr das Kanzleramt leitet. Er war damit überfordert, die Regierungsarbeit zu koordinieren. Das finden nicht nur Sozialdemokraten, sondern auch viele Unionsabgeordnete. Das Chaos des ersten Regierungsjahres geht auch auf sein Konto. Unklar bleibt, warum ihn diese Bilanz für den Fraktionsvorsitz qualifizieren sollte. Merz und Söder hätten die Chance gehabt, ein starkes Signal zu setzen. Wir nehmen die besten Leute für die wichtigsten Posten. Das wäre mutig gewesen.
11: Nach Meinung des Stern könnte ein großes Problem für Frey werden, was ursprünglich mal als Stärke galt, seine Nähe zu Kanzler Merz.
25: Viele Unionsabgeordnete, sogar aus der CDU, hatten sich in den vergangenen Tagen für CSU-Mann Alexander Dobrindt als Fraktionschef ausgesprochen, weil sie ihm eher zutrauen, dem Kanzler die Stirn zu bieten. Frey hingegen wird der Unionsfraktion nun beweisen müssen, dass er nicht obrigkeitshörig jede Idee von Merz, jeden Kompromiss mit der SPD durchpeitschen will.
11: Soweit der Kommentar des Stern. Und das waren die Standpunkte zusammengestellt von Peter Behrendt. Und hier folgen im Programm jetzt erstmal die Kurznachrichten, bevor es dann in der 1-Uhr-Stunde weitergeht, hier in der ARD-Infonacht.
0: Es ist 1 Uhr. 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
6: Die Nachrichten mit Ronald Lessig. Guten Abend. In München ist an die Opfer des Anschlags im Olympia-Einkaufszentrum vor 10 Jahren erinnert worden. Ein 18-Jähriger hatte damals 9 Menschen erschossen und dann sich selbst. Der Anschlag wurde als rechtsextremistisch motiviert eingestuft. Bundespräsident Steinmeier sprach den Hinterbliebenen sein Mitgefühl aus.
8: Niemals dürfen wir uns damit abfinden, dass solches Denken in unserem Land wieder Raum gewinnt. Antisemitismus und Rassismus dürfen keinen Platz in unserer Gesellschaft haben.
6: Um 17.51 Uhr gab es in München eine Gedenkminute. Busse und Bahnen blieben still. Zu dieser Uhrzeit waren vor 10 Jahren die ersten Schüsse gefallen. Ein Feuer an der Atlantikküste in Frankreich hat Feriengebiete erreicht. Nahe Bordeaux wurde ein Campingplatz mit 3.500 Urlaubern geräumt. Auch ein Strand wurde evakuiert. 500 Feuerwehrleute sind im Einsatz. Auch in Spanien und Süditalien wüten Großbrände, angefacht von Wind und Hitze. Und auch das ist noch wichtig. Die Bundesregierung will junge Firmen mehr unterstützen, besonders im Rüstungsbereich. So soll verhindert werden, dass Unternehmen ins Ausland abwandern, wenn sie größer werden. Zugbetreiber im Nahverkehr müssen bald mehr Schienenmaut bezahlen. Die Bundesnetzagentur hat die Abgaben für dieses Jahr um rund 400 Millionen Euro erhöht. In Hannover sind die Finals mit einer großen Show eröffnet worden. Ab heute gehen die Wettkämpfe los, zum Beispiel im Geräteturnen, in der Leichtathletik und im Floorball. Die Bundesregierung will junge Unternehmen stärker unterstützen als bisher, besonders aus dem Rüstungsbereich. Das Kabinett hat ein Strategiepapier von Wirtschaftsministerin Reiche verabschiedet. Sebastian Moritz, WDR Wirtschaft, erklärt, wie Firmen in NRW davon profitieren können.
9: Ziel ist, dass große Rüstungskonzerne, dass die Forschung, dass eben aber auch Start-ups miteinander in Kontakt kommen. Und wenn diese Start-ups zukünftig mit Geld vom Bund rechnen können, wäre das sicherlich hilfreich. Zumal es ja schon einige positive Beispiele gibt für erfolgreiche Rüstungs-Start-ups aus NRW. In Fintech zum Beispiel aus Mülheim an der Ruhr. Die haben Aufklärungsdrohnen für das ukrainische Militär entwickelt. Oder das Unternehmen Smart Sensor Labs aus Dortmund. Da werden Erkennungssysteme für chemische oder nuklearen Schutz entwickelt. Naja, und die Hoffnung ist, dass es von diesen Geschichten in Zukunft eben noch mehr gibt.
6: Das Wetter in Nordrhein-Westfalen. In der Nacht aufgelockert und trocken bei 13 bis 8 Grad. Tagsüber ist es erst dicht bewölkt, ab dem Mittag lockert es auf. Dazu in Porta Westfalica bis 21 Grad, in Bonn bis 22 und in Langenfeld bis 23 Grad. Am Freitag wechseln sich Sonne und Wolken ab, bei Höchstwerten zwischen 23 und 27 Grad. Und am Samstag scheint überall die Sonne und die Höchstwerte dann bis 30 Grad. Das war WDR aktuell.
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11: Los geht's auf der A1 Bremen Richtung Hamburg. Die ist zwischen Harburg und Stillhorn wegen einer Nachtbaustelle bis ca. 5 Uhr gesperrt. Die Umleitung führt über die U83. A2 Richtung Braunschweig zwischen Lehrte und Hämeler Wald. 5 Kilometer Stau wegen einer Fahrbahnverengung. Die A5 Frankfurt Richtung Karlsruhe ist zwischen Heppenheim und Hemsbach wegen einer Nachtbaustelle bis 6 Uhr gesperrt. Die Umleitung führt ab Heppenheim über die U86. Die A30 Rheine Richtung Amsterdam ist zwischen Rheine und Rheine-Nord wegen Bauarbeiten bis ca. 5 Uhr gesperrt. Die A44 Essen Richtung Düsseldorf ist zwischen Dreieckfellbad Nord und Hetterscheid wegen Bauarbeiten bis Mitte Oktober gesperrt. A71 Richtung Sangerhausen. Der Tunnel Behringen ist wegen Wartungsarbeiten bis ca. 7 Uhr gesperrt. Die Berliner Stadtautobahn A111 Richtung Charlottenburg ist zwischen Schulzendorfer Straße und Weidmannsluster Damm wegen Wartungsarbeiten im Tunnel bis ca. 5 Uhr gesperrt. Die A115 Avus Richtung Dreieck Funkturm ist zwischen Kreuz-Zehlendorf und Spanische Allee bis ca. 5 Uhr gesperrt. B96 in Berlin, der Tiergartentunnel ist wegen Tunnelwartungsarbeiten bis ca. 6 Uhr in beiden Richtungen gesperrt. Das war's. Allen, die unterwegs sind, eine gute und sichere Fahrt.
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11: Und die kommt vom Norddeutschen Rundfunk in Hamburg mit Daniel Frevel am Mikrofon. Willkommen. Seit dem Rücktritt Jens Spahns als Fraktionsvorsitzender der Union geisterte vor allem ein Name als sein möglicher Nachfolger durch das politische Berlin, Thorsten Frei. Und jetzt soll er es auch wirklich werden. Der bisherige Kanzleramtsminister wandert also nun einige hundert Meter vom Bundeskanzleramt zurück in den Bundestag. Der 52-Jährige ist in der Unionsfraktion und in der Öffentlichkeit kein Unbekannter. Christina Nagel stellt Frei noch einmal vor.
10: Thorsten Frei stammt aus Baden-Württemberg. Er ist verheiratet, hat drei Kinder. Der studierte Jurist hat als Rechtsanwalt gearbeitet, bevor er hauptberuflich in die Politik wechselte. Mit 31 wurde er Oberbürgermeister von Donaueschingen. 2013 zog er erstmals in den Bundestag ein, voller Tatendrang, wie er zu Protokoll gab.
12: Jetzt kann es richtig losgehen.
10: Dass ihn sein Weg bis ins Kanzleramt als Minister für besondere Aufgaben führen wird, ist damals nicht absehbar. Frei erarbeitet sich nach und nach einen Ruf als guter Verhandler. Er gilt als fleißig, strukturiert und gut vernetzt, als jemand, der weiß, wie man Strippen zieht und eigene Positionen durchsetzt. Freundlich im Ton, aber, so Parteifreunde, durchaus hart in der Sache. Ende 2021 wird der CDU-Politiker zum ersten parlamentarischen Geschäftsführer der Fraktion gewählt. Er ist damit quasi der Manager der Fraktion mit Blick auf Termine, Themen und Abläufe. Bei ihm, so erklärt er in einer Dokumentation des SWR, liefen die Fäden aller Arbeitsgruppen zusammen.
13: Das bedeutet, dass man sich permanent mit Themen beschäftigen muss, bei denen man selbst kein Experte ist. Es geht also darum, sich sehr schnell auch in teilweise neue Sachverhalte einzuarbeiten. Und das geht nicht ohne eine optimale Zuarbeit.
10: Und es geht nicht ohne Kommunikation. Freis verbindliche Art wird allgemein geschätzt. Er kommuniziert gern und er ist ein gern gesehener Gast in Talkshows. Dass er dort auch in seiner Funktion als Kanzleramtschef regelmäßig auftritt, kommt allerdings nicht bei allen Parteifreunden gut an. Statt Interviews zu geben, solle sich Frei lieber abseits der öffentlichen Bühne darum kümmern, die Regierungsarbeit mit den Fraktionen und den Bundesländern zu koordinieren, heißt es. Denn nicht immer läuft die Zusammenarbeit rund. So scheiterte unter anderem die von der Regierung angekündigte Entlastungsprämie für hohe Energiekosten am Widerstand der Länder. Ins Kanzleramt war der 52-Jährige auf Bitten von Friedrich Merz gekommen. Der Kanzler schätzt Frei. Er bezeichnet ihn gern als seine rechte Hand und er weiß, dass er sich auf ihn verlassen kann. Frei bleibt in seiner Rolle, selbst wenn er anderer Meinung ist.
13: Am Ende gibt es einen Vorsitzenden, der führt. Und für mich ist es nie eine Frage gewesen, dass ich die Mehrheitsentscheidungen in der Fraktion dann auch loyal mittrage.
10: Das Amt des Fraktionsvorsitzenden, daraus hat der CDU-Politiker nie einen Hehl gemacht, hätte er gern schon zu Beginn der Legislaturperiode übernommen. Am kommenden Mittwoch nun könnte es soweit sein, vorausgesetzt die Fraktionsmitglieder folgen dem Vorschlag ihrer Vorsitzenden und stimmen für ihn. Frei wäre dann zuständig dafür, strittige Punkte innerhalb der Fraktion, aber auch mit dem Koalitionspartner SPD zu verhandeln und abzuräumen, um die knappe Mehrheit im Parlament zu sichern. Und sein Job wäre es auch, Unionspositionen nach außen zu kommunizieren.
11: Insgesamt also durchaus kein einfacher Job, wird Frei der Aufgabe gerecht werden. In seiner bisherigen Rolle im Kanzleramt hat es ja durchaus auch immer mal geruckelt. Und was bedeutet der Wechsel nun für das Bundeskabinett? Mein Kollege Gerd Wolf vom NDR hat darüber mit unserer Hauptstadtkorrespondentin Sabine Henkel gesprochen. Und seine erste Frage war, Thorsten Frei bekommt jetzt also den Job, den er immer wollte. War Kanzleramtsminister also Parkposition?
14: Nein, das würde ich nicht so formulieren, denn das würde ja bedeuten, dass die Weiterfahrt in die Fraktionen geplant war. Und das war ja ganz und gar nicht so. Das kam ja jetzt alles sehr überraschend und plötzlich für alle Beteiligten. Also dieser Job Kanzleramtsminister, das war schon ernst gemeint. Das wollte Friedrich Merz so. Und Thorsten Frei hat es mitgemacht. Was blieb ihm auch anderes übrig? Und jetzt bekommt er den Job, den er lieber wollte, den er vielleicht auch besser kann, den er vielleicht besser ausübt. Jedenfalls gehe ich von ganz großer Motivation aus, wenn denn Thorsten Frei nächste Woche von der Fraktion gewählt wird, dass er da den Vorsitz entsprechend übernimmt.
15: Man kennt Frei in der Unionsfraktion. Werden Sie ihn mit offenen Armen empfangen dort?
14: So sieht das aus. Also alles, was ich hier sehe und höre, lese an Reaktionen, dann ist das doch durchweg sehr, sehr positiv. Und mein Eindruck vorher war auch kein anderer. Also Thorsten Frey ist anerkannt in der Fraktion. Das ist ja keiner, der hemdsärmlich da durchgeht oder groß aneckt. Er ist eher ein sehr höflicher Mensch, der auch eher leise Töne anschlägt, der aber auch hartnäckig verhandeln kann. Diesen Ruf hat er auch. Und das erwartet die Fraktion natürlich auch. Eine gewisse Selbstständigkeit und Selbstbewusstsein auch dem Kanzler gegenüber. Und einer, der jetzt auch schnell Ruhe reinbringt. Denn man ist ja mitten in der Legislatur. Keine leichte Sache. Aber Thorsten Frey hat entsprechende Erfahrungen. Und das traut man ihm offenbar auch alles zu.
2: Wenn man Thorsten Frey politisch einordnet, dann fällt einem schnell sozusagen der Begriff Mitte-Rechts ein. Ist er der Richtige, wenn es darum geht, sensible Mehrheiten für Schwarz-Rot auszutarieren?
14: Ja, das wird sich zeigen, aber ich denke schon, denn er hat ja als parlamentarischer Geschäftsführer entsprechende Erfahrungen gesammelt. Er hat unter Friedrich Merz gelernt, zumindest wie man eine Fraktion führt. Merz hatte nicht die Aufgabe, in der Opposition mit der SPD oder anderen Koalitionspartner zu agieren. Das hat aber ja Frey zumindest die Erfahrung jetzt im Kanzleramt gesammelt, dass man verschiedene Positionen zusammenbringen muss. Und ich glaube auch, dass er ein Gespür hat für die Fraktion. Also es geht ja auch darum, Gruppen in den eigenen Reihen ausfindig zu machen. Wenn wir zum Beispiel daran denken, wie die junge Gruppe gegen die Rente rebelliert hat. Also so etwas frühzeitig zu erkennen, Gespräche zu führen und das offene Ohr zu haben für andere Gedanken und Meinungen.
2: Die erste Personalie ist jetzt klar, stellt sich die Frage, wer macht das dann im Kanzleramt? Wer wird das managen künftig anders, manche sagen besser?
14: Ja, das wüsste ich auch gern. Ich weiß es schlicht nicht. Da gibt es Unmengen von Gerüchten und Spekulationen. Friedrich Merz hat heute klargestellt, er will jetzt erstmal diese Geschichte klären, also das in der Fraktion. Und jetzt soll sich auch erstmal alles auf Thorsten Frey konzentrieren. Das habe er verdient und das sei angemessen. Und wen er sich dann als neue rechte Hand ins Kanzleramt holt, das wird er vielleicht sogar erst nächste Woche bekannt geben, wenn Frey sich der Wahl in der Fraktion gestellt hat.
2: Trotzdem nochmal spekuliert, Friedrich Merz hat jetzt an einer wichtigen Schaltstelle im Bundestag jemanden, dem er vertraut. Vertrauen ist ja was anderes, als er möglicherweise zu Jens Spahn gehabt haben soll. Das Regieren wird in der Folge einfacher und vielleicht besser?
14: Das ist auf jeden Fall das, was Friedrich Merz erwartet. Und das ist auch das, von dem man von vornherein gesagt hat, es ist eine Chance, dass Spahn jetzt nicht mehr da ist, sondern Merz seinen Vertrauten in die Fraktion setzen kann. Ich glaube, dass es genauso wichtig ist, ist die Entscheidung, wen holt er ins Kanzleramt. Denn da war Frey ja nicht unbedingt an der richtigen Stelle. Das hat nicht so richtig funktioniert. Auch die Zusammenarbeit mit den Ländern, wenn man nur an die 1.000-Euro-Prämie denkt, die ja vollkommen den Bach runtergegangen ist, da steht auch Frey in der Kritik. Also da brauche ich auch jemanden, der schon eine gewisse Erfahrung hat, dem er vertraut und der auch vielleicht im Hintergrund bereit ist, diese ganzen Strippen zu ziehen.
2: Nun hat Merz ja im letzten ZDF-Sommerinterview so ein bisschen kryptisch geantwortet, aber trotzdem die Frage, stehen weitere Personalrochaden an möglicherweise?
14: Ja, das könnte natürlich sein, wenn er im Kabinett noch mal was verschiebt. Also aus einem Ministerium jemanden holt ins Kanzleramt auf den jetzigen Freiposten. Dann gibt es da natürlich auch noch mal Verschiebungen. Ich würde jetzt nicht erwarten, dass allzu viele Stühle hin und her gerückt werden. Denn das gibt ja sehr viel Unruhe und manche Reformprozesse sind schon angestoßen. Dann müssen sich die Neuen da erst wieder einarbeiten. Kann ich mir jetzt nicht vorstellen, dass es allzu viel Wechsel geben wird. Aber den ein oder anderen vielleicht schon.
11: Einschätzungen waren das von unserer Hauptstadtkorrespondentin Sabine Henkel.
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11: Künstliche Intelligenz könnte nicht nur bei der Abwehr von Cyberangriffen helfen, sondern künftig auch selbst zum Risiko werden. Das zumindest könnte man aus Berichten über einen internen Sicherheitstest beim ChatGPT-Entwickler OpenAI folgern. Dabei soll ein KI-Modell eigenständig Schutzmechanismen umgangen und auf externe Systeme zugegriffen haben, um Aufgaben eines Sicherheitstests zu lösen. Wie bewerten das IT-Expertinnen? Darüber hat Andrea Löffler vom Hessischen Rundfunk gesprochen mit Caroline Riedmüller von der Nachrichtenseite Heise Online, die sich intensiv mit den Themen künstliche Intelligenz, IT-Sicherheit und digitale Entwicklung beschäftigt. Und sie hat sie zunächst zu diesem neuen Vorfall befragt.
3: Man muss leider sagen, es ist nicht das erste Mal, dass sich eine KI aus ihrer sogenannten Sandbox, also aus ihrer Sicherheitsumgebung befreit hat. Das kommt leider aktuell immer mal wieder vor. Auch bei OpenAI war es gerade letzte Woche wieder. Auch bei anderen KI-Anbietern haben wir das schon gesehen. Es ist aber nichts, dem wir jetzt komplett machtlos gegenüberstehen, auch um bei OpenAI zu bleiben. Da gibt es gerade Bemühungen, eben diese Sandboxes, diese Sicherheitsumgebung jetzt anzupassen an die neuen Fähigkeiten der KI. Die Frage ist, ob wir jemals eine perfekte Sicherheitsumgebung bekommen werden. Das kann man jetzt noch nicht sagen, aber es passiert zumindest einiges, um da jetzt eben immer neue Kontrollmechanismen für die IT-Systeme zu bauen, die wir da selber gerade erschaffen.
12: Wie stark verändert denn künstliche Intelligenz schon heute die Möglichkeiten von Cyberkriminellen?
3: Sehr, sehr stark. Also grundsätzlich dieser Wettlauf zwischen

0: es eine große Lücke gab zwischen Cyberkriminellen, die eben versuchen, alles Mögliche zu hacken, und Unternehmen, die verstanden haben, dass das eine ernste Bedrohung ist und dass man entsprechend aufrüsten sollte. Das heißt, manche sind schon sehr gut gerüstet, manche nehmen das gerade auch sehr ernst und rüsten sehr viel nach. Viele waren vorher nicht gut gerüstet und sind es wahrscheinlich jetzt auch noch nicht. Aber meine ganz persönliche Hoffnung ist, dass durch diese KI-Entwicklung jetzt das Thema einfach nochmal einen neuen Push bekommen hat und ganz viele Unternehmen, die vorher vielleicht gedacht haben, ach, Cybersicherheit, naja, so wichtig ist das nicht, jetzt eben verstanden haben, okay, jetzt müssen wir reagieren und sich jetzt endlich mal damit auseinandersetzen und eben sich selber ihre eigene IT sichern.
1: Welche konkreten Empfehlungen würden Sie da aussprechen?
0: Also für Unternehmen und Behörden gibt es sehr, sehr, sehr viele Optionen, sehr, sehr viele technische Optionen. Sicherlich sinnvoll, sich da jetzt auch Hilfe von KI-Systemen zu holen. Wenn die Angreifer KI-Systeme nutzen, ist es sinnvoll, da auch mit KI-Systemen zu kontern. Aber da sind die Möglichkeiten wirklich vielfältig. Das gilt allerdings für uns Privatpersonen. Also es gibt sicherlich noch einige Menschen, die als Passwort 1234 haben. Es gibt sicherlich noch einige Menschen, die Updates zum Beispiel, ja genau, Updates verschieben auf später. Die sind ja auch ganz schön nervig. Das heißt, auch wir Privatpersonen sollten uns solche Sachen jetzt nicht mehr erlauben und auch selber einmal überlegen, okay, wie können wir unsere IT-Systeme schützen und eben Updates sofort machen, sichere Passwörter verwenden, einen zweiten Faktor einrichten, also quasi zwei Schlösser an ein IT-System, an einen Banking-Zugang machen, all solche Dinge.
1: Was würden Sie denn sagen, welche Entwicklungen im Bereich KI und Cybersicherheit sollten wir denn in den nächsten Jahren besonders im Blick behalten?
0: Die vielleicht größte Frage ist, welche Fähigkeiten wollen wir KIs geben? Also zum einen ist das natürlich die Frage, was ist technisch möglich? Also wozu können wir ein KI-System ermächtigen? Vielleicht auch irgendwann die Frage, wozu kann sich ein KI-System selbst ermächtigen? Das hat es ja da jetzt ein bisschen getan, indem es sich aus seiner Sicherheitsumgebung rausmanövriert hat. Und dann natürlich die Frage, wo wollen wir vielleicht Grenzen setzen? Da ist ja auch die Frage, kommt das jetzt von Unternehmen? Sind das selbst auferlegte Grenzen? Oder sind das Staaten? Aber es gibt in jedem Fall Sinn, sich darüber jetzt schon Gedanken zu machen. Und davon hängt dann vieles ab.
2: Sagt Caroline Riedmüller von der Nachrichtenseite Heise Online im Gespräch mit Andrea Löffler vom Hessischen Rundfunk. Schauen wir nach Niedersachsen. In der Brennelementefabrik in Lingen plant das französische Unternehmen Framatom eine Zusammenarbeit mit dem russischen Atomkonzern Rosatom. Kritiker halten das für hochgefährlich. Sie fürchten, dass Russland über diesen Weg an sensible Informationen kommen könnte. Der Bund hat die Pläne für die Brennelementefabrik geprüft. Jetzt hat der niedersächsische Umweltminister Meyer von den Grünen bekannt gegeben, dass eine Zusammenarbeit unter hohen Auflagen genehmigt wurde. Anke Hoffmann.
3: Der Bund ist zum Schluss gekommen, dass es keine rechtlichen Möglichkeiten gibt, die Zusammenarbeit nicht zu genehmigen. Der hatte nämlich mögliche Sicherheitsrisiken überprüft und ist eben zu dem Ergebnis gekommen, dass eine Zusammenarbeit mit Auflagen möglich sei. Wie der Bund zu diesem Ergebnis gekommen ist, weiß Meyer auch nicht, sagt er. Die Brennelementefabrik in Lingen soll also erweitert werden. Und zwar sollen da Brennelemente für osteuropäische Atomkraftwerke produziert werden können. Die Kraftwerke kommen noch aus sowjetischer und russischer Produktion. Um diese besonderen Brennelemente zu fertigen, bräuchte man in Lingen russisches Fachwissen. Davor waren Sicherheitsexperten schon länger, Stichwort Spionage und Sabotage. Meyer hatte sich schon in der Vergangenheit kritisch zu diesen Plänen geäußert und sie als grundfalsch bezeichnet. Das hat er heute nochmal bekräftigt.
2: Anke Hoffmann berichtete. Mehr als 2000 Menschen sind im vergangenen Jahr in Deutschland direkt an den Folgen des Konsums illegaler Drogen gestorben. In Rheinland-Pfalz gab es gestern eine Gedenkaktion für diese Menschen. In Pirmasens wurde der Exerzierplatz zum Ort einer besonderen Veranstaltung, die sowohl das Erinnern als auch die Prävention in den Mittelpunkt rückte. Viktoria Machleit war dabei.
4: Die Drogenberatungsstelle der Stadt hat anlässlich des Internationalen Gedenktages für verstorbene Drogenkonsumenten ein symbolisches Denkmal aus Pappkartons errichtet. Damit soll ein Zeichen gegen das Vergessen und gegen die Stigmatisierung gesetzt werden, sagt Bernd Kunz von der Beratungsstelle.
5: In unseren Kulturen gibt es bestimmte Dinge, die sind sehr positiv besetzt. Wirtschaft, Sport und Ähnlichem. Und es gibt aber auch Menschen, die stehen auf der Schattenseite des Lebens. Und es ist manchmal notwendig, auch die Menschen in das richtige Licht zu rücken.
4: Passanten blieben beim Vorbeigehen distanziert. Wer wollte, konnte einen eigenen Karton bemalen, bekleben oder beschriften und so das Denkmal wachsen lassen. Anschließend werden die gestalteten Kartons in der Beratungsstelle aufbewahrt. Tina aus Pirmasens hat heute ebenfalls mitgemacht. Ihr Sohn starb im vergangenen Jahr, nachdem er Drogen und Medikamente kombiniert hatte.
6: Wir haben viel drauf geschrieben, dass er uns fehlt, dass man auch gucken soll, wenn Probleme da sind, dass man hinhören soll, helfen soll und nicht wegschauen soll.
4: Mehr als 2100 Menschen sind im vergangenen Jahr Deutschland

0: weltweit im Zusammenhang mit Drogen gestorben. Fast so viele wie beim bisherigen Höchststand. Dass die Zahl steigt, hängt laut Bernd Kunz unter anderem mit dem zunehmenden Mischkonsum bei jungen Menschen zusammen.
1: Bei den Verstorbenen geht es nicht mehr darum, um diese Herointoden, dieses Stereotyp des intravenös Konsumierenden in der Bahnhofstoilette, sondern es geht um diesen Gebrauch von Alkohol und Medikamenten und Partydrogen bei Jungen. Das ist unser Problem vor Ort.
0: Immer wieder tauchen außerdem neue Substanzen auf dem Drogenmarkt auf. Für die Arbeit der Beratungsstelle sei das aber nicht die größte Herausforderung, sagt Kunz.
1: Wir fragen immer auch, was nimmst du oder was ist das? Dann sind wir im Dialog, dann können wir auch was erreichen. Und in der Regel überschätzen auch die Nutzer ihre Kenntnis zu den jeweiligen Substanzen. Also wir haben nicht den Anspruch, dass wir wissen, was es in der Szene gibt, sondern das lassen wir uns von den Spezialisten unserer Ratsuchenden erklären. Aber wir können dann häufig gute Informationen geben zu Hintergründen, zu Wechselwirkungen und Ähnlichem.
0: Sein Team vermittelt Entzugstherapien, begleitet Menschen während der Substitutionsbehandlung und setzt vor allem auf frühe Prävention.
1: Wir werden nie alle erreichen können, aber wenn wir mehr und mehr jemand erreichen, umso besser. In der Prävention ist es uns wichtig, gerade bei jungen Menschen, in der schulischen Prävention oder bei jungen Erwachsenen, entsprechend versuchen, möglichst viele zu erreichen, dass wenn jemand auch eine Problemlage entwickelt, dass er eine geringe Scheu hat, zu uns zu kommen.
0: Die Botschaft des Tages auf dem Exerzierplatz: Erinnern alleine reicht nicht. Entscheidend ist, Menschen mit Suchtproblemen früh Hilfe anzubieten.
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3: Einst war er ein Prinz und repräsentierte die britische Königsfamilie, doch nach seinen Verwicklungen in den Epstein-Missbrauchsskandal verlor Andrew alle Titel und geriet ins Visier polizeilicher Ermittlungen. Das bleibt im Kopf, wenn man auf seinen Hochzeitstag vor 40 Jahren zurückblickt, als er und Sarah Ferguson, Fergie also, sich in London das Jawort gaben. Lieselotte Schewe berichtet.
4: Ein birmanischer Rubin umgeben von 10 Diamanten als Verlobungsring, ein elfenbeinfarbenes Kleid aus schwerem, glänzenden Duchesse-Satin.
5: Eine lange, 5 Meter lange, etwa weiße Schleppe, ein Schleier gehalten von weißen Blüten in der Hand, den weißen Brautstrauß.
4: Die Fahrt in einer Glaskutsche und der erste öffentliche Kuss auf dem Balkon des Buckingham Palace. Die Royals heiraten eben märchenhaft. Erzbischof Robert Ramsay traut Prinz Andrew und Sarah Ferguson an einem heißen Julitag in der Westminster Abbey.
6: Wilt thou have this woman to thy wedded wife?
4: Andrew Windsor, der jüngere Bruder von Prinz Charles, und Sarah Ferguson kennen sich seit Kindertagen. Ihre Väter spielen zusammen Polo. Nach den Feierlichkeiten verleiht Queen Elizabeth II. Andrew und seiner Frau Sarah die Titel Herzog und Herzogin von York. Andrew und Sarah bekommen 2 Töchter, die Prinzessinnen Beatrice und Eugenie. Doch Kindersegen und eine prunkvolle Hochzeit sind keine Garantie für eine lebenslange Ehe. 1992 trennt sich das Paar und lässt sich 1996 scheiden. Sie bleiben jedoch weiter gut befreundet. Beide sind bekannt für einen verschwenderischen Lebensstil. Sarah Ferguson macht Schulden, Andrew lebt ein Jet-Set-Leben auf Kosten der englischen Steuerzahler. Dann im Februar 2026, am Morgen seines 66. Geburtstags, steht plötzlich die Polizei vor seiner Tür.
7: Der Bruder von King Charles, der ehemalige Prinz Andrew, ist heute Morgen festgenommen worden. Der Vorwurf gegen Andrew Mountbatten Windsor: Amtsmissbrauch. Er soll in seinem früheren Amt als britischer Handelsgesandter vertrauliche Dokumente weitergegeben haben. Und zwar an den Mann, der auch Jahre nach seinem Tod die Schlagzeilen flutet. Dem 2019 gestorbenen US-amerikanischen Sexualstraftäter Epstein.
4: Der New Yorker Finanzier Epstein verkehrt jahrelang in einflussreichen Kreisen. Er betreibt einen Missbrauchsring, dem Dutzende junge Frauen und Minderjährige zum Opfer fallen. Zahlreiche E-Mails belegen, dass auch Andrew Mountbatten Windsor darin verstrickt war.
8: Außerdem hatte Virginia Giuffre, die sich im April das Leben genommen hat, in ihren posthum veröffentlichten Memoiren auf ihren Behauptungen beharrt, dass sie Andrew vermittelt von Epstein als Minderjährige sexuell missbraucht habe.
4: Berichtet die Tagesschau. Diese Vorwürfe kosten Andrew Mountbatten Windsor alle seine royalen Titel. Er darf sich nicht mehr Prinz nennen und muss aus dem königlichen Anwesen ausziehen. Jetzt lebt er in einem bescheidenen Bauernhaus, darf nicht reiten und sich augenscheinlich nur eingeschränkt von seinem neuen Wohnsitz entfernen. Bei seiner prunkvollen Hochzeit am 23. Juli 1986 war von seinen dunklen Machenschaften noch nichts zu ahnen. Heute vor 40 Jahren.
3: Der Stichtag von Lieselotte Schewe.
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9: Mit Stefan Grothoff. Bronze für Deutschland bei der Kanuslalom-WM im US-amerikanischen Oklahoma City. Im Einer-Kanadier der Männer waren nur Großbritannien und Frankreich besser. Thorsten vom Wege mit Einzelheiten.
10: Im nicht-olympischen Teamwettbewerb der Kanadier belegte das Herrentrio mit Routinier Sideris Tasiades aus Augsburg und den beiden für den Kanu-Club Leipzig startenden Timo Trummer und Lennart Tuchscherer Platz 3 hinter dem neuen Weltmeister Großbritannien und Frankreich, das seine Goldchance durch eine Berührung des letzten Tores vergeben hatte. Das DKV-Trio musste als erstes in den Kanal in Oklahoma City und legte einen fehlerfreien und schnellen Lauf hin, an dem sich die Konkurrenz lange Zeit die Zähne ausgebissen hatte. Weniger erfolgreich agierten dagegen die deutschen Kanadier Frauen. Das Trio aus Leipzig leistete sich in einer engen Konkurrenz zwei Torstangenberührungen und fiel durch diese Fehler auf Platz 7 zurück. Allerdings hätte die reine Fahrzeit auch nicht zu einer Medaille gereicht. Gold holte hier die Slowakei vor Tschechien und Frankreich. Die vier platzierten Britinnen hatten nicht einmal 2 Sekunden Rückstand auf Gold. Deutschland fehlten am Ende über 8 Sekunden zu Platz 1.
9: In Oklahoma City sollen 2028 auch olympische Kanu-Wettkämpfe stattfinden. Der belgische Radprofi Jasper Philipsen hat die 17. Etappe der Tour de France gewonnen. Nach knapp 175 Kilometern konnte der Sprinter jubeln, weil er in Teamkollege Mathieu van der Poel einen extrem prominenten, hochkarätigen Helfer hatte. Heute beginnt die sogenannte Alpentrilogie, bei der insgesamt mehr als 10.000 Höhenmeter zu bewältigen sind. Holger Gerska ist vor Ort. Wie arg wird sie denn, die Kraxelei? Und was wird Tadej Pogacar anstellen, der Führende der Gesamtwertung?
11: Ja, diese Etappe ist die leichteste der 3 folgenden Alpenetappen, die jetzt auf dem Programm stehen. Und dennoch sind es 4.000 Höhenmeter. Das ist eine superschwere Aufgabe. 5 Bergwertungen gibt es verteilt auf diese 185 Kilometer in den südlichen Alpen. 2 davon gehören zur zweitschwersten Kategorie, darunter auch der 7 Kilometer lange Schlussanstieg. 2 Szenarien sind aus meiner Sicht denkbar für diese Etappe. Zum einen, es gibt eine Ausreißergruppe mit großem Vorsprung, die um den Tagessieg kämpft, und dahinter gibt es dann den Kampf um die Abstände in der Gesamtwertung. Oder aber Variante 2, Tadej Pogacar möchte mal wieder eine alte Rechnung begleichen, denn an dieser Stelle, an dieser Bergankunft in Orsières-Merlet, ist er vor 6 Jahren nur 2. geworden hinter seinem Landsmann Primoz Roglic. Also dieser Etappensieg in diesem Skiort, der fehlt ihm noch.
9: Erster Wettkampftag heute bei den Finals, Deutschlands größtem Leichtathletikfest, dieses Jahr zu Gast in Niedersachsens Landeshauptstadt Hannover. 4 Tage lang wetteifern rund 4.000 Sportler um insgesamt 143 deutsche Meistertitel. Frage an die Kollegin Anne Hild. Welche Highlights hat der erste Wettkampftag?
12: Es ist super schwierig, sich für eins zu entscheiden. Ich stelle mir zum Beispiel Stabhochsprung auf dem Opernplatz wirklich spektakulär vor. Das Männerfinale startet da um 16 Uhr und ist super prominent besetzt mit Bo Kandalita Beere und Gillian Ladwig, also dem aktuellen deutschen Meister und dem Dominator der Jahre davor. Und während dann nebenan die ersten Matches im Beachvolleyball ausgetragen werden, finden ein paar Meter weiter am Marschsee die ersten Kanu-Wettbewerbe statt. Action auf dem Steinhuder Meer mit Windsurfen, Segeln und Coastal Rowing. Das sogenannte Küstenrudern wird ja in 2 Jahren erstmals olympisch sein und die Wettkämpfe starten an Land. Nach einem Sprint Richtung Wasser geht es in einem Slalomkurs um 2 Bojen und wieder aus dem Boot raus in Richtung Ziellinie. Hoch hinaus geht's in der großen Arena am Messegelände beim Trampolinturnen und dem Mehrkampf der Männer an den Geräten. Und dafür hat sogar der mehrfache deutsche Meister und Lokalmatador Andreas Toba sein Karriereende vertagt.
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3: Stefan Grothoff war das aus unserer Sportredaktion und hier folgt erstmal das Wichtigste in aller Kürze.
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13: Um 1.30 Uhr mit Juliette Groß. Kanzleramtschef Frei soll Nachfolger des zurückgetretenen Jens Spahn an der Spitze der Unionsfraktion werden. Darauf haben sich die Vorsitzenden von CDU und CSU Merz und Söder verständigt. Aus Berlin Dagmar Pepping.
14: Am kommenden Mittwoch soll die Fraktion dann in Berlin zu einer Sondersitzung zusammenkommen, um den neuen Fraktionschef zu wählen. Der Baden-Württemberger Frei war vor seinem Wechsel an die Spitze des Kanzleramtes parlamentarischer Geschäftsführer der Unionsfraktion und damit engster Mitarbeiter des damaligen Fraktionsvorsitzenden und Oppositionsführers Friedrich Merz. Der 52-jährige Frei war schon nach der Bundestagswahl 2025 als Fraktionschef im Gespräch. Merz holte seinen Vertrauten aber lieber zu sich ins Kanzleramt, um dort die Arbeit der Bundesregierung zu koordinieren. Wer Thorsten Frei als Chef des Bundeskanzleramtes nachfolgen soll, ist noch nicht bekannt. Unklar ist auch, ob Kanzler Merz weitere Personalwechsel im Kabinett vornimmt.
13: Das US-Militär hat neue Angriffe auf den Iran gestartet. Es ist die 12. Nacht in Folge mit amerikanischen Angriffen. Vorher hatte Präsident Trump eine deutliche Drohung ausgesprochen. Ihm zufolge wird künftig jedes Mal eine Brücke oder ein Kraftwerk im Iran bombardiert, wenn der Iran ein Schiff in der Straße von Hormus beschießt. Laut US-Militär geht es darum, die Kontrolle über die Meerenge zurückzugewinnen. In München ist mit einer Schweigeminute der Todesopfer des rechtsextremistischen Anschlags vor 10 Jahren gedacht worden. Ein 18-Jähriger hatte damals im Bereich des Olympia-Einkaufszentrums 9 Menschen ausländischer Herkunft und anschließend sich selbst erschossen. An der Gedenkfeier am Nachmittag nahm auch Bundespräsident Steinmeier teil. In seiner Rede forderte er mehr klare Kante im Kampf gegen den Rassismus. Über Ursachen und Konsequenzen solcher Verbrechen dürfe nicht geschwiegen werden. Waldbrände sorgen weiterhin in mehreren europäischen Ländern für Gefahr. An der französischen Atlantikküste bei Bordeaux sind am Nachmittag mehrere Orte und auch ein Campingplatz mit 3.500 Urlaubern evakuiert worden. Auch ein Strand, an dem sich 600 Fahrzeuge befanden, wurde geräumt. Auch Spanien kämpft weiter mit zahlreichen Bränden. Laut Rettungsdienst mussten unter anderem im Südwesten von Madrid mehrere Gemeinden evakuiert werden. Das Wetter in Deutschland. Gebietsweise trocken, zum Teil noch Schauer, kaum Gewitter, Tiefstwerte 15 bis 8 Grad. Tagsüber mehr Wolken und etwas Regen im Südwesten und im Ostseeumfeld, oft heiter, Höchstwerte 18 bis 27 Grad. Am Freitag freundlich Richtung Norden, einzelne Schauer 19 bis 30 Grad. Am Samstag freundlich im Norden vereinzelt Schauer, Richtung Hochrhein einzelne Gewitter 20 bis 32 Grad. Das waren die Nachrichten.
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3: Die A5 Frankfurt Richtung Karlsruhe ist zwischen Heppenheim und Hemsbach wegen einer Nachtbaustelle bis 6 Uhr gesperrt. Die Umleitung führt ab Heppenheim über die U86. A7 Flensburg Richtung Hamburg. Der Elbtunnel ist nach Auslösung der Höhenkontrolle gesperrt. Die A30 Rheine Richtung Amsterdam ist zwischen Rheine und Rheine-Nord wegen Bauarbeiten bis ca. 5 Uhr gesperrt. A71 Richtung Sangershausen. Der Tunnel Behringen ist wegen Wartungsarbeiten bis ca. 7 Uhr gesperrt. Die A115 Abus Richtung Dreieck Funkturm ist zwischen Kreuz Zehlendorf und Spanischer Allee bis ca. 5 Uhr gesperrt. Das war's. Ihnen eine gute und sichere Fahrt.
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3: Mit Daniel Frevel willkommen. Kanzler und CDU-Chef Merz und CSU-Chef Söder haben sich entschieden. Thorsten Frei soll Chef der Unionsfraktion im Bundestag werden und damit Nachfolger des zurückgetretenen Jens Spahn. Falls die Fraktion nächste Woche zustimmt, ist auch klar, in der Regierung wird mindestens ein weiterer Stuhl frei. Merz braucht einen neuen Kanzleramtsminister oder eine Kanzleramtsministerin. Zur Spahn-Nachfolge und möglichen weiteren Veränderungen in der Bundesregierung nun eine Sonderfolge des ARD-Podcasts Berlin Code. Sally Kahia spricht mit den Hauptstadtkorrespondenten Anna Engelke und Philipp Kunschner.
15: Es wurde viel spekuliert, wir haben das auch gemacht in unserer letzten Folge am Montag. Eine Handvoll Namen wurden gehandelt und es ist nun der geworden, der dann doch von Anfang an als Favorit auf dem Posten galt. Thorsten Frei, der bisherige Kanzleramtsminister. Anna, Philipp, ich nehme mal an, ihr seid jetzt vor Überraschung nicht aus den Latschen gekippt, oder?
16: Nein, das sind wir nicht. Und vor allen Dingen ist so Thorsten Frei die naheliegende Lösung. Ich stelle mir das so vor, dass Friedrich Merz in seinem Kanzleramt einmal rübergegangen ist zu seinem Kanzleramtsminister Thorsten Frei und gesagt hat, Thorsten, du musst jetzt deine Umzugskisten packen und umziehen zurück in die Fraktion. Du musst es machen.
17: Also ein Schock kann man wirklich nicht sagen, nee, dass es einer war. Ja, es war ja eigentlich sehr schnell klar, man muss jetzt nach den naheliegenden Namen suchen. Und da ist man um den Namen Thorsten Frei auch wirklich nicht herumgekommen. Wir haben natürlich sofort angefangen zu schauen. Ne? Also Anna, wer könnte in Frage kommen? Wer wäre vielleicht auch in Reihen des Kabinetts sonst noch womöglich geeignet für diesen Posten? Und man landet eigentlich immer wieder bei Thorsten Frei. Und jetzt wissen wir, es kommt so.
15: Aber fix ging es trotzdem, ne? Also bei einer Beziehung würde man jetzt sagen, wenn ein Partner so schnell wieder jemand Neues hat, dann würde man sagen, da war doch vorher schon was.
16: Ja.
15: Jetzt ist ja der Rückzug von Jens Spahn aber gerade mal 4 Tage her, ne? Warum ging es jetzt mit der Nachfolgersuche so schnell?
17: Also ich würde schon sagen, dass das 3 Gründe sogar hatte. Auf der einen Seite ist man jetzt gerade erst in die parlamentarische Sommerpause gegangen. Man hat sich da mit vielen Sachfragen am Ende noch befasst. Es war vielen sehr wichtig, dass man zum Beispiel auch die GKV-Reform, die Reform der gesetzlichen Krankenversicherung noch in ihrer Finanzierung, dass man das vorher noch durch den Bundestag und durch den Bundesrat bringt. Sprich, da war man eigentlich nicht bei Personalfragen, sondern bei Sachthemen. Damit verabschiedet man sich und ein paar Tage später hat man dann plötzlich eine Personaldebatte. Jetzt gibt es zwar schlimmere Zeitpunkte als eine Sommerpause, um eine Personaldebatte zu führen, aber trotzdem besonders gelegen kam das nicht. Also nächster Faktor, wenn schon sowas kommt, 2. Punkt, will man sowas auch wieder schnell abgeräumt haben, zumal ja viele Folgefragen auch dranhängen. Mhm. Wer folgt jetzt zum Beispiel auch Frei ins Kanzleramt? Also wenn es da ein größeres Stühlerücken gibt, braucht es natürlich auch Zeit, dann danach weitere Entscheidungen treffen zu können. Ja, und ein 3. Grund, wir haben im September die Landtagswahlen in Sachsen-Anhalt, in Mecklenburg-Vorpommern und in Berlin. Da kommt sowas auch ungelegen. Also lieber schnell wieder Ruhe reinbringen.
16: Ich glaube auch, keine Hängepartie. Der Kanzler wollte keine Hängepartie. Der hat mitbekommen, dass ihm das eher zum Positiven gereicht hat, dass er da am Samstag so schnell gehandelt hat und dass er ja offenbar Jens Spahn zum Rücktritt auch etwas gedrängt hat. Ne? Wie ist es? Halb zog es ihn, halb fiel er hin. Nein, ihr wisst, was ich meine. Ja. Ja, auf jeden Fall, dass er das da so vergleichsweise zügig über die Bühne gebracht hat mit Jens Spahn. Und wir machen ja nichts anderes, als die ganze Zeit zu spekulieren und da jetzt einfach erstmal an die Stelle so einen Knopf zu machen, glaube ich, das war ihm wichtig. Dem Bundeskanzler.
15: Alle von euch, die sich jetzt fragen, wer ist denn eigentlich Thorsten Frei, ne? Die sich jetzt in dem politischen Berlin nicht so gut auskennen wie ihr zwei. Wer ist Thorsten Frei?
17: Ein Schwabe, in Donaueschingen schon Oberbürgermeister gewesen und jetzt seit 2013, 13 Jahren im Bundestag und da auch in verschiedenen Rollen gewesen. Mhm. Erst Abgeordneter, dann später auch stellvertretender Fraktionsvorsitzender, parlamentarischer Geschäftsführer. Das war eine entscheidende Phase auch ab 2021, weil da ist er nah an Merz rangekommen. Man hat dann schon gesehen, Merz der Oppositionsführer, Frei dazu sein parlamentarischer Geschäftsführer und zugleich auch ganz, ganz enger Vertrauter. In der Folge dann jetzt der nächste Job, letztes Jahr dann Kanzleramtsminister. Das ist schon eine große Karriere, auf die er da zurückschauen kann in dieser Zeit und eben mit diesem einen Kontinuum immer mit Merz an einem Strang gezogen zu haben.
16: Und dann noch so ein paar biografische Sachen zu Thorsten Frei. Das ist der, den man aus dem Fernsehen kennt, weil der diese schicken, hellgrauen, zurückgegelten Haare hat. Mhm. Und er guckt immer freundlich. Also das ist so eine Sache, die Thorsten Frei wirklich auszeichnet. Es ist immer ein sehr, sehr freundliches, verbindliches Auftreten. Er ist 52 Jahre alt. Er hat 3 Kinder. Und er ist Rechtsanwalt bzw. Jurist von Haus aus, hat kurz als Rechtsanwalt gearbeitet. Und dann, bevor das alles gekommen ist, was Philipp gerade erzählt hat, war er halt Bürgermeister Donaueschingen, das hattest du gesagt, fast 10 Jahre. Und das mögen viele in der Unionsfraktion, dass Thorsten Frei auch Ahnung hat davon, wie es in der Stadt aussieht, was die Sorgen in der Stadt sind. Also, dass er quasi nicht nur in Anführungsstrichen jemand ist, weißt du, der so sofort in den Bundestag gekommen ist, sondern der auch das echte Leben kennengelernt hat, das echte Leben in Donaueschingen.
17: Du hast es gerade noch gesagt, ne? Freundliches Gesicht. Ne? Das ist auch etwas, was man immer wieder hört, wenn man sich über Frei austauscht. Der Mann ist nett. Das habe ich so heute in dieser Formulierung auch in Telefonaten. Wir haben ja gerade parlamentarische Sommerpause. Man kann nicht einfach im Bundestag rüberlaufen und sich da mit den Leuten austauschen. Also in Telefonaten mit Abgeordneten ist dieser Begriff heute immer wieder gefallen. Der Mann ist nett. Und dann kommt noch ein Zusatz dazu. Das muss er jetzt aber eben auch lernen. Oder vielmehr zeigen, dann als Fraktionsvorsitzender künftig auch die harte Kante mal auszupacken.
15: Ihr habt ja gesagt, enger Vertrauter von Friedrich Merz. Jetzt sind die beiden ja auch Menschen. Würdet ihr sagen, die sind Freunde?
17: Gibt es Freundschaft in der Politik? Wird ja eigentlich immer verneint.
16: Ja, bei Freunden, ich glaube, wen Friedrich Merz als Freund im Kabinett hat, das ist Wolfram Weimer, sein Staatsminister für Kultur. Mhm. Das, glaube ich, ist jemand, der am nächsten dem Freund kommt. Aber die beiden, also Friedrich Merz und Thorsten Frei, Die vertrauen sich. Mhm. Es gibt nicht viele Leute, zu denen Friedrich Merz ein enges, vertrauensvolles Verhältnis hat hier in Berlin. Und Thorsten Frey ist einer von denen. Also, weil das, was du gerade auch erzählt hast, Philipp, der Thorsten Frey wäre am liebsten eigentlich Fraktionschef geworden, Unionsfraktionschef, nachdem Friedrich Merz Bundeskanzler geworden ist. Und ist, also ohne das zu sagen, aber ist, glaube ich, mit vergleichsweise langen Zähnen dann Bundeskanzler Merz ins Kanzleramt als Kanzleramtsminister gefolgt, weil der schon gerne die Fraktion mag und deswegen ist durch diese Wolte mit dem Jens Spahn-Rücktritt bekommt jetzt Thorsten Frey den Job, den er schon lange sehr, sehr gut findet.
15: Dann hören wir uns mal an, ob er auch nett klingt, der Thorsten Frey. Zur Frage, wie die Koalition aus CDU, CSU und SPD arbeiten sollte, hat er vor kurzem, vor so 2 Monaten war das hier gesagt.
18: Wir brauchen am Ende inhaltliche Erfolge und das sollten wir in einer Art und Weise schaffen, das ist im Übrigen auch die beste Gewähr dafür, dass es gelingt, dass wir uns von den unterschiedlichen Ausgangspositionen, die wir als unterschiedliche Parteien in der Regierung haben, auf einen gemeinsamen Punkt hin zuarbeiten. Das wird das Entscheidende sein und da ist es, glaube ich, immer gut, die Position des jeweils anderen auch mitzudenken.
15: Muss ich euch recht geben, nett klingt er erstmal. Und vor allem so, als würde er jetzt nicht mit dem Kopf durch die Wand wollen, sondern eher vermittelnd und ausgleichend. Ist er das auch?
17: Das kann in jedem Fall genau die Qualität sein, die es jetzt an dieser Stelle braucht. Weil es, vor allem wenn wir jetzt auf die Reformen schauen, die jetzt noch anstehen, im Herbst geht es ja dann weiter mit Reformvorhaben, die dann auch durchs parlamentarische Verfahren gehen. Da gibt es unterschiedliche Positionen einfach. Auch wenn es vielleicht schon ein Thema durchs Kabinett durch ist. Wir haben noch ein Thema wie die Rente, was jetzt bevorsteht. Da wird es Diskussionen geben. SPD-Abgeordnete sehen Punkte da vielleicht anders als die Unionsabgeordneten. Sprich, da braucht es dann auch, um am Ende geschlossen trotzdem eine Entscheidung treffen zu können, einen Vermittler. Und das ist vielleicht mit Frey an der Stelle gar nicht verkehrt.
16: Bei mir war es ja so, ich habe ja in der letzten Folge auch darüber gesprochen, dass ein Fraktionschef so klare Kante können muss.
15: Ich wollte dich gerade fragen, beziehungsweise wäre Thorsten Frey nämlich eine Frau, hätte man garantiert diese Frage schon irgendwo gelesen. Ist das dann vielleicht zu nett? Bei einer Frau ist sie zu nett? Kann sie da überhaupt durchgreifen? Ist er jetzt zu nett?
16: Also er ist sehr nett. Also das in jedem Fall. Und ich habe dieses Thema heute auch mit Union-Bundestagsabgeordneten besprochen, ob er zu nett ist. Und da fand ich eine interessante Antwort, dass jemand sagte, jetzt hast du hier gerade so schwierige Zeiten, du hast so viel Polarisierung, Leute gehen auch so scharf miteinander um und Jens Spahn ist ja eher jemand auch gewesen, der polarisiert hat. Und vielleicht tut es in dieser Zeit auch ganz gut, einen Mann zu haben, der Mitte, sozusagen mit Maß und Mitte, fand ich einen interessanten Punkt. Am Ende des Tages muss aber natürlich Thorsten Frey dafür sorgen, dass er alle Unionsabgeordneten an Bord hat, wenn es um diese schwierigen Reformvorhaben geht. Aber wenn du so willst, du wirst jetzt auch ein freundliches Gesicht des Unionsfraktionschefs haben. Und wir wissen ja von Jens Spahn, der war nun wirklich unbeliebt. Also Friedrich Merz und Jens Spahn konkurrieren ja um die letzten Plätze in der Unbeliebtheitsskala.
15: Glaubt ihr denn, das könnte dann auch am Image der ganzen Partei was ändern? Weil so für mich und für meine Bubble ist die CDU, CSU jetzt nicht die freundlichste Partei unter allen Parteien, die es gibt.
17: Du hast ja die Unbeliebtheitsskala gerade angesprochen und da war es ja auch so in der Zeit rum, als Jens Spahn vor kurzem erst ja eigentlich nochmal bestätigt wurde als Fraktionsvorsitzender. Das ist ja noch gar nicht so lange her, ich glaube 2 Monate, 2,5 Monate sowas um den Dreh. Und da war es genau die Phase, wo sie immer diesen letzten Platz ausgetauscht haben. Und bei so zentralen Figuren, da schaust du natürlich viel, viel mehr dann nochmal auf so einen Faktor wie Beliebtheitswerte, wie kommt man draußen an. Und wenn man an der Stelle jetzt da eine Korrektur vielleicht vornehmen kann, im Kurs auch, welches Gesicht gibt man nach draußen ab, kann das natürlich hilfreich sein. Aber trotzdem finde ich es schon auch nochmal wichtig, wir haben jetzt oft diesen Begriff nett bemüht. Natürlich ist das auch ein Machtmensch. Der hat es ins Kanzleramt geschafft, der hat's jetzt, wird es jetzt aller Voraussicht nach auf diesen nächsten Posten als Fraktionsvorsitzender schaffen, sich da in diesem Umfeld auch durchzusetzen und so einen politischen Weg hinzubekommen. das geht auch nicht nur mit freundlich.
16: Du hast ja auch dieses, nett heißt nicht gleich doof. Also ja, weißt du, nett heißt nicht, du kannst alles mit denen machen. Und der Thorsten Frey ist auch ein ausgewiesener Innenpolitiker. Sein Papa war Polizist. Und der Thorsten Frey ist jemand, der auch klar für Begrenzung von Zuwanderung war und ist dort auf der Seite eher so im sehr konservativen Bereich der Union unterwegs gewesen. Und von daher sind das so Punkte, die kommen in der Union auch gut an. Und ich habe auch mit jemand gesprochen, der sagte, Thorsten Frey, das sei schon ein Pluspunkt, dass der so ein gutes Verhältnis zu Friedrich Merz und auch zum Kanzleramt habe und letztlich auch wisse, was denn jetzt alles so an Themen anliege. Aber er dürfe auch nicht der verlängerte Arm des Kanzleramtes in der Fraktion sein.
17: Und trotzdem ganz, ganz wichtig da nochmal, dass wir nicht nur auf die Einzelpersonen schauen, wie kommen die draußen an, sondern auch auf das Verhältnis eben zwischen den jeweiligen Posten, zwischen Kanzler und Fraktionsvorsitz. Und wir hatten es ja jetzt auch mit diesem Thema Vertrauensverhältnis, das vorhanden ist zwischen Merz und jetzt künftig Thorsten Frey, auch jetzt schon. Und das ist ja der große Unterschied zu dem Verhältnis, das vorher gegeben war zwischen Merz und Spahn. Die haben sich so in dieser Tiefe auf keinen Fall vertraut. Und was sich dann schon nach draußen transportiert, ist nicht nur, wie steht die Person selbst da, wie wird die Person selbst wahrgenommen, sondern was für Spannungen gibt es zwischen den beiden? Wie transportieren sich auch solche Spannungen, die zwischen relevanten Posten vorhanden sind, nach draußen? Und das könnte sich jetzt wirklich ändern bei den beiden.
15: Denkt ihr, dass Friedrich Merz jetzt mit Thorsten Frey sich auch ein bisschen mehr Einfluss auf die Fraktion sichern möchte? Weil die hat ja jetzt bislang nicht immer nur das gemacht, was er unbedingt wollte.
16: Ich könnte mir vorstellen, dass das auch ein Gedanke ist von Friedrich Merz. Wobei man sagen muss, dass er ja Jens Spahn auch dankbar sein kann, weil Jens Spahn
15: der
16: jetzt in dem...
15: Der war als er, nee.
16: Das ist doch immer schön, wenn es einen gibt, ne, der noch unbeliebter ist als du. Nein, aber nur weil Jens Spahn das jetzt mit den Reformen, beziehungsweise, weißt du, so mit diesen Vorschlägen für die Reformen, die jetzt im Herbst abgearbeitet werden sollen, ja ganz gut hinbekommen hat, das auch mit der SPD und der CDU und CSU glatt zu ziehen. Das ist so das eine. Und von daher ist das ein Pluspunkt. Ne? Ich glaube, wir müssen auch sagen, weil wir ja die ganze Zeit sagen, Thorsten Frey ist nett und hast ihn nicht gesehen. Aber Thorsten Frey war jetzt auch nicht so ein toller Kanzleramtschef, um da mal was Negatives zu sagen. Da waren auch viele überrascht, wie überfordert zwischendurch Thorsten Frey doch auch als Kanzleramtschef agiert hat. Wir erinnern uns vielleicht noch an Willa Borsig und diesen gescheiterten Koalitionsausschuss letztendlich. Das war chaotisch vorbereitet. Da sagen viele, das geht auch mit Thorsten Frey nach Hause. Und bei dem allerersten Koalitionsausschuss von CDU, CSU und SPD, da war Thorsten Frey als Kanzleramtsminister gar nicht dabei, weil er schon lange einen Termin in seinem Wahlkreis zugesagt hatte. Und da weiß ich, dass wir ja alle hinten rübergeschlagen sind, so nach dem Motto, kann das denn sein? Da macht diese neue Bundesregierung, hat ihren ersten Koalitionsausschuss und der Kanzleramtsminister sagt, ich habe einen wichtigen Termin in meinem Wahlkreis, aber hört mal zu, hier habt ihr die Papiere, ihr werdet das schon machen. Und dieser erste Koalitionsausschuss ist auch ein bisschen ins Knie gegangen. Also ne, von daher verlässt da jetzt auch jemand das Kanzleramt, der das Krönchen auch nochmal gerade rücken muss.
17: Man muss dann übertragen auf Spahn dann auch nochmal schauen, was ihm ja schon gelungen ist, ist das Verhältnis mit den anderen Fraktionsvorsitzenden wirklich gerade zu halten. Also es wurde immer wieder betont, zum einen mit SPD-Fraktionschef Mirsch, aber auch mit CSU-Landesgruppenchef Hoffmann, wir können miteinander. Also die standen schon immer geordnet in einer Reihe und haben nach draußen auch eine gewisse Geschlossenheit transportieren können. Und da, an dieser Stelle, hinterlässt Spahn jetzt schon eine Lücke und das muss Frey jetzt erstmal besetzen können.
15: Alexander Hoffmann, der stellvertretende Fraktionsvorsitzende, hat auch klargemacht, dass die Unionsfraktion auch durchaus selbstbewusst ist. Hören wir mal rein, was er gesagt hat.
19: Die Fraktion hat frühzeitig deutlich gemacht, dass sie sich eben auch vorstellt, eingebunden zu werden bei der Personalsuche. Das hat ja gerade auch die letzten Tage stattgefunden. Die Fraktion hat den Anspruch, eine selbstbewusste Fraktion zu sein, auch gegenüber dem Kabinett der Bundesregierung und auch gegenüber dem Bundeskanzler.
15: Klare Ansage. Kann Frey das als enger Vertrauter von Merz?
16: Er wird es können müssen. Das ist ganz klar die Erwartung der Unionsfraktion, dass er auch für diese selbstbewusste Fraktion spricht und auch Interessen der Fraktion gegen das Kanzleramt vertritt, wenn die Union anderer Meinung sein sollte.
17: Und Anna, ich glaube, was schon auch noch wichtig war, durch diese Äußerung von Hoffmann war aufzuzeigen, was diesen bloßen Prozess angeht, wie kommt es eigentlich zu einem neuen Fraktionschef, dass nochmal deutlich gemacht wird, man will da als Fraktion nicht übergangen werden. Also entscheidet da gerichtet an CDU-Chef Merz und auch an CSU-Chef Söder, die ja das Vorschlagsrecht haben, entscheidet das nicht über unsere Köpfe hinweg. Es ist schon noch klar, natürlich von euch kommt der Vorschlag, aber in seinen Worten jetzt gesprochen, wir als Fraktion wählen am Ende. Und wenn das nicht gelingt, dass da die Fraktion ein gewisses Selbstbewusstsein auch in Richtung der Parteichefs signalisiert, sodass klar ist, man muss da geeint sein, man muss dann an einem Strang ziehen, dann kann das wieder neue Konflikte bedeuten. Und das ist schon auch deutlich geworden. Da haben sich Merz und Söder offenbar ausreichend drum gekümmert, die Fraktion auch entsprechend einzubinden.
15: Am 29. Juli soll die Wahl ja dann stattfinden. Frei ist ja erstmal nur ein Vorschlag. Was hört ihr? Finden den alle wirklich gut? Ist das eine sichere Kiste oder könnte es womöglich auch noch einen Gegenkandidaten oder eine Gegenkandidatin geben?
17: Ich glaube, an einer Kampfabstimmung hat wirklich keiner Interesse in so einer Situation. Deswegen, da gibt es auch überhaupt keine Anzeichen, die irgendwie in diese Richtung deuten könnten. Was den Rückhalt in der Fraktion angeht, da habe ich noch was rausgesucht, kurz nach der Bundestagswahl 2025 eine Zahl, die mir da aufgefallen ist. Da war ja so eine Übergangsphase von 2 Monaten, bevor dann im Mai der Kanzler gewählt wurde und dann auch frei ins Kanzleramt geholt wurde. Da gab es eine Übergangsphase von 2 Monaten, in der Frei noch einmal bestätigt worden ist als parlamentarischer Geschäftsführer. Und da hat er ein ganz klares Votum bekommen. Er war ja vorher auch schon in dieser Rolle, in diesem Amt und ist dann von 99,4% der Abgeordneten auf diesen Posten noch einmal gewählt worden, noch einmal bestätigt worden. Und es zeigt schon, dass da ein ordentlicher Rückhalt vorhanden ist. Das spricht in dieser Rolle klar für ihn, dass es da auch ein Votum geben könnte nächste Woche.
16: Hm. Wobei 99% ist ja so ein DDR-Ergebnis.
17: Absolut.
16: Also was ich so mitbekomme ist, also das wird nicht ins Knie gehen am nächsten Mittwoch. Also keinesfalls wird diese Wahl ins Knie gehen.
17: Muss auch nicht heißen, dass es so deutlich ausfällt, klar.
16: 99% glaube ich nicht. Es ist so... Weil es ist so die vernünftige Lösung. Mhm. Es ist so dieses, okay, den kennen wir, da machen wir das. Aber so Aufbruch oder überraschend, was zum Beispiel eine Wahl gewesen wäre oder wenn sich jetzt Markus Söder und Friedrich Merz auf Nina Wagen, die Gesundheitsministerin, verständigt hätten, das hätte wieder andere Probleme gebracht. Und wir wissen ja auch noch gar nicht ganz genau, wer denn Thorsten Frei im Kanzleramt nachfolgt. Aber sagen wir mal jetzt nur Nina Wagen. Das wäre natürlich ein irres Zeichen gewesen. Also irre ist jetzt auch ein bisschen dick, aber für die Unionsfraktion und für Friedrich Merz vor allen Dingen wäre das schon ein besonderes Zeichen gewesen, wenn er eine Frau an die Spitze von CDU und CSU im Bundestag setzt. Und ich glaube, dass sich das auch noch mehr vermittelt hätte, wenn ich so an meine Mutter denke, die ist jetzt nicht so ein Fan von Friedrich Merz, würde ich ihr sagen, Mama, übrigens, Nina Wagen wird jetzt Jens Spahn. Das würde sie interessant finden. Und das ist das, was ich meine. Das ist eine vernünftige Lösung. Ist so eine No-Frills-Lösung mit Thorsten Frei. Aber
15: ist netter.
17: Trotzdem, das Thema mit Nina Wagen muss ja noch nicht durch sein. Das weil stimmt. Ja auch nicht klar ist, gibt es eine größere Kabinettsumbildung. Und ihr Name fällt ja auch an anderer Stelle immer wieder. Zu ihr noch gesagt, es geht ja nicht nur darum, welchen Job macht sie gerade als Gesundheitsministerin. Sie ist ja auch Vorsitzende der Frauenunion. Es wäre eine Chance gewesen, sie als Fraktionsvorsitzende in dieser Rolle auch näher an den Kanzler ranzubinden, dem ja auch ein gewisses Frauenproblem, auf allem, wenn es darum geht, Wählerschaften anzusprechen, Frauen in der Wählerschaft anzusprechen. Das wäre eine Chance gewesen, sie und die Frauenunion näher an ihn heranzubinden. Nur als Möglichkeit, das würde jetzt auch gehen, wenn er sie ins Kanzleramt holt.
16: Und weil sie einen guten Job macht, also das einmal vorweggeschickt, dass sie ist eine Frau, aber sie macht vor allen Dingen gerade einen guten Job im Kabinett. Und davon gibt es gar nicht so viele.
15: Wir sprechen gleich nochmal über den Posten, der frei wird und auch über eine mögliche Kabinettsumbildung. Aber über eine Partei haben wir jetzt weniger gesprochen, über die SPD. Also Thorsten Frei muss ja als neuer Fraktionsvorsitzender gut mit der SPD zusammenarbeiten. Hören wir mal, was deren parlamentarischer Geschäftsführer Dirk Wiese zur Personalie sagt.
20: Er ist jemand, mit dem man sehr gut und sehr vertrauensvoll zusammenarbeiten kann. Und gerade bei den vor uns liegenden Herausforderungen als Koalition im Hinblick auf den Herbst, die Aufstellung des Bundeshaushaltes 2027, die Umsetzung der Ergebnisse der Rentenkommission, aber auch die Umsetzung der Einigungen des Koalitionsausschusses. Ich denke, dass die Zusammenarbeit hier sehr vertrauensvoll fortgesetzt werden wird.
15: Meine Güte, alle scheinen Thorsten Frei zu lieben. Meint er das wirklich so? Hat er wirklich so einen guten Ruf auch in der SPD?
16: Also natürlich weiß auch die SPD, dass Thorsten Frei seine Schattenseiten hat, was halt jetzt so die Organisation im Kanzleramt angeht. Worunter hat vor allen Dingen diese Bundesregierung und die Koalition gelitten, ne, bis Jens Spahn da etwas fester das Zepter in die Hand genommen hat? Das waren vor allen Dingen auch so organisatorische Schwächen. Und da weiß auch die SPD, das hat auch was mit Thorsten Frei zu tun. Also das hat auch was damit zu tun, ne, dass die SPD ihre eigene Interessen hat und so. Aber ich meine, die wollen, dass diese Koalition funktioniert und dann sagen die, das haben wir ja gerade gehört, ne? Dann sagst du einfach solche Sachen auch zur Begrüßung. Und natürlich kennt sich Thorsten Frei auch aus.
17: Und die SPD weiß auch sehr genau, dass es überhaupt nichts bringt, jetzt an der Stelle, noch bevor er wohlgemerkt gewählt wurde und sicher im Sattel sitzt, jetzt ist er erstmal designierter Fraktionsvorsitzender, wenn man da jetzt schon die Tür zuknallt. Und da ist es jetzt das Gegenteil, einfach die Handreichung, die wird es brauchen. Und da ist es auch einfach in der strategischen Aufstellung nur sehr sinnvoll, sich so zu positionieren.
16: Ja, aber das wird schon schwierig, weil wirklich Jens Spahn und Matthias Mirsch, die haben nachher, also der SPD-Fraktionschef, ne, und der frühere Unionsfraktionschef, die haben wirklich ein großes Vertrauensverhältnis aufgebaut. Und da jetzt in diese Lücke reinzustoßen für Thorsten Frei, das wird gar nicht so einfach.
3: Die Hauptstadtkorrespondenten Anna Engelke, Philipp Kunschner im Gespräch mit Selika hier in der Sonderfolge des ARD-Podcasts Berlin Code.
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3: Kanzleramtsminister Thorsten Frei soll also Jens Spahn an der Spitze der Unionsfraktion ablösen. Auf die Personalie haben sich der CDU-Vorsitzende Merz und CSU-Chef Söder verständigt. In der kommenden Woche soll in einer Sondersitzung der Unionsfraktion über den Vorschlag abgestimmt werden. Unser Gastautor heute bei den Standpunkten ist Ulrich Schönborn, Chefredakteur der Nordwest Mediengruppe in Oldenburg. Er findet, Frei sei eine gute Wahl.
21: Kein neues Experiment, sondern ein bewährter Parteipolitiker, der schon in der Opposition als parlamentarischer Geschäftsführer die Strippen in der Unionsfraktion gezogen hat. Bundeskanzler Merz hat in ihm einen Vertrauten. Thorsten Frei gilt als intern gut vernetzt und ist gleichzeitig in der Lage, Unionspolitik nach außen zu kommunizieren. Nach Spahn-Skandalen, Regierungskrisen und stockenden Reformen braucht die Unionsfraktion eine Führung, die Stabilität in die eigenen Reihen bringt und endlich mit Sachthemen glänzt. Viel zu oft hat sich die Union mit sich selbst beschäftigt. Hoffentlich gelingt es den Parteichefs Merz und Söder nun im Zusammenspiel mit dem neuen Fraktionschef, verloren gegangenes Vertrauen in die Politik zurückzugewinnen. Mit Blick auf anstehende Landtagswahlen und den Höhenflug der AfD besser heute als morgen.
3: Die Meinung von Ulrich Schönborn, Chefredakteur der Nordwest Mediengruppe in Oldenburg. Spiegel Online spricht mit Blick auf den Personalvorschlag von Merz und Söder dagegen von einer vertanen Chance.
22: Gut daran ist, dass Frei nicht mehr das Kanzleramt leitet. Er war damit überfordert, die Regierungsarbeit zu koordinieren. Das finden nicht nur Sozialdemokraten, sondern auch viele Unionsabgeordnete. Das Chaos des ersten Regierungsjahres geht auch auf sein Konto. Unklar bleibt, warum ihn diese Bilanz für den Fraktionsvorsitz qualifizieren sollte. Merz und Söder hätten die Chance gehabt, ein starkes Signal zu setzen. Wir nehmen die besten Leute für die wichtigsten Posten. Das wäre mutig gewesen.
3: Nach Meinung des Stern könnte ein großes Problem für Frei werden, was ursprünglich mal als Stärke galt, nämlich seine Nähe zu Kanzler Merz.
22: Viele Unionsabgeordnete, sogar aus der CDU, hatten sich in den vergangenen Tagen für CSU-Mann Alexander Dobrindt als Fraktionschef ausgesprochen, weil sie ihm eher zutrauen, dem Kanzler die Stirn zu bieten. Frei hingegen wird der Unionsfraktion nun beweisen müssen, dass er nicht obrigkeitshörig jede Idee von Merz, jeden Kompromiss mit der SPD durchpeitschen will.
3: Und das waren die Standpunkte, zusammengestellt von Peter Behrendt. Und das war auch die erste Hälfte der ARD-Infonacht. Bis hierhin mit mir Daniel Frevel. Hier übernimmt gleich Alex Krantl und bringt Sie noch gut informiert bis 6 Uhr früh durch die Nacht. Bleiben Sie gerne dran.

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1: Die Nachrichten mit Ronald Lessig. Guten Morgen. In München ist an die Opfer des Anschlags im Olympia-Einkaufszentrum vor 10 Jahren erinnert worden. Ein 18-Jähriger hatte damals 9 Menschen erschossen und dann sich selbst. Der Anschlag gilt als rechtsextremistisch motiviert. Alisa Schröder für WDR aktuell.
2: Bundespräsident Frank-Walter Steinmeier sprach den Angehörigen sein Mitgefühl aus und setzte das Münchner Attentat in den Kontext anderer rechtsterroristischer Anschläge, wie jener in Hanau, Halle und Solingen. Eine Spur rechtsextremer Taten ziehe sich durch die Geschichte der Bundesrepublik, sagte Steinmeier. Auch der Täter vom Münchner OEZ-Attentat habe seine Opfer nach rassistischen Zuschreibungen ausgewählt. Daran ändere auch die Tatsache nichts, dass der Täter selbst Migrationshintergrund hatte. Die Angehörigen forderten die Politiker auf, die Aufarbeitung des Attentats nicht als beendet